0: Karlsruhe gesperrt. Und die A96 Lindau-München ist zwischen München-Leim und Sendling wegen Brückenarbeiten in beiden Richtungen bis 5 Uhr gesperrt. Dann noch Berlin, die A111 Stadtautobahn ist zwischen Seidelstraße und Festplatz wegen Wartungsarbeiten im Flughafentunnel in beiden Richtungen bis 5 Uhr gesperrt. Und Bonn, die A565 Bonn Richtung Meckenheim, ist zwischen Bonn-Beuel und Auerberg in beiden Richtungen wegen Schäden an der Bonner Nordbrücke gesperrt. Soweit der Verkehr. Ihnen eine gute Fahrt.
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0: Und die kommt vom Norddeutschen Rundfunk in Hamburg mit Detlef Karg im Studio und aktuellen Informationen und Hintergründen hier noch bis 6 Uhr. In der montenegrinischen Kleinstadt Tivat ist gestern der Westbalkan-Gipfel zu Ende gegangen. Wieder einmal ging es um Integration der dortigen 6 Staaten in die EU. Der Prozess zieht sich, wie das bei EU-Aufnahmeverfahren üblich ist, seit vielen Jahren. Noch immer warten damit etliche Teilrepubliken des früheren Jugoslawiens auf die Aufnahme, außerdem Albanien. Zentral dürfte Serbien sein, ein Land, das weiterhin im Zentrum russischer Interessen steht, aber auch China ist mit Investitionen im Westbalkan vertreten. Nun soll es Tempo geben. Fast alle EU-Staaten nahmen an diesem Gipfel teil, allen voran Frankreich und Deutschland, die eine neue Initiative für die Erweiterung gestartet haben. Mehr von David Freches.
2: Es hat alles ein bisschen gedauert. Weil sich die Ankunft der Delegation verzögert hat, musste auch der Zeitplan im Pressezelt angepasst werden. Das hieß warten. Warten auf Updates, so wie es einige der Westbalkanstaaten mit Blick auf die EU schon seit mehr als 20 Jahren tun. Das Update, das der Gipfel senden möchte, ist, die EU will den Westbalkanstaaten den Weg ebnen über eine stufenweise Annäherung. Vereinfacht gesagt nach dem Motto, je mehr Reformen ein Land umsetzt und je mehr Verhandlungskapitel es abschließt, desto mehr Vorteile bekommt es von der EU schon vor dem offiziellen Beitritt. Der entsprechende Vorschlag dazu kam von Frankreichs Präsident Emmanuel Macron und Bundeskanzler Friedrich Merz.
3: Die klare Botschaft des heutigen Tages ist und wird bleiben, wir wollen euch. Und wir wollen, dass diese Staaten dieser Region bald Mitglied der Europäischen Union werden. Das Ziel ist und bleibt die volle Mitgliedschaft aller Staaten der Westbalkanregion.
2: Dass der Gipfel in Montenegro stattfand, steht für sich. Das Land gilt als sehr weit fortgeschritten. Bundeskanzler Merz sagte, Montenegro könne den Beitrittsprozess bald abschließen. Ein Beitritt in diesem Jahrzehnt scheint realistisch. Das will auch Albanien. Das Land hat ebenfalls alle Verhandlungskapitel geöffnet, aber anders als Montenegro noch keine abgeschlossen. Premierminister Edi Rama will sein Land bis 2030 in die EU führen. Zur Idee einer schrittweisen Annäherung, sagte er.
4: I'm saying this from long time.
2: Das sage ich schon lange und endlich wird es gehört. Europa muss mutiger sein. Wir sollten am Leistungsprinzip festhalten in Richtung einer schrittweisen Aufnahme. Edi Rama findet, Leistung bedeutet nicht langsam. Stattdessen müsste der Beitrittsprozess schneller und glaubwürdiger werden. Genau das soll der Vorschlag von Merz und Macron bewirken. Sinngemäß, wenn die Länder ihre Hausaufgaben machen, dann soll für sie die Teilnahme am SEPA-Zahlungsverfahren möglich sein, Roaming oder auch Erasmus. Das Beitrittsverfahren soll damit die Botschaft vermitteln,
3: dass die Prozesse beschleunigt werden. Auch das ist unser gemeinsamer Wille. Es wird jetzt keine Ausreden mehr geben, sondern es wird jetzt sehr konkrete, allerdings auch individuelle Prozesse geben, auf die einzelnen Staaten des Westbalkans bezogen.
2: Dabei ist die Perspektive von Montenegro und Albanien besser als die der anderen Westbalkanländer. Bosnien-Herzegowina ist politisch instabil und weit von der EU entfernt. Nordmazedonien führt schon lange einen Streit mit Bulgarien um die Anerkennung der bulgarischen Minderheit im Land. Kosovo hat keinen offiziellen Kandidatenstatus. In Serbien kokettiert Präsident Aleksandar Vučić immer wieder mit China und Russland. Darum hat sich Bundeskanzler Merz mit ihm während des Gipfels zum Gespräch getroffen. Gemeinsam mit Emmanuel Macron, Antonio Costa und Ursula von der Leyen.
3: Wir haben ihm sehr klar gesagt, was wir erwarten. Aber wir haben ihm auch das klare Angebot gemacht, dass Serbien den Weg offen hat in die Europäische Union. Allerdings muss sich Serbien auch entscheiden, wo es steht. Also eine Schaukelpolitik zwischen Russland, China und Europa, die kann es nicht geben.
2: Nach dem Gipfel ist damit für Serbien wie auch die anderen Länder auf dem Westbalkan ein möglicher Weg in die Europäische Union klarer, als er das noch bei den vergangenen Treffen war.
0: David Freches informierte, die EU ist in den vergangenen Jahrzehnten bekanntermaßen immer größer geworden. Attraktiv sind der gemeinsame Binnenmarkt und die Freizügigkeit für die Menschen. Natürlich auch die von der EU verteilten Subventionen. Aber die mittlerweile 27 Staaten sind global kaum handlungsfähig und müssen einen Weg finden, als gemeinsamer Block machtpolitisch aufzutreten. Da gibt es Nachholbedarf in einer Welt, in der die USA, Russland und China den Ton angeben. Perspektivisch werden auch andere Staaten und Bündnisse global noch an Bedeutung gewinnen. Wie viel EU-Erweiterung ist also gut für Europa? Dazu forscht etwa der Politikwissenschaftler Olaf Leisse an der Universität Jena. Und meine WDR-Kollegin Marlies Schaum hat ihn gefragt, was stimmt für die Europäische Union? Je mehr, desto besser oder verderben zu viele Köche den Brei?
5: Naja, grundsätzlich kann ja jeder europäische Staat beitreten. Das hat man so in den europäischen Verträgen so festgelegt. Und als man das reingeschrieben hat, hatte man auch die Idee vor Augen, dass irgendwann mal der gesamte europäische Kontinent in der Europäischen Union ist. Und so eine Art zentrales Forum gibt, wo die Staaten sich miteinander verständigen. Aber natürlich haben uns auch die letzten Jahre gezeigt, dass in der Tat es schwierig ist, je mehr Leute, je mehr Länder, je mehr Staats- und Regierungschefs da sind, desto schwieriger ist es, einen Kompromiss zu finden.
6: Weil die sich halt auch gegenseitig mit dem, was sie so wollen, ja blockieren können zum Beispiel. Aber wenn wir erstmal auf das Gute gucken, was würden Sie sagen, würde denn dafür sprechen, von 27 Mitgliedern aktuell auf noch mehr zu gehen? Warum wäre das gut?
5: Also es wäre in jedem Fall gut, auch die Länder des sogenannten Westbalkans, also Ex-Jugoslawien und Albanien, mitzunehmen und auf den europäischen Pfad zu bringen. Europa hat kein Interesse daran, dass diese Länder sich China zuwenden oder gar Russland zuwenden. Hat auch kein Interesse daran, dass diese Länder in wirtschaftlicher Stagnation verharren. Das führt zu Migration, das führt auch zu Korruption. Daran kann Europa kein Interesse haben. Deswegen ist es wichtig, auch diese Länder mit zu integrieren.
6: Das heißt, da geht es um Sicherheit, um Stärkung unserer Wirtschaft und auch politische Sicherheit.
5: Ja, richtig, genau. Die Länder liegen ja auf dem europäischen Kontinent. Sie sind unsere direkten Nachbarn. Und deswegen ist es wichtig, diese Länder zu integrieren.
6: Was spricht denn dagegen, auf noch mehr Mitglieder anzuwachsen, außer dass man sich vielleicht bei Entscheidungen blockieren kann?
5: Ja, Sie haben ja eben schon so schön gesagt, viele Köche verderben den Brei. Das ist in Teilen auch richtig. Je mehr Personen mitreden wollen, desto schwieriger wird es, Konsens zu finden. Das haben wir ja in den letzten Jahren auch anhand von Polen und Ungarn gesehen, auch wenn sich die politische Situation dort jetzt verändert hat. Also der Europäischen Union fällt es schwer, wenn Länder plötzlich antieuropäisch oder europakritisch oder populistisch regiert werden, diese Länder dann eben auch mitzunehmen. Es gibt noch zu viele Möglichkeiten, auch für die Länder, Staaten Entscheidungen zu konterkarieren. Das sieht man an den Sanktionen gegenüber Russland. Die wurden ja nicht von allen Ländern dann mitgetragen. Und dann wird es schwer, einen einheitlichen Kurs zu fahren.
6: Das heißt, vielleicht müsste die EU mal drüber nachdenken, ob sie die Regeln zur Entscheidungsfindung ein bisschen ändern könnte. Weil generell sind die ja, was den Zuwachs angeht, die Gewichtszunahme generell sehr streng. Also seit 2013 ist ja kein neues Land dazugekommen. Aber sie muss anscheinend auch vorsichtig sein und diese ganzen, wirklich sehr wahnsinnig viele Kriterien, die man erfüllen muss, auch wirklich abklopfen, oder?
5: Ja, genau, das macht sie ja auch. Es gibt das politische Kriterium, also es müssen die Staaten demokratisch verfasst sein und rechtsstaatlich verfasst sein. Und das wirtschaftliche Kriterium soll also eine funktionierende Marktwirtschaft vorherrschen. Die Länder müssen in der Lage sein, alle Standards und Regeln der Europäischen Union zu übernehmen, den Euro zu übernehmen, auch Umweltstandards einzuhalten, Arbeitsschutzmaßnahmen umzusetzen etc. Dazu müssen die Länder in der Lage sein und vorher gibt es auch keinen Beitritt. Das muss man auch sagen. Es ist jetzt nicht so, dass die Länder in diesem Jahr noch rasch beitreten, sondern es ist ein sehr langer Prozess.
6: Finden Sie das auch gut so, dass das so lange dauert?
5: Also in Teilen schon, klar, man kann nicht immer Augen zudrücken. Wenn Korruption herrscht, muss die auch bekämpft werden. Aber in Teilen dauert das jetzt auch schon über 20 Jahre. Hm. Und das ist schon eine unglaublich lange Perspektive, die man auch den Menschen nicht zumuten kann, aus meiner Sicht. Man kann Menschen nicht sagen, so noch ein Vierteljahrhundert und euer Land ist Mitglied in der Europäischen Union. Das ist entschieden zu lang. Also da muss die Europäische Union ein bisschen abwägen.
0: Sagt Olaf Leiße, Politologe von der Universität Jena. Was ist Unternehmenspolitik und was ist Imagepflege? Nach dem Konflikt mit dem Pentagon hat sich der US-KI-Konzern Anthropic jetzt für eine weltweite Pause bei der Entwicklung ausgesprochen. Die Risiken immer leistungsstärkerer KI-Systeme könnten so verringert werden. Was aber soll das bedeuten? In Innovationszyklen lassen sich eigentlich keine künstlichen Pausen verordnen und die Konkurrenz schläft ja auch nicht. Und der Konzern hat jüngst im Wettrennen mit anderen Tech-Konzernen erstens den baldigen Börsengang angekündigt und zweitens hat sich Anthropic beim Raumfahrtkonzern SpaceX von Elon Musk Rechenleistung im Wert von 45 Milliarden US-Dollar gesichert. Sieht so ein Stopp der KI aus? Eher kaum. Was der Konzern sich genau vorstellt, das berichtet aus Los Angeles Reinhard Spiegelhauer.
7: Das Unternehmen hinter dem Chatbot Claude schlägt vor, dass führende KI-Labore weltweit Regeln für eine zeitweise Verlangsamung oder sogar Pause vereinbaren, für den Fall, dass künftige Systeme beginnen, sich selbst immer schneller weiterzuentwickeln. Anthropic warnt, Menschen könnten dann die Kontrolle über die Technologie verlieren. Veröffentlicht wurde der Vorschlag in einem Blogbeitrag des firmeneigenen Thinktanks Anthropic Institute. Darin schreiben Mitgründer Jack Clark und Institutsleiterin Marina Favaro sinngemäß, die Welt müsse die Möglichkeit haben, Arbeiten an potenziell gefährlichen KI-Systemen vorübergehend zu stoppen. Schon 2023 forderte Anthropic eine verantwortungsvolle Skalierung künstlicher Intelligenz. Firmenchef Dario Amodei gehört seit Jahren zu den prominenten Befürwortern einer Regulierung der Technologie. Erst vor wenigen Monaten hatte Anthropic selbst ein besonders leistungsfähiges KI-Modell vorgestellt, das zahlreiche bislang unbekannte Sicherheitslücken in Software aufspüren konnte. Die Veröffentlichung erfolgte zunächst nur eingeschränkt. Kritiker werfen Anthropic Widersprüchlichkeit vor. Einerseits entwickelt die Firma immer leistungsfähigere KI-Systeme, andererseits warnt sie vor deren Risiken. Hinzu kommt der geplante Börsengang, mit dem auch Anthropic vom KI-Boom profitieren will. Das Unternehmen weist die Kritik zurück. Gerade die rasanten Fortschritte zeigten, warum verbindliche Sicherheitsmechanismen dringend nötig seien.
0: Widersprüchliche Signale in Sachen künstlicher Intelligenz von Anthropic. Das war Reinhard Spiegelhauer. Und wir haben eine Falschfahrermeldung auf der A45, A66, Aschaffenburg-Gießen. Zwischen Hanauer Kreuz und Wölfersheim kommt Ihnen ein Falschfahrer entgegen. Ich wiederhole, auf der A45, A66, Aschaffenburg-Gießen. Zwischen Hanauer Kreuz und Wölfersheim ist ein Falschfahrer unterwegs. Vorsicht dort in beiden Richtungen.
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0: Um 2.16 Uhr. Heute ist Tag der Organspende. Politisch wird dabei immer wieder diskutiert, wie mehr Menschen zur Spende motiviert werden können. Bundesweit warten in Deutschland 8.000 Menschen auf ein Organ. Etwa 1.000 Patienten sterben jedes Jahr, weil es kein Organ gibt. Viele andere europäische Länder machen es Deutschland vor, wie es gehen könnte. In Italien etwa gilt jeder Verstorbene als Spender, sofern er nicht zu Lebzeiten widersprochen hat. Die Versorgung mit Organen gilt deshalb dort als exzellent, laut Medizinern. In Deutschland hingegen überwiegen wie so oft Streit und Bedenken. Zwei fraktionsübergreifende Gruppen von Abgeordneten im Bundestag werben deshalb seit langem für unterschiedliche Lösungen. Isabel Karas beginnt ihren Bericht mit einem persönlichen Schicksal.
8: 78 Tage lang hat Hubert Knicker auf ein neues Herz gewartet. Das ist inzwischen viele Jahre her, doch die Zeit auf der Warteliste hat der ehemalige Krankenpfleger nicht vergessen.
9: Ich habe mit 7 Wartepatienten zusammen auf Station gelegen und vor mir sind 4 Leute verstorben.
8: Er selbst hatte Glück und lebt seit 2010 mit einem Spenderherzen. Wenn er heute über eine mögliche Neuregelung der Organspende spricht, wird er sehr deutlich.
9: Die ganze Diskussion, die nervt mich, weil man möge auch mal auf die Stationen gehen, wo die Wartepatienten liegen und flehen und sagen, hoffentlich schaffe ich das Leben noch.
8: Aus dem Bundestag liegen aktuell 2 überparteiliche Anträge auf dem Tisch. Das Besondere, in beiden Gruppen sind Abgeordnete aus CDU, CSU, SPD, Grünen und Linken. Sie sind sich einig, es braucht einen neuen Anlauf, weil Maßnahmen wie das Organspenderegister bisher hinter den Erwartungen

0: gesprochen hat.
1: Die Gruppe argumentiert, viele Menschen stünden einer Organspende zwar positiv gegenüber, dokumentierten ihren Willen aber nicht. Und Angehörige entscheiden sich eher gegen eine Organspende, erklärt der Grünen-Politiker Armin Grau.
2: Wenn die verstorbene Person ihren Willen schriftlich geäußert hat, dann liegt die Zustimmungsrate bei 78%. Wenn sie das mündlich getan hat, immer noch bei 2/3. Wenn aber Angehörige entscheiden müssen, dann liegt die Zustimmungsrate nur bei 23%.
1: Doch allein mit einer Widerspruchsregelung sei es nicht getan, heißt es aus der Gruppe. Sollte sie beschlossen werden, würde sie frühestens 2030 greifen. Bis dahin soll es umfangreiche Informationskampagnen geben. Die zweite fraktionsübergreifende Gruppe lehnt die Widerspruchsregelung dagegen ab. Lars Castellucci von der SPD nennt einen der Gründe dafür.
3: Wir alle sind jeden Tag gefordert, überall Zustimmung zu erteilen. Ich darf als Abgeordneter nicht mal jemanden auf einen Einladungsverteiler setzen, ohne dass die Person zugestimmt hat. Und ausgerechnet bei der Frage der Organe soll das nicht der Fall sein.
1: Seine Gruppe fordert, dass es bei der sogenannten Entscheidungslösung bleibt. Wer Organe spenden will, muss zu Lebzeiten ausdrücklich einwilligen. Liegt keine Erklärung vor, haben die Angehörigen das letzte Wort. Auch Hubert Knicker verfolgt die politische Debatte. Für ihn steht dabei vor allem eins im Vordergrund.
4: Ob ihr für oder gegen Organspende seid, das ist mir völlig egal. Nur bitte tut mir einen Gefallen, entscheidet euch für ein Nein oder für ein Ja. Denn die Angehörigen nachher diese Entscheidung zu überlassen, das ist schlimm.
1: Welche der beiden Gruppen sich am Ende durchsetzt, ist offen. Geplant ist zunächst eine Orientierungsdebatte im Bundestag. Nach Angaben der Abgeordneten voraussichtlich noch vor der Sommerpause.
5: Ein Bericht von Isabel Karas. Blicken wir in die Länder. Alleine in Bayern warten rund 1100 Menschen derzeit auf eine Transplantation. Uli Nicola mit einem Beispiel.
6: Magdalena Falk spielt ihr Lieblingslied auf dem Klavier. Viva la vida, es lebe das Leben. Denn im August vergangenen Jahres wäre sie fast gestorben. Eine Lebertransplantation in der Uniklinik Würzburg hat ihr das Leben gerettet.
7: Ich bin sehr glücklich, noch zu leben. Und jetzt möchte ich mein Leben auch bestmöglich nutzen und ganz viele positive Dinge selber erleben, selber machen. Ja, und deswegen liebe ich das Lied, weil es einfach für mein Leben steht.
6: Die 27-Jährige aus dem Landkreis Coburg möchte daher an alle Menschen appellieren, über eine mögliche Organspende nachzudenken und gegebenenfalls einen Organspendeausweis auszufüllen. Das geht auch über ein Register im Internet.
7: Und dann kann man mehr Menschenleben retten, als man vielleicht denkt, weil vielleicht kann die Leber, das Herz, eine Niere, es kann so vieles noch zum Guten genutzt werden und Menschen wirklich retten. Und das denken immer die meisten Menschen trotzdem noch, dass es mit sehr viel Aufwand verbunden ist, aber so viel ist das gar nicht.
6: Über 1000 Menschen warten in Bayern auf eine lebensrettende Organspende. Doch das Angebot an Spenderorganen ist in Deutschland deutlich geringer als der Bedarf. Die bayerische Gesundheitsministerin Judith Gerlach wirbt daher schon länger für die Einführung der Widerspruchslösung.
8: Wer kein Organspender sein möchte, der muss aktiv widersprechen. Ich halte das für sinnvoll, weil ohnehin ungefähr 85% der Deutschen offen sind für eine Organspende. Und von daher wäre es sinnvoll, es so rum zu regeln.
6: Das würde dazu führen, dass die Organspende normal würde, wie in einigen anderen Ländern auch. Magdalena Falk hätte früher nie gedacht, dass sie eines Tages von heute auf morgen eine Spenderleber braucht, um zu überleben. Auslöser für ihr Leberversagen ist vermutlich eine Autoimmunerkrankung gewesen. Zurückblickend empfindet sie:
7: Wahnsinniges Glücksgefühl tatsächlich. Ich wusste ja nicht, wie, in welchem Zeitraum das alles passiert. Ich habe es ja alles erst immer Stück für Stück ein bisschen später erfahren. Es ist total unwirklich.
6: 4 Wochen lag Magdalena Falk im künstlichen Koma, dann folgte die Transplantation und anschließend eine Reha. Mittlerweile kann die junge Frau wieder ohne Rollator gehen, braucht aber noch regelmäßige Physiotherapie und vor allem Medikamente. 16 Tabletten am Tag.
7: Das Immunsuppressiva muss ich auf jeden Fall mein Leben lang nehmen. Die Vitamine, je nach Blutwerten, das wird abgewogen.
6: Körperlich und mental das Geschehene verarbeiten und wieder zu Kräften kommen. Dabei hilft dir auch die Musik.
5: Eine erfolgreiche Organspende, das war ein Bericht von Uli Nicola. Wir kommen zu einem ganz anderen Thema. Am vergangenen Montag, da hat die Berliner S-Bahn, die ja auch schon oft in den Schlagzeilen war, eine neue Initiative gestartet. Es soll dort sicherer und sauberer werden. Dafür dürfen die neuen Teams, die es da gibt, auch Menschen aus dem Zug verweisen. Wie das aussieht, hat unsere Reporterin Oda Tischewski für uns verfolgt.
9: Moin, hallo, moin. Alles okay?
10: Der Mann, der lang hingestreckt über 4 Kilometer

0: Absitzen liegt, ist überrascht, als Moayad ihn anspricht. Seine Station, stellt sich heraus, die hat er längst verpasst.
1: Wo musst du hin? Zum Zoo. Dann musst du mal aussteigen und dann von der anderen Seite zurückfahren, ja? Machst du das bitte? Okay.
0: Der junge Mann im grünen Kapuzenpulli ist für Moayad vom Sicherheitsteam kein Unbekannter.
1: Sie ist ja eigentlich fast immer am Zoo. Deswegen haben wir ihm auch so ganz locker mit ihm geredet. Der kannte uns ja auch. Und der wollte zum Zoo zurückfahren natürlich. Deswegen haben wir gesagt, erstmal aussteigen und dann die nächste Bahn von der anderen Seite dann nehmen.
0: Wer in der S-Bahn bettelt, trinkt, die Sitze für eine ausdauernde Auszeit nutzt oder einen unangenehmen Geruch verströmt, der muss seit Montag damit rechnen, häufiger angesprochen und unter Umständen auch aus dem Zug geleitet zu werden. Kombinierte Teams aus Sicherheitsleuten wie Moayad und Putzkräften wie Lilia sollen für ein angenehmes Reiseklima sorgen. Zu Verständigungsproblemen, zumindest mit ihr, kann es dabei kaum kommen. Lilia spricht 7 Sprachen.
2: Ein bisschen Serbisch und Mazedonisch. Polnisch sehr gut, Russisch als meine zweite Sprache, Muttersprache Rumänisch, Bulgarisch.
0: Das momentan noch 6-köpfige Team, das später auf 3 Personen reduziert werden soll, wechselt ständig zwischen Zügen und Wagen hin und her. Zwischen 2 Stationen wird ein Waggon abgelaufen. Beim Umstieg am Bahnhof Janowitzbrücke fällt beißender Uringeruch auf. Lilia greift zur Sprühflasche, Teil ihrer Ausrüstung.
3: Duftspray, Handschuhe, Mülltüte und dann Desinfektionsmittel.
0: Gegen Sauberkeit in der Bahn hat kein Fahrgast Einwände. Ein komisches Gefühl bei der neuen Kampagne bleibt aber bei einigen nicht aus.
4: Immer ein bisschen schwierig zu sehen, wenn irgendwie hier wohnungslose Personen rausgezogen werden. Das ist vielleicht teilweise umgangsmäßig sehr kritisch von der Bahn.
5: Na gut, wie soll ich denn das sonst finden? Aber ich bin jetzt in die S3 eingestiegen und doch, das ist super schmutzig.
6: Man braucht, ich sag mal, eine übergreifende Lösung. Sowohl habe ich natürlich gerne saubere und eine sichere S-Bahn. Aber ich sehe natürlich auch, dass es soziale Probleme gibt und die Leute keine andere Option haben.
0: Noch sind Moayad, Lilia und ihre Kollegen das einzige Team. Seit Montag, so ihr Eindruck, habe sich die Situation in den Zügen bereits verändert. Es gebe weniger zu putzen, auch seltener Anlass, Fahrgäste anzusprechen. Sollte es so weitergehen, will die S-Bahn ihre Streifen ab August auf das gesamte Netz ausweiten.
7: Eine Reportage aus Berlin von Oda Tischewski.
8: Mit Hendrik Lückhoff.
9: Sport.
8: Nur noch ein Schritt, nur noch ein Sieg. Dann ist Alexander Zverev am Ziel. Dann hat Deutschlands bester Tennisspieler seinen lang ersehnten Grand-Slam-Titel. Bei den French Open in Paris hat der Weltranglisten-Dritte aus Hamburg das Endspiel erreicht durch einen 4-Satz-Sieg gegen den Tschechen Jakub Menschik. Aber sein Gegner im Finale, Flavio Cobolli aus Italien, der wird ausgeruht sein am Sonntag. Der musste nämlich gar nicht erst zu seinem Halbfinale antreten. Aus Paris berichtet Guido Ringel.
10: Frustrierend, vor allem für Matteo Arnaldi, aber auch für 15.000 Zuschauer, die ein extra Ticket hatten für das zweite Halbfinale der Männer. Aber der Italiener Arnaldi konnte wegen eines Magen-Darm-Infekts nicht antreten. Und so ist Flavio Cobolli kampflos eingezogen in das große Endspiel am Sonntag. Die Nummer 14 der Welt spart also Kraft in Vorbereitung auf das Finale. Er braucht alle Sinne und Fähigkeiten am Sonntag im Match gegen Alexander Zverev. Der Hamburger hatte wieder einen überzeugenden Auftritt im Start Roland Garros bei seinem 4-Satz-Sieg gegen Jakub Menschik. Der Tscheche tat Zverev den Gefallen, nicht so stark zu spielen wie in den Runden zuvor. Dennoch musste der Deutsche auf der Hut sein und genau das war der Fall. Mit Ruhe und Konzentration auf sich selbst spielte Zverev stark genug, um zum 4. Mal in seiner Karriere in ein Grand-Slam-Finale einzuziehen. Sonntagnachmittag geht es also gegen Flavio Cobolli aus Italien. Für Zverev in der aktuellen Paris-Form eine gut lösbare Aufgabe.
8: Und heute steht das Finale der Frauen an. Die polnische Qualifikantin Maja Chwalinska trifft als Überraschungsfinalistin auf die Russin Mira Andrejewa. Die deutschen Fußballerinnen haben sich vorzeitig und direkt für die Weltmeisterschaft im nächsten Jahr qualifiziert. Im vorletzten Quali-Spiel holten die DFB-Frauen einen 2:0-Sieg gegen Norwegen und haben damit Gruppenplatz 1 sicher. Christopher Klein war in Köln dabei.
11: Der Schlusspfiff ging im großen Jubel der rund 33.000 Fans unter. Auf dem Rasen strahlende Gesichter bei den deutschen Nationalspielerinnen. Mit einer starken und einer ordentlichen Halbzeit gegen Norwegen haben sich die DFB-Frauen in Köln das WM-Ticket für Brasilien gesichert. Schon vor der Pause sorgten die Länderspieldebütantin Marie Müller und Carlotta Wamser für den 2:0-Endstand. Nach der Pause etwas weniger Offensivdrang und auch die ein oder andere kleinere defensive Schwäche. Die Norwegerinnen hatten durchaus Chancen, aber die souveräne deutsche Torhüterin Ann-Kathrin Berger etwas Glück und in einem Fall eine sehr knappe Abseitsentscheidung sorgten dafür, dass die Deutschen keinen Gegentreffer hinnehmen mussten. Insgesamt ein verdienter 2:0-Sieg der DFB-Frauen, der dafür sorgt, dass das abschließende Qualifikationsspiel kommenden Dienstag in Slowenien eine relativ entspannte Dienstreise wird.
9: Alles andere als entspannt geht's bei den deutschen Männern zu. Für die steht die Fußball-WM jetzt vor der Tür. Und heute gibt's den letzten Test vor der Weltmeisterschaft. In Chicago geht's gegen Co-Gastgeber USA. Und schon jetzt ist klar, auch bei diesem Test wird nicht Manuel Neuer im Tor stehen. Er ist noch immer nicht komplett fit. Aber nach dem Abschlusstraining gab's noch viel größere Sorgen um einen anderen deutschen Spieler. Aus Chicago berichtet Thomas Kunze.
12: Bei schwülen 25 Grad hat die deutsche Fußballnationalmannschaft ihr Abschlusstraining im Soldier Field von Chicago absolviert und dabei fehlte zunächst ein großer Name. Manuel Neuer wird nicht zwischen den Pfosten des deutschen Tores stehen. Die verletzte Wade ist laut Julian Nagelsmann zwar auf dem besten Weg der Heilung, der Bundestrainer will mit Blick auf das WM-Turnier aber kein Risiko bei seiner Nummer 1 eingehen. Der 40-Jährige soll topfit gegen Curaçao zum Auftakt im Tor stehen. Für das USA-Spiel steht Oliver Baumann bereit. Der Rest der Mannschaft war zunächst fit und vollzählig auf dem Rasen, um sich abschließend auf die WM-Generalprobe vorzubereiten. Dabei verletzte sich dann allerdings Lennart Karl. Eventuell droht eine längere Pause, im Worst Case sogar das WM aus.
9: Nächste Woche Sonntag steht für die DFB-Elf dann das erste Gruppenspiel an gegen WM-Neuling Curaçao. Los geht's mit dem Turnier am Donnerstag.
7: Ja, und mittlerweile melden die Nachrichtenagenturen, dass Lennart Karl nicht dabei sein kann. Der 18-Jährige hat im Training einen Muskelbündelriss erlitten.
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0: Um 2.31 Uhr mit Gabriela Kühne. Kreml-Chef Putin lehnt ein Friedensgespräch mit dem ukrainischen Präsidenten Selenskyj ab. Er sehe derzeit noch keinen Grund für ein solches Treffen. Aus der Nachrichtenredaktion Martin Seiler.
14: In einer Rede auf dem Internationalen Wirtschaftsforum in St. Petersburg kritisierte Putin den offenen Brief Selenskys, in dem dieser direkte Verhandlungen vorgeschlagen hatte, als unverschämt. Putin sagte weiter, ist das ein Weg, um Konditionen für persönliche Treffen und Gespräche zu schaffen oder um ein Umfeld zu schaffen, das jegliche persönliche Treffen unmöglich macht? Ich glaube, es ist Letzteres. Selenskyj hatte Friedensgespräche auf neutralem Boden vorgeschlagen.
7: Da haben wir ganz kurz eine Falschfahrermeldung in den Nachrichten. Falschfahrer wird gemeldet in beiden Richtungen auf der B2 Donauwörth Augsburg. Zwischen Donauwörth Nord, Bergerkreuz und Mertingen kommt Ihnen ein Falschfahrer entgegen. Ich wiederhole, auf der B2 Donauwörth Augsburg. Zwischen Donauwörth Nord, Bergerkreuz und Mertingen ist ein Falschfahrer unterwegs. Vorsicht dort und nun weiter in den Nachrichten.
0: Am russisch besetzten Atomkraftwerk Saporischschja in der Ukraine sind zwei Ingenieure lebensgefährlich verletzt worden. Nach russischen Angaben wurden sie von einer ukrainischen Drohne gezielt angegriffen. Die Männer seien bei Minenräumarbeiten attackiert worden. Seit gestern früh gilt eine Waffenruhe um das Kraftwerk. Die Ukraine bestreitet, sie gebrochen zu haben. Die Internationale Atomenergiebehörde hatte die Feuerpause ausgehandelt, um Reparaturen durchzuführen. Beim EU-Gipfel für den Westbalkan haben Bundeskanzler Merz und Frankreichs Präsident Macron ein Konzept für eine rasche Erweiterung der Staatengemeinschaft vorgelegt. 6 Staaten der Region warten auf eine Aufnahme. Merz machte ihnen Hoffnung.
15: Klare Botschaft des heutigen Tages ist und wird bleiben: Wir wollen euch. Ziel ist und bleibt die volle Mitgliedschaft aller Staaten der Westbalkanregion, weil wir ein strategisches Interesse daran haben, diese Staaten an uns, an die Europäische Union zu binden. Sie umgekehrt auch den Willen haben, Mitglied der Europäischen Union zu werden. Aber wir werden jetzt einen schrittweisen Prozess einleiten, der darin besteht, dass wir zunächst einmal den Weg öffnen, auch in die Institutionen, zum Beispiel als Beobachter. Und dass wir jetzt wirklich ein klares politisches Signal geben, dass die Prozesse beschleunigt werden.
0: Bundeskanzler Merz. Deutschland wird sich nach der gescheiterten Kandidatur für den UN-Sicherheitsrat erneut um einen Sitz in dem Gremium bewerben. Das kündigte Kanzler Merz am Rande des Gipfels in Montenegro an. Ziel ist es demnach, dem Rat in den Jahren 2035-2036 als nicht ständiges Mitglied anzugehören.
16: Das Wetter in Deutschland. Fast überall trocken, später Nebel, Tiefstwerte 12 bis 6 Grad. Tagsüber oft freundlich, von Südwesten her gebietsweise Schauer und einzelne Gewitter. Höchstwerte 18 Grad in der Eifel bis 26 Grad in der Niederlausitz. Am Sonntag meist trocken, im Norden ein paar Schauer, 17 bis 25 Grad und am Montag überwiegend trocken. Im Westen abends Schauer und Gewitter bei 19 bis 28 Grad. Das waren die Nachrichten.
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7: Und uns liegt noch die Falschfahrermeldung vor von der B2 Donauwörth Augsburg. Zwischen Donauwörth Nordberger Kreuz und Mertingen kommt Ihnen ein Falschfahrer entgegen. Fahren Sie äußerst rechts und überholen Sie nicht. Dann haben wir noch folgende aktuelle Meldung. Die A6 Nürnberg Richtung Heilbronn ist zwischen Kreuz Nürnberg Süd und Rot nach einem Unfall gesperrt. Die Umleitung führt über die U54. Und die A43 Wuppertal Richtung Recklinghausen ist zwischen Herne-Eickel und Kreuz-Herne wegen Bergungsarbeiten noch bis 6 Uhr gesperrt. Soweit der Verkehr. Ihnen eine gute und freie Fahrt.
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7: Mit Detlef Karg im Studio. Willkommen. Über die von Bundesgesundheitsministerin Wagen angekündigten Änderungen in der Pflege wird an diesem Wochenende landauf, landabwärts heftig diskutiert. Das wird wohl erst der Anfang vieler Reformen sein. 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
17: Die Bundesrepublik Deutschland ist ein Sozialstaat, so steht es im Grundgesetz. Ein Staat, der soziale Gerechtigkeit und soziale Sicherheit garantiert. Aber wie viel Sozialstaat kann oder will sich Deutschland in Zukunft noch leisten? Bei der gesetzlichen Krankenversicherung, bei der Rente, der Pflege, überall fehlt Geld. 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Ein Thema in aller Tiefe. Mein Name ist Nadja Mitzkat. Hallo Birte.
18: Hallo, grüß dich.
17: Birte, wir haben uns ja heute ein Thema vorgenommen, den deutschen Sozialstaat. Ganz schönes Schwarz-Brot-Thema, muss ich mal sagen. Aber lass uns das mal angehen. Was steckt denn hinter diesem Begriff?
18: Ja, es ist wirklich ein abstraktes Thema, auch nicht besonders sexy. Dabei betrifft es oder kann es jeden und jede von uns betreffen, weil was steckt dahinter? Zum Beispiel eine Absicherung, wenn jemand krank wird oder jemand seinen Job verliert. Wir haben die Arbeitslosenversicherung oder viele werden im Laufe ihres Lebens ein Pflegefall. Auch dafür gibt es Sicherungssysteme. Also Sozialstaat, das klingt abstrakt, ist aber ganz nah an unserem Leben dran, wenn wir es denn brauchen, wenn wir den Sozialstaat brauchen. Und der ist was ganz Wichtiges bei uns, nämlich so wichtig, dass der sogar im Grundgesetz verankert ist als Staatsziel. Das bedeutet eben auch, dass sich die Politik um soziale Gerechtigkeit und um soziale Sicherheit kümmern muss.
17: Das ist das Sozialstaatsprinzip, ne, was du da ansprichst.
18: Genau.
17: Und dieser Sozialstaat, der steht ja aktuell ganz schön unter Druck. Demografisch ist es schwierig, wir werden immer älter, die Wirtschaft läuft nicht so richtig gut. Was sind aus deiner Sicht gerade die größten Baustellen? Wo drückt der Schuh am meisten?
18: Es gibt, glaube ich, eine Menge Großbaustellen und die Bundesregierung, die hat auch viele erkannt und hat sich im Koalitionsvertrag auch einiges vorgenommen. Da steht zum Beispiel drin, dass sie das Bürgergeldsystem reformieren will. Aus dem Bürgergeld soll ja die neue Grundsicherung werden.
19: Dieses Gesetz war Chefsache. Kanzler Merz und Arbeitsministerin Baas haben die Ausgestaltung direkt miteinander verhandelt. Kernstück ist unter anderem eine neue Sanktionsregel. Künftig soll Grundsicherungsempfängern, die bei Terminen mit dem Jobcenter nicht erscheinen, Geld abgezogen werden.
18: Das ist eine Baustelle, die die Koalition auch schon umgesetzt hat. Diese Reform ist verabschiedet. Vieles andere aber eben noch nicht. Und da hat sich an vielen Stellen die Koalition auch nicht so ganz konkret viel vorgenommen, sondern gesagt, ja, das ist eine Baustelle, zum Beispiel bei den Krankenkassen, da fehlt eine Menge Geld. Bei der Pflege kann es so nicht weitergehen, bei der Rente kann es so nicht weitergehen. Aber wir schreiben jetzt mal noch nicht so genau auf, was wir da vorhaben, sondern wir setzen da Kommissionen dran. Und diese Regierung hat wahrscheinlich so viele Kommissionen eingesetzt oder wird es tun wie keine zuvor. Da gibt es die Sozialstaatskommission, die sich genau darum kümmern soll, zum Beispiel auch. Was kann da besser werden? Wie kann der Sozialstaat effizienter, digitaler werden? Aber auch für viele andere Dinge sitzen da zum Teil Fachleute zusammen und machen sich Gedanken. Zum Teil sind diese Kommissionen auch mit Politikerinnen und Politikern besetzt. Und zum Teil ist es eine Mischung.
20: Und haben die eigentlich irgendwie sowas wie eine Deadline, wo die hinarbeiten sollen? Oder können die da so lange zusammensitzen, bis sie irgendwie einen Kompromiss gefunden haben?
18: Nee, die haben schon immer strenge Deadlines. Und an ein paar Stellen ist der Bundesregierung auch aufgefallen, wir waren in unserem Koalitionsvertrag viel zu großzügig mit den Deadlines. Also die Kommission, die sich um die Krankenkassenfinanzen kümmern sollte, die hätte eigentlich noch viel mehr Zeit bekommen sollen. Dann ist Gesundheitsministerin Nina Wagen ins Amt gekommen, hat sich die Zahlen angeguckt und wahrscheinlich auch gesehen, wow, wir haben da ein Riesenproblem. Deswegen war der Druck da sehr groß. Die sollten jetzt bis zum Frühjahr erste Vorschläge auf den Tisch legen. Das haben sie auch gemacht. Bei der Rentenkommission zum Beispiel, die können auch nicht bis Ultimo arbeiten, sondern die sollen Ende des Monats Vorschläge machen.
20: Du hast eben schon die Probleme bei der Pflegeversicherung angesprochen. Da ist ja jetzt auch ein erster Entwurf bekannt geworden von Gesundheitsministerin Nina Wagen. Was ist da geplant?
18: Die Ministerin arbeitet ja schon seit Monaten an einem Gesetzentwurf zur Pflegereform. Eigentlich hatte sie gesagt, Mitte Mai will sie einen Vorschlag machen. Das hat ganz offensichtlich nicht geklappt. Jetzt hat das Ministerium das Gesetz aber fertig und das ist jetzt erstmal der erste Schritt. Und damit ist jetzt ein weiterer großer Brocken, eine weitere große Reform auf dem Weg und die wird für viele Diskussionen sorgen. In der Koalition, in den Bundesländern, bei den Pflegekräften und natürlich auch bei vielen Menschen im Land, die davon betroffen sind oder vielleicht betroffen sein werden in Zukunft. CDU-Gesundheitsministerin Nina Wagen, die hat aber auch betont, dass eben nicht nur gespart werden soll.
21: Wir wollen die Menschen besser begleiten mit einem neuen Anspruch auf eine pflegefachliche Begleitung und wir wollen auch Angehörige entlasten und stärken und vor allem die Leistungsansprüche, die relativ komplex sind, jetzt vereinfachen.
18: An einigen Stellen wird es mehr Geld geben für die Pflegebedürftigen, an anderen Stellen wird auch gekürzt. Besserverdiener und Menschen ohne Kinder, die sollen in Zukunft noch mehr für die Pflegeversicherung bezahlen. Und auch das System, wer am Ende überhaupt Anspruch hat auf Pflegeleistung, das soll überarbeitet werden.
20: Neben der Pflege gibt es ja noch einen anderen Bereich, wo es schon recht konkrete Reformvorschläge gibt, bei den gesetzlichen Krankenkassen. Warum muss da reformiert werden?
18: Da gibt es viele Riesenbaustellen und einige Probleme, die haben sich da über Jahre, teilweise auch über Jahrzehnte aufgestaut. Ein großes Problem, von dem wir auch schon verdammt lange hören, das ist der demografische Wandel. Also die Menschen in Deutschland werden immer älter, es gibt immer weniger junge Menschen. Die geburtenstarken Jahrgänge, die gehen in Rente, die Babyboomer. Und jetzt ist das keine überraschende Erkenntnis. Das wissen Politikerinnen und Politiker seit Jahrzehnten. Nur unser Gesundheitssystem sich darauf so richtig vorbereitet. Das hat lieber keiner gemacht oder jedenfalls nicht ausreichend. Die haben in der Vergangenheit nämlich alle lieber zu Zeiten, als die Wirtschaft noch besser lief, als auch die Kassen der Krankenkassen voll waren, diese Probleme immer vor sich hergeschoben. Deswegen gibt es jetzt zum Beispiel riesenfinanzielle Lücken bei den gesetzlichen Krankenkassen. Auch bei der Pflege fehlt eine ganze Menge Geld. Da reden wir von mehreren Milliarden Euro im Jahr. Und das sind eben Riesenbaustellen, die jetzt mit Reformen angegangen werden müssen.
20: Angetreten ist die Regierung ja mit dem Versprechen, wir machen umfassende Reformen, wir haben auf dem Schirm die Bereiche, in denen sich dringend was ändern muss, grundsätzlich was ändern muss. Gemessen an den eigenen Versprechen der Bundesregierung, das Stichwort war ja Herbst der Reformen, wieso hat das so lange gedauert, bis jetzt dieser erste Entwurf auf dem Tisch lag?
18: Ich finde, man kann daran sehen, wie schwer es ist, wirklich Dinge in Deutschland zu verändern. Erst recht, wenn es um Reformen geht, wo man nicht sagt, hey Leute, ihr kriegt ganz viel obendrauf, sondern wir nehmen euch vielleicht was weg, sei es Geld, sei es Leistungen, sei es irgendwas anderes. Im ersten Schritt hat die Bundesregierung erstmal diese Kommission beauftragt. Auch das dauert natürlich eine Weile, bis man die Wissenschaftlerinnen und Wissenschaftler gefunden hat, bis man so eine Kommission zusammengebaut hat und denen auch einen Auftrag gegeben hat, was die dann machen sollen. Die haben dann in kürzester Zeit eben diese Sparvorschläge gemacht für die Ministerin als Grundlage. Die haben aufgeschrieben, wie sich in den nächsten Jahren 40 Milliarden Euro kurzfristig sparen ließen. Dann hat sich die Gesundheitsministerin Nina Wagen da eilig drüber gebeugt und hat einen ersten Gesetzentwurf gemacht, hat da viele Ideen dieser Kommission übernommen, noch ein paar eigene Vorschläge dran gebracht. Und dann ist sie vor die Presse gegangen, noch bevor dieser Gesetzentwurf so richtig fertig war. Dann haben sich alle in der Regierung darüber gebeugt und dann wurde tatsächlich bis zur letzten Minute verhandelt, denn der nächste Halt für so einen Gesetzentwurf, das ist das Kabinett, also die Bundesregierung, alle Ministerien müssen sich da auf einen Entwurf einigen. Und selbst am Abend vor der Kabinettssitzung war noch nicht klar, dass dieses Gesetz Ende April wirklich da verabschiedet wird. Am Ende sind dann noch weniger Einsparungen übrigens übrig geblieben. Die Kommission hatte 40 Milliarden vorgeschlagen. Jetzt in dem Gesetzentwurf, das durchs Kabinett gegangen ist, sind noch 16 Milliarden Euro übrig geblieben. Da hat man schon mal richtig was rausgestrichen. Und dann am Tag vor dem Kabinett stand noch gar nicht fest, ob es dieses Gesetz jetzt da durchschafft oder nicht. Da wurde wirklich noch bis spät in die Nacht verhandelt. Da hatte auch Bundesgesundheitsministerin Nina Wagen eine ganze Menge zu tun, hat wahrscheinlich sehr wenig Schlaf bekommen und saß am nächsten Tag sehr müde in der Kabinettssitzung. Und als die dann fertig war, da ist sie zusammen mit dem Bundeskanzler vor die Presse gegangen.
1: Heute ist ein besonderer Tag, auch für die Bundesregierung, denn wir haben heute Morgen eine Reform der gesetzlichen Krankenversicherung beschlossen, die wir durchaus historisch nennen dürfen.
20: Ist das üblich, dass die da beide gemeinsam stehen?
18: Nee, das ist total ungewöhnlich. Das passiert nämlich eigentlich nicht. Eigentlich machen die Fachministerinnen und Minister ihre Gesetze im Prinzip alleine oder nach dem Kabinett stellen sie sich nochmal hin und sagen, hier mein Gesetz XY. Also das hat schon so ein bisschen gezeigt, das ist irgendwie auch Chefsache. Also Friedrich Merz, der Bundeskanzler, hat es dazu gemacht.
20: Du hast es schon angedeutet, viele sind betroffen von diesem Reformvorschlag. Wer versucht alles jetzt mitzureden?
18: Ich würde sagen, im Prinzip alle, weil der nächste Halt für dieses Gesetz ist der Bundestag. Und da nimmt diese Debatte jetzt nochmal richtig Fahrt auf, weil es ist immer so, kein Gesetz geht so aus dem Bundestag raus, wie es reingeht. Das heißt, da liegt jetzt ein Entwurf, aber da werden nochmal Details geändert, da kann man nochmal dran schrauben. Und jetzt haben ganz, ganz viele Menschen im Gesundheitssystem ein Rieseninteresse daran, dass sich da noch was ändert, dass bei ihnen nicht so viel gespart wird, dass sich da Dinge nochmal ändern. Es vergeht eigentlich kein Tag, in dem nicht unzählige Pressemitteilungen in meiner Mailbox landen, an dem nicht irgendeiner anruft, um nochmal zu sagen, was denn alles schlecht an diesem Gesetz ist. Das ist natürlich nicht nur bei uns Journalistinnen und Journalisten so, sondern da wird jetzt wirklich versucht, auch Einfluss zu nehmen auf die Abgeordneten des Bundestages. Ich war gerade bei einem Termin, von dem wird es wahrscheinlich in den nächsten Wochen noch einige geben hier im Regierungsviertel. Gerade haben die Hausärztinnen und Hausärzte zur Pressekonferenz geladen, denn die haben eine Protestaktion gestartet. Da werden demnächst 150.000 Plakate in den Hausarztpraxen hängen unter dem Motto »Rettet die Hausarztpraxen«. Die Vorsitzende des Hausarztverbandes, Nicola Buhlinger-Göpfert, die hat heute gewarnt, was dieses Gesetz bedeutet.
2: Das kann so nicht funktionieren. Also das ist, wenn Sie so wollen, nun der letzte Sargnagel im Sarg der Niederlassung.
18: Jetzt sind die Hausärztinnen und Hausärzte natürlich nur eine Gruppe. In den vergangenen Wochen haben schon die Krankenhäuser gestreikt. Da sind auch weitere Protestaktionen angekündigt. Auch die Pharmalobby, die warnt zum Beispiel, dass wenn bei ihnen gekürzt wird, dann könnten Jobs in Deutschland in Gefahr sein. Gerade die Pharmaindustrie ist der Bundesregierung ja sehr wichtig als Wirtschaftszweig. Deswegen guckt auch der Bundeskanzler da in der Regel ganz genau hin. War bei seinem Vorgänger Olaf Scholz übrigens auch so. Es gibt zum Beispiel den sogenannten Pharma-Dialog im Kanzleramt. Also ich habe schon den Eindruck, dass gerade die Pharma-Lobby einen direkteren Zugang auch ins Kanzleramt hat als andere Player im Gesundheitssystem, zum Beispiel auch als Patientenvertreter.
20: Du hast es ja schon gesagt, wir sprechen derzeit nur von einem Reformentwurf. Der Bundestag wird sich in den kommenden Wochen mit den Vorschlägen auseinandersetzen Und dann soll noch vor der Sommerpause darüber abgestimmt werden. Was sind denn deiner Einschätzung nach die Punkte, die noch für Debatten sorgen werden?
18: Ein umstrittener Punkt ist zum Beispiel die beitragsfreie Mitversicherung von Ehepartnern. Die soll ja verändert werden. Bisher ist es so, Kinder, die dürfen beitragsfrei mitversichert werden, aber auch Ehepartner, wenn die nur unter einer bestimmten Verdienstgrenze liegen. Und das soll sich in Teilen ändern. Für diese bisher beitragsfrei Mitversicherten soll dann ab dem übernächsten Jahr ein Zuschlag fällig werden von 2,5%. Soll aber auch Ausnahmen geben für Eltern von Kindern unter 7, für Rentnerinnen und Rentner und auch Menschen, die sich um pflegebedürftige Angehörige kümmern. Das ist aber so eine Änderung. Die SPD ist damit nicht happy. Die CSU wollte das eigentlich auch anders haben. Also das ist so ein strittiger Punkt im Bundestag. Und ein anderer Punkt, der, egal mit wem ich über diese Reform spreche, so ganz normale Versicherte, die schütteln immer an einer Stelle den Kopf, nämlich wenn es ums Hautkrebs-Screening geht. Da sagen doch viele, hey, ihr wollt immer, dass wir zur Krebsvorsorge gehen, jetzt machen wir das, jetzt wollt ihr ausgerechnet bei der Krebsvorsorge sparen. Und da hat eben die Expertenkommission gesagt, Deutschland ist das einzige Land auf der Welt, das dieses Screening für alle anbietet und es gibt keinen wissenschaftlichen Nachweis, dass die Menschen dadurch gesünder sind, dass sie dadurch später sterben und deswegen wollen sie das eben überprüfen lassen und sagen, vielleicht kommt am Ende dabei raus, dass eben nur die, die besonders gefährdet sind, die einen hellen Hauttyp haben, die eine Krebsvorerkrankung haben, dass nur noch die dieses Screening bekommen.

0: Jetzt haben wir ausführlich auf den Gesundheitsbereich geschaut, aber wenn wir über die Zukunft des Sozialstaats insgesamt sprechen, welche Baustellen will die Bundesregierung noch angehen?
1: Ja, da stehen noch einige große Reformen an. Bleiben wir einfach mal bei der Gesundheit, weil nicht nur bei den gesetzlichen Krankenkassen sehen wir ein großes Minus in der Kasse, sondern auch bei der Pflegeversicherung. Auch die steckt tief in den roten Zahlen. Auch hier sagt die Bundesregierung, wir wollen vermeiden, dass da die Beiträge für die Pflegeversicherung immer weiter steigen. Ein weiterer großer Brocken, die Rentenreform. Da haben wir das Grundproblem, haben wir ja schon angesprochen, in Zukunft wird es immer weniger Arbeitnehmerinnen und Arbeitnehmer geben, die aber immer mehr Rentner finanzieren müssen. Was macht die Bundesregierung? Die hat auch bei der Rente eine Kommission dran gesetzt. Die soll jetzt eben bis Ende Juni Vorschläge auf den Tisch legen. Dann gibt es noch weitere Reformen. Zum Beispiel soll es eine Steuerreform geben, wo kleine und mittlere Einkommen entlastet werden und auch ein paar kleinere Reformen, wie zum Beispiel das BAföG, was reformiert werden soll.
0: Beim BAföG wurde ja eigentlich sozusagen gegen den allgemeinen Spartrend entschieden und ursprünglich mal eine Anhebung der Sätze in Aussicht gestellt. Das scheint jetzt wieder vom Tisch zu sein. Warum kommt das nicht?
1: Es ist total offen, ob es jetzt kommt oder ob es nicht kommt. Und ich finde, das ist auch schon Teil des Problems, dass da wieder so ein großes Fragezeichen entsteht. Eigentlich steht es im Koalitionsvertrag. Eigentlich steht da auch recht konkret drin, was die Bundesregierung vorhat, mal ohne Kommission. Auch über die Finanzierung war sich die Regierung schon mal grob einig. Und jetzt steht immer eben wieder ein großes Fragezeichen dran. Die Debatte angestoßen hatte Jens Spahn. Das ist der Fraktionschef der CDU-CSU-Fraktion. Und da war sein Argument so ein bisschen, ja, die Wirtschaft, die läuft ja gerade schlecht. Und solange das so ist, kann der Staat auch nicht immer überall mehr drauflegen, auch nicht beim BAföG. Dann kam die zuständige Ministerin um die Ecke, Forschungsministerin Dorothee Bär von der CSU. Und sie sagt, na, ich habe die Reform vorbereitet. Eigentlich liegt da alles, die könnte kommen. Aber sie hat jetzt in einem Interview gesagt, dass sie dafür gerade keine Mehrheit bei den Regierungsfraktionen im Bundestag sieht. In der Vergangenheit schien es, das muss man jetzt aber auch sagen, auch nicht unbedingt so, als wäre Dorothee Bär jetzt der größte Fan dieser BAföG-Reform.
2: Es ist übrigens nicht verboten, neben dem Bezug von BAföG übrigens auch bei den Studentinnen und Studenten, die kein BAföG beziehen, nebenbei auch noch zu jobben.
0: Lass uns mal bei dieser jüngeren Generation bleiben. Das ist ja eigentlich ein wesentlicher Baustein von unserem Sozialstaatsprinzip. Der jüngere, arbeitende Teil der Bevölkerung zahlt in die Sozialkassen ein und ermöglicht, dass die ältere Generation versorgt wird. Vereinfacht ausgedrückt. Das funktioniert ja aber nur, wenn die Wirtschaft nicht schwächelt.
3: Im Herbst hatten die Wirtschaftsweisen für dieses Jahr noch ein Wachstum von 0,9% erwartet. Jetzt gehen sie nur noch von 0,5% aus.
0: In ihrem aktuellen Frühjahrsgutachten haben die Wirtschaftsweisen auch darauf aufmerksam gemacht, dass die alternde Bevölkerung künftig ein immer größeres Problem werden wird. Wovor warnen sie genau?
1: Ja, die Wirtschaftsweisen, die haben schon echt ziemlich unangenehme Botschaften, finde ich, überbracht. Die haben sich nochmal genau die Krankenkassenkosten, aber auch die Pflege näher angeschaut und sind zu dem Ergebnis gekommen, die Situation, die ist schon jetzt nicht wirklich gut und die wird auch in den nächsten Jahren, Stichwort Babyboomer, nicht besser werden. Darauf hat Monika Schnitzer, das ist die Vorsitzende der Wirtschaftsweisen, auch nochmal hingewiesen.
4: Denn die Anzahl der Pflegebedürftigen wird mit den Babyboomern absehbar stark steigen, während der Anteil der Personen im Erwerbsalter sinken wird. Das wird das strukturelle Finanzierungsproblem der Pflegeversicherungen in den kommenden Jahren weiter deutlich verschärfen.
1: Die Wirtschaftsweisen haben in ihrem Gutachten nämlich nochmal hochgerechnet, was das konkret in Zahlen bedeutet. Und sie sagen, dass die Sozialversicherungsbeiträge ordentlich steigen werden, wenn jetzt nichts passiert. Bis zum Jahr 2040 sogar auf rund 50%. Also würde dann die Hälfte des Lohns, die Hälfte des Gehalts für Sozialversicherungsbeiträge draufgehen, wenn es keine Reform gibt, wenn alles so bleibt wie bisher. Also ich glaube, der Regierung dürfte es ganz recht gewesen sein, dass sie da nochmal Schützenhilfe der Wirtschaftsweisen bekommen hat, die auch noch mal deutlich gemacht haben, wie groß da der Druck ist, wie sehr man jetzt diese Reform braucht.
0: Wenn wir bei dem Punkt einmal bleiben, bei dieser alternden Bevölkerung und auch bei der Tatsache, dass es zumindest aktuell wirtschaftlich nicht so ganz rund läuft in unserem Land, kann es eigentlich dann gelingen, den Sozialstaat, so wie wir ihn kennen und vielleicht auch aus der Vergangenheit kannten, zu erhalten? Oder müssen wir uns vielleicht doch klar machen, wir müssen uns auf schmerzhafte Einschnitte einstellen.
1: Ich glaube, wir werden uns in den nächsten Jahren auf schmerzhafte Einschnitte einstellen müssen, weil wir haben uns ja zumindest in der letzten Vergangenheit eher so daran gewöhnt, dass wir nicht so richtig sparen mussten, dass Leistungen in vielen Bereichen eigentlich immer hinzugekommen sind, dass diese Reformen eben versäumt wurden und dass das die Situation jetzt nicht besser macht. Und jetzt mit der demografischen Entwicklung trifft es halt härter. Der Druck, Dinge zu verändern, der wird größer. Was das genau für den Sozialstaat bedeutet, ich finde, das lässt sich noch nicht so richtig abschätzen für mich, weil ich zum einen überhaupt nicht weiß, wie will die Bundesregierung jetzt die meisten Reformen ausgestalten? Das wissen wir noch gar nicht. Wie sieht es mit der Rentenreform konkret aus? Wie sieht die Pflegereform am Ende zum Beispiel sehr konkret aus? Auf der anderen Seite wissen wir auch nicht, was passiert international. Also die Krisen, die wir in den letzten Jahren erlebt haben, die haben natürlich auch Einfluss auf die Finanzen in Deutschland gehabt und damit auch auf den Sozialstaat. Also wie geht es jetzt weiter an der Straße von Hormuz? Wie geht es weiter im Krieg gegen die Ukraine? Also auch die Corona-Pandemie, deren Auswirkungen wir auch heute noch in den Sozialsystemen spüren, die hat ja niemand erstmal kommen sehen. Also wer weiß, was da in Zukunft noch passiert und wer weiß, was das dann für den Sozialstaat bedeuten wird.
0: Also im Grunde, wenn ich das mal zusammenfasse, große Reformen sind nötig. Da scheinen sich auch sehr viele Menschen zumindest einig zu sein, vielleicht über die Ausgestaltung uneinig. Was bräuchte es denn, damit die tatsächlich auch kommen, damit man die auch durchgesetzt bekommt?
1: Ich glaube, es braucht da eine Mischung aus sehr guter Kommunikation, den Leuten jetzt vielleicht doch nochmal ganz klar machen, warum das wichtig ist, warum es diese Reform braucht. Und dann, wenn die Regierung sich auch auf so eine Reform geeinigt hat, auf eine sehr grundsätzliche Linie, dann muss das auch Bestand haben. Dann darf das nicht direkt wieder in Frage gestellt werden. Und dann müssen diese Reformen auch einfach mal kommen und umgesetzt werden, nachdem sie eben so viele Monate angekündigt wurden. Weil wir ja jetzt gerade erleben, dass wir fast täglich über irgendeinen Vorschlag sprechen, bei dem irgendwas gekürzt werden soll, bei dem irgendjemand Sorge hat, dass ihm was weggenommen wird. Und ich glaube, das bringt so eine Unruhe rein, die man nicht über Monate oder gar Jahre in diesem Land ziehen kann. Es gibt eine repräsentative Umfrage im Auftrag der ARD. Da haben wir im April gefragt, halten Sie die Einschnitte für richtig oder falsch? Und da gibt es in keinem Bereich eine Mehrheit, die sagt, die Einschnitte sind richtig. Und das wird jetzt was sein, was die Bundesregierung sehr gut meiner Meinung nach kommunizieren muss und den Leuten eben auch zeigen kann, dass was viele ihnen nicht mehr zutrauen, dass sie die Probleme in diesem Land lösen kann. Und da muss jetzt diese Regierung einige Reformen wirklich auf den Weg bringen, und zwar gute Reformen, die dann hoffentlich bald umgesetzt werden.
5: 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Und das Thema Reformen in Deutschland wird uns gleich auch nach den 3 Uhr Nachrichten hier in der ARD Infonacht weiter beschäftigen. Jetzt haben wir erst nochmal einen Hörtipp für Sie.
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5: Ja, gelegentlich darf es auch einmal etwas zum Schmunzeln sein. Gleich folgen hier die Nachrichten, wie gesagt, und dann geht's weiter mit dem nicht so lustigen Thema Reformen in Deutschland. Bis gleich.

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1: Um 3 Uhr mit Gabriela Kühne. Russlands Präsident Putin lehnt ein persönliches Treffen mit seinem ukrainischen Kollegen Selenskyj derzeit ab. Selenskyj zeigt sich enttäuscht. In seiner täglichen Videobotschaft sagt er, der Kreml wolle den Krieg nicht beenden. Aus der Nachrichtenredaktion Laura Janke.
2: Alle hätten die schwache Antwort gehört, so Selenskyj. Er denke, viele Menschen weltweit werden enttäuscht sein. Der ukrainische Präsident hatte sich in einem offenen Brief an Putin gewandt und ihm ein Treffen in einem neutralen Land vorgeschlagen. Der russische Staatschef nannte den Ton des Briefes unverschämt. Auf dem Internationalen Wirtschaftsforum in St. Petersburg sagte Putin, so schaffe man keine Bedingungen für ein persönliches Gespräch. Ein solches hat es laut russischer Nachrichtenagentur Interfax allerdings zwischen Putin und Altkanzler Schröder gegeben. Putin brachte Schröder nochmal als möglichen Vermittler zwischen Russland und Europa ins Spiel.
1: Die US-Armee hat nach eigenen Angaben Ziele im Iran angegriffen. Ins Visier genommen wurden demnach Radarstationen. Zur Begründung hieß es, die Angriffe dienten der Verteidigung gegen weitere iranische Attacken. Außerdem habe man 4 Drohnen abgeschossen, die der Iran in Richtung der Straße von Hormus gestartet habe. Eigentlich gilt im Iran-Krieg derzeit eine Waffenruhe. Beide Seiten greifen aber immer wieder vereinzelt an. Der Verband der Familienunternehmer fordert, dass der Bundestag seine Sommerpause ausfallen lässt und stattdessen über wichtige Reformen berät. Das Redaktionsnetzwerk Deutschland zitiert aus einem Brief von Verbandschefin Ostermann an die Abgeordneten der Regierungsfraktion. Darin heißt es, die für das Reformpaket relevanten Ausschüsse sollten im Sommer weiterarbeiten, damit der Bundestag noch im August die entsprechenden Gesetze verabschieden könne. Die deutschen Fußballerinnen haben sich für die Weltmeisterschaft im kommenden Jahr in Brasilien qualifiziert. Das Team von Bundestrainer Christian Wück gewann in Köln mit 2:0 gegen Norwegen. Mit dem Sieg kann Deutschland in seiner Qualifikationsgruppe bereits vor dem letzten Spiel nicht mehr von Platz 1 der Tabelle verdrängt werden. Bei der Fußball-WM der Herren fällt für das deutsche Team Lennart Kahl aus. Der Offensivspieler vom FC Bayern München hat sich beim Training verletzt. Als Ersatz wurde Assan Quedraogo vom RB Leipzig nachnominiert. Am Abend trifft die deutsche Mannschaft im letzten Testspiel vor der WM in Chicago auf die USA. Das waren die Nachrichten. Das Wetter in Deutschland. Tagsüber oft freundlich, von Südwesten her gebietsweise Schauer und einzelne Gewitter, Höchstwerte 18 Grad in der Eifel bis 26 Grad in der Niederlausitz.

führt über die U54. Die A7 Hannover Richtung Hamburg ist zwischen Westenholz und Dreieck Walsrode wegen Reinigungsarbeiten nach einem Unfall bis 6 Uhr gesperrt. Nochmal die A7 Hamburg Richtung Flensburg. Da ist die Fahrbahn zwischen Bad Bramstedt und Großenaspe nach einem LKW-Unfall gesperrt. Die A43 Wuppertal Richtung Recklinghausen ist zwischen Kreuz Herne und Recklinghausen Hochlamark

0: Bergungsarbeiten bis ca. 6 Uhr gesperrt. Die A96 Lindau-München ist zwischen München-Leim und Sendling wegen Brückenarbeiten in beiden Richtungen bis 5 Uhr gesperrt. Berlin, die A111 Stadtautobahn, ist zwischen Seidelstraße und Festplatz wegen Wartungsarbeiten im Flughafentunnel in beiden Richtungen bis 5 Uhr gesperrt. Und die A565 Bonn Richtung Meckenheim ist zwischen Bonn-Beuel und Auerberg in beiden Richtungen wegen Brückenschäden gesperrt. Da ist die Bonner Nordrückbrücke bis auf Weiteres gesperrt wegen Schäden. Das war's vom Verkehr. Ihnen eine gute und sichere Fahrt.
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0: Wie immer vom Norddeutschen Rundfunk in Hamburg, heute mit Detlef Karg im Studio. Willkommen zu unseren Informationen für Sie hier noch bis 6 Uhr. Gestern hat Bundesgesundheitsministerin Wagen einen ersten Entwurf für Sparmaßnahmen in der Pflege vorgelegt. Kritik gab es dann von sehr vielen Seiten, auch aus den Koalitionsparteien. Die Ministerin, die ja auch Versäumnisse der Vorgängerregierungen korrigieren muss, ist da unter erheblichem Druck. Geplant ist unter anderem, dass Kinderlose mehr in die Pflegekasse einzahlen müssen. Eine Forderung, die es übrigens schon seit langem gibt. Ebenso soll die Beitragsbemessungsgrenze angehoben werden. Wie hoch ist aber noch unklar. Außerdem sollen pflegende Angehörige weniger Rente bekommen, was auf massive Kritik stößt. Was aber oft auch nicht benannt wird, zum einen wurde der Kreis der Pflegeberechtigten in den vergangenen Jahren stark ausgeweitet. Zum anderen sind die Löhne in der Pflege nach Corona überdurchschnittlich stark gestiegen. In Vollzeit auf über 4.000 Euro monatlich im Schnitt. Das alles muss nun bezahlt werden. Über die möglichen Konsequenzen der Pflegepläne berichtet Dietrich Karl Meurer.
2: Seit fast 30 Jahren pflegt Claudia Geiken aus Weimar ihre schwerstbehinderte Tochter Cäzilie. Sie organisiert den Alltag zu Hause weitgehend allein.
3: Sie wohnt bei uns zu Hause, besucht zwar den Förderbereich und mit meinem Mann gemeinsam versuche ich den Alltag so gut wie es geht zu stemmen. Ab und an haben wir dann den Pflegedienst mit am Start, aber die Hauptpflegeperson bin eigentlich ich.
2: Geiken engagiert sich auch in der Elternvertretung der Lebenshilfe. Arbeiten kann sie wegen der Pflege nicht mehr.
3: Da haben wir uns entschlossen, dass ich das zu Hause alles manage mit der Pflege und den Anträgen, die da so zusammenkommen.
2: Für sie zahlt die Pflegekasse Rentenbeiträge. So geht es vielen Familien in Deutschland. Die meisten Pflegebedürftigen werden zu Hause versorgt. Angehörige leisten den Großteil der Pflege. Meist sind es Frauen. Viele arbeiten weniger oder gar nicht. Die Rentenbeiträge sollen ihre spätere Altersvorsorge sichern. Die Präsidentin des Deutschen Pflegerats, Christine Vogler, beschreibt die Situation wie folgt.
4: Pflegende Angehörige halten dieses System jeden Tag am Laufen. Oft unter großer Belastung, oft mit beruflichen Einschränkungen und oft mit Folgen für die eigene Alterssicherung.
2: Die Bundesregierung will die Pflegeversicherung reformieren. Wegen steigender Pflegezahlen und Kosten sieht Gesundheitsministerin Nina Wagen Handlungsbedarf. Bei den Rentenbeiträgen für Angehörige soll gekürzt werden, erklärt die CDU-Politikerin.
5: Bis zu 70% dieser Rentenversicherungsbeiträge werden weiterhin durch die Pflegeversicherung geleistet. Es werden dadurch auch Anwartschaften erworben, werden aber weniger Anwartschaften erworben werden können in Zukunft. Und es ist schlicht der Tatsache geschuldet, dass das System nicht mehr weiter in diesem vollen Umfang diese Kosten übernehmen kann.
2: Für pflegende Angehörige bedeutet das also geringere Rentenansprüche. So sollen Milliarden gespart werden und die Finanzierung der Pflege stabilisiert werden. Pflegeratspräsidentin Vogler kritisiert die Pläne als nicht nachvollziehbar.
4: Wir reden ständig davon, häusliche Pflege und pflegende Angehörige stärken zu wollen. Und dann wird ihnen ausgerechnet eine soziale Absicherung gekürzt, die ohnehin erst mühsam als Anerkennung dieser Sorgearbeit erkämpft wurde.
2: Scharfe Kritik an den Plänen kommt auch von der Deutschen Stiftung Patientenschutz. Der Vorsitzende Eugen Brüsch erwartet eine Reform der Pflegeversicherung im Sinne einer Weiterentwicklung.
6: Stattdessen werden jetzt zukünftig der größte Pflegedienst Deutschland, und er ist meistens weiblich, dafür bestraft, dass zu Hause sowohl die Eltern oder auch der Ehemann oder die Ehefrau versorgt werden. Und das ist doch kein Zukunftskonzept.
2: Die Pläne dürften auch in der schwarz-roten Koalition für Streit sorgen. Vom Koalitionspartner der Union kommt Kritik. Der SPD-Gesundheitspolitiker Christos Pantazis warnt im Deutschlandfunk vor den Folgen für die häusliche Pflege.
7: Ich halte diesen Vorschlag für äußerst kritisch. Das ist zum Beispiel einer der Punkte, den wir im parlamentarischen Verfahren nochmals diskutieren müssen.
2: Doch bevor sich der Bundestag damit beschäftigt, muss das Kabinett zustimmen. Das soll bis zur Sommerpause geschehen. Claudia Geiken aus Weimar, die ihre Tochter Cäzilie pflegt, wird die weiteren Entscheidungen aufmerksam verfolgen, denn sie hätten für sie ganz konkrete Folgen.
3: Dann werde ich dann, weil ich die Pflege unserer Tochter übernehme, im Nachgang noch so bestraft.
2: Sie hofft, dass im weiteren Verfahren der Pflegereform bei der geplanten Kürzung noch nachgebessert wird.
0: Dietrich Karl Meurer informierte, und Sie haben es gerade schon gehört, das Stichwort Sommerpause, vielleicht auch schon in den Nachrichten. Da fragen sich viele, warum gehen die Parlamentarier eigentlich in eine so lange Sommerpause, wenn doch so vieles zur Entscheidung ansteht. Wir werden sehen, wie sich das entwickelt. Es gibt also viel Kritik an Ministerin Wagen, aber eine Reform, die muss her. Nicole Knutzen, sie ist Vorstandsmitglied beim Verband Wir Pflegen, eine bundesweite Interessenvertretung und Selbsthilfeorganisation von pflegenden Angehörigen, also die, die ziemlich viel leisten. Meine NDR-Kollegin Ulrike Heckmann hat sie gefragt, ob sie ähnlich hart ins Gericht geht mit den Reformplänen von Ministerin Wagen.
8: Ja, also der Verband Wir Pflegen sieht den Referentenentwurf ähnlich kritisch. Es gibt Ansätze, die wir durchaus positiv sehen, aber die Schatten überwiegen die einzelnen Sonnenstrahlen dieses Referentenentwurfs.
9: Was ist denn positiv?
8: Also wir sehen positiv, dass geplant ist, die kommunale Stärkung und die Stärkung kommunaler Pflegebedarfsplanungen. Allerdings müssen wir dazu sagen, sind die Bedarfsindikatoren, die Kommunen brauchen, um eine Pflegebedarfsplanung darstellen zu können, weder abgesprochen noch kohärent mit anderen Kommunen noch abgestimmt. Also da gibt es noch sehr viel Kommunikationsbedarf. Und den Ansatz von Frau Wagen, die Stärkung der Prävention und der Rehabilitation ist vom Ansatz her ja auch positiv. Dass die zulasten der häuslichen Pflege gehen und zulasten der Hilfen für schwerst pflegebedürftige Menschen, das sehen wir natürlich kritisch.
9: Ein Punkt, der für scharfe Kritik sorgt, für pflegende Angehörige soll es Einschnitte bei der Rente geben. Derzeit zahlt die Pflegekasse ja unter bestimmten Voraussetzungen Rentenbeiträge für pflegende Angehörige, die deswegen nicht voll oder gar nicht arbeiten können. Die Berechnungsgrundlage dafür, die soll jetzt um 30% gekürzt werden, wodurch dann auch die gezahlten Rentenbeiträge und am Ende natürlich die Rente selbst sinken würde. Was sagen Sie dazu?
8: Ja, damit sind pflegende Angehörige natürlich noch schlechter abgesichert als ohnehin schon. Und wenn Sie sehen, dass die Hauptpflegepersonen in Deutschland Frauen sind zwischen 45 und 60 Jahren, also Frauen im erwerbstätigen Alter, die müssen dann ihren Beruf aufgeben, ihre Stunden reduzieren, um zum Beispiel die Eltern zu pflegen oder den Partner zu pflegen, die erhalten jetzt weniger Rentenpunkte als bisher. Dadurch soll es Einsprung geben von rund 1,8 Milliarden Euro, jetzt schon im kommenden Jahr, und das geht bis zu 2 Milliarden Euro im Jahr 2030. Das heißt aber, dass diese Frauen, die diese Versorgung zu Hause aufrechterhalten durch Kindererziehung oder durch Pflege, dass die auf Einkommen verzichten zulasten nicht selten der eigenen Gesundheit. Und wenn jetzt ausgerechnet diese rentenrentliche Absicherung gekürzt wird für die pflegenden Menschen, für die pflegenden Angehörigen, steigt bei denen natürlich auch das Risiko von Altersarmut. Ob man dann überhaupt noch pflegen kann, das überlegen sich die Angehörigen dann wahrscheinlich zweimal.
9: Sie setzen sich ja mit dem Verein Wir Pflegen ein für nachhaltige Verbesserungen in der häuslichen Pflege, wollen auch eine Stimme sein für pflegende Angehörige. Was können Sie denn da erreichen? Werden Sie gehört?
8: Also wir werden noch viel zu wenig gehört und viel zu wenig wahrgenommen. Unsere Stimme ist offensichtlich noch zu leise. Wir können offensichtlich noch nicht in dem Chor der ganz großen Player im Pflegemarkt mitsingen. Das ist absolut bedenklich, denn wir vertreten immerhin 86% aller Pflegenden.
9: Zu diesem Punkt jetzt, den Wagen plant, der zu einer Kürzung der Rentenbeiträge führen könnte für pflegende Angehörige. Was würden Sie denn da vorschlagen, alternativ?
8: Also wir haben unsere Forderung eindeutig schon kommuniziert. Was jetzt rein Finanzierung angeht, sind wir der Meinung, dass man alle Einkünfte besteuern sollte, also Einkommen und Kapitaleinkünfte besteuern sollte und dass alle Menschen einzahlen in eine Kasse, also auch selbstständige Beamte oder Abgeordnete zum Beispiel. Und auf der nicht finanziellen Seite brauchen wir dringendst eine flächendeckende Unterstützungsstruktur, insbesondere auch in den ländlichen Regionen. Und eine niedrigschwellige und vor allen Dingen auch unabhängige Beratung über die Ansprüche und Entlastungsmöglichkeiten für pflegende Angehörige.
9: Nicht alle entscheiden sich ja aus Überzeugung für Pflege daheim. Manche überbrücken damit auch nur die Wartezeit auf einen Platz im Pflegeheim. Und da hat sich nun unter anderem der Präsident des Arbeitgeberverbandes Pflege, Thomas Greiner, geäußert und gesagt, also diese Reformvorschläge jetzt von Frau Wacken, die werden die Wartezeit nicht verkürzen. Er kritisiert darüber hinaus, dass die Reform Heimbewohnerinnen und Bewohner und deren Kinder noch höhere finanzielle Lasten aufbürdet. Sehen Sie das auch so?
8: Ja, definitiv. Und das hat ja weitgehende Folgen. Also der Zuschuss, der jetzt gegeben wird zu den Eigenanteilen, der wird weiterhin gestreckt. Das heißt, ich bekomme im Moment für einen Heimaufenthalt von einem Jahr eine gewisse finanzielle Entlastung und diese wird jetzt gestreckt. Im vierten Jahr im Heim bekam ich bisher rund 75% und das bekomme ich jetzt erst ein halbes Jahr später. Das heißt, ich habe den vollen Eigenanteil, den ich als pflegebedürftiger Mensch bzw. als Angehörige selber tragen muss. Und bisher tritt da die Kommune ein, wenn Zahlungen nicht geleistet werden können, mit der Hilfe zur Pflege. Und wenn es immer weniger Menschen diese Eigenanteile werden zahlen können, dann hat das auch Auswirkungen auf den Haushalt der Kommunen, die dann einspringen müssen.
0: Sagt Nicole Knutzen. Sie ist Vorstandsmitglied bei Wir Pflegen, einer bundesweiten Interessenvertretung und Selbsthilfeorganisation pflegender Angehöriger.
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0: Um 3.15 Uhr, Viertel nach drei. Es sind ziemlich genau drei Monate. Da werden die Menschen in Sachsen-Anhalt einen neuen Landtag wählen. Politisch kann in dieser Zeit noch eine Menge passieren. Aktuelle Umfragen sehen die AfD ganz klar vorn. Was wäre also, wenn die AfD regieren würde? Etwa im Bereich des Schulsystems. Da plant die Partei ja einige Änderungen, die durchaus kontrovers sind, aber bei vielen Eltern vielleicht auch Zustimmung finden angesichts der Zustände in deutschen Schulen. Unsere Reporterin Bianca Schwarz hat recherchiert, was das für den Bereich Bildung und Schule also heißen könnte.
10: Abschaffung der Schulpflicht, Unterricht zu Hause durch die Eltern, Sonderklassen für geflüchtete oder behinderte Kinder. Was die AfD beispielsweise in Sachsen-Anhalt plant für den Fall, dass sie dort regieren sollte, das wäre ein grundlegender Wechsel im deutschen Bildungssystem. Hans-Thomas Tilschneider ist bildungspolitischer Sprecher der AfD-Landtagsfraktion in Sachsen-Anhalt.
11: Wir werden dafür sorgen, dass die Schulen unsere Kinder zu mündigen, mutigen, klugen, selbstbewussten und freigeistigen Bürgern heranbilden und nicht mehr versuchen, sie zu gehirngewaschenen und kompetenzlosen, feigen Gesinnungssoldaten des Regenbogen-Imperiums umzuerziehen.
10: Bildung ist Ländersache. Wie widerstandsfähig könnte das Bildungssystem gegenüber einer Landesregierung also sein?
12: Es ist schon einigermaßen resilient, aber es gibt auf jeden Fall Schwachstellen. Und diese Schwachstellen, die lassen sich ziemlich schnell auch von einer rechtsradikalen Partei ausnutzen,
10: meint Nina Kolleck. Sie ist Professorin für Erziehungs- und Sozialisationstheorie an der Uni Potsdam. Das Grundgesetz würde die Wissenschaftsfreiheit schützen, die Schulgesetze, die Schulen, sagt Kolleck. Aber Schwachstellen sind aus ihrer Sicht
12: Lehrpläne, die schnell umgeschrieben werden können, die politische Bildung, die ziemlich schnell umgekrempelt werden kann, auch in Erinnerungspolitik oder Förderprogramme in der Wissenschaft.
10: Denn darauf hätte ein Kultusministerium Zugriff. Einfach wäre es aber nicht, sagt Heini Schmidt. Er ist der stellvertretende Bundesvorsitzende beim DBB Beamtenbund und Tarifunion. Das ist der Dachverband des öffentlichen Dienstes. Für Heini Schmidt ist der beste Schutz des Bildungswesens seine Beamte.
13: Jeder Beamte muss einen Eid auf die Verfassung schwören. Er verpflichtet sich damit, über seine gesamte Laufbahn zur Einhaltung und zum Schutz der Verfassung. Und er hat sein Handeln ausschließlich anhand der Gesetze und Verordnungen, die jeweils gelten, auszurichten.
10: Beamte sind der Verfassung, nicht einer Landesregierung oder einer politischen Partei verpflichtet. Und diese Verpflichtung geht bis zur Arbeitsverweigerung.
13: Ein Beamter hat die absolute Pflicht, wenn erkennbar eine Anordnung gegen Gesetze, gegen die Menschenwürde beispielsweise verstoßen würde, dann hat der Beamte die Pflicht zu remonstrieren. Das heißt, er muss seinen Vorgesetzten darauf hinweisen, dass das nach seiner eigenen Überzeugung gesetzeswidrig ist und dass er deswegen sich außerstande sieht, diese Anordnung zu befolgen.
10: Wie viele Lehrkräfte an Schulen und Universitäten verbeamtet sind, das schwankt je nach Bundesland stark, aber ganz grob lässt sich sagen, in etwa die Hälfte. Deswegen appelliert Heini Schmidt vom DBB-Beamtenbund und Tarifunion, dass Beamte verbeamtet bleiben müssen, als Rückgrat eines Staates.

0: Bundesverfassung festgehalten und auch im Grundgesetz verankert. Der bildungspolitische Sprecher der AfD-Landtagsfraktion in Sachsen-Anhalt, Hans-Thomas Tilschneider, verweist darauf, die Partei habe ihre Vorschläge juristisch prüfen lassen.
1: Soweit der Bericht von Bianca Schwarz. Wir erinnern uns, im Jahr 2022, da gab es in der Oder ein Fischsterben, mutmaßlich wegen Einleitung auf der polnischen Seite. Da waren Salze im Spiel. Wie hat sich die Oder seitdem entwickelt? Die Europäische Kommission sagte jüngst, er habe sich verschlechtert. Aber das Berliner Leibniz-Institut für Gewässerökologie sagt, die Oder ist auf dem Weg der Erholung. Fred Pilaski hat den Wissenschaftlern einmal zugehört.
2: An der Oder, direkt an der Neiße-Mündung bei Ratzdorf, lassen Wissenschaftler einen kleinen Katamaran zu Wasser. Zwischen den beiden Rümpfen des Boots ist ein Gerät angebracht, mit dem Strömung und Flusssohle präzise vermessen werden. Wie geht es der Oder? Das ist die Frage, mit der sich die Forscher des Leibniz-Instituts für Gewässerökologie in aller Ausführlichkeit beschäftigen.
3: Sie ist dabei, sich zu erholen, zumindest was die Fischbestände und die Muschelbestände angeht, soweit wir das beobachten können,
2: sagt der Gewässerökologe Christian Wolter.
3: Aber die reinen Umweltfaktoren, die auch damals zur Oder-Katastrophe geführt haben, die sind nahezu unverändert.
2: Das ist vor allem der viel zu hohe Salzgehalt, der 2022 die Ausbreitung der giftigen Goldalge Prymnesium parvum ermöglicht hat und damit Ursache für das massenhafte Fischsterben war. Das Salz kommt aus polnischen Bergbaugebieten. Die Europäische Kommission hat deshalb jetzt ein Vertragsverletzungsverfahren gegen Polen eingeleitet, unter anderem wegen Verstößen gegen die Wasserrahmenrichtlinie. Christian Wolter vernimmt allerdings eher hoffnungsvolle Signale aus Polen seit dem Ende der nationalkonservativen Regierung.
3: Die Beschlüsse sind gefasst, soll eine Entsalzungsanlage gebaut werden, sollen Speicherbecken erweitert werden. Und ja, sicher wird es Zeit brauchen, weil es sind ja größere Wassermengen. Aber ich bin optimistisch, dass da jetzt was vorwärts geht.
2: Dass sich die Forscher gerade für die Neiße-Mündung interessieren, hat auch mit Hoffnungssignalen zu tun. Hier, wo das salzarme Wasser der Neiße sich mit dem salzigen der Oder mischt, erholt sich der Fluss besonders gut. Die sandigen Buhnenfelder gelten als Kinderstube der empfindlichsten Fischarten und zahlreicher Muscheln des wichtigsten Filtersystems der Oder. In den nächsten Wochen sollen deren Bestände noch genauer untersucht werden.
1: Das war der Bericht von Fred Pilaski zum Zustand der Oder.
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1: Heute vor 20 Jahren starb der Soul-Musiker Billy Preston. Lutz Hanka mit dem Stichtag.
5: Diese vier Herren sind allgemein bekannt.
6: John, Paul, George and Ringo too.
5: Aber wer war eigentlich der einzig wahre fünfte Beatle? Ganz klar, Mr. Billy Preston.
7: Get back, Joe.
5: Auf der Reeperbahn im Hamburger Starclub lernen sie sich kennen, 1962. Billy spielt bei Little Richard, die Beatles kennt noch niemand. 7 Jahre später sind sie die größte Band der Welt und so gut wie am Ende. Im Londoner Twickenham-Studio arbeiten sie am Let It Be-Album Es herrscht dicke Luft. Am 22. Januar 1969 schneit Billy Preston herein, um Hi zu sagen. Er weiß nicht, dass die Jungs aus Liverpool einen Keyboarder suchen, setzt sich ans E-Piano und dreht die Stimmung um 180 Grad.

0: It's great. Oh, you're giving us a lift, Bill.
1: Okay, boys, we got from Topanga Canyon, Mr. Billy Preston.
2: It's always been fun working with the Stones.
3: Auch die Rolling Stones heuern Billy Preston an. Er spielt mit Eric Clapton, Bob Dylan und Sly Stone. Aber nie nur so als Gast. Der Mann mit dem wuchtigen Afro und der charmanten Zahnlücke ist immer die treibende Kraft. An der Orgel oder am Klavinett. Er spielt nicht nur das Instrument, er wird zum Instrument. Und er legt in den 70ern eine erstaunliche Solokarriere hin. Funky, groovy und voller Soul. Aber der Grat zwischen Brillanz und Tragödie ist

0: schmal. Billy Preston ist tief religiös und diskret schwul. Ein schwieriger Balanceakt für jemand, der im Schoß der Kirche aufwächst. Hier kann er zwar sein musikalisches Talent entfalten, aber hier erlebt er auch sein schlimmstes Trauma. Er wird als Kind sexuell missbraucht und später selbst als Erwachsener wegen des Vorwurfs sexueller Nötigung verhaftet. In den 90er Jahren läuft alles schief für Billy Preston. Drogen, Gewalt, Betrügereien, Entzug, Zwangseinweisung, Gerichtsverhandlungen und Gefängnis. Ein Mann, der alles konnte und doch nicht wusste, wohin mit seinem Leben. Am Ende versagen seine Nieren. Er fällt ins Koma und stirbt am 6. Juni 2006. Heute vor 20 Jahren.
1: Das war der Stichtag von Lutz Hanker.
2: Sport. Mit Stefan Grothoff. Beim größten Sandplatz-Tennisturnier der Welt greift Alexander Zverev nach dem Titel. Im Halbfinale von Roland Garros in Paris besiegte der Hamburger den Tschechen Jakub Menšík in 4 Sätzen. Zverev unterstrich seine Favoritenrolle durch ein sehr souveränes Match, in dem sein Gegner nie wirklich Zugriff bekam, weil der Deutsche vor allem extrem gut retournierte und in den wichtigen Momenten voll konzentriert blieb.
3: Ich glaube, im ersten Satz definitiv, dass ich die Breakbälle abgewehrt habe, das war schon sehr, sehr wichtig. Und dann klar, dass ich nach dem dritten Satz so reagiert habe, wie ich reagiert habe, dann direkt mit Break vorne im vierten war. Das war, glaube ich, entscheidend. Ich habe mich auf meine Sachen konzentriert und das werde ich weiterhin tun. Klar, es war ein wildes Turnier, aber das Einzige, worauf ich Einfluss habe, ist mein nächstes Match und wer mein nächster Gegner ist. Alles andere kann ich nicht kontrollieren, werde ich nicht kontrollieren, will ich auch gar nicht kontrollieren.
2: Im Endspiel am Sonntag trifft Zverev auf den Italiener Flavio Cobolli. Der dürfte gut erholt auf den Court Philippe Chatrier kommen. Sein Halbfinale gegen Landsmann Matteo Arnaldi fiel nämlich aus. Eine Virusinfektion verhinderte das mit Spannung erwartete Duell der beiden Italiener. Zverev nach 2024 also wieder im Endspiel von Roland Garros. Gewinnt er auch gegen Cobolli, hat der Hamburger endlich seinen lang ersehnten Grand-Slam-Titel. Bei den Frauen heißt das Finale Topfavoritin Mira Andreeva gegen Tennissensation Maja Chwalinska, eine polnische Qualifikantin. Mit einem Sieg über Norwegen haben Deutschlands Fußballfrauen vorzeitig ihr Ticket gelöst für die WM 2027 in Brasilien. Carlotta Wamser und Marie Müller sorgten mit tollen Toren für den 2:0 Endstand. Debütantin Müller nach Abpfiff entsprechend gut gelaunt.
4: Ja, unglaublich. Ich meine, unser Ziel war, die WM-Qualifix zu machen. Das haben wir geschafft. Startelfdebüt, Debüt generell, ein Tor. Besser geht's, glaube ich, nicht. Man arbeitet das ganze Jahr nur darauf hin, dass man seinem Traum wieder nahe kommt. Also mir fehlen wirklich die Worte, aber ich bin einfach so glücklich.
2: Die deutschen Fußballmänner sind längst in Chicago. Vorm letzten WM-Test dort ist die Stimmung aber ziemlich gemischt. Für das Duell gegen Mitgastgeber USA muss Bundestrainer Julian Nagelsmann nämlich auf Mittelfeldass Lennart Karl verzichten. Der hat sich im Training verletzt.
5: Ja, da müssen wir jetzt mal abwarten, was rauskommt. Sah jetzt ehrlich gesagt nicht so gut aus. Wir fahren jetzt ins Krankenhaus, machen ein Bild. Der muss jetzt selber erstmal die Situation verarbeiten, wir auch, und gucken, was wir machen. Und dafür brauchen wir eine Diagnose und dann schauen wir auch, ob wir es mit ihm hoffentlich machen können im Turnier weiter oder ob wir den Spieler nachnominieren, aber das ist alles in Ruhe.
2: Das Team USA schätzt der Bundestrainer wesentlich höher ein als die Finnen, die Deutschland vor kurzem deutlich mit 4:0 besiegte.
6: Die haben sich über die letzten Jahre extrem stabilisiert, finde ich, im amerikanischen Fußball. Pulisic, Balogun, ganz egal, viele Spieler, die es sehr, sehr gut machen. Aber wir gehen das Spiel so an, wie wenn es das Eröffnungsspiel wäre, versuchen es zu gewinnen. Es wird auch, glaube ich, eine spezielle Atmosphäre, es ist ein cooles Stadion. Chicago hat kein WM-Spiel, hat eine WM-Historie. Ja, da freuen wir uns drauf. Die Fans, glaube ich, werden sehr frenetisch. Die Mannschaft ist gut, der Gegner ist gut, wir sind gut drauf. Und es wird sicherlich ein gutes Spiel für die Zuschauer hier, aber auch für die Zuschauer in Deutschland. Und klar versuchen wir zu gewinnen.
2: Anpfiff 20.30 Uhr im Soldier Field Chicago. Bundesliga-Absteiger FC St. Pauli hat den ehemaligen Kieler Coach Marcel Rapp als neuen Trainer gefunden. Der Deutsche Eishockeybund sucht noch einen. Von Harald Kreis hat sich der DEB nämlich per sofort getrennt. Burkhard Hupe weiß, weshalb.
7: Nach zwei enttäuschenden Weltmeisterschaften und einer ernüchternden Olympiateilnahme stagniert die deutsche Eishockeynationalmannschaft im Mittelmaß. Gegen eine Erfüllung des noch bis zum Sommer kommenden Jahres datierten Vertrages sprachen außerdem Fehler im Spielcoaching während der WM in der Schweiz sowie wachsende Spannungen mit einigen Nationalspielern, die teilweise ihre WM-Teilnahme absagten. Für den Deutschen Eishockeybund ist die Personalie auch deshalb von besonderer Brisanz, weil die nächste Weltmeisterschaft in Mannheim und Düsseldorf ausgetragen wird.
2: Top-Kandidaten sind Ex-NHL-Profi Corbinian Holzer und Uwe Krupp. Der war schon mal Eishockey-Bundestrainer.
1: Stefan Grothoff war das mit dem Sport. Und mittlerweile ist klar, Maximilian Kahl wird nicht an der Fußball-WM in den USA teilnehmen.
8: 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Um 3.30 Uhr mit Gabriela Kühne. Kreml-Chef Putin lehnt Verhandlungen mit dem ukrainischen Präsidenten Selenskyj ab. Selenskyj hatte Putin in einem offenen Brief direkte Friedensgespräche angeboten und ein Treffen in einem Drittstaat vorgeschlagen. Aus Jerewan Björn Blaschke.
9: Er sehe keinen Sinn in einem Treffen, so Putin. Nicht jedenfalls, solange keine Perspektiven für einen dauerhaften Frieden gegeben seien. Eine Putin-typische Aussage. Mit langfristiger Perspektive meint er, dass Selenskyj all seinen Forderungen nachgeben soll, dass Selenskyj unter anderem die vier im Osten der Ukraine umkämpften Regionen sowie die Krim als russisch anerkennt und räumt. De facto Kapitulation. Die Zeichen stehen weiter auf Krieg.
8: Bundeskanzler Merz und Frankreichs Präsident Macron haben sich beim Westbalkan-Gipfel für eine schnelle Erweiterung der EU ausgesprochen. Der Verhandlungsprozess soll nach ihrem Vorschlag einfacher werden, ohne die Aufnahmekriterien zu lockern. Die EU müsse zeigen, dass sie erweiterungswillig sei, sagte Merz bei dem Treffen in Tivat in Montenegro. Die Region sei geopolitisch wichtig. Derzeit warten 6 Balkanstaaten auf eine EU-Aufnahme. EU-Migrationskommissar Brunner hat seine Kritik an den Grenzkontrollen mehrerer Mitgliedstaaten, darunter Deutschland, erneuert. In den Zeitungen der Funke Mediengruppe betonte er, dass die nationalen Kontrollen im Schengen-Raum schrittweise zurückgefahren werden müssten. Er verwies darauf, dass die Asylzahlen in den Ländern drastisch zurückgingen. Außerdem würden europaweite Maßnahmen greifen. In einer Woche tritt das neue europäische Asylsystem in Kraft. Es zielt darauf ab, dass weniger Asylsuchende in die EU kommen. An den EU-Außengrenzen sind beschleunigte Verfahren vorgesehen. Außerdem sollen abgelehnte Asylbewerber schneller in ihre Länder zurückkehren. Das amerikanische Unternehmen Anthropic hat hinter dem Chatbot Claude steckt, hat vor den Gefahren künstlicher Intelligenz gewarnt. Es schlägt vor, die Weiterentwicklung der Systeme zu verlangsamen. Aus Los Angeles, Reinhard Spiegelhauer.
10: Schon 2023 forderte Anthropic eine verantwortungsvolle Skalierung künstlicher Intelligenz. Firmenchef Dario Amodei gehört seit Jahren zu den prominenten Befürwortern einer Regulierung der Technologie. Erst vor wenigen Monaten hatte Anthropic selbst ein besonders leistungsfähiges KI-Modell vorgestellt, das zahlreiche bislang unbekannte Sicherheitslücken in Software aufspüren konnte. Die Veröffentlichung erfolgte zunächst nur eingeschränkt. Kritiker werfen Anthropic Widersprüchlichkeit vor. Einerseits entwickelt die Firma immer leistungsfähigere KI-Systeme, andererseits warnt sie vor deren Risiken.
8: Das Wetter in Deutschland. Tagsüber oft freundlich, von Südwesten her gebietsweise Schauer und einzelne Gewitter. Höchstwerte 18 Grad in der Eifel bis 26 Grad in der Niederlausitz. Am Sonntag meist trocken, im Norden ein paar Schauer, 17 bis 25 Grad. Am Montag überwiegend trocken, im Westen abends Schauer und Gewitter bei 19 bis 28 Grad. Das waren die Nachrichten.
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1: Die A6 Nürnberg Richtung Heilbronn ist zwischen Kreuz Nürnberg Süd und Roth nach einem Unfall gesperrt. Die Umleitung führt über die U54. Die A7 Hannover Richtung Hamburg ist zwischen Westenholz und Dreieck Walsrode wegen Reinigungsarbeiten nach einem Unfall bis 6 Uhr gesperrt. Und die A43 Wuppertal Richtung Recklinghausen ist zwischen Kreuz Herne und Recklinghausen Hochlamark noch wegen Bergungsarbeiten bis ca. 6 Uhr gesperrt. Soweit der Verkehr. Ihnen eine gute und freie Fahrt.
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1: mit Detlef Karg im Studio. Willkommen. Präsident Selenskyj hat ja einen offenen Brief an Russlands Präsident Wladimir Putin geschrieben und ihn da in dem Schreiben zu Friedensverhandlungen eingeladen bzw. auf neutralem Boden aufgefordert. Putin hat das Ganze abgelehnt. Die Bundesregierung, sie hat sich hinter Selenskyj gestellt, bezweifelt aber weiterhin den russischen Friedenswillen. Das Ganze thematisieren jetzt unter anderem auch Kai Küstner und Anna Engelke in der neuesten Folge des NDR-Podcasts Streitkräfte und Strategien.
12: Seit Mittwoch empfängt der russische Machthaber Wladimir Putin Gäste auf dem Wirtschaftsforum in St. Petersburg, also dort, wo er aufgewachsen ist, seine Heimat. Und genau dort in seiner Heimatstadt, da haben ukrainische Drohnen für Bilder gesorgt, die Putin mit Sicherheit nicht gefallen haben. Zu sehen war eine große Rauchsäule, die in den blauen Himmel steigt. Und der Grund dafür: aus mehr als 1000 Kilometer Entfernung haben ukrainische Streitkräfte mit ihren Drohnen ein Öllager getroffen und auch andere militärische Einrichtungen in Putins Heimat. Das war gut sichtbar für all die Besucher des Internationalen Wirtschaftsforums in St. Petersburg, aber dann auch nur dort für diese Leute, die dort zu Besuch sind bei dem Forum. Denn die anderen Menschen in Russland, die dürften von dem ukrainischen Drohnenbeschuss kaum etwas mitbekommen haben. Das jedenfalls berichtet unsere ARD-Korrespondentin in Moskau, Silke Dittrich.
13: Aber Bilder, also der normale Mensch, der nur Staatsfernsehen schaut hier in Russland, der hat überhaupt nicht gesehen, dass die Ukraine rund um St. Petersburg angegriffen hat.
12: Mein heutiger Gast bei Streitkräfte und Strategien ist der Journalist Julian Röpke von der Bild-Zeitung. Er ist ein exzellenter Kenner der Ukraine und des ukrainischen Militärs. Und ihn wundert es wenig, dass es den Ukrainern gelungen ist, ihre Drohnen so zielgenau nach St. Petersburg zu schicken.
14: Also erwartet genau zu diesem Anlass habe ich sie nicht, weil sich die Ukraine sonst bei so symbolischen Dingen wie zum Beispiel der Parade in Moskau immer zurückgehalten hat. Aber dass die Ukraine das kann, dass sie dorthin schießen kann, das hat sie schon vorher gezeigt. Sie hat ja Ust-Luga beispielsweise ganz in der Nähe erst vor einigen Wochen dort bombardiert. Und ja, sie hat es einmal mehr gezeigt. Sie ist mit diesen sogenannten FP1-Drohnen, Firepoint, die konnte man relativ gut identifizieren, weil die Russen, die Zivilisten, die ja gefilmt haben, reingeflogen und mindestens ein halbes Dutzend haben dort Öltanks getroffen und mindestens zwei haben ein Kriegsschiff getroffen, was in einem Trockendock stand und dort seit Jahren repariert wurde.
12: Julian Röpke war in den vergangenen Jahren mehr als 50 Mal in der Ukraine, auch sehr häufig in der Nähe der Front. Und das Gespräch mit ihm, das hören wir gleich. Aber vorher, Kai, lass uns auf das Angebot des ukrainischen Präsidenten Selenskyj gucken, das Angebot, sich mit Putin zu treffen.
15: Das Briefeschreiben, Anna, also jemandem in längerer Form seine persönlichen Gedanken mitzuteilen, ist ja in unserem digitalen Zeitalter ein bisschen aus der Mode gekommen. Wenn einem etwas aber wirklich wichtig ist, tut man es manchmal doch. Der ukrainische Präsident Selenskyj hat jetzt einen Brief verfasst an den russischen Machthaber Putin persönlich. Kein Brief, der per Post zugestellt wird indes, sondern ein offener Brief für alle nachlesbar. Vor 26 Jahren einmal hätten auch die Ukrainer positiv auf ihn, Putin, geschaut, als er an die Macht kam. So lautet der fast ein bisschen schmeichelnde Eröffnungssatz. Aber das hat sich bekanntlich geändert, das stellt Selenskyj auch klar. Die eigentlich wichtigen Botschaften hier nochmal zusammengefasst. Selenskyj schlägt ein direktes Treffen mit Putin vor, direkte Verhandlungen, um den Krieg zu beenden, in einem Drittstaat wie der Schweiz, der Türkei oder arabischen Staaten. Und parallel dazu ein Waffenstillstand entlang der jetzigen Frontlinien, überwacht von den USA am besten. Die Europäer aber sollen auch eine Rolle spielen bei Sicherheitsgarantien.
12: Allerdings sind ja die Vorschläge, die in diesem Brief sind, die sind nicht neu. Was bezweckt denn der ukrainische Präsident damit?
15: Das ist genau so, ein direktes Vier-Augen-Gespräch und dieses Einfrieren der Frontlinien, das sind alles Vorschläge, die uns bekannt vorkommen, die Selenskyj vergangenes Jahr schon mal gemacht hatte, auf die sich aber Putin nie einließ. Ich denke, die Ukraine bezweckt drei Dinge. Zum einen setzt Selenskyj damit natürlich den Machthaber im Kreml unter Druck, Farbe zu bekennen. Denn ein Nein oder ein Herumdrucksen soll der Weltöffentlichkeit vor Augen führen. Putin will nicht wirklich reden, er will den Krieg weiterführen. Und wen dieser Brief sozusagen als CC, also als Kopie vor allem auch erreichen soll, ist Donald Trump. Die USA, hatte ich am Dienstag gesagt, befinden sich in einer Art Ukraine-Tiefschlaf, auch weil man so stark mit dem Iran eben beschäftigt ist. Der US-Präsident will diesen Krieg aber beenden und Zelensky, so mein Eindruck, muss gefühlt doppelt so oft sagen wie Putin, dass er Frieden auch wirklich will, damit Trump ihm auch glaubt. Das tut er jetzt. Und immerhin hat der US-Präsident schon mal verlauten lassen, er fände es großartig, wenn die beiden, Putin und Zelensky, sich treffen. Und drittens, Anna, waren wir ja eben beim Wirtschaftsforum in St. Petersburg. Und dort waren auch erste, noch ein bisschen verhaltene Stimmen zu vernehmen, die zumindest die Frage stellten, ob nicht ein Frieden die bessere Wahl für Russland wäre als ein noch lange andauernder Krieg. Und ich denke mal, dass diesen Teil Russlands Zelensky auch erreichen wollte.
12: Du sagst das mit der besseren Wahl. Die bessere Wahl ja auch deswegen, weil es wirtschaftlich schwierig aussieht in Russland. Und dann ist die Frage, wie schwierig ist es denn tatsächlich in Russland so, dass Putin eigentlich nichts anderes übrig bleiben würde, als zu verhandeln?
15: Ja, das ist eine schwierige Frage, wann dieser Zeitpunkt erreicht ist. Zunächst mal knüpft sich natürlich an diese Frage eine andere, ob denn nicht diese einstige Glanz- und Glamour-Veranstaltung da in St. Petersburg, also dieses Wirtschaftsforum, nicht etwas aus der Zeit gefallen scheint. Das ist ja eine Veranstaltung, zu der als jetzt nicht völlig überraschende Gäste AfD-Politiker anreisten und deutsche Unternehmen, die noch immer in Russland Geschäfte machten. Durchaus als Überraschungsgäste hingegen darf man wohl die ukrainischen Drohnen bezeichnen, die dort in einer Marinebasis und für alle Teilnehmer weithin sichtbar in einem Ölterminal in St. Petersburg einschlugen. Womit wir aber bei deiner Frage sind, immerhin muss auch Moskau zugeben, dass die weitreichenden Drohnenangriffe der Ukraine die Ölfördermenge empfindlich schmälern. Vizeregierungschef Alexander Nowak räumte ein, dass die Förderung etwas niedriger als zu Beginn des Jahres sei, ohne allerdings direkt jetzt ukrainische Angriffe als Grund zu nennen. Er sprach lediglich von, Zitat, unplanmäßigen Reparaturen in den Betrieben. Aber ja, auf die Frage, wie schlecht geht es Russlands Wirtschaft eigentlich, sagt der Experte Janis Kluge von der Stiftung Wissenschaft und Politik bei uns auf NDR Info.
16: Die Wirtschaft stagniert. Ich würde jetzt nicht von einer Krise sprechen. Sie stagniert. Und ja, es gibt ein Loch im Staatshaushalt, das auch immer größer wird aktuell. Natürlich hilft da wiederum der Krieg gegen den Iran, weil die Energiepreise aktuell so hoch sind, dass Russland wieder mehr Einnahmen hat als noch letztes Jahr. Aber die Finanzierung des Kriegs wird schwieriger. Es wird auch schwieriger, Soldaten zu rekrutieren für diesen Krieg.
15: Das klingt jetzt aber alles noch nicht danach, als würde demnächst alles zusammenbrechen, die Bevölkerung sich gegen Putin auflehnen oder als würde dieser sich ernsthaft auf Verhandlungen mit der Ukraine einlassen. Aber es wächst ja der Kreis derer, die sich Gedanken machen, ob Russland bald verhandlungsbereit sein könnte. Jetzt mal völlig abgesehen von dem Zelensky-Brief. Da du ja gleich noch mit Julian Röpke über die Ukraine sprichst, kann ich dich zum Schluss noch auf den neuesten Stand in Sachen Nahost bringen.
12: Sehr gerne, weil ich muss wirklich sagen, ich habe da Schwierigkeiten, den Überblick zu behalten, was denn jetzt gerade ist. Beschuss oder kein Beschuss, Friedensverhandlung oder keine Verhandlung.
15: Das ist auch nicht so einfach, da den Überblick zu behalten. Aber genau deshalb machen wir diese Sendung. Es gibt eine sehr interessante Verbindung erstmal zur Ukraine, weil nämlich in den USA zwei Abstimmungen im Repräsentantenhaus stattfanden an zwei hintereinander liegenden Tagen. Gestern wurde dort ein Ukraine-Hilfspaket beschlossen. Der Ukraine Support Act, 8 Milliarden an Krediten, 1 Milliarde an Direkthilfen, sieht dieses Paket vor, dazu neue Russland-Sanktionen. Das hat zwar unmittelbar wenig Chancen, weil dieses Gesetz auch durch den Senat müsste und die Unterschrift Trumps bekommen müsste, aber damit war ein Zeichen gesetzt, weil auch Republikaner mit den Demokraten und damit quasi gegen ihren Präsidenten abstimmten. Und selbiges gilt für eine Resolution, die dem Präsidenten untersagt, ohne Kongresszustimmung weitere Militäraktionen im Iran zu starten. Da waren es weniger Republikaner, aber immerhin eine Handvoll, die mit den Demokraten stimmten. Auch hier aber eher symbolisch-psychologische Wirkung, keine unmittelbaren Auswirkungen.
12: Wenn wir jetzt nochmal da auf den Nahen Osten gucken, da ist mir eine Meldung dann doch aufgefallen in dieser ganzen Unübersichtlichkeit. Und zwar die, dass die Hisbollah offenbar nicht bereit ist, einer Waffenruhe mit Israel zuzustimmen.
15: Ja, eine wichtige Meldung, womit sich die Frage stellt, ob die Terrormiliz, die ja vom Iran unterstützt wird, Donald Trump da einen Strich durch seine Nahostkalkulation macht. Der US-Präsident hatte gerade erst angekündigt, wieder einmal muss man fast sagen angekündigt, dass eine Vereinbarung mit Teheran bevorstehe, vielleicht schon am Wochenende, so waren die Worte Trumps. Nur ist fraglich, ob es wirklich dazu kommt, wenn im Libanon weiter gekämpft wird. Die USA und Trump versuchen ja, diese beiden Konflikte quasi chirurgisch zu trennen und sagen, das habe nichts miteinander zu tun, der Iran und Libanon. Aber Teheran hatte schon direkt nach der ja im April vereinbarten Feuerpause erklärt, Libanon sei sehr wohl Teil des Abkommens. Israels Premierminister Netanyahu hatte ja zuletzt auch in diesem wohl durchaus lauten Telefonat mit Trump durchblicken lassen, dass Israel zwar Beirut vorerst nicht angreife, das hatte er zugesagt, aber im Süden Libanons Israel eigentlich weiter gegen die sie ja mit Raketen beschießende Hisbollah vorgehen wolle. Die Miliz sagt jetzt, wir lassen uns auf keine Waffenruhe ein, wobei ich mir die Frage stelle, ob sie so etwas eigentlich ohne die Zustimmung der iranischen Führung erklären würde und ob das ein Zeichen ist, dass Teheran einem Abkommen mit Trump im Moment sehr widerwillig gegenübersteht.
12: Kai, vielen Dank dafür. Ich habe es ja zum Beginn dieser Folge schon gesagt. Mein heutiger Gesprächspartner ist Julian Röpke von der Bild-Zeitung. Er gehört zu den Journalisten, die den russischen Angriffskrieg gegen die Ukraine in den vergangenen Jahren ganz genau verfolgt haben. In fast 700 Ausgaben hat Julian Röpke in seinem YouTube-Format Lagezentrum die Entwicklungen an der mehr als 1200 Kilometer langen Front erklärt und auch gezeigt, mithilfe von Videos und auch Drohnenaufnahmen. Etwa 50 Mal war er schon selbst an der ukrainisch-russischen Front. Und jetzt ist er hier bei mir im ARD-Hauptstadtstudio. Herzlich willkommen zu Streitkräfte und Strategien, lieber Julian.
14: Hallo und vielen Dank für die Einladung.
12: Seit Mittwoch, lass uns mal nach St. Petersburg gucken, seit Mittwoch empfängt Wladimir Putin internationale Gäste bei seinem Wirtschaftsforum dort. Und genau da in Putins Heimatstadt haben jetzt Ukrainer mit ihren Drohnen ein Öldepot und auch militärische Einrichtungen angegriffen. Was ich mich gefragt habe, also Putin hat jetzt ja auch angekündigt in St. Petersburg, dass er die Flugabwehr verbessern will oder dass die Flugabwehr verbessert werden soll. Wie kann es denn überhaupt dazu kommen, dass die Drohnen durchkommen durch die russische Flugabwehr?
14: Ja, also ich glaube, das ist ein weiterer russischer Mythos, dass es da noch irgendwie funktionierende Flugabwehr gibt. Wir haben zum einen Videos gesehen, dass russische Polizisten mit ihren Kalaschnikows, also mit Sturmgewehren, versucht haben, diese Drohnen abzufangen. Es gab nicht ein einziges Video einer Flugabwehrrakete über der Stadt, ganz anders, als wenn man es in Perm sieht vielleicht oder in Belgorod oder in Novorossiysk, wo die Russen wirklich mit großem Kaliber versuchen, die Drohnen abzuschießen. Aber das ist ja nur ein Teil der Geschichte. Um dorthin zu kommen, um zu diesen Polizisten zu kommen, die dann vergeblich mit Kalaschnikows versuchen, die Drohnen abzuschießen, mussten die Drohnen ja etwa 5 bis 6 Stunden über Russland fliegen. Die sind also wahrscheinlich nördlich der Ukraine aus Tschernihiw losgeflogen und sind dann über verschiedene Oblaste, Bryansk ist der eine, Pskov kommt danach, wo auch die 76. Fallschirmjägerdivision der russischen Armee ist, also ein extrem wertvolles russisches Militärziel. Da sind die Drohnen überall vorbeigeflogen, stundenlang. Man darf das nicht vergessen, die sind nicht besonders schnell. Die sind im Reiseflug 100, 150 km/h schnell, sind 600 Kilometer geflogen bis da oben, dann extrem tief runtergegangen. Da gab es auch Videos, wo man das sieht, und sind dann über die Ostsee die letzten 50, 60 Kilometer angeflogen, sodass, ja, also wenn es dort Luftraumverteidigung noch gab in St. Petersburg, dann ist die nicht zum Einsatz gekommen. Ich glaube allerdings, dass tatsächlich ein Großteil von dem, was noch bleibt, in den Raum Moskau gezogen wurde.
12: Ich fand das wirklich, gerade auch das, was du erzählst, macht es ja umso unverständlicher, dass so viele Drohnen durchgekommen sind.
14: Ja, also man muss das eben anhand der ukrainischen Videos einfach der letzten Jahre sich ansehen. Die Ukraine hat, ich würde sagen, weit über 1000 moderne Flugabwehrsysteme vom Typ Panzer, vom Typ Tor, vom Typ Buk, vom Typ S-400 zerstört. Und das war eben das Rückgrat der russischen Luftraumverteidigung. Was wir jetzt haben wir diese mobilen Teams, die also mit tatsächlich Pickups, mit Maschinengewehren hinten drauf rumfahren. Das haben wir auch im Roten Platz gesehen, vor der Parade beispielsweise, was man sich gar nicht vorstellen kann bei der angeblich zweitwichtigsten Armee der Welt, dass da tatsächlich ein Pickup rumfährt. Ja, Russland hat immer noch wahrscheinlich rund 100 moderne Flugabwehrsysteme. Aber ich würde sagen, wenn wir uns einfach ansehen, was die Ukraine zerstört hat, das sind 80-90%.
12: Wenn wir jetzt heute darauf schauen, du warst im April zum letzten Mal in der Nähe der Front in Cherson. Wie kann ich mir so einen Besuch von dir vorstellen?
14: Also wenn wir über Cherson reden, dann war das tatsächlich was ganz Besonderes. Ich war auch im Donbass übrigens, also ich habe auch an der Pokrovsk-Front dort die Soldaten mitverfolgt und wir waren embedded mit den Drohnenpiloten. Aber in Cherson war es tatsächlich, ja, also zusammenfassend, das ist der pure Horror. In die Stadt ranzukommen ist was ganz Eigenartiges, weil man so nah an die Front kommt, so nah an die Russen kommt, wie man es sonst nirgendwo tut. Wenn ich im Donbass bin oder in Kharkiv bin, dann lässt mich die ukrainische Armee zurzeit maximal, ja, 10, 15 Kilometer ran an die Front und sagen einfach, danach haben wir auch keine Kräfte mehr. Danach müssten wir dich da nachts reinschummeln. Wir haben eine Chance von 50%, dass wir das unbeschadet hinschaffen. Du müsstest 5 Tage bleiben, dann versuchen wir dich nachts wieder rauszuschummeln. Das ist so schwer, dass tatsächlich, ich glaube, letztes Jahr war ich noch in Konstantinowka in der Nähe, da war ich 8 Kilometer von der Front. Das war aber schon extrem, ja, besonders, muss ich mal sagen. In Cherson ist es ganz anders. Cherson liegt nur 3 Kilometer entfernt von der nächsten russischen Stellung. Und die Stadt ist so etwa 7x7 Kilometer groß, immer 290.000 Einwohner. Das heißt, der Teil der Stadt, der am weitesten von der Front entfernt ist, ist etwa 10-11 Kilometer entfernt. Und das ist völlig verrückt, weil es bedeutet, dass die Russen auch mit den allerkleinsten Drohnen, diese kleinen Kamikaze-Drohnen, Glasfaser geleitet, jeden Punkt in der Stadt erreichen können. Und insofern ist es maximal gefährlich, dorthin zu fahren. Man hat schon vorher ungefähr 15 Kilometer lang die sogenannten Tunnel auf der Autobahn, also diese Netze, die dort gespannt sind, und sieht dort eigentlich, dass die ukrainische Armee damit rechnet, und man sieht es auch anhand der Autowracks links und rechts der Straße, dass dort die Russen angreifen. Da ist man aber noch 20 Kilometer weg von der Front und noch 15 Kilometer weg von der Stadt. Und da fährt man immer näher ran und irgendwann ist man in der Stadt und es gibt nicht mehr überall Tunnel. Und man merkt irgendwie, dass das alles so relativ ist, ja, dass diese, man versucht die Leute zu schützen, ja, man versucht die Logistik für die Zivilisten, 60.000 Menschen leben noch in der Stadt, zu schützen, aber man kann es eben nur in gewissem Maße. Also es gibt, die Krankenhäuser sind übernetzt, die Marktstraßen sind übernetzt, manche Hauptstraßen sind übernetzt, aber die meisten Straßen haben keine Netze, das ist auch baulich ganz schwer möglich. Ja, und die Stadt ist so, dass an dem Tag, wo wir da waren, 300 russische Drohnen auf die Stadt geschossen wurden, von denen etwa die Hälfte mit elektronischer Kriegsführung abgefangen wurde. Das ist da entlang des Dnepr, wo die Front eben sich genau erstreckt. Da gibt es viele elektronische Kriegsführungsmaßnahmen der Ukraine, um eben zumindest die funkgeleiteten Drohnen nicht durchzulassen. Das funktioniert bei den meisten, bedeutet aber immer noch, dass wir ja ungefähr 100, 150 glasfasergeleitete Drohnen und eben auch die größeren hatten. An dem Tag, wo ich da war, es kam Molnia-Drohnen, die haben etwa 20 Kilometer Reichweite, sind relativ groß, so 2 Meter Spannweite, 2 Meter Länge ungefähr und haben eine TM-62 Panzerabwehrmine. Also die ist wirklich, die macht extrem viel Schaden, wenn die irgendwo einschlägt. Das sind so die mittleren, davon waren es vielleicht 20 an dem Tag. Und es gab auch noch 3 Shahed-Drohnen, die auf die Stadt gefeuert wurden. Am Tag, nachts, hört sich auch verrückt an, aber es ist so, nachts nutzen die Russen keine Drohnen, weil die Thermaloptik so teuer ist. Das kostet 3.000 Euro für eine Drohne oder 4.000 Euro, die reinzubauen. Das ist ihnen zu teuer. Also wird nachts mit Artillerie geschossen auf die Stadt. Und insofern war auch an Schlafen. Wir haben auch übernachtet in der Stadt kaum zu denken. Man konnte wirklich am Fenster mit dem Handy dann bleiben, ins Dunkle reinleuchten. Das liegt daran, nicht, dass es da leer ist, sondern die Menschen sagen einem auch, die Frau, die uns ihre Wohnung vermietet hat, hat gesagt, ihr müsst alles zumachen. Man darf nicht sehen, dass ihr in dieser Wohnung seid. Es muss nach draußen. Die Russen gucken mit Drohnen, wo ist Licht an und schießen dann damit Artillerie drauf. Ja, und in den Wohnhäusern, ganz normale große Wohnhäuser, 10 Stockwerke. Und deshalb, man hält das Handy raus, es ist relativ dunkel, man hört nur Hunde bellen, aber wirklich alle 3 Minuten schlägt Artillerie ein. Und das ist schon wirklich erschreckend. Ich glaube, an dem Tag, wo ich da war, gab es nur 1 Toten und 7 Verletzte in der Stadt, alles Zivilisten. Am nächsten Tag waren es, glaube ich, 3 Tote und 12 Verletzte. Und das ist leider das ganz Normale. Die Sarina Sabrinsky, die auch dieses Human Safari gemacht hat, die hat gestern wieder, war sie in der Stadt, da wurde ein einzelnes großes Wohnhaus mit 20 Molnia-Drohnen beschossen. Also immer wieder sind da Molnia-Drohnen reingeflogen. Und es gab, glaube ich, insgesamt 6 Tote und über 20 Verletzte an einem Tag in einer Stadt. Und es ist Wahnsinn. Also es ist wirklich Wahnsinn. Ich habe den Leuten dort gesagt, wieso bleibt ihr hier? Ihr müsst doch wissen, es ist russisch Roulette. Ihr werdet im Laufe der Zeit hier getötet oder verletzt. Es ist einfach eine Mathematik. Aber viele von denen sagen einfach, ich liebe meine Stadt. Ich versuche es hier irgendwie zu bleiben. Ach, an die Drohnen habe ich mich gewöhnt. Und ja, es ist wirklich eine ganz besondere Situation. Und ich persönlich werde ganz, ganz, ganz oft überlegen, ob ich wirklich nochmal nach Cherson möchte, weil auch ich an dem Tag mehrmals um mein Leben gelaufen bin.
12: Du hast das erzählt, dass die russischen Drohnen, wenn sie die nach Cherson schicken und sie finden keinen ukrainischen Soldaten oder kein militärisches Ziel, was sie ins Visier nehmen können, dass sie dann auf Zivilisten gehen, deiner Beobachtung nach?
14: Ja, genau. Und das ist auch eine Preisfrage wiederum. Also diese Drohne, diese glasfasergeleitete Drohne kostet vielleicht 5.000 Euro, auch die russische Armee, alles in allem. Und meiner Meinung nach geht man zuerst auf Militär damit, weil man kann die sehr gut lenken, man kann einzelne Fahrzeuge hinterherfahren. Da gibt es so eine Reihenfolge, die haben auch ein Punktesystem, dass sie sagen, ein Soldat zählt natürlich am meisten. Danach kommt ein Polizeiauto, dann ein Feuerwehrauto, dann ein Postauto, dann ein Abwasserauto oder wie auch immer von der Stadtverwaltung. Und wenn das alles nicht funktioniert, dann zerstörst halt irgendeinen Menschen dort. Wir waren ja mit der 34. Brigade unterwegs, Marinebrigade, das wird auch die Cherson-Brigade genannt, und die haben als Job wirklich gehabt, Kanalarbeiter zu beschützen. Und die Kanalarbeiter tragen dort schusssichere Westen, um minimalen Schutz zu haben, weil sie wissen, dass wenn sie aus dieser Leiter wieder rauskommen, aus dem Gully, dann sieht sie die russische Drohne und versucht, sie auch zu treffen.
12: Und sie wollen, ich meine, du hast das gerade schon gesagt, dass die du gefragt hast, gesagt haben, nee, wir bleiben in unserer Stadt, aber ich meine, es klingt halt seltsam, wenn du das erzählst, ja. Wenn man sich überlegt, man könnte die Stadt auch verlassen.
14: Genau, also es klingt wirklich seltsam, und das Interessante ist auch, was uns von der Stadtverwaltung gesagt wurde, ist, die Zahl ist etwa konstant seit Ende 2022. Das heißt, 230.000 Menschen haben eben ein Mindset, wo sie sagen, ich lasse mich doch nicht jeden Tag bombardieren von den Russen auf nächste Entfernung. Und 60.000 Menschen haben dann ein Mindset, was eben sagt, wir bleiben hier. Wir bleiben hier bis zum Letzten.
12: Das ist jetzt die militärische Front, über die wir gesprochen haben, die du auch gut kennst. Und das ist so die eine Sache. Und dann gibt es ja noch die andere Front, die zivile Front. Also Russland, ne, darüber berichten wir ja bei Streitkräfte und Strategien auch immer wieder. Die systematischen Angriffe gegen zivile Infrastruktur, gegen Zivilisten, gegen Städte. Deiner Einschätzung nach, also die Russen haben sehr, sehr viel kaputt gemacht in diesem Winter. Also ich glaube, dass jetzt dieser Winter 25, 26 für die Ukraine sehr schwierig war. Wie bedrohlich ist diese Front? Wie stark steht die oder wie schwach steht die da?
14: Also da hat die Ukraine ja eine unfassbare Resilienz gezeigt in den letzten Monaten. Man hat ja wirklich Tage und auch Wochen gehabt, wo quasi überhaupt keine Wärme mehr geflossen ist, wo die Leute bei minus 15 Grad, minus 20 Grad draußen, minus 10 Grad drinnen in ihren Wohnungen gelebt haben, Millionen von ihnen. Das ist wirklich beeindruckend, dass ein Großteil davon wieder repariert wurde. Also man hat das geschafft. Es gab jetzt, das letzte Mal, wo ich da war, keine Stromrationierung. Auch nicht in Pawlograd, also auch nicht in der Nähe der Front, auch nicht in Cherson, auch nicht in Kharkiv, wo wir waren. Es gab den ganzen Tag Strom, es gab auch Wärme, soweit wir das mitbekommen haben. Natürlich, man braucht nicht so viel, wenn draußen 16 Grad sind. Aber nichtsdestotrotz, das heißt, ich glaube, da ist die Widerstandsfähigkeit der Ukraine sehr, sehr groß. Man hat es geschafft, diesen, was war das, der vierte schon oder der fünfte, alles in allem, wenn man erst dazu rechnet, Kriegswinter zu überleben. Und einmal mehr ist auch da Putins Plan eben nicht aufgegangen. Ja, es gibt einen Großteil der Ukrainer, einen größeren Teil, der eben sagt, man muss verhandeln. Aber wenn man die Ukrainer fragt, sollten wir uns dafür zurückziehen? Sollten wir dafür etwas aufgeben, was die Russen nicht erobert haben? Da ist die Zustimmung weit unter 30%. Und insofern hat man, auch wenn die Ukraine leider aktuell keine demokratischen Wahlen hat, immer noch eine ganz klare demokratische Mehrheit für den Kurs des Präsidenten.
12: Julian, hab ganz vielen Dank, dass du bei uns im ARD Hauptstadtstudio warst.
14: Vielen Dank.
12: Das Gespräch mit Julian Röpke ist noch etwas ausführlicher geworden. 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
1: Und das war die aktuelle Ausgabe von Streitkräfte und Strategien. Heute mit Anna Engelke und Karl Küstner.
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1: Ja, und mitreden können Sie wieder am kommenden Montag auf den ARD-Infowellen. Hier ist die ARD-Infonacht vom Norddeutschen Rundfunk in Hamburg. Gleich gibt's hier die 4-Uhr-Nachrichten. Und danach blicken wir dann auf den Westbalkan-Gipfel und die Perspektiven für neue Mitglieder. Und wir fragen nach bei einem Politologen, wie viel Erweiterung verträgt die EU eigentlich? Bis gleich.

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1: Um 4 Uhr mit Gabriela Kühne. Russlands Präsident Putin lehnt ein persönliches Treffen mit seinem ukrainischen Kollegen Selenskyj derzeit ab. Selenskyj zeigt sich enttäuscht. In seiner täglichen Videobotschaft sagt er, der Kreml wolle den Krieg nicht beenden. Aus der Nachrichtenredaktion Laura Jahnke.
2: Alle hätten die schwache Antwort gehört, so Selenskyj. Er denke, viele Menschen weltweit werden enttäuscht sein. Der ukrainische Präsident hatte sich in einem offenen Brief an Putin gewandt und ihm ein Treffen in einem neutralen Land vorgeschlagen. Der russische Staatschef nannte den Ton des Briefes unverschämt. Auf dem Internationalen Wirtschaftsforum in St. Petersburg sagte Putin, so schaffe man keine Bedingungen für ein persönliches Gespräch. Ein solches hat es laut russischer Nachrichtenagentur Interfax allerdings zwischen Putin und Altkanzler Schröder gegeben. Putin brachte Schröder nochmal als möglichen Vermittler zwischen Russland und Europa ins Spiel.
1: Die US-Armee hat nach eigenen Angaben Ziele im Iran angegriffen. Ins Visier genommen wurden demnach Radarstationen. Zur Begründung hieß es, die Angriffe dienten der Verteidigung gegen weitere iranische Attacken. Außerdem habe man 4 Drohnen abgeschossen, die der Iran in Richtung der Straße von Hormus gestartet habe. Eigentlich gilt im Iran-Krieg derzeit eine Waffenruhe. Beide Seiten greifen aber immer wieder vereinzelt an. Der Verband der Familienunternehmer fordert, dass der Bundestag seine Sommerpause ausfallen lässt und stattdessen über wichtige Reformen berät. Das Redaktionsnetzwerk Deutschland zitiert aus einem Brief von Verbandschefin Ostermann an die Abgeordneten der Regierungsfraktion. Darin heißt es, die für das Reformpaket relevanten Ausschüsse sollten im Sommer weiterarbeiten, damit der Bundestag noch im August die entsprechenden Gesetze verabschieden könne. Die deutschen Fußballerinnen haben sich vorzeitig für die Weltmeisterschaft im kommenden Jahr in Brasilien qualifiziert. Das Team hat am Abend in Köln mit 2:0 gegen Norwegen gewonnen. Aus Köln, Christian Schulze.
3: Gleich den ersten guten Angriff schloss Marie Müller nach 17 Minuten erfolgreich ab. Im Länderspieldebüt gelang ihr damit direkt ihr erstes Tor. Noch schöner der Angriff und der Treffer 10 Minuten später. Im Strafraum schlänzte Carlotta Wamser per direkter Abnahme den Ball herrlich ins untere lange Eck. Schon vor der Pause musste die neu formierte DFB-Abwehr auch einige brenzlige Situationen überstehen. Und nach der Pause hatte Norwegen, der ärgste Konkurrent um den Gruppensieg, durchaus weitere gute Chancen. Doch die starke Ann-Kathrin Berger im Tor und Co. verhinderten ein Gegentor und durften feiern.
1: Das waren die Nachrichten. Das Wetter in Deutschland. Tagsüber oft freundlich, von Südwesten her gebietsweise Schauer und einzelne Gewitter. Höchstwerte 18 Grad in der Eifel bis 26 Grad in der Niederlausitz. Am Sonntag meist trocken, im Norden ein paar Schauer, 17 bis 25 Grad. Am Montag überwiegend trocken, im Westen abends Schauer und Gewitter, 19 bis 28 Grad. Es ist 4.03 Uhr.
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4: Die A1 Osnabrück-Münster ist zwischen Lengerich und Lattbergen wegen Brückenarbeiten bis Sonntag 6 Uhr gesperrt. Die A6 Nürnberg Richtung Heilbronn ist zwischen Kreuz Nürnberg Süd und Roth nach einem Unfall bis 6 Uhr gesperrt. Die Umleitung führt über die U54. Die A7 Hannover Richtung Hamburg ist zwischen Westenholz und Dreieck Walsrode wegen Reinigungsarbeiten noch bis 6 Uhr gesperrt. Die A43 Wuppertal Richtung Recklinghausen ist zwischen Kreuz Herne und Recklinghausen-Hochlamark wegen Bergungsarbeiten ebenfalls noch bis ca. 6 Uhr gesperrt. Die A96 Lindau-München ist zwischen München-Leim und Sendling wegen Brückenarbeiten in beiden Richtungen bis 5 Uhr gesperrt. Berlin, die A111 Stadtautobahn, ist zwischen Seidelstraße und Festplatz wegen Wartungsarbeiten im Flughafentunnel in beiden Richtungen bis 5 Uhr gesperrt. Und die A565 Bonn Richtung Meckenheim ist zwischen Bonn-Neubeuel und Auerberg in beiden Richtungen wegen Brückenschäden gesperrt. Da ist die Bonner Nordbrücke bis auf Weiteres gesperrt. Und zum Schluss noch D6 Hannover Richtung Nienburg. Da ist die Fahrbahn zwischen Neustadt, Empede und Schneren wegen Bauarbeiten bis 6 Uhr gesperrt. Bitte folgen Sie der Umleitung. Soweit der Verkehr. Ihnen eine gute und freie Fahrt.
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4: Und die kommt wie immer vom Norddeutschen Rundfunk in Hamburg mit Detlef Karg im Studio und aktuellen Informationen und Hintergründen hier noch bis 6 Uhr. In der montenegrinischen Kleinstadt Tivat ist der Westbalkangipfel zu Ende gegangen. Wieder einmal ging es um die Integration der 6 dortigen Staaten in die Europäische Union. Dieser Prozess zieht sich so, wie das bei EU-Aufnahmeverfahren üblich ist, seit vielen Jahren hin. Die Staaten sind unterschiedlich weit. Damit warten weiter einige Teilrepubliken des früheren Jugoslawiens auf die Aufnahme, ebenso Albanien. Zentral dürfte für die EU dabei Serbien sein, ein Land, das weiterhin im Zentrum russischer Interessen steht. Aber auch China ist dort mit Investitionen wie im ganzen Westbalkan vertreten. Nun soll es mehr Tempo geben. Fast alle EU-Staaten nahmen an diesem Gipfel teil, allen voran Frankreich und Deutschland. Und die wollen das Ganze beschleunigen, die ganze Erweiterung. Mehr von David Freches.
5: Es hat alles ein bisschen gedauert. Weil sich die Ankunft der Delegation verzögert hat, musste auch der Zeitplan im Pressezelt angepasst werden. Das hieß warten. Warten auf Updates, so wie es einige der Westbalkanstaaten mit Blick auf die EU schon seit mehr als 20 Jahren tun. Das Update, das der Gipfel senden möchte, ist, die EU will den Westbalkanstaaten den Weg ebnen über eine stufenweise Annäherung. Vereinfacht gesagt nach dem Motto, je mehr Reformen ein Land umsetzt und je mehr Verhandlungskapitel es abschließt, desto mehr Vorteile bekommt es von der EU schon vor dem offiziellen Beitritt. Der entsprechende Vorschlag dazu kam von Frankreichs Präsident Emmanuel Macron und Bundeskanzler Friedrich Merz.
6: Die klare Botschaft des heutigen Tages ist und wird bleiben, wir wollen euch. Und wir wollen, dass diese Staaten dieser Region bald Mitglied der Europäischen Union werden. Das Ziel ist und bleibt die volle Mitgliedschaft aller Staaten der Westbalkanregion.
5: Dass der Gipfel in Montenegro stattfand, steht für sich. Das Land gilt als sehr weit fortgeschritten. Bundeskanzler Merz sagte, Montenegro könne den Beitrittsprozess bald abschließen. Ein Beitritt in diesem Jahrzehnt scheint realistisch. Das will auch Albanien. Das Land hat ebenfalls alle Verhandlungskapitel geöffnet, aber anders als Montenegro noch keine abgeschlossen. Premierminister Edi Rama will sein Land bis 2030 in die EU führen. Zur Idee einer schrittweisen Annäherung, sagte er.
7: I'm saying this from long time.
5: Das sage ich schon lange und endlich wird es gehört. Europa muss mutiger sein. Wir sollten am Leistungsprinzip festhalten in Richtung einer schrittweisen Aufnahme. Edi Rama findet, Leistung bedeutet nicht langsam. Stattdessen müsste der Beitrittsprozess schneller und glaubwürdiger werden. Genau das soll der Vorschlag von Merz und Macron bewirken. Sinngemäß, wenn die Länder ihre Hausaufgaben machen, dann soll für sie die Teilnahme am SEPA-Zahlungsverfahren möglich sein, Roaming oder auch Erasmus. Das Beitrittsverfahren soll damit die Botschaft vermitteln,
6: dass die Prozesse beschleunigt werden. Auch das ist unser gemeinsamer Wille. Es wird jetzt keine Ausreden mehr geben, sondern es wird jetzt sehr konkrete, allerdings auch individuelle Prozesse geben, auf die einzelnen Staaten des Westbalkans bezogen.
5: Dabei ist die Perspektive von Montenegro und Albanien besser als die der anderen Westbalkanländer. Bosnien-Herzegowina ist politisch instabil und weit von der EU entfernt. Nordmazedonien führt schon lange einen Streit mit Bulgarien um die Anerkennung der bulgarischen Minderheit im Land. Kosovo hat keinen offiziellen Kandidatenstatus. In Serbien kokettiert Präsident Alexander Vučić immer wieder mit China und Russland. Darum hat sich Bundeskanzler Merz mit ihm während des Gipfels zum Gespräch getroffen. Gemeinsam mit Emmanuel Macron, Antonio Costa und Ursula von der Leyen.
6: Wir haben ihm sehr klar gesagt, was wir erwarten. Aber wir haben ihm auch das klare Angebot gemacht, dass Serbien den Weg offen hat in die Europäische Union. Allerdings muss sich Serbien auch entscheiden, wo es steht. Also eine Schaukelpolitik zwischen Russland, China und Europa, die kann es nicht geben.
5: Nach dem Gipfel ist damit für Serbien wie auch die anderen Länder auf dem Westbalkan ein möglicher Weg in die Europäische Union klarer, als er das noch bei den vergangenen Treffen war.
4: David Freches informierte. Die EU ist in den vergangenen Jahrzehnten bekanntermaßen gewachsen. Attraktiv sind der gemeinsame Binnenmarkt, die Freizügigkeit für die Menschen und natürlich auch die EU-Subventionen für die Staaten. Aber die mittlerweile 27 Länder sind global kaum handlungsfähig und müssen einen gemeinsamen Weg finden, als Block machtpolitisch besser aufzutreten. Da gibt es Nachholbedarf in einer Welt, in der die USA USA, Russland und China den Ton angeben. Und perspektivisch werden auch andere Staaten und Bündnisse an Bedeutung gewinnen. Wie viel EU-Erweiterung ist also gut für Europa? Noch mehr Staaten? Dazu forscht etwa der Politikwissenschaftler Olaf Leisse an der Universität Jena. Und meine WDR-Kollegin Marlies Schaum hat ihn gefragt, ob es gut ist, noch mehr Mitglieder oder besser doch weniger?
8: Naja, grundsätzlich kann ja jeder europäische Staat beitreten. Das hat man so in den europäischen Verträgen so festgelegt. Und als man das reingeschrieben hat, hatte man auch die Idee vor Augen, dass irgendwann mal der gesamte europäische Kontinent in der Europäischen Union ist und so eine Art zentrales Forum gibt, wo die Staaten sich miteinander verständigen. Aber natürlich haben uns auch die letzten Jahre gezeigt, dass in der Tat es schwierig ist, je mehr Leute, je mehr Länder, je mehr Staats- und Regierungschefs da sind, desto schwieriger ist es, einen Kompromiss zu finden.
9: Weil die sich halt auch gegenseitig mit dem, was sie so wollen, ja blockieren können zum Beispiel. Aber wenn wir erstmal auf das Gute gucken, was würden Sie sagen, würde denn dafür sprechen, von 27 Mitgliedern aktuell auf noch mehr zu gehen? Warum wäre das gut?
8: Also es wäre in jedem Fall gut, auch die Länder des sogenannten Westbalkans, also Ex-Jugoslawien und Albanien, mitzunehmen und auf den europäischen Pfad zu bringen. Europa hat kein Interesse daran, dass diese Länder sich China zuwenden oder gar Russland zuwenden. Hat auch kein Interesse daran, dass diese Länder in wirtschaftlicher Stagnation verharren. Das führt zu Migration, das führt auch zu Korruption. Daran kann Europa kein Interesse haben. Deswegen ist es wichtig, auch diese Länder mit zu integrieren.
9: Das heißt, da geht es um Sicherheit, um Stärkung unserer Wirtschaft und auch politische Sicherheit.
8: Ja, richtig, genau. Die Länder liegen ja auf dem europäischen Kontinent, sie sind unsere direkten Nachbarn. Und deswegen ist es wichtig, diese Länder zu integrieren.
9: Was spricht denn dagegen, auf noch mehr Mitglieder anzuwachsen, außer dass man sich vielleicht bei Entscheidungen blockieren kann?
8: Ja, Sie haben ja eben schon so schön gesagt, viele Köche verderben den Brei. Das ist in Teilen auch richtig. Je mehr Personen mitreden wollen, desto schwieriger wird es, Konsens zu finden. Das haben wir ja in den letzten Jahren auch anhand von Polen und Ungarn gesehen, auch wenn sich die politische Situation dort jetzt verändert hat. Also der Europäischen Union fällt es schwer, wenn Länder plötzlich antieuropäisch oder europakritisch oder populistisch regiert werden, diese Länder dann eben auch mitzunehmen. Es gibt noch zu viele Möglichkeiten auch für die Länder, Staaten Entscheidungen zu konterkarieren. Das sieht man an den Sanktionen gegenüber Russland. Die wurden ja nicht von allen Ländern dann mitgetragen. Und dann wird es schwer, einen einheitlichen Kurs zu fahren.
9: Das heißt, vielleicht müsste die EU mal drüber nachdenken, ob sie die Regeln zur Entscheidungsfindung ein bisschen ändern könnte. Weil generell sind die ja, was den Zuwachs angeht, die Gewichtszunahme generell sehr streng. Also seit 2013 ist ja kein neues Land dazugekommen. Aber sie muss anscheinend auch vorsichtig sein und diese ganzen, wirklich sehr wahnsinnig viele Kriterien, die man erfüllen muss, auch wirklich abklopfen, oder?
8: Ja, genau, das macht sie ja auch. Es gibt das politische Kriterium, also es müssen die Staaten demokratisch verfasst sein und rechtsstaatlich verfasst sein. Und das wirtschaftliche Kriterium soll also eine funktionierende Marktwirtschaft vorherrschen. Die Länder müssen in der Lage sein, alle Standards und Regeln der Europäischen Union zu übernehmen, den Euro zu übernehmen, auch Umweltstandards einzuhalten, Arbeitsschutzmaßnahmen umzusetzen etc. Dazu müssen die Länder in der Lage sein und vorher gibt es auch keinen Beitritt. Das muss man auch sagen. Es ist jetzt nicht so, dass die Länder in diesem Jahr noch rasch beitreten, sondern es ist ein sehr langer Prozess.
9: Finden Sie das auch gut so, dass das so lange dauert?
8: Also in Teilen schon. Klar, man kann nicht immer Augen zudrücken. Wenn Korruption herrscht, muss die auch bekämpft werden. Aber in Teilen dauert es jetzt auch schon über 20 Jahre. Und das ist schon eine unglaublich lange Perspektive, die man auch den Menschen nicht zumuten kann, aus meiner Sicht. Man kann Menschen nicht sagen, so noch ein Vierteljahrhundert und euer Land ist Mitglied in der Europäischen Union. Das ist entschieden zu lang. Also da muss die Europäische Union ein bisschen abwägen.
4: Sagt Olaf Leisse von der Universität Jena. Und jetzt haben wir für Sie die Wettervorhersage für heute Samstag, den 6. Juni. Im Westen und Norden ist es wolkig, vorübergehend auch stärker bewölkt und es gibt aufkommende Schauer. Vereinzelt sind Gewitter möglich. Sonst in Deutschland zunächst länger sonnig, am Nachmittag dann teils wolkig und an den Alpen lokal Schauer und Gewitter. Ansonsten nur geringes Schauerrisiko. Temperatur maximal 18 bis 26 Grad und es weht ein schwacher bis mäßiger Wind aus vorwiegend südlicher Richtung. Die Temperaturen deutscher Städte zur Stunde. In Kiel 9 Grad, Hamburg 12 Grad, Rostock 9 Grad, Hannover 12 Grad, Berlin 11 Grad, in Kassel 10 Grad, Münster 11 Grad, auch in Köln 11 Grad, Frankfurt am Main 10 Grad, Erfurt 8 Grad, Saarbrücken 10 Grad, Nürnberg 8 Grad, Dresden 12 Grad, Stuttgart 10 Grad, Freiburg 9 Grad und München 10 Grad. Und es ist 4.15 Uhr.
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4: Heute ist Tag der Organspende. Politisch wird seit langem diskutiert, wie mehr Menschen in Deutschland zur Spende motiviert werden können. Bundesweit warten in der Regel rund 8000 Menschen auf ein Organ. Etwa 1000 Patienten sterben in jedem Jahr, weil es keine Spende gibt. Viele andere europäische Länder machen es besser. In Italien etwa gilt jeder Verstorbene als Spender, sofern er nicht zu Lebzeiten widersprochen hat. Diese Regelung gibt es in vielen Staaten. Die Versorgung mit Organen in Italien gilt deshalb unter Medizinern als exzellent. In Deutschland hingegen überwiegen, wie so oft, Bedenken und dann Streit. Zwei fraktionsübergreifende Gruppen von Abgeordneten im Bundestag werben seit langem für unterschiedliche Lösungen. Isabel Karas beginnt ihren Bericht mit einem persönlichen Schicksal.
10: 78 Tage lang hat Hubert Knicker auf ein neues Herz gewartet. Das ist inzwischen viele Jahre her, doch die Zeit auf der Warteliste hat der ehemalige Krankenpfleger nicht vergessen.
11: Ich habe mit 7 Wartepatienten zusammen auf Station gelegen und vor mir sind 4 Leute verstorben.
10: Er selbst hatte Glück und lebt seit 2010 mit einem Spenderherzen. Wenn er heute über eine mögliche Neuregelung der Organspende spricht, wird er sehr deutlich.
11: Die ganze Diskussion, die nervt mich, weil man möge auch mal auf die Stationen gehen, wo die Wartepatienten liegen und flehen und sagen, hoffentlich schaffe ich das Leben noch.
10: Aus dem Bundestag liegen aktuell 2 überparteiliche Anträge auf dem Tisch. Das Besondere, in beiden Gruppen sind Abgeordnete aus CDU, CSU, SPD, Grünen und Linken. Sie sind sich einig, es braucht einen neuen Anlauf, weil Maßnahmen wie das Organspenderegister bisher hinter den Erwartungen zurückbleiben.
12: Es sind am Ende noch nicht einmal 600.000 Menschen, die seit März 2024 davon Gebrauch gemacht haben und das in einem Land mit mehr als 80 Millionen Menschen, die hier leben.
10: Das sagt Gitta Connemann von der CDU. Sie gehört zur Gruppe, die die sogenannte Widerspruchsregelung einführen will. Mitunterstützerin Sabine Dittmar von der SPD beschreibt den Vorschlag so.
13: Zukünftig ist jeder volljährige, einwilligungsfähige Mensch Organspender, Organspenderin, wenn er eingewilligt hat oder nicht explizit widersprochen hat.
10: Die Gruppe argumentiert, viele Menschen stünden einer Organspende zwar positiv gegenüber, dokumentierten ihren Willen aber nicht. Und Angehörige entscheiden sich eher gegen eine Organspende, erklärt der Grünen-Politiker Armin Grau.
14: Wenn die verstorbene Person ihren Willen schriftlich geäußert hat, dann liegt die Zustimmungsrate bei 78%. Wenn sie das mündlich getan hat, immer noch bei 2/3. Wenn aber Angehörige entscheiden müssen, dann liegt die Zustimmungsrate nur bei 23%.
10: Doch allein mit einer Widerspruchsregelung sei es nicht getan, heißt es aus der Gruppe. Sollte sie beschlossen werden, würde sie frühestens 2030 greifen. Bis dahin soll es umfangreiche Informationskampagnen geben. Die zweite fraktionsübergreifende Gruppe lehnt die Widerspruchsregelung dagegen ab. Lars Castellucci von der SPD nennt einen der Gründe dafür.
15: Wir alle sind jeden Tag gefordert, überall Zustimmung zu erteilen. Ich darf als Abgeordneter nicht mal jemanden auf einen Einladungsverteiler setzen, ohne dass die Person zugestimmt hat. Und ausgerechnet bei der Frage der Organe soll das nicht der Fall sein.
10: Seine Gruppe fordert, dass es bei der sogenannten Entscheidungslösung bleibt. Wer Organe spenden will, muss zu Lebzeiten ausdrücklich einwilligen. Liegt keine Erklärung vor, haben die Angehörigen das letzte Wort. Auch Hubert Knicker verfolgt die Politik Debatte. Für ihn steht dabei vor allem eins im Vordergrund.
11: Ob ihr für oder gegen Organspende seid, das ist mir völlig egal.

0: denn im August vergangenen Jahres wäre sie fast gestorben. Eine Lebertransplantation in der Uniklinik Würzburg hat ihr das Leben gerettet.
1: Ich bin sehr glücklich, noch zu leben. Und jetzt möchte ich mein Leben auch bestmöglich nutzen und ganz viele positive Dinge selber erleben, selber machen. Ja, und deswegen liebe ich das Lied, weil es einfach für mein Leben steht.
0: Die 27-Jährige aus dem Landkreis Coburg möchte daher an alle Menschen appellieren, über eine mögliche Organspende nachzudenken und gegebenenfalls einen Organspendeausweis auszufüllen. Das geht auch über ein Register im Internet.
1: Und dann kann man mehr Menschenleben retten, als man vielleicht denkt, weil vielleicht kann die Leber, das Herz, eine Niere, es kann so vieles noch zum Guten genutzt werden und Menschen wirklich retten. Und das denken immer die meisten Menschen trotzdem noch, dass es mit sehr viel Aufwand verbunden ist, aber so viel ist das gar nicht.
0: Über 1000 Menschen warten in Bayern auf eine lebensrettende Organspende. Doch das Angebot an Spenderorganen ist in Deutschland deutlich geringer als der Bedarf. Die bayerische Gesundheitsministerin Judith Gerlach wirbt daher schon länger für die Einführung der Widerspruchslösung.
2: Wer kein Organspender sein möchte, der muss aktiv widersprechen. Ich halte das für sinnvoll, weil ohnehin ungefähr 85% der Deutschen offen sind für eine Organspende. Von daher wäre es sinnvoll, es so rumzuregeln.
0: Das würde dazu führen, dass die Organspende normal würde, wie in einigen anderen Ländern auch. Magdalena Falk hätte früher nie gedacht, dass sie eines Tages von heute auf morgen eine Spenderleber braucht, um zu überleben. Auslöser für ihr Leberversagen ist vermutlich eine Autoimmunerkrankung gewesen. Zurückblickend empfindet sie:
1: Wahnsinniges Glücksgefühl tatsächlich. Ich wusste ja nicht, wie, in welchem Zeitraum das alles passiert. Ich habe es ja alles erst immer Stück für Stück ein bisschen später erfahren. Es ist total unwirklich.
0: 4 Wochen lag Magdalena Falk im künstlichen Koma, dann folgte die Transplantation und anschließend eine Reha. Mittlerweile kann die junge Frau wieder ohne Rollator gehen, braucht aber noch regelmäßige Physiotherapie und vor allem Medikamente. 16 Tabletten am Tag.
1: Das Immunsuppressiva muss ich auf jeden Fall mein Leben lang nehmen. Die Vitamine, je nach Blutwerten, das wird abgewogen.
0: Körperlich und mental das Geschehene verarbeiten und wieder zu Kräften kommen. Dabei hilft ihr auch die Musik.
3: Eine gelungene Transplantationsgeschichte, das Schicksal einer Frau, das war der Beitrag von Uli Nicola. Wir bleiben noch einmal in Bayern, aber auf eine ganz andere Weise und bei einem ganz anderen Thema. Wir blicken auf die dortigen Badeseen. Fast alle Badestellen sind in Bayern in Ordnung, bis auf ganz wenige. Unsere Reporterin Greta Prünster erklärt, was dahinter steckt, wie man misst und wie kontrolliert wird.
4: Alle paar Wochen wird das Wasser der bayerischen Badeseen überprüft. Michael Erb vom Münchner Gesundheitsreferat kennt den Vorgang gut.
5: Es wird eine außen- und innen sterile Flasche verwendet und in einer definierten Tiefe wird dann die Wasserprobe entnommen.
4: Im Labor wird dann untersucht, wie viele Darmbakterien im Wasser sind. Denn die können für Badegäste zum Problem werden. In den meisten bayerischen Seen ist das nicht zu befürchten. Sie haben laut Gesundheitsministerium eine gute Wasserqualität. Nur in München ist das Nordufer des Riemersees als mangelhaft eingestuft worden. Michael Erb hat eine Theorie.
5: Im Verdacht stehen leider hier die Wasservögel. Man hat hier gerade am Riemersee eine erhebliche Gänsepopulation, die an die Uferbereiche verkotet und natürlich das Wasser verkotet.
4: Allerdings, so betont die Stadt München, kommt die schlechte Note durch das Zusammenrechnen der Messungen mehrerer Jahre zustande. 2023 und 2024 gab es am Riemersee Verschmutzungen, in den letzten Jahren seien die Proben aber unauffällig gewesen. Ein Badeverbot sei deshalb nicht notwendig. Das Badeverbot gibt es anderswo. Am Ebertshausener Weiher in Odelshausen warnen Schilder vor einem Blaualgenbefall. In der Badeseenstatistik kommt dieser Weiher nicht vor, weil er keine offizielle EU-Badestelle ist. Für die Odelshausener ist es trotzdem ärgerlich, dass sie nicht ins Wasser können, sagt Markus Trinkel.
6: Also ich bin jetzt seit 12 Jahren Bürgermeister und in den letzten Jahren hat sich die Wasserqualität wesentlich verschlechtert. In diesem Jahr waren bereits die erste Messung ein so hohes Ergebnis gebracht, dass das ganze Jahr ein Badeverbot an diesem Weiher sein muss.
4: Schuld an der Verschmutzung sind vermutlich Einflüsse aus der Landwirtschaft, aber auch der Biber, der zur Schlammbildung beiträgt. Und der Klimawandel. Die Wassertemperatur steigt. Das derzeitige Badeverbot muss sein. Doch Bürgermeister Trinkel will den Weiher nicht verloren geben, an dem er schon viele schöne Stunden verbracht hat.

0: Jugendlicher war das eine sehr schöne Möglichkeit, sich hier mal zu treffen. Es ist in unserer Gemeinde der einzige mögliche Badeweiher. Deswegen ist es sehr, sehr schade, dass es momentan nicht möglich ist. Wir versuchen wirklich händeringend eine Lösung zu finden, aber es ist halt leider nicht so ganz einfach.
1: Die Gemeinde überlegt zum Beispiel, das Wasser abzulassen oder den Schlamm zu behandeln und so ihren Weiher von der Blaualge zurückzuerobern.
2: Sport. Mit Hendrik Lückhoff. Nur noch ein Schritt, nur noch ein Sieg, dann ist Alexander Zverev am Ziel. Dann hat Deutschlands bester Tennisspieler seinen lang ersehnten Grand-Slam-Titel. Bei den French Open in Paris hat der Weltranglisten-Dritte aus Hamburg das Endspiel erreicht durch einen Viersatz-Sieg gegen den Tschechen Jakub Menschik. Aber sein Gegner im Finale, Flavio Cobolli aus Italien, der wird ausgeruht sein am Sonntag. Der musste nämlich gar nicht erst zu seinem Halbfinale antreten. Aus Paris berichtet Guido Ringel.
3: Frustrierend, vor allem für Matteo Arnaldi, aber auch für 15.000 Zuschauer, die ein extra Ticket hatten für das zweite Halbfinale der Männer. Aber der Italiener Arnaldi konnte wegen eines Magen-Darm-Infekts nicht antreten. Und so ist Flavio Cobolli kampflos eingezogen in das große Endspiel am Sonntag. Die Nummer 14 der Welt spart also Kraft in Vorbereitung auf das Finale. Er braucht alle Sinne und Fähigkeiten am Sonntag im Match gegen Alexander Zverev. Der Hamburger hatte wieder einen überzeugenden Auftritt im Start Roland Garros bei seinem Viersatz-Sieg gegen Jakub Menschik. Der Tscheche tat Zverev den Gefallen, nicht so stark zu spielen wie in den Runden zuvor. Dennoch musste der Deutsche auf der Hut sein und genau das war der Fall. Mit Ruhe und Konzentration auf sich selbst spielte Zverev stark genug, um zum vierten Mal in seiner Karriere in ein Grand-Slam-Finale einzuziehen. Sonntagnachmittag geht es also gegen Flavio Cobolli aus Italien. Für Zverev in der aktuellen Paris-Form eine gut lösbare Aufgabe.
2: Und heute steht das Finale der Frauen an. Die polnische Qualifikantin Maja Chwalinska trifft als Überraschungsfinalistin auf die Russin Mira Andrejewa. Die deutschen Fußballerinnen haben sich vorzeitig und direkt für die Weltmeisterschaft im nächsten Jahr qualifiziert. Im vorletzten Quali-Spiel holten die DFB-Frauen einen 2:0-Sieg gegen Norwegen und haben damit Gruppenplatz 1 sicher. Christopher Klein war in Köln dabei.
4: Der Schlusspfiff ging im großen Jubel der rund 33.000 Fans unter. Auf dem Rasen strahlende Gesichter bei den deutschen Nationalspielerinnen. Mit einer starken und einer ordentlichen Halbzeit gegen Norwegen haben sich die DFB-Frauen in Köln das WM-Ticket für Brasilien gesichert. Schon vor der Pause sorgten die Länderspieldebütantin Marie Müller und Carlotta Wamser für den 2:0-Endstand. Nach der Pause etwas weniger Offensivdrang und auch die ein oder andere kleinere defensive Schwäche. Die Norwegerinnen hatten durchaus Chancen, aber die souveräne deutsche Torhüterin Ann-Kathrin Berger etwas Glück und in einem Fall eine sehr knappe Abseitsentscheidung sorgten dafür, dass die Deutschen keinen Gegentreffer hinnehmen mussten. Insgesamt ein verdienter 2:0-Sieg der DFB-Frauen, der dafür sorgt, dass das abschließende Qualifikationsspiel kommenden Dienstag in Slowenien eine relativ entspannte Dienstreise wird.
2: Alles andere als entspannt geht's bei den deutschen Männern zu. Für die steht die Fußball-WM jetzt vor der Tür. Und heute gibt's den letzten Test vor der Weltmeisterschaft. In Chicago geht's gegen Co-Gastgeber USA. Und schon jetzt ist klar, auch bei diesem Test wird nicht Manuel Neuer im Tor stehen. Er ist noch immer nicht komplett fit. Aber nach dem Abschlusstraining gab's noch viel größere Sorgen um einen anderen deutschen Spieler. Aus Chicago berichtet Thomas Kunze.
5: Bei schwülen 25 Grad hat die deutsche Fußballnationalmannschaft ihr Abschlusstraining im Soldier Field von Chicago absolviert und dabei fehlte zunächst ein großer Name. Manuel Neuer wird nicht zwischen den Pfosten des deutschen Tores stehen. Die verletzte Wade ist laut Julian Nagelsmann zwar auf dem besten Weg der Heilung, der Bundestrainer will mit Blick auf das WM-Turnier aber kein Risiko bei seiner Nummer 1 eingehen. Der 40-Jährige soll topfit gegen Curaçao zum Auftakt im Tor stehen. Für das USA-Spiel steht Oliver Baumann bereit. Der Rest der Mannschaft war zunächst fit und vollzählig auf dem Rasen, um sich abschließend auf die WM-Generalprobe vorzubereiten. Dabei verletzte sich dann allerdings Lennart Karl. Eventuell droht eine längere Pause, im Worst Case sogar das WM aus.
2: Nächste Woche Sonntag steht für die DFB-Elf dann das erste Gruppenspiel an gegen WM-Neuling Curaçao. Los geht's mit dem Turnier am Donnerstag.
6: Ja, mittlerweile hat sich herausgestellt und vom DFB bestätigt, Lennart Karl ist bei der WM nicht dabei. Hassan Kedraogo wurde nachnominiert.

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1: Um 4.30 Uhr mit Gabriela Kühne. In der Golfregion gibt es erneut Angriffe. Kuwait meldet feindliche Raketen und Drohnen. Die Flugabwehr sei im Einsatz. Erst am Mittwoch war der internationale Flughafen des Golfstaats attackiert worden. Raketenalarm wurde heute früh auch in Bahrain ausgelöst. Zuletzt hat es immer wieder iranischen Beschuss auf mehrere Golfstaaten gegeben. In den betroffenen Ländern befinden sich Stützpunkte der USA. Das US-Militär meldete seinerseits Einsätze. Man habe 4 iranische Drohnen abgewehrt. Sie seien in Richtung der Straße von Hormuz geflogen. Außerdem habe man iranische Radarstationen ins Visier genommen. Russlands Präsident Putin hat klargestellt, dass er kein persönliches Treffen mit dem ukrainischen Präsidenten Selenskyj will. Dieser hatte Putin in einem offenen Brief vorgeschlagen, an einem neutralen Ort, etwa der Schweiz, über ein Ende des Krieges zu verhandeln. In seiner abendlichen Videobotschaft zeigte sich Selenskyj über die Absage Putins enttäuscht. Der Kreml wolle den Krieg offensichtlich nicht beenden. Der russische Staatschef nannte den Ton des Briefes unverschämt. So schaffe man keine Bedingungen für ein persönliches Gespräch. Der Bundestag sollte nach Ansicht des Verbands der Familienunternehmer in diesem Jahr auf seine Sommerpause verzichten. Stattdessen müsse das Parlament weiter an den großen Reformen arbeiten, so die Forderung. Einzelheiten von Sebastian König-Beck.
2: Die Verbandsvorsitzende Ostermann hat einen Brief an die Abgeordneten der Regierungsfraktionen geschrieben, aus dem das Redaktionsnetzwerk Deutschland zitiert. Darin heißt es, die relevanten Ausschüsse sollen im Sommer weiterarbeiten, mit dem Ziel, dass noch im August die Reformgesetze verabschiedet werden können. Eigentlich geht der Bundestag von Anfang Juli bis Anfang September in die parlamentarische Sommerpause. Der Verband der Familienunternehmer befürchtet, dass die Reformpläne über die Sommerpause von verschiedenen Interessengruppen zerpflückt werden. Außerdem benötigten die Unternehmen Planungssicherheit.
1: EU-Migrationskommissar Brunner hat seine Kritik an den Grenzkontrollen mehrerer Mitgliedstaaten, darunter Deutschland, erneuert. In den Zeitungen der Funke Mediengruppe betonte er, dass die nationalen Kontrollen im Schengen-Raum schrittweise zurückgefahren werden müssten. Er verwies darauf, dass die Asylzahlen in den Ländern drastisch zurückgingen. In einer Woche tritt das neue europäische Asylsystem in Kraft. Es zielt darauf ab, dass weniger Asylsuchende in die EU kommen. An den EU-Außengrenzen sind beschleunigte Verfahren vorgesehen. Das Wetter in Deutschland. Tagsüber oft freundlich, von Südwesten her gebietsweise Schauer und einzelne Gewitter. Höchstwerte 18 Grad in der Eifel bis 26 Grad in der Niederlausitz. Am Sonntag meist trocken, im Norden ein paar Schauer, 17 bis 25 Grad. Am Montag überwiegend trocken, im Westen abends Schauer und Gewitter bei 19 bis 28 Grad. Das waren die Nachrichten.
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3: Die A6 Nürnberg Richtung Heilbronn ist zwischen Kreuz Nürnberg Süd und Roth nach einem Unfall noch bis 6 Uhr gesperrt. Die Umleitung führt über die U54. Die A7 Hannover Richtung Hamburg ist zwischen Westenholz und Dreieck Walsrode wegen Reinigungsarbeiten noch bis 6 Uhr gesperrt. Nochmal die A7, Hamburg Richtung Flensburg. Da ist die Fahrbahn zwischen Bad Bramstedt und Großen Aspe nach einem LKW-Unfall bis 11 Uhr gesperrt. Und die A43, Wuppertal Richtung Recklinghausen, ist zwischen Kreuz Herne und Recklinghausen-Hochlamark wegen Bergungsarbeiten bis ca. 6 Uhr nach einem Unfall gesperrt. Das war's vom Verkehr. Ihnen eine gute und freie Fahrt.
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3: Mit Detlef Karg im Studio. Guten Morgen. Je länger die Politiker in Berlin über Reformen diskutieren, desto häufiger hören vor allem jüngere Menschen den Satz, dafür ist leider kein Geld mehr da. In der vergangenen Woche war das zum Beispiel, die Studienunterstützung BAföG könnte entgegen aller Ankündigungen vielleicht doch nicht steigen. Kürzungen beim Wohngeld, vieles andere. Und wenn unsere Gesellschaft also älter und die Kassen knapper werden, wie steht es da mit der Generationengerechtigkeit? Darüber hat meine Kollegin Linda Zerwakis im Podcast Berlin Code gesprochen mit Sarah Beham und Jan-Peter Bartels, beide aus dem ARD Hauptstadtstudio.
4: Wir wollen heute nicht nur über junge Leute reden, sondern haben sie auch gefragt. Habt ihr eigentlich das Gefühl, dass es für euch noch gerecht zugeht, gerade bei den ganzen Reformdebatten?
5: Ich werde mir wahrscheinlich kaum noch ein Haus leisten können, wenn ich älter bin. Meine Eltern konnten das. Die Rentenkassen sind absolut leer.
6: Politische Entschlüsse, die derzeit gezogen werden, tun nicht nur den jüngeren Leuten weh, tun auch den älteren Leuten weh, weil die auch, besonders Rentner, sehr abhängig sind von Sozialleistungen.
7: Dass jetzt das ganze Sozialsystem eh so aus den Fugen gerät und man als jüngerer Mensch super viel für ältere Rentner und fürs Gesundheitssystem einzahlt und nebenbei einem dann noch gesagt wird, dass man selber für die Rente vorsorgen soll, da fühle ich mich von der Politik oft nicht priorisiert, sagen wir es so.
4: Ja, tatsächlich. Also Miete steigt auch noch, Beiträge steigen. Vieles wird einfach teurer. Täuscht dieser Eindruck oder wird die Rechnung für jüngere Generationen tatsächlich immer länger, Sarah?
8: Na, die Liste wird gerade länger und vor allem auch diese Unsicherheit, alles geballt auch auf einen Schlag. Ich meine, allein die Rekordschulden, die diese Regierung ja auch aufgenommen hat, alles gut, ja, Punkt. Nur diese Zinslast, die muss ja zurückgezahlt werden und zwar auch von einer künftigen Generation und alles, was die jungen Leute da jetzt hier gesagt haben, kommt ja noch on top obendrauf. Ja, klar. Warum? Demografischer Wandel. Wir wissen das. Das ist immer der Knackpunkt. Aber ich habe da so ein Bild vor Augen. Ich weiß nicht, Jan-Peter, ob du das teilst? Wahrscheinlich nicht. Das ist wie so eine Python-Schlange, die diesen Bundeshaushalt mit solchen Posten wie der Rente wirklich fest im Würgegriff hat. Und der größte Teil des Geldes fließt dahin. Bedeutet halt auch für die Zukunft, wenn es so weitergeht, dann gibt es keinen Spielraum mehr, um irgendwas zu gestalten für künftige Generationen.
9: Also ich würde da jetzt mal das ganze Drama ein bisschen
4: Jan-Peter hängt noch an der Python.
9: Ja, genau. Was man ja mal sagen muss, ist, also dass den Leuten gesagt wird, ihr müsst privat vorsorgen. Also ich bin jetzt ein bisschen älter als der junge Mann, den wir gerade gehört haben. Das wurde mir auch schon gesagt, als ich aus der Schule kam. Also da muss ich sagen, Freunde, ja, ist schon immer so. Wir haben ein demografisches Problem. Gewöhnt euch dran. Apropos, die Rentenkassen sind leer. Da muss ich noch mal kurz reingehen, weil das ist wirklich wichtig. Die deutsche Rente, das ist ein Umlagesystem. Das heißt, das, was die Arbeitenden einzahlen, bekommen die Rentner raus. Das heißt, die Kassen werden nie leer sein. Es ist nur so, dass man, je nachdem, wie das dann ausgeht, womöglich weniger Geld kriegt. Aber wir reden hier auch nicht darum, dass man gar kein Geld kriegt, sondern womöglich umgerechnet so 80% dessen, was Rentner jetzt bekommen in einem Worst-Case-Szenario. Das muss man also alles ein bisschen relativ sehen.
4: Über die Rente reden wir ja gleich nochmal genauer. Jetzt nehmen wir mal, ich habe eben das BAföG angesprochen. Anfang der Woche kam von der Bundesregierung die Nachricht, ob das BAföG erhöht werden kann, wissen wir nicht. Und dabei hatte ja die Bundesregierung das versprochen. Was bedeutet das denn jetzt für Studierende und welche Studierenden trifft das denn überhaupt?
8: Also zuallererst bedeutet das natürlich wieder mal maximale Verunsicherung und das Signal, ob was für die Jüngeren jetzt drin ist, mal schauen. Also was wäre denn wirklich konkret geplant gewesen? So steht es übrigens auch sehr konkret mit Zahlen in dem Koalitionsvertrag drinnen. Wohngeld von 380 auf 440 Euro und zwar noch in diesem Wintersemester. Das ist das eine. Das andere, den BAföG-Grundbedarf in zwei Schritten erhöhen. So. Wenn diese Reform, diese Erhöhung des BAföGs jetzt nicht kommt, wen trifft's? Natürlich die, die es am meisten bräuchten. Ja, also das sind Studierende, die sich das Studium sonst nicht leisten könnten, weil es eben keine Unterstützung von zu Hause, von den Eltern gibt. Dafür wurde ja BAföG eingeführt. Da triffst du die und dann wird Studieren eben ja zur sozialen Frage. Und
4: also bestimmt dann auch wieder für eine bestimmte Elite dann einfach, ne? Also die sich's leisten können.
8: So, und das ist doch dieses politische Versprechen oder besser gesagt immer ja der Slogan, mit dem alle in den Wahlkampf ziehen, Bildung darf nicht vom Geldbeutel abhängen. Wahrheit ist, vor allem in Deutschland, tut es das. Und wenn du da jetzt reingehst, wieder bei BAföG, ich meine, man muss sich vorstellen, das kostet, korrigiert mich, aber es ist über die gesamte Regierungszeit 1 Milliarde Euro, was diese BAföG-Reform kosten würde. Zum Vergleich vielleicht mal Tankrabatt 2 Monate, 1,6 Milliarden Euro. Mhm. Also da muss die Politik dann schon auch Prioritäten setzen und sagen, was ist uns denn die Bildung oder auch die Chance, diese Bildungschance
10: wert. Mhm.
9: Also ich finde, wir sollten da in dem Bereich niemanden seinen Weg verbauen, denn das kann ja sich nachher auszahlen. Also Investition in die Zukunft ist ja nicht nur die Brücke, über die die Autofahrer rollen können, sondern das ist eben auch das Studium, die Brücke, über die gut ausgebildete Menschen produziert werden. Und ich verstehe nicht, warum der Grundbedarf im BAföG 100 Euro oder was sind das, unter der Grundsicherung liegt, also dem früheren Bürgergeld. Da muss ich sagen, da würde ich in der Tat eine Anhebung als nachvollziehbar empfinden.
4: Ja. Das ist ja tatsächlich auch der Vorwurf, dass viele Studenten sagen, so wenn Mieten und Lebenshaltungskosten immer höher werden, warum kann man das BAföG nicht angleichen? Die Argumentation von Forschungsministerin Bär ist, dass die gesagt hat, deutsche Studierende seien ja ohnehin privilegiert, weil sie keine Studiengebühren zahlen müssten. Und wenn bei Pflegebedürftigen und Elterngeld gespart würde, könnte es keine Ausnahme beim BAföG geben. Jetzt könnte man sagen, ja, macht im ersten Moment Sinn, aber warum sollte bei allen gekürzt werden, nur bei Studierenden nicht, Jan-Peter?
9: Naja, das BAföG ist ja jetzt nicht nur ein Geschenk, sondern das muss ich ja in Teilen auch zurückzahlen. Insofern, ich verstehe den ganzen Gerechtigkeitsaspekt in diesem Fall, aber wie gesagt, ich kann nicht nachvollziehen, warum man in diesem Fall, was man ja auch als Anlage in die Zukunft sehen kann, warum man da bei den Studenten spart. Das finde ich argumentativ wirklich sehr schwierig, insbesondere wenn man in die Vergangenheit guckt, in den 70er Jahren, da haben 44% der Studenten BAföG bekommen.
8: Es sind weniger, also 70%.
9: Ich glaube, jeder Zehnte bekommt
8: es. Ja, jeder Zehnte.
9: Jetzt,
8: ne? Und also 70% derjenigen, die Anspruch hätten, nehmen es eben nicht in Anspruch. Was ja aber eigentlich ein Argument eben für diese Reform ist. Du musst es, ne? Also Geld ist das eine. Digitalisieren, vereinfachen, absolut das andere. Und ich sehe da auch einen Denkfehler. Diese Regierung stellt sich hin und nennt Wirtschaft als Priorität. Ja, bitte, dann investier.
9: Aber vielleicht noch mal kurz, also warum wird da gerade bei den Studenten gespart? Mhm. Es ist halt so, dass Geld fehlt. Also ich mache nebenbei Finanzen und wenn ich da in die Haushaltsplanung der nächsten Jahre gucke, da fehlen halt im nächsten Jahr 20 Milliarden, 2030 fehlen dann schon 60 Milliarden. Das sind natürlich irre Summen und die Politiker müssen halt irgendwie gucken, wo kommt das her?
4: Wenn wir das ja jetzt mal mit den Studenten in den 80ern vergleichen, haben die jungen Menschen heutzutage wirklich weniger Geld zur Verfügung? Sind die wirklich schlechter dran als früher?
9: Also wenn du mich als Zahlen-Nerd fragst, würde ich sagen, nein. Die erste Reaktion, die meisten haben, das haben wir eben auch gehört, ich kann mir kein Haus mehr kaufen. Aber wenn man mal guckt, was zum Beispiel in den 80er, 90er Jahren, was da die Zinsen gekostet haben, wenn ich mir ein Haus leisten wollte. Das waren 9 oder 10%. Heute sind es 3. Also es ist heute viel günstiger, so gesehen, sich ein Haus zu kaufen. Und es gibt vom IW, einem Wirtschaftsforschungsinstitut, so einen Erschwinglichkeitsindex. Die haben mal nachgeguckt, wie hat sich denn sozusagen die Erschwinglichkeit von Häusern entwickelt.
8: Jetzt bin ich gespannt. Ja, ich habe den auch angeschaut. Nee, führ bitte weiter.
4: Okay. Oh, weil heute gibt es hier. Also, heute kloppen wir uns hier.
9: Ja. Aber mit Recht. Also ich habe mir aus diesem Erschwinglichkeitsindex mitgenommen, dass heute Häuser, Wohnungen erschwinglicher sind als in den 80er Jahren. Und das ist zum Beispiel 1981 so als Höhepunkt besonders schlimm war im Vergleich zu heute. Natürlich ist es heute auch nicht leicht.
8: Ja, genau, absolut, vollkommen richtig. Die Frage ist aber, also Zinsen das eine, aber der Start jetzt, an dem scheitert es ja ganz oft. Dieses Eigenkapital nach dem Motto, ich brauche über 100.000 auf dem Konto, damit ich überhaupt irgendwie mit der Bank sprechen kann, damit ich auch einen Kredit bekomme. Das heißt, die Hürde ist doch jetzt viel, viel höher. Wer hat denn so viel auf der Bank und auch bei einem, weiß ich nicht, Doppelhaushalt, beide von mir aus Anfang 30, das kannst du gar nicht stemmen. Das kannst du dir gar nicht zur Seite sparen, damit du dann eben die Möglichkeit bekommst. Und das Problem sehen wir auch, das nennt sich dann Wohneigentumsquote, stagniert. Heißt einfach, warum kaufen sich die Leute nicht mehr? Die stagniert, das geht eben nicht nach oben und deswegen ist meine Generation, noch jüngere Generationen sind ja viel mehr auch auf die Familie angewiesen und auf das Erben. Und da sind wir ja wieder bei der sozialen Frage, bitte was? Also meine Herkunft, die Familie, in die ich geboren werde, davon hängt es jetzt also ab, ob ich mir ein Eigenheim leisten kann oder nicht.
9: Das glaube ich nicht. Ich denke, das ist ein Faktor, der eine große Rolle spielt. Aber ich denke, das ist eine gefühlte Wahrheit, dass sich die Leute heute keine Wohnung mehr leisten können.
4: Jetzt haben wir die ganze Zeit über Studenten gesprochen. Wie sieht es eigentlich bei Azubis aus? Die wiederum haben ja ihr eigenes Einkommen. Je nach Ausbildung variiert das ja auch. Geht es denen denn finanziell besser oder stehen die auch schlechter da?
8: Ja, nur weil die auch ein Einkommen haben, ne, eine Vergütung, heißt es nicht, dass die jetzt keine finanziellen Probleme haben. Also bei fast jedem zweiten Azubi geht da ordentlich was vom Einkommen eben doch auch fürs Wohnen drauf. Also mehr als 40% und bei den Studierenden ist es eben da nochmal mehr. Und da sind wir eben schon beim Problem Wohnraum, und das hat jetzt überhaupt nichts mit übermäßigen Ansprüchen zu tun. Da geht es um ein WG-Zimmer, das will ich hier schon auch nochmal sagen. Und natürlich steigen da die Mieten.
4: Findest du, dass das noch gerecht zugeht für die jungen Menschen heute?
8: Nee, ich finde überhaupt nicht, dass das gerecht zugeht. Der Vorwurf ist, die ganzen Regierungen der letzten Jahre, Jahrzehnte, die sind sehenden Auges da reingelaufen. Ja, warum haben wir jetzt diesen kompletten Reformstau? Warum haben wir die Debatten? Warum geht es auch um Kürzungen, ums Einsparen und dann eben auch um diese Schieflage bei der jungen Generation? Ja, weil die das alle verpennt haben, verschlafen haben, weil die Probleme einfach in die Zukunft gesetzt haben, zulasten eben einer jungen Generation. Und das werfe ich vor, und da geht es nicht generationengerecht zu.
9: Entschuldigung, da muss ich einmal mal reingehen, weil, also das ist ja auch eine Art von Lebensgefühl. Die Leute haben die ganze Zeit nichts getan und wir müssen es jetzt ausbaden.
8: Nee, ich sage ja nicht nichts getan, um das geht's doch gar nicht. Nur, du musst mir doch einen Punkt geben, wenn ich sage, wir sind da sehenden Auges drauf zugelaufen, dass die Babyboomer in Rente gehen. Sorry, also das war schon vor Jahrzehnten klar. Und jetzt überrascht zu tun, oh mein Gott, nee.
4: Aber um da jetzt einmal einzugreifen, weil gefühlt kann man ja sagen, fühlt sich Zukunft immer scheiße an, ne? Von Generation zu Generation. Lass uns doch mal gucken, gerade weil wir jetzt über Renten sprechen, wie sehen das eigentlich ältere Menschen? Wir sind ja für diese Folge...
9: Ich fühle mich angesprochen.
4: Ja, also die sind noch älter als wir beide, Jan-Peter, das möchte ich dazu sagen. Aber wir sind ja für diese Folge auf die Straße gegangen und haben auch mal ältere Menschen gefragt, wie die das empfinden.
10: Die alten Menschen sollten nicht so egoistisch sein und nach hinten schauen, was sie schon alles erwirtschaftet haben. Sie sollten auch beachten, dass die junge Generation ganz andere und neue Herausforderungen hat, auch andere Ängste.
11: Ehrlich gesagt, das Boomer-Bashing in der Öffentlichkeit, was mir wirklich auf die Nerven geht, ich bin Boomer-Generation und ich finde jetzt nicht, dass wir an allem schuld sind und dass wir unsere Gesellschaft ausgebeutet haben, sondern wir haben eigentlich auch eine ganze Menge geleistet.
4: So, wie seht ihr das? Könnt ihr damit was anfangen?
8: Ja. Und beide haben doch recht. Mhm. Und das geht's ja auch gar nicht. Das hier ist kein Generationen-Bashing, kein Boomer-Bashing. Um das geht es gar nicht. Denn klar, jede Generation hat natürlich aufgrund der Zeit, in der sie irgendwie groß wird oder lebt, Probleme. Jan-Peter, du hast es angesprochen. Nochmal, was ich kritisiere, ist eben, dass Politik oft nicht vorausschauend handelt, agiert, was natürlich damit zusammenhängt, dass du auf 4 Jahre gewählt bist.
4: Die gute Nachricht, ihr seid jung. Die schlechte, ihr sollt trotzdem schon mal über Pflege nachdenken und spart dafür am besten jetzt schon mal. Das ist ja auch eine der Erwartungen, die an jüngere Generationen formuliert wird. Gerade jetzt, wo wir Deutschen immer älter werden, wir haben es gesagt, und geburtenstarke Jahrgänge Pflege benötigen, sind auch die Pflegekassen immer stärker belastet. Es droht ein Milliardenloch. Und die Gesundheitsministerin hat jetzt gerade den Entwurf vorgelegt, wie sie die Pflegekasse sanieren will. Wir wollen uns das Ganze nochmal aus dem Blick der Generationengerechtigkeit angucken. Was steckt da drin und wie sieht es hier aus mit der Gerechtigkeit zwischen den Generationen? Was sagt ihr?
8: Na, erstmal steckt viel drinnen. Ja, es muss auch viel gespart werden. Nächstes Jahr mal mehr als 11 Milliarden. Und mit was? Also mal ganz kurz so die wichtigsten Punkte. Heimbewohner zahlen jetzt dann auch länger die Kosten selbst. Also verschiebt sich alles nach hinten, bis du eben die Leistungen bekommst. Pflegende Angehörige, wichtiger Punkt, denen könnten Rentenansprüche gestrichen werden. Änderungen auch bei den Pflegestufen. Du hast es schwerer, als pflegebedürftig dann anerkannt zu werden. Das mal so die wichtigsten Punkte. Besserverdiener werden mehr zahlen, Beiträge für Kinderlose steigen und so weiter. Ganz wichtig, ist nicht in Stein gemeißelt. Das ist jetzt ein Entwurf, der wird diskutiert. Wir werden uns danach auf weitere Debatten einstellen können und müssen. Aber das ist jetzt mal der Plan, den die Gesundheitsministerin diese Woche vorgelegt hat.
9: Und am Ende, nichts kommt so aus dem Bundestag raus, wie es reingeht, das alte Gesetz. Ich würde noch hinzufügen, also wenn man da jetzt mal auf die Generationengerechtigkeit gucken möchte, dann spart das erstmal Geld. Es sorgt dafür, dass die Sozialbeiträge nicht stark steigen, wie sie es sonst getan hätten.
8: Und in den nächsten Jahren.
9: In den nächsten Jahren, genau. Und das führt dazu, dass alle, die arbeiten, weniger Sozialbeiträge zahlen, als sie es sonst müssten. Hoffentlich läuft die Wirtschaft dadurch besser und so weiter. Es gibt also, wenn man das so sehen möchte, kann man erstmal sagen, es profitieren alle davon, die jetzt noch arbeiten.
8: Kritiker sagen aber, eine echte Reform wirklich über diese wenigen Jahre hinaus, die liegt damit noch nicht vor. Und da ist eben die große Frage, wie entwickelt sich das weiter genau für Jüngere, für künftige Generationen? Steigt es dann? Weil ich meine, auch jüngere Generationen werden alt, die Leute. Und natürlich wirst du auch vielleicht dann irgendwann mal pflegebedürftig. Das heißt, der Plan für die weite Zukunft, der ist damit noch nicht da.
4: Lass uns noch mal über dieses schöne Wort Generationengerechtigkeit sprechen. Wir haben mal die beiden Vorsitzenden der Jugendparteiorganisation von Union und SPD um eine Sprachnachricht gebeten, was sie unter Generationengerechtigkeit verstehen. Und zuerst hören wir Johannes Winkel von der Jungen Union.
12: Generationengerechtigkeit heißt für mich bei den Sozialversicherungen und bei den anstehenden Reformen, die Lasten des demografischen Wandels fair zwischen den Generationen aufzuteilen. Es gibt ein ganz zentrales Instrument dafür, den Nachhaltigkeitsfaktor. Den haben wir leider im letzten Herbst abgeschafft bei der Rentenentscheidung. Aber es ist von zentraler Bedeutung, dass wir dieses Instrument wieder einführen.
4: Okay, also er kann auf jeden Fall Politikerdeutsch. Jan-Peter, übersetz mal einmal für uns. Was meint er genau?
9: Also vielleicht einen Satz vorweg, er wurde außer Kraft gesetzt, nicht abgeschafft, wenn ich das richtig im Kopf habe. Der Nachhaltigkeitsfaktor ist so eine Art Gerechtigkeitsfaktor. Also es wird in der Rechnung, wie stark werden die Renten erhöht. Das wurde vor 20 Jahren etwa eingeführt, ist ein Faktor drin. Da wird geguckt, wie entwickelt sich denn das Verhältnis von Beitragszahlern zu Rentnern. Und wenn es immer weniger Beitragszahler und mehr Rentner gibt, dann wird auch die Rentenerhöhung etwas gedämpft. Fällt also nicht so hoch aus, wie sie eigentlich müsste. Die Idee dabei ist, wenn sie so hoch ausfällt, wie sie eigentlich müsste, dann würden ja die Beitragszahler, also die, die arbeiten, allein dafür aufkommen müssen, dass es immer mehr Rentner gibt. Das würde die Rechnung für die total erhöhen. Und deswegen sagt man, okay, dann müssen die Rentner ein bisschen auch übernehmen, damit das gerecht ist und bekommen halt eine kleinere Rentenerhöhung. Und an der Stelle sei nochmal kurz gesagt, Renten kann man nicht kürzen. Man kann nur die Erhöhung kleiner ausfallen lassen.
4: Und warum kann man die nicht kürzen? Also null Runden gehen? Aber warum kann man die nicht kürzen?
9: Das ist gesetzlich festgelegt, dass Renten nicht gekürzt werden können. Und es ist ja auch, da fällt dann das schöne Wort Vertrauensschutz. Also ich muss mir darauf verlassen können, dass die Rente, die ich zugesagt bekommen habe, dass die auch eingehalten wird. Würde ich bei einer privaten Versicherung ja auch wollen, dass die nicht plötzlich nach einem Jahr Rente sagen, ja, jetzt zahlen wir dir das nicht mehr, weil das ist uns zu viel, du kriegst jetzt weniger.
4: Okay, das ist nachvollziehbar. Dann hören wir uns jetzt mal die Jungsozialisten von der SPD an. Die scheinen etwas ganz anderes darunter zu verstehen. Hier ihr Chef Philipp Thürmer.
13: Im Moment werden Reformen gleichgesetzt mit Kürzungen. Und diese Kürzungen betreffen in der Regel am meisten junge Menschen, weil die mehr zahlen müssen und am Ende weniger bekommen. Was wir stattdessen brauchen, sind echte Strukturreformen. Das heißt, eine Bürgerversicherung, in die alle Menschen einzahlen. Das Gleiche gilt bei der Rente, eine allgemeine Rentenversicherung, auch mit Beamten und Politikern. Und endlich müssen alle Einkommensarten zur Finanzierung des Sozialstaats herangezogen werden, insbesondere auch Kapitaleinkommen und hohe Vermögen.
4: Also, beide argumentieren mit Gerechtigkeit und meinen was anderes, wenn ich das richtig verstehe. Warum ist das so?
8: Unterschiedliche Parteien, unterschiedliche Herangehensweisen, ganz klar. Die Union will Ausgaben bremsen, ne, anders verteilen. Die SPD ganz klar die Einnahmen verbreitern, das mehr einzahlen. Das ist okay, das ist Politik, alles gut. Aber jetzt geht es in dieser Koalition drum und die besteht nun mal aus Union und SPD, also aus beiden Stimmen, dass da jetzt ein Kompromiss geschmiedet wird. Und dass eben die Leute draußen auch das Gefühl bekommen, ja, hier geht's gerecht zu. Darauf warten jetzt alle. Denn ja, ich will später auch mal eine Rente haben. Ich will auch das Recht haben, wenn ich jetzt einzahle, und ich erinnere an die jungen Stimmen vom Anfang, die haben gerade das Gefühl nicht, dass es eben diese Gerechtigkeit gibt.
4: Strich drunter. Wir haben ja vorhin schon gehört, wie viel Geld bei vielen jungen Menschen allein für die Miete drauf geht. Und gleichzeitig heißt es ja, bitte noch für Rente und Pflege vorsorgen. Und jetzt mal ganz ehrlich, wie soll das eigentlich zusammengehen? Denkt Schwarz-Rot da nicht mit oder gibt es einfach keine Alternativen?
9: Also ich denke, wenn wir mal den Blick über den Tellerrand wagen und in andere Länder gucken, da ist privates Zusatzvorsorgen auch normal gefordert und wird gemacht. Also das kann in Form einer Betriebsrente sein bei der Rente oder in Form einer privaten Altersvorsorge, wozu übrigens die Bundesregierung jetzt das Altersvorsorgedepot an den Start gebracht hat. Also die tun da auch was. Und was das Thema Pflegeversicherung angeht, so eine private Pflegezusatzversicherung, da gibt es ja den Pflegebar, ist nicht unbedingt großartig, aber da gibt es dann keine Gesundheitsprüfung. Also da gibt es auch Dinge, und die Verbraucherzentralen empfehlen ja sowieso, unter 40 Pflegezusatzversicherung braucht man nicht unbedingt.
8: Okay, die Frühstartrente, ne? Die ist gut. Das ist ein Punkt.
4: Was ist das genau? Also für alle, die das noch nicht gehört haben und das Gefühl haben, oh Gott, warum bin ich bloß jung und nicht schon alt? Was können die tun? Also damit wir ja auch ein bisschen Hoffnung rausgehen aus dieser Folge. Was können die tun? Was ist die Frühstartrente?
8: Da ist geplant, dass die Regierung sozusagen etwas tut. Also 10 Euro monatlich, ein Aktiendepot eben für Kinder von
9: 6 bis 18 Jahren.
8: Exakt, wir haben hier den Experten. Und das ist wirklich, das haben auch Experten schon lange gefordert, dass es sowas gibt. Punkt, alles in Ordnung. Nur es ist halt ehrlich gesagt auch nur wieder ein Tropfen auf den heißen Stein. Das allein wird natürlich nicht reichen. Ich weiß, da gibt es weitere Säulen, aber ne, da sagen auch Studien, das ist nur ein Tropfen auf den heißen Stein.
3: Sarah Beham und Jan-Peter Bartels aus dem ARD-Hauptstadtstudio waren das im Gespräch bei Linda Zervakis.
0: Standpunkte.
3: Der ukrainische Präsident Zelensky hat einen offenen Präsidenten an Russlands Präsident Putin geschrieben und ihn darin aufgefordert, mit ihm in Friedensverhandlungen einzutreten. Das hat dieser abgelehnt. Die FAZ sieht in Zelenskys Vorstoß ein Zeichen dafür, dass die Ukraine in einer guten Position ist.
14: Das überfallene Land hat es in jüngster Zeit nicht nur geschafft, die Invasoren ein wenig zurückzudrängen, es trägt den Krieg auch immer tiefer nach Russland. Der amerikanische Außenminister Rubio hat recht, wenn er sagt, dass die Invasion ein strategisches Desaster für Russland war und dass die Russen ihre ursprünglichen Kriegsziele nicht erreichen werden. Vor diesem Hintergrund ist der offene Brief zu verstehen, den Zelensky an Putin geschrieben hat. Der Wind hat sich zugunsten der Ukraine gedreht und das verändert auch die Wahrnehmung in Washington, zumindest graduell. Mit seinem Gesprächsangebot an den Machthaber in Moskau dürfte Zelensky den amerikanischen Präsidenten mindestens so sehr im Auge haben wie den russischen. Beide hoffen darauf, dass ihnen Trump etwas liefert, was sie militärisch bisher nicht erreichen können. Putin will den Donbass, Zelensky will Sicherheit.
3: Die Rhein-Neckar-Zeitung aus Heidelberg hat folgende Meinung.
14: Die Ukraine ist auch geschwächt. Die zerstörte Infrastruktur, der nicht enden wollende Blutzoll. Die Menschen sind des Krieges müde. Da können die militärischen Teilerfolge nicht darüber hinwegtäuschen. Sie wären im Übrigen ohne westliches Know-how, ohne britische und US-amerikanische Geheimdienstinformationen und ohne den immensen Materialeinsatz undenkbar. Der ukrainische Abwehrkampf gegen Russland ist von der NATO getragen. Auch Zelenskys offener Brief funktioniert nur mit der NATO im Rücken. Im Grunde ist er Ausdruck des Unvermögens, wirklich aufeinander zuzugehen. Putins Reaktion war absehbar. Offensichtlich ist weder in Kiew noch in Moskau die Einsicht gereift, dass ein Kriegsende besser ist als ein Weiter-so.
3: Auch nach Ansicht der Nürnberger Nachrichten ist keine Lösung in Sicht.
14: Bisher ist kein Kompromiss erkennbar, denn beide Seiten beharren auf dem Donbass. Der Kreml-Chef beruft sich auf eine angebliche Einigung mit Trump bei dem dubiosen Treffen in Alaska 2025. Davon will Trump nichts wissen. Das ist übrigens der Mann, der den Ukraine-Krieg binnen eines Tages beenden wollte, nun aber selbst einen ähnlichen Angriffskrieg vom Zaun gebrochen und keine Exit-Strategie hat.
3: Der Kölner Stadtanzeiger hingegen sieht Putin unter Druck.
14: Ukrainische Drohnen tragen den Krieg tief nach Russland hinein. Die Ölindustrie leidet unter den Angriffen. Auf der russisch besetzten Krim wird bereits Treibstoff rationiert. Sanktionen belasten Russlands Wirtschaft. Der Armee gelingt es nicht, den Donbass vollständig unter ihre Kontrolle zu bringen. Putin steckt in einer Sackgasse. Das heißt nicht, dass er seine ablehnende Haltung zu Verhandlungen oder einer Waffenruhe bald ändert, schon gar nicht auf einen Vorschlag Selenskis hin. Doch auch ihm dürfte klar werden, die Zeit spielt nicht mehr für ihn.
15: Das waren die Standpunkte, zusammengestellt von Constanze Semidey.

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1: Um 5 Uhr mit Gabriela Kühne. In der Golfregion gibt es erneut Angriffe. Unter anderem Kuwait meldet feindliche Raketen und Drohnen. Aus der Nachrichtenredaktion Achim Gutzeit.
2: Die Flugabwehr ist im Einsatz. Die Armee des Golfemirats teilte mit, feindliche Geschosse würden abgefangen. Raketenalarm wurde heute früh außerdem in Bahrain ausgelöst. Zuletzt hatte es immer wieder iranischen Beschuss aus der Luft auf mehrere Golfstaaten gegeben. In den betroffenen Ländern befinden sich Stützpunkte der USA. Das US-Militär meldete seinerseits Einsätze. Man habe 4 iranische Drohnen abgewehrt. Sie seien in Richtung der Straße von Hormuz geflogen und hätten eine Bedrohung für die Schiffe dargestellt. Außerdem habe man iranische Radarstationen ins Visier genommen.
1: Der Verband der Familienunternehmer fordert, dass der Bundestag seine Sommerpause ausfallen lässt und stattdessen über wichtige Reformen berät. Das Redaktionsnetzwerk Deutschland zitiert aus einem Brief von Verbandschefin Ostermann an die Abgeordneten der Regierungsfraktion. Darin heißt es, die für das Reformpaket relevanten Ausschüsse sollten im Sommer weiterarbeiten, damit der Bundestag noch im August die entsprechenden Gesetze verabschieden könne. Zum Tag der Organspende sind heute bundesweit zahlreiche Aktionen geplant. Die zentrale Veranstaltung ist in Leipzig und steht unter dem Motto Zeit, Zeichen zu setzen. Ziel ist es demnach, Bürgerinnen und Bürger zu überzeugen, eine Entscheidung für oder gegen eine Organspende zu treffen. Deutschland liegt bei der Zahl der Organspenden im europaweiten Vergleich seit Jahren am unteren Ende der Tabelle. Im vergangenen Jahr spendeten 985 Menschen nach ihrem Tod ihre Organe. Mehr als 8000 schwerkranke Menschen warten derzeit auf ein Spenderorgan. Die deutschen Fußballerinnen haben sich für die Weltmeisterschaft im kommenden Jahr in Brasilien qualifiziert. Das Team von Bundestrainer Christian Wück gewann in Köln mit 2:0 gegen Norwegen. Mit dem Sieg kann Deutschland in seiner Qualifikationsgruppe bereits vor dem letzten Spiel nicht mehr von Platz 1 der Tabelle verdrängt werden. Bei der Fußball-WM der Herren fällt für das deutsche Team Lennart Kahl aus. Der Offensivspieler vom FC Bayern München hat sich beim Training verletzt. Als Ersatz wurde Assan Quadriagono von RB Leipzig nachnominiert. Am Abend trifft die deutsche Mannschaft im letzten Testspiel vor der WM in Chicago auf die USA. Das waren die Nachrichten. Das Wetter in Deutschland. Tagsüber oft freundlich, von Südwesten her gebietsweise Schauer und einzelne Gewitter. Höchstwerte 18 Grad in der Eifel bis 26 Grad in der Niederlausitz. Am Sonntag meist trocken, im Norden ein paar Schauer, 17 bis 25 Grad. Am Montag überwiegend trocken, im Westen abends Schauer und Gewitter, 19 bis 28 Grad. Es ist 5.03 Uhr.
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3: Die A1 Osnabrück-Münster ist zwischen Lengerich und Gladbergen wegen Brückenarbeiten bis Sonntag 6 Uhr gesperrt. Die A6 Nürnberg Richtung Heilbronn ist zwischen Kreuz Nürnberg Süd und Roth nach einem Unfall bis 6 Uhr gesperrt. Die Umleitung führt über die U54. Die A7 Hannover Richtung Hamburg ist zwischen Westenholz und Dreieck Walsrode wegen Reinigungsarbeiten voraussichtlich noch bis 6 Uhr gesperrt. Die A7 Hamburg Richtung Flensburg ist zwischen Bad Bramstedt und Großen Aspe nach einem LKW-Unfall voraussichtlich bis 11 Uhr gesperrt. Die A43 Wuppertal Richtung Recklinghausen ist zwischen Kreuz Herne und Recklinghausen-Hochlamark wegen Bergungsarbeiten noch bis ca. 6 Uhr gesperrt. Die A96 Lindau-München ist zwischen München-Leim und Sendling wegen Brückenarbeiten in beiden Richtungen bis Montag 5 Uhr gesperrt. Dann Bonn, die A565, Bonn Richtung Meckenheim. Da ist die Fahrbahn zwischen Bonn-Beuel und Auerberg in beiden Richtungen wegen der Schäden an der Bonner Nordbrücke gesperrt. Und die B6 Hannover Richtung Nienburg ist zwischen Neustadt-Empede und Schneeren wegen Bauarbeiten noch bis 6 Uhr gesperrt. Soweit der Verkehr. Ihnen eine gute und freie Fahrt.
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3: Wie immer vom Norddeutschen Rundfunk in Hamburg mit Detlef Karg im Studio. Guten Morgen. Gestern hat Bundesgesundheitsministerin Wagen einen ersten Entwurf für Sparmaßnahmen in der Pflege vorgelegt. Kritik kam danach von nahezu allen Seiten, auch aus den Koalitionsparteien. Die Ministerin, die ja auch Versäumnisse der Vorgängerregierungen korrigieren muss, ist unter erheblichem Druck. Geplant ist unter anderem, dass Kinderlose mehr in die Pflegekasse einzahlen müssen. Eine Forderung aus sozialen Gründen, die es schon seit langem gibt. Ebenso soll die Beitragsbemessungsgrenze angehoben werden. Wie hoch ist aber noch unklar. Zudem, ein großer Aufreger, pflegende Angehörige sollen weniger Rentenpunkte bekommen. Was aber oft nicht angesprochen wird. Zum einen wurde der Kreis der Pflegeberechtigten in den vergangenen Jahren massiv erweitert. Zum anderen sind die Löhne in der Pflege überdurchschnittlich stark, teils drastisch gestiegen. In Vollzeit im Schnitt auf über 4.000 Euro monatlich. Das alles muss bezahlt werden. Über die möglichen Konsequenzen der Pflegepläne berichtet nun Dietrich Karl Meurer.
4: Seit fast 30 Jahren pflegt Claudia Geiken aus Weimar ihre schwerstbehinderte Tochter Cäzilie. Sie organisiert den Alltag zu Hause weitgehend allein.
5: Sie wohnt bei uns zu Hause, besucht zwar den Förderbereich und mit meinem Mann gemeinsam versuche ich den Alltag so gut wie es geht zu stemmen. Ab und an haben wir dann den Pflegedienst mit am Start, aber die Hauptpflegeperson bin eigentlich ich.
4: Geiken engagiert sich auch in der Elternvertretung der Lebenshilfe. Arbeiten kann sie wegen der Pflege nicht mehr.
5: Da haben wir uns entschlossen, dass ich das zu Hause alles manage mit der Pflege und den Anträgen, die da so zusammenkommen.
4: Für sie zahlt die Pflegekasse Rentenbeiträge. So geht es vielen Familien in Deutschland. Die meisten Pflegebedürftigen werden zu Hause versorgt. Angehörige leisten den Großteil der Pflege. Meist sind es Frauen. Viele arbeiten weniger oder gar nicht. Die Rentenbeiträge sollen ihre spätere Altersvorsorge sichern. Die Präsidentin des Deutschen Pflegerats, Christine Vogler, beschreibt die Situation wie folgt.
6: Pflegende Angehörige halten dieses System jeden Tag am Laufen. Oft unter großer Belastung, oft mit beruflichen Einschränkungen und oft mit Folgen für die eigene Alterssicherung.
4: Die Bundesregierung will die Pflegeversicherung reformieren. Wegen steigender Pflegezahlen und Kosten sieht Gesundheitsministerin Nina Wagen Handlungsbedarf. Bei den Rentenbeiträgen für Angehörige soll gekürzt werden, erklärt die CDU-Politikerin.
7: Bis zu 70% dieser Rentenversicherungsbeiträge werden weiterhin durch die Pflegeversicherung geleistet. Es werden dadurch auch Anwartschaften erworben, werden aber weniger Anwartschaften erworben werden können in Zukunft. Und es ist schlicht der Tatsache geschuldet, dass das System nicht mehr weiter in diesem vollen Umfang diese Kosten übernehmen kann.
4: Für pflegende Angehörige bedeutet das also geringere Rentenansprüche. So sollen Milliarden gespart werden und die Finanzierung der Pflege stabilisiert werden. Pflegeratspräsidentin Vogler kritisiert die Pläne als nicht nachvollziehbar.
6: Wir reden ständig davon, häusliche Pflege und pflegende Angehörige stärken zu wollen. Und dann wird ihnen ausgerechnet eine soziale Absicherung gekürzt, die ohnehin erst mühsam als Anerkennung dieser Sorgearbeit erkämpft wurde.
4: Scharfe Kritik an den Plänen kommt auch von der Deutschen Stiftung Patientenschutz. Der Vorsitzende Eugen Brüsch erwartet eine Reform der Pflegeversicherung im Sinne einer Weiterentwicklung.
8: Stattdessen werden jetzt zukünftig der größte Pflegedienst Deutschland, und er ist meistens weiblich, dafür bestraft, dass zu Hause sowohl die Eltern oder auch der Ehemann oder die Ehefrau versorgt werden. Und das ist doch kein Zukunftskonzept.
4: Die Pläne dürften auch in der schwarz-roten Koalition für Streit sorgen. Vom Koalitionspartner der Union kommt Kritik. Der SPD-Gesundheitspolitiker Christos Pantazis warnt im Deutschlandfunk vor den Folgen für die häusliche Pflege.
9: Ich halte diesen Vorschlag für äußerst kritisch. Das ist zum Beispiel einer der Punkte, den wir im parlamentarischen Verfahren nochmals diskutieren müssen.
4: Doch bevor sich der Bundestag damit beschäftigt, muss das Kabinett zustimmen. Das soll bis zur Sommerpause geschehen. Claudia Geiken aus Weimar, die ihre Tochter Cäzilie pflegt, wird die weiteren Entscheidungen aufmerksam verfolgen, denn sie hätten für sie ganz konkrete Folgen.
5: Dann werde ich dann, weil ich die Pflege unserer Tochter übernehme, im Nachgang noch so bestraft.
4: Sie hofft, dass im weiteren Verfahren der Pflegereform bei der geplanten Kürzung noch nachgebessert wird.
3: Soweit Dietrich Karl Meurer, und Stichwort Sommerpause. Müssen die Parlamentarier wirklich so lange in den Urlaub? Der Verband der Familienunternehmer fordert, dass die Sommerpause kürzer ausfällt, um zu Entscheidungen zu kommen. Wir werden sehen, ob dieser Vorschlag fruchtet. Es gibt also viel Kritik am Entwurf der Bundesgesundheitsministerin, aber die Reform, sie wird in einer Form in irgendeiner Form kommen. Nicole Knutzen, sie ist Vorstandsmitglied bei Wir Pflegen. Das ist eine bundesweite Interessenvertretung und Selbsthilfeorganisation von pflegenden Angehörigen. Und meine NDR-Kollegin Ulrike Heckmann hat mit ihr gesprochen, ob sie ähnlich kritisch gegenüber der Wagenreform ist.
10: Ja, also der Verband Wir Pflegen sieht den Referentenentwurf ähnlich kritisch. Es gibt Ansätze, die wir durchaus positiv sehen, aber die Schatten überwiegen die einzelnen Sonnenstrahlen dieses Referentenentwurfs.
11: Was ist denn positiv?
10: Also wir sehen positiv, dass geplant ist, die kommunale Stärkung und die Stärkung kommunaler Pflegebedarfsplanungen. Allerdings müssen wir dazu sagen, sind die Bedarfsindikatoren, die Kommunen brauchen, um eine Pflegebedarfsplanung darstellen zu können, weder abgesprochen noch kohärent mit anderen Kommunen noch abgestimmt. Also da gibt es noch sehr viel Kommunikationsbedarf. Und den Ansatz von Frau Wagen, die Stärkung der Prävention und der Rehabilitation ist vom Ansatz her ja auch positiv, dass die zulasten der häuslichen Pflege gehen und zulasten der Hilfen für schwerstpflegebedürftige Menschen, das sehen wir natürlich kritisch.
11: Ein Punkt, der für scharfe Kritik sorgt, für pflegende Angehörige soll es Einschnitte bei der Rente geben. Derzeit zahlt die Pflegekasse ja unter bestimmten Voraussetzungen Rentenbeiträge für pflegende Angehörige, die deswegen nicht voll oder gar nicht arbeiten können. Die Berechnungsgrundlage dafür, die soll jetzt um 30% gekürzt werden, wodurch dann auch die gezahlten Rentenbeiträge und am Ende natürlich die Rente selbst sinken würde. Was sagen Sie dazu?
10: Ja, damit sind pflegende Angehörige natürlich noch schlechter abgesichert als ohnehin schon. Und wenn Sie sehen, dass die Hauptpflegepersonen in Deutschland Frauen sind zwischen 45 und 60 Jahren, also Frauen im erwerbstätigen Alter, die müssen dann ihren Beruf aufgeben, ihre Stunden reduzieren, um zum Beispiel die Eltern zu pflegen oder den Partner zu pflegen, die erhalten jetzt weniger Rentenpunkte als bisher. Dadurch soll es Einsprung geben von rund 1,8 Milliarden Euro, jetzt schon im kommenden Jahr, und das geht bis zu 2 Milliarden Euro im Jahr 2030. Das heißt aber, dass diese Frauen, die diese Versorgung zu Hause aufrechterhalten durch Kindererziehung oder durch Pflege, dass die auf Einkommen verzichten zulasten nicht selten der eigenen Gesundheit. Und wenn jetzt ausgerechnet diese rentenrentliche Absicherung gekürzt wird für die pflegenden Menschen, für die pflegenden Angehörigen, steigt bei denen natürlich auch das Risiko von Altersarmut. Ob man dann überhaupt noch pflegen kann, das überlegen sich die Angehörigen dann wahrscheinlich zweimal.
11: Sie setzen sich ja mit dem Verein Wir Pflegen ein für nachhaltige Verbesserungen in der häuslichen Pflege, wollen auch eine Stimme sein für pflegende Angehörige. Was können Sie denn da erreichen? Werden Sie gehört?
10: Also wir werden noch viel zu wenig gehört und viel zu wenig wahrgenommen. Unsere Stimme ist offensichtlich noch zu leise. Wir können offensichtlich noch nicht in dem Chor der ganz großen Player am Pflegemarkt mitsingen. Das ist absolut bedenklich, denn wir vertreten immerhin 86% aller Pflegenden.
11: Zu diesem Punkt jetzt, den Wagen plant, der zu einer Kürzung der Rentenbeiträge führen könnte für pflegende Angehörige. Was würden Sie denn da vorschlagen, alternativ?
10: Also wir haben unsere Forderung eindeutig schon kommuniziert. Was jetzt rein Finanzierung angeht, sind wir der Meinung, dass man alle Einkünfte besteuern sollte, also Einkommen und Kapitaleinkünfte besteuern sollte, und dass alle Menschen einzahlen in eine Kasse, also auch selbstständige Beamte oder Abgeordnete zum Beispiel. Und auf der nicht finanziellen Seite brauchen wir dringendst eine flächendeckende Unterstützungsstruktur, insbesondere auch in den ländlichen Regionen. Und eine niedrigschwellige und vor allen Dingen auch unabhängige Beratung über die Ansprüche und Entlastungsmöglichkeiten für pflegende Angehörige.
11: Nicht alle entscheiden sich ja aus Überzeugung für Pflege daheim. Manche überbrücken damit auch nur die Wartezeit auf einen Platz im Pflegeheim. Und da hat sich nun unter anderem der Präsident des Arbeitgeberverbandes Pflege, Thomas Greiner, geäußert und gesagt, also diese Reformvorschläge jetzt von Frau Wagen, die werden die Wartezeit nicht verkürzen. Er kritisiert darüber hinaus, dass die Reform Heimbewohnerinnen und Bewohner und deren Kinder noch höhere finanzielle Lasten aufbürdet. Sehen Sie das auch so?
10: Ja, definitiv. Und das hat ja weitgehende Folgen. Also der Zuschuss, den der jetzt gegeben wird zu den Eigenanteilen, der wird weiterhin gestreckt. Das heißt, ich bekomme im Moment für einen Heimaufenthalt von einem Jahr eine gewisse finanzielle Entlastung und diese wird jetzt gestreckt. Im vierten Jahr im Heim bekam ich bisher rund 75% und das bekomme ich jetzt erst ein halbes Jahr später. Das heißt, ich habe den vollen Eigenanteil, den ich als pflegebedürftiger Mensch bzw. als Angehörige selber tragen muss. Und bisher tritt da die Kommune ein, wenn Zahlungen nicht geleistet werden können, mit der Hilfe zur Pflege. Und wenn es immer weniger Menschen diese Eigenanteile werden zahlen können, dann hat das auch Auswirkungen auf den Haushalt der Kommunen, die dann einspringen müssen.
3: Das sagt Nicole Knutzen. Sie ist Vorstandsmitglied bei Wir Pflegen, einer bundesweiten Interessenvertretung und Selbsthilfeorganisation von pflegenden Angehörigen. Und wir kommen zum Wetter für heute Samstag, den 6. Juni. Im Westen und Norden ist es wolkig, vorübergehend auch stärker bewölkt. Und es können Schauer aufkommen, vereinzelt auch Gewitter. Sonst in Deutschland zunächst länger sonnig, am Nachmittag dann teils wolkig und an den Alpen lokal Schauer und Gewitter. Ansonsten nur wenig Schauerrisiko. Die Temperaturen liegen zwischen 18 bis 26 Grad. Und die Temperaturen in deutschen Städten zur Stunde: in Kiel 9 Grad, Hamburg 12 Grad, Rostock 8 Grad, Hannover 11 Grad, Berlin 11 Grad, Kassel 10 Grad, Münster 11 Grad, Köln 10 Grad, auch in Frankfurt 10 Grad, Erfurt 8 Grad, Saarbrücken 10 Grad, in Nürnberg 7 Grad, Dresden 11 Grad, Stuttgart 9 Grad, auch in Freiburg 9 Grad und München meldet 10 Grad. Schauen auf die Uhr, es ist 5.16 Uhr.
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3: Zum 14. Mal lädt in diesen Tagen das internationale Philosophiefestival Phil Cologne von heute bis zum 15. Juni zu philosophischen und gesellschaftlichen Debatten in Köln ein. Der Festivalleiter Tobias Bock berichtet nun im Interview mit meiner WDR-Kollegin Anja Backhaus, was den besonderen Charakter dieser vielen Veranstaltungen ausmacht. Wieder werden weltpolitische und gesellschaftspolitische Themen behandelt. Was kann Philosophie für die Gesellschaft leisten?
12: Die Orientierungsnot ist ja groß, sowohl gesellschaftlich, politisch, weltpolitisch. Ja. Es verschiebt sich andauernd. Man kommt gar nicht mehr hinter die Eilmeldung. Und wenn man dann einen Schritt vielleicht mal zurücktreten kann und mal aus diesen aktuellen Schlagzeilen rausgeht und klugen Menschen beim Fragestellen zuhören kann zu verschiedensten Themen, kann das schon helfen. Das ist die eine Seite, politisch, gesellschaftlich, weltpolitisch, ob man da Orientierung geben kann. Aber das andere, was die Philosophie auch immer schon wollte, schon von Anfang an, was manchmal ein bisschen vergessen wird, die setzt sie an als auch als Hilfe zur Lebenskunst sozusagen.
13: Ja?
12: Also was ist das gute Leben?
13: Ja.
12: Wie wollen wir eigentlich leben? Und das ist ja keine banale Frage und die kann man auch beantworten, ohne in Ratgeber, Flughafen, Duktus zu verfallen.
13: Obwohl, ich finde, da bist du bei einem ganz wichtigen Punkt. In der Philosophie werden auch viele Fragen gestellt. Also eigentlich gibt es ja gar nicht so Antworten, fertige, pauschale, weil das sehr schwierig ist, sondern ich würde sagen, es gehen so Impulse aus und man wird so angeregt, selber darüber nachzudenken. Es ist ein bisschen eigentlich, ne? Antworten finden ist schwierig.
12: Ja, genau. Also da hilft natürlich, wie oft, auch wenn er sehr schwierig ist vielleicht, Kant, was kann ich wissen? Was darf ich hoffen? Was ist der Mensch? Und was soll ich tun vor allem? So. Und so einfach ist es dann vielleicht auch. Und da Orientierung zu finden, da wollen wir Anreize geben. Ja. Anregungen. Und das ist auch wichtig, wir machen kein Philosophie-Oberseminar. Also es kann jeder kommen und auch ohne ein Grundstudium in Geisteswissenschaften, sondern wir wollen niederschwellig sein und haben auch nicht nur rein akademische Philosophen auf den Bühnen, sondern Wissenschaftler, Aktivisten, Politiker. So.
13: Und aus allen Gesellschafts.
12: Im besten Fall bringen wir die miteinander ins Gespräch und dann kann man Anregungen mitnehmen und danach vielleicht noch weiterdenken, weitersprechen. mehr Fragen stellen.
13: Genau, noch mehr Fragen stellen. Ein Festival der Philosophie, das war bis vor 13 Jahren, also in dem Jahr, in dem die Philkolon gegründet wurde, schwer vorstellbar. Was war eigentlich die Idee? Wie ist es dazu gekommen?
12: Ja, also das ist ja tatsächlich ein Schwesterfestival der Lit Cologne, die seit jetzt über 25 Jahren der Literatur den roten Teppich ausrollt und wirklich jeden März hier über 100.000 Leute tatsächlich für Literatur begeistert. Und wir haben dann festgestellt, dass gerade die Diskursveranstaltung im Rahmen der Lit Cologne, wo es um philosophische Themen geht, um wissenschaftliche Themen geht, dass die besonders gut angenommen werden. Und da war die Idee geboren, das doch vielleicht zu einem eigenen kleinen Festival zu machen. So.
13: Was sich emanzipiert hat, würde ich jetzt sagen.
12: Schwuppdiwupp war die Phil Cologne geboren. Und am Anfang musste man natürlich noch etwas erklären. Was ist es überhaupt? Was passiert da? Und wir haben auch tatsächlich relativ, es war ein bisschen steiniger Weg, weil es musste viel erklärt werden. Und

0: Parcoursstärke zu Veranstaltungen gehen und dort mit den Gästen mitdiskutieren und selber auch das Wort ergreifen, denken lernen, Fragen stellen.
1: Wieso war euch das wichtig, dass ihr euch vor allen Dingen auch einem jungen Publikum öffnet, also vor allen Dingen den Schulklassen?
0: Naja, das ist ja gerade, also also sowohl für die Erwachsenen, aber das ist ja unsere Zukunft und die Zukunft unserer Gesellschaft. Ne? Und vielleicht, also es wird auch wirklich gut angenommen, die können das auch im Vorfeld dann natürlich im Kurs, in der Schule vorbesprechen, nachbesprechen. Und es ist halt immer was anderes. Und wichtig ist uns immer noch, dass wir da nicht in die Schulen gehen, weil wenn man in die Schule geht, wird alles irgendwie zur Schule, sondern dass man wirklich eine Exkursion macht an einen, so heißt es ein bisschen technisch, außerschulischen Lernort. Mhm. Genau, ein anderes Surrounding hat, in einem Theatersaal sitzt, dann vielleicht ein richtiges Mikro mal in die Hand bekommt. Am Anfang wird gerade in einem Alter so 14, 15, 16, müssen unsere Gäste manchmal ein bisschen kämpfen, wird viel weggelacht am Anfang, aber wenn man dann irgendwann, wenn es Schnipp macht und die wirklich aktiv werden und aufpassen und dann mitsprechen, das ist wirklich faszinierend und das sind wirklich großartige, wesentliche Veranstaltungen.
1: Absolut, und es ist so faszinierend, was da alles rauskommt aus den jungen Menschen, wie viele großartige Ideen und Gedanken sie halt auch haben, und es ist wichtig, dass die auch gehört werden und eingebracht werden. Ich finde es ganz toll. Welche Themen sind in diesem Jahr bei der Philkolon besonders wichtig für euch?
0: Wir haben nie ein Oberthema, stellen dann aber doch irgendwie fest, dass wir doch ein paar Schwerpunkte haben. Tatsächlich ist es jetzt ein Schwerpunkt vielleicht Geopolitik, Außenpolitik, die Weltlage vielleicht. Da geht es morgen los mit...
1: Oh, die Außenpolitik, ganz wichtiges Thema. Jetzt sind wir gerade aus dem UN-Sicherheitsrat rausgeflogen.
0: Ja, zum Beispiel. Also Ivan Krastev wird morgen das Festival eröffnen. Er ist bulgarischer Politikwissenschaftler, kennt sich besonders gut mit Osteuropa aus.
1: Spannend auch.
0: Und auch subkutan geht es viel um Amerika tatsächlich. Peter Sloterdijk hat ein Buch über die neuen Fürsten verfasst, sehr anregend, sehr klug. Also da spricht er auch über Trump, über Putin, alles in Rekurs auf Machiavelli, Schrift aus dem 16. Jahrhundert. Und vielleicht noch ein Ding. Donald Trump wird ja nächste Woche 80, soweit ich weiß.
1: Kommt aber nicht.
0: Kommt nicht. Kommt aber Jan-Werner Müller, der ist Politikwissenschaftler, Deutscher, lehrt seit Jahr und Tag schon in den USA und der hat sich beschäftigt mit demokratischer Architektur, was das überhaupt heißt. Gibt es das, wie steht zum Beispiel die Platzanlagen, die alte antike Agora, aber auch moderne Parlamentsgebäude. Wie steht das in Verbindung zu Politik und Demokratie? Und das sieht man ja am Weißen Haus jetzt gerade sehr massiv, was so symbolkräftige Bauten auch auslösen. Da wird ja aufgebaut, umgebaut und ein Käfig gebaut für einen MMA-Fight von Trump. Das wird dann natürlich auch zur Sprache kommen.
1: Wunderbar. Also, was ich gesehen habe, ist Jacques Tilly, ist auch zu Gast bei der Philkolon, also der berühmte Wagenbauer des Düsseldorfer Karnevalsumzugs. Was hat der mit Philosophie zu tun?
0: Ja, Jacques Tilly baut diese Karnevalswagen und hat auch mehrfach Putin in Szene gesetzt beim Karneval und wurde jetzt in Abwesenheit verurteilt, das werden viele mitgekriegt haben, in Russland zu einer langjährigen Haftstrafe aus Gründen der gewissermaßen Majestätsbeleidigung. Genau, und das stellt natürlich die Frage, was darf denn eigentlich Satire und wie wichtig ist Satire überhaupt? Und er trifft den Kölner Kabarettisten Jürgen Becker und die nähern sich an, ja, diesem Thema. Und natürlich, wenn er persönlich so betroffen ist, ist das nochmal, glaube ich, auch persönlich eine ganz andere Geschichte und dann... Ja, dann wird es schnell ernst und zeigt aber auch, wie wichtig ist, dass man sich um Kunstfreiheit und Pressefreiheit bemüht.
1: Ich glaube, wir konnten gerade schon mal einen kleinen Ein- und Überblick darüber bieten, wie vielfältig und breit die Philkolon aufgestellt ist, wie gerade thematisch. Ich habe gesehen, auch Frauen und Körperbilder und sowas ist auch ein ganz wichtiges Thema. Also das heißt, auch da gibt es Veranstaltungen hier mit Ricarda Lang über das Feindbild Frau. Es gibt Veranstaltungen zu Frauen und Körperbildern. Also auch hier hat die Philkolon ein Zeichen gesetzt.
0: Ja, also wir wollen dann möglichst vielfältig sein und natürlich digitale Gewalt ist ein Thema. Genau, Da sprechen Christina Lunz, Ricarda Lang und Ingrid Botnick drüber. Und zwar nicht nur auf so einer persönlichen Ebene, sondern das wird ja auch politisch

0: instrumentalisiert, also durch bestimmte Netzwerke, durch Bots und so weiter, digitale Gewalt. Darum geht es dann auch.
1: Sagt Tobias Bock, der Programmleiter der Phil Cologne, im Gespräch mit meiner WDR-Kollegin Anja Backhaus.
2: Sport. Mit Stefan Grothoff. Beim größten Sandplatz-Tennisturnier der Welt greift Alexander Zverev nach dem Titel. Im Halbfinale von Roland Garros in Paris besiegte der Hamburger den Tschechen Jakub Menšík in 4 Sätzen. Zverev unterstrich seine Favoritenrolle durch ein sehr souveränes Match, in dem sein Gegner nie wirklich Zugriff bekam, weil der Deutsche vor allem extrem gut retournierte und in den wichtigen Momenten voll konzentriert blieb.
3: Ich glaube, im ersten Satz definitiv, dass ich die Breakbälle abgewehrt habe, das war schon sehr, sehr wichtig. Und dann klar, dass ich nach dem dritten Satz so reagiert habe, wie ich reagiert habe, dann direkt mit Break vorne im vierten war. Das war, glaube ich, entscheidend. Ich habe mich auf meine Sachen konzentriert und das werde ich weiterhin tun. Klar, es war ein wildes Turnier, aber das Einzige, worauf ich Einfluss habe, ist mein nächstes Match und wer mein nächster Gegner ist. Alles andere kann ich nicht kontrollieren, werde ich nicht kontrollieren, will ich auch gar nicht kontrollieren.
2: Im Endspiel am Sonntag trifft Zverev auf den Italiener Flavio Cobolli. Der dürfte gut erholt auf den Court Philippe Chatrier kommen. Sein Halbfinale gegen Landsmann Matteo Arnaldi fiel nämlich aus. Eine Virusinfektion verhinderte das mit Spannung erwartete Duell der beiden Italiener. Zverev nach 2024 also wieder im Endspiel von Roland Garros. Gewinnt er auch gegen Cobolli, hat der Hamburger endlich seinen lang ersehnten Grand-Slam-Titel. Bei den Frauen heißt das Finale Topfavoritin Mira Andreeva gegen Tennissensation Maja Chwalinska, eine polnische Qualifikantin. Mit einem Sieg über Norwegen haben Deutschlands Fußballfrauen vorzeitig ihr Ticket gelöst für die WM 2027 in Brasilien. Carlotta Wamser und Marie Müller sorgten mit tollen Toren für den 2:0 Endstand. Debütantin Müller nach Abpfiff entsprechend gut gelaunt.
4: Ja, unglaublich. Ich meine, unser Ziel war, die WM-Qualifix zu machen. Das haben wir geschafft. Startelfdebüt, Debüt generell, ein Tor, besser geht's, glaube ich, nicht. Man arbeitet das ganze Jahr nur darauf hin, dass man seinem Traum wieder nahe kommt. Also mir fehlen wirklich die Worte, aber ich bin einfach so glücklich.
2: Die deutschen Fußballmänner sind längst in Chicago. Vorm letzten WM-Test dort ist die Stimmung aber ziemlich gemischt. Für das Duell gegen Mitgastgeber USA muss Bundestrainer Julian Nagelsmann nämlich auf Mittelfeldass Lennart Karl verzichten. Der hat sich im Training verletzt. Das Team USA schätzt der Bundestrainer wesentlich höher ein als die Finnen, die Deutschland vor kurzem deutlich mit 4:0 besiegte.
5: Die haben sich über die letzten Jahre extrem stabilisiert, finde ich, im amerikanischen Fußball. Pulisic, Balogun, ganz egal, viele Spieler, die es sehr, sehr gut machen. Aber wir gehen das Spiel so an, wie wenn es das Eröffnungsspiel wäre und versuchen es zu gewinnen. Es wird auch, glaube ich, eine spezielle Atmosphäre, es ist ein cooles Stadion. Chicago hat kein WM-Spiel, hat eine WM-Historie. Ja, da freuen wir uns drauf. Die Fans, glaube ich, werden sehr frenetisch. Die Mannschaft ist gut, der Gegner ist gut, wir sind gut drauf. Und es wird sicherlich ein gutes Spiel für die Zuschauer hier, aber auch für die Zuschauer in Deutschland. Und klar versuchen wir zu gewinnen.
2: Anpfiff 20.30 Uhr im Soldier Field Chicago. Bundesliga-Absteiger FC St. Pauli hat den ehemaligen Kieler Coach Marcel Rapp als neuen Trainer gefunden. Der Deutsche Eishockeybund sucht noch einen. Von Harald Kreis hat sich der DEB nämlich per sofort getrennt. Burkhard Hupe weiß, weshalb.
6: Nach 2 enttäuschenden Weltmeisterschaften und einer ernüchternden Olympiateilnahme stagniert die deutsche Eishockeynationalmannschaft im Mittelmaß. Gegen eine Erfüllung des noch bis zum Sommer kommenden Jahres datierten Vertrages sprachen außerdem Fehler im Spielcoaching während der WM in der Schweiz sowie wachsende Spannungen mit einigen Nationalspielern, die teilweise ihre WM-Teilnahme absagten. Für den Deutschen Eishockeybund ist die Personalie auch deshalb von besonderer Brisanz, weil die nächste Weltmeisterschaft in Mannheim und Düsseldorf ausgetragen wird.
2: Top-Kandidaten sind Ex-NHL-Profi Corbinian Holzer und Uwe Krupp. Der war schon mal Eishockey-Bundestrainer.
1: Und das war Stefan Grothoff mit dem Sport.
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8: Um 5.30 Uhr mit Gabriela Kühne. In der Golfregion gibt es erneut Angriffe. Kuwait meldet feindliche Raketen und Drohnen. Die Flugabwehr sei im Einsatz. Raketenalarm wurde heute früh außerdem in Bahrain ausgelöst. Zuletzt hat es immer wieder iranische Beschuss auf mehrere Golfstaaten gegeben. In den betroffenen Ländern befinden sich Stützpunkte der USA. Das US-Militär meldete seinerseits Einsätze. Man habe 4 iranische Drohnen abgewehrt. Sie seien in Richtung der Straße von Hormus geflogen. Außerdem habe man iranische Radarstationen ins Visier genommen. Russlands Präsident Putin lehnt ein persönliches Treffen mit seinem ukrainischen Kollegen Selenskyj derzeit ab. Selenskyj zeigt sich enttäuscht. In seiner täglichen Videobotschaft sagt er, der Kreml wolle den Krieg nicht beenden. Aus der Nachrichtenredaktion Laura Janke.
9: Alle hätten die schwache Antwort gehört, so Selenskyj. Er denke, viele Menschen weltweit werden enttäuscht sein. Der ukrainische Präsident hatte sich in einem offenen Brief an Putin gewandt und ihm ein Treffen in einem neutralen Land vorgeschlagen. Der russische Staatschef nannte den Ton des Briefes unverschämt. Auf dem Internationalen Wirtschaftsforum in St. Petersburg sagte Putin, so schaffe man keine Bedingungen für ein persönliches Gespräch. Ein solches hat es laut russischer Nachrichtenagentur Interfax allerdings zwischen Putin und Altkanzler Schröder gegeben. Putin brachte Schröder nochmal als möglichen Vermittler zwischen Russland und Europa ins Spiel.
8: Der Bundestag sollte nach Ansicht des Verbands der Familienunternehmer in diesem Jahr auf seine Sommerpause verzichten. Stattdessen müsse das Parlament weiter an den großen Reformen arbeiten, so die Forderung. Einzelheiten von Sebastian König-Beck.
10: Die Verbandsvorsitzende Ostermann hat einen Brief an die Abgeordneten der Regierungsfraktionen geschrieben, aus dem das Redaktionsnetzwerk Deutschland zitiert. Darin heißt es, die relevanten Ausschüsse sollen im Sommer weiterarbeiten, mit dem Ziel, dass noch im August die Reformgesetze verabschiedet werden können. Eigentlich geht der Bundestag von Anfang Juli bis Anfang September in die parlamentarische Sommerpause. Der Verband der Familienunternehmer befürchtet, dass die Reformpläne über die Sommerpause von verschiedenen Interessengruppen zerpflückt werden. Außerdem benötigten die Unternehmen Planungssicherheit.
8: Papst Leo XIV. Trifft heute zu einem mehrtägigen Besuch in Spanien ein. Das Oberhaupt der katholischen Kirche wird zunächst vom spanischen Königspaar empfangen. Später will er in Madrid ein Obdachlosenzentrum besuchen. Weitere Stationen der Reise sind Barcelona und die Kanaren. Das Wetter in Deutschland. Tagsüber oft freundlich, von Südwesten her gebietsweise Schauer und einzelne Gewitter. Höchstwerte 18 Grad in der Eifel bis 26 Grad in der Niederlausitz. Am Sonntag meist trocken, im Norden ein paar Schauer, 17 bis 25 Grad. Am Montag überwiegend trocken im Westen, abends Schauer und Gewitter bei 19 bis 28 Grad. Das waren die Nachrichten.
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1: Die A6 Nürnberg Richtung Heilbronn ist zwischen Kreuz Nürnberg Süd und Roth nach einem Unfall noch bis 6 Uhr gesperrt. Die Umleitung führt über die U54. Die A7 Hannover Richtung Hamburg ist zwischen Westenholz und Dreieck Walsrode wegen Reinigungsarbeiten voraussichtlich auch bis 6 Uhr gesperrt. Und die A43, Wuppertal Richtung Recklinghausen, ist zwischen Kreuz Herne und Recklinghausen-Hochlamark wegen Bergungsarbeiten ebenfalls bis ca. 6 Uhr gesperrt. Das waren die aktuellen Meldungen. Ihnen eine gute und freie Fahrt an diesem Samstagmorgen.
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1: Und im Studio ist Detlef Karg. Guten Morgen. Angesichts der stockenden Vermittlungsbemühungen seitens der USA hat Präsident Selenskyj an den Kreml-Chef Wladimir Putin einen offenen Brief geschrieben und direkte Friedensgespräche angeboten. Das sollte in einem neutralen Staat stattfinden, um Schlüsselfragen zu klären, wie es diplomatisch hieß. Aber der Kreml hat abgelehnt. Putin nannte den Brief sogar unverschämt. Wie sich Putin im Ganzen beim Wirtschaftsforum in St. Petersburg geäußert hat, dazu nun mehr von Björn Blaschke.
11: Kampfdrohnen und ein Brief. Der ukrainische Präsident Volodymyr Selenskyj versucht, den Krieg Russlands gegen sein Land zu einem Ende zu bringen. Deshalb war der Auftritt von Kreml-Chef Wladimir Putin während der Plenarsitzung des Wirtschaftsforums von St. Petersburg dieses Jahr besonders erwartet worden. Sagt Putin etwas zu Selenskyjs Brief oder nicht? Das war die Frage, die viele bewegte. Und Putin, der ließ das Publikum im Plenarsaal von St. Petersburg und außerhalb an den Fernsehern warten. Und er wiederholte seine mehr oder weniger bekannten Phrasen. Er gab zu, dass die Wirtschaftszahlen Russlands etwas gesunken seien. Wir hören von allen Seiten Kritik an uns, dass bei uns alles nachgelassen habe. Ja, aber wir sind auf das Niveau gesunken, auf dem die EU-Länder seit vielen Jahren leben. Klar, dass Putin seine ursprünglich geplante Rede mit Wirtschaftsschwerpunkt halten müsste. Denn das St. Petersburger Forum ist nun mal ein Wirtschaftsforum. Und Selenskyj tut er ohnehin zumeist mit verächtlicher Nichtbeachtung ab. Warum sollte er da auf einen Brief Selenskyjs eingehen? Ganz im Sinne dieser Choreografie hielten auch die anderen Teilnehmer der Plenarsitzung ihre Reden, die Staatsoberhäupter von Usbekistan und Tansania und der stellvertretende Präsident von China. Und dann kam sie doch noch, die Antwort Putins auf den Brief Selenskyjs, während der Gesprächsrunde mit den anderen drei Gästen. Nun, dieser Brief, den Sie gerade erwähnt haben, enthält tatsächlich Gemeinheiten. Dass Putin auf Selenskyjs Brief scharf reagiert, ist nicht verwunderlich. Selenskyj weist Putin in seinem Brief auf die hohen Verluste der russischen Armee hin. Allein im Mai dieses Jahres seien 30.000 russische Soldaten getötet oder schwer verletzt worden. Außerdem betont Selenskyj, dass Putin für den Krieg verantwortlich sei. Und der Mehrheit der Russen gefielen die anhaltenden Raketen- und Drohnenangriffe nicht mehr, genauso wenig wie Inflation und Treibstoffknappheit. Was ist das? Ist das eine Methode, die Bedingungen für ein persönliches Treffen und Verhandlungen zu schaffen? Oder ist das die Schaffung von Bedingungen, unter denen es unmöglich ist, ein persönliches Treffen abzuhalten? Ich denke, dass es das Zweite ist. Auf die Forderung nach einem direkten Treffen mit Selenskyj in einem sicheren Drittland wie der Türkei oder der Schweiz ging Putin auch ein. Ich habe niemals ein persönliches Treffen abgelehnt, aber ich sehe keinen Sinn darin. Einen Sinn gibt es für die ukrainische Seite, die Offensive unserer Streitkräfte zu stoppen, nichts anderes. Aber wir brauchen Übereinkünfte, und zwar nicht für ein halbes Jahr, nicht für 3 Monate, sondern für eine langfristige Perspektive. Lassen wir Fachleute daran arbeiten und Lösungen finden. Das ist auch eine Putin-typische Aussage. Mit langfristiger Perspektive meint er dabei, dass Selenskyj all seinen Forderungen nachgeben soll. Dass Selenskyj unter anderem die 4 im Osten der Ukraine umkämpften Regionen sowie die Krim als russisch anerkennt und räumt. De facto Kapitulation oder weiterer Krieg. Kampfdrohnen und ein Brief von Selenskyj. Putin hält dagegen, scharf und mit seinen üblichen Maximalforderungen. Die Zeichen stehen weiter auf Krieg.
1: So das Fazit von Björn Blaschke in seinem Beitrag.
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1: Der Weinbau in Deutschland steckt zumindest in Teilen in einer Krise und manche Winzer freuen sich über jede Kiste, die sie verkaufen können. Praktisch, wenn ein Kunde dann direkt ein paar 100.000 Flaschen auf einmal bestellt. Das hat nämlich die Deutsche Bahn getan, denn sie legt seit Beginn des Monats eine neue Weinkarte in ihren Bordrestaurants aus. Weingüter aus Rheinland-Pfalz und Baden-Württemberg haben sich gefreut. Was das für die Winzer bedeutet, hat sich Dominik Bartoschek in der Pfalz zeigen lassen.
12: Zeit zum Saubermachen. Winzer Hans-Christoph Stolleis spritzt mit dem Wasserschlauch im Weinkeller Edelstahltanks aus. Bis vor kurzem waren sie noch gefüllt mit Pfälzer Riesling. Dann hat die Bahn groß eingekauft, 25.000 Liter, und dieselbe Menge geht bald nochmal raus.
13: Wir werden jetzt auch Trauben von befreundeten Winzern in der unmittelbaren Umgebung dazu kaufen, denn eine solche große Menge kann man nicht von heute auf morgen neu stemmen.
12: Doch nicht nur die Menge ist eine echte Herausforderung für den Familienbetrieb, auch die verlangte Flaschengröße. Die Bahn braucht nämlich kleine Flaschen.
13: Unsere ganzen Anlagen auch zum Sterilisieren der Flaschen sind ausgelegt auf 0,75 oder Literflaschen. Und insofern ist 0,25 einfach nicht gängig und auf unsere Anlage nicht dafür ausgelegt.
12: Deshalb bringt Hans-Christoph Stolleis den Wein im Tankwagen aus der Pfalz nach Rheinhessen in einen Abfüllbetrieb. 200.000 kleine Flaschen wurden dort mit seinem Riesling bereits gefüllt und warten jetzt darauf, nach und nach von der Bahn abgeholt und in den Fernzügen verkauft zu werden. Denn zum 1. Juni hat die Bahn ihre Weinkarte umgestellt, so wie sie das alle paar Jahre tut. Seitdem haben Reisende die Wahl zwischen einem Riesling, einem Grauburgunder und einer Rotwein-Cuvée, alle drei aus Rheinland-Pfalz, und einem Sekt aus Baden-Württemberg.
1: Und da müssen wir leider einmal kurz unterbrechen. Wir haben einen Falschfahrer auf der B217 Hannover-Springe. Zwischen Ronnenberg und Völksen kommt Ihnen ein Falschfahrer entgegen. Auf der B217 Hannover-Springe zwischen Ronnenberg und Völksen ist ein Falschfahrer unterwegs. Und nun weiter im Programm.
12: Und wie entscheidet die Bahn, welche Weine sie ihren Kunden anbietet? Dafür gibt es zunächst eine Ausschreibung. 220 Betriebe haben dieses Mal ihre Weine daraufhin geschickt. Dann führte das Deutsche Weininstitut DWI zwei Blindverkostungen durch, um die Gewinnerweine zu ermitteln. Die größte Herausforderung dabei für die Produzenten, laut DWI-Pressesprecher Ernst Büscher,
14: den Charakter der Rebsorte ins Glas zu bekommen und gleichzeitig nicht zu viel Ecken und Kanten in den Wein zu bringen. Denn er muss schließlich 135 Millionen Menschen schmecken, die in den Fernzügen unterwegs sind.
12: Mit so einer Präsenz auf der Schiene ist ein gewisser Werbeeffekt verbunden und natürlich hofft auch Hans-Christoph Stolleis auf viele neue Kunden. Vor allem aber hofft der Winzer in den kommenden Wochen erstmal auf gutes Wetter für die jungen Trauben in seinen Weinbergen, damit es im Herbst genügend Nachschub gibt. Denn weil der Vertrag mit der Bahn für mindestens 2 Jahre läuft, hat auch sein 2026er Riesling bereits jetzt eine Platzreservierung fürs Bordrestaurant.
1: Wein für die Bahn, das war Dominik Bartoschek. Es ist nicht nur in Nordrhein-Westfalen ein großes Thema, denn eine zentrale Brücke des deutschen Autobahnnetzes, die Bonner Nordbrücke, wurde überraschend gesperrt. Grund sind massive Schäden am Bauwerk. Ob sie noch einmal freigegeben werden kann, ist unklar. Das hat nun sogar den Bundesverkehrsminister auf den Plan gerufen. Thomas Wenkert berichtet.
15: Seit Mittwoch ist die Friedrich-Ebert-Brücke in Bonn für den Verkehr gesperrt. Die Autobahn GmbH hat erhebliche Schäden festgestellt, unter anderem Risse. Aber auch die Stahlkonstruktion weist erhebliche Mängel auf. Am Mittag hat sich Bundesverkehrsminister Patrick Schnieder ein Bild vor Ort gemacht. Der CDU-Politiker betonte, dass die Rheinbrücke jetzt oberste Priorität habe. Die Sperrung habe dramatische Auswirkungen.
16: Die Bedeutung der Brücke ist enorm für Bonn und für die umliegende Region. Die prägende Ost-West-Verbindung, etwa 100.000 Fahrzeuge am Tag, aber auch den Rad- und Fußverkehr wollen wir nicht unterschlagen. Auch der ist wichtig. Die Brücke ist wichtig für die Verbindung hier über den Rhein in jeder Beziehung.
15: Unter Federführung des Bundesverkehrsministeriums wird jetzt ein Lenkungskreis eingesetzt, der Lösungen erarbeiten soll. Und diese, betonte der Bundesverkehrsminister, müssten schnell gefunden werden. In den kommenden 2 Wochen werden erst einmal weitere technische Untersuchungen an der Rheinbrücke stattfinden, erklärt Dirk Brandenburger von der Autobahn GmbH.
17: Auch im Inneren der Brücke werden die Dinge noch mal genau angeschaut. Es müssen dann erneute statische Berechnungen durchgeführt werden, um zu einer ingenieurtechnisch belastbaren Aussage zu kommen, um dann entscheiden zu können, kann das Bauwerk noch in irgendeiner Art und Weise mit technischen Möglichkeiten noch mal ertüchtigt werden? Oder kommen wir in eine Situation, wo das Bauwerk dauerhaft gesperrt bleiben muss?
15: Spekulieren wollte niemand, dafür ist das Thema einfach zu sensibel. Immerhin machte Minister Schnieder deutlich, dass das Geld für eine mögliche Sanierung oder Ersatzbau der Bonner Nordbrücke bereitstehe.
16: Wir haben im Brückentitel so einen Schwerpunkt der Investitionen des Bundes in den nächsten Jahren, ich sage im nächsten Jahrzehnt mindestens, ausreichend Mittel zur Verfügung. Und eine Brücke, die nicht befahrbar ist, ist immer die, die am wichtigsten ist. Und gerade bei den Auswirkungen, die hier zu befürchten sind, wird das so sein.
15: Ein konkreter Zeitplan wurde nicht genannt. Es ist aber zu befürchten, dass die Bonner erst einmal viel Geduld aufbringen müssten.
1: Thomas Wenkert informierte.
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1: Gleich 17:45. In der montenegrinischen Kleinstadt Tivat ist gestern der Westbalkan-Gipfel zu Ende gegangen. Wieder einmal ging es um Integration der 6 dortigen Staaten in die EU. Der Prozess erzieht sich, wie das oft so üblich ist, seit einigen Jahrzehnten. Noch immer warten darum einige Teilrepubliken des früheren Jugoslawiens auf die Aufnahme, außerdem Albanien. Zentral für die EU ist Serbien, ein Land, das weiterhin im Zentrum russischer Interessen steht, und auch China ist dort aktiv. Nun soll es mehr Tempo geben. Mehr zu dem Treffen von David Freches.
18: Es hat alles ein bisschen gedauert. Weil sich die Ankunft der Delegation verzögert hat, musste auch der Zeitplan im Pressezelt angepasst werden. Das hieß warten. Warten auf Updates, so wie es einige der Westbalkanstaaten mit Blick auf die EU schon seit mehr als 20 Jahren tun. Das Update, das der Gipfel senden möchte, ist, die EU will den Westbalkanstaaten den Weg ebnen über eine stufenweise Annäherung. Vereinfacht gesagt nach dem Motto, je mehr Reformen ein Land umsetzt und je mehr Verhandlungskapitel es abschließt, desto mehr Vorteile bekommt es von der EU schon vor dem offiziellen Beitritt. Der entsprechende Vorschlag dazu kam von Frankreichs Präsident Emmanuel Macron und Bundeskanzler Friedrich Merz.
19: Die klare Botschaft des heutigen Tages ist und wird bleiben: Wir wollen euch. Und wir wollen, dass diese Staaten dieser Region bald Mitglied der Europäischen Union werden. Das Ziel ist und bleibt die volle Mitgliedschaft aller Staaten der Westbalkanregion.
18: Dass der Gipfel in Montenegro stattfand, steht für sich. Das Land gilt als sehr weit fortgeschritten. Bundeskanzler Merz sagte, Montenegro könne den Beitrittsprozess bald abschließen. Ein Beitritt in diesem Jahrzehnt scheint realistisch. Das will auch Albanien. Das Land hat ebenfalls alle Verhandlungskapitel geöffnet, aber anders als Montenegro noch keine abgeschlossen. Premierminister Edi Rama will sein Land bis 2030 in die EU führen. Zur Idee einer schrittweisen Annäherung, sagte er.
20: I'm saying this from long time.
18: Das sage ich schon lange und endlich wird es gehört. Europa muss mutiger sein. Wir sollten am Leistungsprinzip festhalten in Richtung einer schrittweisen Aufnahme. Edi Rama findet, Leistung bedeutet nicht langsam. Stattdessen müsste der Beitrittsprozess schneller und glaubwürdiger werden. Genau das soll der Vorschlag von Merz und Macron bewirken. Sinngemäß, wenn die Länder ihre Hausaufgaben machen, dann soll für sie die Teilnahme am SEPA-Zahlungsverfahren möglich sein, Roaming oder auch Erasmus. Das Beitrittsverfahren soll damit die Botschaft vermitteln,
19: dass die Prozesse beschleunigt werden. Auch das ist unser gemeinsamer Wille. Es wird jetzt keine Ausreden mehr geben, sondern es wird jetzt sehr konkrete, allerdings auch individuelle Prozesse geben, auf die einzelnen Staaten des Westbalkans bezogen.
18: Dabei ist die Perspektive von Montenegro und Albanien besser als die der anderen Westbalkanländer. Bosnien-Herzegowina ist politisch instabil und weit von der EU entfernt. Nordmazedonien führt schon lange einen Streit mit Bulgarien um die Anerkennung der bulgarischen Minderheit im Land. Kosovo hat keinen offiziellen Kandidatenstatus. In Serbien kokettiert Präsident Aleksandar Vučić immer wieder mit China und Russland. Darum hat sich Bundeskanzler Merz mit ihm während des Gipfels zum Gespräch getroffen, gemeinsam mit Emmanuel Macron, Antonio Costa und Ursula von der Leyen.
19: Wir haben ihm sehr klar gesagt, was wir erwarten, aber wir haben ihm auch das klare Angebot gemacht, dass Serbien den Weg offen hat in die Europäische Union. Allerdings muss sich Serbien auch entscheiden, wo es steht. Also eine Schaukelpolitik zwischen Russland, China und Europa, die kann es nicht geben.
18: Nach dem Gipfel ist damit für Serbien wie auch die anderen Länder auf dem Westbalkan ein möglicher Weg in die Europäische Union klarer, als er das noch bei den vergangenen Treffen war.
1: David Freches informierte.
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1: Am 1. Juni wäre Marilyn Monroe 100 Jahre alt geworden. Die National Portrait Gallery in London beleuchtet die Karriere und das Vermächtnis der Schauspielerin und Sängerin mit Porträts, die von einigen der bedeutendsten Fotografen und Künstler der beiden vergangenen Jahrhunderte geschaffen wurden. Gabi Biesinger hat die Ausstellung besucht.
21: Marilyn Monroe wollte sich im Film einen Millionär angeln und sang über Diamanten. Privat soll sie allerdings nur einen Diamantring und eine Perlenkette besessen haben, zwei Geschenke. Reichtum bedeute ihr nicht viel, erklärte sie in ihrem letzten Interview, das sie kurz vor ihrem plötzlichen Tod mit 36 Jahren dem Life Magazine gab.
22: To be a millionaire was never one of my American dreams.
21: Geld sei nicht ihr amerikanischer Traum. Dabei schien die Frau mit dem platinblonden Haar aus der Ferne betrachtet doch einen Traum zu leben, als einer der meist fotografierten Menschen des 20. Jahrhunderts.
23: Marilyn Monroe was one of the most photographed people of the 20th century, but actually, her career was only just over a decade long.
21: Dabei dauerte ihre Karriere nur rund 10 Jahre. Das muss man also erst mal schaffen. Rosie Broadley hat die Monroe-Ausstellung für die National Portrait Gallery kuratiert. Monroes Karriere begann mit Nacktfotos.
23: What lots of people will immediately recognize is the sexiness.
21: Bei Marilyn erkennt man sofort ihre Sexiness. Und sie selbst wusste, dass genau das ihr einzigartiges Markenzeichen war, das sie von anderen Schauspielerinnen abhob. Sie perfektionierte das Image. Und das beschränkte sich keinesfalls auf die Nacktbilder, die natürlich zweifellos extrem sexy sind. Doch sie wusste eben, ihre Rolle als Sexbombe war genau das, was ihr den Aufstieg zum Star
0: ermöglicht hatte.
23: Got her into the position of being a star.
0: In Hollywood wurde Monroe gerne als sexy blondes Dummchen behandelt. Ein ganz anderes Bild von ihr zeigte die Fotografin Eve Arnold, die Marilyn 1955 auf einem New Yorker Spielplatz lesend in das Buch Ulysses vertieft fotografierte. Nach ihrem Tod fand man in Monroes Haus 450 Bücher.
23: She wasn't that well educated, but she
0: Sie hatte keine gute Schulbildung, wollte sich aber immer weiterbilden.
23: In Literature and Politics.
0: Welche Bilder von ihr die Öffentlichkeit sehen durfte, kontrollierte Monroe streng. Als der Fotograf Bert Stern sie kurz vor ihrem Tod zum Fotoshooting traf, durchkreuzte sie mit Filzstift eine Reihe von Negativen. Nach ihrem Tod veröffentlichte Stern sie trotzdem in dem Bildband The Last Sitting und auch in der Ausstellung sind sie zu sehen.
23: I think we could say was a betrayal of her.
0: Ich denke schon, dass sie das als Vertrauensbruch gesehen hätte. Andererseits sind diese Fotos so wunderbar, dass es wirklich schade war, dass sie entschied, sie durchzustreichen.
23: Cross through them.
3: Where's that bourbon?
0: Hinter den glamourösen, fröhlichen, unbeschwerten Fotos, die das öffentliche Bild von ihr formten, verbarg sich eine Marilyn, die von psychischen Problemen geplagt wurde, trank, Medikamente nahm und am Filmset als unzuverlässig galt. Im Juni 1962 wurde sie während des Drehs ihres letzten Films, der nie erschien, gefeuert und auf Schadensersatz verklagt. 8 Wochen später war sie tot. Und trotzdem wirkt sie auf den Fotos, die George Barris in der Zeit dazwischen am Strand von Santa Monica von ihr machte, von allem unberührt.
1: Gabi Biesinger war das.
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1: Der ukrainische Präsident Selenskyj hat einen offenen Brief an Russlands Präsident Putin geschrieben und ihn darin aufgefordert, sich mit ihm in einem neutralen Land zu treffen und über Frieden zu reden. Putin hat das abgelehnt. Die Frankfurter Allgemeine Zeitung sieht in Selenskyjs Vorstoß ein Zeichen dafür, dass die Ukraine gerade in einer guten Position ist.
4: Das überfallene Land hat es in jüngster Zeit nicht nur geschafft, die Invasoren ein wenig zurückzudrängen, es trägt den Krieg auch immer tiefer nach Russland. Der amerikanische Außenminister Rubio hat recht, wenn er sagt, dass die Invasion ein strategisches Desaster für Russland war und dass die Russen ihre ursprünglichen Kriegsziele nicht erreichen werden. Vor diesem Hintergrund ist der offene Brief zu verstehen, den Selenskyj an Putin geschrieben hat. Der Wind hat sich zugunsten der Ukraine gedreht und das verändert auch die Wahrnehmung in Washington, zumindest graduell. Mit seinem Gesprächsangebot an den Machthaber in Moskau dürfte Selenskyj den amerikanischen Präsidenten mindestens so sehr im Auge haben wie den russischen. Beide hoffen darauf, dass ihnen Trump etwas liefert, was sie militärisch bisher nicht erreichen können. Putin will den Donbass, Selenskyj will Sicherheit.
1: Für die Rhein-Neckar-Zeitung ist Kiew weiterhin völlig abhängig von westlicher Unterstützung.
4: Die Ukraine ist auch geschwächt. Die zerstörte Infrastruktur, der nicht enden wollende Blutzoll, die Menschen sind des Krieges müde. Da können die militärischen Teilerfolge nicht darüber hinwegtäuschen. Sie wären im Übrigen ohne westliches Know-how, ohne britische und US-amerikanische Geheimdienstinformationen und ohne den immensen Materialeinsatz undenkbar. Der ukrainische Abwehrkampf gegen Russland ist von der NATO getragen. Auch Selenskyjs offener Brief funktioniert nur mit der NATO im Rücken. Im Grunde ist er Ausdruck des Unvermögens, wirklich aufeinander zuzugehen. Putins Reaktion war absehbar. Offensichtlich ist weder in Kiew noch in Moskau die Einsicht gereift, dass ein Kriegsende besser ist als ein Weiter-so.
1: Auch nach Ansicht der Nürnberger Nachrichten ist keine Lösung in Sicht.
4: Bisher ist kein Kompromiss erkennbar, denn beide Seiten beharren auf dem Donbass. Der Kreml-Chef beruft sich auf eine angebliche Einigung mit Trump bei dem dubiosen Treffen in Alaska 2025. Davon will Trump nichts wissen. Das ist übrigens der Mann, der den Ukraine-Krieg binnen eines Tages beenden wollte, nun aber selbst einen ähnlichen Angriffskrieg vom Zaun gebrochen und keine Exit-Strategie hat.
1: Der Kölner Stadtanzeiger meint, vor allem für Putin wird die Lage immer schwieriger.
4: Ukrainische Drohnen tragen den Krieg tief nach Russland hinein. Die Ölindustrie leidet unter den Angriffen. Auf der russisch besetzten Krim wird bereits Treibstoff rationiert. Sanktionen belasten Russlands Wirtschaft. Der Armee gelingt es nicht, den Donbass vollständig unter ihre Kontrolle zu bringen. Putin steckt in einer Sackgasse. Das heißt nicht, dass er seine ablehnende Haltung zu Verhandlungen oder einer Waffenruhe bald ändert, schon gar nicht auf einen Vorschlag Selenskyjs hin. Doch auch ihm dürfte klar werden, die Zeit spielt nicht mehr für ihn.
1: Das waren unsere Standpunkte, zusammengestellt heute von Constanze Semidey.
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5: Glücklich sein bedeutet nicht, das Beste von allem zu haben, sondern das Beste aus allem zu machen. So stand es auf dem Kalender am Bett an dem Tag, als sie starb. Kinder und Enkel waren berührt. Der Satz traf die Lebenseinstellung der alten Dame. Fast 100 Jahre alt durfte sie werden. Sie war ein Kind, als Hitler an die Macht kam. Als der Krieg ausbrach, war sie 11. Diese Zeit mit all ihren Schrecken, mit Todesnachrichten und Bombenangst hat sie geprägt. Der Bruder kehrte aus dem Krieg nicht zurück. Ihre Heimatstadt lag in Trümmern. Unbeschwert tanzen, ausgehen, sich verlieben mit diesen Geschichten. Sie wusste, sie wollte nie wieder hungern und nie wieder frieren. Ob sie damals die alten Worte von Jesus kannte? Sorgt nicht um euer Leben, was ihr essen und trinken werdet. Auch nicht um euren Leib, was ihr anziehen werdet. Ist nicht das Leben mehr als die Nahrung und der Leib mehr als die Kleidung? Seht die Vögel unter dem Himmel an. Sie säen nicht, sie ernten nicht, sie sammeln nicht in die Scheunen und euer himmlischer Vater ernährt sie doch. Seid ihr denn nicht viel kostbarer als sie? Es gibt ein Foto von ihr mit ihrem Verlobten aus dieser Zeit. Beide auf der Schiffsschaukel, auf dem Rummel. Sie scheinen fast bis in den Himmel zu fliegen. Ein Bild himmlisch unbeschwerter Leichtigkeit. Doch die beiden Kinder zog sie alleine groß, als geschiedene Frau in den 60er Jahren mit ihrer rigiden Moral. Dennoch hat sie ihr Leben genossen und dankbar angenommen. Sie musste nicht das Beste haben. Sie konnte aus dem Vorhandenen das Beste machen. Aus Vorhangstoff wurde ein Ballkleid. Und sie nahm sich die Lilien auf dem Felde und die Vögel unter dem Himmel zum Vorbild. Sie konnte sich alle Dinge zum Besten gereichen lassen. Sie brauchte keine Schätze auf Erden, um glücklich zu sein. Wenn ich fröhlich und vergnügt Vögel am Himmel sehe oder in den Gärten, dann denke ich an diese alte Dame. Amsel, Drossel, Fink und Star nehmen das, was da ist. Stellen im Laufe des Sommers ihre Ernährung um, von Insekten auf Holunder und Vogelbeeren. Machen das Beste aus dem, was vorhanden ist. Heute. Jetzt. Sorgt nicht für morgen, denn der morgige Tag wird für das Seine sorgen, sagt Jesus. Der Tag heute wird gut.
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1: Um 6 Uhr mit Claudia Drews. In der Golfregion gibt es erneut Angriffe. Unter anderem Kuwait meldet feindliche Raketen und Drohnen. Aus der NDR-Nachrichtenredaktion Achim Gutzeit.
2: Die Flugabwehr ist im Einsatz. Die Armee des Golfemirats teilte mit, feindliche Geschosse würden abgefangen. Raketenalarm wurde heute früh außerdem in Bahrain ausgelöst. Zuletzt hatte es immer wieder iranischen Beschuss aus der Luft auf mehrere Golfstaaten gegeben. In den betroffenen Ländern befinden sich Stützpunkte der USA. Das US-Militär meldete seinerseits Einsätze. Man habe 4 iranische Drohnen abgewehrt. Sie seien in Richtung der Straße von Hormuz geflogen und hätten eine Bedrohung für die Schifffahrt dargestellt. Außerdem habe man iranische Radarstationen ins Visier genommen.
1: Kreml-Chef Putin lehnt Verhandlungen mit dem ukrainischen Präsidenten Selenskyj ab. Selenskyj hatte Putin in einem offenen Brief direkte Friedensgespräche angeboten und ein Treffen in einem Drittstaat vorgeschlagen. Aus Jerewan Björn Blaschke.
3: Er sehe keinen Sinn in einem Treffen, so Putin. Nicht jedenfalls, solange keine Perspektiven für einen dauerhaften Frieden gegeben seien. Eine Putin-typische Aussage. Mit langfristiger Perspektive meint er, dass Selenskyj all seinen Forderungen nachgeben soll, dass Selenskyj unter anderem die 4 im Osten der Ukraine umkämpften Regionen sowie die Krim als russisch anerkennt und räumt. De facto Kapitulation. Die Zeichen stehen weiter auf Krieg.
1: Der Verband der Familienunternehmer fordert, dass der Bundestag seine Sommerpause ausfallen lässt und stattdessen über wichtige Reformen berät. Das Redaktionsnetzwerk Deutschland zitiert aus einem Brief von Verbandschefin Ostermann an die Abgeordneten der Regierungsfraktionen. Darin heißt es, die für das Reformpaket relevanten Ausschüsse sollten im Sommer weiterarbeiten, damit der Bundestag noch im August die entsprechenden Gesetze verabschieden könne. Die parlamentarische Sommerpause findet von Anfang Juli bis Anfang September statt. Zum Tag der Organspende sind heute bundesweit zahlreiche Aktionen geplant. Die zentrale Veranstaltung ist in Leipzig und steht unter dem Motto Zeit, Zeichen zu setzen. In Deutschland spenden im europäischen Vergleich relativ wenig Menschen ein Organ. Mehrere Bundestagsabgeordnete verschiedener Parteien fordern deshalb seit längerem eine sogenannte Widerspruchslösung einzuführen. Danach würde jede volljährige Person grundsätzlich als Spender gelten, sofern sie nicht aktiv widersprochen hat. Eine andere Gruppe will, dass es bei der jetzigen Praxis bleibt, wonach jeder einer Organspende aktiv zustimmen muss. Die deutschen Fußballerinnen haben sich vorzeitig für die Weltmeisterschaft in Brasilien qualifiziert. In Köln setzte sich das Team gegen Norwegen mit 2:0 durch. Aus Köln, Martina Knief.
4: Der 2:0-Erfolg gegen Norwegen war ein souveräner, vor allem dank einer starken ersten Halbzeit. Marie Müller traf in ihrem ersten Länderspiel früh zum 1:0. Carlotta Wamser erhöhte nach knapp einer halben Stunde auf 2:0. In der zweiten Halbzeit musste Torhüterin Ann-Kathrin Berger einige Male ihr Können zeigen. Die DFB-Auswahl hat sich damit ungeschlagen für die Weltmeisterschaft im kommenden Jahr qualifiziert.
1: Bei den deutschen Fußballmännern gibt es dagegen weniger erfreuliche Nachrichten. Offensivspieler Lennart Kahl hat sich im Training verletzt und fällt damit für die WM aus. Für ihn rückt Assan Ouedraogo von RB Leipzig nach. Heute Abend trifft die Mannschaft im letzten Test vor WM-Beginn in Chicago auf die USA. Das waren die Nachrichten. Das Wetter in Deutschland, tagsüber oft freundlich, von Südwesten her gebietsweise Schauer und einzelne Gewitter. Höchstwerte 18 Grad in der Eifel bis 26 Grad in der Niederlausitz. Am Sonntag meist trocken, im Norden ein paar Schauer, 17 bis 25 Grad. Es ist 6:04 Uhr.
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1: Und da haben wir eine Falschfahrermeldung. Achtung, Falschfahrer auf der B217 Hannover-Springe zwischen Ronnenberg und Völksen kommt Ihnen ein Falschfahrer entgegen. Fahren Sie äußerst rechts und überholen Sie nicht. Auf der B217 Hannover-Springe zwischen Ronnenberg und Völksen ist ein Falschfahrer unterwegs. Vorsicht in beiden Richtungen. Die A1 Osnabrück-Münster wird zwischen Lengerich und Ladbergen wegen Brückenarbeiten bis morgen 6 Uhr gesperrt. Die A7 Hamburg Richtung Flensburg ist zwischen Bad Bramstedt und Großen Aspe nach einem LKW-Unfall auf einen Fahrstreifen verengt. Wir wünschen allen unterwegs eine sichere und gute Fahrt.

0: Am Mikrofon ist Sabine Strasser. Guten Morgen. Wir blicken zuerst nach Berlin. Es war eine schwere Niederlage für die deutsche Diplomatie in dieser Woche. Deutschland ist mit seiner Bewerbung um einen nicht ständigen Sitz im UN-Sicherheitsrat gescheitert. Der Bundesaußenminister hat zwar als wesentlichen Grund dafür genannt, dass die deutsche Bewerbung erst viel später gestartet hat als die von Österreich und Portugal, aber nahe liegt, dass hier auch die Haltung Berlins im Gaza-Krieg eine Rolle gespielt hat. Unionsfraktionschef Spahn musste im ARD-Interview der Woche dazu Stellung beziehen. Er hat die deutsche Israel-Politik verteidigt. Und außerdem stellt er sich hinter die geplante Pflegereform von Parteikollegin und Gesundheitsministerin Warken. Aus Berlin, Lissi Kaufmann.
1: Unionsfraktionschef Spahn hält an Deutschlands Positionierung zu Israel fest. Im ARD-Interview der Woche sagte er wörtlich: Wir wollen Israel unterstützen. Wenn uns deswegen ein anderes Land nicht wählt, dann kann ich das gut akzeptieren. Israel sei ein Partnerstaat, dem Deutschland historisch und ganz aktuell in Sicherheitsfragen verbunden sei. Nach dem Scheitern Deutschlands mit der Bewerbung beim UN-Sicherheitsrat hatte es Kritik an der Haltung Deutschlands gegeben. Unter anderem wird der Bundesregierung vorgeworfen, nicht kritisch genug gegenüber dem Vorgehen Israels im Gazakrieg gewesen zu sein. Mit Blick auf die Pläne für eine Pflegereform hat Unionsfraktionschef Spahn Gesundheitsministerin Warken verteidigt. Im ARD-Interview der Woche sagte er, sie habe ein ausgewogenes Paket vorgelegt. Sie gehe einen schweren, aber notwendigen Schritt. Niemand kürze gerne Leistungen, aber die Pflegeversicherung sei pleite. Es gebe ein Milliardendefizit, weil das Wirtschaftswachstum fehle, fehle auch das Geld. Gleichzeitig habe die Zahl der Pflegebedürftigen in den vergangenen 20 Jahren stark zugenommen. Die Pflegeversicherung müsse finanzierbar bleiben. Bundesgesundheitsministerin Warken plant eine umfassende Reform der Pflegeversicherung, um diese finanziell stabil zu halten. Vorgesehen sind unter anderem höhere Beiträge für Kinderlose. Die beitragsfreie Mitversicherung von Ehepartnern soll eingeschränkt und die Beitragsbemessungsgrenze angehoben werden. Rentenbeiträge für pflegende Angehörige sollen reduziert werden.
0: 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Viele Reformen hat der Bundeskanzler Merz zum Amtsantritt angekündigt, wobei die meisten davon erst jetzt so richtig in Arbeit sind, wie es scheint. Die Krankenkassenreform, die Rentenreform, die Pflegereform, alles in der Planungsphase, alles in der Diskussion. Die Koalition ist sich oft uneinig und muss sich mit der Kritik auseinandersetzen, sie sei reformunfähig. Reformstau tatsächlich überall? Das stimmt so nicht ganz. Einige Projekte konnte die Bundesregierung in ihrer Amtszeit nämlich schon abhaken. Ulrike Römer hat für uns mal nachgezählt.
2: Das Bürgergeld zum Beispiel, das hat die Bundesregierung umgebaut. Wer arbeiten kann, soll schneller und nachdrücklicher als bisher vermittelt werden. Wer dabei nicht mithilft, wer sich zum Beispiel nicht bewirbt, sich nicht regelmäßig beim Amt meldet oder Arbeit verweigert, muss mit härteren Konsequenzen als bisher rechnen. Grundsicherung heißt das Ganze jetzt, in der Koalition umstritten, aber abgehakt. Ab nächsten Monat tritt sie Schritt für Schritt in Kraft. Von einer umfassenden Rentenreform mag die Regierung noch ein ganzes Stück entfernt sein, aber die Aktivrente, die gibt es schon. Sie gilt seit Anfang des Jahres und ist, anders als der Name vermuten lässt, keine zusätzliche Rente, sondern eine Art Steuerbonus für Ältere. Wer als Rentner oder Rentnerin arbeiten will, kann monatlich bis zu 2000 Euro steuerfrei dazu verdienen. Am Reformhorizont steht auch noch eine umfassende Steuerreform. An einigen Schräubchen hat Schwarz-Rot aber schon gedreht. Unternehmen werden bei der Stromsteuer entlastet, die Gasspeicherumlage wurde abgeschafft. Seit Januar gibt es eine höhere Pauschale für Pendler und die Umsatzsteuer im Gastrogewerbe ist gesenkt worden. Die Krankenhausreform. Von der Ampelregierung vorgeformt und von der aktuellen Koalition nach eigenen Worten fortentwickelt. Künftig soll zum Beispiel nicht mehr jedes Krankenhaus alles anbieten. Und der sogenannte Bundesklinikatlas, den Ex-Gesundheitsminister Lauterbach sich mal als Wegweiser vorgestellt hatte, der wird wieder abgeschafft. Auch unter die Reform, die Bundesinnenminister Dobrindt oft als Migrationswende bezeichnet, kann die Bundesregierung einen Haken setzen. Sie hat Aufnahmeprogramme beendet, den Familiennachzug teilweise gestoppt und die Einbürgerung nach 3 Jahren wieder abgeschafft. Dann wäre da noch die Reform des sogenannten Heizungsgesetzes. Da wähnte sich die Regierung schon auf der Zielgeraden, war sie aber gar nicht. Es hakt an zahlreichen Details und deshalb geht dieses Reformprojekt in die Verlängerung.
0: nicht überall Reformstau. Das war Ulrike Römer mit einem Überblick über abgehakte Regierungsprojekte. Es ist ein starkes Symbol, dass der EU-Westbalkan-Gipfel in Montenegro stattgefunden hat. Es ist das zweite Mal überhaupt, dass ein solches Treffen in der Region durchgeführt wurde. Das kleine Montenegro gilt dabei als Musterschüler. 14 der 33 Verhandlungskapitel mit dem Land sind abgeschlossen, die anderen gelten als weit fortgeschritten. Zum Westbalkan gehören auch Albanien, Bosnien und Herzegowina, das Kosovo, Nordmazedonien und Serbien. Alle Länder bewerben sich seit vielen Jahren um eine Mitgliedschaft in der EU. David Freches über den Stand der Verhandlungen aus Sicht von Albanien und Serbien.
3: Die EU will den Westbalkanstaaten den Weg ebnen über eine stufenweise Annäherung. Vereinfacht gesagt nach dem Motto, je mehr Reformen ein Land umsetzt und je mehr Verhandlungskapitel es abschließt, desto mehr Vorteile bekommt es von der EU schon vor dem offiziellen Beitritt. Das ist das Fazit nach dem Westbalkan-Gipfel in Tivat. Dass das Treffen in Montenegro stattfand, steht für sich. Das Land gilt als sehr weit fortgeschritten und ein Beitritt in diesem Jahrzehnt scheint realistisch. Das will auch Albanien. Das Land hat ebenfalls alle Verhandlungskapitel geöffnet, aber anders als Montenegro noch keine abgeschlossen. Premierminister Edi Rama will sein Land bis 2030 in die EU führen. Zur Idee einer schrittweisen Annäherung sagte er:
4: I'm saying this from long time.
3: Das sage ich schon seit langem. Endlich wird es gehört. Europa muss mutiger sein. Wir sollten am Leistungsprinzip festhalten in Richtung einer schrittweisen Aufnahme.
4: In the direction of gradual.
3: Edi Rama findet, Leistung bedeutet nicht langsam. Stattdessen müsste der Beitrittsprozess schneller und glaubwürdiger werden. Genau das soll der Vorschlag von Bundeskanzler Friedrich Merz und dem französischen Präsidenten Emmanuel Macron bewirken. Sinngemäß, wenn die Länder ihre Hausaufgaben machen, dann soll für sie die Teilnahme am SEPA-Zahlungsverfahren möglich sein, Roaming oder auch Erasmus. Das Beitrittsverfahren soll damit diese Botschaft vermitteln. Die Prozesse auf dem Weg in die EU werden schneller. Dabei ist die Perspektive von Montenegro und Albanien ohnehin besser als die der anderen Westbalkanländer. Und eines hat der Bundeskanzler namentlich angesprochen: Serbien. Dort kokettiert Präsident Alexander Vučić immer wieder mit China und Russland. Darum hat ihn Merz während des Gipfels zum Gespräch getroffen, gemeinsam mit Emmanuel Macron, Ratspräsident Antonio Costa und EU-Kommissionspräsidentin Ursula von der Leyen.
5: Wir haben ihm sehr klar gesagt, was wir erwarten, aber wir haben ihm auch das klare Angebot gemacht, dass Serbien den Weg offen hat in die Europäische Union. Allerdings muss sich Serbien auch entscheiden, wo es steht. Also eine Schaukelpolitik zwischen Russland, China und Europa, die kann es nicht geben.
3: Alexander Vučić gab sich gelassen und äußerte sich eher allgemein. Aber er sagte mit Blick auf den deutsch-französischen Vorschlag und auch auf sein eigenes Land: Wir unterstützen diesen Vorschlag uneingeschränkt. Wir halten ihn für einen guten Ansatz und glauben, dass er sowohl das Tempo als auch die Dynamik des EU-Beitrittsprozesses verändern wird. Das bedeutet keineswegs, dass irgendwelche Verpflichtungen umgangen werden sollen. Im Gegenteil, es bedeutet jedoch, dass man für erreichte Fortschritte Anerkennung erhält und bereits am Tisch Platz nehmen kann. Nach dem Gipfel ist damit für Serbien wie auch die anderen Länder auf dem Westbalkan ein möglicher Weg in die EU klarer, als das noch bei vergangenen Treffen war. Oder wie Jakov Milatovic, Präsident im Gastgeberland, sagte:
6: You know, this is really a great day for Montenegro.
3: Das ist ein wirklich großartiger Tag für Montenegro, dass wir alle Staats- und Regierungschefs der EU, die Freunde aus dem Westbalkan und die EU-Institutionen bei uns begrüßen dürfen. Das zeugt von Vertrauen und es zeigt, dass die Tür seitens der EU für unseren EU-Beitritt weit offen steht.
0: Der Vorschlag Deutschlands und Frankreichs für eine schrittweise Integration ist beim EU-Westbalkan-Gipfel in Montenegro also auf Zustimmung gestoßen. David Freches hat von dort berichtet.

0: 6.15 Uhr. 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Mit Inka Kübel. Iran feuert erneut Raketen auf Kuwait und Bahrain. Es werden auch Explosionen nahe des Flughafens gemeldet. Laut US-Militär konnten 6 von 7 Raketen abgefangen werden. Über Verletzte ist bislang nichts bekannt. Die iranischen Revolutionsgarden bestätigten, die Angriffe hätten US-Stützpunkten gegolten und seien eine Vergeltung für Attacken auf Radaranlagen im Iran gewesen. Eigentlich gilt im Irankrieg derzeit eine Waffenruhe. Familienunternehmen fordern Wegfall der Sommerpause im Bundestag. Sie wollen, dass die Abgeordneten in dieser Zeit weiter über wichtige Reformen bei Steuern, Rente und Arbeitsmarkt beraten. Das sei notwendig, damit der Bundestag noch im August die entsprechenden Gesetze verabschieden könne, heißt es in einem Brief von Verbandschefin Ostermann, aus dem das Redaktionsnetzwerk Deutschland zitiert. Ostermann befürchtet, dass Einzelmaßnahmen über die lange Pause von Interessengruppen abgeschwächt werden und am Ende kaum Entlastungen stehen. Krankenhäuser in Bayern kündigen Protest gegen Sparmaßnahmen an. Am kommenden Mittwoch soll es laut Verdi Kundgebungen in 6 Städten geben, darunter in München und Nürnberg, in Augsburg bereits am Dienstag. Die Bayerische Krankenhausgesellschaft rechnet mit einem Milliardenloch bei den Krankenhäusern. Künftig sollen sie mehr Ausgaben fürs Personal alleine schultern. Deutsche Fußballfrauen qualifizieren sich vorzeitig für WM in Brasilien. Die DFB-Auswahl setzte sich mit 2:0 gegen Norwegen durch. Damit steht Deutschland als Gruppensieger fest. Das letzte Quali-Spiel ist am Dienstag gegen Slowenien. Und das WM-Aus von Lennart Karl schockt Mannschaft und Fans. Der Shootingstar vom FC Bayern meldete sich mit den Worten: "Es tue unbeschreiblich weh, das größte Turnier verpassen zu müssen." Karl hatte sich im Abschlusstraining gegen die USA einen Muskelbündelriss zugezogen. Soweit die Kurznachrichten.
1: Papst Leo XIV. Beginnt heute seine Spanienreise. Eine Woche wird er dort unterwegs sein und er wird bei diesem Besuch vor allem auf die Themen Migration und Menschenrechte eingehen. Spanien ist ein überwiegend katholisches Land. Zu den Veranstaltungen und Messen des Papstes unter freiem Himmel werden Hunderttausende Menschen erwartet. Lisa Weiß schaut voraus.
2: Das Programm ist ziemlich vollgepackt. Die Tage dürften lang werden. Papst Leo XIV. Wird auf seiner Reise nach Spanien, außer Madrid und Barcelona, zum Abschluss auch die Kanarischen Inseln besuchen. Genauer gesagt Gran Canaria und Teneriffa. Auf den Kanaren kommen besonders viele Menschen nach einer gefährlichen Flucht übers Meer an. Papst Leo, dem das Thema Migration sehr am Herzen liegt, wird dort unter anderem Migrantinnen und Migranten sowie Ehrenamtliche treffen. In Madrid wird der Papst unter anderem eine Anlaufstelle für Obdachlose besuchen und mit dem spanischen Ministerpräsidenten und Parlamentsmitgliedern sprechen. Kurz vor der Papstreise wurde Spaniens Regierungschef Pedro Sanchez bei einer Audienz vom Papst empfangen. Die linke spanische Regierung und die katholische Kirche haben unterschiedliche Haltungen, zum Beispiel zur Abtreibung und Sterbehilfe. Nach dem Besuch betonte Sanchez aber vor allem die Gemeinsamkeiten, den Einsatz für den Frieden oder die Position des Papstes in Migrationsfragen. In Barcelona wird der Papst dann mit einer feierlichen Messe den höchsten Kirchturm der Welt einweihen, den Hauptturm der berühmten Basilika Sagrada Familia. Schon seit dem Jahr 1883 wird mit Unterbrechungen an dieser Kirche gebaut. Fertig ist sie damit aber immer noch nicht.
1: Der 70. Geburtstag ist ein Grund zum Feiern und das Helmholtz-Zentrum im schleswig-holsteinischen Gießt-Hacht macht das heute mit einem Tag der offenen Tür. Die Einrichtung forscht zu den Bereichen Klima, Küste und Technologie. Sie wird durch öffentliche Gelder gefördert und bewirbt sich dafür um Drittmittel. Sie muss sich also immer wieder beweisen durch herausragende Ergebnisse, die gesellschaftlich relevant sind. Gerade haben die Forscher dort einen ultraleichten und recyclingfähigen Werkstoff entwickelt aus Magnesium und Muschelkalk. Der soll nicht nur groß rauskommen, sondern vom Forschungszentrum aus ein Zeichen für die Zukunft setzen. Frank Heyersch weiß mehr.
3: Wie ein Eishockey-Puck sieht das Magnesium aus, das Hajo Dieringer in der Materialforschung am Helmholtz-Zentrum vorzeigt. Es gilt als leichtestes Strukturmaterial, 30% leichter als Aluminium, sagt der Physiker. Und in Deutschland gäbe es auch Magnesium, aber China habe den Preis so weit gedrückt, dass eine Förderung hier unrentabel sei. Da komme nun ihr Produkt ins Spiel, so Dieringer.
4: Also hier habe ich im Prinzip hingelegt, was wir an Zutaten dafür brauchen. Das sind Austernschalen, das ist Austernschalenpulver.
5: Also Kalk.
4: Kurz gesagt, ja, so ist es. Das hier ist Magnesium, das schmelzen wir auf. Dann tun wir ein bisschen Calcium dazu, das sind diese kleinen Kügelchen hier. Die brauchen wir, um die Schmelze dickflüssiger zu machen, weil uns sonst der Schaum immer gleich wieder zusammenfallen würde. Und dann das Austernschalenpulver ordentlich rühren, den Mixer wieder rausnehmen und dann steigt der Schaum langsam auf.
3: Der Mann vom Helmholtz-Zentrum hebt einen backsteinförmigen, porösen Block vom Tisch. In der Schmelze mit 700 Grad haben sich durchs CO2

0: somit komplett recycelbar.
1: Genau, nur natürliche Stoffe. Diese Austernschalen sind natürlich ein biologisches Abfallprodukt. Also man glaubt gar nicht, wie viele Millionen Tonnen Austernschalen jedes Jahr anfallen. Aber es gibt riesige Halden von Austernschalen, die werden typischerweise wieder ins Meer geschmissen einfach. Und was wir eben noch an Metall verwenden, das ist Magnesium und Calcium. Und auch Magnesium und Calcium kann man aus dem Meer gewinnen. Das heißt, wenn man zum Beispiel eine Meerwasserentsalzung, um Trinkwasser zu gewinnen, das wird in Zukunft wird das viel mehr gemacht werden, insbesondere in warmen Gebieten, dann kann man dieses Salz elektrolysieren und daraus Magnesium gewinnen. Man kann aus einem Kubikmeter Nordseewasser etwa 1,3 Kilo metallisches Magnesium gewinnen.
0: Diese Schäume wecken Begehrlichkeiten, ob als Träger bei Flugzeugen oder Dämpfer im Fahrzeugbau, wo geringes Gewicht und hohe Energieaufnahme zählen, kämen sie zum Einsatz. Genau das sei ein Ansatz ihrer Forschung, sagt Oliver Zielinski, Geschäftsführer des Helmholtz-Zentrums Cerion und Mitglied im Wissenschaftsrat der Bundesregierung.
2: Ich vermeide, Technologie über den Zaun zu werfen, wie man sagt. Also die Wissenschaft denkt sich etwas Schönes aus und meint, die Industrie hat nur darauf gewartet. Das ist ein Fehler, den haben wir viele Jahre gemacht. Wir suchen stattdessen den Dialog mit der Industrie. Wir sind in gemeinsamen Gremien. Genau da, wo die Interesse haben, da gehen die halt auch in diese gemeinsamen Forschungsvorhaben rein, investieren ihre Zeit und ihr Geld. Und da kommen auch nach meiner Erfahrung die besten Produkte raus.
0: Auch er sieht die Abhängigkeit bei Rohstoffen von China und wünscht sich eine stärkere, auch politische Resilienz. Denn es gebe viel Magnesium, das sich über eine Kreislaufwirtschaft heben lasse. Immerhin brauche es dafür nur 5% der Energie, die eine Produktion von Primärmagnesium verlange.
2: Wir wollen eben zeigen, wie können wir den ganzen Prozess neu denken. Und gerade am Helmholtz-Zentrum Cerion, wo wir eben Umwelt und Technologie zusammendenken, können wir wirklich die Lösungen von übermorgen entwickeln. Und das ist auch das, was uns jeden Tag antreibt.
3: Die Arbeit des Helmholtz-Zentrums im schleswig-holsteinischen Geesthacht. Und heute von 11 bis 17 Uhr ist dort Tag der offenen Tür. Die Mütter von Cherson. Das Bühnenstück ist ein gemeinsames Projekt der Metropolitan Opera in New York und der polnischen Staatsoper sowie der Opernhäuser in Kiew und Lviv. Das Libretto basiert auf einer wahren Geschichte von drei Frauen aus Cherson, die ihre Töchter aus den von Russland besetzten Gebieten in die westliche Ukraine bringen. Cherson, die Hafenstadt im Südosten der Ukraine, war monatelang von Russland besetzt und wurde dann von ukrainischen Truppen wieder befreit. Florian Kellermann über die Oper, die jetzt zum ersten Mal in Kiew gezeigt wurde.
4: Der Direktor der New Yorker Metropolitan Opera, Peter Gerb, kam selbst nach Kiew. Sein Haus habe die Ukraine immer unterstützt, erklärte er. Und das tue es auch jetzt, da der russische Angriffskrieg nicht mehr die Schlagzeilen bestimme. Die Erzählung von mutigen ukrainischen Müttern, die versuchen, ihre Töchter zu retten, ist wahr.

Dirigiert wurde die Oper von der gebürtigen Kanadierin Carrie Lynn Wilson. Die Kiewer Oper bot Mütter von Cherson in einer Konzertversion dar, ohne Bühnenbild, mit Akzent rein auf der Musik. Dennoch wurde deutlich, dass die Oper geschichtliche Abläufe beinahe minutiös nachzeichnet. Der russische Überfall 2022, der Protest der Menschen im südukrainischen Cherson. Schließlich kommt das Angebot der Besatzer an Kinder und Jugendliche. Sie sollten Ferien auf der von Russland annektierten Halbinsel Krim machen, von wo viele nie zu ihren Familien in Cherson zurückkehren sollten. Die Musik enthält zwar viele moderne Elemente, wirkt insgesamt aber an klassischen Vorbildern orientiert. Das sei Absicht, sagt der Komponist der Oper Maxim Kolomiec. Ich habe mich wohl vor allem daran orientiert, dass die Musik für die Heldinnen dieser Ereignisse verständlich ist. Sie sollen die Oper sehen und sie soll ihnen gefallen, sie nicht abstoßen. Deshalb habe ich mich um eine maximal zugängliche musikalische Sprache bemüht. Unter die Haut geht die Arie der Mutter, die am Anfang und am Ende steht,

0: Sie will ihrem Kind das Dach sein, das vor Regen schützt, die Mauer gegen den Wind, die Decke, die in der Nacht wärmt. Die russische Armee zieht sich im November 2022 aus Cherson zurück, auf die andere Seite des Dnipro. Die Mütter sind nun durch den Fluss von ihren Kindern getrennt. Fast übersteigert realistisch lässt die Oper Maria Lvova-Bielova auftreten, Ombudsfrau für Kinderrechte beim russischen Präsidenten. Sie rechtfertigt, dass die Kinder ukrainischer Eltern in Russland bleiben müssen. Deshalb fahndet der Internationale Strafgerichtshof in Den Haag nach ihr. Bei der Aufführung in Kiew sang ihren Part die Sopransängerin Sofia Solovy. Ich habe die Rolle sofort angenommen. Es gibt eben auch negativ besetzte Rollen. Hier das Böse, das sich hinter einem guten Schein verbirgt. Und dieses Projekt ist für mich persönlich wichtig. Ich habe Bekannte, die das durchlebt haben, die tagelang, monatelang nicht wussten, was mit ihren Kindern geschieht. Das Libretto hat der US-Bühnenautor George Brandt verfasst, allerdings mit Unterstützung aus der Ukraine, so Komponist Kolomiec. Wir hatten ein ganzes Team, das die Fakten überprüft hat. Sie haben alles überprüft, wer auf wen geschossen hat, wer wohin geflohen ist, in welchen Ferienlagern die Kinder untergebracht waren. George Brandt hat hier Außergewöhnliches geleistet. In der Endfassung ist das Libretto sachlich exakt und es nimmt die Zuhörer emotional mit.
1: Florian Kellermann berichtete über das Opernprojekt Die Mütter von Cherson. In Polen wird das Stück im Oktober gespielt. In New York ist das Werk fest für die Saison 27/28 eingeplant.

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1: Um 6.30 Uhr mit Claudia Drews. Trotz einer geltenden Waffenruhe hat es in der Golfregion wieder Angriffe gegeben. Das US-Militär hat nach eigenen Angaben iranische Radarstellungen in der Region nahe der Straße von Hormus bombardiert. Aus der Nachrichtenredaktion Diane Batani.
2: Damit habe man sich vor weiteren Angriffen schützen wollen, hieß es vom US-Militär. Demnach wurden zuvor 4 iranische Drohnen über der Straße von Hormus abgeschossen. Sie seien eine Bedrohung für die Schifffahrt in der Meerenge gewesen. Das US-Militär sprach außerdem von iranischen Angriffen gegen Kuwait und Bahrain. Von 7 abgeschossenen Raketen wurden demnach 6 abgefangen. Die 7. habe ihr Ziel verfehlt. In beiden Golfstaaten befinden sich US-Stützpunkte. Erst am Mittwoch war der internationale Flughafen von Kuwait attackiert worden. Dabei gab es einen Toten und zahlreiche Verletzte.
1: Russlands Präsident Putin lehnt ein persönliches Treffen mit seinem ukrainischen Kollegen Selenskyj derzeit ab. Selenskyj zeigt sich enttäuscht. In seiner täglichen Videobotschaft sagte er, der Kreml wolle den Krieg nicht beenden. Aus der Nachrichtenredaktion Laura Janke.
3: Alle hätten die schwache Antwort gehört, so Selenskyj. Er denke, viele Menschen weltweit werden enttäuscht sein. Der ukrainische Präsident hatte sich in einem offenen Brief an Putin gewandt und ihm ein Treffen in einem neutralen Land vorgeschlagen. Der russische Staatschef nannte den Ton des Briefes unverschämt. Auf dem Internationalen Wirtschaftsforum in St. Petersburg sagte Putin, so schaffe man keine Bedingungen für ein persönliches Gespräch. Ein solches hat es laut russischer Nachrichtenagentur Interfax allerdings zwischen Putin und Altkanzler Schröder gegeben. Putin brachte Schröder nochmal als möglichen Vermittler zwischen Russland und Europa ins Spiel.
1: Am russisch besetzten Atomkraftwerk Saporischschja in der Ukraine sind 2 Ingenieure lebensgefährlich verletzt worden. Nach russischen Angaben wurden sie von einer ukrainischen Drohne gezielt angegriffen. Die Männer seien bei Minenräumarbeiten attackiert worden. Insgesamt gab es demnach 5 Verletzte. Seit kurzem gilt eine Feuerpause rund um das Kraftwerk, ausgehandelt von der Internationalen Atomenergiebehörde IAEA, um wichtige Reparaturen durchzuführen. Die Ukraine bestreitet, die Feuerpause gebrochen zu haben. Heute ist der Tag der Organspende. Bundesweit rufen seit 1982 am ersten Samstag im Juni Kampagnen zur Organspende auf. Koordiniert werden sie von der Deutschen Stiftung Organtransplantation. Aus der Nachrichtenredaktion Ronald Lessig.
4: Die zentrale Veranstaltung findet in Leipzig statt, unter dem Motto Zeit, Zeichen zu setzen. Damit soll bundesweit auf das Thema aufmerksam gemacht werden. In Deutschland haben im vergangenen Jahr 985 Menschen ihre Organe gespendet, aber mehr als 8000 Schwerkranke warten auf ein Organ. Derzeit gibt es im Bundestag einen Anlauf zur Neuregelung. Eine überparteiliche Gruppe von Abgeordneten will eine Widerspruchslösung einführen. Dann würde die Organspende zum Normalfall, außer man hat widersprochen. Eine andere Gruppe von Parlamentariern setzt weiter darauf, dass als Spender nur in Betracht kommt, wer zugestimmt hat.
1: Fast jeder 4. Bankkunde zahlt inzwischen mindestens 100 Euro pro Jahr für sein Girokonto. Das zeigt eine repräsentative Umfrage im Auftrag des Vergleichsportals Verivox. Bei den Sparkassen ist es demnach sogar mehr als jeder 3., der entsprechend viel bezahlt. Bei den Genossenschaftsbanken wie Volks- und Raiffeisenbanken ist mehr als ein 1/4 der Kunden betroffen. Viele Direkt- und Smartphone-Banken bieten kostenfreie Girokonten an. Verivox verweist darauf, dass die Kosten bei den Sparkassen vor allem auf ein dichtes Filialnetz mit vielen Vor-Ort-Beratungen zurückzuführen sind. Viele Banken ohne Girokontogebühren haben demnach gar keine eigenen Filialen. Das Wetter in Deutschland, tagsüber oft freundlich, von Südwesten her gebietsweise Schauer und einzelne Gewitter. Höchstwerte 18 Grad in der Eifel bis 26 in der Niederlausitz. Sonntag, also morgen meist trocken, im Norden ein paar Schauer, 17 bis 25 Grad. Das waren die Nachrichten.
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1: Da kommt jetzt die Entwarnung für die B217 Hannover-Springe. Kein Falschfahrer mehr zwischen Ronnenberg und Völksen. Und eine Meldung haben wir noch. Die A1 Osnabrück-Münster ist zwischen Lengerich und Lattbergen wegen Brückenarbeiten noch bis morgen 6 Uhr gesperrt. Wir wünschen allen unterwegs eine gute Fahrt.

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1: Mit Johannes Krause, Chicago, WM-Fieber, letzte Standortbestimmung. Für die deutsche Fußballnationalmannschaft wird's heute ernst, zumindest fast. Gegen Co-Gastgeber USA steigt die große Generalprobe vor der Weltmeisterschaft. Allerdings gibt es Personalsorgen. Thomas Kunze.
2: Julian Nagelsmann hatte schon kein gutes Gefühl, nachdem Lennart Karl 20 Minuten vor dem Ende des Abschlusstrainings verletzt in die Kabine humpelte.
3: Ja, mit uns abwarten, ein Bild machen und dann gucken, wie es aussieht. Aber es sah jetzt in der Kabine nicht ganz so gut aus, ehrlich gesagt.
2: Nach Angaben des DFB hat diese Untersuchung einen Muskelbündelriss im linken vorderen Oberschenkel ergeben. Damit fällt das WM-Turnier für Lennart Karl sehr zum Bedauern des Trainers und der Mannschaft aus, wie es in einer Pressemitteilung hieß. Julian Nagelsmann wird dafür Hasan Uğurdağoğlu nachnominieren. Der 20-jährige Offensivspieler von RB Leipzig ist U17-Welt- und Europameister und debütierte im November 25 in der A-Nationalmannschaft. Beim 6:0 gegen die Slowakei gelang Uğurdağoğlu direkt sein erster Treffer. Bei der WM-Generalprobe ebenfalls fehlen wird noch Torhüter Manuel Neuer, dessen Wadenverletzung zwar so gut wie auskuriert ist, dennoch will Bundestrainer Julian Nagelsmann kein Risiko eingehen. Für den WM-Auftakt gegen Curaçao ist Neuer dagegen fest eingeplant.
3: Ja, das wird er packen. Aber klar, es gibt halt eine spezielle Aura, die einer Mannschaft Ruhe gibt, die uns guttun wird. Ich habe auch vor dem Turnier schon gesagt, dass auch in der Phase, wo er jetzt nicht trainiert oder nicht spielt, er uns trotzdem was gibt, weil er einfach eine große Erfahrung hat, weil er einfach alles schon erlebt hat, selbst erlebt hat. Und das ist immer sehr, sehr wertvoll.
2: Trotz der weniger guten Nachrichten aus der Personalabteilung hat sich die deutsche Mannschaft für das letzte Spiel vor der WM einen Sieg fest vorgenommen. Unter den gegebenen Umständen kann man jetzt von einem echten Test sprechen.
1: Anstoß ist um 20.30 Uhr. Das Spiel gegen die USA gibt es live und in voller Länge hier im Programm. Deutschlands Fußballerinnen werden nächstes Jahr bei der Weltmeisterschaft in Brasilien dabei sein. Sie haben das WM-Ticket im vorletzten Qualifikationsspiel gestern gelöst, in Köln gegen Norwegen 2:0 gewonnen. Christian Schulze.
4: Brasilien 2027, wir kommen, stand mit Schlusspfiff auf einem großen Plakat im Kölner Stadion. Es schien, dass es einen Moment dauerte, bis die Spielerinnen das realisierten. Doch als eine schwarz-rot-goldene Lichtershow einsetzte, tanzten Deutschlands Fußballerinnen ausgelassen vor den über 33.000 Fans.
5: Fühlt sich sehr gut an, hört sich auch sehr, sehr gut an. Wir fahren zur Weltmeisterschaft nach Brasilien. Wir sind super glücklich, dass wir es jetzt schon vorzeitig geschafft haben. Ja.
4: Sagte eine strahlende Sjoke Nüsken, die Deutschland beim ersten Frauenländerspiel in Köln erstmals als Kapitänin aufs Feld geführt hatte. Genauso unvergesslich verlief der Abend für Marie Müller. Etwas überraschend feierte sie ihr Debüt von Beginn an und traf dann auch noch nach 17 Minuten zum 1:0.
6: Unglaubliches Gefühl. Ich glaube, ich muss erstmal in die Kabine einmal runterfahren, alles sacken lassen. Aber ja, wir sind alle super glücklich. Das war das Ziel heute. Wir haben es geschafft und ja, einfach gute Teamleistung gezeigt heute.
4: Schon nach 30 Minuten war der Grundstein gelegt. Kurz zuvor hatte Carlotta Wamser sehenswert das 2:0 erzielt. Norwegen kam in beiden Halbzeiten zu guten Chancen, scheiterte aber an der starken Torhüterin Ann-Kathrin Berger. Das enttäuschende 0:0 in Österreich ist vergessen. Deutschlands Frauen haben in ihrer Entwicklung wieder einen Schritt nach vorne gemacht.
7: Großes Kompliment an die komplette Truppe, an das komplette Team. Und wir sind eine der ersten europäischen Mannschaften, die sich qualifiziert haben. Das ist gut und wir sind die Treppenstufe wieder hochgegangen, die wir in Österreich runtergefallen sind.
4: Nun geht es für Bundestrainer Christian Wück darum, diese Entwicklung weiter voranschreiten zu lassen, um im Sommer 2027 auch eine gute Rolle bei der WM in Brasilien spielen zu können. Schon jetzt sorgen die Gedanken an das Turnier für viel Vorfreude bei Carlotta Wamser und Co.
8: Ja, das ist ein Traum, glaube ich, für uns, für jeden von uns. Brasilien ist, denke ich, da wollte ich schon mal immerhin zwar zum Urlaub machen, aber jetzt ist es natürlich zum Fußballspielen und wir freuen uns alle sehr. Und das ist natürlich eine WM, dafür steht man jeden Tag auf. Das ist natürlich das Turnier, was man immer spielen will.
4: Und Brasilien ist ein guter Boden für Deutschlands Fußball. Sowohl die Männer bei der WM 2014 als auch die Frauen bei Olympia 2016 holten in Rio ihren letzten großen Titel.
1: Morgen will sich Tennisstar Alexander Zverev seinen Traum vom ersten Grand-Slam-Titel erfüllen im Finale der French Open. Heute aber steigt am Nachmittag ab 15 Uhr in Paris erstmal das Finale der Frauen. Steffen K.
9: Die eine will ihr Märchen fortschreiben, die andere will endgültig zur absoluten Topspielerin aufsteigen. Maja Chwalinskas Reise durchs Turnier ist schon jetzt unglaublich. Vor 3 Wochen war die Polin in der Qualifikation gestartet, hat 3 Matches gewonnen und war somit im Hauptfeld des Turniers. Und dort siegte sie einfach weiter. Mit ideenreichem Tennis und viel Kampfgeist sorgte Chwalinska für Überraschung nach Überraschung. Im Finale ist sie wieder krasse Außenseiterin, denn Mira Andreeva ist Top-10-Spielerin. Die Russin hat schon in den letzten Wochen auf Sand überzeugt und auch in Paris mutiges Power-Tennis gezeigt. Andreeva stand vor 2 Jahren bereits im Halbfinale von Roland Garros, jetzt zum ersten Mal in einem Grand-Slam-Finale, so wie ihre Gegnerin. Im Endspiel von Paris heißt es also kraftvolles Tennis à la Andreeva gegen flinkes Kämpferherz Chwalinska.
10: Am Mikrofon ist Sabine Strasser und wir blicken als nächstes an die Börse. Da bleibt die Lage weiter unsicher. Wo geht die Reise hin? Das müssen sich Anleger zurzeit regelmäßig fragen. Auch in der vergangenen Woche haben die geopolitischen Spannungen das Geschehen an der deutschen Börse bestimmt. Konstantin Röse mit dem Wochenrückblick.
11: Weiter undurchsichtig bleibt die Lage im Nahen Osten. Ein Friedensdeal zwischen den USA und Iran lässt auf sich warten.
12: Wenn wir bedenken, was wir für Faktoren haben, die eigentlich belastend sind für den Markt, ist es durchaus in Ordnung, wenn der DAX in einer Feiertagswoche auch mal seitwärts läuft und vielleicht mal kurz Anlauf nimmt für die nächsten Höhen.
11: Sagt Marc Richter, Börsenhändler der Steubing AG. Denn parallel dazu treibt die Fantasie rund um künstliche Intelligenz die Kurse vieler Aktien nach oben. Nicht nur in den USA, auch hierzulande. Sogar für einen Baukonzern spielt KI mittlerweile eine Rolle. Hochtief profitiert vom Bau von Rechenzentren für künstliche Intelligenz in den USA. Der Aktienkurs hat sich binnen eines Jahres fast verdreifacht. Bei der routinemäßigen Indexüberprüfung kam die deutsche Börse diese Woche deshalb zu dem Ergebnis, Hochtief kann in die erste Börsenliga aufsteigen. Der Volkswagen-Großaktionär Porsche SE muss dafür den wichtigsten deutschen Aktienindex in rund 2 Wochen verlassen. Auch die EU diskutiert über KI und hat in dieser Woche Pläne vorgestellt, unabhängiger von ausländischen Tech-Konzernen zu werden. Es geht etwa um Hochleistungschips und Cloud-Anbieter, die oft aus den USA kommen. Ein Förderpaket wurde auf den Weg gebracht. Carsten Pschesky, Chefvolkswirt der ING Deutschland, hält die Pläne aber für unrealistisch.
13: Wir werden nicht selbstständig werden. Ja, dafür haben wir einen viel zu großen Rückstand. Wir müssen eher gucken, wie wir etwas mehr Resilienzen aufbauen können. Auch da wird immer die Frage sein, ist es uns das wert? Sind die Unternehmen bereit, auch mehr Geld dafür auf den Tisch zu legen?
11: Die Pharmabranche gerade nicht. Fast zeitgleich haben Boehringer Ingelheim und Pharmakonzern Lilly diese Woche geplante Investitionen in Deutschland gestoppt. Als Grund nennen beide die Gesundheitspolitik in Deutschland. Dazu kommen die altbekannten Probleme wie hohe Energiepreise und Bürokratie. Von Abwanderungen der Pharmabranche will Edgar Walk, Chefvolkswirt vom Bankhaus Metzler, aber noch nicht sprechen.
14: Natürlich ist ja jede neue Investition, die nicht in Deutschland stattfindet, schon mal schädlich und tut uns natürlich schon sehr, sehr weh, das ist ganz klar. Aber wir haben natürlich schon die Infrastruktur, wir haben das Know-how, wir haben die Menschen, die Arbeitnehmer, die gut ausgebildet sind. Also abwandern komplett werden sie nicht, aber es ist natürlich schon schädlich, dass nicht weiter investiert wird.
11: Ökonomen warnen, dass weniger Investitionen das Wirtschaftswachstum in Deutschland schmälern. Trotz der vielen Probleme stehe die deutsche Industrie aber nicht so schlecht da, meint Chris-Oliver Schickentanz vom Vermögensverwalter Capitell.
15: Wenn wir uns die Vergangenheit anschauen, dann war die deutsche Industrie insbesondere dann wandlungsfähig, insbesondere dann innovationsfähig, wenn der Druck am größten ist. Und ich glaube, aktuell ist der Druck wieder sehr, sehr groß. Und ich glaube, dass diese Wandlungsfähigkeit der deutschen Industrie weiterhin Bestand hat.
11: Vorausgesetzt, die Politik stellt jetzt die richtigen Weichen, heißt es an der Börse einhellig. Der DAX beendete die Woche mit 24.759 Punkten. Das ist auf Wochensicht ein Minus von 1,4%.

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3: 6.45 Uhr.
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3: Mit Inka Kübel. Bahrain und Kuwait melden neuen Raketenbeschuss. Die Bevölkerung wurde aufgerufen, Schutz zu suchen. Nach Angaben des US-Militärs hat der Iran 7 ballistische Raketen abgefeuert. 6 davon konnten abgefangen werden. Eine verfehlte ihr Ziel. Offenbar gab es eine Explosion unweit des Flughafens von Kuwait. Die iranischen Revolutionsgarden erklärten, die Angriffe hätten US-Stützpunkte zum Ziel gehabt, als Vergeltung für amerikanische Attacken auf iranische Stellungen im Golf. Ex-Bundeskanzler Schröder trifft Putin zu 4-Augen-Gespräch im Kreml. Zum Inhalt wurde nichts bekannt. Berater beider Seiten sprachen von einem guten Austausch. Der russische Präsident hatte Schröder als Vermittler im Ukraine-Krieg ins Gespräch gebracht. Die deutsche Regierung und die EU lehnen das ab. Der 82-jährige Schröder gilt als Putin-Vertrauter und Lobbyist russischer Energieunternehmen. Tag der Organspende wird in Leipzig eröffnet. Die zentrale Veranstaltung steht unter dem Motto »Zeit, Zeichen zu setzen«. Ziel ist es, die Bürger zu überzeugen, eine Entscheidung für oder gegen eine Organspende zu treffen. Zwar ist die Zahl der Spender Anfang des Jahres auf über 1.400 leicht gestiegen, trotzdem warten immer noch rund 8.200 Schwerkranke auf ein Spenderorgan. Zugausfälle bei der Bahn sind mehr geworden. Der Süddeutschen Zeitung liegen interne Zahlen vor. Danach fielen in diesem Jahr von Januar bis Mai 107 Fernzüge pro Tag aus. Im Vorjahr waren es in diesem Zeitraum 57 Verbindungen. Die Bahn erklärte, der Bericht vermittle einen falschen Eindruck. Man habe in vielen Fällen Ersatzfahrten organisiert. Deutsche Fußballfrauen qualifizieren sich vorzeitig für WM in Brasilien. Die DFB-Auswahl setzte sich mit 2:0 gegen Norwegen durch. Damit steht Deutschland als Gruppensieger fest. Das letzte Quali-Spiel ist am Dienstag gegen Slowenien. Soweit die Kurznachrichten.
5: Setzen wir lieber auf das Altbewährte oder probieren wir etwas Neues aus? Eine Frage, die sich für uns im Alltag immer wieder stellt und mit der sich auch die Wissenschaft beschäftigt. Bekannt als Feynman's Restaurantproblem. Benannt nach dem Physiker Richard Feynman. Forscher haben jetzt seine Berechnungen untersucht und mit den tatsächlichen menschlichen Entscheidungen verglichen. Über die Ergebnisse Aeneas Roch.
6: In den 1970er Jahren saß Richard Feynman beim Mittagessen mit einem Freund. Der fragte sich, soll er sein Lieblingsgericht bestellen oder etwas Neues ausprobieren, auf die Gefahr hin, dass es nicht schmeckt. Feynman sah in dieser Frage ein Matheproblem. Er überlegte, gibt es eine optimale Strategie zwischen auf Nummer sicher gehen und etwas Neues wagen? Feynman kritzelte Berechnungen auf einen Zettel und jetzt, im Jahr 2026, haben sich Wissenschaftler diese Notizen vorgenommen.
7: It represents this historical mystery.
8: Es ist ein historisches Rätsel. Die genaue Bedeutung dieser Notizen blieb viele Jahrzehnte lang ein Mysterium. Wir freuen uns, sagen zu können, dass wir jetzt endlich exakt wissen, was sie bedeuten.
6: Dr. Brian Christian von der University of California in Berkeley ist Kognitions- und Computerwissenschaftler. Zusammen mit 2 Kollegen hat er Feynmans Notizen entziffert, sie nachgerechnet und mit einem Experiment überprüft, wie sich Menschen in solchen Entscheidungssituationen tatsächlich verhalten. Die Forscher haben Feynmans Restaurantproblem in der folgenden Variante untersucht. Nehmen wir an, wir verbringen eine bestimmte Anzahl von Nächten in einer fremden Stadt und möchten die Restaurants, in denen wir essen gehen, so auswählen, dass wir unser kulinarisches Erlebnis maximieren. Am Ende möchten wir also in Summe möglichst gut gegessen haben. Feynman nimmt dazu an, dass die Qualität der Restaurants gleichmäßig verteilt ist, von 0 bis 100. Es gibt also sehr schlechte Läden, schlechte, mittlere, gute und sehr gute. Jede Qualität von 0 bis 100 kommt gleich oft vor. Man kann mathematisch belegen, dass die optimale Strategie jetzt so aussieht. Brian Christian.
8: Sie testen jeden Abend ein neues Restaurant, bis Sie eines finden, das gut genug ist. Und an diesem Punkt hören Sie auf, neue Restaurants auszuprobieren. Sie besuchen von da an einfach jeden Abend dieses beste Restaurant. Die Frage ist jetzt, wie gut muss ein Restaurant denn sein, damit man aufhört, weiterzusuchen?
7: Is good enough to stop exploring.
6: Das hängt natürlich davon ab, wie viel Zeit einem bleibt. Wenn man viel Zeit hat, kann man viel probieren und weitersuchen, wenn man bisher nur schlechte oder mittelmäßige Restaurants erwischt hat. Wenn die Zeit aber knapp wird, sollte man seine Ansprüche herunterschrauben. Die Mathematik sagt einem nun genau, um wie viel man seine Ansprüche herunterschrauben muss und wann. Klar, das ist theoretisch. Menschen gehen so nicht essen und halten sich nicht so starr an eine Strategie. Das Bemerkenswerte an Feynmans Restaurantproblem ist aber, dass es ein durchaus alltägliches Entscheidungsproblem in eine knappe Formel bringt, mit der man ausrechnen kann, welches Verhalten im Schnitt für das beste Ergebnis sorgt. Brian Christian und seine Kollegen haben Feynmans Lösung nachgerechnet und verallgemeinert. Ein Beispiel.
7: If the restaurants are uniformly distributed from 0 to 100.
8: Angenommen, die Restaurants sind gleichmäßig zwischen 0 und 100 verteilt und sie bleiben 4 Wochen in der Stadt. Sie haben also insgesamt 28 Abende Zeit. Die optimale Berechnung besagt, dass Sie die Grenze anfangs irgendwo bei 84 ziehen sollten. Das heißt, wenn Sie ein Restaurant finden, das eine Bewertung von 84 oder besser hat, sollten Sie einfach jeden Abend dahin zurückkehren. Machen Sie sich gar nicht erst die Mühe, ein weiteres Restaurant aufzusuchen. In der optimalen Berechnung sinkt dieser Schwellenwert zunächst sehr langsam. Am zweiten Abend liegt er zum Beispiel bei etwa 83,8, am dritten Abend sind es 83,6. Doch wenn die Zeit knapp wird, also an den letzten paar Abenden, sinkt diese Grenze deutlich. Sie fällt von 69 auf 66, auf 63, auf 58 und auf 50. Am Ende fällt diese Grenze also steil ab.
7: So it really kind of falls off a cliff at the very end.
6: Soweit die Theorie. Was aber machen Menschen, die sich nicht hinsetzen und ihre Restaurantbesuche nach einer strengen Formel planen? Wie verhalten sie sich natürlicherweise? Das haben die Wissenschaftler in einem Online-Experiment mit rund 2500 Teilnehmenden untersucht. Sie beobachteten, Menschen setzen ihre Grenze, ab wann sie bei dem besten Restaurant bleiben und kein neues mehr ausprobieren, abhängig von der Anzahl der noch verbleibenden Versuche, in einer anderen Form, als die optimale Theorie empfiehlt. Nicht erst flach und dann zu Ende immer steiler abfallend, sondern viel gleichmäßiger. Linear. Mit jeder Nacht setzen sie ihre Qualitätsgrenze in etwa um eine feste Punktzahl herab.
7: Even though this strategy has a very different...
8: Diese Strategie hat eine ganz andere Form als die optimale Strategie. Wir sehen zum Beispiel, dass Menschen zu Beginn des Experiments im Großen und Ganzen zu viel ausprobieren. Das heißt konkret, dass sie gleich zu Beginn ihrer Erfahrung die Messlatte zu hoch legen. Dennoch erzielen die Menschen etwa 90% des Nutzens, den sie hätten, wenn sie sich optimal verhalten würden. Unter den Einschränkungen, die sie haben, unter dem Zeitdruck, unter dem sie stehen und angesichts der Tatsache, dass ihr Gehirn nur bis zu einem gewissen Grad und für eine bestimmte Zeit intensiv nachdenken kann und sie nur über eine begrenzte Menge an Informationen verfügen und so weiter, da tun sie vielleicht etwas, das nahezu perfekt ist.
5: Feynmans Restaurantproblem und der Nutzen für den Alltag, Aeneas Roch berichtete. Kaum ein Berg übt eine ähnliche Anziehungskraft aus wie der Mount Everest. Und selten gab es an dem 8000er größeren Andrang als in diesem Frühjahr. Die Saison geht mit neuen Rekorden zu Ende. Es gab mehr als 1000 registrierte Bergbesteigungen und so viele Genehmigungen wie nie zuvor. Für Nepal bedeutet der Everest-Boom Millionen Einnahmen, wirft aber auch Fragen auf. Wie sicher ist es auf 8849 Meter Höhe, wenn dort Massenandrang herrscht? Und wie viel Tourismus verträgt das Dach der Welt noch? Franziska Amler.
9: Ein Stau in ca. 7600 Metern Höhe. Am sogenannten Gelben Band zieht sich eine regelrechte Perlenkette aus Bergsteigern den Gipfel hinauf. An Fixsein befestigt. Sie stehen dicht an dicht, nur langsam vorankommend in der dünnen Höhenluft. Am 20. Mai haben 274 Menschen von der nepalesischen Seite aus den Gipfel erklommen. Ein Rekord. Die Bilder vom Mount Everest gingen um die Welt.
10: Es wird weiterhin ein Problem bleiben, aber es ist auch die Ungeduld,
9: sagt die Garmischerin Billy Bierling, die während der Bergsteigersaison in Nepals Hauptstadt Kathmandu lebt. Schließlich hatte die Saison nicht gerade verheißungsvoll begonnen. Ein riesiger Eisblock, der gefährlich über der Route direkt über dem Basislager hing, zwang die Bergsteiger im April, ihren Aufstieg zu verschieben. Und so harrten viele bereits seit Wochen im Basislager aus.
10: Und es ist jedes Jahr so, am ersten guten Wettertag wollen also alle auf den Gipfel und dann kommt natürlich so etwas zustande. Die Leute haben Flaschen Sauerstoff, aber klar, wenn man so lange steht und warten muss, ich meine, da gibt es Erfrierungen.
9: Sie spricht aus Erfahrung. Billy Bierling stand selbst auf 6 Achttausendern, 3 davon bestieg sie ohne Flaschen Sauerstoff. Auch insgesamt geht die diesjährige Saison mit einem Rekord zu Ende. Exakt 1008 Besteigungen haben die nepalesischen Behörden registriert. So viele wie noch nie. Das beeinflusst auch Bierlings Arbeit vor Ort. Vor 10 Jahren übernahm sie die Himalayan Database, die Gipfelversuche und Erfolge an Nepals 8000ern dokumentiert. Aktuell kann jeder eine Genehmigung für den Everest beantragen, der die Gebühren von umgerechnet knapp 13.000 Euro bezahlt. Dass die kürzlich erhöht wurden, hat offenbar viele Bergsteiger nicht abgeschreckt. Nepal hat knapp 500 Genehmigungen für ausländische Kletterer ausgestellt, so viele wie nie zuvor. Das liegt auch daran, dass China die Aufstiegsroute auf seiner Seite der Grenze in dieser Saison geschlossen hat. Der Österreicher Lukas Furtenbach, der eine eigene Expeditionsfirma leitet, verbrachte die vergangenen 7 Wochen am Everest. Gemeinsam mit seinem Team hat er insgesamt 40 Kunden zum Gipfel geführt, darunter Forschungsexpeditionen, Filmteams, aber auch ganz reguläre Kunden. In der Rekordzahl an Bergsteigern sieht er nicht automatisch ein Sicherheitsproblem. Vielmehr sei der Stau am schmalen Gipfelgrat, den letzten Metern vor dem Gipfel, nur dann gefährlich, wenn Expeditionsveranstalter und Bergführer nicht ausreichend vorbereitet seien.
11: Wenn aber die Sauerstofflogistik gut vorbereitet ist, ist es grundsätzlich auch kein Problem, wenn man mal an der Schlüsselstelle warten muss. Und auch diese Bilder von der Lotse-Flanke, wo man eine ewig lange Schlange von Bergsteigern sieht, die sich da langsam nach oben bewegt, ist jetzt für uns Bergsteiger auch nicht wirklich was Schlimmes, weil man ja ohnehin nicht schneller gehen würde. Das ist jetzt vom Erlebniswert vielleicht nicht das Schönste, was man sich vorstellen kann. Aber jetzt von einer Sicherheitsthematik her sprechend ist das jetzt kein großes Problem gewesen.
9: Dass es in dieser Saison trotz der hohen Zahl an Bergsteigern kaum Unfälle gegeben habe, ist für den Expeditionsveranstalter ein Zeichen für ein verbessertes Sicherheitsmanagement. Doch ein zunehmendes Problem sei die Selbstüberschätzung mancher Bergsteiger. Einen ähnlichen Eindruck hat auch Billy Bierling.
10: Das liegt da natürlich auch daran, dass man in den sozialen Medien das so liest und sich denkt, ach ja, ich brauche ja gar keine Bergsteigererfahrung, um auf den Everest zu gehen.
9: Die nepalesische Regierung arbeitet inzwischen an neuen Vorschriften, die eine gewisse Erfahrung voraussetzen. Der Bergtourismus ist für das arme südasiatische Land eine wichtige Einnahmequelle. Doch mit den steigenden Besucherzahlen wächst auch ein anderes Problem. Der Müll am höchsten Berg der Welt. Die Regierung verpflichtet die Bergsteiger zwar, ihren Müll zu beseitigen, dennoch bleibt vieles zurück. Dass dieses Jahr auch Drohnen eingesetzt wurden, um Müll vom Berg zu holen, hält Nepal-Expertin Billy Bierling grundsätzlich für eine positive Entwicklung. Ob der Everest an seine Grenzen gekommen ist, sei schwer zu sagen.
10: Man sagt auch oft, ja, man sollte den Everest mal ein Jahr schließen, dann kann er sich erholen. Das funktioniert aber nicht so, weil wenn wir sagen, wir schließen jetzt die Zugspitze für ein Jahr, dann würden sich auch sehr viele Menschen beschweren, die davon leben.

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1: Um 7 Uhr mit Claudia Drews. In der Golfregion gibt es erneut Angriffe. Unter anderem Kuwait meldet feindliche Raketen und Drohnen. Aus der Nachrichtenredaktion Achim Gutzeit.
2: Die Flugabwehr ist im Einsatz. Die Armee des Golfemirats teilte mit, feindliche Geschosse würden abgefangen. Raketenalarm wurde heute früh außerdem in Bahrain ausgelöst. Zuletzt hatte es immer wieder iranischen Beschuss aus der Luft auf mehrere Golfstaaten gegeben. In den betroffenen Ländern befinden sich Stützpunkte der USA. Das US-Militär meldete seinerseits Einsätze. Man habe 4 iranische Drohnen abgewehrt. Sie seien in Richtung der Straße von Hormuz geflogen und hätten eine Bedrohung für die Schifffahrt dargestellt. Außerdem habe man iranische Radarstationen ins Visier genommen.
1: Russlands Staatschef Putin hat klargestellt, dass er kein persönliches Treffen mit dem ukrainischen Präsidenten Selenskyj will. Dieser hatte Putin in einem offenen Brief vorgeschlagen, an einem neutralen Ort über ein Ende des Krieges zu verhandeln. Putin nannte den Ton des Briefes unverschämt, so schaffe man keine Bedingungen für ein persönliches Gespräch, sagte er auf dem Internationalen Wirtschaftsforum in St. Petersburg. Hass, Einschüchterung und Gewalt gegen politische Gegner nehmen einem Zeitungsbericht zufolge weiter zu. Die Bundesländer meldeten im vergangenen Jahr mindestens 85.000 politisch motivierte Straftaten. Das berichtet die Welt am Sonntag und beruft sich aus Daten aus 15 Ländern, nur Rheinland-Pfalz fehle. Demnach wird der Höchstwert aus dem Jahr 2024 übertroffen und innerhalb der vergangenen 10 Jahre habe sich die Zahl mehr als verdoppelt. Ermittler führen die Entwicklung vor allem auf den polarisierten Bundestagswahlkampf 2025 und internationale Krisen wie den Nahostkonflikt zurück, heißt es in dem Bericht. Allerdings wurden Hasskommentare auch häufiger angezeigt als vorher. Mitte April hatten Unbekannte die Daten eines Abrechnungsdienstleisters abgegriffen, der bundesweit mit Krankenhäusern zusammenarbeitet. Betroffen war auch das UKSH mit den Standorten Kiel und Lübeck. Inzwischen hat das Uniklinikum mitgeteilt, dass es hauptsächlich um Privatpatienten geht, die vor mehr als 10 Jahren Widerspruch gegen Rechnungen eingelegt hatten. Es handele sich vor allem um Namen und Adressen. In einigen Fällen seien auch Informationen zu Rechnungen oder Behandlungen dabei, aber keine Patientenakten oder Bankverbindungen. Die deutschen Fußballerinnen haben sich vorzeitig für die Weltmeisterschaft in Brasilien qualifiziert. In Köln setzte sich das Team gegen Norwegen mit 2:0 durch. Aus Köln, Martina Knief.
3: Der 2:0-Erfolg gegen Norwegen war ein souveräner, vor allem dank einer starken ersten Halbzeit. Marie Müller traf in ihrem ersten Länderspiel früh zum 1:0. Carlotta Wamser erhöhte nach knapp einer halben Stunde auf 2:0. In der zweiten Halbzeit musste Torhüterin Ann-Kathrin Berger einige Male ihr Können zeigen. Die DFB-Auswahl hat sich damit ungeschlagen für die Weltmeisterschaft im kommenden Jahr qualifiziert.
1: Bei den deutschen Fußballmännern gibt es dagegen weniger erfreuliche Nachrichten. Offensivspieler Lennart Kahl hat sich im Training verletzt und fällt damit für die WM aus. Für ihn rückt Asan Ouedraogo von RB Leipzig nach. Heute Abend trifft die Mannschaft im letzten Test vor WM-Beginn in Chicago auf die USA. Das waren die Nachrichten. Das Wetter in Norddeutschland, heute zunächst oft noch trüb, ansonsten mal Sonne, mal Wolken. Später gebietsweise Schauer, vereinzelt auch Gewitter. Höchstwerte 19 bis 23 Grad. Morgen zeitweise Regen, vereinzelt wieder Gewitter. Ab dem Nachmittag von Südwesten her zunehmend trocken. Höchstens 17 bis 20 Grad morgen. An der Nordsee teils stürmisch. Und am Montag heiter bis wolkig, am Abend zur Nordsee und Ems hin Schauer, 20 bis 24 Grad. Es ist 7:04 Uhr.
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1: Und da haben wir derzeit nur eine Meldung. Die A1 Osnabrück-Münster ist zwischen Längerich und Lattbergen wegen Brückenarbeiten bis morgen früh 6 Uhr gesperrt. Wir wünschen allen unterwegs eine gute Fahrt.

0: 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Am Mikrofon ist Sabine Strasser. Es war eine schwere Niederlage für die deutsche Diplomatie in dieser Woche. Deutschland ist mit seiner Bewerbung um einen nichtständigen Sitz im UN-Sicherheitsrat gescheitert. Der Bundesaußenminister hat zwar als wesentlichen Grund dafür genannt, dass die deutsche Bewerbung erst viel später gestartet hat als die von Österreich und Portugal, aber nahe liegt, dass hier auch die Haltung Berlins im Gazakrieg eine Rolle gespielt hat. Unionsfraktionschef Spahn musste im ARD-Interview der Woche dazu Stellung beziehen. Er hat die deutsche Israel-Politik verteidigt. Außerdem stellt er sich hinter die geplante Pflegereform von seiner Parteikollegin und Gesundheitsministerin Nina Warken. Aus Berlin berichtet Sie Kaufmann.
1: Unionsfraktionschef Spahn hält an Deutschlands Positionierung zu Israel fest. Im ARD-Interview der Woche sagte er wörtlich: Wir wollen Israel unterstützen. Wenn uns deswegen ein anderes Land nicht wählt, dann kann ich das gut akzeptieren. Israel sei ein Partnerstaat, dem Deutschland historisch und ganz aktuell in Sicherheitsfragen verbunden sei. Nach dem Scheitern Deutschlands mit der Bewerbung beim UN-Sicherheitsrat hatte es Kritik an der Haltung Deutschlands gegeben. Unter anderem wird der Bundesregierung vorgeworfen, nicht kritisch genug gegenüber dem Vorgehen Israels im Gazakrieg gewesen zu sein. Mit Blick auf die Pläne für eine Pflegereform hat Unionsfraktionschef Spahn Gesundheitsministerin Warken verteidigt. Im ARD-Interview der Woche sagte er, sie habe ein ausgewogenes Paket vorgelegt. Sie gehe einen schweren, aber notwendigen Schritt. Niemand kürze gerne Leistungen, aber die Pflegeversicherung sei pleite. Es gebe ein Milliardendefizit. Weil das Wirtschaftswachstum fehle, fehle auch das Geld.
0: 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Heute ist Tag der Organspende. Ein paar Zahlen dazu. 2024 standen in Deutschland rund 8.500 Menschen auf der Warteliste für ein Spenderorgan. 950 Organe wurden gespendet. Umgerechnet also 11 Spender pro 1 Million Einwohner. In Spanien, das in Europa bei Organspenden an der Spitze liegt, ist die Quote 4-mal so hoch. Nun gilt, anders als in Deutschland, in den meisten europäischen Ländern die sogenannte Widerspruchsregelung. Vereinfacht gesagt ist dadurch jeder Organspender, der nicht ausdrücklich widerspricht. Seit 2018 ist diese Regelung auch immer wieder Thema im Bundestag und Bundesrat. Eine Entscheidung ist aber weiterhin nicht in Sicht. Isabel Karas über den Stand der Dinge.
2: 78 Tage lang hat Hubert Knicker auf ein neues Herz gewartet. Das ist inzwischen viele Jahre her, doch die Zeit auf der Warteliste hat der ehemalige Krankenpfleger nicht vergessen.
3: Ich habe mit 7 Wartepatienten zusammen auf Station gelegen und vor mir sind 4 Leute verstorben.
2: Er selbst hatte Glück und lebt seit 2010 mit einem Spenderherzen. Wenn er heute über eine mögliche Neuregelung der Organspende spricht, wird er sehr deutlich.
3: Die ganze Diskussion, die nervt mich, weil man möge auch mal auf die Stationen gehen, wo die Wartepatienten liegen und flehen und sagen, hoffentlich schaffe ich das Leben noch.
2: Aus dem Bundestag liegen aktuell 2 überparteiliche Anträge auf dem Tisch. Das Besondere, in beiden Gruppen sind Abgeordnete aus CDU, CSU, SPD, Grünen und Linken. Sie sind sich einig, es braucht einen neuen Anlauf, weil Maßnahmen wie das Organspenderegister bisher hinter den Erwartungen zurückbleiben.
4: Es sind am Ende noch nicht einmal 600.000 Menschen, die seit März 2024 davon Gebrauch gemacht haben und das in einem Land mit mehr als 80 Millionen Menschen, die hier leben.
2: Das sagt Gitta Connemann von der CDU. Sie gehört zur Gruppe, die die sogenannte Widerspruchsregelung einführen will. Mitunterstützerin Sabine Dittmar von der SPD beschreibt den Vorschlag so.
5: Zukünftig ist jeder volljährige, einwilligungsfähige Mensch Organspender, Organspenderin, wenn er eingewilligt hat oder nicht explizit widersprochen hat.
2: Die Gruppe argumentiert, viele Menschen stünden einer Organspende zwar positiv gegenüber, dokumentierten ihren Willen aber nicht. Und Angehörige entscheiden sich eher gegen eine Organspende, erklärt der Grünen-Politiker Armin Grau.
6: Wenn die verstorbene Person ihren Willen schriftlich geäußert hat, dann liegt die Zustimmungsrate bei 78%. Wenn sie das mündlich getan hat, immer noch bei 2/3. Wenn aber Angehörige entscheiden müssen, dann liegt die Zustimmungsrate nur bei 23%.
2: Doch allein mit einer Widerspruchsregelung sei es nicht getan, heißt es aus der Gruppe. Sollte sie beschlossen werden, würde sie frühestens 2030 greifen. Bis dahin soll es umfangreiche Informationskampagnen geben. Die zweite fraktionsübergreifende Gruppe lehnt die Widerspruchsregelung dagegen ab. Lars Castellucci von der SPD nennt einen der Gründe dafür.
7: Wir alle sind jeden Tag gefordert, überall Zustimmung zu erteilen. Ich darf als Abgeordneter nicht mal jemanden auf einen Einladungsverteiler setzen, ohne dass die Person zugestimmt hat. Und ausgerechnet bei der Frage der Organe soll das nicht der Fall sein.
2: Seine Gruppe fordert, dass es bei der sogenannten Entscheidungslösung bleibt. Wer Organe spenden will, muss zu Lebzeiten ausdrücklich einwilligen. Liegt keine Erklärung vor, haben die Angehörigen das letzte Wort. Atesh Gürpinar von der Linken ergänzt:
8: Wir sind diejenigen, die den Auftrag haben, Aufklärung zu ermöglichen, dafür auch Gelder und Informationen bereitzustellen. Und deswegen müssen wir das über die Zustimmungslösung machen und über eine Aufklärung, nicht durch eine Widerspruchsregelung.
2: Welche der beiden Gruppen sich am Ende durchsetzt, ist offen. Geplant ist zunächst eine Orientierungsdebatte im Bundestag. Nach Angaben der Abgeordneten voraussichtlich noch vor der Sommerpause.
0: Künstliche Intelligenz erkennt Tumore, warnt vor Hackerangriffen und beschleunigt die Erforschung lebenswichtiger Medikamente. Sie kann aber auch massenhaft Falschmeldungen verbreiten, kritische Infrastruktur mit Cyberangriffen lahmlegen und Entscheidungen treffen, die selbst Experten nicht mehr verstehen. Die Gefahr: KI könnte Systeme ins Wanken bringen und unsere Welt ins Chaos stürzen. Die Entwicklung der stärksten künstlichen Intelligenzen sollte verlangsamt und stärker reguliert werden. Das fordert zurzeit fast täglich eins der führenden KI-Unternehmen der Welt, der US-Konzern Anthropic. Nils Dams.
9: Zurzeit hat die KI-Industrie ein Gaspedal, aber sie hat kein Bremspedal.
10: But it doesn't have a brake pedal.
9: Sagt der Brite Jack Clark. Er hat Anthropic mitgegründet. Jetzt leitet er das Forschungsinstitut der KI-Firma. Mit dem Sender BBC spricht er über den Vorschlag des Startups, der auch in einem Artikel auf dem Firmenblog steht. Zitat:
11: Wir glauben, dass es gut für die Welt wäre, die Option zu haben, die Entwicklung besonders fortgeschrittener Modelle zu verlangsamen oder zu pausieren.
9: Anthropic wolle helfen, dieses Bremspedal für die KI-Industrie zu bauen.
10: And what we're saying is, we want to do some of the work required to build that brake pedal.
9: Künstliche Intelligenz kann nicht nur Texte, Bilder oder Videos erstellen. KI entwickelt auch Computercode. Anthropics KI-Software Claude gilt darin als führend. Die Firma nutzt sie auch selbst.
10: So the majority of the code in our organization.
9: Die Mehrheit des Codes bei uns wird jetzt von unseren KI-Systemen selbst geschrieben. Das begleitet diesen großen Anstieg an Produktivität aller Beschäftigten. Eine pausierende oder zumindest verlangsamte KI-Entwicklung solle helfen, dass Menschen handlungsfähig bleiben und nicht die Kontrolle über Computer verlieren.
10: Because no one wants,
9: denn niemand möchte KI, die unkontrolliert Biowaffen entwickelt. Noch sei es nicht so weit. Die Gefahr sei aber, dass sich KI-Systeme in den nächsten Jahren selbstständig immer weiter verbessern und möglicherweise irgendwann nicht mehr zu kontrollieren seien.
10: AI progress is going to be faster.
9: Die Fähigkeiten dieser Systeme werden besser und schneller, als viele erwarten.
10: A lot more quickly than I think many people expect.
9: Anthropic schlägt deshalb eine weltweite Koordinierung der KI-Entwicklung vor. Die führenden Forschungslabore und Regierungen müssten zusammenarbeiten. Das ist nicht ganz neu. Schon seit Jahren gibt es die Idee, eine Organisation nach dem Vorbild der Atomenergiebehörde einzurichten. Die Kontrolle von KI sei allerdings herausfordernder als die von konventionellen Waffensystemen, schreibt Anthropic im Blog-Eintrag.
11: KI-Trainingsläufe lassen sich viel leichter verbergen als Raketensilos. Der Anreiz, KI heimlich weiterzuentwickeln, ist groß. Wer weitermacht, während andere pausieren, könnte die Führung übernehmen.
9: Kritiker werfen Anthropic vor, Warnungen vor KI auch als Marketingmaßnahmen zu nutzen. So hat das Unternehmen in diesem Jahr schon vor der eigenen KI-Mythos gewarnt. Die sei so mächtig, dass sie nicht breit veröffentlicht werde. Außerdem investiert auch Anthropic Milliarden in KI und treibt die schnellen Entwicklungen selbst mit an. Natürlich spricht Jack Clark nicht von Marketing, sondern sagt:
10: Something really important is happening here and we need to
9: etwas wirklich Wichtiges passiert hier und wir müssen die Welt darüber informieren. Das ist Teil unserer gemeinnützigen Mission. Das ist die Motivation dafür. Auch andere sprechen sich angesichts der schnellen KI-Entwicklungen für mehr Kontrolle aus. US-Präsident Trump hat in dieser Woche ein Dekret unterschrieben. Darin werden KI-Firmen aufgefordert, neue Modelle vorab der US-Regierung zur Verfügung zu stellen. Sie sollen dann auf Sicherheitsrisiken überprüft werden. Allerdings passiert das auf freiwilliger Basis. Und noch eine Stimme zum Thema KI-Regulierung. Papst Leo XIV. Sagte vor knapp 2 Wochen:
12: Artificial intelligence needs to be disarmed.
9: KI müsse entwaffnet werden. Aber wie realistisch ist eine KI-Entwicklungspause? Die Vergangenheit zeigt, nicht sehr realistisch. KI-Unternehmen investieren gerade eben sehr viel Geld, um die besten KIs zu entwickeln. Der Konkurrenzdruck ist hoch. Vor mehr als 3 Jahren gab es schon mal einen ähnlichen Aufruf. Einer der Unterstützer damals, Elon Musk. Später kam raus, parallel zum Aufruf gründete er seine eigene KI-Firma.
0: 7.15 Uhr.
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14: Mit Inka Kübel. Iran feuert erneut Raketen auf Kuwait und Bahrain. Es werden auch Explosionen nahe des Flughafens Kuwait gemeldet. Laut dem US-Militär konnten 6 von 7 Raketen abgefangen werden. Über Verletzte ist bislang nichts bekannt. Die iranischen Revolutionsgarden bestätigten, die Angriffe hätten US-Stützpunkten gegolten und seien eine Vergeltung für Attacken auf Radaranlagen im Iran gewesen. Eigentlich gilt im Irankrieg derzeit eine Waffenruhe. Familienunternehmen fordern Wegfall der Sommerpause im Bundestag. Sie wollen, dass die Abgeordneten in dieser Zeit weiter über wichtige Reformen bei Steuern, Rente und Arbeitsmarkt beraten. Das sei notwendig, damit der Bundestag noch im August die entsprechenden Gesetze verabschieden könne, heißt es in einem Brief von Verbandschefin Ostermann, aus dem das Redaktionsnetzwerk Deutschland zitiert. Ostermann befürchtet, dass Einzelmaßnahmen über die lange Pause von Interessengruppen abgeschwächt werden und am Ende kaum Entlastungen stehen. Krankenhäuser in Bayern kündigen Protest gegen Sparmaßnahmen an. Am kommenden Mittwoch soll es laut Verdi Kundgebungen in 6 Städten geben, darunter in München und Nürnberg, in Augsburg bereits am Dienstag. Die Bayerische Krankenhausgesellschaft rechnet mit einem Milliardenloch bei den Krankenhäusern. Künftig sollen sie Mehrausgaben fürs Personal alleine schultern. Deutsche Fußballfrauen qualifizieren sich vorzeitig für WM in Brasilien. Die DFB-Auswahl setzte sich mit 2:0 gegen Norwegen durch. Damit steht Deutschland als Gruppensieger fest. Das letzte Quali-Spiel ist am Dienstag gegen Slowenien. Das WM-Aus von Lennart Karl schockt Mannschaft und Fans. Der Shootingstar vom FC Bayern meldete sich mit den Worten, es tue unbeschreiblich weh, das größte Turnier verpassen zu müssen. Karl hatte sich im Abschlusstraining gegen die USA einen Muskelbündelriss zugezogen. Soweit die Kurznachrichten.
0: Auch im vergleichsweise regenreichen Allgäu befürchten die Wasserversorger angesichts längerer Trockenphasen versiegende Quellen. Deshalb werden derzeit Trinkwasserquellen modernisiert, um die Versorgung zu sichern. So wird beispielsweise gerade die Trinkwassergewinnung bei Altus Ried im Oberallgäu fit für die Zukunft gemacht. Die Oberallgäuer Gemeinde greift dafür richtig tief in die Tasche. 1,3 Millionen Euro kostet die Baumaßnahme. Florian Regensburger hat sich das angeschaut.
15: Gehen wir mal so einen halben Meter runter.
16: Bauleiter Heiko Kleinschmidt gibt Anweisungen an den Baggerfahrer. Sie wollen herausfinden, wo wie viel Wasser unter der Erde läuft. Vorsichtig lässt Kleinschmidt entlang einer Kiesader aufgraben. Wo soll die Quelle neu angezapft werden?
15: Jetzt kommt aber ein bisschen Wasser. Also es drückt jetzt, ist von unten her kiesig nass. Jetzt haben wir Wasser. So.
16: Der Platz zum Graben für die neue Fassung der Quelle ist gefunden. Grundsätzlich funktioniert jede Trinkwasserquelle gleich. Fällt Regen oder Schnee, versickert Wasser im Erdreich. Auf seinem Weg durch die verschiedenen Schichten wird es gereinigt, sammelt sich an einer wasserundurchlässigen Schicht und fließt schließlich durch eine Kiesschicht ab. Hier wird das Wasser dann abgegriffen. Wieder muss der Bagger ran. Bauleiter Kleinschmidt legt zusammen mit dem Geologen Horst Tauchmann den exakten Bereich der Baugrube fest.
15: Siehst du hier unten auch das Kies? Wahnsinn. Also da kriegst du ja Wassermengen durch, das ist ja wahre Freude.
16: Sie finden sogar noch eine zweite Wasserader und entscheiden, diese in einer separaten Kammer ebenfalls abzuschöpfen.
17: Falls eine Fassung mal eine Belastung hätte durch Nitrat oder sowas, dann könnte man die andere sozusagen noch nutzen und dann kann man die getrennt ableiten,
16: sagt Geologe Tauchmann. Das bedeutet für Altus Ried mehr Versorgungssicherheit, auch weil sie jetzt mehr Wasser aus der Quelle gewinnen können. Alte Trinkwasserquellen zu modernisieren, wird in Zukunft immer wichtiger, sagt der Leiter des Wasserwirtschaftsamts Kempten, Bernhard Simon.
18: Was wir jetzt gerade im April gesehen haben, dass wir auch im Frühjahr, also zu Jahreszeiten, in denen wir darauf zählen konnten in der Vergangenheit, dass es wirklich zuverlässig regnet, das tritt nicht mehr ein. Und damit verringert es nochmal den Bodenwasserspeicher.
16: Bauleiter Kleinschmidt ist sicher, dass man dafür hier in Altus Ried nun gut vorgesorgt hat.
15: Wichtig ist eigentlich, wenn es lang trocken ist, dass sie da auf mehr Wasser zurückgreifen können. Und das ist im Moment schon vorstellbar, durch das, dass man mit der neuen Fassung tiefer geht und auch Bereiche erschließt, wo damals noch nicht erschlossen waren.
16: Mindestens 100 Jahre sollte die neue Quellfassung halten, meint er. Für so lange hätten unsere Vorfahren das auch immer hingekriegt.
0: Das Gesundheitswesen in Deutschland sieht sich einer wachsenden Bedrohung ausgesetzt. Krankenhäuser und Arztpraxen werden immer wieder digital angegriffen. Cyberattacken, wie zuletzt gegen das Universitätsklinikum Schleswig-Holstein, gab es auch schon gegen viele andere Krankenhäuser bundesweit. Dabei geht es nicht nur darum, Daten abzugreifen, sondern wohl auch darum, die Gesundheitsvorsorge und die Gesundheitsversorgung zu stören. Sarah Emminghaus zeigt die Risiken anhand eines konkreten Falls.
19: Im Sommer 2025 schlagen die Systeme der Ameos-Kliniken deutschlandweit Alarm. Auf ihren Servern wird ungewöhnliche Aktivität festgestellt. Jemand hackt sich gerade ins System. Als erste Reaktion schalten die Techniker in den Kliniken alle IT-Systeme ab, damit die Angreifer nicht weiter vordringen können. Ein Shutdown.
20: Die Verwaltung, die hat natürlich überhaupt keinen Zugriff mehr auf E-Mails, auf Buchhaltungssysteme, auf Personalmanagementsysteme. Diese Dinge waren erstmal weg. Natürlich auch keine Internetverbindung. Wir hatten

0: Gesundheitswesen gemeldet. Und die Dunkelziffer ist hoch. Jahrelang ging es den meisten Angreifern um Datenklau und Erpressung. Das hat sich seit dem Ukraine-Krieg gewandelt, erzählt Markus Holzbrecher-Morris. Er verantwortet bei der Deutschen Krankenhausgesellschaft das Thema Digitalisierung.
1: Während es also früher die typischen Ransomware-Attacken waren, wo man versucht hat, wertvolle Daten zu stehlen, dann damit Lösegeld zu erpressen, hat sich jetzt in den letzten Jahren das tatsächlich auch ein Stück weit gewandelt. Diese Gefahr ist nicht vorbei, das gibt es immer noch, aber zudem kommt eben wirklich der bewusste Versuch, Daten zu manipulieren, Systeme zu stören, um wirklich Versorgung an der Stelle zu behindern.
0: Die IT in einem Krankenhaus ist komplex. Es gibt viele mögliche Einfallstore für Angreifer. Marie-Claire Koch, Expertin für Krankenhaus-IT beim Nachrichtenportal Heise Online.
2: Also in einem Krankenhaus sind über 100 Systeme teilweise. Dann gibt es ja auch die Probleme, dass es Schwachstellen gibt, die nicht so als typische zu erkennen sind, weil das einfach auch Architekturprobleme sind oder Berechtigungsprobleme, dass jemand Zugriff hat, obwohl er gar nicht Zugriff haben sollte. Und selbst wenn das Krankenhaus alles richtig macht und alles macht, was in seiner Macht steht, trotzdem kann es immer wieder Lücken geben, für die es eben nichts kann und die dann ausgenutzt werden.
0: Damit ein Krankenhaus alles richtig machen kann, braucht es eine Menge Geld. Keine Selbstverständlichkeit in der aktuellen finanziellen Lage. Und für betroffene Krankenhäuser ist der Aufwand nicht damit vorbei, wenn sie den Angriff eingedämmt haben. Das weiß Freddy Eppacher von der Ameos-Gruppe, deren Kliniken im letzten Sommer angegriffen wurden.
3: Wir haben das Netz noch enger gespannt. Die Leute müssen sich noch öfter anmelden, noch öfter Passwörter wechseln. Wir haben eine Internetlösung, die keinen Down- und Upload zum Beispiel ermöglicht. Leider Gottes ist man gezwungen, das Thema Sicherheit immer noch enger zu fassen, als man es ohnehin schon getan hat. Und das ist dann für die Mitarbeitenden und für den täglichen Arbeitsablauf schon auch extrem herausfordernd.
0: Dieser Herausforderung müssen sich Krankenhäuser aktuell stellen, damit die Gesundheitsversorgung gewährleistet bleibt.
4: Deutsche Krankenhäuser müssen immer öfter gegen Cyberangriffe kämpfen. Das war ein Beitrag von Sarah Emminghaus. Die Nordart 2026 im schleswig-holsteinischen Büdelsdorf bei Rendsburg wird heute eröffnet. Dann läuft wieder eine der größten Kunstausstellungen Europas und das in einer ehemaligen Eisengießerei. Ein paar Anhaltspunkte allein zur Größe. 100.000 Quadratmeter, also 10 Hektar Ausstellungsfläche. Mehr als 200 Künstler und Künstlerinnen aus 50 Nationen mit über 1.000 Kunstwerken. Kunstfans haben die Eröffnung herbeigesehnt, so auch Frank Heyer, der schon vor Ort war.
5: Eigentlich sind sie fertig, aber wie das dann eben so ist. Kurz vor knapp hakt es hier an einem Wasserbecken in Halle 3 mit übergroßer, blitzeblanker Edelstahlfigur. Also schraubt Boris Müller vom Nordart-Team nochmal fix.
6: Da sind zwei Teichpumpen drin, die das Wasser bewegen sollen im Ausstellungsbetrieb, so damit das nicht umkippt oder sich Algen ansiedeln. Und das ist die Verkleidung dafür, damit das alles gut aussieht.
5: Gut aussehen können wir hier ansonsten aber auch abhaken. Alles fertig. Allein die Halle 1, luftig gestaltet, wie lange nicht, ruft nach Besuchern. Hier hängt von rostiger Stahlträgerdecke die Installation Suspension des Chinesen Meng Baijing. Ein 17 Meter Objekt als Baum, sein Stamm anatomisch geteilt wie die menschliche Wirbelsäule. Tasso Gramm, Kurator der Nordart.
7: Der Baum hängt jetzt über uns in 3 Metern Höhe. Bis zu 12 Metern Höhe. Die Pappel wurde mit Graphit bemalt. Ja, und das Ganze wurde über 3 Wochen lang mit 10 Kilometer Drahtseilen von der Decke abgespannt. 500 Einzelteile.
5: Es ist unter Umständen ein ganzer Kosmos, der sich da über den Köpfen der Nordart-Besucher auftut. In einer Halle mit 22 künstlerischen Positionen aus China, alle mit Anklängen an die Natur. Wie eben diese Riesenpappel, die so sehr menschliche Züge trägt und gerade deshalb Raum für Assoziationen bietet.
7: Das kann man natürlich alles so deuten. Und das ist ja das Schöne an dem Kunstwerk, dass es so sehr mit einem spricht, dass viele Leute was hineininterpretieren können. Man könnte tief in die chinesische Philosophie abtauchen, man kann aber auch gleichzeitig Skelette erkennen, sich wie in ein Naturkundemuseum führen.
5: Landscape of Thought, Gedankenlandschaft, haben sie diese Halle 1 genannt. Und so hängt denn hier auch das wandfüllende Wildnisprojekt Nummer 20, eine fast 18 Meter lange und 3 Meter hohe Öl-auf-Leinwand-Malerei, die unter sehr speziellen Bedingungen entstand, in der Gobi-Wüste. So Tasso Gramm.
7: Der Künstler macht immer lange Expeditionen. Das war jetzt seine 8. Expedition, wo er wirklich ins Nirgendwo fährt, auf Hochebenen bei Minusgraden malt. Und da hat er diese Riesenleinwand über eine Felsformation gelegt, die Konturen nachgemalt, das dort vor Ort 8 Monate vergraben bis er dann wieder kam und es rausholte.

0: Auch dieses Jahr werden 80.000 Quadratmeter Skulpturenpark bespielt. Der tschechische Künstler Zdeněk Šmíd hat dafür seine Arbeit Bambus mitgebracht. Und auch weil die im Wasser steht und er bis zuletzt brusthoch daneben, muss seine helfende Hand Janusz Pretky vom Steg aus erklären.
1: Diese Installation soll hier im Teich gezeigt. Und oben sind sie diese Objekte. Gerade machen wir Montage, Endmontage. Und jetzt kann man das schon ein bisschen bewegen. Siehst du, dann bewegt das alleine quasi. Trotzdem 200 Kilo. Eine.
0: Die Installation ist ein filigranes Geflecht aus Edelstahl. Ein Spiel mit horizontalen und vertikalen Linien. Trotz des Gewichtes bewegen sich die 5 Meter Stelen bei sogar leichtester Brise und imitieren so, dass sich im norddeutschen Wind wiegende Schilfgras am Ufer. Auch ein schöner Ort, bei der Nordart 2026 mal innezuhalten.
2: Im schleswig-holsteinischen Büdelsdorf bei Rendsburg eröffnet heute um 11 Uhr die Nordart 2026, eine der größten Kunstausstellungen Europas. Und sie läuft bis zum 4. Oktober. Das war ein Beitrag von Frank Hayasch.

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1: Um 7.30 Uhr mit Claudia Drews. Hass, Einschüchterung und Gewalt gegen politische Gegner nehmen einem Zeitungsbericht zufolge weiter zu. Die Bundesländer meldeten im vergangenen Jahr mindestens 85.000 politisch motivierte Straftaten. Das berichtet die Welt am Sonntag und beruft sich auf Daten aus 15 Ländern. Nur Rheinland-Pfalz fehle. Aus der NDR-Nachrichtenredaktion Karl Schreiber.
2: Demnach wird der Höchstwert aus dem Jahr 2024 übertroffen und innerhalb der vergangenen 10 Jahre habe sich die Zahl der politisch motivierten Straftaten mehr als verdoppelt. Ermittler führen die Entwicklung vor allem auf den polarisierten Bundestagswahlkampf 2025 und internationale Krisen wie den Nahostkonflikt zurück, heißt es in dem Bericht. Allerdings würden Hasskommentare im Netz und Beleidigungen von Politikern auch häufiger angezeigt als vorher.
1: Trotz einer geltenden Waffenruhe hat es in der Golfregion wieder Angriffe gegeben. Das US-Militär hat nach eigenen Angaben iranische Radarstellungen in der Region nahe der Straße von Hormus bombardiert. Aus der NDR-Nachrichtenredaktion Diane Batani.
3: Damit habe man sich vor weiteren Angriffen schützen wollen, hieß es vom US-Militär. Demnach wurden zuvor 4 iranische Drohnen über der Straße von Hormus abgeschossen. Sie seien eine Bedrohung für die Schifffahrt in der Meerenge gewesen. Das US-Militär sprach außerdem von iranischen Angriffen gegen Kuwait und Bahrain. Von 7 abgeschossenen Raketen wurden demnach 6 abgefangen. Die 7. habe ihr Ziel verfehlt. In beiden Golfstaaten befinden sich US-Stützpunkte. Erst am Mittwoch war der internationale Flughafen von Kuwait attackiert worden. Dabei gab es einen Toten und zahlreiche Verletzte.
1: Am russisch besetzten Atomkraftwerk Saporischschja in der Ukraine sind 2 Ingenieure lebensgefährlich verletzt worden. Nach russischen Angaben wurden sie von einer ukrainischen Drohne gezielt angegriffen. Die Männer seien bei Minenräumarbeiten attackiert worden. Insgesamt gab es demnach 5 Verletzte. Seit kurzem gilt eine Feuerpause rund um das Kraftwerk, ausgehandelt von der Internationalen Atomenergiebehörde IAEA, um wichtige Reparaturen durchzuführen. Die Ukraine bestreitet, die Feuerpause gebrochen zu haben. Bundeskanzler Merz wird heute beim Landesparteitag der CDU in Mecklenburg-Vorpommern erwartet. In Listow im Landkreis Rostock wird der Parteichef die Delegierten wohl auf den Wahlkampf einschwören. Außerdem stehen für den Landesverband Vorstandswahlen an. Der Landesvorsitzende Peters stellt sich zur Wiederwahl. Gestern hatte die Nordost-CDU schon ihr Programm für die Landtagswahl am 20. September beschlossen. Darin macht sie die Partei unter anderem für eine zentrale Anlaufstelle für Unternehmen stark, die alle wichtigen Behördengänge bündelt. Zum Tag der Organspende sind heute bundesweit zahlreiche Aktionen geplant. Die zentrale Veranstaltung ist in Leipzig und steht unter dem Motto Zeit, Zeichen zu setzen. Ziel ist demnach, Bürgerinnen und Bürger zu überzeugen, eine Entscheidung für oder gegen eine Organspende zu treffen. Auf der internationalen Raumstation ISS haben russische Kosmonauten Reparaturarbeiten an einem Leck durchgeführt. Die NASA hatte ihre Astronauten deshalb aufgerufen, im angedockten Raumschiff Schutz zu suchen. Aus Washington Samuel Jakisch.
4: Mit der Vorsichtsmaßnahme wollte die NASA auf eine mögliche Evakuierung ihrer 5 Astronauten vorbereitet sein. 2 Stunden später bekommt die NASA-Crew Entwarnung. Die russischen Kommandeure auf Seiten von Roskosmos hätten sich dazu entschieden, nur noch Messungen vorzunehmen und keine weiteren potenziell riskanten Reparaturen. Die NASA und Roskosmos sind die Hauptbetreiber der ISS und sie streiten bereits seit längerem über mögliche Reparaturmaßnahmen für die kleinen Luftlecks im Servicemodul.
1: Das Wetter in Norddeutschland. Heute Nacht teils trübem Beginn, Wechsel von Sonne und Wolken. Später gebietsweise Schauer, vereinzelt Gewitter. Höchstwerte 19 bis 23 Grad. Morgen zeitweise Regen, vereinzelt wieder Gewitter. Ab dem Nachmittag dann von Südwesten her zunehmend trocken. Höchstens 17 bis 20 Grad morgen. Und an der Nordsee teils stürmisch. Montag heiter bis wolkig, am Abend zur Nordsee und Ems hin Schauer, 20 bis 24 Grad. Das waren die Nachrichten.
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1: Und hier habe ich einen Schaltfehler gemacht. Ich hoffe, der Verkehrsservice ist trotzdem gut zu hören. Die A1 Osnabrück-Münster ist zwischen Lengerich und Lattbergen wegen Brückenarbeiten bis Sonntag 6 Uhr gesperrt. Allen unterwegs gute Fahrt.
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5: Mit Johannes Krause noch einmal 90 Minuten, dann zählt's wirklich. Für die deutsche Fußballnationalmannschaft steht heute die WM-Generalprobe an und die hat es in sich. Vor großer Kulisse in Chicago trifft die DFB-Elf auf Co-Gastgeber USA. Nach dem starken Auftritt zuletzt soll jetzt der Feinschliff für die Weltmeisterschaft gelingen. Nah dran an der Nationalmannschaft in Chicago ist der Kollege Florian Eckel. Mit ihm habe ich heute früh gesprochen und als erstes über Lennart Karl vom FC Bayern. Der hatte sich gestern im Abschlusstraining der Nationalmannschaft verletzt. Jetzt ist das WM-Aus bestätigt. Ich habe den Kollegen Florian Eckel gefragt, wie tief der Schock beim DFB sitzt.
6: Ja, schon sehr tief. Man hat das auch gemerkt. Ich habe danach auch nochmal mit dem Bundestrainer sprechen können. Der wusste das auch nicht so richtig einzuordnen. Also man hat da schon gemerkt, dass es was Schlimmeres ist. Und jetzt war vor gut 2 Stunden war nochmal so ein Sponsorentermin auch vom DFB ausgerichtet. Da hat dann der DFB-Präsident Neuendorf auch nochmal erzählt, dass das wirklich sehr, sehr traurige Momente waren, auch im Mannschaftshotel. Lennart Karl hat sich vom Team verabschiedet. Da soll auch die ein oder andere Träne geflossen sein. Es ist natürlich bitter. Er hat bei Instagram ein Foto gepostet von sich im Bayern-Trikot in Schwarz-Weiß gehalten, wo er auf dem Boden liegt. Und er schreibt auch eben, es ist einer der bittersten Tage seiner Karriere und jeder kann sich da reinfühlen, reinversetzen, wenn du mit 18 von der Weltmeisterschaft träumst und dann so bitter aus diesem Traum rausgerissen wirst. Ja, ist hart.
5: Jetzt wird der Leipziger Asan Ouedraogo nachnominiert. Was ist das für ein Typ und was kann er der Mannschaft geben?
6: Ja, der soll ähnlich auch wie Lennart Karl mal ein bisschen Unbekümmertheit reinbringen. Der hatte ja gleich mal einen super Start im November beim 6:0-Sieg in der WM-Quali gegen die Slowakei eingewechselt worden, sofort getroffen, gilt als eines der Wunderkinder des deutschen Fußballs, hatte dann ein bisschen Pech mit Knieverletzungen, kam nicht so wirklich in Tritt jetzt auch in der Rückrunde, deswegen wurde er dann auch nicht nominiert. Aber Julian Nagelsmann erwartet von ihm, dass er auch diese Lockerheit und vor allem dieses Tempo und diese Torgefahr vorne mit reinbringt. Also es ist so ein richtiger Zocker, so ein Straßenfußballer. Also eigentlich einer wie Lennart Karl, den wir gut gebrauchen könnten. Am besten wäre natürlich, wenn beide dabei wären.
5: Manuel Neuer ist nach seinen Wadenproblemen scheinbar auch noch nicht ganz fit. Er wird heute nicht gegen die USA spielen. Wie sieht es bei ihm mit der WM aus?
6: Ja, da sind wir alle noch sehr gespannt. Der hat jetzt, wenn wir mal auf den Kalender gucken, 3 Wochen lang nicht mehr gespielt. Also diese eigentlich harmlose Wadenverletzung, wie es am Anfang hieß, hat sich dann doch wohl ein bisschen schwerwiegender herausgestellt. Er hatte ja auch in den letzten Jahren immer mal wieder Probleme an der Wade. Also da muss man jetzt wirklich abwarten. Da guckt der DFB, da guckt der Bundestrainer von Tag zu Tag auch die Physios und die medizinische Abteilung, die beobachten das ganz genau. Die sind teilweise bei den Torwartübungen, wenn er welche macht, momentan viel im Sitzen und im Liegen noch, sind dabei, gucken, wie reagiert die Wade. Der kriegt wahnsinnig viele Einzelbehandlungen, aber er ist unfassbar wichtig. Also auch wenn es am Ende ganz, ganz knapp werden könnte mit dem ersten Spiel, dann Sonntag in einer Woche. Mal schauen, der Bundestrainer glaubt, er könnte es packen. Ich bin mir noch nicht ganz sicher.
5: Heute erstmal die Generalprobe gegen die USA. Was ist da zu erwarten?
6: Ja, auf jeden Fall würde ich jetzt mal sagen, nach diesem Lennart-Karl-Schock erstmal alle gesund durchbringen. Nichts Übertriebenes riskieren. Klar, die USA sind auf jeden Fall schon mal so ein kleiner Gradmesser, auch eine Mannschaft, die mit dem Ball was anfangen kann, mit vielen Jungs, die wir teilweise aus der Bundesliga kennen oder sonst auch aus Europa, Superstar Christian Pulisic, Ex-Dortmunder. Also da ist Qualität da, aber ich könnte mir auch gut vorstellen, dass beide Trainer vor allem dann in der zweiten Hälfte nicht alles riskieren werden, denn das Turnier steht so kurz bevor und da geht man jetzt kein Risiko mehr ein.
5: Deutschland gegen die USA. Anstoß ist um 20.30 Uhr. Das Spiel gibt es live und in voller Länge hier im Programm. Für die Fußball-Weltmeisterschaft der Frauen im nächsten Jahr in Brasilien können die deutschen Fußballerinnen planen. Sie haben sich dafür als erstes europäisches Team vorzeitig qualifiziert mit einem 2:0-Sieg in Köln gegen Norwegen im vorletzten WM-Qualifikationsspiel. Martina Knief.
7: Noch lange nach dem Schlusspfiff wurde die deutsche Mannschaft mit einer Lichtershow von den Zuschauern im Stadion gefeiert. Das WM-Ticket für Brasilien 2027 ist perfekt. Und der 2:0-Erfolg gegen Norwegen war ein souveräner. Vor allem dank einer starken ersten Halbzeit. Marie Müller traf in ihrem ersten Länderspiel früh zum 1:0. Carlotta Wamser erhöhte nach knapp einer halben Stunde auf 2:0. Die Norwegerinnen kamen kaum einmal gefährlich vor das deutsche Tor. In der zweiten Halbzeit musste Torhüter Teamleiterin Ann-Kathrin Berger einige Male ihr Können zeigen. In der Offensive fehlte die letzte Konsequenz. Die DFB-Auswahl hat sich damit ungeschlagen für die Weltmeisterschaft im kommenden Jahr qualifiziert. Im abschließenden Gruppenspiel am Dienstag in Slowenien wird Bundestrainer Christian Wück einige Umstellungen vornehmen. Dennoch bleibt das Ziel, die Gruppenphase mit einem weiteren Sieg abzuschließen.
8: Aktuelle Informationen vom BR24 gemeinsam mit NDR Info. Am Mikrofon ist Sabine Strasser. Die Wall Street hat in dieser Woche einmal mehr gezeigt, wie eng Politik, Notenbanken und Tech-Fantasien an der Börse zusammenhängen. Was Anleger bewegt hat und warum jetzt Unternehmen wie der OpenAI-Konkurrent Anthropic und Musk SpaceX an die Börse drängen. Dazu Angela Göpfert aus der ARD-Finanzredaktion.
9: Die Wall Street bleibt im Rekordmodus, auch wenn die Luft zum Wochenschluss wieder dünner geworden ist. Hoffnungen auf ein Ende des Iran-Kriegs haben die Anleger bei Aktien zunächst weiter zugreifen lassen. Allerdings ist an den Märkten bereits sehr viel Optimismus eingepreist, warnt Jochen Stanzel von der Consorsbank.
10: Es ist schon sehr viel Erwartung drin im Markt, dass das wirklich funktionieren wird, dass man da auf einen gemeinsamen Nenner kommen wird. Aber die Positionen sind natürlich noch weit auseinander.
9: Entscheidend für die Märkte bleibt auch die Entwicklung bei den Ölpreisen.
10: Solange die Richtung stimmt, dürften die Ölpreise nicht weiter steigen, sondern dürften in dieser Spanne bleiben zwischen 90 und vielleicht 110, vielleicht 115 US-Dollar. Das ist so der Bereich, wo auch der Aktienmarkt ganz gut damit klarkommt.
9: Zum Wochenschluss dämpfte allerdings der Arbeitsmarktbericht die Stimmung. Im Mai wurden in den USA deutlich mehr Stellen geschaffen als erwartet. Das erhöht den Druck auf die Fed, die Zinsen anzuheben. Zumal auch die Inflation zuletzt wieder klar über ihrem 2%-Ziel lag. Tim Oechsner, Kapitalmarktexperte der Steubing AG.
11: Die US-Notenbank Fed ist natürlich in der Lage, dass sie bei einer Inflation von 3,8% in der Gesamtrate da im Prinzip unter Zugzwang ist und im Prinzip letztendlich die Zinsen eigentlich um 1 bis 2 Schritte erhöhen müsste. Der Markt rechnet aber allerdings aktuell nur mit einem halben Zinsschritt nach oben bis Jahresende.
9: An der Börse setzt man also darauf, dass sich die Fed mit Zinserhöhungen weitgehend zurückhält. Das hält die Rekordrallye am Laufen und weckt neue Begehrlichkeiten. In dieser Woche hat Anthropic, der schärfste Rivale des ChatGPT-Entwicklers OpenAI, seine Börsenpläne konkretisiert. Auch OpenAI selbst werden Börsenambitionen nachgesagt.
12: Ich glaube, man will die Gunst der Stunde nutzen, ja nicht nur bei Anthropic, sondern bei anderen Unternehmen auch, dass jetzt einfach die Börsen sehr hoch bewertet sind und dass die Kauflaune auch der Menschen da ist. Das ist auch eine Phase, die sich nicht beliebig wiederholen lässt. Also eine Phase, die muss man auch ausnutzen.
9: Betont Martin Lück von der Beratungsfirma Macro Monkey. Unternehmen wie Anthropic und OpenAI brauchen dringend frisches Kapital, um die gewaltigen Investitionen in KI stemmen zu können. Für viele Firmen ist der Gang an die Börse dabei das Mittel der Wahl. Marktexperte Lück erklärt das Kalkül dahinter.
12: Dann sinkt die Kreditaufnahme, der Betrag, den sie sich leihen müssen, deutlich und damit verbessert sich ihr Kreditrating und damit werden die Kreditkosten billiger. Das heißt, die Zinsen sinken. Das heißt, diese Unternehmen können durch günstig platzierte Börsengänge und das Aufnehmen von Eigenkapital deutlich an Zinskosten sparen, wenn sie riesige Investitionsprojekte stemmen wollen.
9: Eine Chance, die sich auch SpaceX nicht entgehen lassen will. Elon Musks Raumfahrtfirma geht bereits in der kommenden Woche an die Börse. Mit erhofften Erlösen von bis zu 80 Milliarden Dollar wäre es der mit Abstand größte Börsengang aller Zeiten.

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1: Es ist 7.45 Uhr.
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3: Mit Inka Kübel. Bahrain und Kuwait melden neuen Raketenbeschuss. Die Bevölkerung wurde aufgerufen, Schutz zu suchen. Nach Angaben des US-Militärs hat der Iran 7 ballistische Raketen abgefeuert. 6 davon konnten abgefangen werden. Eine verfehlte ihr Ziel. Offenbar gab es eine Explosion unweit des Flughafens von Kuwait. Die iranischen Revolutionsgarden erklärten, die Angriffe hätten US-Stützpunkte zum Ziel gehabt, als Vergeltung für amerikanische Attacken auf iranische Stellungen im Golf. Ex-Bundeskanzler Schröder trifft Putin zu 4-Augen-Gespräch im Kreml. Zum Inhalt wurde nichts bekannt. Berater beider Seiten sprachen von einem guten Austausch. Der russische Präsident hatte Schröder als Vermittler im Ukraine-Krieg ins Gespräch gebracht. Die deutsche Regierung und die EU lehnen das ab. Der 82-jährige Schröder gilt als Putin-Vertrauter und Lobbyist russischer Energieunternehmen. Papst beginnt Spanienreise. Leo XIV. Hat laut offiziellen Angaben 22 Ansprachen in 7 Tagen geplant. Am Vormittag wird er zunächst von König Felipe in Madrid begrüßt. Nach dem Besuch eines Sozialprojekts ist abends eine Gebetswache mit Zehntausenden Jugendlichen vorgesehen. Politisch motivierte Kriminalität nimmt weiter zu. Das berichtet die Welt am Sonntag und beruft sich auf Daten aus den Bundesländern. Danach haben sich die Delikte in diesem Bereich in den letzten 10 Jahren mehr als verdoppelt, auf mindestens 85.000 im vergangenen Jahr. Größte Gefahr sei dabei der Extremismus von rechts und links, hieß es. DFB-Frauen qualifizieren sich vorzeitig für Fußball-WM im nächsten Jahr. Die deutschen Fußballerinnen gewannen das vorletzte Gruppenspiel gegen Norwegen mit 2:0. Die Tore schossen Marie Müller in ihrem ersten Länderspiel sowie Carlotta Wamser. Damit steht Deutschland als Gruppensieger fest. Soweit die Kurznachrichten.
4: Der Vorsitzende der CDU-CSU-Fraktion im Bundestag, Jens Spahn, kann nachts gut schlafen, auch wenn ihn die Lage des Landes besorgt. Von der Heroisierung von 5 Stunden Schlaf hält er nichts, so hat er in unserem ARD-Interview der Woche erzählt. Wieso Spahn die geplante Pflegereform trotz harter Einschnitte unterstützt und die deutsche Israel-Politik trotz der gescheiterten Bewerbung um einen nichtständigen Sitz im UN-Sicherheitsrat für richtig hält, auch das erklärt er im Gespräch mit Hauptstadtkorrespondentin Lissy Kaufmann.
5: Herr Spahn, seit etwas mehr als einem Jahr ist die Bundesregierung jetzt im Amt. Ein turbulentes Jahr, auch für Sie persönlich. Wie zufrieden sind Sie eigentlich mit dem, wie es bisher gelaufen ist?
6: Nun, das hat mehrere Facetten. In der Sache, in dem, was wir gemeinsam auch entschieden haben, Politikwechsel, Migration, innere Sicherheit, Technologieoffenheit in der Energiepolitik, Verbrenner, Heizungsgesetz, Außenpolitik, nationales Interesse wieder vertreten, nicht im moralischen Zeigefinger. Ich könnte viel mehr noch aufzählen. Wir haben echt viel entschieden. Gleichzeitig fehlt an einem ganz entscheidenden Punkt, nämlich haben wir wieder Wachstum in Deutschland, spüren die Leute was im Portemonnaie, dass es wieder mehr wird, noch nicht geliefert. Und das bestimmt die Stimmung im Land sehr. Das sagen ja 80%, die wirtschaftliche Lage ist das größte Problem. Und wir haben über zu viele Phasen der letzten 13 Monate auch Zank und Streit geliefert. Es gab immer mal Phasen, auch mal 3-4 Monate ohne. Dann lief es übrigens auch in den Umfragen besser. Mhm. Aber seit, ich kann das sogar festmachen, seit Ostern sind wir in so einer Spirale des Streits, der Rechtfertigung. Wenn der was sagt, müssen wir auch was sagen. Und ich hoffe, dass wir da jetzt endlich wieder rauskommen. Denn wir können noch so tolle Dinge tun, wenn wir dabei streiten, merkt es auch keiner.
5: Der Kanzler scheint relativ gelassen. Ich habe mal einen Ton mitgebracht von Kanzler Friedrich Merz. Der wurde bei einer Veranstaltung in dieser Woche nämlich gebeten, ein Zitat von Heinrich Heine zu ergänzen. Denk ich an Deutschland in der Nacht, dann?
7: Dann steigt meine Zuversicht, weil ich erstens gut schlafe. Wirklich, das habe ich von meiner Mutter geerbt. Ich schlafe wirklich gut und ich wache morgens auf stehe auf und gehe richtig gerne an die Arbeit.
5: Schlafen Sie denn auch so gut, Herr Spahn?
6: Ich schlafe tatsächlich auch gut. Ich bin der Überzeugung, dass gut und ausreichend Schlafen wichtig ist für gute Entscheidungen. Also diese Heroisierung davon, dass man nur 4 oder 5 Stunden schläft und dass das was Gutes wäre, ich kann damit nichts anfangen. Meine Entscheidung und auch meine Laune übrigens ist besser, wenn ich ausgeschlafen bin. Das heißt aber ja nicht, wenn man gut schläft, dass einem die Dinge nicht besorgen. Und die Lage des Landes, die besorgt mich natürlich.
5: Und da gibt es ja auch so ein paar Merkmale, an denen man das festmachen könnte, was einen besorgen könnte, zum Beispiel mit Blick auf den aktuellen ARD-Deutschland-Trend. Da steht die Union bei 23%, die AfD bei 27%. Wenn man die Befragten fragt, wie zufrieden sie denn mit der Bundesregierung sind, dann sagen 87% wenig bis gar nicht zufrieden. Und auch wenn man ins Ausland schaut, dann ist man mit Deutschland da auch nicht so richtig zufrieden. Eine Schlappe in New York hat man jetzt bekommen. Die Bewerbung um einen nicht ständigen Sitz im UN-Sicherheitsrat, ja, damit ist man jetzt gescheitert und zwar deutlich. Müsste man auch auf internationaler Ebene härter arbeiten oder hätte der Bundeskanzler vielleicht härter arbeiten müssen mit Blick auf den nicht ständigen Sitz im UN-Sicherheitsrat, den man jetzt nicht bekommen hat?
6: Der Wahlkampf geht ja seit exakt 8 Jahren. Übrigens, Portugal und Österreich, die ja jetzt beide gewählt worden sind, machen den Wahlkampf für diesen Sitz schon seit über 10 Jahren. Das wird also in sehr langen Linien gewahlkämpft für UN-Mandate.
5: Aber der Kanzler hätte ja die Chance gehabt, jetzt letztes Jahr bei der Generaldebatte zum Beispiel Gesicht zu zeigen. Da waren viele Staats- und Regierungschefs da. Herr Merz hat sich entschieden, im Bundestag zu sprechen.
6: Das ist doch jetzt wieder zu sagen. Erstmal ist es immer gut, im Bundestag zu sprechen. Wenn er nicht im Bundestag ist, sagen sie, Außenkanzler ist nicht da. Wenn er im Bundestag ist, heißt es jetzt, wäre er mal bei der UN gewesen.
5: Also war es die richtige Entscheidung, dort nicht hinzufahren?
6: Es war die richtige Entscheidung, es ist immer die richtige Entscheidung. Wenn im Bundestag Generaldebatte ist, sollte der Bundeskanzler da sein. Natürlich geht der Bundestag im Zweifel immer vor. Aber das ist doch jetzt nicht der Grund, warum das so ist, wie es ist.
5: Was ist denn der Grund?
6: Ich kann Ihnen den jetzt, das müssen wir miteinander analysieren. Wir hatten offensichtlich deutlich mehr Unterstützerzusagen, als wir am Ende an Unterstützung bekommen haben, auch von anderen Staaten. Und jetzt müssen wir miteinander schauen, woran liegt das? Was prägt da unsere Rolle in der Welt und die Art und Weise, wie wir gesehen werden. Wir sind sehr engagiert in der internationalen Politik. Wir sind übrigens einer der größten Geldgeber der UN. Und dann muss man natürlich die Frage stellen, was hat zu dem Ergebnis geführt. Das mache ich jetzt aber nicht eben spontan. Sehen Sie es mir nach hier bei Ihnen. Da werde ich erstmal in Ruhe mit dem Außenminister und dem Bundeskanzler drüber reden. Wir hätten ohne Zweifel lieber gewonnen.
5: Es gibt ja die Vorwürfe, Deutschland hätte bei Völkerrechtsverletzungen durch Israel nicht laut genug protestiert. Was, so ist das Argument einiger jetzt, ein Grund dafür gewesen sei, dass Deutschland nicht gewählt wurde. Haben Sie denn den Eindruck, dass all die anderen Staaten in der UN so große Kämpfer und Vertreter des Völkerrechts sind im Vergleich zu Deutschland?
6: Naja, das ist ja die UN, die Vereinten Nationen sind natürlich auch keine perfekte Welt. Und dass da es Zeiten gab, wo Libyen oder Syrien den Vorsitz des Menschenrechtsausschusses hatten oder so. Also natürlich ist auch die Vereinten Nationen nichts Perfektes und nicht immer alles logisch. Und natürlich ist das mit dem Völkerrecht immer dann auch in der konkreten Situation ein zu bewertendes Feld. Wir sind aus gutem Grund klar. Mhm. Und ja, wir sind einer der wichtigsten und stärksten Unterstützer Israels, der einzigen Demokratie im Nahen Osten, unserem Partnerstaat, dem wir historisch, aber auch ganz aktuell verbunden sind. Die Israelis tun viel für unsere Sicherheit, sehr viel. Wir tun viel für die Sicherheit Israels und für eine stabile, sichere Demokratie in der Region. Das einzige Land in der Region, wo Menschen anderen Glaubens gut leben können, wo Menschen in Minderheiten, Schwule, Lesben gut leben können. Wir wollen Israel unterstützen. Und wenn uns deswegen ein anderes Land nicht wählt, dann kann ich das gut akzeptieren oder andersrum gut damit umgehen.
5: Sie hören das ARD-Interview der Woche. Mein Name ist Lissy Kaufmann und mein Gast heute ist Unionsfraktionschef Jens Spahn. Kommen wir mal zur Innenpolitik. Herr Spahn, wir blicken auf die ganz großen Baustellen, große Reformen, die da anstehen. Rente, Steuerreform, Soziales, Gesundheit und Pflege. Wir sprechen ja heute am Donnerstag. Seit heute liegt ein Entwurf vor für die Pflegereform mit ziemlich drastischen Einschnitten. Unter anderem sollen die Rentenbeiträge für pflegende Angehörige reduziert werden. Also genau die eh schon oft zurückstecken müssen. Oft sind es Frauen, die eh schon nicht viel Rente bekommen. Ist das gerecht?
6: Frau Kaufmann, vielleicht hätten wir andersrum da mal starten müssen. Warum schlägt die Gesundheitsministerin die Nina Wagen vor, was sie vorschlägt? Das macht sie ja nicht.
5: Also es gibt ja eine große Lücke, das genau, ist wohl wahr. Es trifft ja jetzt sozusagen die...
6: Lass mich aber bitte im Einsatz. Also es kürzt ja niemand gerne Leistung. Zumal die Pflegereform wurde von der CDU-CSU erfunden, sozusagen eingeführt, um Familien zu unterstützen. Gerade auch die vielen pflegenden Angehörigen zu unterstützen. Natürlich wollen wir bestmögliche Unterstützung. Und niemand sagt gerne, dass wir da jetzt kürzen müssen oder Dinge verändern müssen. Aber die Pflegeversicherung, wie übrigens auch die Krankenversicherung, die sind schlicht und ergreifend pleite. Und zwar nicht ein bisschen, die sind richtig pleite im Milliardendefizit. 4, 5, 6 Jahre ohne Wachstum, Rezession, Stagnation, das schlägt halt zu. Also das Geld, das wir nicht durch mehr Wachstum eingenommen haben, das ist jetzt nicht da. Bei gleichzeitig alternder Gesellschaft. Vor gut 20 Jahren gab es 2 Millionen Pflegebedürftige in Deutschland. Mittlerweile haben wir 6 Millionen Menschen, die aus der Pflegeversicherung unterstützt werden in Deutschland. Das weiter steigende Zahl, weil wir eine älter werdende Gesellschaft sind und weil wir auch die Leistung ausgeweitet haben. Mhm. Der Teil gehört ja auch dazu. Es profitieren mehr Menschen von Unterstützung. Aber es muss eben finanzierbar bleiben. Und die Sozialversicherungsbeiträge sind jetzt schon bei über 42%. Jeder, der eine Lohnabrechnung sieht brutto netto, das Loch dazwischen, sozusagen das Gap dazwischen, der Unterschied dazwischen wird immer größer. Du verdienst 5.000 Euro, 4.000 Euro brutto, freust dich und dann siehst du unten, was netto da rauskommt. Das heißt also, wir müssen einen Ausgleich finden zwischen den Beitragszahlern und dem, was an Leistungen notwendig ist und möglich ist. Und ich finde, die Ministerin macht da einen schweren, aber notwendigen Schritt und legt ein ausgewogenes Paket vor.
5: Sie waren selber mal Gesundheitsminister. In Ihrer Zeit wurden diese Entscheidungen nicht getroffen. Sind Sie denn froh, im Moment nicht im Gesundheitsministerium zu sitzen an der Spitze?
6: Frau Kaufmann, tatsächlich waren Hermann Gröhe, mein Vorgänger, und ich die beiden einzigen Gesundheitsminister in wahrscheinlich 30 Jahren, die nicht Spargesetze machen mussten. Und wissen Sie warum? Weil wir Wachstum hatten. Das, was die 10er-Jahre waren die längste Phase des Aufschwungs in der Geschichte der Bundesrepublik. Wenn Sie mit einem Unternehmer sprechen in Deutschland und ihm sagen, die Jahre vor der Pandemie waren der besten deiner Unternehmensgeschichte, dann müssen 9 von 10 Unternehmern nicken, weil es war so. Das waren echt gute Jahre. Wir hatten Überschüsse in der Krankenversicherung, in der Pflegeversicherung, in der Rentenversicherung. Wir hatten eine schwarze Null. Wir haben Überschüsse im Haushalt gehabt. Und das zeigt einfach, wenn die Wirtschaft gut läuft, ist auch Spielraum woanders da. Und seit der Pandemie und dem nicht wieder erholen, und leider haben wir uns weniger erholt als andere, sind wir in dieser Schwäche, in dieser Krisenphase. Und deswegen muss die Nina Wagen gerade, und ich beneide sie ja wirklich nicht drum, ich unterstütze sie aber sehr aktiv, weil ich weiß, dass sie das Richtige und Notwendige tut, muss sie gerade schwierige Entscheidungen vorantreiben. Aber das, wie gesagt, macht niemand mit Freude, sondern es geht darum, das System fit zu machen, damit es auch in 2, 5 und 10 Jahren noch Pflegebedürftigen in Deutschland helfen kann.
4: Sagt der Chef der Unionsfraktion im Bundestag, Jens Spahn, im ARD-Interview der Woche mit Lissi Kaufmann. 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
1: Um 8 Uhr mit Claudia Drews. In Deutschland ist die Zahl der politisch motivierten Straftaten offenbar erneut gestiegen. Wie die Welt am Sonntag berichtet, registrierten die Behörden im vergangenen Jahr mindestens 85.000 entsprechende Fälle. Ein neuer Höchststand. Aus der NDR Nachrichtenredaktion Jonas Valentin Weber.
2: Gegenüber 2024 ist die Zahl der politisch motivierten Straftaten damit nur leicht gestiegen. Nimmt man als Vergleich aber 2015, so hat sich die Zahl in den vergangenen 10 Jahren mehr als verdoppelt. Als Hauptgründe dafür, dass Hass, Beleidigungen und auch Angriffe auf politische Gegner im vergangenen Jahr weiter zugenommen haben, verweisen Ermittler laut der Zeitung auf den Bundestagswahlkampf und die Zuspitzung im Nahostkonflikt. Zugleich würden solche Fälle auch immer häufiger gemeldet. Der Welt am Sonntag liegen nach eigenen Angaben die Daten aus fast allen Bundesländern vor. Allein die aus Rheinland-Pfalz fehlen demnach.
1: In der Golfregion gibt es erneut Angriffe. Unter anderem Kuwait meldet feindliche Raketen und Drohnen. Aus der NDR-Nachrichtenredaktion Achim Gutzeit.
3: Die Flugabwehr ist im Einsatz. Die Armee des Golfemirats teilte mit, feindliche Geschosse würden abgefangen. Raketenalarm wurde heute früh außerdem in Bahrain ausgelöst. Zuletzt hatte es immer wieder iranischen Beschuss aus der Luft auf mehrere Golfstaaten gegeben. In den betroffenen Ländern befinden sich Stützpunkte der USA. Das US-Militär meldete seinerseits Einsätze. Man habe 4 iranische Drohnen abgewehrt. Sie seien in Richtung der Straße von Hormuz geflogen und hätten eine Bedrohung für die Schifffahrt dargestellt. Außerdem habe man iranische Radarstationen ins Visier genommen.
1: Russlands Staatschef Putin hat klargestellt, dass er kein persönliches Treffen mit dem ukrainischen Präsidenten Selenskyj will. Dieser hatte Putin in einem offenen Brief vorgeschlagen, an einem neutralen Ort über ein Ende des Krieges zu verhandeln. Putin nannte den Ton des Briefes unverschämt. So schaffe man keine Bedingungen für ein persönliches Gespräch, sagte er auf dem Internationalen Wirtschaftsforum in St. Petersburg. Fast jeder 4. Bankkunde zahlt inzwischen mindestens 100 Euro pro Jahr für sein Girokonto. Das zeigt eine repräsentative Umfrage im Auftrag des Vergleichsportals Verivox. Bei den Sparkassen ist es demnach sogar mehr als jeder 3., der entsprechend viel bezahlt. Bei den Genossenschaftsbanken ist mehr als ein 1/4 betroffen. Viele Direkt- und Smartphone-Banken bieten kostenfreie Girokonten an. Laut Verivox sind die Kosten bei den Sparkassen vor allem auf ein dichtes Filialnetz zurückzuführen. Die deutschen Fußballerinnen haben sich vorzeitig für die Weltmeisterschaft in Brasilien qualifiziert. In Köln setzte sich das Team gegen Norwegen mit 2:0 durch. Aus Köln, Martina Knief.
4: Der 2:0-Erfolg gegen Norwegen war ein souveräner. Vor allem dank einer starken ersten Halbzeit. Marie Müller traf in ihrem ersten Länderspiel früh zum 1:0. Carlotta Wamser erhöhte nach knapp einer halben Stunde auf 2:0. In der zweiten Halbzeit musste Torhüterin Ann-Kathrin Berger einige Male ihr Können zeigen. Die DFB-Auswahl hat sich damit ungeschlagen für die Weltmeisterschaft im kommenden Jahr qualifiziert.
1: Und bei den deutschen Fußballmännern gibt es dagegen weniger erfreuliche Nachrichten. Offensivspieler Lennart Karl hat sich im Training verletzt und fällt damit für die WM aus. Für ihn rückt Assan Ouedraogo von RB Leipzig nach. Das waren die Nachrichten. Das Wetter in Norddeutschland. Heute zunächst oft noch trüb, ansonsten mal Sonne, mal Wolken. Später dann gebietsweise Schauer, vereinzelt auch Gewitter. Höchstwerte 19 bis 23 Grad. Morgen zeitweise Regen, vereinzelt Gewitter. Ab dem Nachmittag von Südwesten her zunehmend trocken. Maximal 17 bis 20 Grad und an der Nordsee teils stürmisch. Am Montag heiter bis wolkig, am Abend zur Nordsee und Ems hin Schauer. 20 bis 24 Grad. Es ist 8.04 Uhr.
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1: Und da haben wir zurzeit auch nur die eine Meldung. Die Sperrung, die A1 Osnabrück-Münster ist zwischen Längerich und Lattbergen wegen Brückenarbeiten noch bis morgen früh 6 Uhr gesperrt. 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

0: Jetzt wieder aktuelle Informationen von BR24 gemeinsam mit NDR Info. Ich bin Benny Riemer. Schönen guten Morgen. Eigentlich gilt im Iran-Krieg gerade eine Waffenruhe. Doch sowohl die USA als auch der Iran fliegen immer wieder vereinzelte Angriffe, begründen das jeweils in der Regel damit, dass die andere Seite vorher gegen die Waffenruhe verstoßen habe. Jetzt haben die Menschen in Bahrain und Kuwait wieder Schutz in Kellern und Bunkern suchen müssen nach iranischen Raketenangriffen. Und auch von US-Seite ist es wieder zu Beschuss gekommen. Das US-Militär hat iranische Radarstellungen ins Visier genommen. Aus Washington, Samuel Jakisch.
1: US-Einheiten hätten insgesamt 6 ballistische Raketen abgeschossen, die vom Iran auf die mit den USA verbündeten Staaten Kuwait und Bahrain abgefeuert wurden. Eine 7. Rakete habe ihr Ziel verfehlt, teilte das für die Region zuständige Regionalkommando CENTCOM mit. In den beiden attackierten Golfstaaten befinden sich größere Stützpunkte der US-Streitkräfte. Zuvor hatte das US-Militär nach eigenen Angaben 4 iranische Drohnen nahe der Straße von Hormus abgewehrt. Anschließend hätten US-Einheiten Radarstellungen und Überwachungsanlagen auf iranischem Gebiet beschossen. Das US-Verteidigungsministerium rechtfertigt diese Angriffe stets als Selbstverteidigung seiner Truppenpräsenz in der Region. Die militärische Führung in Teheran spricht bei ihren Operationen wiederum von Vergeltung für Aktionen des US-Militärs. Die USA und Iran führen zurzeit indirekte Verhandlungen. Dabei geht es vorerst um eine Zwischenlösung, um den seit Ende Februar andauernden Krieg zu beenden.
0: Papst Leo beginnt am Vormittag in Madrid mit seiner fast einwöchigen Spanienreise. Zuerst wird er von König Felipe und Königin Letizia empfangen. Später will Leo ein Obdachlosenzentrum besuchen und am Abend bei einer Gebetswache vor dem Bernabeu-Stadion zu Hunderttausenden Gläubigen sprechen. Weitere Stationen der Reise sind dann Barcelona und die Kanaren. Spanien ist traditionell eine Bastion des Katholizismus in Europa. Die Zahl der Gläubigen ist in den letzten Jahrzehnten allerdings deutlich zurückgegangen. Lisa Weiß berichtet aus Madrid.
2: Er hat den Papst schon ein bisschen früher gesehen als alle anderen Spanier. Regierungschef Pedro Sanchez hat kurz vor dem Papstbesuch in Spanien den Papst besucht. Bei der Audienz im Vatikan ging es darum, die Reise von Leo XIV. Nach Madrid, Barcelona und auf die Kanarischen Inseln vorzubereiten. Und Pedro Sanchez war danach voll des Lobes über den Papst.
3: Ich glaube, dass seine Stimme ein moralischer Kompass im Kampf gegen Ungerechtigkeit und dafür ist, immer auf der Seite der Schwächsten zu stehen und für die Botschaft der Solidarität und gegen Egoismus.
2: Die linke Regierung und die katholische Kirche in Italien haben auch Differenzen. Abtreibung oder Sterbehilfe, das sind nur einige der Themen, bei denen es Konfliktpotenzial gibt. Aber wenn Papst Leo in Madrid eine Anlaufstelle für Obdachlose besucht oder mit der spanischen Königsfamilie, dem Parlament oder wieder mit Sanchez spricht, dann wird es vor allem um anderes gehen. Zum Beispiel um Themen wie Frieden in der Welt, um die Bekämpfung von Armut oder um die Migration. Und da sind Papst und Regierung deutlich mehr auf einer Linie. Die Begeisterung für den Besuch Leo XIV. In Spanien sei ohnehin hoch. Das sagt jedenfalls Rafael Rubio, der als Kommunikationskoordinator für den Papstbesuch in Spanien arbeitet und damit nicht ganz neutral ist.
3: Die Zahlen sind sehr beeindruckend. Wir haben mehr als 20.000 Freiwillige, die an allen Standorten zusammenarbeiten werden, um den reibungslosen Ablauf der Aktivität zu gewährleisten. Rund 20.000 Polizeibeamte, die während der gesamten Veranstaltung für die Sicherheit sorgen werden. Und alles, was wir tun, hat eine große Wirkung. Ich denke, das unterstreicht das wachsende Interesse am Besuch des Heiligen Vaters in Spanien.
2: Groß dürfte das Interesse jedenfalls dann sein, wenn Papst Leo in der weltberühmten Sagrada Familia in Barcelona eine Gedenkmesse zum 100. Todestag für Antoni Gaudí, den katalanischen Architekten der Basilika, feiert und danach den Hauptturm der Sagrada Familia einweiht. Der Jesusturm wird damit zum höchsten Kirchturm der Welt und löst den Turm des Ulmer Münsters ab. Auch der deutsche Papst Benedikt hat übrigens die Sagrada Familia besucht. Josef Ratzinger hat die Kirche damals geweiht und in den Rang einer Basilika erhoben. Der Priester und Gaudí-Biograf Armand Putsch findet:
3: Mit Ratzinger als Papst ist die Sagrada Familia zur Wallfahrtskirche Europas geworden. Und mit Papst Leo wird die Sagrada Familia die globale Wallfahrtskirche.
2: Anschließend wird Papst Leo noch die Kanarischen Inseln besuchen, genauer gesagt Gran Canaria und Teneriffa. Auf den Kanaren kommen besonders viele Menschen nach einer gefährlichen Flucht übers Meer an. Dass dem Papst das Thema Migration sehr am Herzen liegt, dass er mit dem Umgang mit Menschen, die aus ihrer Heimat fliehen müssen, nicht zufrieden ist, das hat er schon mehrmals deutlich gemacht. Bei seiner Afrika-Reise sagte er zum Beispiel:
3: Ich persönlich glaube, dass ein Staat das Recht hat, Regeln für seine Grenzen festzulegen. Ich sage nicht, dass sowieso jeder ohne jede Ordnung einreisen sollte, was an den Ort, an dem er ankommt, zu Situationen führen kann, die manchmal ungerechter sind als die im Herkunftsland. Aber nichtsdestotrotz frage ich, was tun wir in den reichsten Ländern, um die Situation in den ärmsten Ländern zu ändern?
2: Leo sagte in diesem Zusammenhang auch: Wir müssten die Menschen human behandeln, wenn sie kommen. Sie seien eben Menschen und verdienten den Respekt, den jeder wegen seiner Menschenwürde verdient. Ganz konsequent wird der Papst auf den Kanaren unter anderem Migrantinnen und Migranten sowie Ehrenamtliche treffen.
0: Aus Madrid war das Lisa Weiß über den Spanienbesuch von Papst Leo. Noch 5 Tage sind es zum Eröffnungsspiel der Fußball-WM in Mexiko-Stadt, im berühmten Aztekenstadion, das für die Dauer der WM Mexiko-Stadt-Stadion heißen wird. Doch politisch kehrt in der Hauptstadt des Landes auch so kurz vor dem Turnier keine Ruhe ein. Im Gegenteil, die Lehrerinnen und Lehrer protestieren weiter und auch Lkw-Fahrer und Landwirte drohen mit Streiks zum Eröffnungsspiel. Anne Demmer über die Proteste und die Stimmung im Land.
4: Sie sollen sich nicht wundern, wenn die Proteste während der WM noch größer werden. Wir werden die Veranstaltung blockieren. Dort werden alle Ressourcen reingesteckt. Aber für die Bauern und die Lkw-Fahrer bleibt nichts übrig. Schimpft Heraclio Rodriguez ins Mikrofon. Ein Video davon ist auf Instagram zu sehen. Er gehört zu einem Zusammenschluss von Fernfahrern und Landwirten. Kurz vor der WM steht die mexikanische Regierung unter Druck. In den vergangenen Tagen waren bereits wütende Lehrer auf die Straße gegangen, hatten mit Stangen gegen Scheiben und Eingangstüren des Bildungsministeriums in Mexiko-Stadt geschlagen und riesige WM-Figuren mit Seilen zu Boden gezogen. Die Polizei reagierte auf die Demonstranten mit Tränengas. Auch der Lehrer Rodrigo Arias ist unter den Demonstranten. Sie wollen die Aufmerksamkeit der WM nutzen, um auf ihre Belange aufmerksam zu machen. Die ehemalige Regierung von Andrés Manuel López Obrador und auch die aktuelle Regierung von Claudia Sheinbaum hat im Wahlkampf versprochen, die Rentenreform rückgängig zu machen und das solidarische Rentensystem für Lehrer im öffentlichen Dienst wiederherzustellen. Aber es ist nichts passiert. Die Lehrer fordern deutlich höhere Gehälter, einige sogar bis zu 100%, und bessere Arbeitsbedingungen. Das monatliche Einstiegsgehalt an öffentlichen Schulen liegt umgerechnet bei rund 800 Euro. Die Regierung hat zuvor eine Erhöhung um 9% angeboten. Das reicht dem Lehrer nicht. Die Regierung hat so viele Sachen versprochen, aber am Ende haben sie gar nicht die Absicht, etwas zu verändern. Sie haben einfach das Thema für sich genutzt, um Stimmen damit zu fangen. Die mexikanische Präsidentin Claudia Sheinbaum setzt auf Deeskalation. Viele wollen, dass wir in die Falle der Repression tappen, als Auftakt zur Weltmeisterschaft. Aber wir werden nicht auf diese Provokation hereinfallen. Auch viele Mexikanerinnen und Mexikaner sind von den Blockaden bereits genervt. Der Lieferfahrer Armando Escobedo verliert viel Zeit im Stau. Seine Kunden muss er warten lassen. Es gibt zu viel Verkehr. Strecken, für die ich 5 bis 10 Minuten brauche, dauern jetzt 20 Minuten mehr. Dieser Ladenbetreiber hat ebenfalls kein Verständnis für die Proteste. Es trifft uns alle. Die Geschäfte, alte Menschen, Kranke. Die Straßen sind dicht. Mexiko erwartet zur Weltmeisterschaft etwa 5 Millionen Touristen. Rund 100.000 Einsatzkräfte in den Austragungsorten sollen für Sicherheit sorgen.

0: Es ist 7:45.
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2: Mit Tom Westerholt. Guten Morgen. Wir schauen heute früh hier im Norden auf die bevorstehende Landtagswahl in Mecklenburg-Vorpommern am 20. September. Dazu bringen sich CDU und Grüne an diesem Wochenende mit ihren jeweiligen Parteitagen in Stellung. Die Grünen treffen sich rund um ihr Wahlprogramm in Stralsund. Dahin schauen wir gleich. Zuerst beschäftigen wir uns mit der CDU in Mecklenburg-Vorpommern. Deren Parteitag findet gerade in Linstow statt. Die Union liegt in den aktuellen Umfragewerten bei historisch niedrigen 10%. Das sind nochmal 3% weniger als bei der Landtagswahl 2021. Die CDU will raus aus der Oppositionsrolle und hofft auf Rückenwind ihres prominenten Gastes heute. Der Bundeskanzler hat sich angekündigt. Caroline Kock berichtet aus Linstow.
3: Die CDU verspricht einen Politikwechsel. Der Frust der fleißigen Mitte sei kein Zufall, sondern Ergebnis von 4,5 Jahren rot-roter Politik, sagte der Landesvorsitzende Peters. Die CDU müsse den Weg von Fleiß, Anstand und Demokratie weitergehen. Peters sagte auch, dass das Leistungsprinzip in der ganzen Gesellschaft zurückkehren müsse. Mit ihrem Wahlprogramm will die CDU das belohnen, unter anderem mit einer Azubi-Prämie von 3.000 Euro für einen erfolgreichen Abschluss einer Ausbildung im Handwerk, in der Pflege oder der Gastronomie. Die Partei setzt außerdem auf ihre klassischen Themen Wirtschaft und Sicherheit. Heute wird der Parteitag in Linstow fortgesetzt mit prominentem Besuch. Am Vormittag hofft die CDU auf klare Worte und Rückenwind von Bundeskanzler Merz.
2: Caroline Kock vom Parteitag der CDU in Linstow. Und damit schauen wir jetzt, wie angekündigt, auf die Grünen im Nordosten. Auch sie waren in den vergangenen 5 Jahren im Schweriner Landesparlament in der Opposition, bangen derzeit aber sogar um ihren Wiedereinzug. Die Partei der Landesvorsitzenden Katharina Horn liegt nach jüngsten Umfragewerten bei ziemlich genau 5%. Die Grünen treffen sich zu ihrem Parteitag in Stralsund. Sie werben um Unterstützung, um mit ihrem Einzug in den Landtag unter anderem eine Regierungsbeteiligung der AfD zu verhindern. Inhaltlich setzen sie dabei auf ihre klassischen Kernthemen, berichtet Ingo Bötig.
4: Ganz oben steht für die Bündnisgrünen die Umwelt. Laut Programmentwurf soll Klimaschutz als Staatsziel in die Landesverfassung aufgenommen werden. Um von den hohen Energiekosten runterzukommen, wollen sie das Netzentgelt streichen für alle, die in der Nähe von Wind- und Solarparks leben. Außerdem ein kostenloses Deutschlandticket für alle unter 27 Jahren. Um wieder in den Landtag zu kommen, sind mindestens 5% der Wählerstimmen nötig. Das könnte jüngsten Umfragen zufolge eng werden. Der Appell der Grünen deshalb, nur mit ihnen im Landtag wäre eine AfD-Regierung ausgeschlossen.
2: Und auch die Bundeswehr in Norddeutschland wirbt, wenn auch nicht um Stimmen, so aber doch um zukünftiges Personal. Am Tag der Bundeswehr, den es jetzt seit 11 Jahren gibt, soll vor allem jungen Männern der Dienst bei der Truppe schmackhaft gemacht werden. In Eckernförde steht dabei heute die Arbeit der Marine im Vordergrund, aber auch andere Teile der Bundeswehr präsentieren sich möglichen Bewerbern wie auch interessierten Zuschauern. Was genau dort heute passiert, weiß Bastian Pölz.
5: Der Marinestützpunkt Eckernförde ist einer von bundesweit 10 Bundeswehrstandorten, die heute die Türen für Besucherinnen und Besucher öffnen. Im Fokus stehen dabei Jugendliche zwischen 16 und 20 Jahren, die eine Einladung per Postkarte erhalten haben. Sie sollen am Tag der Bundeswehr vor allem die Möglichkeit bekommen, sich über die Karrierechancen bei der Truppe zu informieren. Diejenigen, die sich angemeldet haben, erhalten während des Events eine persönliche Begleitung von Soldatinnen und Soldaten und bekommen die Anreisekosten erstattet. Für alle weiteren Besucher präsentiert die Marine Übungen auf See, zum Beispiel mit Kampfschwimmern und Minentauchern. Die anderen Teilstreitkräfte Heer und Luftwaffe sind unter anderem mit Panzern und Kampfflugzeugen vor Ort. Die Bundeswehr will mit diesem Tag, der jährlich seit 2015 stattfindet, nach eigenen Angaben Transparenz schaffen und den Dialog mit der Gesellschaft fördern.
2: Und damit zu einem Wirtschaftsthema. Die Energiewende ist eins der großen Themen unserer Zeit und auch im Norden braucht es dazu jede Menge Lithium. Als Rohstoff für Akkus in E-Autos oder auch für Batterien, die Strom speichern sollen, wenn er gerade günstig ist, um ihn später dann wieder abzugeben. Ein großes Problem dabei ist nur, Lithium wird komplett importiert. Dabei könnte der kostbare Rohstoff wohl auch in Niedersachsen gefördert werden. Forscher vermuten Millionen Tonnen Lithium bei uns unter Tage im Untergrund. Helmut Eickhoff berichtet.
6: In Hannover ist die Bundesanstalt für Geowissenschaften und Rohstoffe. Wissenschaftler dort forschen, was so los ist im Untergrund. auch ob und wie viel Lithium sich im Boden befindet. Projektleiter André Stechern.
0: Wir haben hier ein Liter Tiefenwasser aus unserer Forschungsbohrung. Das Wasser kommt aus etwa 3800 Meter Tiefe. Und neben vielen anderen Stoffen, die das Wasser so orange färben, haben wir etwa 1,2 Gramm Lithiumchlorid hier drin gelöst.
6: Die Idee ist, lithiumhaltiges Wasser aus tausenden Metern Tiefe zu fördern. Aus diesem wird der Rohstoff dann abgetrennt und das Wasser wieder in den Boden gepresst. Doch wo genau würde es sich lohnen zu fördern? Der Erdölkonzern ExxonMobil schaut sich im Moment Daten von alten Tiefbohrungen an, spricht von Schreibtischarbeit. Ergebnis offen. Stechern glaubt, dass es in ein paar Jahren soweit sein könnte.
0: Ein Szenario würde wahrscheinlich so aussehen, dass wir Anfang der 2030er Jahre mit einer ersten Produktion beginnen können. Und ich gehe davon aus, dass dann in den nächsten 10, 20 Jahren sich hier in Deutschland eine Lithiumproduktion etablieren kann.
6: Niedersachsens Wirtschaftsminister Tonne von der SPD findet die Pläne gut.
7: Ich glaube, es ist ganz entscheidend, dass wir eigene Rohstoffe auch dazu nutzen, uns eben unabhängig von Lieferketten zu machen. Wir sehen eine aggressive Handelspolitik, insbesondere von China. Wir sehen all die Unsicherheiten, die es gibt. Je breiter wir uns aufstellen, auch mit anderen Partnern, je mehr wir auch im eigenen Land haben, desto besser ist das für uns.
6: Unabhängige Lieferketten sind für die Wirtschaft wichtig. Unternehmen, die aber Energiespeichersysteme verbauen, bekommen ihre Batterien vor allem aus China. So auch die Oldenburger Firma B-Storage. Geschäftsführer Magnus Pielke würde es begrüßen, mehr Auswahl im Einkauf zu haben.
8: Die Sicherheit von Lieferketten ist natürlich besonders hoch, wenn die Wege kurz sind, wenn ich viele Komponenten aus dem europäischen Raum habe, wo ich einen guten Zugriff auf die Lieferanten bekomme.
6: Bis es soweit ist, muss aber noch einige Jahre geforscht werden, meint André Stechern von der BGR.
0: Unser letztes Forschungsprojekt in diesem Bereich lief die letzten 4 Jahre und ist gerade zu Ende gegangen. Wir fahren momentan das Thema zweigleisig weiter. Zum einen versuchen wir,

0: In der Hospizinitiative unterstützen rund 20 Ehrenamtliche aktiv bei Trauer- und Sterbebegleitung. Im Rahmen der Aktion Vereint im Norden, die zeigen will, wie sich in Norddeutschland Jung und Alt gegenseitig helfen, hat Marie Zimmer die Rostocker Hospizinitiative besucht.
1: An den Wänden hängen Lichterketten, der Tisch ist gedeckt und im Hintergrund spielt leise Musik. In diesem Umfeld sollen Menschen auf ihrem letzten Weg begleitet werden, physisch und psychisch. Martina Ollermann ist Teil der Hospizinitiative in Rostock.
2: Ich bin dem Verein beigetreten, weil eben halt auch die Ausbildung unterstützt wird und habe die auch gemacht. Also das war für mich super, weil das auch mit freier Zeiteinteilung ist. Ich muss nicht unbedingt da sein, ich kann mir das zeitlich einteilen, diesen Lehrgang.
1: Die Hospizinitiative unterstützt das Hospiz am Klinikum Südstadt. Neben der Finanzierung von nicht getragenen Kosten durch die Krankenkassen unterstützen sie vor allem die Sterbenden und Trauernden. Dazu zählen unter anderem das Angebot von Klangtherapie oder die Möglichkeit, im Garten zu arbeiten. Ehrenamtliche des Vereins sprechen regelmäßig mit Betroffenen über ihre Verluste, unter anderem im monatlichen Trauercafé. Bei diesem offenen Angebot beobachtet Uta Raus vom Vorstand des Vereins.
3: Leute kommen, die einfach sagen, sie möchten gehört werden, sie möchten ihre Geschichte erzählen. Und das wechselt ganz doll, wer kommt und wer sagt, er ist bereit, die Gruppe jetzt auch zu verlassen. Also das ist ganz unterschiedlich.
1: Die Teilnehmerinnen und Teilnehmer reichen von Müttern, die ihr Baby verloren haben, bis zu Menschen, die Geliebte durch einen Suizid verloren haben. Als Ehrenamtliche versucht Melanie Ollermann auch neue Ideen umzusetzen. Beispielsweise das Organisieren von Spaziergängen für Hinterbliebene. Motivation für ihre Arbeit ist hauptsächlich, anderen Menschen zu helfen.
2: Ich finde das eben halt sehr wichtig, weil jeder geht anders mit Trauer um. Manche erkennen das gar nicht und kommen aus diesem Loch gar nicht wieder raus, weil sie einfach auch von der Gesellschaft so gedrängt werden, dass sie trauern müssen. Und das macht mir Spaß, die Leute da wieder ein bisschen zu motivieren, am Leben teilzunehmen.
1: Manchmal denke sie noch nach den Gesprächen über den Tod nach. Doch diese Gedanken würden auch schnell wieder vergehen. Damit die Last für Ehrenamtliche nicht zu schwer wird, bietet der Verein regelmäßig Gespräche zur Supervision, also zum Verarbeiten an. Ihre Zeit im Hospiz können sie sich frei einteilen, begleiten jedoch immer eine Person auf ihrem Weg. Das muss nicht vor Ort oder im Trauercafé geschehen, sondern kann auch ambulant bei den Personen zu Hause sein. Unterschiede zwischen den verschiedenen Generationen, die dort aufeinandertreffen, und dem Blick auf Trauer merkt Michael Luck vom Vorstand des Fördervereins nicht.
4: Also am Ende muss man sagen, dass es kein richtig oder falsch gibt bei der Trauerarbeit oder auch bei den Ansichten. Jeder ist ein Einzelfall an der Stelle und jedem wird geholfen an der Stelle.
1: Doch trotzdem ist es schwierig, Ehrenamtliche zu finden, die Menschen beim Sterben und beim Trauern begleiten, findet Michael Luck. Auch weil viele Menschen Berührungsängste mit diesem Thema haben. Das möchte die Hospizinitiative aus Rostock ändern und mit ihrem Engagement weiter Menschen für ihre wichtige Arbeit sensibilisieren.
0: Marie Zimmer über die Rostocker Hospizinitiative.
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6: Sumaya Farhat Nassar ist christliche Palästinenserin. 1948 wurde sie im Westjordanland geboren, im Jahr der Staatsgründung Israels. Seit 60 Jahren lebt sie unter israelischer Besatzung. Und dennoch, die Friedenspädagogin glaubt an eine Lösung des Konflikts.
7: Die Hoffnung muss erhalten bleiben. Die Hoffnung lässt uns Mensch bleiben, Mensch sein. Und auch der Glaube. Ohne Glaube kann man nicht hoffen. Und ohne Hoffnung kann man nicht überleben. Unsere Sorge ist heute wirklich zu überleben.
6: Was bedeutet das für Sie als Palästinenserin im Alltag, diese Besatzung zu erleben?
7: Es ist eine Katastrophe, dass wir immer noch unter Besatzung sind. Besatzung wird geführt mit Militärverordnungen, die jeden Aspekt des täglichen Lebens beherrschen. Zum Beispiel, es gibt zwei Straßennetzsysteme, eins für Israelis, eins für Palästinenser, zwei Wassersysteme. Und wir haben in unserem Gebiet mehr als 1700 Checkpoints, Barrieren, Schranken und Eisentore. Überall, wo wir hin wollen, müssen wir mitrechnen, dass wir zurückgeschickt werden oder stundenlang warten. Das heißt, unsere Mobilität wird behindert. Wir können kaum planen. Für jeden Termin müssen wir 2 und 3 Alternativtermine im Voraus planen. Das Normale ist, dass nichts klappt. Wir sind seit 1,5

0: Jahren ganz schlimm betroffen von den sogenannten israelischen Siedler, die in unserem Gebiet sind. Auch christliche Dörfer sehr stark sind betroffen. Und niemals fühlten wir uns bedroht als Christen in unserem Land wie heute. Und niemals hatten wir Hunger. Jetzt haben die Menschen Hunger, weil über 65% der Menschen haben keine Arbeit. Das ist die Arbeitslosigkeitsquote. 65%.
1: Sie leben in Birzeit im Westjordanland, etwa 30 Kilometer nördlich von Jerusalem. Wie setzen Sie sich dort konkret ein für den Frieden und für den Dialog?
0: Ich war immer und bis heute sehr aktiv im Bereich Frauenrechte, im Bereich Friedenserziehung, Friedensgespräche, auch mit israelischen Frauen eine Zeit lang, wo es möglich war. Und seit über 20 Jahren mache ich Friedenserziehung und gewaltfreie Kommunikation und Dialogtraining mit Jugendlichen in den Schulen, in den Clubs und vor allem auch mit den Frauen. Das Schöne ist, die Kinder kommen gern, sind gern bei diesen Sitzungen und Workshops und sie erkennen, sie nehmen etwas für sich, egal was draußen passiert. Sie merken, dass sie an sich selbst arbeiten und Frieden in sich selbst finden.
1: Was ist für Sie entscheidend, um auf einen Weg des Friedens zu kommen?
0: Einfach zu sagen, stopp mit Krieg, stopp mit Gewalt. Und ich bin sehr traurig, dass heute die Parole ist, Frieden mit Gewalt zu erreichen. Niemals kann das passieren. Im Gegenteil, dieser Krieg hat so viel Schlimmes gebracht, so viel Hass und Wut und Zorn. Und deshalb müssen wir sagen, nur durch Verständigung und gemeinsame Verantwortung schaffen wir den Frieden. Wir müssen an den Frieden glauben. Es ist möglich, es ist machbar, es ist unsere Verantwortung, dass wir es erreichen.
2: Das war ein Beitrag der Evangelischen Kirche.

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1: Um 8.30 Uhr mit Claudia Drews. Hass, Einschüchterung und Gewalt gegen politische Gegner nehmen einem Zeitungsbericht zufolge weiter zu. Die Bundesländer meldeten im vergangenen Jahr mindestens 85.000 politisch motivierte Straftaten. Das berichtet die Welt am Sonntag und beruft sich aus Daten aus 15 Ländern. Nur Rheinland-Pfalz fehle. Aus der NDR-Nachrichtenredaktion Karl Schreiber.
2: Demnach wird der Höchstwert aus dem Jahr 2024 übertroffen und innerhalb der vergangenen 10 Jahre habe sich die Zahl der politisch motivierten Straftaten mehr als verdoppelt. Ermittler führen die Entwicklung vor allem auf den polarisierten Bundestagswahlkampf 2025 und internationale Krisen wie den Nahostkonflikt zurück, heißt es in dem Bericht. Allerdings würden Hasskommentare im Netz und Beleidigungen von Politikern auch häufiger angezeigt als vorher.
1: Trotz einer geltenden Waffenruhe hat es in der Golfregion wieder Angriffe gegeben. Das US-Militär hat nach eigenen Angaben iranische Radarstellungen in der Region nahe der Straße von Hormus bombardiert. Aus der NDR-Nachrichtenredaktion Diane Batani.
3: Damit habe man sich vor weiteren Angriffen schützen wollen, hieß es vom US-Militär. Demnach wurden zuvor 4 iranische Drohnen über der Straße von Hormus abgeschossen. Sie seien eine Bedrohung für die Schifffahrt in der Meerenge gewesen. Das US-Militär sprach außerdem von iranischen Angriffen gegen Kuwait und Bahrain. Von 7 abgeschossenen Raketen wurden demnach 6 abgefangen. Die 7. habe ihr Ziel verfehlt. In beiden Golfstaaten befinden sich US-Stützpunkte. Erst am Mittwoch war der internationale Flughafen von Kuwait attackiert worden. Dabei gab es einen Toten und zahlreiche Verletzte. US-Präsident Trump äußerte sich trotz der gegenseitigen Angriffe positiv. Nach seiner Einschätzung verfügt der Iran noch über etwas mehr als 20% seiner Raketen. Das seien noch viele, aber nicht mehr das, was sie anfangs gehabt hätten.
1: Der Verband der Familienunternehmer fordert, dass der Bundestag seine Sommerpause ausfallen lässt und stattdessen über wichtige Reformen berät. Das Redaktionsnetzwerk Deutschland zitiert aus einem Brief von Verbandschefin Ostermann an die Abgeordneten der Regierungsfraktionen. Darin heißt es, die für das Reformpaket relevanten Ausschüsse sollten im Sommer weiterarbeiten, damit der Bundestag noch im August die entsprechenden Gesetze verabschieden könne. Die parlamentarische Sommerpause findet von Anfang Juli bis Anfang September statt. Im Fall des Datenlecks bei einem Dienstleister des Universitätsklinikums Schleswig-Holstein, UKSH, gibt es neue Erkenntnisse. Mitte April hatten Hacker bei dem Abrechnungsunternehmen Unimed hunderttausende Patientendaten von Kliniken aus ganz Deutschland erbeutet. Nach der neuen Auswertung wurden dabei Daten von mehr als 9.100 Patientinnen und Patienten des UKSH gestohlen. Aus Kiel, Tobias Gellert.
4: Betroffen seien vor allem Privatpatienten, Menschen mit privater Zusatzversicherung und Selbstzahler, so das UKSH. Die meisten der erbeuteten Daten stammten aus Vorgängen, die mehr als 10 Jahre zurückliegen. Es handelte sich vor allem um Namen und Adressen. In einigen Fällen seien noch Informationen zu Rechnungen oder Behandlungen dabei, hieß es. Patientenakten und Bankverbindungen seien nicht gestohlen worden. Ab kommender Woche will das UKSH nun die Patienten anschreiben, bei denen auch Gesundheitsdaten gestohlen wurden.
1: Auf der internationalen Raumstation ISS haben russische Kosmonauten Reparaturarbeiten an einem Leck durchgeführt. Die NASA hatte ihre Astronauten deshalb aufgerufen, im angedockten Raumschiff Schutz zu suchen. Aus Washington, Samuel Jakisch.
5: Mit der Vorsichtsmaßnahme wollte die NASA auf eine mögliche Evakuierung ihrer 5 Astronauten vorbereitet sein. 2 Stunden später bekommt die NASA-Crew Entwarnung. Die russischen Kommandeure auf Seiten von Roskosmos hätten sich dazu entschieden, nur noch Messungen vorzunehmen und keine weiteren potenziell riskanten Reparaturen. Die NASA und Roskosmos sind die Hauptbetreiber der ISS und sie streiten bereits seit längerem über mögliche Reparaturmaßnahmen für die kleinen Luftlecks im Servicemodul.
1: Und das Wetter in Norddeutschland. Heute nach teils trübem Beginn ein Wechsel von Sonne und Wolken, später gebietsweise Schauer, vereinzelt auch Gewitter. Höchstwerte 19 bis 23 Grad. Morgen zeitweise Regen, vereinzelt wieder Gewitter. Ab dem Nachmittag von Südwesten her zunehmend trocken, maximal 17 bis 20 Grad und an der Nordsee teils stürmisch. Das waren die Nachrichten.
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1: Eine Meldung haben wir da nach wie vor, die A1 Osnabrück. Münster ist zwischen Lengerich und Ladebergen wegen Brückenarbeiten bis morgen 6 Uhr gesperrt. Wir wünschen gute Fahrt.
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6: Mit Johannes Krause. Es ist wie vor einer großen Theaterpremiere. Der Text sitzt, die Kulisse steht. Und jetzt kommt die letzte Probe. Für die deutsche Fußballnationalmannschaft heißt diese WM-Generalprobe heute USA. Ein letzter Härtetest in Chicago, ein letzter Blick in den Spiegel, bevor bei der Weltmeisterschaft der Vorhang aufgeht. Allerdings muss eine Rolle neu besetzt werden, Holger Dahl.
7: Die Personalplanungen von Bundestrainer Julian Nagelsmann für den letzten WM-Test sahen eigentlich anders aus. Nach einer schweren Muskelverletzung von Bayern Münchens Lennart Kahl im Abschlusstraining fällt das Top-Talent nun aber sogar für die komplette Weltmeisterschaft aus. Mit Leipzigs Ouedraogo steht auch bereits der Nachrücker fest. Schon vor Karls Ausfall wurde entschieden, dass Manuel Neuer noch nicht gegen die USA ins Nationalmannschaftstor zurückkehren wird. In der kommenden Woche soll Neuer aber wieder zur Verfügung stehen. Trotz der Probleme soll es in Chicago möglichst mit einer überzeugenden Leistung und einem Sieg gegen WM-Gastgeber USA weiteren Schwung geben. Anstoß ist um 20.30 Uhr deutscher Zeit und damit 13.30 Uhr Ortszeit.
6: Das Spiel gibt es dann live und in voller Länge hier im Programm. Deutschlands Fußballerinnen werden nächstes Jahr bei der Weltmeisterschaft in Brasilien dabei sein. Sie haben das WM-Ticket im vorletzten Qualifikationsspiel gestern gelöst, in Köln gegen Norwegen mit 2:0 gewonnen. Christian Schulze.
8: Brasilien 2027, wir kommen, stand mit Schlusspfiff auf einem großen Plakat im Kölner Stadion. Es schien, dass es einen Moment dauerte, bis die Spielerinnen das realisierten. Doch als eine schwarz-rot-goldene Lichtershow einsetzte, tanzten Deutschlands Fußballerinnen ausgelassen vor den über 33.000 Fans.
9: Fühlt sich sehr gut an, hört sich auch sehr, sehr gut an. Wir fahren zur Weltmeisterschaft nach Brasilien. Wir sind super glücklich, dass wir es jetzt schon vorzeitig geschafft haben. Ja.
8: Sagte eine strahlende Sjoke Nüsken, die Deutschland beim ersten Frauenländerspiel in Köln erstmals als Kapitänin aufs Feld geführt hatte. Genauso unvergesslich verlief der Abend für Marie Müller. Etwas überraschend feierte sie ihr Debüt von Beginn an und traf dann auch noch nach 17 Minuten zum 1:0.
10: Unglaubliches Gefühl. Ich glaube, ich muss erstmal in die Kabine einmal runterfahren, alles sacken lassen. Aber ja, wir sind alle super glücklich. Das war das Ziel heute. Wir haben es geschafft und ja, einfach gute Teamleistung gezeigt heute.
8: Schon nach 30 Minuten war der Grundstein gelegt. Kurz zuvor hatte Carlotta Wamser sehenswert das 2:0 erzielt. Norwegen kam in beiden Halbzeiten zu guten Chancen, scheiterte aber an der starken Torhüterin Ann-Kathrin Berger. Das enttäuschende 0:0 in Österreich ist vergessen. Deutschlands Frauen haben in ihrer Entwicklung wieder einen Schritt nach vorne gemacht.
11: Großes Kompliment an die komplette Truppe, an das komplette Team. Und wir sind eine der ersten europäischen Mannschaften, die sich qualifiziert haben. Das ist gut und wir sind die Treppenstufe wieder hochgegangen, die wir in Österreich runtergefallen sind.
8: Nun geht es für Bundestrainer Christian Wück darum, diese Entwicklung weiter voranschreiten zu lassen, um im Sommer 2027 auch eine gute Rolle bei der WM in Brasilien spielen zu können. Schon jetzt sorgen die Gedanken an das Turnier für viel Vorfreude bei Carlotta Wamser und Co.
12: Ja, das ist ein Traum, glaube ich, für uns, für jeden von uns. Brasilien ist, denke ich, da wollte ich schon mal immerhin zwar zum Urlaub machen, aber jetzt ist es natürlich zum Fußballspielen und wir freuen uns alle sehr. Und das ist natürlich eine WM, dafür steht man jeden Tag auf. Das ist natürlich das Turnier, was man immer spielen will.
8: Und Brasilien ist ein guter Boden für Deutschlands Fußball. Sowohl die Männer bei der WM 2014 als auch die Frauen bei Olympia 2016 holten in Rio ihren letzten großen Titel.
6: Und das letzte WM-Qualifikationsspiel haben die deutschen Fußballerinnen dann am Dienstag in Slowenien. Es ist das Finalwochenende der French Open in Paris. Bevor die Männer mit Alexander Zverev morgen um den Titel spielen, sind heute erstmal am Nachmittag ab 15 Uhr die Frauen dran. Steffen Gahr.
13: Die eine will ihr Märchen fortschreiben, die andere will endgültig zur absoluten Topspielerin aufsteigen. Maja Chwalinskas Reise durchs Turnier ist schon jetzt unglaublich. Vor 3 Wochen war die Polin in der Qualifikation gestartet, hat 3 Matches gewonnen und war somit im Hauptfeld des Turniers. Und dort siegte sie einfach weiter. Mit ideenreichem Tennis und viel Kampfgeist sorgte Chwalinska für Überraschung nach Überraschung. Im Finale ist sie wieder krasse Außenseiterin, denn Mira Andreeva ist Top-10-Spielerin. Die Russin hat schon in den letzten Wochen auf Sand überzeugt und auch in Paris mutiges Power-Tennis gezeigt. Andreeva stand vor 2 Jahren bereits im Halbfinale von Roland Garros, jetzt zum ersten Mal in einem Grand-Slam-Finale, so wie ihre Gegnerin. Im Endspiel von Paris heißt es also kraftvolles Tennis à la Andreeva gegen flinkes Kämpferherz Chwalinska.
14: Im Studio ist Benny Riemer mit aktuellen Informationen von BR24 gemeinsam mit NDR Info. Einen schönen guten Morgen. Ja, sich möglichst vielfältig zu ernähren, darum geht es bei der 30-Pflanzen-Challenge. 30 verschiedene Pflanzen pro Woche. Klingt viel, aber es zählt auch viel dazu. Zum Beispiel Nüsse, Kräuter und Kaffee. Und ausprobieren lohnt sich. Forschende sagen, wer jede Woche 30 verschiedene Pflanzen isst, der fördert ein vielfältiges Darmmikrobiom und damit ein starkes Immunsystem. Nils Walker berichtet, warum Vielfalt auf dem Teller den Darm stärkt.
15: Sabine Helms steht mit Gummistiefeln in ihrem Gemüsebeet. 45 Quadratmeter, die sie sich für einen Sommer gemietet hat. Jetzt, wo die Setzlinge noch klein sind, muss sie viel gießen und kommt fast jeden Tag hierher.
16: Mangold, Pflücksalat, dann habe ich Gurken, rote Beete, Buschbohnen, Kürbis, Zucchini, Kohlrabi.
15: Die 30-Pflanzen-Challenge schafft sie damit mühelos. Dabei geht es gar nicht darum, möglichst viel anzubauen, sondern eigentlich nur in einer Woche mindestens 30 verschiedene Pflanzen zu essen. Dazu zählen neben Gemüse und Obst auch Nüsse, Vollkorn oder sogar Tofu, weil der ja aus Soja gemacht wird, sagt der Ernährungsmediziner Christian Siener von der Universitätsklinik Schleswig-Holstein in Lübeck.
17: Es können Kräuter sein, es können Nüsse sein, es können Gewürze sein. Selbst der Kaffee spielt ja eine Rolle. Und was ganz wichtig ist, ist nicht nur das frische Gemüse, sondern auch das tiefgekühlte Gemüse. Das funktioniert hier genauso.
15: Hinter der 30-Pflanzen-Challenge steckt eine Studie aus Großbritannien und den USA. Demnach sind Menschen gesünder, wenn sie 30 verschiedene Pflanzen pro Woche essen, im Vergleich zu Menschen, die nur auf 10 Pflanzen pro Woche kommen. Die Entzündungswerte gehen zum Beispiel runter, das Immunsystem wird robuster. Und das hängt mit dem Mikrobiom im Darm zusammen, also den vielen kleinen Bakterien und anderen Lebewesen, die in unserem Darm zu Hause sind und ohne die wir unsere Nahrung nicht verdauen könnten. Denn das Mikrobiom braucht Nahrung in Form von Ballaststoffen. Und die stecken vor allem in Pflanzen, so der Professor für Ernährungsmedizin Christian Siener.
17: Also bislang haben wir immer gesagt, die Menge ist das Entscheidende. Was man hier allerdings sagen muss, und das ist neu an dieser Studie, dass die abwechslungsreiche Einnahme oder Aufnahme von Ballaststoffen das Entscheidende ist. Also möglichst viele unterschiedliche Ballaststofflieferanten in die Ernährung einbauen.
15: Die Bakterien in unserem Darm machen aus den Ballaststoffen unter anderem kurzkettige Fettsäuren. Die sind wichtig für unser Immunsystem, denn sie helfen, die verschiedenen Arten von Abwehrzellen in Balance zu halten. So werden zum Beispiel Autoimmunprozesse verringert, also Prozesse, bei denen das Immunsystem den Körper selbst angreift. Es kommt aber noch ein weiterer Aspekt hinzu. Pflanzen dienen nicht nur als Futter für unser Mikrobiom, jede Pflanze bringt auch ein eigenes Mikrobiom mit, also Bakterien, die an den Wurzeln oder den Blättern der Pflanze leben. Und wenn wir die essen, hat das Einfluss auf unser Mikrobiom im Darm. Das zeigt eine Studie der Technischen Universität Graz anhand von Äpfeln. Bahar Razavi erforscht das Mikrobiom von Pflanzen. Sie ist Professorin für Mikrobiologie an der Christian-Albrechts-Universität in Kiel und glaubt, dass eine Pflanze mit einem vielfältigen Mikrobiom auch für uns gut sein kann.
18: Wir wissen, dass wenn wir Pflanzen essen, dann nehmen wir auch Teile ihres Mikrobioms auf. Und einige kommen auch lebend im Darm an, wenn auch nicht alle. Aber schon einfache Zellwände oder Hormone aus den Bakterien, die auf diese Weise in unseren Körper kommen, reichen aus, um unser Mikrobiom zu beeinflussen.
15: Je nachdem, wo und unter welchen Umständen eine Pflanze gewachsen ist, unterscheidet sich das Mikrobiom.
18: Vor allem der Boden hat einen Einfluss auf das Mikrobiom an den Wurzeln und auf den Blättern der Pflanze. Aber auch Dünger, das Klima, das Wasser, Umweltverschmutzung. All das.
15: Sabine Helms benutzt Kompost als Dünger und verzichtet auf Pflanzenschutzmittel. Dafür investiert sie viel Zeit, um am Ende eigenes frisches Gemüse ernten zu können. Es zahlt sich aus, sagt sie.
19: Ganz ehrlich, ich bin weniger krank. Mehr kann ich eigentlich gar nicht dazu sagen. So ist einfach so.
15: Zu einem ähnlichen Ergebnis kommt auch die Studie aus Großbritannien und den USA. Übrigens, ob es wirklich unbedingt 30 verschiedene Pflanzen sein müssen oder 29 nicht auch reichen, das wurde nicht untersucht. Grundsätzlich sind sich die Experten aber einig, je mehr Vielfalt wir auf dem Teller haben, desto besser.
14: Nils Walker war das über die 30-Pflanzen-Challenge und die Vorteile einer abwechslungsreichen Ernährung.

0: Es ist 8:45.
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2: mit Inka Kübel. Bahrain und Kuwait melden neuen Raketenbeschuss. Die Bevölkerung wurde aufgerufen, Schutz zu suchen. Nach Angaben des US-Militärs hat der Iran 7 ballistische Raketen abgefeuert. 6 davon konnten abgefangen werden. Eine verfehlte ihr Ziel. Offenbar gab es eine Explosion unweit des Flughafens von Kuwait. Die iranische Revolutionsgarde erklärte, die Angriffe hätten US-Stützpunkte zum Ziel gehabt, als Vergeltung für amerikanische Attacken auf iranische Stellungen im Golf. Ex-Bundeskanzler Schröder trifft Putin zu 4-Augen-Gespräch im Kreml. Zum Inhalt wurde nichts bekannt. Berater beider Seiten sprachen von einem guten Austausch. Der russische Präsident hatte Schröder als Vermittler im Ukraine-Krieg ins Gespräch gebracht. Die deutsche Regierung und die EU lehnen das ab. Der 82-jährige Schröder gilt als Putin-Vertrauter und Lobbyist russischer Energieunternehmen. Papst beginnt Spanien-Reise. Leo XIV. Hat laut offiziellen Angaben 22 Ansprachen in 7 Tagen geplant. Am Vormittag wird er zunächst von König Felipe in Madrid begrüßt. Nach dem Besuch eines Sozialprojekts ist abends eine Gebetswache mit Zehntausenden Jugendlichen vorgesehen. Zugausfälle bei der Bahn sind mehr geworden. Der Süddeutschen Zeitung liegen interne Zahlen vor. Danach fielen in diesem Jahr von Januar bis Mai 107 Fernzüge pro Tag aus. Im Vorjahr waren es in diesem Zeitraum 57 Verbindungen. Die Bahn erklärte, der Bericht vermittle einen falschen Eindruck. Man habe in vielen Fällen Ersatzfahrten mit anderen Zügen organisiert. Deutsche Fußballfrauen qualifizieren sich vorzeitig für WM in Brasilien. Die DFB-Auswahl setzte sich mit 2:0 gegen Norwegen durch. Damit steht Deutschland als Gruppensieger fest. Das letzte Qualifikationsspiel ist am Dienstag gegen Slowenien. Soweit die Kurznachrichten.
3: Ja, und nur ein paar Tage noch, dann geht sie los, die Fußball-Weltmeisterschaft 2026 der Männer. Und dann wird auch wieder ein speziell für die WM hergestellter Ball über den Rasen rollen. Der heißt dieses Jahr Trionda. Hergestellt wird und wurde er, wie viele seiner Vorgänger, in Pakistan. 3/4 aller Bälle kommen inzwischen von dort, genauer gesagt aus einer mittelgroßen Stadt im Nordosten des Landes, dem Punjab. Wie das Leben dort verändert, berichtet unsere Korrespondentin Lena Bodewein.
4: Der Ball ist flach, der Ball ist eckig. Sechseckig und achteckig liegt er in kleinen Segmenten gestapelt neben der Nähmaschine von Varsha Modard. Sie greift sich eins dieser Paneele nach dem anderen, näht sie aneinander, bis das Gebilde wie ein Osterkörbchen aus 10 Teilen aussieht. Nur ein kleiner Schritt von vielen, die es braucht, bis ein runder Ball daraus wird.
5: Wenn man sich so einen Ball anschaut, sieht er sehr einfach aus. Aber es handelt sich um ein technisch ziemlich komplexes Produkt, das wir herstellen.
4: Sagt Fabrikbesitzer Asan Naim. Aus seinem Unternehmen Vision Technologies in Sialkot, Pakistan, rollen täglich 14.000 Bälle. Bälle in Rot, Blau, Gelb, gemustert oder schlicht, bedruckt mit den Logos der verschiedenen Auftraggeber.
5: Es beginnt mit der Entwicklung der Rohstoffe. Dann kommt die Konstruktionsabteilung ins Spiel, die sich größtenteils an verschiedenen Spezifikationen orientiert, die wir von unseren Kunden und dem Marketing erhalten. Anschließend folgen Laminierung, Druck, Zuschnitt und dann geht es an den einzelnen Ball.
4: An großen Maschinen wird das Material geprägt und in die Segmente unterteilt, die Varsha Modard nachher zusammennäht. In der Halle sind auf mehreren Etagen viele Arbeitsstationen verteilt. An jeder tragen Arbeiterinnen und Arbeiter genau einen der vielen komplexen Schritte bei, bis ihr rundes Werk in die Welt hinausrollt. Auf die Bolzplätze und Spielfelder rund um den Erdball.
6: Wir spielen zwar selbst keinen Fußball, freuen uns aber sehr, dass unsere Fußbälle ins Ausland gehen. Und wir sind glücklich und stolz, dass wir Experten im Nähen dieser Fußbälle sind.
4: Varsha Modard passt auf, dass ihre grün gestreifte Dupatta, der traditionelle Schal, den sie über Kopf und Schultern legt, nicht in die Nähmaschine kommt. Und macht weiter. Einen Ball nach dem anderen. 400 Stück am Tag oder mehr.
6: Wenn ein Junge einen Hubschrauber fliegen kann, können Mädchen das auch. Warum sollten wir keine Fußbälle nähen können? Das können die Frauen hier genauso gut wie die Männer. Und wenn sie 450 Fußbälle am Tag nähen, dann nähe ich immer 10 mehr als sie.
4: Starke Hände, starke Finger, die braucht es, um einen Fußball zusammenzunähen. Die Fingerknöchel vieler Näherinnen und Näher sind mit Bandagen geschützt. Die sehen zum Teil schon etwas schmuddelig und ausgefranst aus. Kein Wunder, das dicke, starke Garn schneidet tief ein. Doch es muss stark sein. Schließlich ziehen die Näherinnen und Näher mit der letzten Naht den Ball fest zusammen. Und das geht bei guten Bällen nur von Hand. Seit jeher. Seit zum ersten Mal Handwerker von Sialkot dicke Lederfußbälle reparierten, die die Soldaten der damaligen britischen Kolonialherren mitgebracht hatten, Ende des 19. Jahrhunderts. Bis zur Unabhängigkeit 1947 waren die Briten hier. Und seitdem hat sich das Können erhalten.
5: Es war eine Handwerkskunst, denn damals wurden die Bälle handgenäht. Unser wichtigstes Geheimnis waren also unsere Näher. Sie waren stark und robust und setzten jeden Stich mit großer Sorgfalt. Dadurch konnte kaum Wasser in den Ball eindringen.
4: Die Bälle sind zwar nicht mehr aus Leder, sondern aus mehreren Lagen verschiedener Kunststoffe, die übereinander geleimt werden. Doch das Handwerk ist geblieben. Das Können der Menschen in Sialkot, einer mittelgroßen Stadt im Nordosten von Pakistan, im Punjab.
5: Der eigentliche Boom begann, als Adidas beschloss, seine in Europa gefertigten Ballsegmente nach Pakistan zu schicken und dort zusammennähen zu lassen. Das war die erste Anerkennung der Handwerkskunst aus Sialkot. Und dann begannen wir, diese ganzen Werkzeuge und Maschinen zu entwickeln.
4: Erzählt Asan Naim, der Fabrikbesitzer. Für internationale Turniere, für die FIFA, in verschiedensten Designs wird hier gefertigt. Und auch wenn Pakistan selbst noch nie an einer Fußball-WM teilgenommen hat, auch der WM-Ball stammt von hier, aus Sialkot. Männer und Frauen arbeiten hier in den Hallen von Vision Technologies, aber auch in vielen anderen der 1000 Fabriken der Stadt einträchtig nebeneinander. Das Geschlecht ist egal, solange die Hände stark sind. Das war nicht immer so, meint Asan Naim, aber ein großes Glück, zu dem sie aktiv beigetragen haben.
5: Wir haben ein professionelles Team engagiert, das in die Dörfer der Frauen gereist ist und mit ihren Eltern gesprochen hat. Sie haben sie überzeugt, ihre Familien und Töchter in unser Werk zu schicken. Die Frauen brachten sogar ihre Eltern mit, damit diese sich ein Bild von unserem Arbeitsumfeld machen konnten. Davon, wie wir ihre Familien schützen und welche Vorkehrungen wir für Frauen getroffen haben. Diese Maßnahmen haben uns sehr geholfen, Frauen für unser Werk zu gewinnen.
4: Sie können getrennt von den Männern zur Arbeit kommen. Es gibt also eigene Kleinbusse, eigene Essensbereiche, Ruhezonen und Gebetsräume. Die extra Mühe zahlt sich aus.
5: Der größte Vorteil, den wir durch sie haben, ist erstens, dass sie länger bei uns bleiben. Zweitens fühle ich mich durch sie besser geschützt, weil sie unsere Informationen nicht an Dritte weitergeben, wie wir es von unseren männlichen Arbeitern kennen.
4: Bei allen guten Absichten, es war trotzdem ein Gewöhnungsprozess, erzählt Varsha Murad.
6: Als ich am ersten Tag zur Arbeit ging, fühlte ich mich seltsam. Ich wollte nach Hause, ich wollte nicht dort arbeiten. Aber dann dachte ich darüber nach, über die anderen Frauen. Ich dachte, sie arbeiten ja auch da, also sollte ich das auch ohne Probleme machen können. Warum nicht mal die Arbeitsumgebung kennenlernen? Weil ich darauf angewiesen war, ich muss meine Familie ernähren. Dann verbrachte ich einen Tag dort, dann zwei und jetzt sind es schon 11 Jahre.
4: Eine Ausbilderin erklärte den Frauen anfangs den gesamten Herstellungsprozess, erläuterte ihnen das Design des Balls und dann in kleinen Schritten etwa, wie man mit der Nähmaschine arbeitet, den Faden in die Nadel einfädelt oder wie man die Ecken des Balls formt. Wenn jetzt neue Frauen ankommen, kann Varsha ihr Wissen weitergeben.
6: Ich leite sie an, ich bilde sie mit aus. Dann bringe ich ihnen bei, wie man mit Männern zusammenarbeitet, wie man angstfrei arbeitet. Wir müssen uns einfach auf unsere Arbeit konzentrieren und harmonisch zusammenarbeiten.
4: Insgesamt 35, teilweise sogar 40% derer, die in Sialkot Fußbälle herstellen, sind inzwischen Frauen. Eine Win-Win-Situation, meint Arbeitsexperte Nabil Amin.
0: Die Produktivität von Frauen bei der Herstellung von handgefertigten Produkten ist deutlich höher als die ihrer männlichen Kollegen. Dies hat sich bereits als wirksam erwiesen, um die Armut zu lindern und die Lebensbedingungen der Menschen und Familien zu verbessern. Dank des deutlich höheren Einkommens können ihre Kinder nun zur Schule gehen.
4: Dadurch, dass die Fabriken in die Europäische Union und andere Länder exportieren, müssen sie auch die Auflagen und Standards dieser Länder erfüllen. Und zwar meist rückverfolgbar und transparent. Dadurch haben sich laut Nabil Amin die Bedingungen in den Fabriken verbessert, genauso wie die Qualität der Produkte. Frauenförderung, weibliche Ermächtigung spielt da eine wichtige Rolle, meint Amin.
0: In Punjab wird die Stärkung der Frauenrechte großgeschrieben. Die Ministerpräsidentin ist eine Frau, viele Minister und Regierungsbeamte sind weiblich. Es wurden bereits viele positive Maßnahmen für die Stärkung der Frauenrechte ergriffen. Und das sollte so weitergehen in jedem Teil des Landes. Die Bundesregierung setzt sich ebenfalls dafür ein und auch andere Provinzen arbeiten daran. Frauenförderung ist also ein Schlüsselaspekt und ein Hauptaugenmerk unserer Regierung und der Wirtschaft. Und sie ist auch ein globaler Faktor.
4: In den 11 Jahren, die Warsha Murad schon als globaler Faktor in der Fabrik Fußbälle näht, hat sie sich hochgearbeitet. Von 28 Euro pro Monat auf 155 Euro Lohn. Damit liegt sie in der Mitte der Einkommensverteilung in Pakistan und kann ihre Familie unterstützen, ihre Eltern, ihre Geschwister.
6: Ja, das ist wichtig in Zeiten wie diesen mit der Krise und der Inflation. Wenn Männer nicht genug verdienen, sind die Frauen da und teilen die Last.
4: Zu wissen, für wen sie arbeitet, hilft ihr, die täglichen Mühen zu schultern. Am Ende des Arbeitstages ist Warsha froh, nach Hause zu kommen.
6: Wenn ich meine Mutter sehe, ist all meine Müdigkeit wie weggeblasen. Dann mache ich mich frisch und esse mit ihr. Nach dem Abendessen verbringe ich eine Stunde mit meiner Familie.
4: Sie sitzen auf Matten am Boden, reden über alles Mögliche, auch über die Arbeit in der Fabrik, seltener über die fußballerischen Erfolge Pakistans. Hier ist der Nationalsport, wie in vielen südasiatischen Ländern, Cricket. Zur Nacht hin bekommt Warsha die Folgen der Energiekrise zu spüren.
6: Zu Hause fällt oft der Strom aus und dann ist es zu heiß, um ohne Kühlung zu schlafen. Ich bin dadurch oft sehr müde. Ich kann auch keine Kleidung für die Arbeit bügeln. Manchmal komme ich zu spät, weil ich auf den Strom warten muss.
4: Auf ihrer Arbeitsstelle sind die Bedingungen besser. Hier wird auch viel mit Solarstrom gearbeitet. Weil die Fabriken für europäische Kunden arbeiten, müssen sie den EU-Nachhaltigkeitsrichtlinien genügen und investieren in grüne Energie. Und noch etwas hat sich verändert, erzählt Arbeitsexperte Nabil Amin.
0: Die Wirtschaft der Stadt wächst und dadurch, dass viele Frauen in der Fußballproduktion arbeiten, wird auch weibliche Bildung gefördert.
4: Es gibt Kindergärten, die Schulbildung verbessert sich, die Krankenhäuser sind besser ausgestattet und
0: man kann sehen, dass die Zahl der Studentinnen an den Universitäten steigt, insbesondere in Sialkot und anderen Städten. Früher gab es hier nur eine Universität, jetzt sind es etwa 6 oder 7.
4: Fußball. Für Pakistans Frauen ein Volltreffer.

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1: Um 9 Uhr mit Claudia Drews. In Deutschland ist die Zahl der politisch motivierten Straftaten offenbar erneut gestiegen. Wie die Welt am Sonntag berichtet, registrierten die Behörden im vergangenen Jahr mindestens 85.000 entsprechende Fälle. Ein neuer Höchststand. Aus der NDR Nachrichtenredaktion Jonas Valentin Weber.
2: Gegenüber 2024 ist die Zahl der politisch motivierten Straftaten damit nur leicht gestiegen. Nimmt man als Vergleich aber 2015, so hat sich die Zahl in den vergangenen 10 Jahren mehr als verdoppelt. Als Hauptgründe dafür, dass Hass, Beleidigungen und auch Angriffe auf politische Gegner im vergangenen Jahr weiter zugenommen haben, verweisen Ermittler laut der Zeitung auf den Bundestagswahlkampf und die Zuspitzung im Nahostkonflikt. Zugleich würden solche Fälle auch immer häufiger gemeldet. Der Welt am Sonntag liegen nach eigenen Angaben die Daten aus fast allen Bundesländern vor. Allein die aus Rheinland-Pfalz fehlen demnach.
1: In der Golfregion hat es wieder Angriffe gegeben. Das US-Militär bombardierte nach eigenen Angaben iranische Radarstellungen nahe der Straße von Hormus. Vorher habe man in der Gegend 4 iranische Drohnen abgeschossen, die dort Schiffe bedroht hätten. Außerdem meldeten die Golfstaaten Kuwait und Bahrain neue Attacken aus dem Iran. Demnach wurden 6 Raketen abgefangen, eine 7. habe ihr Ziel verfehlt. In beiden Ländern befinden sich US-Stützpunkte. Der Verband der Familienunternehmer fordert mehr Tempo bei den geplanten Reformen. Wie das Redaktionsnetzwerk Deutschland berichtet, wendet sich der Verband jetzt mit einem Brief an den Bundestag. Was die Unternehmer konkret fordern, berichtet Laura Janke aus der NDR-Nachrichtenredaktion.
3: Sie wollen, dass der Bundestag seine Sommerpause ausfallen lässt, zugunsten der Reformen. Diese Pause geht eigentlich von Anfang Juli bis Anfang September. Nach Ansicht des Verbands der Familienunternehmer sollten die relevanten Ausschüsse aber den Sommer hindurch weiterarbeiten. So könnte das Reformpaket der Regierung schon im August im Bundestag verabschiedet werden. Verbandschefin Ostermann verweist unter anderem darauf, dass die Unternehmen Planungssicherheit bräuchten. Mögliche Investitionen würden im Herbst verabschiedet. Vorher werde gerechnet, auch auf Basis der Gesetze.
1: In den ersten 4 Monaten des Jahres hat es in Hamburg die meisten Organspender pro 1 Million Einwohner gegeben. Das geht aus Zahlen der Deutschen Stiftung Organtransplantation hervor, die zum heutigen Tag der Organspende veröffentlicht wurden. Demnach kommt Hamburg auf einen Wert von knapp 38. Der bundesweite Durchschnitt lag in der Zeit bei gut 13 Spenderinnen und Spendern pro 1 Million Einwohner. Auch Mecklenburg-Vorpommern, Bremen und Schleswig-Holstein liegen über dem Bundesdurchschnitt. Nur Niedersachsen liegt im Norden darunter. Zugleich haben Ende April noch mehr als 1.500 Patienten in Norddeutschland auf Spenderorgane gewartet. Die deutschen Fußballerinnen haben sich vorzeitig für die Weltmeisterschaft in Brasilien qualifiziert. In Köln setzte sich das Team gegen Norwegen mit 2:0 durch. Aus Köln Martina Knief.
4: Der 2:0-Erfolg gegen Norwegen war ein souveräner, vor allem dank einer starken ersten Halbzeit. Marie Müller traf in ihrem ersten Länderspiel früh zum 1:0. Carlotta Wamser erhöhte nach knapp einer halben Stunde auf 2:0. In der zweiten Halbzeit musste Torhüterin Ann-Kathrin Berger einige Male ihr Können zeigen. Die DFB-Auswahl hat sich damit ungeschlagen für die Weltmeisterschaft im kommenden Jahr qualifiziert.
1: Und das waren die Nachrichten. Das Wetter in Norddeutschland. Heute nach teils trübem Beginn ein Wechsel von Sonne und Wolken, später gebietsweise auch Schauer und vereinzelt Gewitter. Höchstwerte 19 bis 23 Grad heute. Morgen zeitweise Regen, vereinzelt wieder Gewitter. Ab dem Nachmittag von Südwesten her zunehmend trocken. Höchstwerte 17 bis 20 Grad und an der Nordsee wird es teils stürmisch. Es ist 9.04 Uhr.
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1: Die A1 Osnabrück-Münster ist zwischen Lengerich und Lattbergen wegen Brückenarbeiten bis Sonntag früh, also bis morgen früh 6 Uhr, gesperrt. A19 Rostock Richtung Berlin zwischen Kavelsdorf und Lage gibt es 3 Kilometer Stau. Wir wünschen allen unterwegs eine gute Fahrt.

0: Aktuelle Informationen von BR24 gemeinsam mit NDR Info jetzt wieder und im Studio ist Benny Riemer für Sie. Die Bundesregierung ist noch dabei, sie zu verdauen, die Niederlage bei Deutschlands Bewerbung um einen Sitz im UN-Sicherheitsrat. Beobachter führen das auf die Haltung Berlins in Sachen Gaza-Krieg zurück, jedenfalls unter anderem. Unionsfraktionschef Jens Spahn verteidigt im ARD-Interview der Woche jetzt die deutsche Israel-Politik. Und außerdem stellt er sich hinter die geplante Pflegereform von Parteikollegin und Gesundheitsministerin Nina Wagen. Aus Berlin, Lissy Kaufmann.
1: Unionsfraktionschef Spahn hält an Deutschlands Positionierung zu Israel fest. Im ARD-Interview der Woche sagte er wörtlich: Wir wollen Israel unterstützen. Wenn uns deswegen ein anderes Land nicht wählt, dann kann ich das gut akzeptieren. Israel sei ein Partnerstaat, dem Deutschland historisch und ganz aktuell in Sicherheitsfragen verbunden sei. Nach dem Scheitern Deutschlands mit der Bewerbung beim UN-Sicherheitsrat hatte es Kritik an der Haltung Deutschlands gegeben. Unter anderem wird der Bundesregierung vorgeworfen, nicht kritisch genug gegenüber dem Vorgehen Israels im Gazakrieg gewesen zu sein. Mit Blick auf die Pläne für eine Pflegereform hat Unionsfraktionschef Spahn Gesundheitsministerin Wagen verteidigt. Im ARD-Interview der Woche sagte er, sie habe ein ausgewogenes Paket vorgelegt. Sie gehe einen schweren, aber notwendigen Schritt. Niemand kürze gerne Leistungen, aber die Pflegeversicherung sei pleite. Es gebe ein Milliardendefizit, weil das Wirtschaftswachstum fehle, fehle auch das Geld. Gleichzeitig habe die Zahl der Pflegebedürftigen in den vergangenen 20 Jahren stark zugenommen. Die Pflegeversicherung müsse finanzierbar bleiben.
0: 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Die Diskussion über die Pflegereform ist ja nur eine von vielen in den letzten Tagen und Wochen. Dann ist da noch die Krankenkassenreform. Und die Frage, wie die Rentenversicherung künftig aufgestellt wird. Und irgendwie kann der Eindruck entstehen, es hakt. Kommissionen stecken fest, Termine werden gerissen. Die Koalition ist sich oft uneinig und muss sich mit der Kritik auseinandersetzen, sie sei reformunfähig. Also ein Reformstau überall? Nicht ganz. Ulrike Römer erinnert an abgehackte Projekte.
2: Das Bürgergeld zum Beispiel, das hat die Bundesregierung umgebaut. Wer arbeiten kann, soll schneller und nachdrücklicher als bisher vermittelt werden. Wer dabei nicht mithilft, wer sich zum Beispiel nicht bewirbt, sich nicht regelmäßig beim Amt meldet oder Arbeit verweigert, muss mit härteren Konsequenzen als bisher rechnen. Grundsicherung heißt das Ganze jetzt, in der Koalition umstritten, aber abgehakt. Ab nächsten Monat tritt sie Schritt für Schritt in Kraft. Von einer umfassenden Rentenreform mag die Regierung noch ein ganzes Stück entfernt sein, aber die Aktivrente, die gibt es schon. Sie gilt seit Anfang des Jahres und ist, anders als der Name vermuten lässt, keine zusätzliche Rente, sondern eine Art Steuerbonus für Ältere. Wer als Rentner oder Rentnerin arbeiten will, kann monatlich bis zu 2000 Euro steuerfrei dazu verdienen. Am Reformhorizont steht auch noch eine umfassende Steuerreform. An einigen Schräubchen hat Schwarz-Rot aber schon gedreht. Unternehmen werden bei der Stromsteuer entlastet, die Gasspeicherumlage wurde abgeschafft. Seit Januar gibt es eine höhere Pauschale für Pendler und die Umsatzsteuer im Gastrogewerbe ist gesenkt worden. Die Krankenhausreform. Von der Ampelregierung vorgeformt und von der aktuellen Koalition nach eigenen Worten fortentwickelt. Künftig soll zum Beispiel nicht mehr jedes Krankenhaus alles anbieten. Und der sogenannte Bundesklinikatlas, den Ex-Gesundheitsminister Lauterbach sich mal als Wegweiser vorgestellt hatte, der wird wieder abgeschafft. Auch unter die Reform, die Bundesinnenminister Dobrindt oft als Migrationswende bezeichnet, kann die Bundesregierung einen Haken setzen. Sie hat Aufnahmeprogramme beendet, den Familiennachzug teilweise gestoppt und die Einbürgerung nach 3 Jahren wieder abgeschafft. Dann wäre da noch die Reform des sogenannten Heizungsgesetzes. Da wähnte sich die Regierung schon auf der Zielgeraden, war sie aber gar nicht. Es hakt an zahlreichen Details und deshalb geht dieses Reformprojekt in die Verlängerung.
0: Ulrike Römer mit einem Überblick über abgehackte Regierungsprojekte. Nächste Woche findet in Berlin die ILA statt, die internationale Luft- und Raumfahrtausstellung. Die Veranstalter erwarten viele Besucher, die Hallen und Außenflächen für die Aussteller sind ausgebucht. Zum ersten Mal wird es dabei auch einen größeren Bereich allein für Drohnen geben. Vertreten sein wird da auch das Unternehmen Quantum Systems. Dessen Gründer und Chef Florian Seibel bemängelt aber, dass die Bedeutung solcher Technologien bei der Bundesregierung und bei der Bundeswehr noch nicht wirklich angekommen sei. Seibel fordert deshalb von der Politik mehr Veränderungswillen und hat deshalb sogar eine Art Motivationssong komponieren lassen. Stefan Liener.

0: Bundeskanzler Merz, Sie können zwar auf Nummer sicher gehen, doch mit dem bisherigen Tempo werden wir nicht weit kommen. Uns läuft die Zeit davon, während unsere Wettbewerber davonziehen und uns die Show stehlen. So lauten ein paar der Textzeilen von Imagine a Moonshot. Florian Seibel hat das Lied in Auftrag gegeben, auf Schallplatte pressen lassen und diese dem Kanzler jüngst bei einer Abendveranstaltung in Berlin übergeben. Seibel ist Chef des bayerischen Drohnenherstellers Quantum Systems und gleichzeitig Start-up-Beauftragter beim Bundesverband der deutschen Luft- und Raumfahrtindustrie, BDLI. Er will das Lied gleichzeitig als musikalischen Protest gegen ausbleibende Reformen und als groovende Motivation für die Berliner Politik verstanden wissen.
1: Mit diesem Lied ermutige ich den Kanzler, ja, dass das vielleicht so eine Art Signalaufbruchsstimmung aus der Startup-Szene ist, die richtigen Dinge nicht nur anzukündigen, sondern jetzt auch gegen Widerstände einfach durchzusetzen. Und dann, glaube ich, hat dieses Land eine hervorragende Perspektive vor sich.
0: Bei Größen der deutschen Wirtschaft kommen der Song und seine Botschaft gut an. Der langjährige Siemens-Chef und heutige Multi-Aufsichtsrat Joe Käser zum Beispiel hat ihn auf seinem LinkedIn-Profil geteilt. Doch was meint Initiator Florian Seibel mit dem Titel Imagine a Moonshot, was sich mehr oder weniger mit Stell dir einen großen Wurf vor übersetzen lässt? Der Manager verweist auf seine eigenen Erfahrungen bei der Gründung und beim Aufbau eines Unternehmens gegen viele Widerstände.
1: Ich glaube, was uns als Startups auszeichnet, ist eben so dieser Mut zum Risiko, der dann aber auch oft belohnt wird, ja, überproportional stark belohnt wird. Und was ich mir wünschen würde, ist, dass dieses Land einen Moonshot wagen würde, also eine große Vision auslobt, wofür es sich vielleicht als Deutschland, als Nation lohnt, dann auch vielleicht eine gewisse Durststrecke, dann, die jedes Startup auch durchlebt, in Kauf zu nehmen.
0: Doch nicht nur vom Kanzler wünscht sich Seibel mehr Mut, wenn es darum geht, alte Zöpfe abzuschneiden und entschlossen auf eine sich schnell verändernde Welt zu reagieren. Der Chef von Quantum Systems kritisiert auch die Bundeswehr. Sie habe in den kommenden Jahren so viel Geld zur Verfügung wie noch nie in ihrer Geschichte. Doch das meiste davon wollen Verteidigungsminister Pistorius und die Beschaffungsbehörden nicht in Innovationen stecken, sondern in Militärgerät der alten Schule. Panzer, Fregatten, Kampfjets. Nur ein Bruchteil der Budgets ist für unbemannte Systeme wie Drohnen verplant. Ein Unding und eine Verschwendung von Steuermilliarden, sagt Seibel. Dabei zeige der Blick auf den Drohnenkrieg in der Ukraine, was eine Armee künftig wirklich brauche.
1: Wir sind bereit, dreistellige Milliardenbeträge pro Jahr auszugeben für die Aufrüstung. Ich würde mir eigentlich eher den Begriff Umrüstung wünschen. Wir kaufen meiner Meinung nach zu viel von falschen Dingen, von Systemen, die im letzten Krieg, im vorletzten Krieg vielleicht funktioniert hätten. Die Ukraine versteht zum Beispiel auch nicht, warum wir jetzt in Dinge investieren, die wir im Jahr 2032, 33, 35 dann geliefert und auf den Hof gestellt bekommen, die dann wahrscheinlich ja vielleicht mit dem Begriff Alteisen noch ganz gut zu bezeichnen wären. Aber diese Rechnung werden unsere Enkel und Urenkel noch bezahlen. Und das ist das, was mich dann so schmerzt, ja, dass wenn wir dieses viele Geld, was wir jetzt zur Verfügung stellen, dann nicht wenigstens sinnvoll ausgeben. Ja.
0: Während Deutschland hier noch eher zögere, seien andere Länder weiter. So gäbe es aus dem arabischen Raum riesiges Interesse an Technologien rund um Drohnen und deren Abwehr, seit der Iran gezeigt habe, wie man mit vergleichsweise billigem Gerät teure Flugabwehrsysteme aushebeln könne. Auf diesen Markt zielt Florian Seibel mit seinem neuesten Projekt. Auf der anstehenden Luft- und Raumfahrtmesse ILA in Berlin will Quantum Systems unter dem Namen P-19 Pulse ein Flugzeug vorstellen, das sowohl bemannt als auch unbemannt fliegen, große Gebiete überwachen und vor Drohnenangriffen schützen kann.
2: Stefan Lina war das über den Drohnenunternehmer Florian Seibel, der mehr Mut und mehr Veränderungswillen in Deutschland fordert. Jetzt ist es 8:45.
3: 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Mit Inka Kübel. Golfregion wird erneut zum Ziel iranischer Angriffe. In Bahrain und Kuwait gab es Luftalarm. Laut US-Militär konnten 6 Raketen abgewehrt werden. Ein weiteres Geschoss habe sein Ziel verfehlt. Und in der Straße von Hormus seien Drohnen abgefangen worden, die Schiffe zum Ziel hatten. Der Iran bestätigte die Angriffe, sie hätten US-Stützpunkten gegolten als Vergeltung für Attacken auf iranische Radaranlagen. Tag der Organspende wird in Leipzig eröffnet. Die zentrale Veranstaltung steht unter dem Motto »Zeit, Zeichen zu setzen«. Ziel ist es, die Bürger zu überzeugen, eine Entscheidung für oder gegen eine Organspende zu treffen. Zwar ist die Zahl der Spenderorgane Anfang des Jahres auf gut 1.400 leicht gestiegen, trotzdem warten immer noch rund 8.200 Schwerkranke auf ein neues Organ. Richter in Peru ordnet Prozess gegen Präsidentschaftskandidat Sanchez an. Dem linken Politiker wird vorgeworfen, falsche Angaben zur Finanzierung seiner Partei gemacht zu haben. Auf die Stichwahl morgen dürfte die Anordnung formal keinen Einfluss haben. Sanchez kann Einspruch einlegen. Erwartet wird ein knapper Ausgang. Gegenkandidatin ist die rechtsgerichtete Fujimori. Deutsche Umwelthilfe kritisiert Abfallkonzepte bei Musikfestivals. Besonders kritisch bewertet werden Mehrwegverpackungen für Essen, die schlechte Mülltrennung und Toilettenabfälle. Festivals sollten Spaß machen, aber dürften kein Ausnahmezustand für die Umwelt werden, hieß es von der DUH. Rock am Ring und Rock im Park schnitten dagegen im Bereich Mehrweg für Getränke gut ab. FIFA macht Rückzieher vom Wasserflaschenverbot bei WM. Fans dürfen nun doch eigene Weichplastikflaschen bis zu 590 Milliliter mit ins Stadion nehmen. Das gilt laut den Verantwortlichen für Spiele in den USA und Kanada. Bisher gab es ein Verbot auch von leeren Flaschen. Wegen der erwarteten Hitze gab es viel Kritik. Die Rede war von Geldschneiderei, da Getränke in den Stadien teuer seien. Soweit die Kurznachrichten.
2: Auch im vergleichsweise regenreichen Allgäu im äußersten Südwesten Bayerns ist es immer öfter länger trocken. Die Wasserversorger warnen davor, dass Quellen versiegen könnten. Deshalb werden gerade Trinkwasserquellen modernisiert, um die Versorgung zu sichern. Auch bei Altusried im Oberallgäu. Die Gemeinde greift dafür richtig tief in die Tasche. 1,3 Millionen Euro kostet die Baumaßnahme. Florian Regensburger hat sich das angeschaut.
4: Gehen wir mal so einen halben Meter runter.
5: Bauleiter Heiko Kleinschmidt gibt Anweisungen an den Baggerfahrer. Sie wollen herausfinden, wo wie viel Wasser unter der Erde läuft. Vorsichtig lässt Kleinschmidt entlang einer Kiesader aufgraben. Wo soll die Quelle neu angezapft werden?
4: Jetzt kommt aber ein bisschen Wasser. Also es drückt jetzt, ist von unten her kiesig nass. Jetzt haben wir Wasser. So.
5: Der Platz zum Graben für die neue Fassung der Quelle ist gefunden. Grundsätzlich funktioniert jede Trinkwasserquelle gleich. Fällt Regen oder Schnee, versickert Wasser im Erdreich. Auf seinem Weg durch die verschiedenen Schichten wird es gereinigt, sammelt sich an einer wasserundurchlässigen Schicht und fließt schließlich durch eine Kiesschicht ab. Hier wird das Wasser dann abgegriffen. Wieder muss der Bagger ran. Bauleiter Kleinschmidt legt zusammen mit dem Geologen Horst Tauchmann den exakten Bereich der Baugrube fest.
4: Siehst du hier unten auch das Kies? Wahnsinn. Also da kriegst du ja Wassermengen durch, das ist ja wahre Freude.
5: Sie finden sogar noch eine zweite Wasserader und entscheiden, diese in einer separaten Kammer ebenfalls abzuschöpfen.
6: Falls eine Fassung mal eine Belastung hätte, durch Nitrat oder sowas, dann könnte man die andere sozusagen noch nutzen und dann kann man die getrennt ableiten.
5: Sagt Geologe Tauchmann. Das bedeutet für Altusried mehr Versorgungssicherheit, auch weil sie jetzt mehr Wasser aus der Quelle gewinnen können. Alte Trinkwasserquellen zu modernisieren, wird in Zukunft immer wichtiger, sagt der Leiter des Wasserwirtschaftsamts Kempten, Bernhard Simon.
7: Was wir jetzt gerade im April gesehen haben, dass wir auch im Frühjahr, also zu Jahreszeiten, in denen wir darauf zählen konnten in der Vergangenheit, dass es wirklich zuverlässig regnet, das tritt nicht mehr ein. Und damit verringert es nochmal den Bodenwasserspeicher.
5: Bauleiter Kleinschmidt ist sicher, dass man dafür hier in Altusried nun gut vorgesorgt hat.
4: Wichtig ist eigentlich, wenn es langtrocken ist, dass sie da auf mehr Wasser zurückgreifen können. Und das ist im Moment schon vorstellbar, durch das, dass man mit der neuen Fassung tiefer geht und auch Bereiche erschließt, wo damals noch nicht erschlossen waren.
5: Mindestens 100 Jahre sollte die neue Quellfassung halten, meint er. Für so lange hätten unsere Vorfahren das auch immer hingekriegt.
2: Die Trinkwasserquelle Altusried im Oberallgäu wird fit für die Zukunft gemacht. Florian Regensburger war für uns vor Ort. Es ist eine Gefahr für das Gesundheitswesen in Deutschland. Krankenhäuser und Arztpraxen werden immer häufiger digital angegriffen. Cyberattacken, wie zuletzt gegen das Uniklinikum Schleswig-Holstein, gab es auch schon gegen viele andere Krankenhäuser bundesweit. Dabei geht es nicht nur darum, Daten abzugreifen, sondern wohl auch darum, die Gesundheitsversorgung zu stören. Sarah Emminghaus zeigt die Risiken anhand eines konkreten Falls.
8: Im Sommer 2025 schlagen die Systeme der Ameos-Kliniken deutschlandweit Alarm. Auf ihren Servern wird ungewöhnliche Aktivität festgestellt. Jemand hackt sich gerade ins System. Als erste Reaktion schalten die Techniker in den Kliniken alle IT-Systeme ab, damit die Angreifer nicht weiter vordringen können. Ein Shutdown.
9: Die Verwaltung, die hat natürlich überhaupt keinen Zugriff mehr auf E-Mails, auf Buchhaltungssysteme, auf Personalmanagementsysteme. Diese Dinge waren erstmal weg. Natürlich auch keine Internetverbindung. Wir hatten direkt am nächsten Tag auch ein paar operative Themen, weil Patienten kamen und sagten, ich habe einen OP-Termin und wir hatten keinen Zugriff auf die OP-Planung, auf die digitale.
8: Das erzählt Freddy Eppacher aus dem Vorstand der Ameos-Gruppe. Es dauerte Wochen, bis alle Systeme wieder funktionstüchtig waren. Was genau passiert ist, ist bis heute nicht geklärt. Bisher gibt es keine Anzeichen dafür, dass die Angreifer Patientendaten abgegriffen haben. Anders als in anderen Fällen, denn solch ein Cyberangriff ist kein Einzelfall. 2025 wurden laut Bundesamt für Sicherheit in der Informationstechnik, kurz BSI, 138 Vorfälle im Gesundheitswesen gemeldet. Und die Dunkelziffer ist hoch. Jahrelang ging es den meisten Angreifern um Datenklau und Erpressung. Das hat sich seit dem Ukraine-Krieg gewandelt, erzählt Markus Holzbrecher-Morris. Er verantwortet bei der Deutschen Krankenhausgesellschaft das Thema Digitalisierung.
10: Während es also früher die typischen Ransomware-Attacken waren, wo man versucht hat, wertvolle Daten zu stehlen, dann damit Lösegeld zu erpressen,

0: Architekturprobleme sind oder Berechtigungsprobleme, dass jemand Zugriff hat, obwohl er gar nicht Zugriff haben sollte. Und selbst wenn das Krankenhaus alles richtig macht und alles macht, was in seiner Macht steht, trotzdem kann es immer wieder Lücken geben, für die es eben nichts kann und die dann ausgenutzt werden.
1: Damit ein Krankenhaus alles richtig machen kann, braucht es eine Menge Geld. Keine Selbstverständlichkeit in der aktuellen finanziellen Lage. Und für betroffene Krankenhäuser ist der Aufwand nicht damit vorbei, wenn sie den Angriff eingedämmt haben. Das weiß Freddy Eppacher von der Ameos-Gruppe, deren Kliniken im letzten Sommer angegriffen wurden.
2: Wir haben das Netz noch enger gespannt. Die Leute müssen sich noch öfter anmelden, noch öfter Passwörter wechseln. Wir haben eine Internetlösung, die keinen Down- und Upload zum Beispiel ermöglicht. Leider Gottes ist man gezwungen, das Thema Sicherheit immer noch enger zu fassen, als man es ohnehin schon getan hat. Und das ist dann für die Mitarbeitenden und für den täglichen Arbeitsablauf schon auch extrem herausfordernd.
1: Dieser Herausforderung müssen sich Krankenhäuser aktuell stellen, damit die Gesundheitsversorgung gewährleistet bleibt.
3: Also deutsche Krankenhäuser müssen immer häufiger gegen Cyberangriffe kämpfen. Das war ein Beitrag von Sarah Emminghaus.
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3: Die Nordart 2026 startet heute. In Büdelsdorf bei Rendsburg in Schleswig-Holstein läuft dann wieder eine der größten Kunstausstellungen Europas. Und das in einer ehemaligen Eisengießerei. 100.000 Quadratmeter, also 10 Hektar Ausstellungsfläche, mehr als 200 Künstler und Künstlerinnen aus gleich 50 Nationen mit über 1.000 Kunstwerken. Größer ist schwierig. Frank Hajasch hat die Nordart schon besucht.
5: Eigentlich sind sie fertig, aber wie das dann eben so ist. Kurz vor knapp hakt es hier an einem Wasserbecken in Halle 3 mit übergroßer, blitzeblanker Edelstahlfigur. Also schraubt Boris Müller vom Nordart-Team nochmal fix.
6: Da sind zwei Teichpumpen drin, die das Wasser bewegen sollen im Ausstellungsbetrieb, so damit das nicht umkippt oder sich Algen ansiedeln. Und das ist die Verkleidung dafür, damit das alles gut aussieht.
5: Gut aussehen können wir hier ansonsten aber auch abhaken. Alles fertig. Allein die Halle 1, luftig gestaltet, wie lange nicht, ruft nach Besuchern. Hier hängt von rostiger Stahlträgerdecke die Installation Suspension des Chinesen Meng Baijing. Ein 17 Meter Objekt als Baum, sein Stamm anatomisch geteilt wie die menschliche Wirbelsäule. Tasso Gramm, Kurator der Nordart.
7: Der Baum hängt jetzt über uns in 3 Metern Höhe. Bis zu 12 Metern Höhe. Die Pappel wurde mit Graphit bemalt. Ja, und das Ganze wurde über 3 Wochen lang mit 10 Kilometer Drahtseilen von der Decke abgespannt. 500 Einzelteile.
5: Es ist unter Umständen ein ganzer Kosmos, der sich da über den Köpfen der Nordart-Besucher auftut. In einer Halle mit 22 künstlerischen Positionen aus China, alle mit Anklängen an die Natur. Wie eben diese Riesenpappel, die so sehr menschliche Züge trägt und gerade deshalb Raum für Assoziationen bietet.
7: Das kann man natürlich alles so deuten. Und das ist ja das Schöne an dem Kunstwerk, dass es so sehr mit einem spricht, dass viele Leute was hineininterpretieren können. Man könnte tief in die chinesische Philosophie abtauchen, man kann aber auch gleichzeitig Skelette erkennen, sich wie in ein Naturkundemuseum fühlen.
5: Landscape of Thought, Gedankenlandschaft, haben sie diese Halle 1 genannt. Und so hängt denn hier auch das wandfüllende Wildnisprojekt Nummer 20, eine fast 18 Meter lange und 3 Meter hohe Öl-auf-Leinwand-Malerei, die unter sehr speziellen Bedingungen entstand, in der Gobi-Wüste. So Tasso Gramm.
7: Der Künstler macht immer lange Expeditionen. Das war jetzt seine 8. Expedition, wo er wirklich ins Nirgendwo fährt, auf Hochebenen bei Minusgraden malt. Und da hat er diese Riesenleinwand über eine Felsformation gelegt, die Konturen nachgemalt, das dort vor Ort 8 Monate vergraben, bis er dann wiederkam und es rausholte.
5: Der Kurator geht dicht an die Leinwand ran. Und ja, man erahnt die Wüstenlandschaft, sieht durch die schraffurgleichen braun-gelben Farblinien die Höhenunterschiede im Gelände.
7: Das sind dann Kunstwerke, wo man sich schon mit der Biennale Venedig streitet. Also da steht man schon in Konkurrenz mit den namhaftesten Ausstellungen dieser Welt.
5: Auch dieses Jahr werden 80.000 Quadratmeter Skulpturenpark bespielt. Der tschechische Künstler Zdeněk Šmíd hat dafür seine Arbeit Bambus mitgebracht. Und auch weil die im Wasser steht und er bis zuletzt brusthoch daneben, muss seine helfende Hand Janusz Pretky vom Steg aus erklären.
8: Diese Installation soll hier im Teich gezeigt. Und oben sind sie diese Objekte. Gerade machen wir Montage, Endmontage. Und jetzt kann man das schon ein bisschen bewegen. Siehst du, dann bewegt das alleine quasi.

0: trotzdem 200 Kilo. Eine.
1: Die Installation ist ein filigranes Geflecht aus Edelstahl, ein Spiel mit horizontalen und vertikalen Linien. Trotz des Gewichtes bewegen sich die 5 Meter Stelen bei sogar leichtester Brise und imitieren so das sich im norddeutschen Wind wiegende Schilfgras am Ufer. Auch ein schöner Ort, bei der Nordart 2026 mal innezuhalten.

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1: Um 9.30 Uhr mit Claudia Drews. Hass, Einschüchterung und Gewalt gegen politische Gegner nehmen einem Zeitungsbericht zufolge weiter zu. Die Bundesländer meldeten im vergangenen Jahr mindestens 85.000 politisch motivierte Straftaten. Das berichtet die Welt am Sonntag und beruft sich auf Daten aus 15 Bundesländern, nur Rheinland-Pfalz fehle. Demnach wird der Höchstwert aus dem Jahr 2024 übertroffen und innerhalb der vergangenen 10 Jahre habe sich die Zahl der politisch motivierten Straftaten mehr als verdoppelt. Ermittler führen die Entwicklung vor allem auf den polarisierten Bundestagswahlkampf 2025 und internationale Krisen wie den Nahostkonflikt zurück, heißt es in dem Bericht. In der Golfregion gibt es erneut Angriffe. Unter anderem Kuwait meldet feindliche Raketen und Drohnen. Aus der NDR-Nachrichtenredaktion Achim Gutzeit.
2: Die Armee des Golfemirats teilte mit, feindliche Geschosse würden abgefangen. Raketenalarm wurde heute früh außerdem in Bahrain ausgelöst. Zuletzt hatte es immer wieder iranischen Beschuss aus der Luft auf mehrere Golfstaaten gegeben. In den betroffenen Ländern befinden sich Stützpunkte der USA. Das US-Militär meldete seinerseits Einsätze. Man habe 4 iranische Drohnen abgewehrt. Sie seien in Richtung der Straße von Hormuz geflogen und hätten eine Bedrohung für die Schifffahrt dargestellt. Außerdem habe man iranische Radarstationen ins Visier genommen.
1: Auch Russland meldete neue Drohnenangriffe der Ukraine. Laut dem Verteidigungsministerium in Moskau wurden in St. Petersburg, der Region Leningrad und in anderen Gebieten hunderte Drohnen abgefangen. Aus der Nachrichtenredaktion Sebastian Segebade.
3: Allein in der Region Leningrad, welche an der Ostsee um St. Petersburg herum liegt, wurden nach Angaben des Gouverneurs 86 Drohnen abgeschossen. Die Kampfhandlungen dauern an, heißt es. In St. Petersburg geht heute das russische Wirtschaftsforum zu Ende. Bereits zu Beginn des Treffens hatte es einen ukrainischen Drohnenangriff auf die Stadt gegeben, offenbar auch mit dem Ziel, die Veranstaltungen zu stören. Die Ukraine griff zuletzt immer wieder verstärkt Ziele in Russland mit Drohnen an und will damit nach eigener Darstellung militärische Einrichtungen und zentrale Stellen der russischen Produktion treffen. Von russischer Seite heißt es, dass es bei den Angriffen auch viele zivile Opfer gibt. Unabhängig bestätigen lassen sich die Angaben kaum.
1: Der CDU-Bundesvorsitzende Merz kommt heute zum Landesparteitag der Christdemokraten in Linstow im Kreis Rostock. Dort will der Kanzler vor den etwa 170 Delegierten sprechen. Aus der NDR-Nachrichtenredaktion Ulrike Ufer.
4: Vor Merz wird in Linstow CDU-Landeschef Peters reden, der bei den Vorstandswahlen als Landesvorsitzender wiedergewählt werden will. Er ist bislang der einzige Kandidat. Bereits gestern hat die Nordost-CDU ihr Programm für die Landtagswahl am 20. September beschlossen. Es gab lediglich eine Nein-Stimme und eine Enthaltung. Die Christdemokraten machen sich in ihrem Programm unter anderem für eine zentrale Anlaufstelle für Unternehmen stark, die alle wichtigen Behördengänge bündelt. Peters betonte, die Menschen im Land spürten, dass Mecklenburg-Vorpommern vor einer historischen Weggabelung stehe.
1: Auf dem Lübecker Flughafen Blankensee findet heute eine Großübung mit 350 Beteiligten statt. Das ausgedachte Szenario, ein Tanklaster explodiert auf dem Rollfeld, mehrere Menschen werden verletzt und Angehörige bekommen den Vorfall im Terminal mit. Die Übung soll wissenschaftlich begleitet und ausgewertet werden. Dazu kommen unter anderem Drohnen zum Einsatz. Ziel ist es nach Angaben der Organisatoren, das Zusammenspiel aller beteiligten Einsatzkräfte für den Ernstfall zu trainieren. Das Wetter in Norddeutschland, heute nach teils trübem Beginn, Sonne und Wolken im Wechsel, später gebietsweise Schauer, einzelne Gewitter kann es auch geben. Höchstwerte 19 bis 23 Grad. Morgen zeitweise Regen, einzelne Gewitter sind wieder dabei und nachmittags von Südwesten her zunehmend trocken. Höchstens 17 bis 20 Grad morgen und an der Nordsee teils stürmisch. Am Montag heiter bis wolkig, am Abend zur Nordsee und Ems hin Schauer, 20 bis 24 Grad. Das waren die Nachrichten.
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1: Und da haben wir 3 Meldungen. Die A1 Osnabrück-Münster ist zwischen Längerich und Lattbergen noch bis morgen 6 Uhr gesperrt. A7 Flensburg Richtung Hannover zwischen Hamburg-Volkspark und Waltershof 5 Kilometer stockender Verkehr. Und A19 Rostock Richtung Berlin zwischen Kavelsdorf und Lage 3 Kilometer Stau. Wir wünschen allen unterwegs eine gute Fahrt.

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1: Mit Johannes Krause, der letzte Check vor der WM und plötzlich blinkt eine Warnleuchte auf. Heute Abend bestreitet die deutsche Fußballnationalmannschaft in Chicago gegen die USA ihre WM-Generalprobe, aber die Gedanken kreisen auch um Lennart Kahl. Der Bayern-Profi fällt verletzt für das Turnier aus. Eine bittere Nachricht für den Spieler und für Bundestrainer Julian Nagelsmann, der kurz vor dem WM-Start noch weitere Baustellen hat. Florian Eckel.
2: Es hätte so schön sein können für den Bundestrainer. Vorne die Qual der Wahl, hinten im Tor ein bunter Strauß an Top-Torhütern. Doch dann das. Manuel Neuers Rückkehr scheitert erstmal an der Wade der Nation.
3: Die Wade hat ein paar Vorverletzungen dieses Jahr gehabt. Deswegen haben wir uns entschieden, da auch kein Risiko zu gehen.
2: Julian Nagelsmann vertraut also erstmal wieder auf den erst kürzlich degradierten Oliver Baumann im DFB-Tor. Offensivstar Florian Wirtz weint seinem Torwart-Idol Neuer zunächst ein leises Tränchen hinterher.
4: Jetzt konnte ich natürlich noch nicht so viel wieder von ihm sehen, weil er noch ein bisschen fit werden muss. Aber er ist meiner Meinung nach der beste Torhüter, den es jemals gab.
2: Und auch für den Bundestrainer verändert sich die Defensivstatik ohne Oldie Neuer im Tor. Wie er sagt, gar nicht unbedingt aufgrund Neuers gehobener fußballerischer Fähigkeiten, sondern...
5: Es gibt halt eine spezielle Aura, die in der Mannschaft Ruhe gibt, die uns guttun wird, weil er einfach eine große Erfahrung hat, Ansprechpartner fürs Trainerteam, für die Mannschaft sein kann, für die Spieler sein kann, Dinge weitergeben kann, weil er einfach alles schon erlebt hat.
2: Es bleibt das Hoffen auf Neuers Rückkehr bis zum WM-Start in mehr als einer Woche gegen Curaçao. Den wird Jungstar Lennart Kahl definitiv verpassen. Der flinke Flügelzauberer vom FC Bayern musste humpelnd das Abschlusstraining verlassen. Der Bundestrainer hatte da gleich schlimme Befürchtungen.
5: Bild machen und dann gucken, wie es aussieht, aber es sah jetzt in der Kabine nicht ganz so gut aus.
2: Inzwischen ist klar, Kahl verpasst die WM. Ein Muskelbündelriss im linken vorderen Oberschenkel lässt seinen WM-Traum platzen. Der Kahl-Schock sitzt tief, auch bei Nagelsmann.
3: Der muss jetzt selber erstmal die Situation verarbeiten, wie auch, und gucken, was wir machen.
2: Nagelsmann nominiert Hassan Ouedraogo von RB Leipzig nach. Der Youngster hatte im November beim 6:0-Sieg in der WM-Quali gegen die Slowakei debütiert und direkt getroffen. Ouedraogo reist direkt ins Basecamp nach Winston-Salem. Dort setzt der Bundestrainer dann auch auf die schnelle Rückkehr von Manuel Neuer.
3: Die Situation, die er jetzt hat, kennt er auch von Bayern aus den letzten 2 Jahren, wo er immer wieder mal Verletzungen hat, denn dann mit eigentlich keinem akuten Spielrhythmus wieder ins Spiel gegangen ist, in ganz bedeutende Spiele, egal ob es jetzt Real war, PSG war, das hat er auch letztes Jahr 5-6 Mal gehabt, die Situation.
2: Noch ist genügend Zeit für Neuer, doch viel schiefgehen darf jetzt nicht mehr.
1: Deutschland gegen die USA. Die WM-Generalprobe. Anstoß in Chicago ist heute Abend um 20.30 Uhr. Das Spiel gibt es live und in voller Länge hier im Programm. Im Streit um Wasserflaschen bei der Weltmeisterschaft hat die FIFA den Rückwärtsgang eingelegt. Nach heftiger Kritik dürfen Fans nun doch wieder kleine und mit Wasser gefüllte Einwegflaschen mit ins Stadion nehmen, mit einem Fassungsvermögen von knapp 600 Milliliter. Eine wichtige Nachricht bei der zu erwartenden Sommerhitze in Nordamerika. Die Einwegplastikflaschen, die müssen weich und werkseitig versiegelt sein. Weiterhin verboten seien jedoch wiederverwendbare Flaschen mit festem Gehäuse. Das Ticket ist gebucht, das Ziel steht fest, Brasilien nächstes Jahr. Die deutschen Fußballerinnen haben die WM-Qualifikation vorzeitig perfekt gemacht mit einem 2:0-Sieg gegen Norwegen. In Köln gab es nicht nur 2 Tore und 3 Punkte, sondern auch jede Menge Rückenwind für die kommenden Monate. Christopher Klein.
6: Kurz nach dem Spiel wurde es im Stadion von Köln dunkel. Und dann, inmitten einer Show aus Handylichtern, tanzten die deutschen Fußballerinnen und feierten die vorzeitige WM-Qualifikation. Auch dank Debütantin Marie Müller, die in ihrem ersten Länderspiel gleich ein Tor erzielte.
7: Unglaublich. Ich meine, unser Ziel war heute, die WM-Qualifix zu machen. Das war das Hauptziel, das haben wir geschafft. Startelfdebüt, Debüt generell, ein Tor, besser geht's, glaub nicht.
6: In einer starken ersten Halbzeit erzielten die DFB-Frauen 2-mal genau dann ein Tor, als Norwegen gerade etwas gefährlicher wurde. Erst durch Müller in der 18. Minute und nach knapp einer halben Stunde durch Carlotta Wamser zum 2:0 Endstand. Die zweite Hälfte war ausgeglichener und Norwegen mehrfach nah dran am Anschlusstreffer. Dass der nicht fiel, hatte auch mit der starken Torhüterin Ann-Kathrin Berger zu tun.
8: Ich habe mir es ein bisschen einfacher vorgestellt, aber ja. Also ich musste einfach da sein, wann ich da sein musste. Und aber die Mädels, sie haben auch richtig starke Abwehrarbeit und auch vorne so viel wie möglich abgeliefert.
6: Insgesamt war es ein verdienter Sieg der DFB-Frauen und das verdiente Ticket für die WM in Brasilien. Das abschließende Qualifikationsspiel am Dienstag in Slowenien wird jetzt zu einer entspannten Dienstreise.
9: Aktuelle Informationen vom BR24 gemeinsam mit NDR Info. Am Mikrofon ist Sabine Strasser. Und wir blicken als nächstes an die Börse. Da bleibt die Lage weiter unsicher. Anleger müssen sich zurzeit regelmäßig fragen, wo die Reise eigentlich hingeht. Auch in der vergangenen Woche haben die geopolitischen Spannungen das Geschehen an der deutschen Börse bestimmt. Konstantin Röse mit dem Wochenrückblick.
10: Weiter undurchsichtig bleibt die Lage im Nahen Osten. Ein Friedensdeal zwischen den USA und Iran lässt auf sich warten.
11: Wenn wir bedenken, was wir für Faktoren haben, die eigentlich belastend sind für den Markt, ist es durchaus in Ordnung, wenn der DAX in einer Feiertagswoche auch mal seitwärts läuft und vielleicht mal kurz Anlauf nimmt für die nächsten Höhen.
10: Sagt Marc Richter, Börsenhändler der Stäubing AG. Denn parallel dazu treibt die Fantasie rund um künstliche Intelligenz die Kurse vieler Aktien nach oben. Nicht nur in den USA, auch hierzulande. Sogar für einen Baukonzern spielt KI mittlerweile eine Rolle. Hochtief profitiert vom Bau von Rechenzentren für künstliche Intelligenz in den USA. Der Aktienkurs hat sich binnen eines Jahres fast verdreifacht. Bei der routinemäßigen Indexüberprüfung kam die deutsche Börse diese Woche deshalb zu dem Ergebnis: Hochtief kann in die erste Börsenliga aufsteigen. Der Volkswagen-Großaktionär Porsche SE muss dafür den wichtigsten deutschen Aktienindex in rund 2 Wochen verlassen. Auch die EU diskutiert über KI und hat in dieser Woche Pläne vorgestellt, unabhängiger von ausländischen Tech-Konzernen zu werden. Es geht etwa um Hochleistungschips und Cloud-Anbieter, die oft aus den USA kommen. Ein Förderpaket wurde auf den Weg gebracht. Carsten Pschewski, Chefvolkswirt der ING Deutschland, hält die Pläne aber für unrealistisch.
12: Wir werden nicht selbstständig werden. Ja, dafür haben wir einen viel zu großen Rückstand. Wir müssen eher gucken, wie wir etwas mehr Resilienzen aufbauen können. Auch da wird immer die Frage sein, ist es uns das wert? Sind die Unternehmen bereit, auch mehr Geld dafür auf den Tisch zu legen?
10: Die Pharmabranche gerade nicht. Fast zeitgleich haben Boehringer Ingelheim und Pharmakonzern Lilly diese Woche geplante Investitionen in Deutschland gestoppt. Als Grund nennen beide die Gesundheitspolitik in Deutschland. Dazu kommen die altbekannten Probleme wie hohe Energiepreise und Bürokratie. Von Abwanderungen der Pharmabranche will Edgar Walk, Chefvolkswirt von Bankhaus Metzler, aber noch nicht sprechen.
13: Natürlich ist ja jede neue Investition, die nicht in Deutschland stattfindet, schon mal schädlich und tut uns natürlich schon sehr, sehr weh, das ist ganz klar. Aber wir haben natürlich schon die Infrastruktur, wir haben das Know-how, wir haben die Menschen, die Arbeitnehmer, die gut ausgebildet sind. Also abwandern komplett werden sie nicht, aber es ist natürlich schon schädlich, dass nicht weiter investiert wird.
10: Ökonomen warnen, dass weniger Investitionen das Wirtschaftswachstum in Deutschland schmälern. Trotz der vielen Probleme stehe die deutsche Industrie aber nicht so schlecht da, meint Chris-Oliver Schickentanz vom Vermögensverwalter Capitell.
14: Wenn wir uns die Vergangenheit anschauen, dann war die deutsche Industrie insbesondere dann wandlungsfähig, insbesondere dann innovationsfähig, wenn der Druck am größten ist. Und ich glaube, aktuell ist der Druck wieder sehr, sehr groß. Und ich glaube, dass diese Wandlungsfähigkeit der deutschen Industrie weiterhin Bestand hat.
10: Vorausgesetzt, die Politik stellt jetzt die richtigen Weichen, heißt es an der Börse einhellig. Der DAX beendete die Woche mit 24.759 Punkten. Das ist auf Wochensicht ein Minus von 1,4%.

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3: 9.45 Uhr ist es.
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5: Mit Inka Kübel. US-Stützpunkte in Bahrain und Kuwait sind erneut Ziel iranischer Angriffe. Laut US-Militär konnten 6 von 7 Raketen abgewehrt werden. Eine verfehlte ihr Ziel. Die Bevölkerung war über Sirenen gewarnt worden. Verletzte soll es nicht geben. Zuvor hatten die USA mehrere iranische Drohnen in der Straße von Hormuz abgewehrt und Radaranlagen des Regimes zerstört. Die Revolutionsgarde spricht daher von einem Vergeltungsschlag. US-Präsident Trump geht davon aus, dass der Iran noch gut 20% seiner ursprünglichen Raketenbestände hat. US-Medien berichten von 70% und berufen sich auf die Geheimdienste. Ex-Bundeskanzler Schröder trifft Putin zu 4-Augen-Gespräch im Kreml. Zum Inhalt wurde nichts bekannt. Berater beider Seiten sprachen von einem guten Austausch. Der russische Präsident hatte Schröder als Vermittler im Ukraine-Krieg ins Gespräch gebracht. Die deutsche Regierung und die EU lehnen das ab. Der 82-jährige Schröder gilt als Putin-Vertrauter und Lobbyist russischer Energieunternehmen. Papst beginnt Spanienreise. Leo XIV. Hat laut offiziellen Angaben 22 Ansprachen in 7 Tagen geplant. Am Vormittag wird er zunächst von König Felipe in Madrid begrüßt. Nach dem Besuch eines Sozialprojekts ist abends eine Gebetswache mit zehntausenden Jugendlichen vorgesehen. Staatsanwaltschaft erhebt weitere Anklage gegen Barinhaberin von Grand Montana. Sie soll angeblich die Rechnung gefälscht haben, mit der sie Schaumstoff für den Umbau des Lokals gekauft hatte. Dieser soll laut Ermittler wie ein Brandbeschleuniger in der Silvesternacht gewirkt haben. 41 junge Menschen waren in den Flammen ums Leben gekommen. Deutsche Fußballfrauen qualifizieren sich vorzeitig für WM in Brasilien. Die DFB-Auswahl setzte sich mit 2:0 gegen Norwegen durch. Damit steht Deutschland als Gruppensieger fest. Das letzte Qualifikationsspiel ist am Dienstag gegen Slowenien. Soweit die Kurznachrichten.
6: Der Vorsitzende der CDU-CSU-Fraktion im Bundestag, Jens Spahn, kann nachts gut schlafen, auch wenn ihn die Lage des Landes besorgt. Von einer Heroisierung von 5 Stunden Schlaf hält er nichts. Das hat er in unserem ARD-Interview der Woche erzählt. Wieso Spahn die geplante Pflegereform trotz harter Einschnitte unterstützt und die deutsche Israel-Politik trotz der gescheiterten Bewerbung um einen nichtständigen Sitz im UN-Sicherheitsrat für richtig hält, auch das erklärt er im Gespräch mit Stadtkorrespondentin Lissi Kaufmann.
7: Herr Spahn, seit etwas mehr als einem Jahr ist die Bundesregierung jetzt im Amt. Ein turbulentes Jahr, auch für Sie persönlich. Wie zufrieden sind Sie eigentlich mit dem, wie es bisher gelaufen ist?
8: Nun, das hat mehrere Facetten. In der Sache, in dem, was wir gemeinsam auch entschieden haben, Politikwechsel, Migration, innere Sicherheit, Technologieoffenheit, in der Energiepolitik, Verbrenner, Heizungsgesetz, Außenpolitik, nationales Interesse wieder vertreten, nicht den moralischen Zeigefinger. Ich könnte viel mehr noch aufzählen. Wir haben echt viel entschieden. Gleichzeitig fehlt an einem ganz entscheidenden Punkt, nämlich haben wir wieder Wachstum in Deutschland, spüren die Leute was im Portemonnaie, dass es wieder mehr wird, noch nicht geliefert. Und das bestimmt die Stimmung im Land sehr. Das sagen ja 80%. Die wirtschaftliche Lage ist das größte Problem. Und wir haben über zu viele Phasen der letzten 13 Monate auch Zank und Streit geliefert. Es gab immer mal Phasen, auch mal 3-4 Monate ohne. Dann lief es übrigens auch in den Umfragen besser. Mhm. Aber seit, ich kann das sogar festmachen, seit Ostern sind wir in so einer Spirale des Streits, der Rechtfertigung. Wenn der was sagt, müssen wir auch was sagen. Und ich hoffe, dass wir da jetzt endlich wieder rauskommen. Denn wir können noch so tolle Dinge tun, wenn wir dabei streiten, merkt es auch keiner.
7: Der Kanzler scheint relativ gelassen. Ich habe mal einen Ton mitgebracht von Kanzler Friedrich Merz. Der wurde bei einer Veranstaltung in dieser Woche nämlich gebeten, ein Zitat von Heinrich Heine zu ergänzen. Denk ich an Deutschland in der Nacht, dann?
9: Dann steigt meine Zuversicht, weil ich erstens gut schlafe. Wirklich, das habe ich von meiner Mutter geerbt. Ich schlafe wirklich gut und ich wache morgens auf, stehe auf und gehe richtig gerne an die Arbeit.
7: Schlafen Sie denn auch so gut, Herr Spahn?
8: Ich schlafe tatsächlich auch gut. Ich bin der Überzeugung, dass gut und ausreichend Schlafen wichtig ist für gute Entscheidungen. Also diese Heroisierung davon, dass man nur 4 oder 5 Stunden schläft und dass das was Gutes wäre, ich kann damit nichts anfangen. Meine Entscheidung und auch meine Laune übrigens ist besser, wenn ich ausgeschlafen bin. Das heißt aber ja nicht, wenn man gut schläft, dass einem die Dinge nicht besorgen. Mhm. Und die Lage des Landes, die besorgt mich natürlich.
7: Und da gibt es ja auch so ein paar Merkmale, an denen man das festmachen könnte, was einen besorgen könnte, zum Beispiel mit Blick auf den aktuellen ARD-Deutschland-Trend. Da steht die Union bei 23%, die AfD bei 27%. Wenn man die Befragten fragt, wie zufrieden sie denn mit der Bundesregierung sind, dann sagen 87% wenig bis gar nicht zufrieden. Und auch wenn man ins Ausland schaut, dann ist man mit Deutschland da auch nicht so richtig zufrieden. Eine Schlappe in New York hat man jetzt bekommen. Die Bewerbung um einen nicht ständigen Sitz im UN-Sicherheitsrat, ja, damit ist man jetzt gescheitert und zwar deutlich. Müsste man auch auf internationaler Ebene härter arbeiten oder hätte der Bundeskanzler vielleicht härter arbeiten müssen mit Blick auf den nicht ständigen Sitz im UN-Sicherheitsrat, den man jetzt nicht bekommen hat?
8: Der Wahlkampf geht ja seit exakt 8 Jahren. Übrigens, Portugal und Österreich, die ja jetzt beide gewählt worden sind, machen den Wahlkampf für diesen Sitz schon seit über 10 Jahren. Das wird also in sehr langen Linien gewahlkämpft für UN-Mandate.
7: Aber der Kanzler hätte ja die Chance gehabt, jetzt letztes Jahr bei der Generaldebatte zum Beispiel Gesicht zu zeigen. Da waren viele Staats- und Regierungschefs da. Herr Merz hat sich entschieden, im Bundestag zu sprechen.
8: Das ist doch jetzt wieder zu sagen. Erstmal ist es immer gut, im Bundestag zu sprechen. Wenn er nicht im Bundestag ist, sagen sie, Außenkanzler ist nicht da. Wenn er im Bundestag ist, heißt es jetzt, wäre er mal bei der UN gewesen.
7: Also war es die richtige Entscheidung, dort nicht hinzufahren?
8: Es war die richtige Entscheidung, es ist immer die richtige Entscheidung. Wenn im Bundestag Generaldebatte ist, sollte der Bundeskanzler da sein. Natürlich geht der Bundestag im Zweifel immer vor. Aber das ist doch jetzt nicht der Grund, warum das so ist, wie
7: es
8: ist.
7: Was ist denn der Grund?
8: Ich kann Ihnen den jetzt, müssen wir mal miteinander analysieren. Wir hatten offensichtlich deutlich mehr Unterstützerzusagen, als wir am Ende an Unterstützung bekommen haben, auch von anderen Staaten. Und jetzt müssen wir miteinander schauen, woran liegt das? Was prägt da unsere Rolle in der Welt und die Art und Weise, wie wir gesehen werden. Wir sind sehr engagiert in der internationalen Politik. Wir sind übrigens einer der größten Geldgeber der UN. Und da muss man natürlich die Frage stellen, was hat zu dem Ergebnis geführt. Das mache ich jetzt aber nicht eben spontan. Sehen Sie es mir nach hier bei Ihnen. Da werde ich erstmal in Ruhe mit dem Außenminister und dem Bundeskanzler drüber reden. Wir hätten ohne Zweifel lieber gewonnen.
7: Es gibt ja die Vorwürfe, Deutschland hätte bei Völkerrechtsverletzungen durch Israel nicht laut genug protestiert. Was, so ist das Argument einiger jetzt, ein Grund dafür gewesen sei, dass Deutschland nicht gewählt wurde. Haben Sie denn den Eindruck, dass all die anderen Staaten in der UN so große Kämpfer und Vertreter des Völkerrechts sind im Vergleich zu Deutschland?
8: Naja, das ist ja die UN, die Vereinten Nationen sind natürlich auch keine perfekte Welt. Und dass da es Zeiten gab, wo Libyen oder Syrien den Vorsitz des Menschenrechtsausschusses hatten oder so. Also natürlich ist auch die Vereinten Nationen nichts Perfektes und nicht immer alles logisch. Und natürlich ist das mit dem Völkerrecht immer dann auch in der konkreten Situation ein zu bewertendes Feld. Wir sind aus gutem Grund klar. Mhm. Und ja, wir sind einer der wichtigsten und stärksten Unterstützer Israels, der einzigen Demokratie im Nahen Osten, unserem Partnerstaat, dem wir historisch, aber auch ganz aktuell verbunden sind. Die Israelis tun viel für unsere Sicherheit, sehr viel. Wir tun viel für die Sicherheit Israels und für eine stabile, sichere Demokratie in der Region. Das einzige Land in der Region, wo Menschen anderen Glaubens gut leben können, wo Menschen in Minderheiten, Schwule, Lesben gut leben können. Wir wollen Israel unterstützen. Und wenn uns deswegen ein anderes Land nicht wählt, dann kann ich das gut akzeptieren oder andersrum gut damit umgehen.
7: Sie hören das ARD-Interview der Woche. Mein Name ist Lissy Kaufmann und mein Gast heute ist Unionsfraktionschef Jens Spahn. Kommen wir mal zur Innenpolitik. Herr Spahn, wir blicken auf die ganz großen Baustellen, große Reformen, die da anstehen. Rente, Steuerreform, Soziales, Gesundheit und Pflege. Wir sprechen ja heute am Donnerstag. Seit heute liegt ein Entwurf vor für die Pflegereform mit ziemlich drastischen Einschnitten. Unter anderem sollen die Rentenbeiträge für Pflegende Angehörige reduziert werden. Also genau die, die eh schon oft zurückstecken müssen. Oft sind es Frauen, oft Frauen, die eh schon nicht viel Rente bekommen. Ist das gerecht?
8: Frau Kaufmann, vielleicht hätten wir andersrum da mal starten müssen. Warum schlägt die Gesundheitsministerin die Nina Wagen vor, was sie vorschlägt?
7: Das macht sie ja nicht. Also es gibt ja eine große Lücke, das genau, ist wohl wahr.
8: Es kürzt ja niemand gerne Leistung. Zumal die Pflegereform wurde von der CDU-CSU erfunden, sozusagen eingeführt, um Familien zu unterstützen. Gerade auch die vielen pflegenden Angehörigen zu unterstützen. Natürlich wollen wir bestmögliche Unterstützung und niemand sagt gerne, dass wir da jetzt kürzen müssen oder Dinge verändern müssen. Aber die Pflegeversicherung, wie übrigens auch die Krankenversicherung, die sind schlicht und ergreifend pleite. Und zwar nicht ein bisschen, die sind richtig pleite im Milliardendefizit. 4, 5, 6 Jahre ohne Wachstum, Rezession, Stagnation, das schlägt halt zu. Also das Geld, das wir nicht durch mehr Wachstum eingenommen haben, das ist jetzt nicht da. Bei gleichzeitig alternder Gesellschaft. Vor gut 20 Jahren gab es 2 Millionen Pflegebedürftige in Deutschland. Mittlerweile haben wir 6 Millionen Menschen, die aus der Pflegeversicherung unterstützt werden in Deutschland. Das ist eine weiter steigende Zahl, weil wir eine älter werdende Gesellschaft sind und weil wir auch die Leistung ausgeweitet haben. Der Teil gehört ja auch dazu. Es profitieren mehr Menschen von Unterstützung. Aber es muss eben finanzierbar bleiben. Die Sozialversicherungsbeiträge sind jetzt schon bei über 42%. Jeder, der eine Lohnabrechnung sieht brutto netto, das Loch dazwischen, sozusagen das Gap dazwischen, der Unterschied dazwischen wird immer größer. Du verdienst 5.000 Euro, 4.000 Euro brutto, freust dich und dann siehst du unten, was netto da rauskommt. Das heißt also, wir müssen einen Ausgleich finden zwischen den Beitragszahlern und dem, was an Leistungen notwendig ist und möglich ist. Und ich finde, die Ministerin macht da einen schweren, aber notwendigen Schritt und legt ein ausgewogenes Paket vor.
7: Sie waren selber mal Gesundheitsminister. In Ihrer Zeit wurden diese Entscheidungen nicht getroffen. Sind Sie denn froh, im Moment nicht im Gesundheitsministerium zu sitzen an der Spitze?
8: Frau Kaufmann, tatsächlich waren Hermann Gröhe, mein Vorgänger, und ich die beiden einzigen Gesundheitsminister in wahrscheinlich 30 Jahren, die nicht Spargesetze machen mussten. Und wissen Sie warum? Weil wir Wachstum hatten. Das, was die 10er-Jahre waren die längste Phase des Aufschwungs in der Geschichte der Bundesrepublik. Wenn Sie mit einem Unternehmer sprechen in Deutschland und ihm sagen, die Jahre vor der Pandemie waren der besten deiner Unternehmensgeschichte, dann müssen 9 von 10 Unternehmern nicken, weil es war so. Das waren echt gute Jahre. Wir hatten Überschüsse in der Krankenversicherung, in der Pflegeversicherung, in der Rentenversicherung. Wir hatten eine schwarze Null. Wir haben Überschüsse im Haushalt gehabt. Und das zeigt einfach, wenn die Wirtschaft gut läuft, ist auch Spielraum woanders da. Und seit der Pandemie und dem Nicht-Wieder-Erholen, und leider haben wir uns weniger erholt als andere, sind wir in dieser Schwäche, in dieser Krisenphase. Und deswegen muss die Nina Wagen gerade, und ich beneide sie ja wirklich nicht drum, ich unterstütze sie aber sehr aktiv, weil ich weiß, dass sie das Richtige und Notwendige tut, muss sie gerade schwierige Entscheidungen vorantreiben. Aber das, wie gesagt, macht niemand mit Freude, sondern es geht darum, das System fit zu machen, damit es auch in 2, 5 und 10 Jahren noch Pflegebedürftigen in Deutschland helfen kann.
6: Sagt der Chef der Unionsfraktion im Bundestag, Jens Spahn, im ARD-Interview der Woche mit Lissi Kaufmann. 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
1: Um 10 Uhr mit Claudia Drews. Hass, Einschüchterung und Gewalt gegen politische Gegner nehmen einem Zeitungsbericht zufolge weiter zu. Die Bundesländer meldeten im vergangenen Jahr mindestens 85.000 politisch motivierte Straftaten. Das berichtet die Welt am Sonntag und beruft sich aus Daten aus 15 Ländern. Nur Rheinland-Pfalz fehle. Aus der NDR-Nachrichtenredaktion Karl Schreiber.
2: Demnach wird der Höchstwert aus dem Jahr 2024 übertroffen und innerhalb der vergangenen 10 Jahre habe sich die Zahl der politisch motivierten Straftaten mehr als verdoppelt. Ermittler führen die Entwicklung vor allem auf den polarisierten Bundestagswahlkampf 2025 und internationale Krisen wie den Nahostkonflikt zurück, heißt es in dem Bericht. Allerdings würden Hasskommentare im Netz und Beleidigungen von Politikern auch häufiger angezeigt als vorher.
1: Der Verband der Familienunternehmer hat die Bundestagsabgeordneten aufgefordert, ihre Sommerpause ausfallen zu lassen. Die Zeit müsse genutzt werden, damit geplante Reformen schon im August beschlossen werden könnten. Wenn die Betriebe erst im Herbst Bescheid wüssten, wäre es zu spät, um Investitionen ordentlich kalkulieren zu können, heißt es in einem Brief von Verbandschefin Ostermann an die Abgeordneten von Union und SPD. Das Schreiben liegt dem ARD-Hauptstadtstudio vor. Trotz einer geltenden Waffenruhe hat es in der Golfregion wieder Angriffe gegeben. Das US-Militär hat nach eigenen Angaben iranische Radarstellungen in der Region nahe der Straße von Hormus bombardiert. Aus der NDR-Nachrichtenredaktion Diane Batani.
3: Damit habe man sich vor weiteren Angriffen schützen wollen, hieß es vom US-Militär. Demnach wurden zuvor 4 iranische Drohnen über der Straße von Hormus abgeschossen. Sie seien eine Bedrohung für die Schifffahrt in der Meerenge gewesen. Das US-Militär sprach außerdem von iranischen Angriffen gegen Kuwait und Bahrain. Von 7 abgeschossenen Raketen wurden demnach 6 abgefangen. Die 7. habe ihr Ziel verfehlt. In beiden Golfstaaten befinden sich US-Stützpunkte. Erst am Mittwoch war der internationale Flughafen von Kuwait attackiert worden. Dabei gab es einen Toten und zahlreiche Verletzte.
1: Mitte April hatten Unbekannte die Daten eines Abrechnungsdienstleisters abgegriffen, der bundesweit mit Krankenhäusern zusammenarbeitet. Betroffen war auch das UKSH mit den Standorten Kiel und Lübeck. Inzwischen hat das Uniklinikum mitgeteilt, dass es hauptsächlich um Privatpatienten geht, die vor mehr als 10 Jahren Widerspruch gegen Rechnungen eingelegt hatten. Es handele sich vor allem um Namen und Adressen. In einigen Fällen seien auch Informationen zu Rechnungen oder Behandlungen dabei, aber keine Patientenakten oder Bankverbindungen. Im letzten Testspiel vor der Fußball-WM trifft Deutschland heute Abend in Chicago auf die USA. Laut DFB kann Offensivspieler Lennart Karl nicht dabei sein. Aus Chicago Holger Dahl.
4: Nach einer schweren Muskelverletzung von Bayern Münchens Lennart Karl im Abschlusstraining fällt das Top-Talent nun aber sogar für die komplette Weltmeisterschaft aus. Mit Leipzigs Ouedraogo steht auch bereits der Nachrücker fest. Schon vor Karls Ausfall wurde entschieden, dass Manuel Neuer noch nicht gegen die USA ins Nationalmannschaftstor zurückkehren wird. In der kommenden Woche soll Neuer aber wieder zur Verfügung stehen. Trotz der Probleme soll es in Chicago möglichst mit einer überzeugenden Leistung und einem Sieg gegen WM-Gastgeber USA weiteren Schwung geben.
1: Und das waren die Nachrichten.
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5: Die Sonne scheint im Gegensatz zu gestern, das hält aber leider nicht den ganzen Tag über an. So gegen 13, 14 Uhr wird es hier so ein bisschen durchzuziehen und dann erwarten wir auch ein bisschen Regen. Dazu aktuell Wind aus südlicher Richtung. Morgen und übermorgen wird es dann ähnlich an beiden Tagen, dann leider bewölkt und regnerisch. Morgen dann mit Höchsttemperaturen von 18 Grad und am Montag mit 21 Grad. Das Bundesamt für Seeschifffahrt und Hydrographie meldet uns vor Huxir das nächste Niedrigwasser um 10 Minuten vor 11 und das nächste Hochwasser um 16.59 Uhr. Blicken wir auf die Straßen.
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5: Der Verkehrsservice hier bei Radio Jade. Auf der A29 ist die Fahrbahn zwischen Fahrebockhorn und Zetel in beiden Richtungen aufgrund von Sanierungsarbeiten auf jeweils nur einen Fahrstreifen verengt. In Esens ist die L8 Bahnhofstraße zwischen vor dem Drostentor und dem Bahnhofskreisel in beiden Richtungen aufgrund einer Baustelle vollgesperrt. Und noch bis morgen wird in Jever der alte Markt für ein Volksfest komplett abgesperrt sein. Gleich 10:05 am Samstag, dem 6.06.2026. Sie hören die Chronik hier bei Radio Jade. Wir lassen hier die letzte Woche nochmal ein bisschen Revue passieren. Gleich geht's hier los, nochmal mit dem Album der Woche. Davor gibt's jetzt nochmal andere Musik. Easy Money von Bombago. Für Sie im Studio, Hans-Torben Schweighöfer. Moin.

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1: Get Well Soon mit Minus the Magic. Konstantin Gropper aus Mannheim alias Get Well Soon steht seit 20 Jahren für eine epische Musik mit Hang zur Nachdenklichkeit und ist auch als Komponist für Netflix-Serien eine sehr etablierte Hausnummer. Womit man nicht gerechnet hätte, ist ein rockiges Album, dazu noch mit einer echten Band eingespielt. Aber genau das ist Minus the Magic. Dass das funktioniert, ist eine angenehme Bonusüberraschung. Zu hören gibt's jetzt den Song Okay.

0: Die Berührungspunkte, die der durchschnittliche Mensch mit Abwasser und dem Wasserkreislauf hat, sind meistens auf das Betätigen der Klospülung oder vielleicht noch das Anschließen einer neuen Waschmaschine begrenzt. Über die Infrastruktur dahinter machen sich die meisten keinerlei Gedanken. Aber natürlich kommt auch diese in die Jahre und dann gibt es zwei Optionen. Sanieren und eventuell von Mängeln überrascht werden und potenziell viel mehr zahlen oder komplett neu bauen. Im Falle der Kläranlage Esens wurde sich nun für einen Neubau entschlossen. Weshalb diese Entscheidung getroffen wurde, erklärt der Geschäftsführer des Oldenburgisch-Ostfriesischen Wasserverbands OWV, Carsten Specht.
1: Diese Anlage ist seit den 90er Jahren und auch schon vorher in Betrieb und viele maschinellen Anlagen sind jetzt abgängig, müssen ausgetauscht werden. Daneben haben wir hier touristischen Bereich, der weiter wächst und auch Kleinkläranlagen, die hier an die Kläranlage angeschlossen werden. Und die Vielzahl der Gründe führt dazu, dass wir jetzt hier nicht in eine Sanierung gehen, sondern hier einen kompletten Neubau der Kläranlage hinsetzen.
2: Was werden dann jetzt konkret hier für Anlagen errichtet?
1: Ja, wir bauen hier ein neues Gebäude für eine mechanische Vorreinigung mit einem Stufenrechen, für eine Rechengutwaschpresse sowie eine Fäkalschlammrechen. Und dann wird hier auch eine Sandklassierung und ein klassischer Sandfang eingebaut. Wir haben einen Raum für einen zweiten Gebäudeteil, für eine mechanische Schlammeindickung, einen Langfang-Sandfang und einen Bandeindicker und ganz viele weitere technische Anlagen. Also alles, was am Ende hier zum mechanischen, technischen Teil der Kläranlage dazugehört.
2: Was für Kosten sind dafür veranschlagt und wann soll das dann alles ungefähr fertiggestellt werden?
1: Ja, wir gehen von Kosten von rund 7 Millionen Euro aus, was in dieser derzeitigen sehr unsicheren weltwirtschaftlichen Lage. Wir hoffen, dass wir das so hinbekommen mit den 7 Millionen und wir hoffen innerhalb von rund 2 Jahren hier mit dieser Anlage fertig zu sein.
2: Vorhin wurden noch die Geruchsbelästigung angesprochen. Wird sich da etwas verändern für die Anwohner?
1: Wir glauben, dass dann, wenn die Anlage im neuen Zustand ist, wir mit diesen Geruchsbelästigungen, die aber nur wirklich wenige Tage ausmachen und auch nur in einer verträglichen Art und Weise, dass sich das auch reduzieren wird.
2: Sie hatten vorhin noch Autarkie angesprochen. Was war konkret damit gemeint?
1: Ja, die kommunale Abwasserrichtlinie, die auf EU-Ebene erlassen wurde, fordert, dass die Kläranlagen zukünftig einen gewissen Grad an Eigenerzeugungsanlagen oder an Eigenerzeugung umsetzen. Und das kann man über einen Bilanzkreis machen oder man baut hier noch eigene Anlagen, also eigene PV-Anlage, eigenes Blockheizkraftwerk. Blockheizkraftwerk wird es hier nicht geben, aber ich denke, dass wir entweder über einen Bilanzkreis oder über eigene PV-Module hier auch noch was machen werden.
2: Sie hatten vorhin noch die Herstellerverantwortung angesprochen. Was für einen Stellenwert hat das für Sie? Ich meine, Sie hatten ja auch angesprochen, dass Sie sich selber dafür dann auch noch engagieren in Brüssel, dass es so bleibt, wie es momentan ist.
1: Es wird gerade diskutiert oder wir sind verpflichtet, die sogenannte 4. Reinigungsstufe einzuführen innerhalb eines Zeitraums von rund, ich würde mal sagen, 20 Jahren. Jedoch gibt es dort eine Abstufung, das heißt ganz große Kläranlagen, wie zum Beispiel die Kläranlage Oldenburg, die ist relativ schnell dran mit der 4. Reinigungsstufe. Und die kleineren Kläranlagen, wie hier in Esens, die sind auch relativ schnell in der Umsetzung der 4. Reinigungsstufe, wenn wir hier an sogenannten sensiblen Gewässern sind. Die sensiblen Gewässer, die werden jetzt gerade erst festgelegt. Das bedeutet aber wirklich Millionen von Euro zusätzlicher Investitionskosten, die auf die Bürger zukommen, aufgrund von Schadstoffen, von Mikroplastik, von sonstigen Sachen, die durch die Industrie, durch Produkte in den Umlauf gegeben werden. Und die Herstellerverantwortung verpflichtet die Hersteller selbst, sich an den Reinigungsinvestitionskosten

0: wieder erneuern.
1: Am Montag erfolgte der Spatenstich des Neubaus der Kläranlage in Esens. Aufgrund Ungewissheit bei einer potenziellen Sanierung der existierenden Technik und einem potenziell steigenden Abwasservorkommen in den kommenden Jahren wurde sich für einen Neubau entschlossen. Die Kosten werden auf 7 Millionen Euro geschätzt. Die Anlage soll in etwa 2 Jahren in Betrieb genommen werden.

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1: Die Känguru-Chroniken ist ein Roman, der vom Ulstein Buchverlag im November 2015 verlegt wurde. Der Autor ist Marc-Uwe Kling, der im Buch seine eigene Rolle spielt. Im Buch handelt es sich darum, dass eines Tages ein Känguru an seiner Tür klingelt, weil es gerade über ihm eingezogen ist. Das Känguru fragt nach Zutaten für einen Eierkuchen. Da das Känguru kein Herd in der Küche hat, backt das Känguru den Kuchen bei Marc-Uwe in der Wohnung. Nach diesem eher ungewöhnlichen Treffen wächst deren Freundschaft immer mehr und mehr. Und ein paar Tage später klopft das Känguru noch einmal an der Tür. Und nachdem Marc-Uwe das Känguru freundlich reinbittet, hüpft es an ihm vorbei ins Wohnzimmer.
2: Mögen Sie Nirvana? Fragt es und fletzt sich in den Sessel. Die Band? Frage ich und lass mich aufs Sofa fallen. Nein, das Jenseits, sagt es. Natürlich die Bands. Sie stellen wohl gerne unnötige Fragen. Ja. Was ja? Sie mögen Nirvana oder Sie stellen gerne unnötige Fragen? Beides, sage ich. Ich lebe nach der Devise, lieber fünfmal nachgefragt als einmal nachgedacht. Und Nevermind war damals die erste Platte, die ich mir selbst im Laden gekauft habe. Wirklich? Fragt das Känguru. Nein, in Wahrheit war es Hier kommt's kurz von Frank Zander.
1: Mittlerweile gibt es 4 Bücher. Die Känguru-Chroniken, das Känguru-Manifest, die Känguru-Offenbarung und die Känguru-Apokryphen, die natürlich auch alle als Hörbücher erhältlich sind. Es ist eine wundervolle Romanreihe, in der sich eine enge Freundschaft aufbaut. Es gibt auch einen Film zum ersten Band, den finde ich aber mit Abstand nicht so gut wie die Bücher. Ich habe die Känguru-Chronik ausgesucht, weil es einen tollen Humor für jede Altersgruppe hat. Es ist auch sehr sanft und flüssig geschrieben. Mir hat es sehr viel Spaß beim Lesen gemacht.
2: Wer mit einem Känguru befreundet ist, hat wahrscheinlich auch eine Giraffe als Nachbarn. Oder war es ein Pinguin? Moment, wie ging das nochmal? Ach, verdammt, ich kann mir diese Sprüche immer so schlecht merken.
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1: Deutschland hat sich das Ziel gesetzt, bis 2045 treibhausgasneutral zu sein. Für die Abkehr von fossilen Energieträgern spielt die Neugestaltung der Wärmeversorgung eine wichtige Rolle. Die erfolgt nämlich aktuell bis bei uns in der Region noch bis zu 90% über Gas und Öl. Deshalb sind die 95 Mittel- und Oberzentren Niedersachsens seit 2022 gesetzlich zur Wärmeplanung verpflichtet. Seit vergangenem Jahr gilt das auch noch als Einheits- und Samtgemeinden des Landes. Da geht es nicht nur um die vermehrte Nutzung von Wärmepumpen, sondern auch um mögliche Wärmenetze. An der Stelle kommt hier in der Region der in Sande entstehende Wasserstoffpark Friesland ins Spiel. Denn dort wird reichlich Prozesswärme anfallen. Wie die genutzt werden kann, soll nun mit Bundesmitteln geförderten Studie geprüft werden. Darüber haben wir mit Maximilian von Wedel von Friesen Elektra gesprochen, die Studie beauftragt.
2: Wir sehen das als Wahnsinnschance für uns als Region, grüne Wärme in großen Dimensionen zu haben. Die gilt es dann zu nutzen. Und dieser Fördercheck aus den Starkmitteln, das heißt sozusagen die Transformationsmittel aus der Kohle heraus in eine neue grüne Welt, soll uns jetzt dabei in Teilen helfen, diese Wärme ganz bewusst, schlau gedacht in die Region zu bringen. Und das ist der erste Schritt, zu gucken, wie kann man die Wärme überhaupt transportieren. Wie können wir sie günstig transportieren? Wie können wir Verlässlichkeit darstellen und es Stück für Stück planen? Das heißt, ganz einfach, wie kriege ich zum Beispiel Wärme von Sande nach Sande? Wie kriege ich Wärme von Sande nach Shortens? Wie kriege ich Wärme dann zu Krankenhäusern, gegebenenfalls Supermärkten, die daraus kühlen können? Wie kriege ich zum Beispiel Wärme von Sande zum Jade-Weser-Park, um dort industrielle Prozesse zu unterstützen? Das sind Fragestellungen, die wir jetzt beantworten, um dann daraufhin die nächsten Investitionen möglich zu machen. Also zum Beispiel in ein Wärmenetz, ein Fern- und ein Nahwärmenetz für Haushalte als auch für Industrie. Das ist die Kernfrage, die wir beantworten wollen. Und wenn wir heute damit anfangen, uns ganz bewusst darüber Gedanken zu machen und möglichst die ganze Region einzubinden, dann schaffen wir es auch, günstig Wärme für alle zur Verfügung zu stellen, sehr, sehr nachhaltig und zuverlässig und schaffen es dazu noch, diesen Prozess auch noch genial aufzustellen. Also das ist, deswegen sage ich, das ist so eine Riesenchance, dieser Park, weil man nicht nur Arbeitsplätze und Wertschöpfung generell vor Ort hat, aber dann auch noch zusätzlich diese in Anführungszeichen, ich mag diesen Begriff Abwärme nicht, weil das ist so ein Abfall, aber im Endeffekt ist das eine Riesenchance. Das ist ein Nebenprodukt, was wir jetzt regional nutzen können und darum geht es. Es geht darum, dieses Nebenprodukt Wärme wirklich schlau in die Region zu bringen.
3: Von was für Dimensionen reden wir da und man muss ja wahrscheinlich klein anfangen.
2: Bei Wärmenetzen ist immer der erste Schritt der schwierigste. Wenn man dann eine erste Leitung hat, kann man dann anfangen, Stück für Stück kleine Adern weiterzuentwickeln, meinetwegen hier ein Quartier anschließen, dort eine Klinik anschließen etc. Aber der erste Schritt ist der wichtigste und den wollen wir jetzt einmal darstellen. Zur Grundfrage, ist genug Wärme da? Ja, definitiv. Und auch schon in der ersten Ausbaustufe ist genug Wärme da, um daraus einiges zu machen. In der finalen Ausbaustufe in 10, 15 Jahren. Ich glaube, da können wir ganz, ganz viel mit heizen und es ist sehr viel Wärme da. Das Gute daran ist, sie ist auch in der Dimension da, dass sie sich höchstwahrscheinlich sehr gut speichern lässt, von Nacht auf Tag oder anders, aber auch teilweise Saisonspeicher. Das wollen wir uns auch genau anschauen.
3: Ist das mit den schon laufenden Planungen der Kommunen noch verzahnbar?
2: Also wir werden diese Studie, die ja wir nur durchführen und dann aber alle Daten freigeben, wird Teil der kommunalen Wärmeplanung. Also das ist faktisch ineinander verzahnt. Das eine baut aufs andere auf. Also ja.
3: 2022 ist die Initialzündung gewesen, mit dem Auge auf 2030 dann tatsächlich in die Umsetzung gegangen zu sein. Was ist Ihr Zwischenfazit bis jetzt? Ist es so gelaufen, wie Sie sich gewünscht haben?
2: Ich denke ja. Also man muss sich wirklich bei diesen Transformationsprozessen, in denen wir ja stecken als Gesellschaft, auch als Region, einfach Ruhe und Zeit lassen. Und ich glaube, Kontinuität ist eines der wichtigsten Themen dabei. Wir haben 2022 angefangen mit dem Plan, Ende des Jahrzehnts, also 29 oder 30, wirklich in der Produktion zu sein. Das klingt, wenn man sich in 22 zurückversetzt oder jetzt sagt, ich brauche von heute noch 8 bis 10 Jahre, dann denkt man erstmal, huh. Und wir sind jetzt in dem Prozess, dass wir in dem Punkt, wo wir mittendrin sind. Wir sind nach wie vor im Zeitplan. Und wenn man das auf dem 50-Jahres-Zeitraum sieht, 50 Jahre sind ja schnell, gerade was Technologie etc. angeht, dann ist ein Prozess von 8 Jahren zur Entwicklung rückblickend ganz schnell. Nur der fühlt sich in dem Moment, wenn man drin steckt, nicht so an. Wollen wir schneller? Ja. sind wir ungeduldig, definitiv. Und das ist das, was wir tun, jeden Tag zu gucken, wie können wir es noch schneller schaffen, als wir es geplant haben. Und wenn wir das aufrechterhalten als Region, wenn wir das aufrechterhalten als Unternehmen hier, dann haben wir aufgrund dieser irre großen Energiemengen, die hier durch ankommen, anlanden, auf 50 Jahre eine Riesenchance. Und dazu läuft ja auch noch der Container-Terminal an. Also ich glaube, jetzt heißt es, das nächste halbe Jahrzehnt, das wird nochmal hart. Aber wie es beim Sport so schön ist, ne? Lieber jeden Tag 10 Minuten, als statt einmal im Monat 2 Stunden.
1: Mit rund 350.000 Euro fordert das Bundeswirtschaftsministerium eine Machbarkeitsstudie für ein regionales Wärmenetz. Damit soll auch ein Beitrag zum überregionalen Wissenstransfer geleistet werden.

0: Ende Mai meldete die Bundesagentur für Arbeit, dass die Zahl der Arbeitslosen in Deutschland im Mai erstmals seit dem vergangenen Dezember unter die Marke von 3 Millionen gesunken sei. Einen Anteil daran hatte auch das Oldenburger Land, denn im gesamten Bezirk der Agentur für Arbeit Oldenburg-Wilhelmshaven konnten sinkende Zahlen verzeichnet werden. Jan Bredol sprach darüber mit der Sprecherin der Arbeitsagentur Katharina Schmauder.
1: Ganz saisontypisch für den Mai haben wir auch in diesem Jahr 2026 464 Personen weniger arbeitslos als im Vormonat.
2: Dementsprechend sinkt auch die Quote auf jetzt 6,1%. Dann gucken wir bei uns hier in die Region, Wilhelmshaven und Friesland. Da wird es dann, denke ich, ähnlich ausgesehen haben.
1: Relativ ähnlich, genau. 130 Personen sind weniger arbeitslos in der Stadt Wilhelmshaven. Und im Friesland sind es 86 Personen. Im Wilhelmshaven haben wir noch eine Quote von 10,6% und im Friesland sind es 4,4%.
2: Dann schauen wir auch noch in den Vergleich zum Vorjahr. Also überall ist es jetzt gesunken im Mai im Vergleich zum April, aber auch niedriger als im Vorjahr noch 2025. Was hat dazu geführt?
1: Richtig, also da sehen wir tatsächlich die konjunkturelle Schwäche, die einfach weiterhin anhält. Und die wir leider auch weiter erwarten, ohne dass Sie wissen, dass der Blick in die Glaskugel möglich ist.
2: Dann schauen wir nochmal auf Wilhelmshaven. Das ist mir nämlich so ein bisschen entgegengesprungen. Wenn wir schauen auf den gesamten Bezirk, 464 Personen weniger. In Wilhelmshaven alleine schon 130. Ist in Wilhelmshaven irgendwas Besonderes vorgefallen?
1: Nee, das liegt ein bisschen daran, dass wir im April so viel mehr Arbeitslose hatten und dass sich jetzt ein bisschen ausgleicht.
2: Dann wurde noch gesagt, ebenfalls typisch für den Mai ist nicht nur diese Entwicklung, sondern auch, dass Unternehmen weiterhin auf der Suche nach Arbeitskräften sind. Sowohl Fachkräfte wie auch Helferinnen und Helfer werden gesucht. Gibt es da irgendwelche besonderen Branchen, die besonders gefragt sind, wo die Leute jetzt gerade akut fehlen?
1: Ja, da schauen wir gerade im Frühjahr natürlich auch immer auf die saisonbedingten Berufe im Handwerk, in den grünen Berufen, also Landschaftspflege, Baumpflege und so weiter. Aber ganz generell gilt, es werden immer Fachkräfte gesucht, wir suchen immer Menschen mit Qualifizierung und da unterstützen wir natürlich auch und qualifizieren gerne sowohl die Betriebe, also wir unterstützen die Betriebe bei der Qualifizierung ihrer Mitarbeitenden, als auch die arbeitssuchenden, arbeitslosen Menschen selbst.
2: Ist das dann eher im Rahmen einer Nachschulung oder sind auch komplette Umschulungen da gefragt?
1: Sowohl als auch. Also je nachdem, das ist natürlich immer individuell zu betrachten, schauen wir natürlich immer, was können wir für den Menschen oder den Betrieb, das Unternehmen tun, um zu unterstützen, dass am Ende eine qualifizierte Fachkraft den Betrieb unterstützt, beziehungsweise die Person einfach qualifiziert ist, um ihren Beruf aufzunehmen. Wenn wir beim Thema Qualifizierung sind, ist natürlich auch immer die Ausbildung ein Thema. Und da würde ich ganz gerne nochmal alle Unternehmen, alle Betriebe dazu aufrufen, ihre Ausbildungsstellen bei uns zu melden. Alles, was sie sozusagen dafür tun müssen, ist einmal mit unserem AGS zu sprechen, mit unserem Arbeitgeberservice und ihre Ausbildungsstellen melden, damit die jungen Menschen jetzt auch die Möglichkeit haben, sich auch auf diese Stellen zu bewerben.
0: Sowohl für arbeitssuchende Menschen wie auch für Betriebe auf der Suche nach Mitarbeitenden, aber auch Auszubildenden ist die Agentur für Arbeit die beste Anlaufstelle. Es bleibt zu hoffen, dass die positive Entwicklung der ersten Monate des Jahres sich auch über den Rest des Jahres fortsetzen.

Ian Fischer mit Moment of Truth. 11:05, damit kommt jetzt die erste Hälfte der Chronik für diesen Samstag zum Ende. Hier geht's jetzt gleich noch eine Stunde weiter. Wir gucken mal auf die Themen der nächsten Stunde. Da haben wir einmal einen Kunstworkshop für Kinder in Jever, der noch bis nächsten Mittwoch stattfindet. Ab nächsten Mittwoch dann tatsächlich können Eltern dafür beim Sommerferienprogramm bei der Stadt Wilhelmshaven Kurse für ihre Kinder buchen. Für die Sommerferien. Und noch zu guter Letzt haben wir dann noch den Saisonabschluss vom Toast Büppel. Da haben wir mit dem Trainer geredet. All das dann noch vor 12. Jetzt erst noch Musik. Jetzt kommt Fuzzy Disco von Talkie.

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1: Um 11 Uhr mit Claudia Drews. Hass, Einschüchterung und Gewalt gegen politische Gegner nehmen einem Zeitungsbericht zufolge weiter zu. Die Bundesländer meldeten im vergangenen Jahr mindestens 85.000 politisch motivierte Straftaten. Das berichtet die Welt am Sonntag und beruft sich auf Daten aus 15 Ländern. Nur Rheinland-Pfalz fehle. Aus der NDR-Nachrichtenredaktion Karl Schreiber.
2: Demnach wird der Höchstwert aus dem Jahr 2024 übertroffen und innerhalb der vergangenen 10 Jahre habe sich die Zahl der politisch motivierten Straftaten mehr als verdoppelt. Ermittler führen die Entwicklung vor allem auf den polarisierten Bundestagswahlkampf 2025 und internationale Krisen wie den Nahostkonflikt zurück, heißt es in dem Bericht. Allerdings würden Hasskommentare im Netz und Beleidigungen von Politikern auch häufiger angezeigt als vorher.
1: Der Verband der Familienunternehmer fordert, dass der Bundestag seine Sitzungspause ausfallen lässt, um noch im Sommer über die großen Reformen der Regierung entscheiden zu können. Ein entsprechender Brief von Verbandspräsidentin Ostermann an die Abgeordneten von Union und SPD liegt im ARD-Hauptstadtstudio vor. Aus Berlin, Jan-Friederik Willems.
3: Darin fordert Ostermann, dass die für das Reformpaket relevanten Bundestagsausschüsse im Sommer weiterarbeiten und dass die Reformgesetze noch im August vom Parlament beschlossen werden. Um Investitionen ordentlich kalkulieren zu können, müssten die Betriebe noch vor dem Herbst Bescheid wissen, wie die geplanten Reformen genau aussehen, sagt der Verband. Die Sommerpause des Bundestags geht in der Regel von Juli bis August. In besonders dringenden Fällen kann der Bundestag auch im Sommer zusammengerufen werden. In der Vergangenheit war das etwa der Fall, als die Griechenlandhilfen während der Eurokrise im Parlament beschlossen werden mussten.
1: In der Golfregion hat es wieder Angriffe gegeben. Das US-Militär bombardierte nach eigenen Angaben iranische Radarstellungen nahe der Straße von Hormus. Vorher habe man in der Gegend 4 iranische Drohnen abgeschossen, die dort Schiffe bedroht hätten. Außerdem meldeten die Golfstaaten Kuwait und Bahrain neue Attacken aus dem Iran. Demnach wurden 6 Raketen abgefangen, eine 7. habe ihr Ziel verfehlt. In beiden Ländern befinden sich US-Stützpunkte. Heute ist der bundesweite Tag der Organspende. In Deutschland warten derzeit ca. 8.000 Menschen auf ein Spenderorgan. Aus der NDR-Nachrichtenredaktion Sven Hasenklever.
4: Seit 1982 gibt es an jedem ersten Samstag im Juni Kampagnen zur Organspende. Im Bundestag liegen derzeit 2 unterschiedliche überparteiliche Anträge auf dem Tisch. Zum einen wird die sogenannte Widerspruchsregelung vorgeschlagen. Jeder volljährige Bürger wäre demnach Organspender, wenn er einwilligt oder nicht explizit widerspricht. Die andere Gruppe fordert, dass es bei der Entscheidungslösung bleibt. Wer Organe spenden will, muss einwilligen. Liegt keine Erklärung vor, haben die Angehörigen das letzte Wort. In diesem Fall liegt die Zustimmungsrate bei höchstens 23%. Entschieden werden soll möglicherweise noch in diesem Jahr. Eine Gesetzesänderung würde frühestens 2030 greifen.
1: Fast jeder 4. Bankkunde zahlt inzwischen mindestens 100 Euro pro Jahr für sein Girokonto. Das zeigt eine repräsentative Umfrage im Auftrag des Vergleichsportals Verivox. Bei den Sparkassen ist demnach sogar mehr als jeder 3., der entsprechend viel bezahlt. Bei den Genossenschaftsbanken ist mehr als ein Viertel betroffen. Viele Direkt- und Smartphone-Banken bieten kostenfreie Girokonten an. Laut Verivox sind die Kosten bei den Sparkassen vor allem auf ein dichtes Filialnetz zurückzuführen. Das waren die Nachrichten.
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5: Es ist schön sonnig in der Region. So gegen 13, 14 Uhr soll es dann aber auch leider ein bisschen zuziehen, dann auch ab und zu regnen. Dazu aktuell Wind aus dem Süden. Höchsttemperaturen erwarten wir heute von 21 Grad. Morgen und übermorgen soll es dann vom Wetter her ähnlich werden, an beiden Tagen bewölkt mit etwas Regen. Morgen erwarten wir dann Höchsttemperaturen von 18 Grad und am Montag von 21 Grad. Das Bundesamt für Seeschifffahrt und Hydrographie meldet uns vor Hochsee das nächste Hochwasser um 16.59 Uhr und das nächste Niedrigwasser um 23.24 Uhr. Blicken wir auf die Straßen.
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5: Der Verkehrsservice hier bei Radio Jade. Auf der A29 ist die Fahrbahn zwischen Fache, Bockhorn und Zetel in beiden Richtungen aufgrund von Sanierungsarbeiten auf jeweils nur einen Fahrstreifen verengt. In Esens ist die L8 Bahnhofstraße zwischen vor dem Drostentor und dem Bahnhofskreisel in beiden Richtungen aufgrund einer Baustelle vollgesperrt. Und noch bis morgen ist in Jever der Alte Markt für ein Volksfest komplett abgesperrt. 5 Minuten nach 11, damit bricht die zweite und letzte Stunde der Chronik für diesen Samstag an. Wir widmen uns gleich hier dem Klangstück. Davor gibt es noch andere Musik. Next Summer von Arkells. Für Sie im Studio Hans-Torm Schweighöfer. Moin.

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1: Manchmal entstehen Hits aus purem Zufall und ohne Wissen der Beteiligten. Der Trommler Colin Flukes hat unter seinem Künstlernamen Cozy Powell 71-72 auf zwei Alben der Jeff Beck Group getrommelt und fand sich nach deren Auflösung eines Tages allein im Studio mit dem Produzenten Mickey Most wieder. Der war für unzählige Hits von Herman's Hermits bis Hot Chocolate verantwortlich und beeindruckt von Powells donnerndem Stil. Er bat ihn, das Drummuster von Jimi Hendrix' Third Stone from the Sun zu spielen, aber bitte etwas schneller. Das nahm er dann auf. Damit war es das dann eigentlich für den Drummer, aber Mickey Most werkelte mit den Bändern weiter und ließ andere Musiker dazu spielen, wie zum Beispiel Bassistin Susie Quattro. Am Ende stand eine riesige Hitsingle mit dem Titel Dance with the Devil und Cozy Powells Namen auf der Hülle. Aber auf Dauer ist ein Trommler eben kein Solist und er fand wieder seinen Platz als treibende Kraft in Bands wie Rainbow oder Whitesnake. Die Nummer Dance with the Devil aber entwickelte ein eigenes ewiges popkulturelles Leben in Sportsendungen und als Fundus für Soundschnipsel, wie zum Beispiel in Boney M's Gaga-Hit Rasputin. Na dann, hier ist Cozy Powell mit Dance with the Devil.

0: Da draußen ist eine faszinierende, große Welt. Doch vor allem die Jüngeren unter uns finden nicht unbedingt immer all das interessant, was Eltern und Großeltern ihnen gerne an Themen vermitteln wollen. Damit die Kinder nicht gelangweilt und genervt reagieren, ist es aber möglich, über Geschichten und Abwandlungen dieser ihnen historische Ereignisse näher zu bringen. Seit Jahrzehnten macht das Gisela Carlo mit Kinderbüchern, die sich oft mit der Marienstadt und dem Fräulein Maria von Jever befassen. Dazu veranstaltet sie momentan wieder einen Workshop für Vorschulkinder. Sie erklärt, wie dieser Workshop auf die Beine gestellt worden ist.
1: Das organisiere ich alles selber und trete dann eben in diesem Falle an die Stadt Jever heran, ob ich denen das im Graf Anton Günther Saal machen kann. Und in diesem Jahr habe ich auch alles selber organisiert, wie das immer so ist. Also das war von Anfang an mein Begehr und so habe ich auch immer die Kontakte zu den Schulen. Ich habe es die Jahre von 2011 immer mit den zweiten Klassen gemacht in den Schulen. Und die letzte Veranstaltung hatte ich dann auch am 10. März 2020 und ein paar Tage später gab es dann Corona und seitdem konnte ich das ja nicht weitermachen. Und diese Lücke ist dann ein bisschen größer geworden. Und im letzten Jahr habe ich dann wieder angefangen, erstmal mit den Vorschulkindern, weil ich dachte, die gehen dann in verschiedene Grundschulen und ich kann so wieder aufbauen mit meinen Geschichten. Da ist zumindest bei den Kindern doch so eine Lücke. Während ich bei den Erwachsenen, da muss ich mir gar nicht so viel Sorgen machen, da ist das alles noch sehr gegenwärtig. Da hat diese Corona-Pause gar nichts bewirkt.
0: Also würden Sie generell sagen, dass, wenn Sie jetzt von den ein bisschen älteren Generationen vergleichen zu den heutigen Generationen, dass also dieser ganze Mythos um Maria von Jever, der ja auch ein großer Bestandteil ihrer Werke ist, dass das so ein bisschen abgenommen hat?
1: Nein, eigentlich nicht. Nur wir müssen ja immer wieder neu erzählen. Es gab ja das Jubiläumsjahr, dieses 525. Geburtstag, 450. Todestag. Und da gab es in Jever ja viele Veranstaltungen und so weiter, aber ich war fast die Einzige, die was für Kinder gemacht hat. Und aber aus eigener Initiative. Im letzten Jahr war ich ja zum ersten Mal im Graf Anton Günther Saal. Und es gibt ja auch eine Schulpartnerschaft, Mariengymnasium Jever. Ich bin sehr, sehr vielfältig unterwegs. Ich habe ja, wie gesagt, früher auch Lesereisen in ganz Deutschland gemacht. Und das kann ich auch jetzt nicht mehr von den Kräften her. Also beschränke ich mich. Ich empfinde es allerdings nicht als Beschränkung, sondern eigentlich als Geschenk, dass ich das machen kann.
0: Das ist dann ja auch sicherlich ein Geschenk für die Kinder. Was?
1: Ich hoffe, ne, dass sie dann wirklich über diesen emotionalen Weg hier in die Geschichte einsteigen. Das ist, denke ich, das Entscheidende und die Chance, die einzige Chance, die wir haben. Dass sie so wie ich über diese Schildkröte einsteigen. Und für mich ist es eine Schildkröte. Für jemanden, der da mit wissenschaftlichem Blick drauf guckt, dann fehlen zwei Beine nicht. Aber das hat mich als Kind nie gestört. Und ich weiß auch, dass das heute die Kinder genauso sehen und dass die das auch nicht stört.

0: schon wieder vom letzten Jahr auf dieses eine Veränderung geben, weil die schon wieder in einer etwas anderen Zeit dann aufgewachsen sind.
1: Was würden Sie sich wünschen, was die Kinder, die bei Ihnen am Workshop teilnehmen, was sie am besten von ihrem Workshop mitnehmen sollen für sich selber?
0: Dass sie einfach darauf brennen, selber zu zeichnen und zu erleben. Aber ich bin schon in Schulen eingeladen worden von Lehrerinnen, die mich als Kind erlebt haben bei einer sogenannten Lesung und die mir dann auch noch erzählen können, was wir uns da aber ausgedacht haben. Und dann bin ich einfach nur glücklich.
2: Noch bis zum 10. Juni veranstaltet die Autorin und Illustratorin Gisela Kahlo im Graf-Anton-Günther-Saal in Jever für insgesamt 99 Vorschulkinder einen Workshop, in dem die Kinder ihre Geschichten vorgetragen bekommen und künstlerisch selber aktiv werden können.

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1: An der Grenzstraße südlich der Peterstraße in Wilhelmshaven steht ein Pfahl, der an den Namenshintergrund dieser Straße erinnert. Der schwarz-weiß gestreifte Pfahl zeigt zur westlichen Seite das Wappen der oldenburgischen Stadt Rüstringen mit dem Rüstringer Friesen und zur östlichen das ehemalige Wappen der preußischen Stadt Wilhelmshaven mit Reichsadler, Anker und zwei gestürzt gekreuzten Schwertern. Eine Holztafel erklärt den Hintergrund. Diese Straße bildete bis zum 31.03.1937 die Grenze zwischen der oldenburgischen Stadt Rüstringen und der preußischen Stadt Wilhelmshaven. Hier trafen in der frühen Geschichte der Stadt Wilhelmshaven also zwei Staatsgebiete aufeinander, deren Regierungen es über Jahrzehnte nicht schafften, den schon anfangs verbundenen und auch immer stärker zusammenwachsenden Schwesterstädten eine gemeinsame kommunale Verwaltung zu ermöglichen. Dabei war der Grenzverkehr über die oldenburgisch-preußische Grenze eine Alltäglichkeit. Werftarbeiter der preußischen Marinewerft beispielsweise lebten, wie selbstverständlich, im Nachbarstaat in Rüstringen. Die Grenze hatte allerdings auch ganz konkrete Auswirkungen. So waren die Befugnisse der jeweiligen Polizeien an ihr vorbei, was dazu führte, dass immer wieder Verbrecher auf der Flucht vor den Autoritäten die Grenze in den jeweiligen Nachbarstaat überquerten. Und auch für Geburten war der Grenzgang gang und gäbe, denn die Gebühren für Hebammen unterschieden sich in Oldenburg und Preußen. Und wer zu später Stunde beim Eintritt der Sperrstunde in der Gastwirtschaft doch noch nach einem Getränk verlangte, überquerte die Grenze und konnte weiterzechen. Schwierigkeiten gab es dabei zu klären, wer für die Kanalisation zuständig war, die ja nicht an der Grenze plötzlich Halt machen konnte. Auch im Straßenbau wurde es zunehmend kompliziert. 1937 erließen die Nationalsozialisten das sogenannte Groß-Hamburg-Gesetz, das unter anderem auch Wilhelmshaven und Rüstringen zu einer Stadt fusionierte. Ein neues Wappen mit Wellen und einem Schwert gab es dazu. Nach 1945 wurde das wieder abgeschafft. Die zusammengewachsene Stadt blieb allerdings. Als neues Wappen kehrte der ursprünglich oldenburgische Rüstringer Friese zurück, allerdings dieses Mal ohne die blaue Kappe.

0: No One Ever Noticed von Bosk. 20 Minuten vor 12, Sie hören die Chronik hier bei Radio Jade. Als Schulkind dreht sich alles darum, wann das nächste Mal Ferien sind. Sobald es wieder in die Schule geht, werden förmlich die Wochen gezählt, bis wieder frei ist. Wer erwachsen ist, aber noch keinen Nachwuchs in die Welt gesetzt hat, kann dann schon mal ordentlich verwirrt sein, wenn plötzlich unter der Woche Kinder während der Schulzeit in der Stadt zu sehen sind. Diejenigen mit Kindern sehen sich bei 12 Wochen Schulferien, aber nur 30 Tagen Urlaub im Jahr mit der Frage konfrontiert, was die Kinder in der Zeit machen sollen. In Wilhelmshaven bietet seit Jahren das Sommerferienprogramm über 100 Angebote wie Surf-, Segel- oder Reitkurse, Bogenschießen oder Tennis. Damit sind Eltern diverse Möglichkeiten geboten, die Kinder zu bespaßen. Welche Neuheiten sich unter den diesjährigen Veranstaltungen findet, erklärt der Stadtjugendpfleger Jan Gerjetz.
1: In diesem Jahr haben wir auf jeden Fall mit neu dabei Robotik als Kurs, als Beispiel, also Lego-Roboter programmieren vom Lernort Natur und Technik. Wir haben auch einige andere neue mit dabei, zum Beispiel auch die Jade-Hochschule bietet Extended Reality to Go an. Aber auch noch, auch von der Jade Hochschule, KI-Detektive, da geht es so um Fake News oder Faktencheck, was real ist oder was erfunden ist oder was eventuell auch von KI generiert wurde.
0: An was für eine Altersspanne richtet sich das bei den Kindern?
1: Insgesamt für das Sommerferienprogramm haben wir immer so eine Altersspanne als Zielgruppe zwischen 6 und 18 Jahren. Und viele Angebote sind so zwischen 8 und 12 Jahre. Dieses Jahr finde ich auch wieder sehr gut, haben wir noch mehr Angebote für so 14 Jahre und älter dabei im Programm. Von daher müssten für alle Altersgruppen recht breites Angebot vorhanden sein.
0: Anderer Aspekt davon ist ja auch ein bisschen die Betreuung, weil die meisten Eltern ja wahrscheinlich dann selber arbeiten müssen. Wie werden die da unterstützt?
1: Genau, wir haben verschiedene Angebote, auch die es in der Vergangenheit schon gab, also von der evangelischen Familienbildungsstätte oder auch vom Abenteuerspielplatz, wo wochenweise Betreuung gebucht oder nachgefragt werden kann. Mit neu dabei haben wir auch wochenweise Angebote bei uns hier in der Freizeitstätte am Krähenbusch, aber auch Grün und Bunt bietet wochenweise Betreuungsangebote an, gerade um Familie und Beruf besser unter einen Hut zu kriegen.
0: Die Freizeitangebote, also sind die dann vergleichbar teuer, wie wenn man die regulär buchen würde, oder sind die dann günstiger?
1: Also viele Angebote, die bei uns im Sommerferienprogramm drin sind, sind sonst gar nicht so vorhanden buchbar. Also viele Vereine haben sich auch für spezielle Aktionen Gedanken gemacht, was sie so als Highlight anbieten können. Andere Sportvereine bieten auch durchaus ihr ganz normales Programm an. Da ist es so, dass es über das Sportbüro eine Pauschale gibt, quasi, mit denen die Sportvereine auch abrechnen können. Und wir als Stadt insgesamt geben da ein bisschen was zu. Also eigentlich vom Angebot her ist es wirklich ein Schnapper, darf man sagen, weil es einfach so eine Schnuppermöglichkeit ist, auch für viele, ohne gleich im Verein beizutreten, einfach mal Kanu fahren oder Segeln kennenlernen, ohne dass man gleich verbindlich in den Verein eintreten muss. Und viele Vereine ehrenamtlich oder Ehrenamtliche sich dort ja engagieren und das auch so kostengünstig möglich machen.
0: Die Anmeldung, die beginnt dann ja jetzt nächsten Mittwoch, also am 10.06. Die soll dann aber in zwei Phasen ablaufen. Weshalb wurde sich dafür entschlossen?
1: Ja, das hat sich bewährt. Wir bemühen uns zwar, das möglichst in die Breite zu bringen, das Angebot, aber damit alle die gleichen Chancen haben, auch diejenigen, die das vielleicht ein bisschen später erfahren vom Sommerferienprogramm, auch mit ihren Kindern noch alle Angebote erstmal Interesse zu bekunden, ist die erste Phase so, dass wir eine Woche lang sammeln, Anmeldungswünsche. Nach einer Woche geben wir die, oder im Ernstfall, wenn es überbucht ist, losen wir die aus vom Computer. Und dann noch in der zweiten Phase, also dann hat man seinen Platz, und in der zweiten Phase, wenn es da noch freie Plätze gibt, sind die in der zweiten Phase sofort buchbar, damit Eltern und auch die Kinder natürlich dann auch direkt wissen, okay, in 3 Wochen habe ich genau das und das Angebot, damit man es einfach verlässlich und verbindlich weiß.
0: In diesem Jahr ist ja auch Fußball-WM und dann richtet sich ja auch manche Programmpunkte Richtung Fußball aus.
1: Klar, also Fußball-WM ist natürlich auch bei uns in der Jugendarbeit Thema. Wir haben hier in der Freizeitstätte am Krähenbusch, bauen wir den Soccer-Court auf. Das ist mit so einem 10x15 Meter, so eine Art, nicht Käfig, nicht richtig, aber mit Netz drumherum gespannt. Da werden wir ein kleines Turnier ausspielen. Die Streetworker werden auf den Bolzplätzen Turniere ausrichten. Das werden sie auch nochmal bekannt geben, an welchen die denn so präsent sind. Und so wollen wir natürlich auch ein bisschen die Fußball-Euphorie mitnehmen und nutzen und auch alle Fußballbegeisterten, die da natürlich dann besonders aktiv sind, gerne mit denen Aktionen machen.
0: Ab nächsten Mittwoch ist es Eltern möglich, ihre Kinder für die Sommerferien für ein oder mehrere der 106 verschiedenen Veranstaltungen von 46 verschiedenen Anbietern beim diesjährigen Sommerferienprogramm anzumelden. Das Angebot richtet sich an Kinder zwischen 6 und 18 Jahren. Für die Jüngeren wird auch eine Tagesbetreuung und zum Beispiel Ausflüge in den Jadaberger Tierpark angeboten, während für die über 18-Jährigen eine Fahrt nach Hamburg organisiert wird. Alle Informationen sind auf der Website der Stadt Wilhelmshaven zu finden.

0: Die Frauen des TuS Büppel haben ihre Saison in der Oberliga Nord erfolgreich auf dem 6. Tabellenplatz abgeschlossen. Im Interview mit Katharina Hotes erklärt Trainer Moritz König, warum er mit der Entwicklung seines Teams in seiner ersten Saison beim TuS Büppel sehr zufrieden sein kann.
1: Das Jahr alles in allem war echt unterm Strich sehr, sehr gut. Also wir hatten jetzt, ich würde gar nicht sagen, so richtige Tiefen, aber natürlich auf gewisse Art und Weise schon Höhen und Tiefen, was die Ergebnisse betraf. Aber ich glaube, das ist so recht normal bei dem Weg, den wir gehen wollen. Und in der Rückserie war es auch so, dass wir es auswärts auch schaffen, uns da von Gegnern abzusetzen, auch ergebnistechnisch vielleicht mal schaffen, uns abzusetzen, dass es echt super funktioniert hat. Auch eben genau mit dieser spielerischen Art und Weise, wie wir es haben wollten. Alles in allem, finde ich, hat das super funktioniert.
2: Wie hat es denn geklappt?
1: Ich würde einfach sagen, die Mädels sind einfach besser geworden, ne? Also das so blöd und einfach das klingt. Und dadurch lief der Ball einfach besser und haben bessere Entscheidungen getroffen und dadurch halt auch im Ergebnis einfach die Spieler auch dann sehr eindeutig gewonnen. Ne?
2: Ihr hattet ja eine kleine Siegesserie in der Rückrunde. Kannst du mal zusammenfassen, was im Einzelnen besser geklappt hat?
1: Ja, also ich würde erstmal wirklich sagen, dass sich im Ergebnis unsere Fehlerkultur einfach auch verbessert hat. Und dadurch halt einfach indirekt deutlich sicherer wurden. Ne? Und selbst in den Spielen, die wir nicht gewonnen haben, war das auch so, dass wir immer eigentlich mit zunehmender Spieldauer besser am Ball wurden, stabilere Entscheidungen getroffen haben. Und das war in diesen Spielen eigentlich genauso, dass wir in dem, was wir tun und wie wir es tun, wie wir auftreten, einfach sicherer geworden sind. Ne? Sowohl individuell als auch als Mannschaft, weil jede irgendwie auf dem Platz genau wusste, was sie zu tun hat. Und ja, das halt einfach, würde ich sagen, sowohl als Mannschaft als auch individuell alle einfach hervorragend gelöst haben. Das war, glaube ich, am Ende so das, was ein bisschen dahin geführt hat. Und ich glaube, wir hatten in diesen 4 Spielen auch 9 verschiedene Torschützinnen oder so. Ja, das spricht doch irgendwie schon dafür, dass es einfach im Gesamten, im Konstrukt besser geworden ist. Ne?
2: Die Frage zur kommenden Saison. Hast du schon dir Sachen überlegt, wie jetzt die nächsten Schritte sind?
1: Grundsätzlich muss ich sagen, bin ich Trainer geworden, um Menschen weiterzubringen und nicht irgendwie kurzfristig, mittelfristig Erfolg zu haben. Natürlich ist die Frage, wie man Erfolg für sich definiert. Für mich ist Erfolg einfach, dass man als Mannschaft vorankommt. Anderes Ziel werden wir nie haben. Ne? Also, dass wir als Mannschaft uns weiterentwickeln, sowohl spielerisch als auch menschlich. Und das wird nächstes Jahr auch der Plan sein. Ne? Wenn man es so ein bisschen aufs Sportliche ummünzt, ist es schon so, dass wir im Trainerteam gesagt haben, dass wir das erste Jahr einfach viel damit beschäftigen, individuell einen Grundstein zu legen, dass alles in jeder Spielsituation irgendwie verstanden wird und wie verhalte ich mich individuell in diesen Situationen und im zweiten Jahr vielleicht so ein bisschen mehr das Gruppen- und Mannschaftstaktische dann schon vielleicht noch ein bisschen besser zur Geltung kommt, beziehungsweise wir halt da mehr dran arbeiten als im ersten Jahr. Das könnte man vielleicht sagen, dass das jetzt im zweiten Jahr so vermehrt ein bisschen im Vordergrund steht.
2: Wir haben im Vorgespräch ganz kurz gesprochen über den Altersdurchschnitt des Teams, der extrem jung ist. Wie ist das denn so für einen Trainer?
1: Ich muss sagen, ich habe dadurch, dass ich auch vorhin 12 von 13 Jahren nur im Jugendbereich unterwegs war, genau diese Arbeit auch lieben gelernt. Ne? Also, dass man Spieler bekommt, die irgendwie Ambitionen haben, die gewisse Grundlagen haben, aber halt nach oben hin noch viel Potenzial. Das ist ja auch genau das, was wir uns hier irgendwie vorgestellt haben, auch in der Kaderplanung und so weiter, dass wir das auch wollen, dass die Spielerinnen herkommen, jung sind, Potenzial haben und auch noch was erreichen wollen, weil es sowohl die Einstellung ist, mit der wir arbeiten wollen, als auch eben, wird gesagt, die Philosophie des Vereines ist, einfach Spieler voranzubringen. Und dazu gehört es dann eben auch, sich im Jugendbereich umzuschauen und dann jetzt, wie wir es haben werden, 5 junge Spielerinnen dazu zu holen, ne, die genau in dieses Schema reinpassen.
2: Jetzt ist aber erstmal Sommerpause. Nach der Sommerpause wird es dann irgendwann weitergehen mit der Vorbereitung. Steht da schon fest, wann es losgehen wird und gibt es vielleicht zum Beispiel auch ein kleines Trainingslager oder so, das geplant ist?
1: Bei uns muss man sagen, ist dieses Jahr mega unglücklich von der Verbandsplanung her. Also wir haben am 11. Mai unser letztes Spiel gehabt und haben eine mega lange Pause. Also ich glaube, 3 Monate sind es jetzt überschlagen, irgendwie 13 Wochen oder sowas. Deswegen haben wir das jetzt so gemacht, dass wir jetzt weiter trainiert haben, tatsächlich auch bis heute. Dann haben die Mädels 3,5, 4 Wochen frei. Und dann starten wir am 30.06. wieder, haben dann eine Vorbereitung von gut, ja, 5,5, 6 Wochen, haben dazwischen nochmal ein paar Tage frei. Ja, am Ende Juli geht es dann auch ins Trainingslager, genau.
0: Jetzt erstmal, also Sommerpause. Durch die Verbandsplanung ist die viel länger, als dem Trainer eigentlich lieb ist. Deswegen war der letzte Trainingstag auch erst am vergangenen Freitag. So, obwohl die Saison schon am 11. Mai zu Ende war, los geht die Saison 2026/27 nach aktuellem Plan wieder am 18. August und zwar mit dem ersten Pokalspiel. Dafür geht's Ende für die Büpplerin Ende Juli erstmal ins Trainingslager.

Next Time You Call von den Courtiniers. 3:12, damit kommt die Chronik für diesen Samstag zum Ende. Hier geht's jetzt gleich weiter mit dem Bürgerfunk. Da gibt's erstmal die Tonspur, also unsere kurierte Playlist. Und dann um 18 Uhr 8 Miles High mit Knut Hildebrandt. Mein Name ist Hans-Torben Schweighöfer. Ich wünsche Ihnen ein schönes Wochenende.

0: Um 12 Uhr mit Astrid Fietz. In Deutschland ist die Zahl der politisch motivierten Straftaten offenbar erneut gestiegen. Wie die Welt am Sonntag berichtet, registrierten die Behörden im vergangenen Jahr mindestens 85.000 entsprechende Fälle. Ein neuer Höchststand. Aus der NDR-Nachrichtenredaktion Jonas Valentin Weber.
1: Gegenüber 2024 ist die Zahl der politisch motivierten Straftaten damit nur leicht gestiegen. Nimmt man als Vergleich aber 2015, so hat sich die Zahl in den vergangenen 10 Jahren mehr als verdoppelt. Als Hauptgründe dafür, dass Hass, Beleidigungen und auch Angriffe auf politische Gegner im vergangenen Jahr weiter zugenommen haben, verweisen Ermittler laut der Zeitung auf den Bundestagswahlkampf und die Zuspitzung im Nahostkonflikt. Zugleich würden solche Fälle auch immer häufiger gemeldet. Der Welt am Sonntag liegen nach eigenen Angaben die Daten aus fast allen Bundesländern vor. Allein die aus Rheinland-Pfalz fehlen demnach.
0: Der Verband der Familienunternehmer hat die Bundestagsabgeordneten aufgefordert, ihre Sommerpause ausfallen zu lassen. Die Zeit müsse genutzt werden, damit geplante Reformen schon im August beschlossen werden könnten. Wenn die Betriebe erst im Herbst Bescheid wüssten, sei es zu spät, um Investitionen ordentlich kalkulieren zu können, heißt es in einem Brief von Verbandschefin Ostermann. Das Schreiben liegt dem ARD-Hauptstadtstudio vor. Die parlamentarische Sommerpause findet von Anfang Juli bis Anfang September statt. Trotz der vereinbarten Waffenruhe haben sich das US-Militär und iranische Streitkräfte in der vergangenen Nacht erneut angegriffen. Die USA gaben an, 6 iranische Raketen abgeschossen zu haben, die auf die verbündeten Golfstaaten Kuwait und Bahrain abgefeuert wurden. Aus Washington Samuel Jakisch.
2: Eine 7. Rakete habe ihr Ziel verfehlt, teilte das für die Region zuständige Regionalkommando CENTCOM mit. In den beiden attackierten Golfstaaten befinden sich größere Stützpunkte der US-Streitkräfte. Zuvor hatte das US-Militär nach eigenen Angaben 4 iranische Drohnen nahe der Straße von Hormus abgewehrt. Anschließend hätten US-Einheiten Radarstellungen und Überwachungsanlagen auf iranischem Gebiet beschossen. Die USA und Iran führen zurzeit indirekte Verhandlungen. Dabei geht es vorerst um eine Zwischenlösung, um den seit Ende Februar andauernden Krieg zu beenden.
0: Bundeskanzler Merz wird heute beim Landesparteitag der CDU in Mecklenburg-Vorpommern erwartet. In Lenzow im Landkreis Rostock wird der Parteichef die Delegierten wohl auf den Wahlkampf einschwören. Außerdem stehen für den Verband Vorstandswahlen an. Der Landesvorsitzende Peter stellt sich zur Wiederwahl. Gestern hatte die Nordost-CDU schon ihr Programm für die Landtagswahl am 20. September beschlossen. Darin setzt die Partei unter anderem auf mehr Unterstützung für Firmen bei der Digitalisierung und auf ein Genderverbot in Schulen und in der Verwaltung. Im letzten Testspiel vor der Fußball-WM trifft Deutschland heute Abend in Chicago auf die USA. Laut DFB kann Offensivspieler Lennart Karl nicht dabei sein. Aus Chicago Holger Dahl.
3: Nach einer schweren Muskelverletzung von Bayern Münchens Lennart Karl im Abschlusstraining fällt das Top-Talent nun aber sogar für die komplette Weltmeisterschaft aus. Mit Leipzigs Ouedraogo steht auch bereits der Nachrücker fest. Schon vor Karls Ausfall wurde entschieden, dass Manuel Neuer noch nicht gegen die USA ins Nationalmannschaftstor zurückkehren wird. In der kommenden Woche soll Neuer aber wieder zur Verfügung stehen. Trotz der Probleme soll es in Chicago möglichst mit einer überzeugenden Leistung und einem Sieg gegen WM-Gastgeber USA weiteren Schwung geben.
0: Das waren die Nachrichten. Das Wetter in Norddeutschland. Sonne und Wolken und gebietsweise Schauer, vereinzelt auch Gewitter bei 19 bis 24 Grad. Morgen bei vielen Wolken zeitweise Regen oder Schauer, vereinzelt Gewitter. Ab dem Nachmittag von Südwesten her trockener bei 17 bis 20 Grad. Am Montag heiter bis wolkig, am Abend Schauer, teils Gewitter, 20 bis 24 Grad und am Dienstag dann wechselhaft bei 16 bis 20 Grad. Es ist 12.04 Uhr.
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0: Stau oder stockender Verkehr ab 5 Kilometern. Die A1 Osnabrück-Münster ist zwischen Längerich und Lattbergen wegen Brückenarbeiten bis Sonntag 6 Uhr gesperrt. A1 Bremen Richtung Hamburg zwischen Maschner Kreuz und Stellhorn 7 Kilometer stockend. Dort ist wegen eines Feuerwehreinsatzes nur eine Spur frei. A7 Flensburg Richtung Hamburg zwischen Dreieck Hamburg-Nordwest und dem Elbtunnel 6 Kilometer stockend. A7 Kassel Richtung Hannover. Zwischen Derneburg, Salzgitter und Hildesheim ist wegen Bergungsarbeiten nur eine Spur frei. Dadurch staut es sich. Und A7 Hannover Richtung Hamburg. Zwischen Dreieck Walsrode und Soltau Süd streckenweise Stau und stockender Verkehr. Wir wünschen Ihnen eine gute Fahrt.
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1: Um 13 Uhr mit Astrid Fietz. Die politisch motivierte Kriminalität bleibt in Deutschland ein großes Problem. Nach Recherchen der Welt am Sonntag hat die Zahl der Delikte im vergangenen Jahr einen neuen Höchststand erreicht. Aus der NDR Nachrichtenredaktion Thorsten Lange.
2: Danach registrierten die Behörden mindestens 85.000 solcher Taten, wobei die Zahlen aus Rheinland-Pfalz noch fehlen. Im Jahr 2024 waren es rund 84.000 Straftaten. Dazu gehören Gewaltkriminalität wie tätliche Angriffe oder Brandanschläge, aber auch Propagandadelikte, Hasskommentare und Beleidigungen. Politiker zeigen sich alarmiert. Nordrhein-Westfalens Innenminister Reul sagte, politisch motivierte Kriminalität sei längst keine Fußnote mehr, sondern ein Härtetest für die Demokratie. Die größte Gefahr stellt weiterhin der Rechtsextremismus dar. Bei linksextremen Straftaten gab es laut Zeitung den stärksten Zuwachs.
1: Zum Tag der Organspende sind heute bundesweit zahlreiche Aktionen geplant. Die zentrale Veranstaltung ist in Leipzig und steht unter dem Motto Zeit, Zeichen zu setzen. Ziel ist es demnach, Bürgerinnen und Bürger zu überzeugen, eine Entscheidung für oder gegen eine Organspende zu treffen. Deutschland liegt bei der Zahl der Organspenden im europaweiten Vergleich seit Jahren am unteren Ende der Tabelle. Im vergangenen Jahr spendeten 985 Menschen nach ihrem Tod ihre Organe. Das ist zwar die höchste Zahl seit 2012, zugleich befinden sich aber mehr als 8.000 schwerkranke Menschen auf der Warteliste für ein Spenderorgan. Die USA und der Iran haben sich erneut gegenseitig angegriffen. Außerdem gab es im Südlibanon wieder israelische Attacken. Aus der NDR Nachrichtenredaktion Diane Batani.
3: Die US-Streitkräfte haben nach eigenen Angaben 4 iranische Drohnen abgeschossen und Radaranlagen im Iran angegriffen. Teheran meldete daraufhin Vergeltungsschläge. Die Revolutionsgarde habe Drohnen auf Kuwait und Bahrain gestartet. Laut US-Militär wurden 6 abgefangen, eine 7. habe ihr Ziel verfehlt. In dem Konflikt zwischen Israel und der Hisbollah im Libanon sind nach Angaben der libanesischen Armee mehrere ihrer Soldaten getötet worden.
1: Am letzten Tag des Weltwirtschaftsforums in St. Petersburg hat die Ukraine Russland wieder massiv mit Drohnen angegriffen. Allein in der Region rund um St. Petersburg seien 86 Drohnen abgeschossen worden, hieß es vom zuständigen Gouverneur. Landesweit meldete das russische Verteidigungsministerium mehr als 370 ukrainische Drohnen. Im Süden Russlands wurde durch einen Angriff ein Brand in einem Öldepot ausgelöst. Auch die Ukraine meldete ihrerseits erneut russische Angriffe. Zum heutigen Tag der Bundeswehr hat Kanzler Merz den Luftwaffenstützpunkt Lage bei Rostock besucht. An insgesamt 10 Bundeswehrstandorten in Deutschland können sich Besucherinnen und Besucher ein Bild von der Arbeit der Soldaten machen. Sebastian Duden berichtet aus Nordholz in Niedersachsen, warum die Bundeswehr diesen Aktionstag veranstaltet.
4: Es geht nicht nur darum, Werbung zu machen. Natürlich ist das also der Hauptpunkt, mit der Bevölkerung hier in Kontakt zu kommen. Aber man weiß natürlich auch, dass im Ausland diese Bilder gesehen werden und aufgrund der geänderten Sicherheitslage ist es umso wichtiger, sagte uns gerade der Kommandant, dass diese Bilder natürlich ins Ausland gehen, dass man zeigt, wie wehrhaft man auch ist. Ja, und man rechnet so mit 30.000 bis 60.000 Besucherinnen und Besuchern, viele Familien aus der Umgebung, aber auch ehemalige Bundeswehrangehörige, mit denen wir sprechen konnten, und auch Interessierte, die sich vorstellen könnten, die Bundeswehr als Arbeitgeber zu wählen.
1: Das waren die Nachrichten. Das Wetter in Norddeutschland. Sonne und Wolken und gebietsweise Schauer, vereinzelt auch Gewitter bei 19 bis 24 Grad. Morgen bei vielen Wolken, zeitweise Regen oder Schauer, vereinzelt Gewitter. Ab dem Nachmittag von Südwesten her trockener bei 17 bis 20 Grad. Am Montag heiter bis wolkig, am Abend Schauer, teils Gewitter, 20 bis 24 Grad. Und am Dienstag wechselhaft bei 16 bis 20 Grad. Es ist 13.04 Uhr.
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1: Stau oder stockender Verkehr ab 5 Kilometer. Die A1 Osnabrück-Münster ist zwischen Lengerich und Lattbergen wegen Brückenarbeiten bis Sonntag 6 Uhr gesperrt. A1 Bremen Richtung Hamburg zwischen Maschnerkreuz und Stillhorn 7 Kilometer stockend. A7 Kassel Richtung Hannover zwischen Dreieck Salzgitter und Hildesheim ist wegen Bergungsarbeiten nur eine Spur frei, dadurch 7 Kilometer. A7 Hannover Richtung Hamburg zwischen Dreieck Walsrode und Soltau Süd streckenweise Stau und stockender Verkehr. Und A7 Hannover Richtung Flensburg zwischen Hamburg-Hausbruch und Rotmarschen 6 Kilometer. Mehr Informationen gibt es auf ndr.de und wir wünschen Ihnen eine gute Fahrt.
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1: In Deutschland ist die Zahl der politisch motivierten Straftaten offenbar erneut gestiegen. Wie die Welt am Sonntag berichtet, registrierten die Behörden im vergangenen Jahr mindestens 85.000 entsprechende Fälle, ein neuer Höchststand. Aus der NDR Nachrichtenredaktion Jonas Valentin Weber.
2: Gegenüber 2024 ist die Zahl der politisch motivierten Straftaten damit nur leicht gestiegen. Nimmt man als Vergleich aber 2015, so hat sich die Zahl in den vergangenen 10 Jahren mehr als verdoppelt. Als Hauptgründe dafür, dass Hass, Beleidigungen und auch Angriffe auf politische Gegner im vergangenen Jahr weiter zugenommen haben, verweisen Ermittler laut der Zeitung auf den Bundestagswahlkampf und die Zuspitzung im Nahostkonflikt. Zugleich würden solche Fälle auch immer häufiger gemeldet. Der Welt am Sonntag liegen nach eigenen Angaben die Daten aus fast allen Bundesländern vor. Allein die aus Rheinland-Pfalz fehlen demnach.
1: Heute ist der bundesweite Tag der Organspende. In Deutschland warten derzeit ca. 8.000 Menschen auf ein Spenderorgan. Aus der NDR Nachrichtenredaktion Sven Hasenklever.
3: Seit 1982 gibt es an jedem ersten Samstag im Juni Kampagnen zur Organspende. Im Bundestag liegen derzeit 2 unterschiedliche überparteiliche Anträge auf dem Tisch. Zum einen wird die sogenannte Widerspruchsregelung vorgeschlagen. Jeder volljährige Bürger wäre demnach Organspender, wenn er einwilligt oder nicht explizit widerspricht. Die andere Gruppe fordert, dass es bei der Entscheidungslösung bleibt. Wer Organe spenden will, muss einwilligen. Liegt keine Erklärung vor, haben die Angehörigen das letzte Wort. In diesem Fall liegt die Zustimmungsrate bei höchstens 23%. Entschieden werden soll möglicherweise noch in diesem Jahr. Eine Gesetzesänderung würde frühestens 2030 greifen.
1: In der Golfregion hat es wieder Angriffe gegeben. Das US-Militär bombardierte nach eigenen Angaben iranische Radarstellungen nahe der Straße von Hormuz. Vorher habe man in der Gegend 4 iranische Drohnen abgeschossen, die dort Schiffe bedroht hätten. Außerdem meldeten die Golfstaaten Kuwait und Bahrain neue Attacken aus dem Iran. Demnach wurden 6 Raketen abgefangen, eine 7. habe ihr Ziel verfehlt. In beiden Ländern befinden sich US-Stützpunkte. Bundeskanzler Merz hat den Luftwaffenstützpunkt Lage bei Rostock besucht. Anlass ist der heutige Tag der Bundeswehr. An insgesamt 10 Militärstandorten in Deutschland können sich Besucher ein Bild von der Arbeit der Soldaten machen. Dort kann man sich unter anderem Panzer, Aufklärungsdrohnen und Raketenwerfer anschauen. In Lage gibt es zudem auch Flugshows. Bis zum Mittag wurden dort bereits rund 32.000 Besucher gezählt. Den Tag der Bundeswehr gibt es seit 2015. Er dient auch dazu, neue Rekruten für die Truppe zu suchen. Im letzten Testspiel vor der Fußball-WM trifft Deutschland heute Abend in Chicago auf die USA. Laut DFB kann Offensivspieler Lennart Kahl nicht dabei sein. Aus Chicago, Holger Dahl.
4: Nach einer schweren Muskelverletzung von Bayern Münchens Lennart Kahl im Abschlusstraining fällt das Top-Talent nun aber sogar für die komplette Weltmeisterschaft aus. Mit Leipzigs Ouedraogo steht auch bereits der Nachrücker fest. Schon vor Karls Ausfall wurde entschieden, dass Manuel Neuer noch nicht gegen die USA ins Nationalmannschaftstor zurückkehren wird. In der kommenden Woche soll Neuer aber wieder zur Verfügung stehen. Trotz der Probleme soll es in Chicago möglichst mit einer überzeugenden Leistung und einem Sieg gegen WM-Gastgeber USA weiteren Schwung geben.
1: Das waren die Nachrichten. Das Wetter in Norddeutschland. Sonne und Wolken und gebietsweise Schauer, vereinzelt auch Gewitter. 19 bis 24 Grad. Morgen bei vielen Wolken, zeitweise Regen oder Schauer, vereinzelt auch Gewitter. Ab dem Nachmittag von Südwesten her trockener bei 17 bis 20 Grad. Am Montag heiter bis wolkig, am Abend dann Schauer, teils Gewitter. 20 bis 24 Grad und am Dienstag wechselhaft bei 16 bis 20 Grad. Es ist 14.04 Uhr.
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1: Stau oder stockender Verkehr ab 5 Kilometer. A1 Bremen Richtung Osnabrück zwischen Uphusen, Bremen-Mahndorf und Arsten 5 Kilometer. Die A1 Osnabrück-Münster ist zwischen Lengerich und Lattbergen wegen Brückenarbeiten bis Sonntag 6 Uhr gesperrt. A7 Hamburg Richtung Hannover zwischen Schneverdingen und Soltau Süd 6 Kilometer. A7 Kassel Richtung Hannover zwischen Derneburg, Salzgitter und Hildesheim ist nur eine Spur frei, dadurch 5 Kilometer. Und A7 Hannover Richtung Flensburg zwischen Hamburg-Hausbruch und dem Elbtunnel 6 Kilometer. Alle Informationen zur Verkehrslage im Norden gibt es auf ndr.de und in unserer App. Und wir wünschen Ihnen eine angenehme und sichere gute Fahrt.
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1: Um 15 Uhr mit Astrid Fietz. Hass, Einschüchterung und Gewalt gegen politische Gegner nehmen einem Zeitungsbericht zufolge weiter zu. Die Bundesländer meldeten im vergangenen Jahr mindestens 85.000 politisch motivierte Straftaten. Das berichtet die Welt am Sonntag und beruft sich auf Daten aus 15 Ländern. Nur Rheinland-Pfalz fehle. Aus der NDR Nachrichtenredaktion Karl Schreiber.
2: Demnach wird der Höchstwert aus dem Jahr 2024 übertroffen und innerhalb der vergangenen 10 Jahre habe sich die Zahl der politisch motivierten Straftaten mehr als verdoppelt. Ermittler führen die Entwicklung vor allem auf den polarisierten Bundestagswahlkampf 2025 und internationale Krisen wie den Nahostkonflikt zurück, heißt es in dem Bericht. Allerdings würden Hasskommentare im Netz und Beleidigungen von Politikern auch häufiger angezeigt als vorher.
1: Der US-amerikanische Ebola-Patient ist aus der Berliner Charité entlassen worden. Laut Krankenhaus ist er in einem guten Gesundheitszustand. Seit einer Woche sei das Virus bei ihm nicht mehr nachgewiesen worden. Der Arzt hatte sich in der Demokratischen Republik Kongo mit einer Ebola-Variante infiziert, für die es weder eine Impfung noch eine spezielle Therapie gibt. Er wurde mit einem Spezialflugzeug nach Berlin geflogen und unter hohen Sicherheitsvorkehrungen in die Charité gebracht. Heute ist Tag der Organspende. Bundesweit sind aus diesem Anlass zahlreiche Aktionen geplant. Mehr als 8.000 schwerkranke Menschen stehen derzeit in Deutschland auf der Warteliste für ein neues Organ. Prozentual die meisten Spenderinnen und Spender leben in Hamburg. Aus Hamburg Susanne Röse.
3: Wie aus aktuellen Zahlen der Deutschen Stiftung Organtransplantation hervorgeht, kommen in Hamburg rechnerisch 35 Organspender auf 1 Million Einwohnerinnen und Einwohner. Im Bundesdurchschnitt sind es 13,1. Und auch bei der Zahl der in Hamburg von Januar bis Ende Mai transplantierten Organe gibt es einen deutlichen Zuwachs. Laut DSO waren es dieses Jahr bisher 105 Organe. Im Vorjahreszeitraum gab es 86 Transplantationen. Hamburgs Sozialsenatorin Melanie Schlotzauer hat sich unterdessen erneut für die sogenannte Widerspruchslösung ausgesprochen. Damit würde auch in Deutschland jeder Mensch automatisch zum Organspender werden, außer er widerspricht zu Lebzeiten.
1: Der Verband der Familienunternehmer hat die Bundestagsabgeordneten aufgefordert, ihre Sommerpause ausfallen zu lassen. Die Zeit müsse genutzt werden, um geplante Reformen schon im August zu beschließen. Im Herbst sei es zu spät, um Investitionen ordentlich kalkulieren zu können, heißt es in einem Brief von Verbandschefin Ostermann. Die parlamentarische Sommerpause findet von Anfang Juli bis Anfang September statt. Am Vormittag hat Bundeskanzler Merz den Fliegerhorst Lage bei Rostock besucht. Dort präsentiert sich am heutigen Tage der Bundeswehr das taktische Luftwaffengeschwader Steinhoff in der Öffentlichkeit. Wie der Besuch des Kanzlers verlief, berichtet Juliane Mau aus Lage.
4: Das war wirklich nur eine Stippvisite vom Kanzler. Er kam mit dem Regierungsflieger und hat zumindest nicht im Stau gestanden. Dann ging es ganz fix zum Gespräch mit Eurofighter-Piloten. Kurz hat er auch mit Besuchern gesprochen, aber er war auch schnell wieder weg auf zum Parteitag nach Linsdow. So hat er auch leider verpasst, wie viele Familien hier heute angereist sind, um sich über den Wehrdienst zu informieren. Hunderte junger Leute sind gekommen und werden hier auch intensiv von Soldaten betreut, dürfen im Eurofighter sitzen und bekommen wirklich jede Frage beantwortet.
1: Und das waren die Nachrichten. Das Wetter in Norddeutschland. Sonne und Wolken, gebietsweise Schauer, vereinzelt auch Gewitter möglich bei 19 bis 24 Grad. In der Nacht dann wechselnd bewölkt und gelegentlich Regen bei 15 bis 10 Grad. Morgen bei vielen Wolken zeitweise Regen oder Schauer, vereinzelt Gewitter. Ab dem Nachmittag wird es von Südwesten her trockener, 17 bis 20 Grad. Am Montag ist es teils heiter bis wolkig, am Abend kann es ein paar Schauer geben, teils mit Gewitter bei 20 bis 24 Grad und am Dienstag wechselhaft bei Temperaturen von 16 bis 20 Grad. Es ist 15.04 Uhr.
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1: Mit Astrid Fietz. Die politisch motivierte Kriminalität bleibt in Deutschland ein großes Problem. Nach Recherchen der Welt am Sonntag hat die Zahl der Delikte im vergangenen Jahr einen neuen Höchststand erreicht. Aus der NDR-Nachrichtenredaktion Thorsten Lange.
2: Danach registrierten die Behörden mindestens 85.000 solcher Taten, wobei die Zahlen aus Rheinland-Pfalz noch fehlen. Im Jahr 2024 waren es rund 84.000 Straftaten. Dazu gehören Gewaltkriminalität wie tätliche Angriffe oder Brandanschläge, aber auch Propagandadelikte, Hasskommentare und Beleidigungen. Politiker zeigen sich alarmiert. Nordrhein-Westfalens Innenminister Reul sagte, politisch motivierte Kriminalität sei längst keine Fußnote mehr, sondern ein Härtetest für die Demokratie. Die größte Gefahr stellt weiterhin der Rechtsextremismus dar. Bei linksextremen Straftaten gab es laut Zeitung den stärksten Zuwachs.
1: Der US-amerikanische Ebola-Patient aus der Berliner Charité ist entlassen worden. Laut Krankenhaus ist er in einem guten Gesundheitszustand. Seit einer Woche sei das Virus bei ihm nicht mehr nachgewiesen worden. Der Arzt hatte sich in der Demokratischen Republik Kongo mit einer Ebola-Variante infiziert, für die es weder eine Impfung noch eine spezielle Therapie gibt. Er wurde mit einem Spezialflugzeug nach Berlin geflogen und unter hohen Sicherheitsvorkehrungen in die Charité gebracht. Verteidigungsminister Pistorius zeigt sich zufrieden mit der Resonanz beim diesjährigen Tag der Bundeswehr. Nach seinen Worten sind an den bundesweit 10 Standorten schon mehr als 100.000 Besucherinnen und Besucher gezählt worden. Im Norden gibt es Aktionen in Lage bei Rostock, Eckernförde, Nordholz und Munster. Die Bundeswehr präsentiert dort modernes Gerät und Ansprechpartner stehen für Fragen zur Verfügung. Pistorius sagte in einer Ansprache, angesichts äußerer Bedrohungen sei es wichtig, dass die Soldatinnen und Soldaten fest in der Mitte der Gesellschaft stünden. Die USA und der Iran haben sich erneut gegenseitig angegriffen. Außerdem gab es im Südlibanon wieder israelische Attacken. Aus der NDR-Nachrichtenredaktion Diane Batani.
3: Die US-Streitkräfte haben nach eigenen Angaben 4 iranische Drohnen abgeschossen und Radaranlagen im Iran angegriffen. Teheran meldete daraufhin Vergeltungsschläge. Die Revolutionsgarde habe Drohnen auf Kuwait und Bahrain gestartet. In der Nähe des Flughafens von Kuwait und in Bahrain sollen Explosionen zu hören gewesen sein, mutmaßlich durch den Abschuss der Drohnen. Laut US-Militär wurden 6 abgefangen, eine 7. habe ihr Ziel verfehlt. In dem Konflikt zwischen Israel und der Hisbollah im Libanon sind nach Angaben der libanesischen Armee mehrere ihrer Soldaten getötet worden. Ziel des israelischen Angriffs sei ein Militärfahrzeug gewesen. Die Armee hält sich traditionell aus den Kämpfen heraus.
1: Zum Tag der Organspende gibt es heute bundesweit mehrere Aktionen. Selbsthilfeverbände haben diese organisiert, um die Bürger anzuregen, eine Entscheidung für oder gegen eine Organspende zu treffen. Die zentrale Veranstaltung unter dem Motto Zeit, Zeichen zu setzen, findet in Leipzig statt. Deutschland liegt bei der Zahl der Organspenden im europaweiten Vergleich seit Jahren am unteren Ende der Tabelle. Im vergangenen Jahr spendeten in der Bundesrepublik 985 Menschen nach ihrem Tod ihre Organe. Und das waren die Nachrichten. Das Wetter in Norddeutschland. Sonne und Wolken und gebietsweise etwas Schauer, vereinzelt auch Gewitter bei Temperaturen von 19 bis 24 Grad. In der Nacht wechselnd bewölkt und gelegentlich Regen möglich bei 15 bis 10 Grad. Morgen bei vielen Wolken zeitweise Regen oder Schauer, vereinzelt kann es Gewitter geben. Ab dem Nachmittag von Südwesten her trockener bei 17 bis 20 Grad. Am Montag heiter bis wolkig, am Abend Schauer, teils Gewitter, 20 bis 24 Grad. Und am Dienstag ist es wechselhaft bei Temperaturen von 16 bis 20 Grad. Es ist 16.04 Uhr.
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1: Die A1 Osnabrück-Münster ist zwischen Lengerich und Landbergen wegen Brückenarbeiten bis Sonntag 6 Uhr gesperrt. Und A7 Hamburg Richtung Hannover zwischen Schneverdingen und Soltau-Ost 3 Kilometer stockend. Mehr Hinweise auf Verkehrsstörungen liegen uns zurzeit nicht vor. Mehr Informationen und Meldungen zum Thema Verkehr, immer ganz aktuell, gibt es auch auf ndr.de und in unserer App. Wir wünschen Ihnen eine sichere und gute Fahrt.
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1: Um 17 Uhr mit Astrid Fietz. Hass, Einschüchterung und Gewalt gegen politische Gegner nehmen einem Zeitungsbericht zufolge weiter zu. Die Bundesländer meldeten im vergangenen Jahr mindestens 85.000 politisch motivierte Straftaten. Das berichtet die Welt am Sonntag und beruft sich auf Daten aus 15 Ländern. Nur Rheinland-Pfalz fehle. Aus der NDR Nachrichtenredaktion Kai Schreiber.
2: Demnach wird der Höchstwert aus dem Jahr 2024 übertroffen und innerhalb der vergangenen 10 Jahre habe sich die Zahl der politisch motivierten Straftaten mehr als verdoppelt. Ermittler führen die Entwicklung vor allem auf den polarisierten Bundestagswahlkampf 2025 und internationale Krisen wie den Nahostkonflikt zurück, heißt es in dem Bericht. Allerdings würden Hasskommentare im Netz und Beleidigungen von Politikern auch häufiger angezeigt als vorher. Gestiegen sei dabei auch die Zahl der Gewalttaten wie Körperverletzung, Brandstiftung oder Sprengstoffdelikte. Insgesamt mache dieser Anteil rund 5% der politisch motivierten Straftaten aus. Die Sicherheitsbehörden zeigen sich besorgt.
1: Ein an Ebola erkrankter US-Amerikaner ist aus der Berliner Charité entlassen worden. Er hat nach Angaben der Klinik keine Symptome mehr. Aus Berlin, Jürgen Buch.
3: Der US-Amerikaner war gut 2 Wochen in der Charité in Behandlung. Es handelt sich um einen Arzt, der sich in der Demokratischen Republik Kongo infiziert hatte. Auch seine Frau und die 4 Kinder kamen in der Charité in Quarantäne. Sie waren als Hochrisikokontakte eingestuft worden, blieben aber symptomfrei. Die Quarantäne ist deshalb jetzt aufgehoben worden. Die Charité erklärte, die ganze Familie befinde sich in einem guten gesundheitlichen Zustand.
1: Bundeskanzler Merz zeigt sich zuversichtlich, dass die Regierungskoalition trotz interner Diskussionen die geplanten Sozialreformen beschließen wird. Auf dem CDU-Landesparteitag in Mecklenburg-Vorpommern sagte Merz, die Koalition habe die Kraft und die notwendige Geschlossenheit. Arbeitgeber und Gewerkschaften rief er auf, bei dem für Mittwoch geplanten Treffen eigene Vorschläge für Reformen vorzulegen. Die Politik werde dann darüber entscheiden. In diesem Sommer wollen Union und SPD stärkere Veränderungen in der Gesundheits-, Pflege-, Renten- und Steuerpolitik auf den Weg bringen. Mit Bezug auf die Rentenreform versicherte der Kanzler, dass es keine Rentenkürzungen geben werde. Papst Leo XIV. Hat eine einwöchige Spanienreise begonnen. Zum Auftakt wurde das katholische Kirchenoberhaupt am Flughafen Madrid von König Felipe und Königin Letizia empfangen. In einer ersten Rede dankte der Papst den Spaniern für die Einhaltung des Völkerrechts und des Multilateralismus. Das Land setze sich für Frieden und Solidarität zwischen den Völkern ein. Spaniens Regierung hat den Angriff der USA und Israels auf den Iran kritisiert und dem US-Militär untersagt, Stützpunkte in Spanien dafür zu nutzen. Die deutsche Fußballnationalmannschaft bestreitet am Abend in Chicago ihr letztes Testspiel vor der Weltmeisterschaft. Gegner sind die USA. Aus Chicago, Holger Dahl.
4: Gerne würde Bundestrainer Julian Nagelsmann gegen den WM-Gastgeber USA Manuel Neuer im Tor aufstellen und auf Bayern-Talent Lennart Kahl bauen. Kahls WM-Aus nach einer Muskelverletzung im Abschlusstraining und Neuers noch nicht zu 100% vorhandene Einsatzfähigkeit verstärken die Einschätzung, dass eine schwere Aufgabe auf die DFB-Elf zukommt. Der Nachrücker für Lennart Kahl, Leipzigs Wade Raogo, wird noch nicht zur Verfügung stehen, wenn es zur WM-Generalprobe der DFB-Auswahl kommt. Auf dem Wunschzettel des Bundestrainers stehen eine gute Leistung und ein weiterer Sieg. Zuletzt gab es 8 in Folge.
1: Und das waren die Nachrichten. Das Wetter in Norddeutschland. Überwiegend bewölkt mit Schauern, vereinzelt auch Gewitter, 17 bis 22 Grad. In der Nacht wechselnd bewölkt und gelegentlich Regen bei 15 bis 10 Grad. Morgen bei vielen Wolken zeitweise Regen oder Schauer, vereinzelt Gewitter. Im Laufe des Nachmittags dann trocken bei 17 bis 21 Grad. Am Montag heiter bis wolkig, am Abend Schauer, teils Gewitter, 20 bis 24 Grad und am Dienstag wechselhaft bei 16 bis 20 Grad. Es ist 17.04 Uhr.
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6: Moin, hier meldet sich wieder der Bürgerfunk von Radio Jade. Mein Name ist Ruben Simon. Wir machen weiter mit Musik aus der Tonspur und gleich im Anschluss 8 Miles High von Knut Hildebrandt.

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0: Um 18 Uhr mit Kevin Bieler. Die politisch motivierte Kriminalität bleibt in Deutschland ein großes Problem. Nach Recherchen der Welt am Sonntag hat die Zahl der Delikte im vergangenen Jahr einen neuen Höchststand erreicht. Aus der NDR-Nachrichtenredaktion Thorsten Lange.
1: Danach registrierten die Behörden mindestens 85.000 solcher Taten, wobei die Zahlen aus Rheinland-Pfalz noch fehlen. Im Jahr 2024 waren es rund 84.000 Straftaten. Dazu gehören Gewaltkriminalität wie tätliche Angriffe oder Brandanschläge, aber auch Propagandadelikte, Hasskommentare und Beleidigungen. Politiker zeigen sich alarmiert. Nordrhein-Westfalens Innenminister Reul sagte, politisch motivierte Kriminalität sei längst keine Fußnote mehr, sondern ein Härtetest für die Demokratie.
0: Bundeskanzler Merz zeigt sich zuversichtlich, dass die Regierungskoalition trotz interner Diskussionen die geplanten Sozialreformen beschließen wird. Auf dem CDU-Landesparteitag in Mecklenburg-Vorpommern sagte Merz, die Koalition habe die Kraft und die notwendige Geschlossenheit. Arbeitgeber und Gewerkschaften rief er auf, bei dem für Mittwoch geplanten Treffen eigene Vorschläge vorzulegen. Die Politik werde dann darüber entscheiden. In diesem Sommer wollen Union und SPD stärkere Veränderungen in der Gesundheits-, Pflege-, Renten- und Steuerpolitik auf den Weg bringen. Rentenkürzungen werde es aber nicht geben, versicherte der Kanzler. Verteidigungsminister Pistorius hat sich zufrieden mit der Resonanz beim diesjährigen Tag der Bundeswehr gezeigt. Nach seinen Worten sind an den bundesweit 10 Standorten bereits am Vormittag schon mehr als 100.000 Besucher gezählt worden. Eine abschließende Bilanz steht noch aus. Im Norden gab es Aktionen in Lage bei Rostock, Eckernförde, Nordholz und Munster. Die Bundeswehr präsentiert dort modernes Gerät und Ansprechpartner standen für Fragen zur Verfügung. Pistorius sagte, angesichts äußerer Bedrohungen sei es wichtig, dass die Soldatinnen und Soldaten fest in der Mitte der Gesellschaft stünden. Ein an Ebola erkrankter US-Amerikaner ist aus der Berliner Charité entlassen worden. Er hat laut Klinik keine Symptome mehr. Aus Berlin, Jürgen Buch.
2: Der US-Amerikaner war gut 2 Wochen in der Charité in Behandlung. Es handelt sich um einen Arzt, der sich in der Demokratischen Republik Kongo infiziert hatte. Auch seine Frau und die 4 Kinder kamen in der Charité in Quarantäne. Sie waren als Hochrisikokontakte eingestuft worden, blieben aber symptomfrei. Die Quarantäne ist deshalb jetzt aufgehoben worden. Die Charité erklärte, die ganze Familie befinde sich in einem guten gesundheitlichen Zustand.
0: Die deutsche Fußballnationalmannschaft bestreitet am Abend in Chicago ihr letztes Testspiel vor der Weltmeisterschaft. Gegner sind die USA. Aus Chicago, Holger Dahl.
3: Gerne würde Bundestrainer Julian Nagelsmann gegen den WM-Gastgeber USA Manuel Neuer im Tor aufstellen und auf Bayern-Talent Lennart Karl bauen. Karls WM-Aus nach einer Muskelverletzung im Abschlusstraining und Neuers noch nicht zu 100% vorhandene Einsatzfähigkeit verstärken die Einschätzung, dass eine schwere Aufgabe auf die DFB-Elf zukommt. Der Nachrücker für Lennart Karl, Leipzigs Wade Raogo, wird doch nicht zur Verfügung stehen, wenn es zur WM-Generalprobe der DFB-Auswahl kommt. Auf dem Wunschzettel des Bundestrainers stehen eine gute Leistung und ein weiterer Sieg. Zuletzt gab es 8 in Folge.
0: Die Tennisspielerin Mira Andreeva hat die French Open gewonnen und sich ihren ersten Grand-Slam-Titel gesichert. Die 19-jährige Russin schlug im Finale in Paris die Polin Maja Chawlinska in 2 Sätzen. Das waren die Nachrichten. Das Wetter in Norddeutschland überwiegend bewölkt mit Schauern, vereinzelt auch Gewitter bei 17 bis 22 Grad. In der Nacht wechselnd bewölkt und gelegentlich Regen 15 bis 10 Grad. Morgen bei vielen Wolken zeitweise Regen oder Schauer, vereinzelt Gewitter. Im Laufe des Nachmittags trocken, 17 bis 21 Grad. Am Montag heiter bis wolkig, am Abend Schauer, teils Gewitter, 20 bis 24 Grad. Am Dienstag wechselhaft bei 16 bis 20 Grad. Die Zeit, es ist 18.04 Uhr.

zweiten und vierten Samstag im Monat von 18 bis 19 Uhr. 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

Herzlich willkommen zu einer weiteren Ausgabe von 8 Miles High hier im Bürgerfunk auf Radio Jade UKW 87,8. Am Mikro sagt nochmal Hi, der Knut. Und in dieser Show, in dieser Ausgabe, dreht sich alles um die 80er Jahre. Für den einen oder anderen, da mag es klingeln, das waren wahrscheinlich Wham oder Depeche Mode, vielleicht auch The Cure oder sowas. Es gab natürlich im Mainstream-Radio schon gewisse spezielle Musik, wo man sofort an die 80er denken muss. Aber es gab auch was anderes in den 80ern. Bands, die nicht im Radio gespielt worden sind, aber trotzdem auf Vinyl erschienen sind und viele Leute glücklich gemacht haben. Zu den Leuten habe ich mich auch gezählt. Was ganz anderes halt, ganz andere Musik und trotzdem spiegeln sie die 80er Jahre wieder, die wilden 80er, die wir damals hier so erleben durften. Es war eine gute Zeit, musikalisch gab es eine große Vielfalt und eine Menge Bands im Underground und die hören wir in dieser Sendung, alles 80er Jahre Aufnahmen. Angefangen habe ich mit einer Band, The Miracle Workers, mit einer Covernummer von Iggy Pop and the Stooges, I Got a Right. Danach The Crimson Shadows mit dem Song Nightmares. Beides wiederzufinden auf einem Sampler, der da heißt Dimensions of Sound aus dem Jahr 87. Und ab jetzt spiele ich drei Songs und wir bleiben schön in den 80ern.

Auch so haben die 80er Jahre geklungen. Heute dreht sich alles um das Jahrzehnt 80er Jahre. Wir hören zum Schluss den großartigen Billy Childish mit dem Stück Not Many of My Kind aus dem Jahr 87. Ein Jahr zuvor, in der Mitte, The Creeps vom Album Enjoy the Creeps, hört mir das Stück Maintaining My Cool, was dann auch übergegangen ist in I'm a Rolling Stone. Ganz am Anfang, aus dem Jahr 85, die Band Making Time, da hört mir das Stück I Gotta Move.

Zum Schluss im Jahr 84 erschien Gravedigger 5 mit dem Stück Tomorrow is Yesterday. Großartige Garagenpunk-Band. Ja, die 80er Jahre hatten auch andere Seiten, wie wir gut hören können in dieser Sendung. Auch davor, die zwei Bands haben was ganz anderes wiedergespiegelt, als das, was man so aus dem Mainstream-Radio gewohnt war. Wir hörten in der Mitte aus dem Jahr 1981 The Crawdaddies mit dem Stück You're Gonna Need My Lovin' Someday. Und ganz am Anfang aus demselben Jahr The Wombats mit The Reason Why.

Ja, die 80er Jahre, da wurde auch Musik mit Eiern gemacht, kann man so sagen. Ist damals ein bisschen vorbeigegangen bei den Radiosendern und was weiß ich, was es alles so gab. Internet gab es ja in dem Sinne noch nicht. Aber es gab großartige Vinylveröffentlichungen in den 80er Jahren und davon haben wir gerade wieder drei Stück gehört. Zum Schluss die Band The Cynics vom Album Blue Train Station. Auf Get Hip Records erschien das Ganze aus dem Jahr 86 und wir hörten das Stück Roadblock. In der Mitte aus dem Jahr 84 die Band Deviants mit einer sehr gelungenen Coverversion von MC5, nämlich Ramblin' Rose. Auch der Rock'n'Roll ist in den 80ern nicht zu kurz gekommen, auch wenn er nochmal ein etwas heftigeres Gewand angezogen hat, etwas düsterer, etwas punkiger dahergekommen ist, war der Rock'n'Roll auch in den 80ern vorhanden, nämlich mit Psychobilly. Wir hörten die Band Torment mit dem Stück Uncle Sam aus dem Jahr 1986.

auch 2026 denkt man darüber nach, Mensch, da waren so coole Bands in den 80ern, die sind auch ein bisschen an den Ohren vorbeigegangen, vielleicht weil sie nur eine Kassette veröffentlicht haben oder so und werden jetzt wieder auf Vinyl veröffentlicht, zum Beispiel wie diese Band zum Schluss gehört, The Things. Da hört man das Stück Can't Tell the Difference, gerade wieder veröffentlicht worden auf dem Label Teen Sound Records. Am Anfang aus dem Jahr 87, The Headless Horseman, da hörten wir das Stück Same Old Thing. Und das war auch sozusagen das Ende hier von 8 Miles High. Ich suche jetzt noch einen schönen Rauschmeister raus aus den 80ern. Es hat mir echt Spaß gemacht, mal wieder einzutauchen in die Zeit. Ist ja schon ein paar Jahre her mittlerweile, 40 Jahre. Aber ich hoffe, es hat auch ein bisschen gezeigt, dass es eigentlich in jedem Jahrzehnt immer gute Rock'n'Roll-Musik gegeben hat. Ehrliche Beat-Musik. Am Mikrofon verabschiedet sich der Knut.

0: Nachrichten. 19 Uhr, die Nachrichten mit Karin Schumacher. Die Übersicht. Merz warnt vor AfD-Erfolgen bei Landtagswahlen. Waken verteidigt geplante Pflegereform. WHO spricht von rascher Ausbreitung von Ebola in Zentralafrika. Das Wetter, morgen im Süden meist freundlich, im Norden Wolken und Regen. Linstow. Bundeskanzler Merz hat mit Blick auf die bevorstehenden Landtagswahlen in Sachsen-Anhalt und Mecklenburg-Vorpommern vor Erfolgen der AfD gewarnt. Auf einem Landesparteitag der CDU in Linstow sagte der CDU-Chef, die AfD stelle alles in Frage, was unser Land groß gemacht habe. Bei den Wahlen steht laut Merz auf dem Prüfstand, wohin sich die Bundesrepublik bewegen soll. Der Kanzler warnte in seiner Rede davor, das Land schlecht zu reden. Man müsse aber auch zeigen, dass man in der Lage sei, die Probleme zu lösen. Was die notwendigen Reformen und Modernisierungen angeht, zeigte sich Merz optimistisch. Man könne es schaffen, wenn alle zusammenstünden und wenn man ein bisschen mehr an sich selbst glaube. Berlin. Gesundheitsministerin Warken hat es verteidigt, dass für pflegende Angehörige die 100.000-Euro-Grenze beim Einkommen fallen soll. Demnach sollen künftig erwachsene Kinder auch dann für die Pflegekosten ihrer Eltern aufkommen, wenn sie weniger als 100.000 Euro im Jahr verdienen. Warken begründete das in der Rheinischen Post mit der angespannten Haushaltslage. Deshalb müssten auch Regelungen auf den Prüfstand, die zu einer Zeit mit einer besseren Finanzsituation gewährt wurden, so die CDU-Politikerin. Sie hatte vorgestern Details ihrer Pflegereform vorgestellt und erntet seitdem Kritik von den Koalitionspartnern SPD und CSU. Die Reform sieht auch Belastungen für die Pflegebedürftigen selbst vor, sowie höhere Beiträge für Kinderlose. Colville-sur-Mer. US-Verteidigungsminister Hegseth hat die westlichen Verbündeten dazu aufgerufen, die USA bei der Verteidigung von Frieden und Freiheit stärker zu unterstützen. Bei einem Gedenken an die Landung der Alliierten in der Normandie vor 82 Jahren sagte er, die Welt sei sicherer und wohlhabender, wenn die Vereinigten Staaten und ihre Verbündeten die westliche Tradition der Freiheit entschlossen verteidigten. Ein Großteil des Westens sei bequem geworden und habe vergessen, dass Freiheit nicht umsonst sei. Im Mai hatten die USA jedoch selbst angekündigt, ihren militärischen Einsatz innerhalb der NATO zu reduzieren. Genf. In Zentralafrika breitet sich das Ebola-Virus weiter aus. Die Weltgesundheitsorganisation berichtet mittlerweile von fast 500 Fällen. In der Demokratischen Republik Kongo gäbe es 452 bestätigte Infektionen, darunter 82 Todesfälle. Das Gesundheitsamt des Landes erklärte, in den letzten 24 Stunden habe sich das Virus besonders schnell ausgebreitet. Im Nachbarland Uganda sind es den Angaben zufolge 19 Ebola-Fälle. Zwei Menschen seien dort gestorben. Die WHO hatte Mitte Mai wegen Ebola ihre zweithöchste Alarmstufe ausgerufen und von einer gesundheitlichen Notlage internationaler Tragweite gesprochen. Paris. Die Tennisspielerin Mira Andreeva hat die French Open gewonnen. Die 19-jährige Russin besiegte im Finale soeben die Außenseiterin Maja Chwalinska aus Polen mit 6:3 und 6:2. Chwalinska hatte sich als 114. der Weltrangliste erst über die Qualifikation einen Startplatz im Hauptfeld erkämpft und dort mit starken Leistungen für Furore gesorgt. Für sie und ihre Gegnerin Andreeva war es jeweils das erste Grand-Slam-Finale der Karriere. Das Wetter in Deutschland. In der Nacht besonders im Norden einige Schauer bei auffrischendem Wind, von der Mitte bis in den Süden meist klar und trocken, Tiefstwerte 15 bis 7 Grad. Am morgigen Sonntag im Norden viele Wolken, stellenweise Regen, im Süden und in der Mitte meist sonnig, die Werte 17 bis 25 Grad. Zu Wochenbeginn verbreitet Sonnenschein und später im Westen kräftige Schauer und Gewitter. Soweit die Nachrichten. Es ist 19.05 Uhr.
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2: Hier ist der Bürgerfunk von Radio Jade. Mein Name ist Ruben Simon. Wir machen weiter mit Musik aus der Tonspur für den Rest des Abends. Jetzt kommt Vinnie Peculiar, Blackpool.

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0: Wirtschaftsnews. Der DAX legte um 47 Punkte zu. Goldpreis auf Rekordhoch.
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1: Die Übersicht. Merz warnt vor AfD-Erfolgen bei Landtagswahlen. Waken verteidigt geplante Pflegereform. WHO spricht von rascher Ausbreitung von Ebola in Zentralafrika. Das Wetter, morgen im Süden meist freundlich, im Norden Wolken und Regen. Linstu. Bundeskanzler Merz hat mit Blick auf die bevorstehenden Landtagswahlen in Sachsen-Anhalt und Mecklenburg-Vorpommern vor Erfolgen der AfD gewarnt. Auf einem Landesparteitag der CDU in Linstow sagte der CDU-Chef, die AfD stelle alles in Frage, was unser Land groß gemacht habe. Bei den Wahlen steht laut Merz auf dem Prüfstand, wohin sich die Bundesrepublik bewegen soll. Der Kanzler warnte in seiner Rede davor, das Land schlecht zu reden. Man müsse aber auch zeigen, dass man in der Lage sei, die Probleme zu lösen. Was die notwendigen Reformen und Modernisierungen angeht, zeigte sich Merz optimistisch. Man könne es schaffen, wenn alle zusammenstünden und wenn man ein bisschen mehr an sich selbst glaube. Berlin. Gesundheitsministerin Warken hat es verteidigt, dass für pflegende Angehörige die 100.000-Euro-Grenze beim Einkommen fallen soll. Demnach sollen künftig erwachsene Kinder auch dann für die Pflegekosten ihrer Eltern aufkommen, wenn sie weniger als 100.000 Euro im Jahr verdienen. Warken begründete das in der Rheinischen Post mit der angespannten Haushaltslage. Deshalb müssten auch Regelungen auf den Prüfstand, die zu einer Zeit mit einer besseren Finanzsituation gewährt wurden, so die CDU-Politikerin. Sie hatte vorgestern Details ihrer Pflegereform vorgestellt und erntet seitdem Kritik von den Koalitionspartnern SPD und CSU. Die Reform sieht auch Belastungen für die Pflegebedürftigen selbst vor, sowie höhere Beiträge für Kinderlose. Colville-sur-Mer. US-Verteidigungsminister Hegseth hat die westlichen Verbündeten dazu aufgerufen, die USA bei der Verteidigung von Frieden und Freiheit stärker zu unterstützen. Bei einem Gedenken an die Landung der Alliierten in der Normandie vor 82 Jahren sagte er, die Welt sei sicherer und wohlhabender, wenn die Vereinigten Staaten und ihre Verbündeten die westliche Tradition der Freiheit entschlossen verteidigten. Ein Großteil des Westens sei bequem geworden und habe vergessen, dass Freiheit nicht umsonst sei. Im Mai hatten die USA jedoch selbst angekündigt, ihren militärischen Einsatz innerhalb der NATO zu reduzieren. Genf. In Zentralafrika breitet sich das Ebola-Virus weiter aus. Die Weltgesundheitsorganisation berichtet mittlerweile von fast 500 Fällen. In der Demokratischen Republik Kongo gäbe es 452 bestätigte Infektionen, darunter 82 Todesfälle. Das Gesundheitsamt des Landes erklärte, in den letzten 24 Stunden habe sich das Virus besonders schnell ausgebreitet. Im Nachbarland Uganda sind es den Angaben zufolge 19 Ebola-Fälle. Zwei Menschen seien dort gestorben. Die WHO hatte Mitte Mai wegen Ebola ihre zweithöchste Alarmstufe ausgerufen und von einer gesundheitlichen Notlage internationaler Tragweite gesprochen. Paris. Die Tennisspielerin Mira Andreeva hat die French Open gewonnen. Die 19-jährige Russin besiegte im Finale soeben die Außenseiterin Maja Chwalinska aus Polen mit 6:3 und 6:2. Chwalinska hatte sich als 114. der Weltrangliste erst über die Qualifikation einen Startplatz im Hauptfeld erkämpft und dort mit starken Leistungen für Furore gesorgt. Für sie und ihre Gegnerin Andreeva war es jeweils das erste Grand-Slam-Finale der Karriere. Das Wetter in Deutschland. In der Nacht besonders im Norden einige Schauer bei auffrischendem Wind. Von der Mitte bis in den Süden meist klar und trocken. Tiefstwerte 15 bis 7 Grad. Am morgigen Sonntag im Norden viele Wolken, stellenweise Regen. Im Süden und in der Mitte meist sonnig. Die Werte 17 bis 25 Grad. Zu Wochenbeginn verbreitet Sonnenschein und später im Westen kräftige Schauer und Gewitter.
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1: Hier ist der Bürgerfunk von Radio Jade. Wegen des Fußballländerspiels der deutschen Nationalmannschaft USA gegen Deutschland gibt es jetzt keine Nachrichten. Wir machen deshalb weiter mit dem regulären Programm und zwar mit Musik aus der Tonspur. Am Mikrofon Ruben Simon. Ich verabschiede mich für heute. Schönen Abend noch.

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Ausklang. Ellen Seehausen liest. Vorfrühling von Ernst Stadler. In dieser Märznacht trat ich spät aus meinem Haus. Die Straßen waren aufgewühlt von Lenzgeruch und grünem Saatregen. Winde schlugen an. Durch die verstörte Häusersenkung ging ich weit hinaus bis zu dem unbedeckten Wall und spürte, meinem Herzen schwoll ein neuer Takt entgegen. In jedem Lufthauch war ein junges Werden ausgespannt. Ich lauschte, wie die starken Wirbel mir im Blute rollten. Schon dehnte sich bereitet Acker. In den Horizonten eingebrannt war schon die Bläue hoher Morgenstunden, die ins Weite führen sollten. Die Schleusen knirschten. Abenteuer brach aus allen Fernen. Überm Kanal, den junge Ausfahrtwinde wehten, wuchsen helle Bahnen, in deren Licht ich trieb. Schicksal stand wartend in umwehten Sternen. In meinem Herzen lag ein Stürmen wie von aufgerollten Fahnen. Ich wünsche Ihnen eine gute Nacht.

0: also ist jetzt einige. Nee, Austin Justy macht sie auch noch bereit. Genau, es war nicht G. Rayner, es ist Austin Justy. Das lösen wir gleich auf, wenn sich hier alles positioniert hat. Robinson hat sich, glaube ich, wehgetan. Mhm. Es behandelt worden, genau, geht jetzt Torschütze zum 1:1 aus Sicht der US-Amerikaner. Humpelt vom Feld und verdrückt, glaube ich, schon gerade ein Tränchen. Es sieht nach dem linken Knie aus. Das würde ihnen wehtun. Austin Justy kommt für Anthony Robinson in die Partie.
1: Ja, also jetzt, wenn ich das richtig gesehen habe, sind auch McKenney und Pulisic rausgegangen.
0: Ja, ja. Ja, ja.
1: Das sind jetzt schon die besten Leute, die Heimspieler hier vom Platz nehmen.
0: Abgesehen von Balogun, genau.
1: Ja, genau. Ja. Und mal gucken, ob das hier die Temperatur der Partie irgendwie verändert. Aber Anthony Robinson, das ist schon echt, also der fasst sich jetzt auch noch an den linken Oberschenkeln. Den brauchen die nach der Leistung. Heute war der beste Mann neben Pulisic.
0: Ja, und auch Premier League erfahren. Ja. Also das ist nun wirklich tatsächlich einer, der auch dieses hohe Niveau aus seinem Daily Business kennt. Mal schauen, was es jetzt für ein Spiel wird. Wir sind erst in der 63. Minute, gleich in der 64. Und es gab jetzt eben diese Wechselorgie da unten. Mal schauen, wie groß der Bruch im Spiel ist. Wunderbarer Außenrisspass von Undav aus dem Zentrum raus auf die linke Seite. Gleich die beiden neu angewechselten Raum und Undav in Action. David Raum allerdings verliert den Ball auf seiner Außenbahn. Er muss erstmal ankommen in diesem Spiel. Alex Freeman nimmt dem Leipziger den Ball vom Fuß bei seinem Versuch, den Ball zurückzupassen. Ballbesitz und Einwurf für die US-Amerikaner schon ausgeführt. Matt Fries, der Keeper, hat die Kugel am Fuß, nimmt jetzt Mark McKenzie mit, der in der Innenverteidigung seinen Platz gefunden hat. Weiter Ball auf Balogun, der wie gesagt draufgeblieben ist. Ich glaube, Tyler Adams ist auch noch da im Zentrum. Und jetzt versucht Pavlovic, den nächsten Steilpass zu spielen auf Flo Witz. Das ist nicht gelungen, den Pass hat er gespielt, aber Flo Witz ist nicht in Ballbesitz gekommen. So sind die US-Amerikaner wieder in der eigenen Hälfte beschäftigt. Tyler Adams gegen Jamal Musiala. Und Adams macht dann das einzig Schlaue, streift den Ball an den Schienbeinschoner von Jamal Musiala, gibt den Einwurf der Bedrängnis, sind sie erstmal entkommen. 2:1 für die deutsche Fußballnationalmannschaft. 3 Wechsel. Und ich bin wirklich so gespannt auch, egal wie es hier ausgeht, auf die Interviews nach dem Spiel.
1: Ich auch.
0: Wie die Analysen ausfallen und wo der Standpunkt festgepinnt wird dieser Mannschaft, die dann nach Winston-Salem, nach Charlotte fliegen wird. Ja.
1: Also am Ende wird es natürlich so sein, wenn Deutschland hier mit einem Sieg aus der Arena geht, werden alle sagen, was wollt ihr denn eigentlich? Also wir sind noch in der Vorbereitung, wir sind gerade erst gestartet, das braucht hier noch ein bisschen, bis wir irgendwie zusammenwachsen. Soll jetzt keiner erwarten, dass Deutschland gegen den 17. der Weltrangliste, Deutschland wird ja auf Platz 10 geführt, mal eben alles auspackt und mit irgendwie 3, 4, 5 Toren Unterschied gewinnt. Auf der anderen Seite sagen wir ja auch, dass die Weltranglistenposition von Deutschland mit Platz 10 nicht unbedingt dem entspricht, was man so gerne haben möchte. Und die US-Amerikaner haben in der jüngeren Vergangenheit jetzt auch nicht super gespielt. Das nur mal, um so in etwa die Verhältnisse einzupendeln. Und dafür war es mir bislang zu wackelig. Aber vielleicht tut Deutschland ja jetzt noch was in der letzten halben Stunde. Jonathan Tah, der neue Kapitän, tut einfach weiter das, was er bislang sehr gut gemacht hat. Nämlich den Ball zurückerobern, hat er jetzt gerade gemacht an der Mittellinie. Und David Raum spielt den ersten Ball hinter die gegnerische Kette. Dennis Undav läuft hinterher, aber gut geklärt für den US-Amerikanern durch Tim Ream, dem Kapitän. Da ist aber wieder die Ballrückeroberung. Schöner Ball auf Pavlovic, linke Strafraumkante. Florian Wirtz nimmt ihn wieder auf, wird von 2 US-Amerikanern verteidigt. Pavlovic mit dem rechten Fuß rechts drüber über den Torwinkel.
0: Sieht dann jetzt auch, dass die gut 65 Minuten Kraft gekostet haben. Die US-Amerikaner kommen dann auch nicht mehr in die Zweikämpfe sofort so pünktlich, wie es noch vor ein paar Minuten der Fall war. Wirtz und Pavlovic konnten jetzt richtig ein bisschen zocken miteinander, auch den Ball am Fuß mal so ein bisschen kreisen lassen. Und Pavlovic dann mit der schönen Bewegung Abschluss nicht ganz so perfekt. Deswegen ging das Ding rüber und laut Regelwerk gibt es dann den Abstoß. Matt Rees hat den jetzt schon ausgeführt in die deutsche Hälfte. Schlotterbeck Kopfball Sieger, aber geht dann erstmal weiter. Alex Freeman mit dem nächsten Kopfball rein in die deutsche Hälfte. David Raum kontrolliert den Ball erstmal, kriegt die Kugel auch sofort wieder zurück von Pavlovic. Und dann ist es trotzdem sehr, sehr gut im Pressing gespielt. Börholter mit seiner ersten Ballaktion hält den Ball im Spiel. Das ist ein katastrophaler Fehlpass eigentlich von David Raum quer vor der Abwehr. Und fast wäre der eingewechselte Mark McKenzie zur Stelle gewesen. Aber Deutschland hilft sich wieder mit Schlotterbeck und mit Tah. Und so geht es weiter für Leroy Sané, der den Ball erstmal nach hinten gepasst hat. Den lässt Nagelsmann jetzt aber auch drauf. Ne? Der wird echt auch müde sein. Hot, heiß, auch er spielt langärmlich. Aber der muss sich zeigen und Julian Nagelsmann lässt ihn da jetzt einfach mal stehen.
1: Ja, aber wenn er seine Nummer 1 Alternative für Lennart Karl ist oder der gedachte Ersatz, dann muss er das natürlich jetzt auch mal wirklich zeigen. Und Bislang hat er natürlich das Tor gemacht, aber restlos überzeugt, das haben wir ja schon ein paar Mal anklingen lassen, hat er uns jetzt auf dieser Position nicht. Waldemar Anton hat übrigens jetzt die Position rechts übernommen für Joshua Kimmich. Das war so zu erwarten bei diesen Wechseln, aber ist natürlich auch ein Fingerzeig, Thomas, ne? Also wir haben uns ja immer gefragt, wer könnte Backup sein für Joshua Kimmich, der ja normalerweise eigentlich nie ausgewechselt werden wird bei diesem Turnier, wenn er jetzt nicht irgendwie verletzt ist. Aber im Kopf von Julian Nagelsmann scheint das eben dieser Waldemar Anton zu sein. Zumindest sehen wir das jetzt. Ballverlust gerade übrigens sehr träge von Deutschland durch Florian Wirtz. Und zack, haben sich die US-Amerikaner wieder eingenistet in der deutschen Hälfte.
0: Ja, bin auch gespannt, wie sich das ausgeht. Wenn das sozusagen der Backup-Plan, der Plan B ist, ist es natürlich sofort ein ganz anderes Spiel, ja, im Ballbesitz, wenn Waldemar Anton dort hinten, ja, so wie damals Benedikt Höwedes beim Titel so büffelherdenmäßig diese Seite zumauert, aber in Sachen Spielaufbau, Variabilität, da ist dann Leroy Sané wirklich isoliert und allein auf dieser Seite, was die Offensive betrifft. Wäre eigentlich gespannt gewesen, Jamie Leveling beispielsweise auf dieser Seite zu
1: bringen. Wir haben ja eigentlich gedacht, ne, dass das
0: dann
1: die Option
0: sein wird. Kann aber auch sein, dass
1: er
0: sich gerade fertig macht. Ja. Gucken wir uns gleich mal an. Sieht mir so aus, als würde er sich ein Spieltrikot überziehen. Weil du brauchst ja dann trotzdem wieder die Alternative zu Leroy Sané, wenn da mal was passieren würde. Auch deswegen dieser Test ja heute so immens wichtig. 22 Minuten vor dem Ende führt die deutsche Fußballnationalmannschaft mit 2:1. Wenig Fußball nach vielen Wechseln und es wird gleich noch verrückter werden. Leveling macht sich fertig und bei den US-Amerikanern sehe ich jetzt kommen noch 6 weitere neue Spieler. Das haben sie gegen den Senegal zuletzt, glaube ich, auch gemacht. Mhm. Da ist Maurizio Pochettino knallhart in seinem Casting und für uns Reporter wird es dann gleich witzig. Ballbesitz für die US-Boys, aber wie gesagt, Fußball passiert hier gerade sehr, sehr wenig. Zumindest mal Fußball mit Ziel, das kann man sagen.
1: Ja, würden wir uns ein bisschen anders wünschen. Nochmal Ballvortragsversuch.
0: Guck
1: mal, er hat eine Karte dabei. Und die kriegt David Raum für eine 0815-Aktion. Das ist jetzt nicht, wie sagt man, konsistent. Ne? Also das passt irgendwie nicht zum Restspiel.
0: Schwer zu vermitteln.
1: Und Raum lächelt jetzt auch ein bisschen. Das ist wirklich überhaupt, also es ist vielleicht ein Foul, oder, aber mehr ist es dann eben auch nicht. Da haben wir hier ganz andere Aktionen gesehen und dafür holt sich jetzt also David Raum hier die erste gelbe Karte ab. Ja, es ist wie es ist und es ist wieder Trinkpause. Hydration Break.
0: Ja, und bei Flo Wirtz heißt Hydration Break erstmal eine kleine Dusche zu nehmen. Hat sie erstmal die halbe Flasche auf die verschwitzten Unterarme gelegt, um zu akklimatisieren, um sich runterzukühlen. Wie gesagt, wir hatten ja in der ersten Halbzeit diesen Regenschauer, seitdem sind wir jetzt hier, ich habe gerade mal nachgeguckt, bei 30 Grad. Die deutsche Fußballnationalmannschaft hat aufgeholt in Sachen Torschüsse, liegt da nur noch mit 10:11 zurück. Spielstand 2:1 für die deutsche Fußballnationalmannschaft. Sieht dann jetzt in der Statistik, auch in der zweiten Halbzeit, wieder ein bisschen besser aus. Mehr Ballbesitz bei den Deutschen. Die Zweikampfwerte, die haben mir in der ersten Halbzeit, in der ersten Viertelstunde sehr gut gefallen. Dann haben sie abgebaut. Das ist auch jetzt so der Fall. Da gibt es ein leichtes Plus bei den US-Amerikanern. Ansonsten ist das, abgesehen von den Eckbällen, 2:8 aus deutscher Sicht, ist das ein ausgiebiges Fußballspiel. Nach wie vor, würde ich sagen.
1: Ja. Ich überlege gerade noch mal, wo du die Zahlen noch mal zurechtlegst, ob wir zu kritisch sind mit Deutschland. Ich würde aber nein sagen. Also das ist schon so, dass man sich das anders wünscht. Und wenn ich jetzt mal so auch die Miene ablese von Julian Nagelsmann, der ja in der ersten Halbzeit nass geregnet vom weißen aufs schwarze T-Shirt gewechselt hat und jetzt so eine weiße Baseball-Cap aufhat, wo vorne so ein bisschen, ja, wie so Minecraft-Bausteine drauf sind, die Deutschlandfahne bilden. Der steht also am Seitenrand und hat jetzt gerade mal alle zusammengerufen. Und so zufrieden wirkt er auch nicht. Das wird er natürlich nach dem Spiel anders formulieren, gerade wenn Deutschland hier die Partie mit 2:1 gewinnt. Aber das hat er sich, glaube ich, schon auch anders vorgestellt. Jetzt wird der Wechsel angezeigt. Leroy Sané geht raus, ja, aus der Partie. Und das ist das, was wir jetzt also erwartet haben. Jamie Leveling kommt auf die rund erneuerte rechte Seite, die jetzt also nicht mehr Kimmich und Sané heißt, sondern dann eben Leveling in der Offensive aufbieten wird. Und da hinten dann Waldemar Anton auf der rechten Seite. Das ist eine ganz klassische Viererkette. Und ja, Wechsel-Overkill jetzt bei den US-Amerikanern. Seht es uns einfach mal nach, wenn wir das nicht alles so mitgehen und zum Beispiel nur sagen, dass ein Bundesligaspieler drauf ist mit Joe Skelly und dann mit Tim Weah, der Sohn des großen George Weah, eingewechselt wird bei den US-Amerikanern. Und ich glaube, Ricardo Pepi habe ich gerade auch gesehen, der ja gerade der mal die große Hoffnung des FC Augsburg gewesen ist und eine tolle Neuverpflichtung. Also das sind so die man ganz gut
0: und
1: kennt.
0: Und Gio Reyna natürlich, da gerade Bild, genau. Ja, also das wird jetzt nochmal super interessant für uns, die nächsten 20 Minuten hier ein bisschen Ordnung reinzubringen. Leveling, das vielleicht noch kurz der Gedanke, mit einer überragenden Saison, das muss man einfach mal sagen, im System von Sebastian Hoeneß, 17 Scorer auf dieser Außenbahn. Und für mich vielleicht mal schauen, der echte Herausforderer für Leroy Sané. Wir werden es erleben nach dem heutigen Abend.
1: Ja, sind wir ehrlich, für uns gestern beim Abendessen eigentlich die erste Alternative, aber der Bundestrainer hat uns heute gezeigt, dass er weiterhin ein großer Fan von Leroy Sané ist. Aber vielleicht wollte er auch einfach nur mal sagen, pass mal auf, heute ist deine Chance, du bist eigentlich auch nicht meine erste Wahl, aber du kannst uns allen beweisen, dass es anders ist. Jetzt ein harter Zusammenstoß im Mittelfeld, Schiedsrichter lässt aber weiterlaufen. Deutschland hat den Ball im Mittelkreis mit Pavlovic, der mich auch nicht restlos überzeugen konnte bis jetzt in diesem Spiel. Flo Wirtz schnell weiterlaufen lassen. Das war jetzt mal schön gespielt und schön kontrolliert von Jamal Musiala. Pass rein, nach vorne, Leveling liegt quer. Warum schießt Leveling denn da bitte nicht selbst, Thomas? Das war mir zu uneigennützig.
0: Erste Aktion, vielleicht hat er da die Scheuklappe noch angehabt. Oder jetzt meine ich, er hat ja 10 Assists gegenüber 7 Toren. Er ist schon so eine Art Oberkellner und bringt die Dinge gern. Und da hat er dann den Laufweg von Flo Wirtz gesehen. Aber der Pass war auch nicht gut genug, ne? Der hätte nicht durchkommen können. Nee. Aber du hast vollkommen recht, der Abschluss und der Winkel war gar nicht so schlecht. Muss man echt mal sagen, da war noch sehr, sehr viel gerade offen, um den aufs Tor zu bringen.
1: Vier US-Amerikaner
0: mit rein in den Verkehr. Ja, ja. Sieht so aus, sehe ich genauso. Ich wollte einmal noch mal ganz kurz in der Trinkpause, weil du sagtest, wir schauen noch mal auf die Zahlen und warum die deutsche Fußballnationalmannschaft hier sehr glücklich mit 2-1 führt. Ja, es ist jetzt mittlerweile wirklich alles sehr, sehr ausgeglichen, aber es ist eben auch nur die USA. Und ich finde so ein bisschen das Zauberwort in diesem Spiel, was beim DFB-Team fehlt und die US-Boys viele, viele Minuten lang besser gemacht haben, ist für mich wirklich Intensität im Nachdenken, im Wachsein, im Online-Sein und in der Tatsache, wie man die Zweikämpfe führt. Aber jetzt übernimmt die deutsche Mannschaft deutlich. Netscher findet Jamie Leveling anspielbereit. Der passt zurück auf Waldemar Anton. Immer noch relative Unordnung in der Defensivreihe bei den USA, die jetzt ihr Pressing auslösen. Deutschland kombiniert sich erstmal nach hinten in die sichere Zone mit Waldemar Anton. Der sieht Jamie Leveling auf der Außenbahn. Anton, ja, der ehemalige Stuttgarter, mit Leveling auch noch zusammengespielt, bevor Anton unter großem Getöse nach Dortmund wechselte. Und jetzt ist die Kugel auch weg aus deutscher Sicht. Und der Spielaufbau bei den US-Boys erfolgt über das Zentrum, über Austin Trusty in der Innenverteidigung. Komplett umgestellt jetzt mit Mark McKenzie, der den Fehlpass spielt. Musiala ist fast zur Stelle, schlägt dann nochmal auf den Rasen und ärgert sich, denn da war fast so ein Konter drin.
1: Ja, gut aus Sicht der Halbmannschaft, das hier ist.
2: Und wir müssen kurz unterbrechen für eine wichtige Verkehrsmeldung. Achtung, ein Falschfahrer auf der A4 Aachen-Köln zwischen Kreuz Kerpen und Kreuz Köln-Gremberg. Kommt Ihnen ein Falschfahrer entgegen? Fahren Sie äußerst rechts und überholen Sie nicht. Auf der A4 Aachen-Köln zwischen Kreuz Kerpen und Kreuz Köln-Gremberg ist ein Falschfahrer unterwegs. Vorsicht in beiden Richtungen. Und damit zurück zum Fußball.
1: Auf den Elfmeterpunkt Deutschland jetzt mit ein paar Querschlägern da. Und dann am Ende gibt's den Abschluss aufs Tor. Aber das ist überhaupt kein Problem für Oliver Baum. Gio Reyna ist es gewesen, Borussia Dortmund, dann Borussia Mönchengladbach und immer Nationalspieler. Also der spielt eigentlich eine feste Rolle bei einem der drei Gastgeber dieser Fußball-Weltmeisterschaft. Und Pochettino hat seine Truppe jetzt so umgebaut, dass es jetzt natürlich auch schwer wird mit einem richtigen Rhythmus. Also wenn ich richtig gezählt habe, komme ich jetzt auf 8 Wechsel
0: aktuell, ja,
1: bei den US-Boys. Und da jetzt nochmal wieder Rhythmus reinzubringen, das wird kompliziert. 4 sind es bis jetzt bei Deutschland. Also es ist dann für mich ein ernstzunehmenderer, echter Test von Julian Nagelsmann. Auch wenn er gleich vielleicht nochmal 2-3 Leuten die Chance geben wird. Ich kann mir zum Beispiel vorstellen, dass Nick Woltemade nochmal einer sein könnte, den man vielleicht auch nochmal in eine torgefährliche Situation bringt. Und Leveling hat jetzt in der Offensive gleich mal einen Ball gewonnen. Also der macht das erstmal gut auf der rechten Seite. Den Abschluss nehmen wir mal weg. Da sehe ich jetzt Goretzka und Amiri, die da hinkommen. Da wird es jetzt einige Wechsel geben.
0: Alle kommen jetzt.
1: Also dann haben wir das gleich auch bei Deutschland, das Problem, dass es schwer wird, den Rhythmus weiter zu haben. Ist das richtig zu sagen, weiter zu haben? Denn eigentlich war er nie so richtig da.
0: Ja, ich wollte gerade sagen, aber dann bleiben wir eben arrhythmisch und es verändert sich nichts. Und damit ist es ja dann doch wieder eine Art Rhythmus. Angelo Stiller macht sich auch bereit auf dem Spielfeld. Die US-Amerikaner im Ballbesitz wieder in der Defensive mit Austin Trusty und McKenzie. Dann kommt Börhalter entgegen, nimmt den Keeper da hinten mit. Der Wechsel hat nicht stattgefunden. Da wäre ja auch noch Matt Turner oder Chris Brady auf der Bank. Aber die Deutschen kommen wieder mit Jamal Musiala. Der ist auf dem Feld geblieben. David Raum ist am 16er angekommen. David Raum, kein guter Ball an den zweiten Pfosten. Hüter ist da. Es fehlt also auch in dieser Aktion Nachdruck, Energie, Intensität. Das ist wahrscheinlich wirklich das beste Wort, um das zu umschreiben. Und vielleicht ist es jetzt eben auch so, dass diese Trainingseinheiten hier nach der Ankunft, er hat sie ja auch direkt, Julian Nagelsmann, am ersten Tag auf den Rasen gebeten, vielleicht viel Kraft gekostet hat. Flanke jetzt von Raum auf, wieder an den zweiten Pfosten. Ball kommt nochmal auf Undavs Kopf. Fast ein Zufallsprodukt, aber Jamie Leveling artistisch holt nach der Raumflanke den Ball von der Torauslinie, bringt ihn wieder nach innen und dann ist Undav da. Und das ist eben auch diese Riesenqualität, auch wenn das jetzt keine echte Torchance war, aber das kriegt er halt irgendwie immer hin. Ne? Da, wo der Ball ist, da funktioniert es dann eben auch
1: mit ihm. Läschen, der weiß, ja, wo er hin muss. Ne?
0: Ist verrückt. So, Spiel wird weiter geführt. 63.636 Zuschauer. Ich bin erstmal super froh drum, dass sie uns diese Zahl jetzt hier anzeigen. Wir sind ja viel unterwegs und normalerweise bekommt man immer wieder die Maximalkapazitäten genannt. Bei diesem Stadion hier von 1924 haben wir drei verschiedene Zahlen gefunden. Alle zwischen 61.500 und 63.600. Jetzt wissen wir, es muss die letztgenannte sein. Das Ding ist fast ausverkauft. Viel Platz ist nicht mehr. Leveling, linker, rechter Flügel, wird den Ball noch los. Waldemar Anton passt nach innen. Metscher mit dem direkten Spiel. Ball ist aber sofort wieder weg. Kein guter Pass. Da sind die US-Amerikaner dazwischen mit Max Arfsten, der den Ball einfach rausprügelt. Und dann gibt es den Einwurf für die deutsche Fußballnationalmannschaft in der gleißenden Sonne von Chicago. Was haben wir eigentlich Uhrzeit jetzt hier? 15.16 Uhr, 22.16 Uhr zu Hause in Deutschland. Die Sonne steht hoch über Lake Michigan. Und jetzt gibt es auch den Ball in den Lauf von Jamie Leveling. Setzt sich da hart ein, aber kann den Ball trotzdem nicht erlaufen gegenüber dem, ja, wenn ich jetzt sage eingewechselten, dann ist auch Quatsch, weil fast jeder eingewechselt ist. Mittlerweile auf jeden Fall wieder Max Arfsten, US-Amerikaner im Ballbesitz. 11 Minuten noch offiziell zu gehen.
1: Ja. Bayer, Goretzka, Stiller und Amiri stehen unten an der Seitenauslinie. Dann sind wir auch bei den Deutschen bei 8 Wechseln angekommen. Bayer ist so ein bisschen ein kleiner Nachrücker gewesen. Der hat sich erst so ein bisschen Piano warm gemacht. Und dann hat Nagelsmann zu ihm gesagt, jetzt machen wir mal hin. Zieh dir mal das Trikot an. Du sollst jetzt gleich auf jeden Fall auch im nächsten Rutsch mit reinkommen in diese Partie. Und dann gucken wir mal aufs Täfelchen, wer insgesamt alles rausgeht. Wir starten mal mit Florian Wirtz. Dann hätten wir Alexander Pavlovic. Der Mann mit dem Täfelchen ist schnell mit dabei. Ja,
0: super
1: Jamal
0: schnell.
1: Musiala geht mit raus. Also der bedient das wirklich 1A. Und dann hätten wir als letzten Wechsel Felix Metscher. Das ist natürlich alles sehr positionsgetreu, was da jetzt reinkommt ins Spiel. Und jetzt noch 10 Minuten und ein bisschen mehr, weil wir hatten ja die Getränkepause, Hydration Break. Und Goretzka ist jetzt der, der natürlich da im zentralen Mittelfeld so ein bisschen die Fäden ziehen soll. Ja, eher Zehner als Sechser, das hat Nagelsmann mal gesagt. Und wo du gerade hier die Zuschauerzahl angesprochen hast, unsere Lieblingsplätze sind hinterm Tor der US-Amerikaner.
0: Ja, das ist überragend.
1: Da stehen so Lounge-Möbel, Leder-Lounge-Möbel und 5 Meter dahinter ist ein Barbecue-Buffet aufgebaut. Also das gefällt mir sehr gut, Thomas. Also wenn das mal mit der Reporterkarriere nicht mehr weiter wird, das wäre auch nochmal so ein Karriereziel.
0: Du meinst Griller im Stadion?
1: Ja.
0: Ja, das ist so wie dieses Tailgating auf den Parkplätzen, aber so in High-End, so wie Glamping, kann man eigentlich sagen. So die Balkonmöbel sind aufgehübscht, die Hussen sind über die Stühle gezogen. Jetzt gibt es den nächsten Angriff. Börholter macht das Spiel weit und breit, geht über die linke Außenbahn für die US-Amerikaner. Brandon Anderson, Aaronson mit dem Pass an die Strafraumgrenze sind sich die US-Amerikaner selbst nicht einig. Schuss aus der Distanz, da muss zwar mal runter, geht hin, klatscht den Ball raus. Joe Skelly mit dem Linksschuss aus 16 Metern gibt den nächsten Eckball, den 9. jetzt für die US-Amerikaner. Und endlich passiert mal wieder was.
1: Ja. Was geht jetzt im Kopf von Julian Nagelsmann vor? Der wird sagen, lasst uns diesen Sieg mitnehmen.
0: Ja,
1: denn dann kann ich anschließend sagen, was wollt ihr eigentlich? Wenn das hier noch ein Unentschieden oder eine Niederlage wird, dann gibt es wahrscheinlich ein paar mehr Diskussionen. Die wird er dann sicher auch irgendwie wegreden. Und jetzt wird er da also mit Interesse auf diesen Eckball kommen und gucken. Der kommt vom linken Flügel auf den Elfmeterpunkt gezogen. Unser ernannter bester Spieler Deutschlands, Jonathan Tah, köpft ihn aber wieder raus. Aber Ballgewinn für die USA auf dem linken Flügel. Schön ausgewackelt. Michael Hede. Beides noch im Spielfeld. Deutschland schaltet komplett ab. Das kann doch wohl nicht wahr sein. Jetzt sagen Sie, Mensch, der war doch über die Torauslinie drüber. Das werden Sie gut gesehen haben. Jetzt kommt auch der Schiedsrichterassistent hinten mit der Fahne. Aber das ist jetzt das dritte Mal in diesem Spiel, dass der sehr spät oder beide Schiedsrichterassistenten sehr spät sind. Das sorgt natürlich für Verunsicherung. Denn das war jetzt von uns oder von mir ein bisschen zu Unrecht zu sagen, warum schaltet ihr da
0: ab? Finde ich nicht. Aber, wenn das nicht abpfeift, wird das Spiel weiter.
1: Ja. Ja.
0: Also Unrecht hast du auf keinen Fall. Und es ist am Ende so, vielleicht Piero Maso, der Chilene, vielleicht ist er auch gestern oder vorgestern erst angereist, hat auch ein bisschen Jetlag, macht keine gute Figur.
1: Aber es ist das, was wir gesagt haben. Ne? Es ist so dieses letzte Wachsein im Kopf. Also dass du halt immer in der Aktion bleibst und vielleicht auch antizipierst und so. Und das ist heute nicht gut bei Deutschland.
0: Und das ist genau die Situation, die ich angesprochen habe vorhin und das mit geistig träge oder Handlungsschnelligkeit umschrieben. Aber das ist exakt der Punkt, da muss man es trotzdem zu Ende spielen, zu Ende verteidigen. Amiri mit dem Pass auf Undav, der wird erstmal geblockt. David Raum jagt den Ball dann mal ins Zentrum. Auf die gegenüberliegende Seite kommt Jamie Leveling nicht an den Ball, aber Waldemar Anton organisiert die Kugel schön mit der Hacke weitergeleitet. Jamie Leveling, Steckpass raus auf die rechte Außenbahn. Das ist wieder gut nach innen gebracht. Die Schuss Amiri. Oh! Der Mann mit dieser wunderschönen Technik jagt den Ball mit Vollspann ganz knapp am linken Pfosten vorbei. Super Chance nochmal und wieder so eine tolle Aktion von Nadim Amiri. Also er hat wirklich, und ich weiß es eben auch aus diesen Vorbereitungen in dieser Saison in Mainz, wie viel Extraschichten der schrubbt bei ruhenden Bällen. Hat eine super Quote auch im Training, teilweise 7 von 10, die er gegen die Mauer reinmacht. Das war wieder so ein Ball. Fast.
2: Und wir müssen kurz unterbrechen für eine wichtige Verkehrsmeldung. Achtung, ein Falschfahrer auf der A72 Chemnitz-Leipzig zwischen Röther und Kreuz Leipzig-Süd kommt Ihnen ein Falschfahrer entgegen. Fahren Sie äußerst rechts und überholen Sie nicht. Auf der A72 Chemnitz-Leipzig zwischen Röther und Kreuz Leipzig-Süd ist ein Falschfahrer unterwegs. Vorsicht in beiden Richtungen. Und damit zurück zum Fußball.
1: Verletzt, hat sich große Sorgen gemacht, mit dabei zu sein. Und das ist so ein X-Faktor-Spieler. Ne? Also den kannst du halt gerade in so einer Phase auch mal reinbringen. Und dann ist der jetzt gefährlich. Und jetzt ist er auf der linken Seite im Mittelfeld, spielt den Ball direkt weiter auf David Raum. Das war ein bisschen wenig präzise, kommt aber trotzdem an bei Maxi Bayer. Der auf Dennis Undav. Wir sind zentral vorm gegnerischen Tor. Ein bisschen weit weggesprungen, der Ball vom Fuß von Waldemar Anton. Und der muss jetzt mit großen Schritten hinterher, denn jetzt kommt die Gegenbewegung der US-Amerikaner. Aber die ist dann auch ganz schnell wieder abgebrochen. Ja, der hätten sie mehr rausmachen können. Hier die Heimspieler im Stadion, im Soldier Field, im Ausverkauften. Und jetzt haben wir wieder ein Positionsspiel. Jetzt kann Deutschland das wieder ein bisschen entspannter verteidigen. Uhr tickert runter. 85. Spielminute, 2-1 Deutschland.
0: Aber das sind ja, und ich will nicht sagen, wir können das jetzt mal so auseinanderklamüsern, weil das Ergebnis egal ist, ist es ja nicht. Wir gucken natürlich weiter aufs Spiel, das sind ja exakt die Situationen, mit denen muss sich Julian Nagelsmann jetzt bei diesem Test auseinandersetzen und er wird sie erklären müssen. Und wenn Waldemar Anton, der Backup für den Rechtsverteidiger ist, in der Offensivbewegung den Ball so verliert, dass es sofort den Konter gibt, dann gibt es eben die Debatten, weil er eben kein gelernter Schienen- oder Außenspieler ist, wie, keine Ahnung, Riedle Baku oder wen man da sonst noch aus der Liga hätte mitnehmen können. Bin sehr, sehr gespannt, wo die Reise dahin geht, wenn Joshua Kimmich mal ausgewechselt werden muss oder nicht spielen kann oder eine Sperre hat.
1: Du stellst dir mal vor gegen die Elfenbeinküste. Du kennst die Jungs, die da auf dem Flügel unterwegs sind.
0: Auf der Seite. Mhm. Ja, und das meine ich. Das sind ja die Diskussionen, die wir führen werden im Laufe dieser Weltmeisterschaft, die ja auch Julian Nagelsmann, er sieht sie ja. Er ist auch aufgesprungen, als Anton diesen Fehler machte. Und er kennt auch sicherlich die Schwachstellen seines Kaders. Er muss sie dann halt eben nur die Entscheidungen irgendwann erklären. Pfiffe gibt's jetzt. Von den Rängen vermeintliches Foul am pfeilschnellen Tim Weah, der Sohn des ehemaligen Weltfußballers. George Weah hat Foul gespielt gegen David Raum. Der wird dann noch abgeklatscht, ganz kumpelhaft von Mauricio Pochettino. Faire Geste. 85 Minuten rum, 2-1 für die deutsche Fußballnationalmannschaft. Mittlerweile ist es wirklich ein Sommertest, bei dem jeder mal darf, abgesehen von uns. Das ist aber wahrscheinlich auch besser so. Deutschland führt mit 2-1. Mal sehen, was noch so kommt.
1: Ja, also wenn das so dabei bleibt, dann hätten wir den 9. Sieg in Folge der deutschen Fußballnationalmannschaft 1980. Unter Jupp Derweil hat es mal 12 gegeben. Und dann gehen wir ganz weit rein in auch ein bisschen düstere Geschichte. 1937, da gab es 10 Siege einer deutschen Fußballnationalmannschaft. Und das sind ja erstmal die Zahlen, mit denen du natürlich schon ein bisschen besser argumentieren kannst. Aber der Inhalt heute, der ist halt eben dann nicht so überzeugend. Einwurf für Deutschland, schnell ausgeführt von David Raum auf Amiri, Mitte der US-amerikanischen Hälfte auf der linken Seite. Fehlpass Amiri kann der natürlich auch, kann ihm auch mal unterlaufen und die US-Amerikaner über den linken Flügel mit Max Erfsten, der dann wieder rein in die Innenverteidigung. Es überrascht mich ein klein wenig, dass die US-Boys hier nicht jetzt nochmal Vollgas geben in der Schlussphase, oder Thomas? Also, ja. Weil auch die könnten ja wahrscheinlich mit einem 2-2 würden die sagen, alles prima, und wenn jetzt eine 1-3 fallen würde, wäre es jetzt auch nicht so schlimm.
0: Man sieht aber natürlich, dass die Abläufe nicht mehr stimmen, ne? In der Grundordnung. Jetzt geht's mal mit Tempo, das ist Berhalter, schießt, aber fliegt! Super! Offensivaktion, gerade hast du sie noch gerügt, ja. Und schon kommt die Aktion.
1: Ich hab sie geweckt.
0: Und ey, ohne Spaß, man muss ja auch mal sagen, ist ja auch gut, dass die hier nochmal draufdrücken und dass Olli Baumann jetzt schon zum zweiten Mal, Skelly hat ja auch den Abschluss, den er unten rausfingert und jetzt dieses Ding auch noch super rausfaustet, denn vielleicht werden sie ihn brauchen, die den Adler tragen. Jetzt kommt die Ecke, wieder von Börholter, zweiter Pfosten, erstmal geklärt, aber der Nachschuss sitzt fast. Schlotterbeck blockt dann am Ende, Ball geht auf der gegenüberliegenden Seite, links wieder in dieses Flurstück zwischen 16er und Seitenauslinie. Gio Reyna tritt im Strafraum, enge Ballführung, Ball abgelegt und McKenzie dann mit dem Schlenzer, der geht drüber. Du hast sie gefordert, die US-Amerikaner, zack, da sind sie da.
1: Ja, da sind sie, und sie haben jetzt noch 2,5 Minuten reguläre Spielzeit und ich würde mal tippen, 3-4 Minuten Nachspielzeit, um hier noch mit einem Tor auf die Stadionanzeige zu kommen. Oliver Baumann lässt sich dementsprechend jetzt auch ein bisschen Zeit, ist ja klar. Der wird mit diesem Spielstand sehr zufrieden sein und dann sehr wahrscheinlich am Montag den Platz zwischen den Pfosten des deutschen Tores an Manuel Neuer übergeben. Der steht heute nicht auf dem Spielberichtsbogen. Da hat Nagelsmann ja gesagt, mache ich mir keine Sorgen. Der kann nächste Woche wieder voll einsteigen und für den ist es auch kein Problem, wenn er keine große Spielpraxis hat. Jetzt nochmal weiter Kopfball in die Hälfte Deutschlands. Rückpass von Jonathan Tah. Da fordert er nochmal den Olli Baumann und der schießt den Ball über die Seitenauslinie. Einwurf für die USA. Nochmal Max Ersten auf der linken Seite, aber Deutschland dazwischen mit Liebling, hatte ein, zwei ganz gute Aktionen. Und jetzt geht's über Amiri, über die rechte Seite. Er war auch sehr alleine gegen drei US-Boys und deswegen hat er sich am Ende auch nicht durchsetzen können. Nochmal Spielaufbau der USA. Undav lauert jetzt, also so ganz vorne drauf gehen sie jetzt auch nicht mehr, aber das ist auch natürlich eine Frage der Kraft, ja, ne, bei den schwarz-weißen
0: Deutschen. Reicht dann auch hin bei den Temperaturen, 1,5 Minuten vor dem Ende, obwohl ja der Großteil wirklich erst eingewechselt wurde, aber natürlich haben die auch den Tag und auf dieser Bank das Sitzen, das Warmmachen, das kostet alles einigermaßen Elektrolyte aus dem Körper, die da ausgeschwemmt werden. Dafür ist eigentlich noch relativ viel Bewegung drin, jetzt vor allen Dingen bei den US-Boys, die nochmal den langen Ball spielen. Jonathan Tah klärt das, dann gibt es die Kerze, den hohen Ball von Schlotterbeck und das Raunen geht durchs Publikum, weil Maxi Bayer faul gespielt hat, hat Joe Skelly abgeräumt. Jetzt kombinieren sich die US-Amerikaner über den rechten Flügel. Jetzt wird dann Maxi Bayer und Schlotterbeck gemeinsam im Spielaufbau auch abgeräumt. Gibt es die nächste Karte? Normalerweise ja. Joe Skelly
1: gegen Bayer.
0: Gegen Maxi Bayer. Also Joe Skelly räumt Schlotterbeck ab. Ich weiß nicht, ob dann danach noch ein Schubser von Maxi Bayer kam. Schiedsrichter klärt das jetzt auch nochmal mit dem ebenfalls eingewechselten Tim Weir, der sich da auch noch mit eingemischt hat. Gut, da müssen wir heute sagen, da ist nicht alles so astrein lesbar, was der Chilene, was Piero Maso hier gemacht hat. Und am Ende muss man trotzdem sagen, hat er ja nicht extrem gestört in diesem Spiel beim Stand von 2-1. 90 Minuten, mein lieber Holger, die sind in 10 Sekunden beendet.
1: Ja, und deswegen warten wir aufs Täfelchen gleich. Das fährt offiziell, hat ja gerade an der Tafel sein Geschick bewiesen. Er kann sehr schnell da rote Zahlen und grüne Zahlen erscheinen lassen. Und dann wissen wir, wie viel Nachspielzeit wir hier noch haben, wie weit wir entfernt sind von einem möglichen deutschen Sieg. 6 Minuten gibt es hier nochmal obendrauf. Und damit Möglichkeiten für Deutschland, vielleicht was am Ergebnis zu verändern. Oder eben für die US-Amerikaner, Zuschauer im Stadion, wachen jetzt nochmal ein kleines bisschen auf. Und David Raum, der klaut jetzt noch ein paar Meter bei dem Einwurf. Ist gleich fast auf Höhe des 16-Meter-Raums. Wirft vorne Dennis Undav an. Aber das ist der Fuß seines Gegenspielers dahinter gewesen und der konnte dann Undavs Ballkontakt verhindern. Und nochmal die USA bei einer Rückwärtsbewegung, David Raum, über dessen Auftritt können wir eigentlich wenig sagen, weil da wenig passiert ist auf seiner Seite. Jetzt nochmal Jonathan Tah, der hat aber wirklich nochmal mit aller Geschicklichkeit zeigt, dass er da irgendwie gut da ist. Und dann rutscht Weir fast in die Füße von David Raum. Und jetzt geht Schlotterbeck nochmal Richtung Weir. Und jetzt haben wir ein handfestes Handgemenge. Das muss doch jetzt auch alles gar nicht sein. Im Stadion freut man sich vielleicht über den Entertainment-Faktor. Aber ich finde auch, Thomas, dass Weir da schon auch drüber ist.
0: Ja, ne? Ist ein bisschen zu viel. Hat sich vorhin schon eingemischt in der Aktion bei Schlotterbeck und Bayer. Aber die Fans haben jetzt noch mal ein bisschen was was sozusagen diese Partie, die so ein bisschen hinplätscherte nach dem vielen Wechseln, nochmal so ein bisschen scharf macht. Schiedsrichter und seine Crew haben das jetzt einigermaßen in den Griff bekommen. Ich finde, die Reaktion der Deutschen von Schlotterbeck und Raum nach diesem Raumgleiter-Tackling ins Leere von Weah, die geht in Ordnung.
1: Ja.
0: Wir kriegen es jetzt eingespielt. Das Voll. Ist einfach viel zu heavy, was er da macht. Auch wenn er den Ball spielt, riskiert er definitiv die Verletzung. Und dass es danach ein paar Beschwerden gibt, ist ja auch klar. Zumal er ihn da unten noch erwischt. Jetzt schauen wir mal. Danach ist nichts passiert, sondern... Naja, und dann macht er natürlich die abfällige Geste. Schlotterbeck kommt zum Schubsen. Wir konnten jetzt gar nicht so richtig, ich jedenfalls nicht, nachvollziehen, wie viele gelbe Karten.
1: Ich glaube zwei.
0: Piero Maso
1: und Schlotterbeck
0: hat das doch in Ordnung
1: gegeben.
0: Und davor die für Bayer in der ersten Halbzeit, haben wir gedacht, er hat keine Karten mit. Vielleicht hat er sie deswegen dann aus der Kabine geholt und jetzt dann sozusagen super kompensiert oder einfach drauf.
2: Und wir müssen kurz unterbrechen für eine wichtige Verkehrsmeldung. Vorsicht bitte auf der A3, A4 Köln-Frankfurt zwischen Kreuz Köln-Ost und Dreieck Heumer in beiden Richtungen. Achtung, Personen werfen Steine auf die Fahrbahn. Und damit zurück zum Spiel.
1: Quasi aus. Die werden auch gesagt haben, hey, komm, gehört vielleicht auch.

0: auch mal zurecht, aber Deutschland stellt die Räume jetzt auch ganz gut zu. Die USA nochmal auf der halblinken Seite im Sechserraum. Im Mittelfeld, Pass rein, aber Deutschland, ja, jetzt sehr kompakt, sehr solide. Waldemar Anton macht das, was er gut kann, nämlich rustikal verteidigen, aber es gibt den Freistoß für die USA.
1: 3 Minuten vor Ende dieses Testspiels der WM-Generalprobe für die deutsche Fußballnationalmannschaft. Jetzt defensiv gebunden. Goretzka läuft da an in vorderer Reihe gegen Gio Reyna. Ball wandert rüber auf die linke Außenbahn. Das dürfte wieder Aaronson sein, der den Flachpass nochmal in den ersten Pfosten bringt. Das wird dann aber geklärt, gut und sauber geklärt von Angelo Stiller. Wird den Einwurf geben auf Höhe der 16er-Kante. Von der linken Seite ist das geschehen. Und dann macht sich der Nächste schon wieder auf die Reise. Wieder Aaronson, der ins Dribbling geht gegen Waldemar Anton, aber sich den Ball dann zu weit vorlegt. Dann ist es so ein kleines Flipperspiel zwischen beiden Spielern. Der Ball geht dann vom US-Amerikaner berührt über die Torauslinie. Gibt den Abschluss also für Oliver Baumann, der hier in dieser zweiten Halbzeit zweimal wieder zeigen konnte, dass es eben wirklich drauf hat, sowieso großartig, wie er mit der ganzen Sache umgeht. Wir konnten natürlich noch alle noch nicht mit ihm sprechen nach dieser Manuel Neuer Entscheidung. Dessen Wade ja heute immer noch nicht zu 100% für dieses Spiel tauglich war. Er deswegen auch nicht mal im Spielerkader stand. Aber immerhin vorhin mit einem Cappuccino auf die Bank mitgeschlurft ist, wie so ein Tourist. Aber er wird nicht der Tourist bleiben, da bin ich mir relativ sicher. Ball wieder ins Spiel gebracht, nochmal der hohe Ball in die deutsche Hälfte gespielt. Jonathan Tah zurück auf Oliver Baumann. Und wir beide sind uns wahrscheinlich einig, wenn wir einen Man of the Match küren müssten, wäre es Johnny Tah, ja, oder?
0: Total, hat sich auch jetzt, finde ich, die Kapitänsbinde echt verdient. Also es wird festgelegt worden sein, aber ist absolut Führungsspieler gewesen. In der deutschen Elfen hat das hinten gut geblockt, gut abgeräumt. Freistoß nochmal für die USA und dann wird nochmal nachgehakt. Also nicklig ist es auf jeden Fall geworden in der Schlussphase. Wir sind in Minute 95 in der ersten Halbzeit. Havertz in der zweiten Spielminute schon direkt mit dem Kopfballtor zum 1:0. Super Hämmerchen als Ausgleich in der 37. von Anthony Robinson. Und in der zweiten Halbzeit, ja, dieses Schüsschen, was den Weg ins Tor gefunden hat, will ich gar nicht zu sehr verniedlichen, durch Leroy Sané, der wie so viele inzwischen ausgewechselt wurde und jetzt von draußen zuguckt, wie die Amerikaner, die US-Amerikaner nochmal über den linken Flügel aufbauen. Deutschland in der Mitte gut gestaffelt, Ball geht zur Grundlinie und geht über die Grundlinie. Abstoß hinten vom Kasten von Oliver Baumann und Julian Nagelsmann kann sich langsam bereit machen dafür, dass er anschließend sagt, das war ein ordentlicher Test, eine ordentliche Generalprobe. Da würde ich mitgehen, aber mehr ist es nicht.
1: Bin gespannt, mit welcher Klamotte er nachher bei den Interviews und in der Pressekonferenz auftaucht. Das helle T-Shirt ist vom Regen nass geworden. Jetzt hat er das Schwarze an, das ist mittlerweile durchgeschwitzt. Aber wir waren ja beim Entladen des deutschen Fliegers mit dabei, hautnah mit am Airport hier in Chicago. Das hat lange gedauert, 10 Tonnen Material und jede Menge Trikotsätze sind hier natürlich verladen worden. Und da gibt es für den Bundestrainer selbstverständlich auch die ein oder andere Alternative. Großer Jubel hier auf unserer Tribünenseite. Ein Befreiungsschlag der Deutschen landet in den Fans und das war's. Jetzt ist der Abpfiff da. Piero Maso erlöst die Fans und die Spieler bei schwülen 30 Grad in Chicago. Wir machen den Wrap. 2:1 gewinnt die deutsche Fußballnationalmannschaft im letzten Test gegen die USA. Das ist gut, das hilft der Psyche, aber es war nicht alles gut. Das kann man schon sagen, Holger, oder?
0: Ja, so ist das sehr gut zusammengefasst. Auf dem Platz schlagen sich jetzt alle freundschaftlich ab. Es war zum Schluss dann auch irgendwie nicklig, aber am Ende steht der 9. Sieg in Folge unter dem Bundestrainer Julian Nagelsmann und das nächste Spiel gegen Curaçao wird wahrscheinlich auch keine echte Nagelprobe werden, aber es muss natürlich auch gewonnen werden, um dann den richtig guten Start in die Weltmeisterschaft hinzubekommen. In Chicago war's das für heute. Deutschland schlägt die USA am Ende mit 2:1.
2: In Chicago reportierten für uns Holger Dahl und Thomas Kunze. Das war er also, der erste Auftritt der deutschen Fußballnationalmannschaft auf US-amerikanischem Boden. Morgen in einer Woche wird es dann ernst für Nagelsmanns Mannen. Um 19 Uhr deutscher Zeit geht's im ersten WM-Gruppenspiel gegen Curaçao.
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4: Vorsicht bitte auf der A3, A4 Köln-Frankfurt zwischen Kreuz Köln-Ost und Dreieck-Heumer in beiden Richtungen. Achtung, hier werfen Personen Steine auf die Fahrbahn. Achtung, ein Falschfahrer auf der A72 Chemnitz-Leipzig. Zwischen Röther und Kreuz Leipzig-Süd kommt Ihnen ein Falschfahrer entgegen. Fahren Sie äußerst rechts und überholen Sie nicht. Auf der A72 Chemnitz-Leipzig zwischen Röther und Kreuz Leipzig-Süd ist ein Falschfahrer unterwegs. Vorsicht in beiden Richtungen. Eine Entwarnung auf

0: A4 Aachen-Köln kein Falschfahrer mehr zwischen Kreuzkerpen und Kreuzköln-Gremberg. Die A1 Osnabrück-Münster ist zwischen Lengerich und Ladbergen wegen Brückenarbeiten in beiden Richtungen bis ca. 6 Uhr gesperrt. A8 Salzburg Richtung München zwischen Bad Reichenhall und Neukirchen, 8 Kilometer Stau nach einem Unfall. Die A31 Lingen-Gronau wird zwischen Lingen und Emsbüren in beiden Richtungen von 23 Uhr bis morgen 1 Uhr gesperrt. Die A96 Lindau-München ist zwischen München-Leim und Sendling wegen Brückenarbeiten in beiden Richtungen bis Montag um 5 Uhr gesperrt. Die A565 Bonn-Meckenheim ist zwischen Bonn-Beuel und Auerberg in beiden Richtungen wegen Brückenschäden gesperrt. Und die B236 Schwerte Richtung Lünen. Der Tunnel Dortmund-Berghofen ist wegen Bergungsarbeiten gesperrt. Die Umleitung führt über die Berghofer Straße und Schürufer-Straße. Fahren Sie vorsichtig und kommen Sie gut an.
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0: Von NDR Info in Hamburg mit Alex Grantl. Guten Abend. Bundesweit warten mehr als 8000 Menschen auf ein Spenderorgan. Etwa 1000 Menschen sterben jedes Jahr, weil es rechtzeitig keine Spende gibt. Heute ist Tag der Organspende. Immer wieder Anlass für die Diskussion, wie Menschen zur Spende motiviert werden können. Eine Idee ist die sogenannte Widerspruchsregelung. Damit wäre jeder Mensch potenziell Organspender, der nicht aktiv widerspricht. Dieser Vorschlag ist aber selbst unter Ärzten umstritten. Unsere Reporterin Maike Baas hat mit zwei Ärzten am Klinikum Osnabrück gesprochen.
2: Das, was hier hell erscheint, das sind leicht verkalkte Strukturen innerhalb des köchernen Schädels selbst. Das ist eindeutig, dieses Bild.
3: Oberarzt Volker Schulte zeigt das CT-Bild eines Gehirns. Die Aufnahme stammt von einem jungen Patienten, der nach seinem plötzlichen Tod im Klinikum Osnabrück zum Organspender wurde. Bevor das möglich war, musste Neurologe Schulte eins der schwersten Gespräche führen, die Ärzte zu führen haben. Und zwar mit den Angehörigen.
4: Wenn wir in dem Gespräch sind, sehen wir sehr, sehr unterschiedliche Reaktionen auf die Nachricht 1, er wird versterben. Nachricht 2, es besteht die grundsätzliche Möglichkeit, die Organe zu spenden, um dann gegebenenfalls einem anderen Menschen ein Weiterleben zu ermöglichen. Die meisten Menschen sind an dieser Stelle noch mit Nachricht 1 beschäftigt.
3: Schulte arbeitet auf der neurologischen Intensivstation des Osnabrücker Klinikums. Er ist hier Transplantationsbeauftragter gemeinsam im Team mit Oberärztin Sonja Kumpf. Dem schweren Gespräch mit Angehörigen geht meist ein Unfall oder eine schwere Hirnblutung voraus. Ein Mensch wird mitten aus dem Leben gerissen.
4: Es ist eine absolute Krisen-Schock-Katastrophensituation.
3: Und in dieser Situation müssen Sie nachfragen. Neurologin Kumpf schildert, was ihr vor den ersten Gesprächen durch den Kopf ging.
5: Wähle ich die richtigen Worte? Traumatisiere ich die jetzt zusätzlich noch zu dem, was gerade passiert ist? Eben auch gerade dieser Versuch, eben nicht das Bild zu erzeugen, dein Angehöriger ist mir egal, ich will nur seine Organe haben. Da hat man natürlich wahnsinnige Angst vor, dass das so rüberkommt.
3: Inzwischen haben die beiden Ärzte jeweils rund 40 jener Gespräche hinter sich gebracht. Umfragen zeigen, dass die Deutschen Organspenden grundsätzlich richtig und wichtig finden, aber nur eine Minderheit ist als Spender registriert. Also geht die Frage an die Angehörigen.
5: Man muss immer in dieser akuten Traumasituation irgendwie versuchen, das zu klären und ihnen eben möglichst wertfrei diese Frage zu stellen, dass man eben, wenn diese Frage kommt, wie geht es jetzt weiter, dass man immer sagt, das kommt darauf an, was er gewollt hätte, er oder sie. Und was er oder sie gewollt hätte, das muss ich jetzt leider mit Ihnen besprechen, weil er es mir nicht mehr sagen kann.
3: Eine Gruppe von Bundestagsabgeordneten vieler Fraktionen hält diesen Zustand für untragbar. Dass in Deutschland Spenderorgane fehlen, das liege auch daran, dass bisher zu wenige Menschen ihren Willen hinterlegen. Die Gruppe setzt sich deshalb für die sogenannte Widerspruchsregelung ein. Zu den Fürsprechern gehört Gitta Konnemann, CDU-Abgeordnete aus Leer.
6: Wer sich entscheidet, nichts zu sagen, gilt als Spender. Jeder behält die Möglichkeit, Nein zu sagen. Das Selbstbestimmungsrecht von Bürgerinnen und Bürgern wird nicht angetastet. Wir erwarten, dass man sich bewusst entscheidet, und zwar für oder gegen eine Organspende. Ich persönlich glaube, dass jedem Menschen einmal in seinem Leben diese Entscheidung zumutbar ist.
3: Anderen im Bundestag geht das zu weit. Unter ihnen die grüne Swantje Michaelsen aus Hannover.
7: Wir sind uns total einig. Es soll mehr Organspenden geben. Aber dafür müssen Menschen gut informiert werden und dann eine selbstbestimmte, freiwillige Entscheidung treffen. Alles andere ist eben ein sehr, sehr großer Eingriff in die Grundrechte, in die Persönlichkeitsrechte, die postmortalen Persönlichkeitsrechte und auch in die Würde des Menschen damit. Und das halten wir an dieser Stelle für unverhältnismäßig.
3: Svenja Wilm aus Osnabrück verfolgt die immer wieder aufkeimende Debatte seit Jahren. 6 Jahre lang stand die junge Frau auf der Warteliste für eine Lebertransplantation. Ihr eigenes Organ wurde durch eine Autoimmunerkrankung zerstört. Svenja Wilm litt unter extremer Müdigkeit, Gelbsucht, quälendem Juckreiz und der Angst, dass ihr die Zeit davonläuft. Bis im April vor einem Jahr der Anruf kam und es eine Spenderleber für sie gab.
8: Also für mich war es einfach das größte Geschenk, was man mir überhaupt machen könnte. Ich glaube, da kommt nichts mehr ran, gar nichts. Mehr Lebenszeit und mehr Lebensqualität. Was Besseres kannst du einem Menschen einfach gar nicht schenken. Ich glaube, das sollte auch jeder potenzielle Spender wissen. Das ist einfach das größte Geschenk. Du schenkst einfach Leben.
3: Kein Organspender werden zu wollen, auch das kann Svenja Wilm akzeptieren. Aber was sie sich wünschen würde, dass sich die Menschen überhaupt mit der Frage auseinandersetzen.
0: Zum Tag der Organspende war das der Beitrag von Maike Baas. Wir schauen jetzt nach Thüringen. Die nächste Landtagswahl, die ist planmäßig erst 2029. Aber morgen wird im Landkreis Saalfeld-Rudolstadt in Südthüringen ein neuer Landrat gewählt. Vor 3 Jahren war die Landratswahl im Kreis Sonneberg groß in den Schlagzeilen, denn da hatte ein AfD-Politiker die Wahl gewonnen. Ob das auch in Saalfeld-Rudolstadt möglich ist, das berichtet jetzt Jan Breuer. Der hat die Kandidaten dort begleitet.
9: Saalfeld, Marktplatz, Mittagszeit. Am Rand und direkt vor einem Buchladen hat Wolfgang Wehr seinen Wahlkampfstand aufgebaut. Ein Plakat am Auto befestigt, ein weißer Stehtisch. Das muss reichen für den parteilosen Kandidaten für das Landratsamt. Das Interesse der Passanten in diesem Moment hält sich in Grenzen. Viele laufen einfach vorbei.
10: Eben waren ganz schön viele da, jetzt ist wieder ein bisschen ruhiger.
9: Sagt Wolfgang Wehr. Mit Zeit für Vernunft und Sachverstand hat der Bauingenieur und Professor an der Fachhochschule Erfurt seine Kampagne überschrieben. 50.000 Euro hat er investiert. Politische Erfahrungen hat er, war 6 Jahre lang Bürgermeister der Stadt Gräfenthal. Seine erste Amtshandlung als Landrat wäre
10: das Landratsamt komplett digitalisieren. Im Moment steckt das völlig in den Kinderschuhen. Das heißt, es wird sowohl für die Bearbeiter schneller als auch für die Kunden, die dann schneller an ihr Geld kommen. Das ist eine ganz wichtige Sache, damit der Verwaltungshaushalt nicht immer weiter aufgebläht wird.
9: Ein anderer, der sich an diesem Sonntag zur Wahl stellt, ist Thomas Benninghaus, Kandidat der AfD. Von Beruf kaufmännischer Fachwirt und seit September 2024 Landtagsabgeordneter. Seither ist er nur einmal in Erfurt aufgefallen, bei der Debatte über die Sanierung von Kriegsgräbern und Kriegerdenkmälern, sagte er.
11: In einigen Städten Thüringens werden auf Gehwegen sogar goldene Steine eingebaut, um an die Opfer der Kriege zu erinnern, während unsere traditionellen Gedenkstätten dem Vergessen preisgegeben sind.
9: Die goldenen Steine sind Stolpersteine, Messingtafeln also, die seit den 1990er Jahren vor den letzten frei gewählten Wohnorten von NS-Verfolgten oder Jüdinnen und Juden in den Gehweg eingelassen werden. Die Linke im Thüringer Landtag warf Thomas Benninghaus daraufhin Geschichtsrevisionismus vor. Seine Kampagne zur Landratswahl hat er überschrieben mit Wechselwählen. Was genau sich dahinter verbirgt und welche ersten Schritte er im Amt gehen würde, dazu schweigt er. Auf der Seite des AfD-Landesverbandes finden sich keinerlei Informationen, auch kein Extralink zur Kampagne, nur Termine für Infostände mit Thomas Benninghaus. Eine Interviewanfrage lässt er unbeantwortet. Marco Wolfram dagegen schweigt nicht. Der amtierende Landrat von der SPD, der auf seinen Wahlplakaten die Parteizugehörigkeit lieber weglässt, dem Bundestrend wegen und überhaupt.
12: Bundespolitik ist das eine, die findet in Berlin statt. Hier im Landkreis geht es darum, Krankenhaus neu zu bauen, die Schulen in Ordnung zu bringen und eine kompetente Verwaltung zu haben.
9: Überschrieben ist seine Kampagne mit Zukunft braucht Erfahrung. Die To-Do-Liste nach einer möglichen Wiederwahl hat Marco Wolfram schon aufgesetzt. Klinikneubau in Saalfeld, Instandsetzung von Straßen, Investitionen in den öffentlichen Personennahverkehr sind Punkte darauf. Ebenso.
12: Wir müssen weiter in die Sicherheit investieren. Unsere Feuerwehren sind stark beansprucht, wollen noch ein Gefahrenabwehrzentrum bauen und wollen uns vor allem wappnen auf die Auswirkungen des Klimawandels, gerade in Bezug auf Waldbrände und Hochwassersituationen.
9: Wolfgang Wehr, Thomas Benninghaus, Marco Wolfram. An diesem Sonntag sind knapp 80.000 Menschen im Landkreis Saalfeld-Rudolstadt aufgerufen, darüber zu entscheiden, wer von den 3 Landrat sein soll in den kommenden 6 Jahren. Erreicht niemand in der ersten Runde die absolute Mehrheit von mehr als 50% der Stimmen, folgt in 14 Tagen die Stichwahl.
0: Saalfeld-Rudolstadt wählt einen neuen Landrat. Das war der Beitrag von Jan Breuer. Papst Leo XIV. Ist seit 13 Monaten im Amt und ist jetzt zum vierten Mal in dieser Zeit verreist, dieses Mal nach Spanien. Auf dem Weg dahin erklärte der Papst, die Kirche habe eine Botschaft für alle. Unsere Korrespondentin Franka Welz hat den Papstbesuch für uns verfolgt.
13: In seiner ersten Rede während seines Spanienbesuchs hat Papst Leo XIV. In Madrid zu Versöhnung und Zusammenarbeit unterschiedlicher Kräfte in Spanien aufgerufen. Im Königspalast unterstrich der Papst vor dem Königspaar, hochrangigen Politikern sowie dem diplomatischen Korps auch die Verantwortung Europas im Kampf gegen politische und gesellschaftliche Spaltung. Papst Leo sagte, die Versuchung, durch das Schüren von Polarisierung an Beliebtheit zu gewinnen, scheine heute eher zu wachsen als abzunehmen. Die Menschenwürde werde weiterhin verletzt. Im Umfeld neuer Technologien, zum Beispiel Social-Media-Plattformen oder künstlicher Intelligenz, verschärften sich Vorurteile, kritisches Denken werde geschwächt und übermächtige Interessen säten tödliche Impulse. Sich dem entgegenzusetzen, könne das Geschenk Europas an die Welt sein. Als Gegengewicht zu spaltenden und polarisierenden Narrativen führte er Kultur, Innerlichkeit, eine freie und qualitativ hochwertige Bildung und Transzendenz an. Es gelte jenen, so wörtlich, identitären Ansätzen zu entfliehen, die alles zu erklären schienen, aber die Welt mit Gespenstern und Feinden bevölkerten. Von Politik und Wirtschaft forderte der Papst höhere Investitionen in Schulen, Hochschulen und Forschung sowie in lokale Gemeinschaften und in die Zivilgesellschaft als Keimzelle für Teilhabe und kulturelle Vermittlung. Mit Blick auf Spanien erklärte Papst Leo, die Geschichte des Landes lege nahe, dass nicht die Kultur der Konfrontation, sondern die der Begegnung Stabilität und Wohlstand schaffe. Die Präsenz des Islam auf der Iberischen Halbinsel sei beispielsweise eine langjährige politische, kulturelle und religiöse Gegebenheit gewesen. In dieser Zeit habe es nicht nur Konfrontation gegeben, sondern auch Versuche, einen Raum für Begegnung, Gespräch und Dialog zwischen Christen, Muslimen und Juden über Sinn und Wahrheit zu schaffen. Der spanischen Regierung dankte Leo für ihre Treue zum Völkerrecht und zum Multilateralismus, die sich in einem aktiven Engagement für Frieden und Solidarität unter den Völkern niederschlage. Gleichzeitig mahnte der Papst die Pflege von Dialog und sozialer Freundschaft in Spanien an, sowie die Berücksichtigung der Perspektiven armer und junger Menschen bei der Gestaltung der Zukunft.
0: Heute ist in Deutschland nicht nur Tag der Organspende, sondern auch der bundesweite Sehbehindertentag. Der Tag soll an Bedürfnisse und Herausforderungen von Menschen erinnern, die von einem Sehverlust betroffen sind oder bedroht sind. Dazu gehört auch, an Kunstausstellungen teilhaben zu können. Wie das funktionieren kann, das hat sich unsere Reporterin Agnes Bühring in Hannover angehört.
14: Man spürt, wenn man ganz am Rand links herunterfährt und dann auch an die Ecke links unten fährt und dann nach rechts, spürt man, dass es sich um einen historisch dekorierten, ornamentbehafteten Bilderrahmen handelt, der mit kleinen Rankenmustern besetzt ist.
15: Und Dörte Wiegand aus dem Team Bildung und Vermittlung im Sprengelmuseum Hannover fährt mit den Fingern entlang einer Tasttafel. Die Struktur eines Maschendrahts ist da zu spüren, Auswölbungen mit Löchern, oben rechts Jutefäden. Petit Tir heißt das Werk der französischen Künstlerin Niki de Saint-Phal von 1961, Kleiner Schuss. Wie es erarbeitet wurde, kann sich das Publikum von einem Audioguide erklären lassen.
16: Mit einem Gewehr schießt die Künstlerin auf in Gips eingelassene Farbbeutel, die beim Aufplatzen die Bildoberfläche verändern.
15: Um zu ergründen, was sehbehinderte und blinde Besucherinnen und Besucher brauchen, berät sich das Sprengelmuseum mit Menschen, die selbst betroffen sind. Sie sollen eigenständig den Weg zur Kunst finden können. Das beginnt damit, dass man erst einmal verstehen muss, wo etwas zu finden ist. Auch im Eingangsbereich gibt es dafür eine Tasttafel. Das Personal wurde geschult, Menschen mit Seheinschränkung dorthin zu geleiten, sollten sie allein kommen. Dann können sie dort den Grundriss des Hauses erfühlen. Ein Entwurf der Architekten Ursula Trindt und Peter Quast.
17: Wir haben natürlich eine gewachsene Struktur, ein Haus mit vielen, im wahrsten Sinne des Wortes, Höhen und Tiefen, also architektonischen Unterschieden. Wir haben ganz unterschiedliche Bodenbeläge. Wir stehen hier im Eingangsbereich auf einem Pflasterfußboden, der uns vom Außenbereich in den Innenkörper, in den Eingang leitet. Trindt und Quast haben damals die Idee gehabt, eine kleine Stadt in der Stadt zu bauen, Brücken, Plätze, Straßen.
15: Ein Thema, mit dem sich der Kunstverein Hannover nicht beschäftigen muss. Die Ausstellungsräume befinden sich auf einer durchgehenden Ebene. Aufgeklebte Leitstreifen auf dem Boden weisen Menschen mit Taststock den Weg durch die Ausstellung. Kleine Rippen, die von den Streifen abzweigen, führen zu den Kunstwerken. Auch hier gibt es dazu Audioguides, die sie beschreiben und erklären. Zugleich ermöglichten diese einen neuen Zugang zur Kunst, die heute auch oft Töne enthält, sagt Christoph Platz-Gallus, Direktor des Kunstvereins Hannover.
18: Wir sollten nicht unterschätzen, dass Menschen, die sehen, gewohnt sind, vieles einfach gar nicht wahrnehmen. Und das tun andere Menschen mit anderem Fokus schon. Und da ist man zum Beispiel in der Lage, vielleicht auch mehr ein Gespür dafür zu bekommen, was bei einer bestimmten Soundinstallation, was bei einem Film, einer Soundkulisse vielleicht wesentlich wichtiger ist, aber bisher nicht so wahrgenommen, weil wir so überfrachtet sind mit Eindrücken.
15: Wer die Augen schließt, konzentriert sich stärker auf seine anderen Sinne. In der Arbeit Nirgendwo von Wolfgang Leib im Sprengelmuseum ist das der Geruchssinn. Sie besteht unter anderem aus Bienenwachs. Und das ist wahrnehmbar, egal ob man sehen kann oder nicht. Am Ende gehe es eben auch um Impulse für die Auseinandersetzung mit einem Kunstwerk, sagt Dörte Wiegand, vielleicht sogar für ein eigenes Nirgendwo.
0: Für alle, die Solaranlagen an ihrem Haus angebracht haben, ist der Sommer wohl die schönste Jahreszeit. Viele können sich mit den Solarmodulen auf dem Dach fast komplett selbst mit Strom versorgen und können sich teuren Fremdstrom sparen, der durch die Energiekrise aktuell sehr teuer ist. Immer mehr Hausbesitzer wollen Solaranlagen deshalb installieren und Solarinstallateure haben deshalb aktuell viel zu tun. Josephine Lüttke hat einen Betrieb begleitet.
19: So, jetzt runter. Bei mir ist drin.
20: Ja.
21: Der Elektriker und Photovoltaik-Sachverständige Lars Hartlage und sein Kollege setzen einen nagelneuen Wechselrichter, also das Herz der Solaranlage, an die Wand. Darunter steht ein großer weißer Klotz. Es ist der Batteriespeicher. Sie arbeiten im Keller eines Einfamilienhauses in Bissendorf im Landkreis Osnabrück. Hartlage zieht Kabel, schließt sie an. Die Anfragen nach solchen Solaranlagen auf Privatdächern haben sich seit dem Iran-Krieg etwa verdoppelt, sagt er.
22: Stressig, aber macht Spaß, wenn man dann auch heute Abend irgendwie einen glücklichen Kunden sieht und so. Das ist schon cool.
21: Oben auf dem Dach wuppen die Solateure Joshua Ohlhoff und Marvin Dehne die Module aufs Dach. Rund 25 Kilo wiegt eine Platte, insgesamt 17 sind es für die 8-kW-Anlage. Das Solateur-Team arbeitet aktuell 6 Tage die Woche, teilweise bis zum Abend. Die Schwierigkeit?
23: Qualität muss ja auch irgendwo noch gleichbleibend sein. Das ist halt so ein Ding, dass das eher so in Richtung Massenabfertigung läuft, dass man da nicht in die Massenqualität kommt, ne?
21: Sagt Marvin Dehne. Auch die Energieriesen E.ON und Enpal bestätigen die Verdopplung der Nachfrage seit dem Konflikt im Iran. In Niedersachsen hätten sich die Anfragen bei E.ON sogar verdreifacht, so eine Sprecherin. Der große Online-Händler Solarhandel 24 hat bis zu 4000 Beratungsgespräche pro Tag. Vor dem Angriff waren es etwa 500. Nachdem vergangenes Jahr eher weniger los war in der Branche, jetzt also wieder ein Hoch. Katrin Meder und Dominik Kamp aus Bissendorf wollten mit der Solaranlage eigentlich noch warten. Doch nun steht die Einspeisevergütung zur Debatte. Möglicherweise gibt es also bald kein Geld mehr für den Strom, den man ins Netz abgibt, wenn man nicht noch dieses Jahr eine neue Anlage baut. Der Hauptgrund für die beiden sind allerdings die hohen Energiepreise, sagt Dominik Kamp.
24: An der Tankstelle die Spritpreise und so, da denkt man schon drüber nach, so ja, vielleicht in 1-2 Jahren dann auch noch mal ein E-Auto zu holen. So wird ja irgendwie auch die Zukunft sein, ne? Auch wenn jetzt irgendwie die Heizung kaputt geht oder so, dass man ja dann schon eher schaut Richtung Wärmepumpe.
21: Dann der spannendste Moment für die Hausbesitzer.
22: Ihr könnt jetzt unten mal den Schalter anstellen, dann fangt ihr an zu produzieren.
24: Aber jetzt?
22: Ja, hier seht ihr jetzt gerade, was das Haus braucht.
24: Cool, so das Ergebnis jetzt zu sehen, so nach dem Tag, sag ich mal, heute Morgen gestartet und jetzt sieht man so die ersten Ergebnisse, ja, ist schon echt cool irgendwie.
21: Sagt Dominik Kamp. Die Handwerker um Lars Hartlage werden in den kommenden Monaten noch etliche Anlagen ans Netz bringen. Und die Hausbesitzer, die freuen sich jetzt auf viel Sonne und eine fette Stromernte.
1: Kultur.
0: Und da haben wir 3 neue Empfehlungen aus den Mediatheken. Zum einen ein Stimmungsbild aus den USA vor der Fußball-WM, dann ein Porträt des Opernkomponisten Karl Maria von Weber. Aber zuerst geht es um einen Filmklassiker der Nouvelle Vague. Anja Rosenow-Sotthoff.
25: Natürlich haben wir heute andere Sehgewohnheiten. Und es gibt in dem französischen Filmklassiker Fahrstuhl zum Schafott auch keine spektakulären Action-Szenen. Aber warum nicht mal wieder abtauchen in ein Meisterwerk der Nouvelle Vague von 1958 und dabei Jeanne Moreau in Großaufnahme genießen?
2: Julien, ich liebe dich. Ich liebe dich. Julien, es muss sein. Ich warte auf dich, Julien.
4: Nur noch ein paar Stunden, Liebste.
25: Jeanne Moreau und Maurice René sind im Film das heimliche Liebespaar Florence und Julien. Und sie haben einen teuflischen Plan. Um endlich frei für ihre Liebe zu sein, bringt Julien Florence' Ehemann um. Der Mord geschieht. Doch dann...
4: Flucht nochmal.
25: ...muss Julien wieder zum Tatort, denn er hat etwas zurückgelassen, das ihn verraten könnte. Auf dem Weg dorthin bleibt er im Fahrstuhl stecken. Danach läuft nichts mehr nach Plan. Fahrstuhl zum Schafott, das Langfilmdebüt von Louis Malle von 1958 mit der genialen Musik von Miles Davis, ist in der Arte-Mediathek bis zum 23. Juni zu sehen. In wenigen Tagen ist es soweit. Die Fußball-WM 2026 beginnt. Die meisten Spiele finden in den USA statt, in einem Land, das politisch tief gespalten ist. Ein Land mit einem Präsidenten, der andersdenkende Sportler ausgrenzt und der Einreisebedingungen für WM-Fans aus unliebsamen Staaten erschwert. Da denken viele Amerikaner pessimistisch über das größte Fußballturnier der Welt.
5: Vor 20 Jahren in Deutschland hieß es, die Welt zu Gast bei Freunden. Diesmal könnte das Motto sein, die Welt zu Gast bei Feinden.
25: Ingo Zamperoni und der Sportjournalist Philipp Avunu fragen nach. Mit welchen Emotionen gehen die Amerikaner in das WM-Turnier? Wie stehen sie zu Trump und was bedeutet der Sport für ihre Identität? Beim Football etwa, in einer Kleinstadt im Mittleren Westen, ist die Antwort klar.
6: Die Gemeinschaft durch den Sport verbindet einen. Hier sind Leute, die sich noch nie begegnet sind. Sie kommen sich näher, egal welches Trikot sie tragen.
25: Spielfeld der Macht. Die WM in Trumps Amerika ist ein Roadtrip durch das Land, zu sehen in der ARD-Mediathek. Karl Maria von Weber. Viele Opernbegeisterte kennen seinen Freischütz mit der berühmten Wolfsschlucht-Szene. Das Werk von 1821 gilt als die erste deutsche romantische Oper. Früh verstand das Kind einer reisenden Schauspielerfamilie, dass Klänge eine besondere Kraft haben und auf Menschen einwirken. Ein Eindruck, der später in seinem Schaffen seinen unverwechselbaren Ausdruck fand.
7: Wenn jemand nun wirklich ein Herrscher im dämonischen Gebiet der Musik war, dann war es wirklich Weber. Vor Freud, also vor psychologischen Tiefenbohrungen, hat der musikalisch schon unglaublich tief gebohrt.
25: Der Freigeist, Karl Maria von Weber. Das Porträt eines besonderen Künstlers anlässlich seines 200. Todestages ist bis September in der Arte-Mediathek abrufbar.
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1: Um 23 Uhr mit Kevin Bieler. Verteidigungsminister Pistorius hat beim Tag der Bundeswehr einen stärkeren Zusammenhalt von Gesellschaft und Truppe beschworen. Er zeigte sich erfreut über die bundesweit mehr als 300.000 Besucher an den Standorten. Aus der Nachrichtenredaktion Gisela Former.
2: Dieser Tag sei ein gutes Instrument, um wieder eine stärkere Verbindung von Gesellschaft und Soldaten zu schaffen, sagte Pistorius. Und er betonte, unsere Demokratie brauche Schutz. Angesichts äußerer Bedrohungen sei es wichtig, dass die Soldatinnen und Soldaten fest in der Mitte der Gesellschaft stünden. Bundesweit präsentierten sich 10 Bundeswehrstandorte der Öffentlichkeit. Die Streitkräfte stellten unter anderem Panzer, Flugzeuge, Hubschrauber und Schiffe vor und beantworteten Fragen. Der Tag der Bundeswehr diente auch dem Anwerben von jungen Menschen für den neuen Wehrdienst.
1: Die Bundespolizei hat seit Mai vergangenen Jahres über 50.000 unerlaubte Einreisen nach Deutschland festgestellt. Davon seien fast 37.000 Personen bis Ende Mai dieses Jahres unmittelbar an der Grenze oder im Zusammenhang mit einem illegalen Grenzübertritt zurückgewiesen worden. Vor rund einem Jahr hatte Innenminister Dobrindt die Grenzkontrollen intensiviert. Er wies die Bundespolizei an, Asylbewerber zurückzuweisen, mit Ausnahme von Kranken, Schwangeren und anderen Menschen, die besondere Hilfe benötigen. In Zentralafrika ist die Zahl der bestätigten Ebola-Fälle auf fast 500 gestiegen. Nach Angaben der Weltgesundheitsorganisation gibt es in der Demokratischen Republik Kongo mehr als 450 bestätigte Infektionen, darunter 82 Todesfälle. Im Nachbarland Uganda liegt die Zahl der Infektionen bei fast 20. 2 Erkrankte seien dort gestorben. Die WHO hatte wegen Ebola Mitte Mai eine gesundheitliche Notlage von internationaler Tragweite ausgerufen. Das ist die zweithöchste Alarmstufe. Die deutsche Fußballnationalmannschaft hat ihr letztes Testspiel vor der Weltmeisterschaft gewonnen. Das Team von Bundestrainer Nagelsmann setzte sich in Chicago knapp gegen die USA durch. Aus der Sportredaktion Alexander von Kukowski.
3: Gegen Gastgeber USA gab es in Chicago ein 2:1. Kai Havertz köpfte das DFB-Team nach einem Freistoß bereits in der zweiten Minute in Führung. Die Amerikaner glichen mit einem sehenswerten Linksschuss von Anthony Robinson in der 37. Minute aus. Nach der Halbzeit gelang dann Leroy Sané, der für den verletzten Lennart Karl in die Startelf gerutscht war, in der 57. Minute das entscheidende 2:1. Deutschland startet am 14. Juni in Houston gegen Curaçao in die WM.
1: Das waren die Nachrichten. Das Wetter in Deutschland, in der Nacht wechselnd bewölkt, gebietsweise Regen. Im Süden nur vereinzelt Schauer, sonst trocken, 15 bis 7 Grad. Morgen im Norden Wolken, Schauer und vereinzelt Gewitter. Im Süden meist trocken und sonnig, an den Alpen Schauer und Gewitter möglich. 18 Grad im Norden bis 26 Grad im Südosten. Am Montag heiter bis wolkig und meist trocken, 19 bis 28 Grad. Am Dienstag zeitweise Schauer und Gewitter, 15 bis 22 Grad. Es ist 23.03 Uhr.
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4: Vorsicht bitte auf der A3, A4 Köln-Frankfurt zwischen Kreuz Köln-Ost und Dreieck-Heumar. In beiden Richtungen Achtung, Personen werfen Steine auf die Fahrbahn. Eine Entwarnung auf der A4 Aachen-Köln, kein Falschfahrer mehr zwischen Kreuz Kerpen und Kreuz Köln-Gremberg. Eine Entwarnung auf der A72 Chemnitz-Leipzig, kein Falschfahrer mehr zwischen Röther und Kreuz Leipzig-Süd. Die A1 Osnabrück-Münster ist zwischen Lengerich und Ladbergen wegen Brückenarbeiten in beiden Richtungen bis ca. 6 Uhr gesperrt. A8 Salzburg Richtung München zwischen Bad Reichenhall und Neukirchen, 8 Kilometer Stau nach einem Unfall. Die A31 Lingen-Gronau ist zwischen Lingen und Emsbüren in beiden Richtungen bis ca. 1 Uhr gesperrt. Die A96 Lindau-München ist zwischen München-Leim und Sendling wegen Brückenarbeiten in beiden Richtungen bis Montag um 5 Uhr gesperrt. Die A565 Bonn-Meckenheim ist zwischen Bonn-Beuel und Auerberg in beiden Richtungen wegen Brückenschäden gesperrt. Und die B6-236 Schwerte Richtung Lünen. Der Tunnel Dortmund-Berghofen ist wegen Bergungsarbeiten gesperrt. Die Umleitung führt über die Berghoferstraße und Schürhoferstraße. Fahren Sie vorsichtig und kommen Sie gut an.
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4: Von NDR Info in Hamburg mit Alex Grantl. Guten Abend. Am Mittwoch ist der ARD-Deutschland-Trend erschienen und da gab es einen neuen Negativrekord für die aktuelle Bundesregierung. Nur 12% der Befragten sind zufrieden mit der Regierungsarbeit. Das ist ein neues Rekordtief für die aktuelle Koalition aus Union und SPD. Dabei geht die Regierung ja gerade viele Reformen an. Bei Steuern, Krankenversicherung, Infrastruktur und erst in dieser Woche die Pflegereform. Kaum war der Entwurf für die Pflegereform allerdings bekannt, kam aber auch schon eine Menge Kritik. Wie sind echte Reformen eigentlich noch möglich? Unser Reporter Sebastian Moritz ist dieser Frage nachgegangen.
5: Reformbedarf gibt es reichlich in unserem Land. Da sind sich diejenigen, die wir in der Innenstadt von Unna treffen, einig.
6: Boah, da gibt es so viele Baustellen. Ehrlich gesagt, ob das die Rente ist oder das, was man jetzt verdient an Geld, das reicht vorne und hinten nicht.
7: Ich denke, die Rentenreform sollte mal was geschehen.
8: Renten und die Pflege.
9: Das sind definitiv die beiden größten Pakete. Also Miet, das kann man alles, glaube ich, besser machen.
10: Die Rente macht. Man weiß ja nicht, was so in 40 Jahren oder 50 los ist. Auch mit uns, wir sind ja noch der jüngeren Generation.
11: Total wichtig, finde ich, ne? Also gerade auch in der Pflege, ne? Dass die dementsprechend auch passend entlohnt werden, weil ich glaube, gerade wenn man auch mal in das Alter kommt und selber darauf angewiesen ist, ist es total wichtig, dass man jemanden hat, auf den man sich verlassen kann, wenn man es nicht mehr selber kann.
5: Unser zufälliges Stimmungsbild deckt sich mit den Ergebnissen des ZDF-Politbarometers von Mitte Mai. Hier hatten knapp 90% der Befragten der Aussage zugestimmt, dass unser Land bei Rente, Arbeitsmarkt und Gesundheit grundlegende Reformen braucht, selbst wenn das zu finanziellen Belastungen und Einschnitten führt. Der Wunsch nach Reformen scheint also da. Bei Bundeskanzler Friedrich Merz dürfte das auf offene Ohren stoßen.
12: Wir wollen jetzt und müssen gemeinsam zeigen, dass wir in der Lage sind, die Probleme unseres Landes zu lösen.
5: So der Kanzler in dieser Woche in seiner Rede beim Ostdeutschen Wirtschaftsforum. Doch er betonte auch, alleine kann die Politik das Land nicht umkrempeln.
12: Ich will sehr wohl die Bereitschaft aller Bürgerinnen und Bürger in Anspruch nehmen, daran konstruktiv mitzuarbeiten.
5: Heißt übersetzt, wer Reformen will, muss auch Zumutungen ertragen, sprich höhere Versicherungsbeiträge, Kürzungen bei den Gesundheitsleistungen oder eine längere Lebensarbeitszeit. Das wiederum stößt bei vielen auf wenig Begeisterung.
13: Ich glaube, das ist der falsche Ansatzpunkt.
14: Ich denke, es wird uns schon eine Menge zugemutet, finde ich.
8: Ja, wir ertragen ja schon ganz schön viel jetzt gerade, finde ich. Ne? Ich finde schon, wenn man jetzt 45 oder 50 Jahre gearbeitet hat, dass man das Recht hat, dass man dann auch was davon hat noch.
13: Momentan wird dem einzelnen Bürger, glaube ich, zu viel zugemutet, was einfach zu belastend ist.
5: Auch das deckt sich mit den repräsentativen Daten des Politbarometers. 3/4 der Befragten glauben nicht, dass in unserem Land eine große Bereitschaft für große Reformen vorhanden ist. Diejenigen, die wirklich bereit sind, zum Beispiel für eine zukunftsfeste gesetzliche Rente auf einen Feiertag zu verzichten oder für ein ausreichend finanziertes Pflegesystem höhere Beiträge zu bezahlen, sind die Ausnahme.
11: Wenn es überschaubar bleibt, schon, klar. Aber man darf natürlich auch nicht vergessen, dass die Lebenserhaltungskosten ja auch nicht gerade niedrig sind. Dann muss man halt gucken, dass das alles irgendwo im Einklang ist, was nicht immer einfach ist. Ne? Da muss man einfach auch mal ehrlich bleiben.
10: Also Feiertag, okay, würde ich noch einen Kompromiss eingehen, aber ich arbeite selber im Gesundheitssystem und mit 70, also ich arbeite beim Zahnarzt, mit 70 am Stuhl stehen, finde ich, glaube ich, ein bisschen schwierig.
5: Ein bisschen schwierig, mindestens. So ist das offenbar mit den großen Reformen für unser Land.
4: Ja, die großen Reformen, einige davon will die Bundesregierung aber unbedingt noch umsetzen, auch vor der parlamentarischen Sommerpause, die ab etwa Mitte Juli anfängt. Welche Reformen klappen und welche nicht, das ist aber bisher gar nicht richtig klar, auch weil sich Union und SPD bei manchen Themen einfach nicht einig sind. Aber zum ganzen Bild gehört auch, die Koalition hat schon einige Großprojekte abhaken können. Welche das sind, das fasst Ulrike Römer für uns zusammen.
2: Das Bürgergeld zum Beispiel, das hat die Bundesregierung umgebaut. Wer arbeiten kann, soll schneller und nachdrücklicher als bisher vermittelt werden. Wer dabei nicht mithilft, wer sich zum Beispiel nicht bewirbt, sich nicht regelmäßig beim Amt meldet oder Arbeit verweigert, muss mit härteren Konsequenzen als bisher rechnen. Grundsicherung heißt das Ganze jetzt, in der Koalition umstritten, aber abgehakt. Ab nächsten Monat tritt sie Schritt für Schritt in Kraft. Von einer umfassenden Rentenreform mag die Regierung noch ein ganzes Stück entfernt sein, aber die Aktivrente, die gibt es schon. Sie gilt seit Anfang des Jahres und ist, anders als der Name vermuten lässt, keine zusätzliche Rente, sondern eine Art Steuerbonus für Ältere. Wer als Rentner oder Rentnerin arbeiten will, kann monatlich bis zu 2000 Euro steuerfrei dazu verdienen. Am Reformhorizont steht auch noch eine umfassende Steuerreform. An einigen Schräubchen hat Schwarz-Rot aber schon gedreht. Unternehmen werden bei der Stromsteuer entlastet, die Gasspeicherumlage wurde abgeschafft. Seit Januar gibt es eine höhere Pauschale für Pendler und die Umsatzsteuer im Gastrogewerbe ist gesenkt worden. Dann
15: Die Krankenhausreform, von der Ampelregierung vorgeformt und von der aktuellen Koalition nach eigenen Worten fortentwickelt. Künftig soll zum Beispiel nicht mehr jedes Krankenhaus alles anbieten. Und der sogenannte Bundesklinikatlas, den Ex-Gesundheitsminister Lauterbach sich mal als Wegweiser vorgestellt hatte, der wird wieder abgeschafft. Auch unter die Reform, die Bundesinnenminister Dobrindt oft als Migrationswende bezeichnet, kann die Bundesregierung einen Haken setzen. Sie hat Aufnahmeprogramme beendet, den Familiennachzug teilweise gestoppt und die Einbürgerung nach 3 Jahren wieder abgeschafft. Dann wäre da noch die Reform des sogenannten Heizungsgesetzes. Da wähnte sich die Regierung schon auf der Zielgeraden, war sie aber gar nicht. Es hakt an zahlreichen Details und deshalb geht dieses Reformprojekt in die Verlängerung.
4: Ja, aber eine ganze Menge wurde eben schon erreicht. Trotzdem hat die Regierung noch einiges vor sich. Auch eine wichtige Lobbyorganisation will, dass der Bundestag noch im Sommer über die großen Reformen entscheidet, und zwar der Verband der Familienunternehmer. Dafür müsste die Sommerpause des Bundestages allerdings ausfallen. Aus dem ARD-Hauptstadtstudio Jan-Frederik Willems.
16: Sommerpause im Bundestag, während die Wirtschaft darbt? Für die Präsidentin des Verbands der Familienunternehmer, Marie-Christine Ostermann, undenkbar. Sie fordert in einem Brief die Parlamentarier von CDU, CSU und SPD auf, diesen Sommer durchzuarbeiten. Denn
17: das Reformfenster für ein großes Reformpaket ist nur noch sehr klein. Denn die Investitionsentscheidungen für 2027 werden allerspätestens diesen Herbst von den Unternehmen getroffen.
16: Konkret soll deshalb die Bundesregierung schnell ein Reformpaket vorlegen, der Bundestag in einer ersten Lesung noch im Juli darüber beraten und dann die Ausschussarbeit über den Sommer weitergehen, fordert Ostermann. Ein Beschluss in zweiter und dritter Lesung wäre dann im August zu treffen, heißt es weiter in ihrem Brief. Der Gedanke dahinter: viele Unternehmen entscheiden im Herbst, wo und wie viel im kommenden Geschäftsjahr investiert werde. Bis dahin müssten die Reformen also auf dem Weg sein, so die Denke der Familienunternehmer. Allerdings, sitzungsfrei heißt nicht politikfrei. Die Abgeordneten nutzen die Wochen im Juli und August vor allem, um mit den Bürgerinnen und Bürgern ihres Wahlkreises in Kontakt zu kommen. Und auch in Berlin steht der politische Betrieb nicht still, präzisiert der parlamentarische Geschäftsführer der Unionsfraktion Steffen Bilger.
18: Die Bundestagsabgeordneten stellen die Arbeit in der Sommerpause nicht ein. Es finden regelmäßig Berichterstattergespräche, Arbeitsgruppensitzungen, Koalitionsrunden statt. Und auch die Ausschüsse können jederzeit zu Sondersitzungen zusammenkommen.
16: Die Schwelle für solche Sondersitzungen sind allerdings sehr hoch. In jüngerer Vergangenheit kam der Bundestag im Sommer zusammen, um etwa die Evakuierungen aus Kabul abzusegnen, nachdem die Taliban in Afghanistan plötzlich die Macht übernommen hatten. Oder als der Wiederaufbaufonds für das von einer Flutkatastrophe verwüstete Ahrtal aufgesetzt werden musste. Und in seiner wahrscheinlich berühmtesten Sondersitzung im Sommer verurteilte der Bundestag am 18. August 1961 den Mauerbau der DDR. Ob diese Schwelle mit dem Reformdruck in diesem Sommer schon erreicht ist? Die wirtschaftspolitische Sprecherin der Linken, Janine Wissler, erklärt sich jedenfalls bereit, im Sommer in den Bundestag zu kommen.
19: Wenn es um sinnvolle Vorschläge geht, wie die Wiedereinführung der Vermögenssteuer, die Übergewinnsteuer für Mineralölkonzerne, eine Pflegereform, die Angehörige entlastet, die Erhöhung des BAföG, für all solche Maßnahmen wäre es der Linken eine Freude, die Sommerpause zu unterbrechen oder sogar ausfallen zu lassen, um das endlich beschließen zu können.
16: Nur genau darum geht es dem Verband der Familienunternehmer natürlich nicht. Er vertritt marktliberale Positionen und setzt sich für mehr Freiheiten für die Arbeitgeberseite ein. Zuletzt waren die Familienunternehmer als erster größerer Wirtschaftsverband damit aufgefallen, dass sie mit der AfD ins Gespräch kommen wollten. Es folgten Austritte mehrerer großer Mitgliedsunternehmen. Und so wünscht die Linke Janine Wissler, der Verbandschefin,
19: angesichts der Wortmeldung von Frau Ostermann in der letzten Zeit, wie kürzlich über das Verhältnis zur AfD, ist man ja stattdessen geneigt, ihr selbst eine möglichst lange Sommerpause zu wünschen.
16: Etwas nüchterner spricht CDU-Mann Steffen Bilger über die Pläne in diesem Sommer.
18: Unser Ziel ist es, die Gesundheitsreform vor der Sommerpause im Bundestag zu beschließen. Bei den weiteren Reformen ist zunächst die Bundesregierung gefordert, ihre Schlüsse zu ziehen, im Kabinett, das sich regelmäßig auch im Sommer trifft, entsprechende Beschlüsse zu fassen und diese dann dem Bundestag zuzuleiten.
16: Nach Sondersitzungen im Sinne der Familienunternehmer klingt das jedenfalls nicht.
4: Soll der Bundestag die Sommerpause ausfallen lassen? Das war der Beitrag von Jan-Frederik Willems. Die Zeit, es ist 23.14 Uhr.
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4: Die US-Regierung hat 2 brasilianische Drogenbanden zu Terrororganisationen erklärt. Die brasilianische Regierung kritisiert das scharf und sagt, die Drogenbanden würden keine politischen oder ideologischen Ziele verfolgen. Ja, was steckt also hinter dem Schritt der USA? Das wollte unsere Korrespondentin Anne Herberg wissen und hat für uns verfolgt, wie die Nachricht in Brasilien ankam.
20: Que os Estados Unidos decidiram classificar o PCC e o Comando Vermelho como organizações terroristas estrangeiras.
21: Es war eine Nachricht, die Brasiliens Regierung unbedingt verhindern wollte. Die zwei mächtigsten Verbrechersyndikate des Landes, das PCC und das Comando Vermelho, wurden von den USA als Terrororganisationen eingestuft. Präsident Lula reagierte mit scharfer Kritik. Wir lassen uns nicht wie Kinder behandeln. Wir lassen uns nicht wie eine Bananenrepublik behandeln. Die Ankündigung kam nicht von US-Präsident Trump, sondern von Außenminister Marco Rubio. Sein Ministerium begründete den Schritt damit, dass die Gruppen zu den brutalsten kriminellen Organisationen Brasiliens gehörten und ihr Einfluss bis in die USA reiche. Die USA sei zwar der Ort, aus dem die Gruppen ihre Waffen bezögen und Geld waschen, nicht aber zentral, um dorthin Drogen und Gewalt zu exportieren, sagt dagegen der ehemalige brasilianische Bundespolizist Roberto Uchoa. Sie verfolgen keine ideologischen, politischen oder religiösen Motive. Sie nutzen Korruption, um ihre Profite im Drogen- und Waffenhandel zu maximieren. Ihr Ziel ist also nicht die Machtergreifung, auch wenn sie den Staat infiltrieren. Es ist sinnlos, sie als Terroristen zu bezeichnen. Lula hatte sich noch Mitte Mai persönlich mit US-Präsident Trump getroffen. Dabei ging es auch um die Ausweitung der Zusammenarbeit von FBI und Brasiliens Polizei im Kampf gegen die organisierte Kriminalität. Genau die könne nun behindert werden, fürchtet Uchoa. Denn die Zuständigkeit verlagere sich in den Bereich der Staatssicherheit und der Drogenbekämpfungsbehörde DEA. Die Entscheidung sei im Kontext der sogenannten Donroe-Doktrin zu lesen, sagte auch Feliciano Guimarães, der das brasilianische Zentrum für internationale Beziehungen, SEBRI, leitet. Es ist die Absicht von Gruppen innerhalb der amerikanischen Regierung, Brasilien aus allen Richtungen unter Druck zu setzen, mit dem Ziel, es so weit wie möglich von China zu distanzieren. Aus politischer, wirtschaftlicher und kommerzieller Sicht. Ich glaube, wir befinden uns in einem der gefährlichsten Kapitel in der Geschichte der bilateralen Beziehungen zwischen Brasilien und den USA, vergleichbar mit dem Kalten Krieg. Dabei sorgt sich Guimarães weniger vor einer direkten Intervention auf brasilianischem Territorium. Viel größere Sorgen bereitet ihm ein möglicher Angriff auf Brasiliens Finanzsystem. Was, wenn das US-Außenministerium zwei Wochen vor den Präsidentschaftswahlen im Oktober eine von Brasiliens größten Banken als Geldwäschebank einstuft? Die Aktien würden einbrechen, Vermögenswerte in den USA beschlagnahmt, internationale Finanztransaktionen nicht mehr möglich sein. Im Extremfall wäre die Folge ein Zusammenbruch des brasilianischen Finanzsystems. Und das könnte die Regierung nicht auffangen. In Brasilien stehen im Oktober Präsidentschaftswahlen an. Dabei werden voraussichtlich der amtierende Linkspolitiker Lula da Silva und Flávio Bolsonaro gegeneinander antreten, also der Sohn des inhaftierten Ex-Präsidenten Jair Bolsonaro, der von Teilen der Trump-Regierung aktiv unterstützt wird. Es waren Flávio und sein Bruder Eduardo, die in den USA für die Terroreinstufung der Drogenbanden geworben hatten. Eine Regierung, die keine Kontrolle über eigenes Territorium hat, nicht einmal über ihre Gefängnisse, steckt mit dem organisierten Verbrechen unter einer Decke. Lula da Silva nannte Flávio Bolsonaro derweil einen Schwachkopf, der Brasiliens Souveränität aufs Spiel setze. Doch er weiß auch, das Thema öffentliche Sicherheit ist ein großer Schwachpunkt. Der Einfluss der organisierten Kriminalität wächst. Die Bevölkerung leidet unter der Gewalt, aber das Problem effektiv bekämpft hat bisher keine Demokratie. Regierung. Brasilien habe sich die Situation selbst eingebrockt, sagt Feliciano Guimarães bitter. Dass die Einstufung der Gruppen als Terrororganisation oder ein möglicher Rechtsruck bei den nächsten Wahlen konstruktive Lösungen liefere, das sieht er allerdings auch nicht.
22: Não muda. Eles vão continuar a pressionar o Brasil.
21: Nein, ganz bestimmt nicht. Die USA werden weiterhin Druck auf Brasilien ausüben. Es wird dann eventuell einfacher, weil Flávio Bolsonaro weniger auf Brasiliens Souveränität pocht als die Regierung Lula. Aber der Druck wird anhalten, weil es den USA um ihre Macht auf der internationalen Bühne geht und um ein Thema, das innenpolitisch wichtig ist, der Kampf gegen das organisierte Verbrechen. Wie mit diesem Druck aus den USA umzugehen ist und wie er mit nationalen Interessen vereinbar ist, das sei zu einer der größten Herausforderungen für Brasiliens Außenpolitik geworden.
4: Von Brasilien kommen wir zurück nach Deutschland, und zwar nach Geesthacht in Schleswig-Holstein. Da gibt es das Helmholtz-Zentrum Herion, und da wird zu den Bereichen Klima, Küste und Technologie geforscht. Jetzt ist die Einrichtung 70 Jahre alt geworden und präsentiert eine neue Entwicklung. Ein ultraleichter und recyclingfähiger Werkstoff, der aus Magnesium und Muschelkalk besteht. Unser Reporter Frank Hajasch hat ihn sich genauer angesehen.
23: Wie
1: ein Eishockey-Puck sieht das Magnesium aus, das Hajo Dieringer in der Materialforschung am Helmholtz-Zentrum vorzeigt. Es gilt als leichtestes Strukturmaterial, 30% leichter als Aluminium, sagt der Physiker. Und in Deutschland gäbe es auch Magnesium, aber China habe den Preis so weit gedrückt, dass eine Förderung hier unrentabel sei. Da komme nun ihr Produkt ins Spiel, so Dieringer.
3: Also hier habe ich im Prinzip hingelegt, was wir an Zutaten dafür brauchen. Das sind Austernschalen, das ist Austernschalenpulver.
6: Also Kalk.
3: Kurz gesagt, ja, so ist es. Das hier ist Magnesium, das schmelzen wir auf. Da tun wir ein bisschen Calcium dazu, das sind diese kleinen Kügelchen hier. Die brauchen wir, um die Schmelze dickflüssiger zu machen, weil uns sonst der Schaum immer gleich wieder zusammenfallen würde. Und dann das Austernschalenpulver ordentlich rühren, den Mixer wieder rausnehmen und dann steigt der Schaum langsam auf.
1: Der Mann vom Helmholtz-Zentrum hebt einen backsteinförmigen, porösen Block vom Tisch. In der Schmelze mit 700 Grad haben sich durchs CO2 Blasen gebildet, die den Schaum in der Gussform nach oben getrieben haben. Der ist danach nur noch erkaltet, sagt Hajo Dieringer.
3: Das ist der Magnesiumschaum, aus dem man dann Strukturbauteile machen kann. Der Vorteil dieses Schaumes ist eben, dass er im Falle eines Crashs sehr viel Energie aufnimmt, weil er sich sehr intensiv verformen kann. Und gleichzeitig ist er sehr leicht.
1: Und er lasse sich gut bearbeiten. Zu dünnen Sandwichplatten zum Beispiel, für Schutzanzüge oder für Panzerungen, auch gegen Projektile. Das Besondere aber sei, dass alle drei, Magnesium, Calcium, Austernschalen, natürliche Stoffe seien, somit komplett recycelbar.
3: Genau, nur natürliche Stoffe. Diese Austernschalen sind natürlich ein biologisches Abfallprodukt. Also man glaubt gar nicht, wie viele Millionen Tonnen Austernschalen jedes Jahr anfallen. Aber es gibt riesige Halden von Austernschalen, die werden typischerweise wieder ins Meer geschmissen einfach. Und was wir eben noch an Metall verwenden, das ist Magnesium und Calcium. Und auch Magnesium und Calcium kann man aus dem Meer gewinnen. Das heißt, wenn man zum Beispiel eine Meerwasserentsalzung, um Trinkwasser zu gewinnen, das wird in Zukunft viel mehr gemacht werden, insbesondere in warmen Gebieten, dann kann man dieses Salz elektrolysieren und daraus Magnesium gewinnen. Man kann aus einem Kubikmeter Nordseewasser etwa 1,3 Kilo metallisches Magnesium gewinnen.
1: Diese Schäume wecken Begehrlichkeiten, ob als Träger bei Flugzeugen oder Dämpfer im Fahrzeugbau, wo geringes Gewicht und hohe Energieaufnahme zählen, kämen sie zum Einsatz. Genau das sei ein Ansatz ihrer Forschung, sagt Oliver Zielinski, Geschäftsführer des Helmholtz-Zentrums Herion und Mitglied im Wissenschaftsrat der Bundesregierung.
23: Ich vermeide, Technologie über den Zaun zu werfen, wie man sagt. Also die Wissenschaft denkt sich etwas Schönes aus und meint, die Industrie hat nur darauf gewartet. Das ist ein Fehler, den haben wir viele Jahre gemacht. Wir suchen stattdessen den Dialog mit der Industrie. Wir sind in gemeinsamen Gremien. Genau da, wo die Interesse haben, da gehen die halt auch in diese gemeinsamen Forschungsvorhaben rein, investieren ihre Zeit und ihr Geld. Und da kommen auch nach meiner Erfahrung die besten Produkte raus.
1: Auch er sieht die Abhängigkeit bei Rohstoffen von China und wünscht sich eine stärkere, auch politische Resilienz. Denn es gebe viel Magnesium, das sich über eine Kreislaufwirtschaft heben lasse. Immerhin brauche es dafür nur 5% der Energie, die eine Produktion von Primärmagnesium verlange.
23: Wir wollen eben zeigen, wie können wir den ganzen Prozess neu denken. Und gerade am Helmholtz-Zentrum Herion, wo wir eben Umwelt und Technologie zusammendenken, können wir wirklich die Lösungen von übermorgen entwickeln. Und das ist auch das, was uns jeden Tag antreibt.
4: Das Helmholtz-Zentrum in Geesthacht wird 70 Jahre alt. Das war der Beitrag von Frank Hajasch. Der Mensch ist wohl das einzige Lebewesen, das weiß und versteht, dass es irgendwann sterben wird. Trotzdem beschäftigen sich viele ungerne freiwillig mit dem eigenen Tod oder mit dem Tod von nahestehenden Menschen. Ein Verein in Rostock will die Themen Trauer und Sterben sichtbarer machen, die sogenannte Hospizinitiative. Wie genau, das berichtet unsere Reporterin Marie Zimmer, die Rostocker Initiative besucht hat.
24: An den Wänden hängen Lichterketten, der Tisch ist gedeckt und im Hintergrund spielt leise Musik. In diesem Umfeld sollen Menschen auf ihrem letzten Weg begleitet werden, physisch und psychisch. Martina Ollermann ist Teil der Hospizinitiative in Rostock.
25: Ich bin dem Verein beigetreten, weil eben halt auch die Ausbildung unterstützt wird.
6: und habe die auch gemacht. Also das war für mich super, weil das auch mit freier Zeiteinteilung ist. Ich muss nicht unbedingt da sein. Ich kann mir das zeitlich einteilen, diesen Lehrgang.
24: Die Hospizinitiative unterstützt das Hospiz am Klinikum Südstadt. Neben der Finanzierung von nicht getragenen Kosten durch die Krankenkassen unterstützen sie vor allem die Sterbenden und Trauernden. Dazu zählen unter anderem das Angebot von Klangtherapie oder die Möglichkeit, im Garten zu arbeiten. Ehrenamtliche des Vereins sprechen regelmäßig mit Betroffenen über ihre Verluste, unter anderem im monatlichen Trauercafé. Bei diesem offenen Angebot beobachtet Uta Raus vom Vorstand des Vereins.
7: Leute kommen, die einfach sagen, sie möchten gehört werden, sie möchten ihre Geschichte erzählen. Und das wechselt ganz doll, wer kommt und wer sagt, er ist bereit, die Gruppe jetzt auch zu verlassen. Also das ist ganz unterschiedlich.
24: Die Teilnehmerinnen und Teilnehmer reichen von Müttern, die ihr Baby verloren haben, bis zu Menschen, die Geliebte durch einen Suizid verloren haben. Als Ehrenamtliche versucht Melanie Ollermann auch neue Ideen umzusetzen. Beispielsweise das Organisieren von Spaziergängen für Hinterbliebene. Motivation für ihre Arbeit ist hauptsächlich, anderen Menschen zu helfen.
6: Ich finde das eben halt sehr wichtig, weil jeder geht anders mit Trauer um. Manche erkennen das gar nicht und kommen aus diesem Loch gar nicht wieder raus, weil sie einfach auch von der Gesellschaft so gedrängt werden, dass sie trauern müssen. Und das macht mir Spaß, die Leute da wieder ein bisschen zu motivieren, am Leben teilzunehmen.
24: Manchmal denke sie noch nach den Gesprächen über den Tod nach. Doch diese Gedanken würden auch schnell wieder vergehen. Damit die Last für Ehrenamtliche nicht zu schwer wird, bietet der Verein regelmäßig Gespräche zur Supervision, also zum Verarbeiten, an. Ihre Zeit im Hospiz können sie sich frei einteilen, begleiten jedoch immer eine Person auf ihrem Weg. Das muss nicht vor Ort oder im Trauercafé geschehen, sondern kann auch ambulant bei den Personen zu Hause sein. Unterschiede zwischen den verschiedenen Generationen, die dort aufeinandertreffen, und dem Blick auf Trauer merkt Michael Luck vom Vorstand des Fördervereins nicht.
9: Also am Ende muss man sagen, dass es kein richtig oder falsch gibt bei der Trauerarbeit oder auch bei den Ansichten. Jeder ist ein Einzelfall an der Stelle und jedem wird geholfen an der Stelle.
24: Doch trotzdem ist es schwierig, Ehrenamtliche zu finden. Die Menschen beim Sterben und beim Trauern begleiten, findet Michael Luck. Auch weil viele Menschen Berührungsängste mit diesem Thema haben. Das möchte die Hospizinitiative aus Rostock ändern und mit ihrem Engagement weiter Menschen für ihre wichtige Arbeit sensibilisieren.
12: Die Hospizinitiative Rostock, vorgestellt von Marie Zimmer.
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25: Mit Alex von Kutzkowski. Die deutsche Fußballnationalmannschaft hat ihren letzten Härtetest vor der WM in Kanada, Mexiko und den USA gewonnen. Gegen Gastgeber USA gab es ein 2:1. Aus Chicago berichtet Dirk Walzdorf.
26: Die Siegesserie der deutschen Nationalmannschaft hält, aber titelreif war der letzte Auftritt vor Beginn der Fußball-WM noch lange nicht. Die DFB-Auswahl gewinnt das letzte Testspiel gegen den Gastgeber USA. Ein bisschen glücklich mit 2:1 und das nach einem veritablen Traumstart. Schon in der zweiten Minute traf Havertz mit dem Kopf nach einem Freistoß von Kimmich. Die Gastgeber zu dem Zeitpunkt noch im fußballerischen Tiefschlaf. Sie kamen dann aber immer besser ins Spiel. Folgerichtig in der 37. Minute das Tor von Robinson zum 1:1. Ein traumhaft schönes Volley aus 19 Metern. Unhaltbar für Oliver Baumann im deutschen Tor. Nach dem Wechsel Leroy Sané, der die Aufgabe hatte, Lennart Kahl zu vertreten. Mit der Führung für die Deutschen ein bisschen unerwartet. Schöner platzierter Schuss in die Ecke. Und dann gab es viele, viele Wechsel, wenig Struktur, noch einige Distanzschüsse auf beiden Seiten und am Ende den 9. Sieg in Serie für das Team von Julian Nagelsmann.
25: Wir bleiben noch beim Fußball. Am Samstag wurde die erste Runde im DFB-Pokal ausgelost mit einigen interessanten Duellen. So muss Titelverteidiger Bayern München bei Zweitliga-Aufsteiger VfL Osnabrück ran. Auch der VfB Stuttgart, Pokalfinalist in der jüngst abgelaufenen Saison, und Borussia Dortmund müssen in den Norden reisen. Der VfB tritt bei Drittligist Hansa Rostock an. Der BVB gastiert bei Oberligist HEBC aus Hamburg, der sich erstmals für den DFB-Pokal qualifiziert hat. Die erste Runde steigt vom 21. bis 24. August sowie am 1. und 2. September. Alle Begegnungen finden Sie online auf sportschau.de. Bei den French Open in Paris greift das deutsche Tennisass Alexander Zverev nach seinem ersten Sieg bei einem Grand-Slam-Turnier. Ein Titel, nach dem er sich schon lange sehnt. Im Finale trifft Zverev auf den Italiener Flavio Coppoli. Welchen Eindruck der Hamburger aktuell macht, sagt uns jetzt mein Kollege Steffen Gahr.
2: Alexander Zverev ist in diesen Tagen von Paris ruhig, besonnen, souverän und dominant. Und wenn er so auch am letzten Turniertag auftritt, wird er am Ende mit dem Pokal auf dem roten Laufsteg von Paris stehen. Zverev ist gegen Cobolli der Favorit. Der Italiener ist zwar ausgeruht, da er das Finale kampflos erreichte. Und Cobolli hat Zverev vor ein paar Wochen auf Sand auch schon mal geschlagen. Aber es ist das erste Grand-Slam-Endspiel für den 24-Jährigen. Zverev dagegen hat mehr Erfahrung, er kennt diese Situation eines großen Endspiels. Der Hamburger hat im Turnierverlauf überzeugt und nachdem große Namen ausgeschieden waren, ist Zverev auch mit seiner Favoritenrolle souverän umgegangen. Die deutsche Nummer 1, der Olympiasieger Zverev, kann in Paris Historisches schaffen. Es wäre der erste deutsche Grand-Slam-Titel bei den Herren seit 30 Jahren. Damals hatte Boris Becker in Australien gewonnen.
25: Spannung pur herrscht auch in der Basketball-Bundesliga. Im Playoff-Halbfinale zwischen Alba Berlin und den Bamberg Baskets gewann Bamberg Spiel 4 mit 81-67 und glich damit in der Best-of-Five-Serie zum 2-2 aus. Das nun alles entscheidende fünfte Duell steigt am Dienstag in Berlin. Bereits für die Finalspiele qualifiziert ist Bayern München. Und noch eine Meldung aus der Leichtathletik. Sprinter Owen Ansah hat seinen deutschen Rekord über die 100 Meter um eine Hundertstelsekunde unterboten. Nachdem der Athlet vom Hamburger SV vor knapp 2 Jahren als erster Deutscher unter 10 Sekunden gelaufen war, verbesserte er am Samstagabend in Regensburg seine Bestmarke auf 9,98 Sekunden.
12: Das war der Sport mit Alex von Kurzkowski.
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5: Um 23.31 Uhr mit Gabriela Kühne. US-Verteidigungsminister Hexas hat die westlichen Verbündeten aufgerufen, die Vereinigten Staaten bei der Verteidigung

0: Jahren seit der Landung in der Normandie sei ein Großteil des Westens bequem geworden. Frieden sei nicht umsonst zu haben.
1: Der deutsche Verteidigungsminister Pistorius hat beim Tag der Bundeswehr einen stärkeren Zusammenhalt von Gesellschaft und Truppe beschworen. Es habe in den vergangenen Jahren wenig Raum für Begegnungen gegeben. Das ändere sich durch solche Tage, sagte er. Angesichts äußerer Bedrohungen sei es wichtig, dass die Soldatinnen und Soldaten fest in der Mitte der Gesellschaft stünden. Am Tag der Bundeswehr präsentierten sich bundesweit 10 Standorte. Laut Pistorius kamen mehr als 300.000 Besucher. Papst Leo ist zum Auftakt seiner Spanienreise vom Königspaar empfangen worden. Er besucht nach der Hauptstadt Madrid auch Barcelona und die Kanarischen Inseln. Aus Madrid Franka Welz.
2: In seiner ersten Rede während seines Spanienbesuchs hat Papst Leo XIV. In Madrid zu Versöhnung und Zusammenarbeit unterschiedlicher Kräfte in Spanien aufgerufen. Im Königspalast unterstrich der Papst vor dem Königspaar, hochrangigen Politikern sowie dem diplomatischen Korps auch die Verantwortung Europas im Kampf gegen politische und gesellschaftliche Spaltung. Papst Leo sagte, die Versuchung, durch das Schüren von Polarisierung an Beliebtheit zu gewinnen, scheine heute eher zu wachsen als abzunehmen. Die Menschenwürde werde weiterhin verletzt.
1: In der Nordsee vor St. Peter-Ording sind 3 Frauen auf einer Sandbank vor der auflaufenden Flut gerettet worden. Beim Eintreffen des Rettungshubschraubers hätten die Frauen bereits bis zum Bauch im Wasser gestanden, teilte die Deutsche Gesellschaft zur Rettung Schiffbrüchiger mit. Zuvor hatten sie mit Rufen und Winken auf ihre Lage aufmerksam gemacht. Das Wetter in Deutschland. In der Nacht gebietsweise Regen, 15 und 7 Grad. Morgen im Norden Wolken, Schauer und vereinzelt Gewitter. Im Süden meist trocken und sonnig, an den Alpen Schauer und Gewitter möglich. 18 Grad im Norden bis 26 Grad im Südosten. Am Montag heiter bis wolkig und meist trocken bei 19 bis 28 Grad. Das waren die Nachrichten.
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4: Die A1 Osnabrück-Münster ist zwischen Lengerich und Ladbergen wegen Brückenarbeiten in beiden Richtungen bis ca. 6 Uhr gesperrt. Die A3 Nürnberg Richtung Würzburg ist zwischen Nürnberg-Nord und Erlangen-Tennenlohe nach einem Unfall gesperrt. Die A31 Lingen-Gronau ist zwischen Lingen und Emsbüren in beiden Richtungen bis ca. 1 Uhr gesperrt. Die A96 Lindau-München ist zwischen München-Leim und Sendling wegen Brückenarbeiten in beiden Richtungen bis Montag um 5 Uhr gesperrt. Und die A565 Bonn-Meckenheim ist zwischen Bonn-Beuerl und Auerberg in beiden Richtungen wegen Brückenschäden gesperrt. Fahren Sie vorsichtig und kommen Sie gut an.
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4: Mit Alex Grantl. Es sind noch etwa 4 Monate, dann können die Menschen in Mecklenburg-Vorpommern einen neuen Landtag wählen. Am 20. September ist es soweit. Gestern hat der CDU-Landesverband sein Wahlprogramm verabschiedet in Linsdow bei Rostock und heute war der Bundeskanzler da. Und Bundeskanzler Merz hat den Zusammenhalt der CDU auf allen Ebenen gefordert. Die CDU hofft, nach der Wahl an der Landesregierung beteiligt zu sein. Aktuelle Umfragen, die sehen allerdings nicht so gut aus. Im NDR Mecklenburg-Vorpommern-Trend liegt die CDU auf Platz 4 mit 10%. Die AfD liegt auf Platz 1 mit 36%. Auf Platz 2 liegt die SPD, die hat 27%. Und dahinter auf Platz 3 die Linke mit 13%. Wie will die CDU da noch aufholen? Das hat meine NDR-Kollegin Ulrike Heckmann den CDU-Spitzenkandidaten Daniel Peters gefragt.
5: Also Umfragen sind ja keine Wahlergebnisse und wir haben mit unserem Programm, das wir am Freitagabend beschlossen haben, glaube ich, ein gutes Fundament für diesen Wahlkampf gelegt. Ich glaube, das ist ein gutes Angebot, ein Angebot zur Verbesserung der Bildungspolitik, der Gesundheitspolitik, der inneren Sicherheit, vor allem aber auch Maßnahmen zur Verbesserung der wirtschaftlichen Lage in Mecklenburg-Vorpommern. Das ist dringlich notwendig. Wir wollen einen inhaltlichen Wahlkampf führen. Wir wollen uns sozusagen aus dieser Polarisierung, die hier entstanden ist und von Sozialdemokraten und der AfD ja beidseitig betrieben werden, davon uns lossagen. Wir wollen mit den Menschen ins Gespräch kommen und das über Inhalte, über Lösungsvorschläge, wie wir Mecklenburg-Vorpommern wieder nach vorne bringen.
6: Wir haben Delegiertenstimmen gehört bei uns im Programm heute und die haben genau das auch angesprochen, diese Polarisierung, und haben gesagt, wir reden viel zu wenig über Kernthemen. Stattdessen drehe sich im Moment eigentlich alles um die Frage Schwesig von der SPD oder Holm von der AfD.

0: Wie wollen Sie das Ruder wirklich rumreißen, dass tatsächlich über Themen gesprochen wird?
1: Ja, ich glaube, wir müssen den Bürgerinnen und Bürgern in Mecklenburg-Vorpommern schon klar machen, was die Alternativen sind. Entweder gibt es eine Fortsetzung dieser linken Politik mit einer linken Regierung, vielleicht sogar unter Zuhilfenahme eines weiteren dritten linken Partners, dem BSW, oder aber eine Alleinregierung der AfD, die für die Vernichtung unseres Wohlstands steht. Ich muss das so drastisch ausdrücken, denn die Vorschläge der AfD, insbesondere mit Blick auf Remigration, sind keine Vorschläge, die der wirtschaftlichen Prosperität Mecklenburg-Vorpommerns zugutekommen. Das müssen wir deutlich so formulieren. Und dass es eigentlich darum geht, nicht um diesen Polarisierungswahlkampf, sondern wirklich um die Frage, wie können wir in den zentralen Herausforderungen, vor denen eben auch unser Bundesland steht, wie können wir uns da nach vorne entwickeln? Wie können wir die Bürokratie zurückbauen, insbesondere für die Wirtschaft, aber für alle letztlich auch? Wie schaffen wir es, eine vernünftige Gesundheitsversorgung zu gewährleisten, dass es eben nicht so ist, dass ich nur zu einem Facharzttermin 80 Kilometer fahren muss? Wie kriege ich wieder das Leistungsprinzip in der Bildung etabliert? Ich glaube, die Menschen sehnen sich auch bei uns nach so einer inhaltlichen Auseinandersetzung und wir werden die führen.
0: Was hat denn für Sie höchste Priorität inhaltlich?
1: Also ich glaube, das sind die vier Themen. Das ist Wirtschaft, Gesundheit, Bildung und innere Sicherheit. Und das sind die vier großen Themen, die Mecklenburg-Vorpommern zum Großteil auch selbst zu verantworten hat. Und hier müssen wir für unser Bundesland Lösungen finden, Antworten finden. Die schlagen wir vor. Wir haben jetzt ein sehr gutes Programm aufgelegt und jetzt geht es darum, das in die Breite zu tragen und mit den Menschen darüber zu diskutieren.
0: Bei einem der vielen Punkte im Wahlprogramm haben Sie ja schon bei der Debatte im Landtag eine fraktionsübergreifende Abfuhr kassiert, nämlich dem Vorschlag, ein Baukindergeld einzuführen, 15.000 Euro Zuschuss für junge Familien, die erstmals ein Haus bauen.
1: Ja, das ist richtig. Wir sind davon überzeugt. Wir haben diese Idee auch nicht erst seit gestern vorgeschlagen.
0: Sieht aber keiner mit.
1: Es zieht bisher keiner mit. Das liegt auch daran, dass die Regierungsfraktionen das ablehnen, so wie sie alle Anträge der CDU in den letzten 4,5 Jahren im Landtag abgelehnt haben. Und insofern ist es eher eine politische Begründung als eine Sachbegründung. Denn wenn Sie schauen, die Baubranche, aber auch viele andere Fachleute haben uns zugestimmt, dass dieses Instrument zielgerichtet ist. Es unterstützt nämlich gerade Familien bei dem Wunsch, die erste selbstgenutzte Wohnimmobilie zu erhalten, sie zu bekommen. Das ist eine Familienförderung, eine gute Familienförderung. Es ist eine Vorsorge fürs Alter. Und es kann eben auch dazu beitragen, dass die Menschen im ländlichen Raum bleiben. Und auch das ist eine große Frage, die wir hier in Mecklenburg-Vorpommern zu beantworten haben.
0: Wenn es um die Frage geht, eine AfD-Regierung in Mecklenburg-Vorpommern zu verhindern, wie sehen Sie eigentlich da das Verhältnis der Nordost-CDU zu den anderen Parteien?
1: Also wir haben klar gesagt, mit wem wir zusammenarbeiten wollen und mit wem nicht. Ich sehe im Moment aber auch nicht die AfD in Reichweite einer Alleinregierung. Natürlich ist das keine Garantie dafür. Wir wissen, Umfragen sind keine Wahlergebnisse. Es geht darum, dass wir uns mit der AfD inhaltlich auseinandersetzen. Das ist, glaube ich, der Punkt. Wenn wir das tun, wenn wir den Leuten klar machen, was AfD-Politik bedeutet, beispielsweise, dass sie vorhat, Atommeiler wieder in Mecklenburg-Vorpommern errichten zu wollen oder eben auch eine Remigration durchzuführen, was bedeuten würde, dass wir eigentlich sämtliche Krankenhäuser schließen können, dass die Gastronomie schließen muss, weil sie einfach keine Mitarbeiter mehr hat. Ich glaube, dann wird den Menschen auch schnell deutlich, dass das keine wirkliche Alternative für Mecklenburg-Vorpommern ist. Das müssen wir deutlich machen. Und ansonsten sind wir immer gesprächsbereit im Rahmen der politischen Mitte. Aber wir haben auch klar gesagt, dass wir nicht mit Linken koalieren, aber auch nicht mit der AfD.
2: Das war der CDU-Spitzenkandidat in Mecklenburg-Vorpommern, der CDU-Landeschef Daniel Peters. Und auch die Grünen in Mecklenburg-Vorpommern haben sich an diesem Wochenende für die Wahl aufgestellt. Ihr Wahlprogramm trägt den Titel Klare Kante Zukunft. Damit will die Partei den Wiedereinzug in den Landtag schaffen. Im letzten NDR Mecklenburg-Vorpommern-Trend aus dem Mai lagen die Grünen bei 4%. Meine Kollegin Ulrike Heckmann hat die Spitzenkandidatin der Grünen in Mecklenburg-Vorpommern, Claudia Müller, gefragt, wie der Sprung über die 5%-Hürde klappen soll.
3: Wir wissen, dass es herausfordernd ist, aber wir sind bereit, jetzt alles zu geben, damit am Ende da mindestens eine 5 vor dem Komma steht. Wir setzen klar auf grüne Kernthemen auf, die Fragen Umwelt, Natur, aber auch Klimaschutz, genauso wie auf Bildung und Pflege, aber auch auf Bezahlbarkeit, weil das ist etwas, was die Menschen hier sehr umtreibt, die Frage, wie sie ihr Leben bezahlen, aber auch Klima- und Umweltschutz. Es gab vor kurzem eine Umfrage, die gesagt hat, dass 72% der Menschen in Mecklenburg-Vorpommern Klimaschutz für wichtig oder sehr wichtig halten. Und genau diese Leerstelle, die alle anderen Parteien lassen, die wollen wir füllen.
0: Die Vergangenheit hat aber auch gezeigt, dass mit den Themen Klima- und Umweltschutz zuletzt keine Wahlen zu gewinnen waren.
3: Wir möchten deutlich machen, dass Klima, Natur und Umweltschutz Zukunftsthemen für Mecklenburg-Vorpommern sind. Weil für uns verbinden sich damit auch Fragen der Wirtschaftsentwicklung. Wir sind ein Land, das auf erneuerbare Energien setzen muss, das auf nachwachsende Rohstoffe setzen muss. Das heißt, für uns verbinden sich diese Fragen und damit geht es ganz klar auch darum, welche Zukunftschancen dieses Bundesland hat. Es geht darum, den Wegzug junger Menschen zu stoppen, hier Perspektiven zu schaffen für sie.
0: Ende 2025, da galten die Grünen im Nordosten als tief zerstritten. Sie haben sich ja auch persönlich auf die Fahnen geschrieben, den Zusammenhalt der Landespartei zu stärken. Wie wollen Sie das erreichen?
3: Wir machen gemeinsam Wahlkampf. Die Partei ist geschlossen. Das sieht man hier auf dem Parteitag. Es ist eine gute Stimmung. Alle ist bewusst, dass es ein harter Kampf wird. Aber wir sind alle bereit, den gemeinsam zu kämpfen. Wir sind geschlossen als Partei.
0: Wie tief reicht denn der Frieden? Denn die Vorbereitungen für dieses Delegiertentreffen, die haben wir gezeigt, da lagen zeitweise 200 Änderungsanträge auf dem Tisch. Nun haben wir gehört, das meiste davon konnte im Vorfeld geklärt werden. Doch stehen wirklich alle hinter der Linie, die Landesparteispitze und damit auch Sie ja jetzt für den Wahlkampf ausgeben.
3: Ich gestehe, ein Teil dieser Änderungsanträge kam von mir selber, ein sogar etwas größerer Anteil. Es waren zum Teil Hinweise, die man im Nachgang aufgenommen hat. Es waren nochmal technische Hinweise. Es war, ist jetzt nicht so, dass es wie in Kampfabstimmung gegangen ist, sondern es waren einfach nochmal Präzisierungen. 200 Anträge ist jetzt für grüne Verhältnisse nicht besonders viel, um ehrlich zu sein, sondern es zeigt eine große Zufriedenheit. Und wir sehen auch, dass die Abstimmungen zu dem Wahlprogramm an keiner Stelle kontrovers sind, sondern sie sind geschlossen und die Partei steht hinter dem, was wir hier aufgestellt haben.
0: Die Grünen in Baden-Württemberg, die hatten sich ja im Wahlkampf von der Bundespolitik eher distanziert. Sie nun haben sich bundespolitische Unterstützung ausdrücklich eingeladen. Die Co-Chefin der Grünen Brandner ist ja in Stralsund zu Gast. Was erhoffen Sie sich?
3: Die Bundespartei steht geschlossen hinter uns, aber sie stand auch geschlossen hinter Cem Özdemir in Baden-Württemberg. Und natürlich hat er einen anderen Wahlkampf gemacht, als ihn hier machen. Aber das war an keiner Stelle gegeneinander, sondern es war immer ein Miteinander. Und wir haben uns auch hier sehr über den Wahlsieg von Cem Özdemir gefreut und erhoffen uns davon natürlich auch Rückenwind.
0: Sie sind derzeit die einzige Bundestagsabgeordnete der Grünen aus Mecklenburg-Vorpommern und haben ja auch gesagt, sie wollen ihre bundespolitischen Erfahrungen auch mit einbringen in Mecklenburg-Vorpommern. Pommern, welcher denn?
3: Das sind sowohl die Erfahrungen mit den unterschiedlichen Themen. Ich habe sowohl Energie- als auch Wirtschaftspolitik gemacht, bin aktuell im Forschungsausschuss, habe Europapolitik gemacht, Sicherheitspolitik, Umwelt und Natur. Ich war Staatssekretärin in zwei verschiedenen Ministerien. Als maritime Koordinatorin habe ich also umfassende Erfahrungen sowohl in der parlamentarischen Arbeit, aber eben auch im Regierungshandeln.
0: Sie haben heute in Ihrer Rede gesagt, dass es Ihnen auch darum geht, die AfD in der Schweriner Staatskanzlei zu verhindern. Wie wollen Sie das erreichen?
3: Das ist relativ einfach, denn sobald Grüne im Landtag sind, gibt es keine Möglichkeit mehr für die AfD, eine Landregierung zu erreichen. Deswegen sagen wir ganz klar, 5% Bündnisgrün heißt 0% AfD-Regierung.
2: Das sagt die Spitzenkandidatin der Grünen in Mecklenburg-Vorpommern, Claudia Müller.
4: Wirtschaft.
2: Und da blicken wir auf die Woche an der Börse zurück. Die bestimmenden Themen waren künstliche Intelligenz und die Lage im Nahen Osten. Außerdem gab es Änderungen im DAX und Wirbel um zwei Pharmakonzerne. Konstantin Röse fasst die Woche für uns zusammen.
5: Wo geht's hin? Das fragen sich Anleger an der Börse eigentlich täglich. In dieser Woche waren es einmal mehr die geopolitischen Unsicherheiten, die die Kurse bestimmt haben. Weiter undurchsichtig bleibt die Lage im Nahen Osten. Ein Friedensdeal zwischen den USA und Iran lässt auf sich warten.
6: Wenn wir bedenken, was wir für Faktoren haben, die eigentlich belastend sind für den Markt, ist es durchaus in Ordnung, wenn der DAX in einer Feiertagswoche auch mal seitwärts läuft und vielleicht mal kurz Anlauf nimmt für die nächsten Höhen.
5: Sagt Marc Richter, Börsenhändler der Stäubing AG. Denn parallel dazu treibt die Fantasie rund um künstliche Intelligenz die Kurse vieler Aktien nach oben. Nicht nur in den USA, auch hierzulande. Sogar für einen Baukonzern spielt KI mittlerweile eine Rolle. Hochtief profitiert vom Bau von Rechenzentren für künstliche Intelligenz in den USA. Der Aktienkurs hat sich binnen eines Jahres fast verdreifacht. Bei der routinemäßigen Indexüberprüfung kam die deutsche Börse diese Woche deshalb zu dem Ergebnis, Hochtief kann in die erste Börsenliga aufsteigen. Der Volkswagen-Großaktionär Porsche SE muss dafür den wichtigsten deutschen Aktienindex in rund 2 Wochen verlassen. Auch die EU diskutiert über KI und hat in dieser Woche Pläne vorgestellt, unabhängiger von ausländischen Tech-Konzernen zu werden. Es geht etwa um Hochleistungschips und Cloud-Anbieter, die oft aus den USA kommen. Ein Förderpaket wurde auf den Weg gebracht. Carsten Pschewski, Chefvolkswirt der ING Deutschland, hält die Pläne aber für unrealistisch.
4: Wir werden nicht selbstständig werden. Ja, dafür haben wir einen viel zu großen Rückstand. Wir müssen eher gucken, wie wir etwas mehr Resilienzen aufbauen können. Auch da wird immer die Frage sein, ist es uns das wert? Sind die Unternehmen bereit, auch mehr Geld dafür auf den Tisch zu legen?
5: Die Pharmabranche gerade nicht. Fast zeitgleich haben Boehringer Ingelheim und Pharmakonzern Lilly diese Woche geplante Investitionen in Deutschland gestoppt. Als Grund nennen beide die Gesundheitspolitik in Deutschland. Dazu kommen die altbekannten Probleme wie hohe Energiepreise und Bürokratie. Von Abwanderungen der Pharmabranche will Edgar Walk, Chefvolkswirt vom Bankhaus Metzler, aber noch nicht sprechen.
7: Natürlich ist ja jede neue Investition, die nicht in Deutschland stattfindet, schon mal schädlich und tut uns natürlich schon sehr, sehr weh, das ist ganz klar. Aber wir haben natürlich schon die Infrastruktur, wir haben das Know-how, wir haben die Menschen, die Arbeitnehmer, die gut ausgebildet sind. Also abwandern komplett werden sie nicht, aber es ist natürlich schon schädlich, dass nicht weiter investiert wird.
5: Ökonomen warnen, dass weniger Investitionen das Wirtschaftswachstum in Deutschland schmälern. Trotz der vielen Probleme stehe die deutsche Industrie aber nicht so schlecht da, meint Chris-Oliver Schickentanz vom Vermögensverwalter Capitell.
8: Wenn wir uns die Vergangenheit anschauen, dann war die deutsche Industrie insbesondere dann wandlungsfähig, insbesondere dann innovationsfähig, wenn der Druck am größten ist. Und ich glaube, aktuell ist der Druck wieder sehr, sehr groß. Und ich glaube, dass diese Wandlungsfähigkeit der deutschen Industrie weiterhin Bestand hat.
5: Vorausgesetzt, die Politik stellt jetzt die richtigen Weichen, heißt es an der Börse einhellig. Der DAX beendete die Woche mit 24.759 Punkten. Das ist auf Wochensicht ein Minus von 1,4%.
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2: Morgen können die Menschen in Armenien ein neues Parlament wählen und dabei auch über eine sehr grundsätzliche Richtung entscheiden. Denn Armenien ist historisch eng mit Russland verbunden. Der Premierminister Paschinjan hat sich in letzter Zeit aber stärker der EU angenähert. Lange sah es auch gut für ihn aus, aber die großen Oppositionskräfte haben mittlerweile aufgeholt und die gelten eher als kremlfreundlich. Auch manche Unternehmen in Armenien sind sehr von Russland abhängig. Björn Blaschke hat eines von ihnen besucht und sich auch auf die Produktnamen da mal fokussiert.
10: Sophia Loren, Dolomiten oder Pfirsichlawine, die Namen der Rosen, die ein Fließband in Richtung Packstation transportiert. Täglich 40.000. Der Halle angeschlossen, eine Rosenzüchterei in 5 Gewächshäusern auf 14 Hektar. Die Fläche von fast 20 Fußballfeldern oder anders ein Meer aus Rosen, soweit das Auge reicht. Der Betrieb liegt bei Jerewan, der Hauptstadt Armeniens. Direktor ist Arman Tsumbatyan. Er sagt, die meisten Rosen exportiere der Betrieb nach Georgien und Russland. Absatzschwierigkeiten habe er nicht, grundsätzlich. Aber derzeit gäbe es ein Hygieneproblem, hervorgerufen durch Insekten. Nach dem Winter, wenn es schnell warm werde, trete das alle Jahre wieder auf. Eine Angelegenheit, die saisonal bedingt sei. Seit Anfang des Monats importiert Russland keine Blumen mehr aus Armenien. Auch Fisch, eine Mineralwassermarke, sowie verschiedene Obst- und Gemüsesorten unterliegen nunmehr einem russischen Embargo. Eben aus den sogenannten Hygienegründen. Tatsächlich dürfte eine russische Strafaktion dahinter stecken. Dafür, dass Armeniens Regierungschef Nikol Paschinjan die Nähe zur EU sucht. Der französische Präsident Emmanuel Macron und Nicole Paschinjan saßen Anfang Mai gemeinsam an einem Klavier in Armeniens Hauptstadt Jerewan. Sie versuchten sich an La Bohème, einem Chanson des armenisch-französischen Künstlers Charles Aznavour. Macron und andere europäische Spitzenpolitiker waren nach Jerewan gekommen, zum EU-Armenien-Gipfel der Europäischen Politischen Gemeinschaft. Sie unterzeichneten ein Partnerschaftsabkommen, das auf die Modernisierung der armenischen Verkehrsinfrastruktur ausgerichtet ist, die Diversifizierung der Energieversorgung Armeniens und den Ausbau der digitalen Infrastruktur. Paschinjan erklärte zudem, er habe für Armenien langfristig einen EU-Beitritt im Blick. Diese Annäherung an Brüssel ist für den Kreml, der Armenien als Teil des eigenen Wirtschafts- und Militärblocks sieht, ein massives Ärgernis. Ende Mai drohte Kreml-Chef Wladimir Putin Armenien sogar unmissverständlich beim Gipfel der Eurasischen Wirtschaftsunion im kasachischen Astana. Die Krise in der Ukraine begann mit den Beitrittsbestrebungen zur EU. Wir waren nicht dagegen, sagten aber, hören Sie, die Pflanzenschutzstandards beispielsweise sind völlig unterschiedlich. Sie können nicht nebeneinander existieren. Gegen die benachbarte Ukraine führt Russland seit mehr als 4 Jahren Krieg. Der Konflikt wurde schon früher ausgelöst, dadurch, dass die Ukraine eine Annäherung an die EU angestrebt hatte. Paschinjan, so Putin unlängst weiter, müsse sich bald entscheiden, welche Richtung er einschlägt. Und das armenische Volk sollte das auch tun, in einem Referendum. Dazu äußerte sich vor wenigen Tagen Regierungschef Paschinjan in einer Videobotschaft. Die Frage, wann dieses Referendum stattfindet, ist sehr wichtig. Aber bis Armenien einen offiziellen Antrag auf EU-Mitgliedschaft gestellt oder sich dem Status eines EU-Beitrittskandidaten angenähert hat, ist es unlogisch, ein Referendum abzuhalten. Paschinjans Kritiker sagen, der Regierungschef wolle auf 2 Stühlen gleichzeitig sitzen oder mit anderen Worten in beide Richtungen offen sein, EU und Russland. Unsere Beziehungen zu Russland sind in einer Umwandlungsphase. Ich schätze diese Etappe positiv ein, denn in dieser neuen Situation bauen wir neue Beziehungen zu Russland auf. Und ich bin mir sicher, dass wir Erfolg haben werden, da unsere Beziehungen zu Russland transparent und aufrichtig sind und wir haben nichts zu verheimlichen. Tatsächlich kann Armenien auf gute Beziehungen zu Moskau bisher gar nicht verzichten. Das Land ist wirtschaftlich von Russland abhängig. Dabei gehen die Zahlen auseinander. Manche sagen zu 40%, andere sprechen von mehr als 60%. Jeweils inklusive Vorzugspreise für Öl- und Gaslieferungen. Paschinjans politische Gegner im Land nutzen diese Zahlen, um Stimmung gegen den Regierungschef zu machen. Während der Wahl stehen Paschinjan 3 große Blöcke gegenüber, vor allem die starke Armenien-Allianz, geführt vom russisch-armenischen Oligarchen Samvel Karapetjan. Dessen Vermögen, angehäuft in der russischen Gasindustrie und Immobilienbranche, wird auf fast 4,5 Milliarden US-Dollar geschätzt. Das entspricht etwa der Hälfte des gesamten armenischen Haushalts. Weil Samvel Karapetjan seit gut einem Jahr unter Hausarrest steht, wegen des Vorwurfs, einen Umsturz in Armenien geplant zu haben, leitet die Wahlkampagne offiziell sein Neffe Narek Karapetjan. Während eines seiner Auftritte in Jerewan wettert er im Gespräch mit der ARD gegen Paschinjan.
11: Now our economy,
10: unsere Wirtschaft, unser Außenhandel liegt bei 65% mit Russland oder über Russland. 65%. Da ist es unmöglich, etwas gegen das Land, mit dem man zu 65% Handel treibt, zu machen. Wir müssen unsere Beziehungen, unsere Exporte in die EU und die USA entwickeln. Wir haben die Möglichkeiten, also müssen wir sie nutzen. Das ist aber etwas, was Paschinjans Regierung noch nicht gemacht hat. Sollte Karapetjans Block die Wahl gewinnen, so heißt es immer wieder aus seinen Reihen, werde er die Wirtschaft Armeniens diversifizieren, in diesem Fall unabhängig machen von Russland. Typische Sprüche von Kreml-treuen Wahlkämpfern, zuvor auch schon in Moldau oder Georgien. Dabei verwehrt die Verfassung Samvel Karapetjan das Amt des Regierungschefs, da er mit der russischen eine ausländische Staatsbürgerschaft besitzt. Doch bei einem Wahlsieg am Sonntag würde er mutmaßlich die Verfassung ändern und sich amnestieren lassen. Und ein Wahlsieg scheint nicht ausgeschlossen, trotz oder wegen seiner Geschäftsbeziehungen zu Russland. Wie die künftige Regierung Armeniens, egal welcher außenpolitischen Richtung sie folgen wird, mit russischen Sanktionen umgehen sollte, dazu will Arman Simbatyan nichts sagen.
2: Das war der Beitrag von Björn Blaschke.
9: Kultur.
2: Das Metropolitan Museum of Art ist das berühmteste Museum in den USA. 6 Millionen Menschen kommen jedes Jahr in das Museum, um sich Kunstwerke von der Antike bis zur Moderne anzuschauen. Schräg gegenüber befindet sich ein anderes wichtiges, aber kleineres Museum, die Neue Galerie. Die Hauptattraktion da ist die Goldene Adele, ein Gemälde von Gustav Klimt. Jetzt wollen die beiden Museen fusionieren. Aus New York, Martin Ganselmeier.
11: Es ist wie so oft im Leben. Bei großen Entscheidungen helfen persönliches Vertrauen und langjährige Zusammenarbeit. So auch bei Ronald Lauder, dem 82-jährigen Kosmetikunternehmer, Kunstsammler und Gründer der neuen Galerie. Hoffentlich lebe ich noch viele Jahre, aber ich wollte sicherstellen, wenn ich nicht mehr da bin, dass die neue Galerie die neue Galerie bleibt. Ronald Lauder war in den 80er Jahren US-Botschafter in Österreich. Dort lernte er die Wiener Familie Hollein kennen. Sohn Max ist seit 8 Jahren Direktor des bekanntesten Museums in den USA, des Metropolitan Museums of Art. Zuvor war Hollein 15 Jahre lang Museumsdirektor der Frankfurter Schirn-Kunsthalle. Ihm und dem großen Matt vertraut Lauder nun seine schmucke neue Galerie an. Vollzogen wird die Fusion in 2 Jahren. Für Matt-Direktor Max Hollein ist dies
12: nicht nur eine unglaubliche Leistung eines Sammlers. Es ist auch eine sehr großzügige Geste, eine der großzügigsten Schenkungen überhaupt an einem Museum.
11: Die neue Galerie liegt nur 5 Minuten vom Met entfernt, ebenfalls an der Fifth Avenue. Das Jugendstilgebäude erwarb Lauder, um hier seine Gemäldesammlung auszustellen. Darunter bedeutende österreichische und deutsche Expressionisten wie Oskar Kokoschka, Ernst Ludwig Kirchner, Max Beckmann und Franz Marc. Hauptattraktion der neuen Galerie ist das weltberühmte Porträt der Adele Bloch-Bauer, die goldene Adele von Gustav Klimt, bekannt aus dem Film mit Helen Mirren, Die Frau in Gold. Das von den Nazis einer jüdischen Familie enteignete Gemälde kaufte Lauder 2006 zum damaligen Rekordpreis in Höhe von 135 Millionen Dollar. Dem ARD-Studio New York sagt Lauder, ich habe 3 Kategorien von Kunst.
13: I have 3 categories of art. Oh, oh my, and oh my God.
11: Alle Gemälde in der neuen Galerie gehören für ihn in die Kategorie Oh mein Gott.
2: Und da müssen wir kurz unterbrechen für eine wichtige Verkehrsmeldung. Achtung, ein Falschfahrer auf der A9 Nürnberg-München zwischen Hilpoltstein und Greding kommt Ihnen ein Falschfahrer entgegen. Fahren Sie äußerst rechts und überholen Sie nicht. Auf der A9 Nürnberg-München zwischen Hilpoltstein und Greding ist ein Falschfahrer unterwegs. Vorsicht in beiden Richtungen. Und damit zurück zum Beitrag.
11: Im Angebot des Met geschlossen wird.
12: Gerade Brücke, Blauer Reiter oder auch österreichischer Expressionismus, das waren sicher nicht Stärken des Mets. Und das wird dadurch natürlich sofort zu einem Zentrum.
11: Die Fusion zwischen Met und Neuer Galerie ist nicht nur eine künstlerische Win-Win-Situation für beide Museen. Dank großzügiger Spenden wurde ein Vermögensstock gebildet, dessen Zinsen den laufenden Betrieb der Neuen Galerie dauerhaft finanzieren. Und noch etwas will Ronald Lauder bewahren, das Café Sabarski im Erdgeschoss der Neuen Galerie. Die kulinarischen Spezialitäten aus Österreich und das typische Ambiente eines Wiener Kaffeehauses machen das Café zum beliebtesten Museumsrestaurant in New York.
2: Heute vor genau 3 Jahren hat das russische Militär den Kachowka-Staudamm in der Ukraine gesprengt. Die Wasserlawine hat viele Menschen getötet und bis heute sind die Folgen der Flut in der Region zu spüren. Wie die Situation heute ist, 3 Jahre nach der Katastrophe, das berichtet unser Korrespondent gleich nach den Nachrichten.

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1: Um 0 Uhr mit Gabriela Kühne. Die deutsche Fußballnationalmannschaft hat ihr letztes Testspiel vor der Weltmeisterschaft gewonnen. Das Team von Bundestrainer Nagelsmann setzte sich in Chicago knapp gegen die USA durch. Aus der Sportredaktion Alexander von Kutkowski.
2: Gegen Gastgeber USA gab es in Chicago ein 2:1. Kai Havertz köpfte das DFB-Team nach einem Freistoß bereits in der zweiten Minute in Führung. Die Amerikaner glichen mit einem sehenswerten Linksschuss von Anthony Robinson in der 37. Minute aus. Nach der Halbzeit gelang dann Leroy Sané, der für den verletzten Leonard Karl in die Startelf gerutscht war, in der 57. Minute das entscheidende 2:1. Deutschland startet am 14. Juni in Houston gegen Curaçao in die WM.
1: Am Tag der Bundeswehr haben zehntausende Menschen Standorte von Heer, Luftwaffe und Marine besucht. Bundesverteidigungsminister Pistorius sprach am Nachmittag von mehr als 300.000 Besucherinnen und Besuchern. Er rief zu mehr Zusammenhalt von Gesellschaft und Truppe auf. Ein solcher Aktionstag sei ein gutes Instrument, um wieder eine stärkere Verbindung zu schaffen. Am diesjährigen Tag der Bundeswehr hatten 10 Standorte für Interessierte geöffnet. Die Streitkräfte präsentierten sich und militärisches Gerät und stellten sich den Fragen der Bürger. Die politisch motivierte Kriminalität bleibt in Deutschland ein großes Problem. Nach Recherchen der Welt am Sonntag gab es im vorigen Jahr mindestens 85.000 solcher Straftaten, ein neuer Höchststand. Dazu gehören Gewaltkriminalität wie tätliche Angriffe oder Brandanschläge, aber zum Beispiel auch Hasskommentare. Die Zeitung beruft sich auf Daten aus 15 Ländern, nur Rheinland-Pfalz fehle. Innerhalb von 10 Jahren hat sich die Zahl politisch motivierter Straftaten demnach mehr als verdoppelt. Der mit Ebola infizierte Patient ist aus der Berliner Charité entlassen worden. Die Klinik teilte mit, der US-Amerikaner befinde sich in einem guten Gesundheitszustand. Aus der Nachrichtenredaktion Katharina Jetter.
3: Dank experimenteller Therapien und einer erstklassigen Versorgung sei er wieder gesund, sagte der US-Patient beim Abschied und bedankte sich beim Charité-Team. Der Mann war auf Bitten der US-Regierung vor gut 2 Wochen aus der Demokratischen Republik Kongo nach Berlin gebracht worden. Bei ihm wurde nach Angaben der Universitätsklinik eine seltene Variante des Ebola-Virus nachgewiesen.
1: Das waren die Nachrichten. Das Wetter in Deutschland. Wechselnd bewölkt, gebietsweise Regen, im Süden nur vereinzelt Schauer, sonst trocken, 15 und 7 Grad. Tagsüber im Norden Wolken, Schauer und vereinzelt Gewitter, im Süden meist trocken und sonnig, an den Alpen Schauer und Gewitter möglich, 18 Grad im Norden bis 26 Grad im Südosten. Am Montag heiter bis wolkig und meist trocken. Die Zeit, es ist 0:03 Uhr.
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4: Achtung, ein Falschfahrer auf der A9 Nürnberg-München zwischen Hilpoltstein und Gredingen kommt Ihnen ein Falschfahrer entgegen. Fahren Sie äußerst rechts und überholen Sie nicht. Auf der A9 Nürnberg-München zwischen Hilpoltstein und Greding ist ein Falschfahrer unterwegs. Vorsicht in beiden Richtungen. Die A1 Osnabrück-Münster ist zwischen Lengerich und Ladbergen wegen Brückenarbeiten in beiden Richtungen bis ca. 6 Uhr gesperrt. Die A3 Nürnberg Richtung Würzburg ist zwischen Nürnberg-Nord und Erlangen-Tennenlohe nach einem Unfall gesperrt. Die A31 Lingen-Gronau ist zwischen Lingen und Emsbüren in beiden Richtungen bis ca. 1 Uhr gesperrt. Die A96 Lindau-München ist zwischen München-Leim und Sendling wegen Brückenarbeiten in beiden Richtungen bis morgen um ca. 5 Uhr gesperrt. Und die A565 Bonn-Meckenheim ist zwischen Bonn-Beuel und Auerberg in beiden Richtungen wegen Brückenschäden gesperrt. Fahren Sie vorsichtig und kommen Sie gut an.
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4: Von NDR Info in Hamburg mit Alex Grantl. Hallo und schön, dass Sie dabei sind. Mehr als 4 Jahre ist es her, dass Russland die ganze Ukraine angegriffen hat. Bis heute läuft der völkerrechtswidrige Krieg und erstmal scheint es auch kein Ende zu geben. Heute, vor genau 3 Jahren, hat das russische Militär den Kachowka-Staudamm in der Ukraine gesprengt. Das Ziel war offenbar, eine ukrainische Offensive im Süden des Landes zu verhindern. Die Wasserlawine und das Hochwasser haben viele Menschen getötet. Bis heute sind die Folgen der Flut zu spüren, etwa für die Landwirtschaft in der Region. Die war auf die Bewässerung durch den Damm angewiesen. Florian Kellermann berichtet, wie die Lage 3 Jahre nach der Katastrophe ist und blickt zunächst zurück.
5: Die Kachowka-Staumauer in der südlichen Ukraine war eine der größten in Europa. Russland sprengte sie vor genau 3 Jahren. Das ergaben die Recherchen unabhängiger Journalisten. Dennoch gibt Moskau bis heute der Ukraine die Schuld. Der Stausee bei Kachowka war 240 Kilometer lang und an manchen Stellen über 20 Kilometer breit. Unvorstellbare 18 Milliarden Kubikmeter Wasser setzten sich in Bewegung und die Folgen konnte man damals nur erahnen. Der Biologe Oleksiy Wassiliuk, Mitarbeiter am Institut für Zoologie der Nationalen Akademie der Wissenschaften, da, wo der Stausee war, wachsen jetzt 7 Meter hohe Bäume. Wenn uns das damals jemand gesagt hätte, dass so ein riesiges Objekt innerhalb so kurzer Zeit völlig mit Wald bedeckt sein würde, hätten wir geantwortet, so etwas gibt es nicht. Aber es zeigte sich, das gibt es. Die Ukraine versucht nun, die Folgen der Katastrophe zu erforschen, die ökologischen, sozialen und wirtschaftlichen Folgen. Der Staat hat mehrere wissenschaftliche Institute damit beauftragt, etwa 40 Wissenschaftler. Ein Mammutprojekt, sagt dessen Leiterin Natalia Osatscha, ebenfalls Mitarbeiterin der Nationalen Akademie der Wissenschaften. Die schlimmsten ökologischen Folgen, die man vor 3 Jahren befürchtete, seien ausgeblieben, sagt sie. Das betreffe etwa den Boden des ehemaligen Stausees. Wir haben schon früher untersucht und berechnet, wie viel Schwermetalle sich über die Jahrzehnte in den Bodensedimenten angesammelt hatten. Das waren viele Tonnen. Die Flutwelle hat die oberen Schichten der Bodensedimente aufgewirbelt und weggespült. Im Schwarzen Meer hat man das dann gesehen, eine Art dünne Schicht auf dem Wasser. Die verbliebenen Sedimente hätte der Wind wegtragen und verteilen können. Davor hatten alle Angst. Aber das war nicht Sand, sondern Schlick, bei dem beim Trocknen Bodenformationen entstanden sind, die dem Takyr-Boden ähneln. Also dem verkrusteten Boden in zentralasiatischen Halbwüstengebieten. Positiv habe sich auch ausgewirkt, dass das Wasser aus dem Stausee an einer begrenzten Stelle wie durch einen Flaschenhals entwich, so die Wissenschaftlerin, also nicht in ganz kurzer Zeit. Besonders wichtig sind für die Wissenschaftler die langfristigen wirtschaftlichen und sozialen Folgen. Der Süden der Ukraine ist wasserarm. Der Kachowka-Stausee sei für die Menschen dort lebenswichtig gewesen, sagt Natalia Osatscha. Etwa 1,8 Millionen Menschen hatten erst einmal keine Trinkwasserversorgung mehr. Der Staat hat einiges unternommen, um dafür Übergangslösungen zu finden, an vielen Orten aber mit Wasser minderer Qualität. Das gilt vor allem für die Region Kryvyi Rih. Dort kommt nur Gebrauchswasser aus der Leitung, Wasser mit Trinkqualität nicht. Für die Menschen bedeutet das, sie müssen weiterhin Trinkwasser im Einzelhandel kaufen. Noch schlimmer sind die Folgen für die Landwirtschaft. Im Süden der Ukraine gibt es eigentlich fruchtbare Schwarzerde, aber das Bewässerungssystem ist völlig zerstört, nichts wird bewässert. Aber durch die russische Besatzung im Süden der Ukraine ist die Zahl der Anbauflächen für alle möglichen Kulturen ohnehin stark gesunken. Auch für das Atomkraftwerk bei Saporizhia, das derzeit von Russland besetzt ist, gäbe es gravierende Folgen. Es könne ohne die Kühlung aus dem Stausee nicht betrieben werden, so Osatscha. Im Moment sind die Reaktoren des AKW abgeschaltet. Wie es mit dem betroffenen Teil der Ukraine weitergeht, ist im Moment völlig unklar. Die Wasserversorgung könnte aus anderen Vorkommen gedeckt werden, meint Osatscha, etwa aus einem anderen Stausee am Dnipro, weiter nordöstlich. Investitionen in neue Kanäle wären nötig. Die Wissenschaftlerin indes würde den Kachowka-Stausee wiederherstellen, in kleinerem Umfang. Doch das ist auf absehbare Zeit undenkbar, da sich hier auf den beiden Seiten des Dnipro die ukrainische und die russische Armee gegenüberstehen.
4: Und wir bleiben noch bei Russlands Krieg gegen die Ukraine, der ja unvermindert weitergeht. Aber so richtig erfolgreich ist er für Russland in letzter Zeit offenbar nicht. Das will sich Russlands Präsident Putin natürlich möglichst nicht anmerken lassen. Auch nicht, wie sehr man von vielen anderen Staaten isoliert ist. Beim Versuch, Normalität zu zeigen, helfen auch Veranstaltungen wie das Wirtschaftsforum in St. Petersburg in dieser Woche. Aber wie geht es der russischen Wirtschaft eigentlich wirklich? Das hat mein WDR-Kollege Andreas Bursche den Politikwissenschaftler Alexander Liebmann von der Freien Universität Berlin gefragt.
6: Naja, man kann sagen, einerseits ist die Wirtschaft stabil, das heißt, die Einnahmen des Staatshaushalts reichen nach wie vor aus, um den Krieg zu führen. Gleichwohl ist die Boomphase, die Russland nach dem Ausbruch des Krieges erlebt hat, auf jeden Fall vorbei. Man ist in einer Stagnation, kann zu einer leichten Rezession gegen Ende des Jahres kommen.
7: Das heißt übersetzt, es kommt jetzt auch im Volke an.
6: Ja, jetzt ist die Lage auf jeden Fall nicht so rosig, wie sie war. Man muss natürlich sagen, niemand hat damals erwartet, dass die Lage so gut sich entwickeln wird. Alle haben erwartet, dass die Sanktionen viel stärker russische Wirtschaft treffen werden. Das war nicht passiert. Aber es ist so, dass die Zeiten, wenn die Gehälter in Russland gestiegen sind, reale Gehälter, sind auf jeden Fall vorbei. Also die Wirtschaft wächst nicht mehr.
7: Okay, dazu passt auch die Meldung, dass im April alle drei großen Meinungsforschungsinstitute in Russland einen kontinuierlichen Rückgang der Unterstützung für Putin gemessen haben. Mal etwas genereller gefragt, wieso lässt Putin überhaupt zu, dass Sie jetzt zum Beispiel wissen, die Wirtschaft stagniert oder dass die Menschen nicht mehr ganz so hinter ihm stehen? Das ist ja für ihn nicht gut.
6: Das ist wirklich eine sehr gute Frage. Also zunächst mal, Wirtschaft stagniert. Russland ist eine Marktwirtschaft. In der Marktwirtschaft brauchen die ökonomischen Daten nicht nur die Regierung, sondern auch Tausende von Privatanlegern, von Banken, von Rentenversicherungen, von Unternehmen, die mit diesen Daten ihre Pläne schmieden. Also anders als in der UdSSR kann man das alles nicht verheimlichen und sagen, die wirtschaftliche Lage ist rosig, denn die ganzen wirtschaftlichen Akteure brauchen sie. Die werden auch produzieren. Meinungsinstitute, das ist noch spannender, ja, weil es viele Vermutungen gibt, dass diese offiziell bekanntgegebenen Rückgänge von Unterstützung von Putin auch ein Signal von Teilen der Eliten sind, die mit der jetzigen Lage besorgt sind.
7: Okay, so, dann haben wir rausgearbeitet. Stimmung sowieso ein Thema. Dann Wirtschaft ein wichtiger Faktor und wir haben ja noch die Angriffe der Ukraine bis ins Hinterland. Auch das kommt bei den Menschen sicherlich an in Russland und im Kreml sowieso. Sie selber nennen aber noch einen dritten oder mittlerweile, glaube ich, vierten wichtigen Punkt, wenn wir richtig zählen. Das Internet, das wurde ja jetzt auch teilweise abgeklemmt. Warum sagen Sie, ist dieses Abklemmen für Putin so gefährlich?
6: Ja, ganz genau so. Für mich ist vielleicht der Faktor, der zu dem Stimmungstief in Russland besonders stark beiträgt. Man muss einfach verstehen, Russland hat in direkten Digitalisierung unglaubliche Fortschritte erreicht. Viel mehr als Deutschland, ganz ehrlich. Und zum Beispiel jetzt, wenn in Russland Telegram vom Staat blockiert ist, bedeutet es für viele kleine Unternehmen also Einnahmen einbußen, die bis zur Hälfte von Umsatz kommen können. Sie können einfach mit ihren Kunden nicht mehr kommunizieren. Und das ist natürlich ein unglaubliches Problem für viele. Und die Menschen sehen da nicht bei der Ukraine oder dem Westen die Verantwortung, sondern bei eigener Regierung.
7: Was würden Sie sagen, wie gefährlich könnte denn aber, wenn das jetzt alles so tatsächlich stimmt und so ist, wie wir das skizzieren, wie Sie das skizzieren, wie gefährlich könnte ein an der Wand stehender Putin werden für die Ukraine, aber auch den Rest von Europa?
6: Naja, zum einen bin ich nach wie vor der Meinung, dass Putin eine militärische Niederlage in der Ukraine auf jeden Fall ausschließen wird mit allen Instrumenten, die ihm zur Verfügung stehen, das heißt auch mit Nuklearwaffen. Aber ich glaube ehrlich gesagt nicht, der steht jetzt an der Wand. Es ist eher so, dass er jetzt auf die Unterstützung seiner Eliten, auch seiner loyalen Gruppen, nicht in dem Ausmaß zählen kann wie früher. Aber solange keine großen Schocks vom Außen sind, kann er zumindest versuchen, es weiter so durchzusetzen. Ich glaube, das ist genau das, was er jetzt tut.
7: Okay, ich hatte das Ganze ja schon, unsere Frage öffnet sich da ein Fenster, überschrieben mit, ist auch viel Hoffnung drin in der Frage. Aber ich gebe die Frage trotzdem an Sie weiter. Sie würden dann nicht sagen, dass sich da gerade ein Fenster öffnet, das Möglichkeiten in Richtung Frieden bereithalten könnte?
6: Also ehrlich gesagt glaube ich, dass zurzeit diese Möglichkeiten geringer sind als vor einem Jahr. Damals gab es Hoffnungen, dass durch die neuen Impulse, die auch mit Donald Trump verbunden waren, sich zumindest einiges bewegen wird. Vielleicht auf Kosten für die Ukraine, aber zumindest doch bewegen wird. Jetzt sehe ich das gar nicht. Also aktuell würde ich nicht erwarten, dass wir in den kommenden Wochen oder auch sogar Monaten Fortschritte bei den Verhandlungen bekommen, leider.
4: Das sagt Alexander Lippmann, Politikwissenschaftler an der Freien Universität Berlin. Die Zeit, es ist 0.14 Uhr.
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4: Nur noch wenige Tage, dann startet die Fußball-WM der Männer in den drei Ländern USA, Kanada und Mexiko. In Mexikos Hauptstadt sieht es an vielen Stellen aber gerade noch gar nicht nach Fußballfest aus. Denn in Mexiko-Stadt eskalieren aktuell die Proteste einer Lehrergewerkschaft. Die Lehrerinnen und Lehrer fordern höhere Löhne. Aber auch Lkw-Fahrer drohen in Mexiko mit Streiks. Anne Demmer hat sich mit den Forderungen beschäftigt.
8: Sie sollen sich nicht wundern, wenn die Proteste während der WM noch größer werden. Wir werden die Veranstaltung blockieren. Dort werden alle Ressourcen reingesteckt, aber für die Bauern und die Lkw-Fahrer bleibt nichts übrig. Schimpft Heraclio Rodriguez ins Mikrofon. Ein Video davon ist auf Instagram zu sehen. Er gehört zu einem Zusammenschluss von Fernfahrern und Landwirten. Kurz vor der WM steht die mexikanische Regierung unter Druck. In den vergangenen Tagen waren bereits wütende Lehrer auf die Straße gegangen, hatten mit Stangen gegen Scheiben und Eingangstüren des Bildungsministeriums in Mexiko-Stadt geschlagen und riesige WM-Figuren mit Seilen zu Boden gezogen. Videos davon kursieren im Internet. Die Polizei reagierte auf die Demonstranten mit Tränengas. Auch der Lehrer Rodrigo Arias ist unter den Demonstranten. Sie wollen die Aufmerksamkeit der WM nutzen, um auf ihre Belange aufmerksam zu machen. Die ehemalige Regierung von Andrés Manuel López Obrador und auch die aktuelle Regierung von Claudia Sheinbaum hat im Wahlkampf versprochen, die Rentenreform rückgängig zu machen und das solidarische Rentensystem für Lehrer im öffentlichen Dienst wiederherzustellen. Aber es ist nichts passiert. Die Lehrer fordern deutlich höhere Gehälter, einige sogar bis zu 100%, und bessere Arbeitsbedingungen. Das monatliche Einstiegsgehalt an öffentlichen Schulen liegt umgerechnet bei rund 800 Euro. Die Regierung hat zuvor eine Erhöhung um 9% angeboten. Das reicht dem Lehrer nicht. Die Regierung hat so viele Sachen versprochen, aber am Ende haben sie gar nicht die Absicht, etwas zu verändern. Sie haben einfach das Thema für sich genutzt, um Stimmen damit zu fangen. Die mexikanische Präsidentin Claudia Sheinbaum setzt auf Deeskalation. Viele wollen, dass wir in die Falle der Repression tappen, als Auftakt zur Weltmeisterschaft. Aber wir werden nicht auf diese Provokation hereinfallen. Auch viele Mexikanerinnen und Mexikaner sind von den Blockaden bereits genervt. Der Lieferfahrer Armando Escobedo verliert viel Zeit im Stau. Seine Kunden muss er warten lassen. Es gibt zu viel Verkehr. Strecken, für die ich 5 bis 10 Minuten brauche, dauern jetzt 20 Minuten mehr. Dieser Ladenbetreiber hat ebenfalls kein Verständnis für die Proteste. Es trifft uns alle. Die Geschäfte, alte Menschen, Kranke. Die Straßen sind dicht. Mexiko erwartet zur Weltmeisterschaft etwa 5 Millionen Touristen. Rund 100.000 Einsatzkräfte in den Austragungsorten sollen für Sicherheit sorgen.
4: Soweit also der Blick nach Mexiko. Aber auch in den USA finden ja viele wichtige Spiele dieser Weltmeisterschaft statt. Aber auch in den Vereinigten Staaten ist die Lage nicht ganz unentspannt. Einige Menschenrechtsorganisationen warnen, die Pressefreiheit und die Versammlungsfreiheit in den USA seien in Gefahr. Aber auch viele Fans sind unzufrieden. Sie sehen die WM als aufgeblasenes Spektakel an, das auch noch viel zu teuer ist. Unsere Reporterin Merle Gödertz hat Fans getroffen, die trotzdem zur WM in die USA fliegen wollen.
9: Wir treffen Florian Sondermann beim Come Together Cup am Spielfeldrand. Ein großes Benefizturnier mit über 1000 Hobbyfußballerinnen und Fußballern direkt vor dem Kölner Rheinenergiestadion. Schon mal einstimmen für die WM, denn für die hat er große Pläne.
10: Nächste Woche fliege ich mit meinem Bruder zusammen nach New York. Von da starten wir unsere kleine Rundreise. Wir gucken uns in Houston und Toronto die ersten beiden Deutschlandspiele an und fliegen dann von New York wieder zurück nach Hause.
9: Mit einem Haken. Florian Sondermann und sein Bruder Julian haben noch gar keine Tickets. Aber die Chancen stehen trotzdem gut, sagt Florian.
10: Aktuell gibt es wieder jede Menge Tickets, auch über die offiziellen Kanäle als auch über die Ticketbörsen. Also wir sind guter Dinge, dass wir Tickets kriegen. Jetzt ist natürlich nur so ein Pokerspiel, was für Tickets und zu welchem Preis.
9: Bis zu 1000 Euro pro Ticket. Das sei für ihn die absolute Schmerzgrenze. Er und sein Bruder hoffen aber noch, Tickets für um die 500 bis 600 Euro zu bekommen.
10: Jetzt ist es so, wie es ist. Aber wir haben gesagt, wir ziehen jetzt durch. Das ist so ein einmaliges Erlebnis. Wann hat man nochmal die Chance, zu einer Weltmeisterschaft zu fahren?
9: Diese Chance ergreifen auch Marius Backes und seine Freunde aus Eppelborn im Saarland. Für 2 Deutschlandspiele hat die Gruppe Tickets bekommen.
11: Ich war schon oft Fußball gucken in meinem Leben und habe noch nie annähernd so viel Geld ausgegeben für Tickets wie jetzt für die WM. Und für mich persönlich ist auch diese günstigste Kategorie eigentlich schon ein bisschen zu teuer.
9: Als eigenständiger Fanclub beim DFB kamen sie früher an Tickets und konnten so noch welche in der günstigsten Preiskategorie ergattern. Für die beiden Tickets zahlen sie insgesamt aber immer noch etwa 380 Euro pro Person.
11: Wir sparen quasi jetzt schon 5 Jahre mehr oder weniger auf dieses Event hin. Und haben uns das jetzt auch in Teilen so erfüllt, jetzt mit 2 Tickets. Man merkt halt so bei einem großen Turnier, ob das jetzt EM oder WM ist, dass sich die Stimmung im Land halt auch immer an diesem Turnier irgendwie ein bisschen orientiert und jeder dann Fußball begeistert ist. Und das wollten wir hautnah miterleben und erfahren, wie das wirklich vor Ort dann ist.
9: Am Freitag geht's für die 7 Fußballfans los nach Houston.
11: Bei jedem ist die Vorfreude schon sehr, sehr groß und die Anspannung steigt auf jeden Fall.
9: Kein Ticket fürs Fußballschauen braucht man hingegen in der Fußballtraditionskneipe Die Eule in Essen-Rüttenscheid. Für die WM nach Nordamerika fliegen, das kommt für die Kneipenbesucher hier nicht in Frage.
12: Nee, das hätte ich nicht gemacht. Amerika im Moment ein bisschen kritisch.
13: Ich finde die hohen Ticketpreise nicht gut. Ich würde aber auch nicht quer auf einen anderen Kontinent für eine WM fliegen.
9: Kneipeninhaberin Janine Heidenreich hat für die Deutschlandspiele trotz später Anstoßzeiten schon viele Reservierungen. Und auch die Glitzerfußballgirlanden hängen schon an der Theke. Aber die große Vorfreude bei den Gästen fehlt noch.
14: Momentan sind noch viele ein bisschen unsicher und es ist noch nicht so die richtige Stimmung da. Also wir haben jetzt schon ein bisschen geschmückt und wir haben eine WM-Tipptafel gemacht, damit die Leute sich schon mal ein bisschen einstimmen können.
9: Und dafür haben sie noch knapp eine Woche bis zum ersten Deutschlandspiel.
4: Soweit unser Blick auf die Fußball-WM. Das war der Beitrag von Merle Gödertz. Lithium, das ist nicht einfach nur ein chemisches Element. Es ist elementar für die Energiewende. Denn Lithium steckt etwa in Akkus von E-Autos oder auch in großen Batterien, die Strom speichern können, wenn es gerade zu viel davon gibt. Bisher wird Lithium praktisch komplett nach Deutschland importiert. Dabei könnte dieser Rohstoff wohl auch in Deutschland abgebaut werden. Unser Reporter Helmut Eickhoff hat den Ort besucht, an dem man jetzt intensiv dazu forscht.
15: In Hannover ist die Bundesanstalt für Geowissenschaften und Rohstoffe. Wissenschaftler dort forschen, was so los ist im Untergrund. Auch ob und wie viel Lithium sich im Boden befindet. Projektleiter André Stechern.
16: Wir haben hier 1 Liter Tiefenwasser aus unserer Forschungsbohrung. Das Wasser kommt aus etwa 3800 Meter Tiefe. Und neben vielen anderen Stoffen, die das Wasser so orange färben, haben wir etwa 1,2 Gramm Lithiumchlorid hier drin gelöst.
15: Die Idee ist, lithiumhaltiges Wasser aus tausenden Metern Tiefe zu fördern. Aus diesem wird der Rohstoff dann abgetrennt und das Wasser wieder in den Boden gepresst. Doch wo genau würde es sich lohnen zu fördern? Der Erdölkonzern ExxonMobil schaut sich im Moment Daten von alten Tiefbohrungen an, spricht von Schreibtischarbeit. Ergebnis offen. Stechern glaubt, dass es in ein paar Jahren soweit sein könnte.
16: Ein Szenario würde wahrscheinlich so aussehen, dass wir Anfang der 2030er Jahre mit einer ersten Produktion beginnen können. Und ich gehe davon aus, dass dann in den nächsten 10, 20 Jahren sich hier in Deutschland eine Lithiumproduktion etablieren kann.
15: Niedersachsens Wirtschaftsminister Tonne von der SPD findet die Pläne gut.
17: Ich glaube, es ist ganz entscheidend, dass wir eigene Rohstoffe auch dazu nutzen, uns eben unabhängig von Lieferketten zu machen. Wir sehen eine aggressive Handelspolitik, insbesondere von China. Wir sehen all die Unsicherheiten, die es gibt. Je breiter wir uns aufstellen, auch mit anderen Partnern, je mehr wir auch im eigenen Land haben, desto besser ist das für uns.
15: Unabhängige Lieferketten sind für die Wirtschaft wichtig. Unternehmen, die aber Energiespeichersysteme verbauen, bekommen ihre Batterien vor allem aus China. So auch die Oldenburger Firma B-Storage. Geschäftsführer Magnus Pielke würde es begrüßen, mehr Auswahl im Einkauf zu haben.
18: Die Sicherheit von Lieferketten ist natürlich besonders hoch, wenn die Wege kurz sind, wenn ich viele Komponenten aus dem europäischen Raum habe, wo ich einen guten Zugriff auf die Lieferanten bekomme.
15: Bis es soweit ist, muss aber noch einige Jahre geforscht werden, meint André Stechern von der BGR.
16: Unser letztes Forschungsprojekt in diesem Bereich lief die letzten 4 Jahre und ist gerade zu Ende gegangen. Wir fahren momentan das Thema zweigleisig weiter. Zum einen versuchen wir, die Methoden, die wir untersucht haben, in Chile anzuwenden, aber auch gerne weiterhin in Norddeutschland. Das heißt, wir haben jetzt gerade einen Forschungsantrag gestellt.
15: Das Potenzial ist offenbar riesig. Forscher gehen davon aus, dass bis zu 30 Millionen Tonnen Lithium in Deutschlands Untergrund lagern.
19: Sport. mit Stefanie Lavoie und dem abschließenden Test der deutschen Fußballnationalmannschaft vor der in der kommenden Woche beginnenden Weltmeisterschaft. In Chicago gewann das Team von Trainer Julian Nagelsmann gegen Co-Gastgeber USA mit 2:1. Thomas Kunze war dabei.
20: Deutschland 2, USA 1. Ein Sieg im letzten Test, das klingt erstmal sehr zufriedenstellend, war aber insgesamt nicht wirklich überzeugend. Die Partie vor über 63.000 Fans begann perfekt. Schon nach 2 Minuten sorgte Kai Havertz per Kopf für die 1:0-Führung. Das Ganze nach einem gefühlvollen Freistoß von Joshua Kimmich. Nach gut 15 Minuten wurden die Gastgeber dann aber immer besser. Und das deutsche Team hatte Probleme in den Bereichen Intensität und Konzentration. Die Quittung gab es 8 Minuten vor der Pause. Nach einem Eckball nagelte Anthony Robinson den Ball Volley aus 16 Metern ins deutsche Tor. Der Ball unhaltbar für Baumann, weil extrem schnell. Nach der Pause blieben die USA zunächst dominanter, aber Deutschland ging in Führung. In der 57. Minute fand Havertz Pass Leroy Sané, der etwas glücklich aus 12 Metern Entfernung die Führung erzielte. Danach wechselten beide Trainer extrem viel und deswegen verlor die Partie auch ihren Rhythmus. Letztlich blieb es beim 2:1-Sieg für das DFB-Team, das mit einem Erfolg in die WM startet und trotzdem noch einiges zu tun hat.
19: Heute in einer Woche wird es dann ernst für Nagelsmanns Mannen. Um 19 Uhr deutscher Zeit geht es im ersten WM-Gruppenspiel gegen Curaçao. Im Deutschen Fußballmuseum in Dortmund ist am Abend die erste Runde des DFB-Pokals ausgelost worden. Ein Hammerlos zog dabei der VfL Osnabrück, berichtet Alex von Kutzkowski.
2: Der VfL Osnabrück, frisch gebackener Zweitliga-Aufsteiger, empfängt den Titelverteidiger, den FC Bayern München. Das wird mit Sicherheit ein großes Fußballfest an der Bremer Brücke. Auch der VfB Stuttgart, Pokalfinalist in der jüngst abgelaufenen Saison, und Borussia Dortmund müssen in den Norden reisen. Der VfB tritt bei Drittligist Hansa Rostock an. Der BVB gastiert bei Oberligist HEBC aus Hamburg. Die erste Runde im DFB-Pokal steigt vom 21. bis 24. August sowie am 1. und 2. September. Alle Begegnungen der ersten Runde finden Sie online auf sportschau.de.
19: Mira Andrejewa hat die French Open der Tennisspielerinnen gewonnen und sich ihren ersten Grand-Slam-Titel gesichert. Die Russin setzte sich im Finale von Roland Garros mit 6:3 und 6:2 gegen die polnische Qualifikantin Maja Szczurlinska durch. Alexander Zverev möchte es Andrejewa gleich tun und sich morgen gegen den Italiener Flavio Cobolli seinen ersten Grand-Slam-Titel holen. Vorab gab sich der Top-Favorit völlig cool.
21: Das Einzige, worauf ich Einfluss habe, ist mein nächstes Match und wer mein nächster Gegner ist. Alles andere kann ich nicht kontrollieren, werde ich nicht kontrollieren, will ich auch gar nicht kontrollieren. Also das Einzige, was meine Aufgabe ist, ist der Gegner, der vor mir steht. Und alles andere ist mir egal.
19: Los geht's in Paris um 15 Uhr. Die beiden standen sich übrigens schon vor einem Monat in Madrid ebenfalls auf Sand gegenüber. Damals behielt Zverev in 2 Sätzen die Oberhand. Der Formel-1-Zirkus gastiert an diesem Wochenende in Monaco. Und der WM-Führende Kimi Antonelli hat sich dort einmal mehr die Pole-Position gesichert. Im Qualifying verwies der Italiener im Mercedes Ex-Weltmeister Max Verstappen im Red Bull und Ferrari-Pilot Lewis Hamilton auf die Plätze. Charles Leclerc startet in seinem Heimrennen im zweiten Ferrari als Vierter. Das Rennen wird um 15 Uhr gestartet. Nächster Matchball abgewehrt. Im Halbfinale der Basketball-Bundesliga haben die Bamberg Baskets Alba Berlin in ein entscheidendes 5. Spiel gezwungen. Die Baskets gewannen die 4. Partie vor heimischem Publikum mit 81:67. Damit glichen die Franken in der Best-of-5-Serie zum 2:2 aus. Am Dienstag kommt es zum Showdown in der Hauptstadt.
4: Das war der Sport mit Stefanie Lavoie.
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4: Jens Spahn, der war schon in einige Skandale verwickelt, aber er ist bis heute Vorsitzender der CDU-CSU-Fraktion im Bundestag. Wie er in dieser Funktion auf die wirtschaftliche Lage Deutschlands blickt, auf die Beziehung zu Israel und die verlorene Wahl um einen Sitz im UN-Sicherheitsrat, das hören Sie gleich im ARD-Interview der Woche mit Jens Spahn.

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1: Um 0.30 Uhr mit Gabriela Kühne. Verteidigungsminister Pistorius hat beim Tag der Bundeswehr einen stärkeren Zusammenhalt von Gesellschaft und Truppe beschworen. Er zeigte sich erfreut über die bundesweit mehr als 300.000 Besucher und Besucherinnen an den Standorten. Aus der Nachrichtenredaktion Gisela Former.
2: Dieser Tag sei ein gutes Instrument, um wieder eine stärkere Verbindung von Gesellschaft und Soldaten zu schaffen, sagte Pistorius. Und er betonte, unsere Demokratie brauche Schutz. Angesichts äußerer Bedrohungen sei es wichtig, dass die Soldatinnen und Soldaten fest in der Mitte der Gesellschaft stünden. Bundesweit präsentierten sich 10 Bundeswehrstandorte der Öffentlichkeit. Die Streitkräfte stellten unter anderem Panzer, Flugzeuge, Hubschrauber und Schiffe vor und beantworteten Fragen. Der Tag der Bundeswehr diente auch dem Anwerben von jungen Menschen für den neuen Wehrdienst.
1: US-Verteidigungsminister Hexas hat die europäischen NATO-Partner erneut aufgerufen, ihre Verteidigungsfähigkeiten auszubauen. Hexas äußerte sich anlässlich des 82. Jahrestags der Landung der Alliierten in der Normandie. Frieden lasse sich nur durch Stärke sichern, so der US-Minister. Und diese Stärke brauche es auf beiden Seiten des Atlantiks. Amerika werde die Führung übernehmen, aber fähige Verbündete müssten in entscheidenden Momenten an der Seite der USA stehen. Frankreichs Premier Le Cornu würdigte bei einer internationalen Gedenkfeier die Soldatinnen und Soldaten, die am sogenannten D-Day 1944 gestorben waren. In Zentralafrika ist die Zahl der bestätigten Ebola

0: katholische Kirchenoberhaupt am Flughafen Madrid vom Königspaar empfangen. In einer ersten Rede dankte der Papst den Spaniern dafür, das Völkerrecht und den Multilateralismus einzuhalten. Das Land setze sich für Frieden und Solidarität zwischen den Völkern ein. Spaniens Regierung hatte den Angriff der USA und Israels auf den Iran kritisiert und dem US-Militär untersagt, Stützpunkte in Spanien dafür zu nutzen. Das Wetter in Deutschland. Wechselnd bewölkt, gebietsweise Regen im Süden, nur vereinzelt Schauer, sonst trocken, 15 und 7 Grad. Tagsüber im Norden Wolken, Schauer und vereinzelt Gewitter. Im Süden meist trocken und sonnig, an den Alpen Schauer und Gewitter möglich, 18 Grad im Norden bis 26 Grad im Südosten. Am Montag heiter bis wolkig und meist trocken, 19 bis 28 Grad. Das waren die Nachrichten.
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2: Die A1 Osnabrück-Münster ist zwischen Lengerich und Ladbergen wegen Brückenarbeiten in beiden Richtungen bis ca. 6 Uhr gesperrt. Die A31 Lingen-Gronau ist zwischen Lingen und Emsbüren in beiden Richtungen bis ca. 1 Uhr gesperrt. Die A96 Lindau-München ist zwischen München-Leim und Sendling wegen Brückenarbeiten in beiden Richtungen bis morgen um ca. 5 Uhr gesperrt. Und die A565 Bonn-Meckenheim ist zwischen Bonn-Beuel und Auerberg in beiden Richtungen wegen Brückenschäden gesperrt. Fahren Sie vorsichtig und kommen Sie gut an.
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2: Mit Alex Grantl. Der Corona-Maskenskandal, die misslungene Verfassungsrichterinnenwahl und verschiedene Interessenskonflikte. Jens Spahn war schon in einige Skandale verwickelt, aber er ist bis heute im Amt als Vorsitzender der CDU-CSU-Fraktion im Bundestag. Wie er in dieser Funktion auf die wirtschaftliche Lage Deutschlands blickt, auf die Beziehung zu Israel und die verlorene Wahl um einen Sitz im UN-Sicherheitsrat. Darüber hat er mit unserer Korrespondentin Lissy Kaufmann aus dem ARD-Hauptstadtstudio im ARD-Interview der Woche gesprochen. In der ersten Frage ging es aber darum, wie zufrieden er mit dem bisher Erreichten der Regierungskoalition ist.
3: Nun, das hat mehrere Facetten. In der Sache, in dem, was wir gemeinsam auch entschieden haben, Politikwechsel, Migration, innere Sicherheit, Technologieoffenheit in der Energiepolitik, Verbrenner, Heizungsgesetz, Außenpolitik, nationales Interesse wieder vertreten, nicht den moralischen Zeigefinger. Ich könnte viel mehr noch aufzählen. Wir haben echt viel entschieden. Gleichzeitig fehlt an einem ganz entscheidenden Punkt, nämlich haben wir wieder Wachstum in Deutschland, spüren die Leute was im Portemonnaie, dass es wieder mehr wird, noch nicht geliefert. Und das bestimmt die Stimmung im Land sehr. Das sagen ja 80%, die wirtschaftliche Lage ist das größte Problem. Und wir haben über zu viele Phasen der letzten 13 Monate auch Zank und Streit geliefert. Es gab immer mal Phasen, auch mal 3-4 Monate ohne. Dann lief es übrigens auch in den Umfragen besser. Mhm. Aber seit Ostern sind wir in so einer Spirale des Streits, der Rechtfertigung. Wenn der was sagt, müssen wir auch was sagen. Und ich hoffe, dass wir da jetzt endlich wieder rauskommen. Denn wir können noch so tolle Dinge tun, wenn wir dabei streiten, merkt es auch keiner.
4: Der Kanzler scheint relativ gelassen. Ich habe mal einen Ton mitgebracht von Kanzler Friedrich Merz. Der wurde bei einer Veranstaltung in dieser Woche nämlich gebeten, ein Zitat von Heinrich Heine zu ergänzen. Denk ich an Deutschland in der Nacht, dann?
5: Dann steigt meine Zuversicht, weil ich erstens gut schlafe. Wirklich, das habe ich von meiner Mutter geerbt. Ich schlafe wirklich gut und ich wache morgens auf, stehe auf und gehe richtig gerne an die Arbeit.
4: Schlafen Sie denn auch so gut, Herr Spahn?
3: Ich schlafe tatsächlich auch gut. Ich glaube nämlich tatsächlich, ich bin der Überzeugung, dass gut und ausreichend Schlafen wichtig ist für gute Entscheidungen. Also Heroisierung davon, dass man nur 4 oder 5 Stunden schläft und dass das was Gutes wäre, ich kann damit nichts anfangen. Meine Entscheidung und auch meine Laune übrigens ist besser, wenn ich ausgeschlafen bin. Das heißt aber ja nicht, wenn man gut schläft, dass einem die Dinge nicht besorgen. Mhm. Und die Lage des Landes, die besorgt mich natürlich.
4: Und da gibt es ja auch so ein paar Merkmale, an denen man das festmachen könnte, was einen besorgen könnte, zum Beispiel mit Blick auf den aktuellen ARD-Deutschland-Trend. Da steht die Union bei 23%, die AfD bei 27%. Wenn man die Befragten fragt, wie zufrieden sie denn mit der Bundesregierung sind, dann sagen 87% wenig bis gar nicht zufrieden. Und auch wenn man ins Ausland schaut, dann ist man mit Deutschland da auch nicht so richtig zufrieden. Eine Schlappe in New York hat man jetzt bekommen. Die Bewerbung um einen nicht ständigen Sitz im UN-Sicherheitsrat, ja, damit ist man jetzt gescheitert und zwar deutlich. Müsste man auch auf internationaler Ebene härter arbeiten oder hätte der Bundeskanzler vielleicht härter arbeiten müssen mit Blick auf

0: den nicht ständigen Sitz im UN-Sicherheitsrat, den man jetzt nicht bekommen hat.
1: Der Wahlkampf geht ja seit exakt 8 Jahren. Übrigens, Portugal und Österreich, die ja jetzt beide gewählt worden sind, machen den Wahlkampf für diesen Sitz schon seit über 10 Jahren. Das wird also in sehr langen Linien gewahlkämpft für UN-Mandate.
0: Aber der Kanzler hätte ja die Chance gehabt, jetzt letztes Jahr bei der Generaldebatte zum Beispiel Gesicht zu zeigen. Da waren viele Staats- und Regierungschefs da. Herr Merz hat sich entschieden, im Bundestag zu sprechen.
1: Das ist doch jetzt wieder zu sagen. Erstmal ist es immer gut, im Bundestag zu sprechen. Wenn er nicht im Bundestag ist, sagen sie, Außenkanzler ist nicht da. Wenn er im Bundestag ist, heißt es jetzt, wäre er mal bei der UN gewesen.
0: Also war es die richtige Entscheidung, dort nicht hinzufahren?
1: Es war die richtige Entscheidung. Es ist immer die richtige Entscheidung. Wenn im Bundestag Generaldebatte ist, sollte der Bundeskanzler da sein. Natürlich geht der Bundestag im Zweifel immer vor. Aber das ist doch jetzt nicht der Grund, warum das so ist, wie
0: was
1: es ist.
0: Was ist denn der Grund?
1: Ich kann Ihnen den jetzt, müssen wir mal miteinander analysieren. Wir hatten offensichtlich deutlich mehr Unterstützerzusagen, als wir am Ende an Unterstützung bekommen haben, auch von anderen Staaten. Und jetzt müssen wir miteinander schauen, woran liegt das? Was prägt da unsere Rolle in der Welt und die Art und Weise, wie wir gesehen werden? Wir sind sehr engagiert in der internationalen Politik. Wir sind übrigens einer der größten Geldgeber der UN. Und da muss man natürlich die Frage stellen, was hat zu dem Ergebnis geführt? Das mache ich jetzt aber nicht eben spontan. Sehen Sie es mir nach, hier bei Ihnen. Da werde ich erstmal in Ruhe mit dem Außenminister und dem Bundeskanzler drüber reden. Wir hätten ohne Zweifel lieber gewonnen.
0: Es gibt ja die Vorwürfe, Deutschland hätte bei Völkerrechtsverletzungen durch Israel nicht laut genug protestiert. Was, so ist das Argument einiger, jetzt ein Grund dafür gewesen sei, dass Deutschland nicht gewählt wurde. Haben Sie denn den Eindruck, dass all die anderen Staaten in der UN so große Kämpfer und Vertreter des Völkerrechts sind im Vergleich zu Deutschland?
1: Naja, das ist ja die UN, die Vereinten Nationen sind natürlich auch keine perfekte Welt. Und dass da es Zeiten gab, wo Libyen oder Syrien den Vorsitz des Menschenrechtsausschusses hatten oder so. Also natürlich ist auch die Vereinten Nationen nichts Perfektes und nicht immer alles logisch. Und natürlich ist das mit dem Völkerrecht immer dann auch in der konkreten Situation ein zu bewertendes Feld. Wir sind aus gutem Grund klar. Mhm. Und ja, wir sind einer der wichtigsten und stärksten Unterstützer Israels, der einzigen Demokratie im Nahen Osten, unserem Partnerstaat, dem wir historisch, aber auch ganz aktuell verbunden sind. Die Israelis tun viel für unsere Sicherheit, sehr viel. Wir tun viel für die Sicherheit Israels und für eine stabile, sichere Demokratie in der Region. Das einzige Land in der Region, wo Menschen anderen Glaubens gut leben können, wo Menschen in Minderheiten, Schwule, Lesben gut leben können. Wir wollen Israel unterstützen. Und wenn uns deswegen ein anderes Land nicht wählt, dann kann ich das gut akzeptieren oder andersrum gut damit umgehen. Dann will ich die Stimme im Zweifel gar
0: nicht. Gibt es ja tatsächlich zum Teil Völkerrechtsverletzungen, über die man reden könnte. Trotzdem andersrum mal gefragt, könnte es sein, dass auch der Israel-Hass oder Antisemitismus eine Rolle bei dieser Entscheidung gespielt haben?
1: Das ist jetzt natürlich Spekulieren. Ich will jetzt niemandem gleich, der kritisch zu Israel ist und dem, was Israel macht, gleich wieder Antisemitismus unterstellen, schon gar nicht im Zusammenhang der UN, dass das Bild auf Israel, auch hier in Deutschland, ich meine, wir sehen einen linken Lifestyle-Judenhass, einen linken Lifestyle-Antisemitismus an unseren Universitäten, zum Teil im Kulturbetrieb bis hin zur Berlinale, wir sehen rechtsextremen Judenhass, wir sehen eingewanderten Judenhass, der mit Islamisten und reaktionären Islamgläubigen gekommen ist ins Land. Hamas-Sympathisanten, die in Berlin und in Europa da auf die Straße gehen, jubelnd, wenn Menschen barbarisch niedergemordet werden. Antisemitismus, Judenhass, ich nutze das deutsche Wort sehr bewusst, weil Antisemitismus mir manchmal so zu klinisch freundlich klingt. Das ist Hass auf Menschen, eine Menschengruppe wegen der Religion, dass Kinder in Deutschland, hier in dieser Stadt in Berlin, morgens auf dem Schulweg Angst haben müssen, weil sie in eine jüdische Schule gehen, dass ihr Leben nicht sicher ist, in Berlin, in Deutschland, das treibt mich wirklich um. Und das kann, will, ich, wollen wir nicht akzeptieren. Und ja, das ist etwas, was in vielen Gesellschaften, auch des Westens, in den letzten Jahren leider wieder zugenommen hat. Und das berechtigte Kritik oder Kritik an der Regierung Netanyahu, das ist ja das eine, kein Problem. Aber es kippt halt sehr schnell in anti-israelisch oder eben antisemitische Töne.
0: Sie hören das ARD-Interview der Woche. Mein Name ist Lissy Kaufmann und mein Gast heute ist Unionsfraktionschef Jens Spahn. Kommen wir mal zur Innenpolitik. Herr Spahn, wir blicken auf die ganz großen Baustellen, große Reformen, die da anstehen, Rente, Steuerreform, Soziales, Gesundheit und Pflege. Wir sprechen ja heute am Donnerstag, wie gesagt, seit heute liegt ein Entwurf vor für die Pflegereform mit ziemlich drastischen Einschnitten. Unter anderem sollen die Rentenbeiträge für pflegende Angehörige reduziert werden. Also genau die, die eh schon oft zurückstecken müssen. Oft sind es Frauen, die eh schon nicht viel Rente bekommen. Ist das gerecht?
1: Frau Kaufmann, vielleicht hätten wir andersrum da mal starten müssen. Warum schlägt die Gesundheitsministerin die Nina Wagen vor, was sie vorschlägt? Das macht sie ja nicht.
0: Also es gibt
1: ja
0: eine große Lücke, das genau, ist wohl wahr.
1: Es kürzt ja niemand gerne Leistung. Zumal die Pflegereform wurde von der CDU-CSU erfunden, sozusagen eingeführt, um Familien zu unterstützen. Gerade auch die vielen pflegenden Angehörigen zu unterstützen. Natürlich wollen wir bestmögliche Unterstützung und niemand sagt gerne, dass wir da jetzt kürzen müssen oder Dinge verändern müssen. Aber die Pflegeversicherung, wie übrigens auch die Krankenversicherung, die sind schlicht und ergreifend pleite. Und zwar nicht ein bisschen, die sind richtig pleite im Milliardendefizit. 4, 5, 6 Jahre ohne Wachstum, Rezession, Stagnation, das schlägt halt zu. Also das Geld, das wir nicht durch mehr Wachstum eingenommen haben, das ist jetzt nicht da. Bei gleichzeitig alternder Gesellschaft. Vor gut 20 Jahren gab es 2 Millionen Pflegebedürftige in Deutschland. Mittlerweile haben wir 6 Millionen Menschen, die aus der Pflegeversicherung unterstützt werden in Deutschland. Das ist eine weiter steigende Zahl, weil wir eine älter werdende Gesellschaft sind und weil wir auch die Leistungen ausgeweitet haben. Mhm. Der Teil gehört ja auch dazu. Es profitieren mehr Menschen von Unterstützung. Aber es muss eben finanzierbar bleiben. Die Sozialversicherungsbeiträge sind jetzt schon bei über 42%. Jeder, der eine Lohnabrechnung sieht brutto netto, das Loch dazwischen, sozusagen das Gap dazwischen, der Unterschied dazwischen wird immer größer. Du verdienst 5.000 Euro, 4.000 Euro brutto, freust dich und dann siehst du unten, was netto da rauskommt. Das heißt also, wir müssen einen Ausgleich finden zwischen den Beitragszahlern und dem, was an Leistungen notwendig ist und möglich ist. Und ich finde, die Ministerin macht da einen schweren, aber notwendigen Schritt und legt ein ausgewogenes Paket vor.
0: Aber Herr Spahn, die pflegenden Angehörigen sind ja eh schon die, die viel leisten. Und Sie fahren doch ab und zu mal heim, in Ihr Heimatdorf. Und so wie ich das mal gelesen habe, haben Sie da auch noch einen Stammtisch. Hau weg heißt der. Und da wird doch auch geredet. Und da werden Sie doch bestimmt auch von irgendwem irgendwann mal gefragt, was soll das denn, die pflegende Angehörige? Jeder kennt jemanden, der jemanden pflegt. Die eigene Mutter, die Tante, die Schwester.
1: Ja, aber Frau Kaufmann, gerade weil ich häufig in meinem Dorf bin und gerade letztes Wochenende noch mit meiner Mutter durchs Dorf spazierte. Und die sagt mir dann gefühlt bei jedem, weiß nicht, 5., 8. Haus, da ist jemand pflegebedürftig. Also ihr kennt ja die Familien, alles ein kleines Dorf, 4.000 Einwohner. Wenn ich alleine in meinem kleinen Dorf sehe, wie viele Familien und Menschen Pflegebedürftigkeit oder schwerste Krankheit in der Familie haben, die sollen natürlich Unterstützung kriegen. Wir haben eines der besten unterstützenden Systeme auf der Welt. Also wir müssen lange suchen, um ein Land zu finden, in dem sie so bedingungslos Unterstützung kriegen wie in Deutschland. Aber das muss auch finanziert werden. Und die Zahl derjenigen, die diese Unterstützung brauchen, steigt. Wir sind eine älter werdende Gesellschaft. Das sehe ich jedes Mal, wenn ich in meinem Dorf bin. Ja, die Geburtenzahlen sind noch relativ hoch sogar bei uns im Dorf, aber gehen auch nicht hoch. Und die Zahl der Pflegebedürftigen oder der Rentenbezieher steigt. So, und dann geht es um die Frage, was ist der faire Ausgleich? Und bei mir im Stammtisch, wenn Sie den zitieren, versteht auch jeder, weil so geht es denen ja auch jeden Tag, dass du nur den Euro ausgeben kannst, den du hast. Mhm. Dass auf Dauer über die Verhältnisse leben nicht funktioniert. Das funktioniert zu Hause nicht, in der Familie, im Dorf nicht. Und es funktioniert auch nicht in der Pflegeversicherung. Wir können nicht auf Dauer mit einem Milliardendefizit fahren oder einfach immer nur die Beiträge erhöhen. Und die da im Stammtisch sind, die sind ja so alt wie ich. Viele sind Handwerker, auf dem Bau unterwegs, Tischler, Zimmerleute, Maurer, die sagen natürlich, ey Jens, von den Euros, die ich pro Stunde kriege, kommen aber ziemlich wenige bei mir am Ende netto an. Das ist eben auch eine Debatte.
0: Das stimmt, aber im Deutschland-Trend vom vergangenen Monat hat man genau danach gefragt, was die Leute denn sagen würden, wenn man kürzt, unter anderem bei der Pflegeversicherung. Und da haben nur 13% der Befragten gesagt.
1: Ja, Frau Kaufmann, wenn Sie die Frage stellen, sind Sie dafür, dass etwas gekürzt wird, dass dann 90% sagen,
0: aber
1: nein.
0: Aber Sie müssen doch...
1: dafür hätte ich nicht mal eine Umfrage gemacht.
0: Sie brauchen doch Verständnis. Wie schaffen Sie das? Verständnis in der Bevölkerung für diese Einschnitte, und die kommen ja nicht nur bei der Pflege, die kommen bei allen anderen Reformen, die anstehen. Das müssen sie irgendwie so verkaufen, dass sie nicht mehr Wähler verlieren, Menschen verlieren, die eh schon sauer sind, verärgert sind, politikverdrossen sind und nach rechts schielen.
1: Also mein Eindruck ist, meine Erfahrung ist aus vielen Gesprächen, dass jeder ein gutes Gespür dafür hat, oder die allermeisten jedenfalls, dass auf Dauer über die Verhältnisse Leben nicht geht. Wenn man kein Wachstum hat, keine steigenden Einnahmen, alle spüren das auch in ihrem Portemonnaie, die Kaufkraft in Deutschland ist ja seit 5, 6 Jahren nicht gestiegen, die Leute spüren ja jeden Tag beim Einkaufen, was los ist mit Deutschland. Dass man in einer Zeit, wo das Geld knapper wird, weil kein Wachstum, am Ende schwierige Entscheidungen treffen muss, jedenfalls dann, wenn man verantwortlich handelt. Das ist mein Eindruck, verstehen die allermeisten schon. Und viele sagen auch, versprecht uns nicht das Blaue vom Himmel, wenn ihr es am Ende nicht halten könnt. Also so zu tun, Leute, wir haben zwar kein Wachstum, aber keine Sorge, es hat für euch keine Folgen und für die sozialen Sicherungssysteme. Das weiß ja jeder intuitiv, dass das nicht stimmt. Was unsere Aufgabe ist, und da sage ich, kann man immer auch jeden Tag gucken, wie es noch besser geht, ist ja, dass es bei der Verteilung der Last jetzt, der schwierigen Entscheidung, möglichst gerecht zugeht. 100% Gerechtigkeit kriegen sie nie. Aber wir werden in alle Bereiche hinausschauen müssen. Wir haben gerade eine aktuelle Debatte zu BAföG, zum Elterngeld, bei der Pflege, in anderen Bereichen. Und jeder hat ein nachvollziehbares Interesse. Ich gönne jedem Studenten mehr BAföG, ich gönne jeder Familie mehr Elterngeld. Ich freue mich über jeden Pflegebedürftigen, den wir besser unterstützen können. Also es ist ja niemand da, der Freude empfindet, zu sagen zu müssen, es geht gerade nicht, weil kein Geld da ist. Aber ich finde, es ist verantwortliche Politik zu sagen, wenn die Lage so ist, wie sie ist, dann müssen wir jetzt schwere Entscheidungen treffen mit dem Ziel, das ist ja das Ziel, dass durch die Entscheidungen und dadurch, dass wir Deutschland wieder zu Wachstum bringen, weil etwa die Arbeitskosten, die Lohnnebenkosten nicht weiter steigen, dass wir nach die 20er Jahre werden echt anstrengend, sind sie schon. Pandemie, 2 Kriege, die uns Iran wie Ukraine beeinflussen, Energiekrise, es verändert sich geopolitisch viel, künstliche Intelligenz kommt jetzt noch. Die 20er Jahre sind echt anstrengend und für Deutschland ganz besonders, wegen kein Wachstum. Jetzt ist die Frage, treffen wir jetzt die richtigen Entscheidungen, damit die 30er Jahre wieder ein Jahrzehnt des Aufschwungs werden. Die 10er Jahre waren das ja. Die 10er Jahre waren echt gute Jahre, die 20er Jahre sind gerade schwierig. So wir müssen jetzt die Grundlage legen, dass die 30er besser werden. Dafür sind auch nicht so schöne, um nicht zu sagen, schwierige Entscheidungen notwendig.
0: Entscheidungen, die jetzt unter anderem Frau Warken, die Gesundheitsministerin, treffen muss. Sie waren selber mal Gesundheitsminister. In Ihrer Zeit wurden diese Entscheidungen nicht getroffen. Sind Sie denn froh, im Moment nicht im Gesundheitsministerium zu sitzen an der Spitze?
1: Frau Kaufmann, tatsächlich waren Hermann Gröhe, mein Vorgänger, und ich die beiden einzigen Gesundheitsminister in wahrscheinlich 30 Jahren, die nicht Spargesetze machen mussten. Und wissen Sie warum? Weil wir Wachstum hatten.
0: Also wir hatten es war ja absehbar, dass die Zeiten nicht so gut sein werden. Ja, bei der Pflegereform hat es ja weniger zu tun mit Wachstum.
1: Doch, es hat sehr viel damit zu tun. Das, was die 10er Jahre waren, die längste Phase des Aufschwungs in der Geschichte der Bundesrepublik. Wenn Sie mit einem Unternehmer sprechen in Deutschland und ihm sagen, die Jahre vor der Pandemie waren der besten deiner Unternehmensgeschichte, dann müssen 9 von 10 Unternehmern nicken, weil es war so. Das waren echt gute Jahre. Wir hatten Überschüsse in der Krankenversicherung, in der Pflegeversicherung, in der Rentenversicherung. Wir hatten eine schwarze Null. Wir haben Überschüsse im Haushalt gehabt. Und das zeigt einfach, wenn die Wirtschaft gut läuft, ist auch Spielraum woanders da. Und seit der Pandemie und dem nicht wieder erholen, und leider haben wir uns weniger erholt als andere, sind wir in dieser Schwäche, in dieser Krisenphase. Und deswegen muss die Nina Warken gerade, und ich beneide sie ja wirklich nicht drum, ich unterstütze sie aber sehr aktiv, weil ich weiß, dass sie das Richtige und Notwendige tut, muss sie gerade schwierige Entscheidungen vorantreiben. Aber das, wie gesagt, macht niemand mit Freude, sondern es geht darum, das System fit zu machen, damit es auch in 2, 5 und 10 Jahren noch Pflegebedürftigen in Deutschland helfen kann.
0: Sie hören das ARD-Interview der Woche und Sie können dieses Interview auch nochmal nachhören als Podcast in ARD Sounds. 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Mein Name ist Lissy Kaufmann und mein Gast heute ist Unionsfraktionschef Jens Spahn. Herr Spahn, Sie hatten vor kurzem Geburtstag, 16. Mai. Herzlichen Glückwunsch nachträglich.
1: Danke.
0: Und Sie haben auch gefeiert.
1: Fühlt sich allerdings schon wieder weit weg an.
0: Wie kann man sich das vorstellen, wenn ein Spitzenpolitiker Geburtstag feiert? Wen lädt man da ein? Ist das eine private Feier oder kommt da auch so jemand wie Matthias Mirsch, Ihr Amtskollege von der SPD? Ist der schon Freund oder nur Kollege?
1: Also es ist vornehmlich eine private Feier, jedenfalls bei mir. Ich habe es lieber kleiner, solche Partys. Oder Partys klingt auch schon wieder. Ich bin in einem Alter, wo man gar nicht mehr so viel Partys hat. Eine Feier. Und habe mich aber sehr gefreut, dass Matthias Mirsch da war. Tatsächlich, ich habe ihn spontan eingeladen und er hat zugesagt und habe mich sehr gefreut.
0: Wie würden Sie denn den Verleger Holger Friedrich bezeichnen? Als Freund oder als Geschäfts-
1: Ich habe jetzt ehrlicherweise nicht vor, Frau Kaufmann, meine private Geburtstagsparty mit Ihnen durchzugehen. Aber den kenne ich schon sehr, sehr, sehr lange. Ich teile manche Positionen nicht, aber ich bin kein Mensch, der nur, weil jemand eine andere Position hat, aufhört, mit ihm zu reden. Das werden Sie mit mir nicht erleben. Sie werden mit mir aber auch nicht erleben, dass ich mit Ihnen durchgehe. Das ist in Berlin-Mitte vielleicht spannend, mit wem ich privat feiere. Das mache ich nicht
0: stimmt,
1: mal für
0: das
1: Sie.
0: Das wollen wir auch nicht machen, Herr Spahn. Viele andere Freunde waren bestimmt auch da. Aber trotzdem, Holger Friedrich ist ein Verleger der Berliner Zeitung. Hat
1: ich werde darauf
0: Jahr
1: nicht einstellen. Sie können die Frage so lange stellen, wie Sie wollen.
0: Allgemeine Zeitung. Sie wissen noch gar nicht, wo ich hin will, Herr Spahn. Nein. Sie wissen noch gar nicht, wo ich hin will. Das ist ein Alternativmedium, das er gegründet hat. Die Ostdeutsche Allgemeine Zeitung für ostdeutsche Perspektiven. Man kann sagen, er ist ein umstrittener Verleger mit Kontakten zu populistischen, rechten, russlandfreundlichen Milieus. Er wird demnächst bei einer Veranstaltung der AfD auftreten als Redner und ist im Moment beim Wirtschaftsforum von Russlands Staatspräsident Putin in St. Petersburg. Muss man mit allen Menschen von allen Lagern reden, auch mit der AfD und mit AfD-nahen Menschen?
1: Wenn 30% sagen, ich wähle AfD, gibt es wahrscheinlich sogar in Ihrem Bekanntenkreis welche, die das tun. Vielleicht sogar in Ihrem Kollegenkreis. Die Wahrscheinlichkeit ist sehr hoch bei 30%, dass in unser aller Umfeld, und wahrscheinlich viele Ihrer Hörerinnen und Hörer auch, sonst wären die nicht bei 30%, AfD wählen oder sich vorstellen könnten, die zu wählen. Wenn Sie sich jetzt entscheiden, mit niemandem in Ihrem Umfeld mehr zu reden, der darüber nachdenkt, die AfD zu wählen, müssen Sie selber wissen, ob Sie das tun wollen. Ich glaube nicht, dass das klug ist, sondern ich glaube, dass es klüger ist, miteinander im Gespräch zu bleiben und über unterschiedliche Positionen zu reden, zu hinterfragen und zu fragen, warum jemand zu der Position und zu der möglicherweise Wahlentscheidung an der Stelle kommt. Ich jedenfalls finde, wir sollten als Gesellschaft im Großen und wie im Kleinen wieder besser lernen miteinander, auch bei unterschiedlicher Meinung, es irgendwie auszuhalten. Es muss nicht immer eine schöne Zeit sein, aber man muss es zumindest miteinander aushalten. Und das erlebt ja jeder bei Menschen, die man zum Teil schon seit 30, 40 Jahren kennt. Meinen Stammtisch kenne ich eigentlich seit vor Kindergarten, seit 45 Jahren. Dass man manchmal merkt, ey, der hat eine völlig andere Meinung als ich. Und vielleicht sogar in einer sehr grundsätzlichen Frage, die einem selbst sehr, sehr wichtig ist. Und trotzdem versuche ich jedenfalls, im Gespräch zu bleiben. Ja, das finde ich wichtig.
0: Damit haben Sie was gemeinsam mit dem neuen FDP-Chef Wolfgang Kubicki. Der sagt das nämlich auch. Man muss mit allen reden als echter Demokrat. Und er ist
1: mit allen Wählerinnen und Wählern auf jeden Fall. Das heißt jetzt nicht, das ist wieder ein wichtiger Unterschied. Mhm. Ich finde schon, dass man gesprächsbereit sein sollte mit allen Bürgerinnen und Bürgern, allen Wählerinnen und Wählern.
0: Aber nicht mit Politikern.
1: Mit Rechtsextremen, also mit extrem radikal, da liegt ja schon im Begriff, in der Einstellung drin, dass Reden nicht mehr viel bringt. Ich habe mit AfD-Politikern wahrscheinlich weniger gesprochen als Sie, nämlich gar nicht. Mit Leuten, die extrem sind, also und politische Repräsentanten sind, die pro Putin sind und die am Ende auch ein anderes System wollen in Teilen. Da fällt das Gespräch schwer, bis kann gar nicht stattfinden.
0: Es gibt ja Leute, die Ihnen aber vorwerfen.
1: Aber trotzdem, übrigens, muss eine Gesellschaft, man darf, das ist total schwer. Ich bin ein totaler Fan und Freund der offenen, pluralen Gesellschaft. Und man darf, also nicht im Sinne von legitim darf, sondern rechtlich, man darf rechtlich linksextrem sein, man darf rechtsextrem sein, man darf in einer freien Gesellschaft diese Einstellung haben. Ich teile sie nicht, ich lehne sie ab, ich werde sie politisch bekämpfen. Und in dem Moment, wo daraus politisches Handeln wird oder gar umstürzlerisches Handeln, müssen wir es auch aktiv mit Staatsmitteln bekämpfen. Aber die Einstellung, so schwer es mir fällt, auch eine extreme Einstellung, ist in einer freien, offenen Gesellschaft erlaubt, rechtlich, muss auch artikuliert werden können in einer freien Gesellschaft. Und trotzdem werde ich sie jeden Tag politisch und wo es nötig ist, wenn daraus auch noch Handeln wird, umstürzerisches Handeln, dann auch mit staatlichen Maßnahmen bekämpfen. Das ist ein unheimlich schwerer Spagat, den wir da aushalten müssen als eine freie, offene Gesellschaft. Aber ich finde, auf den Wert der freien Einstellung und Meinungsäußerung sollten wir schon noch rausarbeiten.
0: Jetzt sind Sie ja auch schon ein bisschen Stehaufmännchen der Politik. Sie haben viele Krisen auch durchlebt, die Maskenaffäre, dann im letzten Jahr die gescheiterte Wahl der Verfassungsrichterin Frauke Brosius-Gersdorf, das hat man Ihnen angehängt. Dann war zwischenzeitlich die Rede, wackelt Jens Spahn auf dem Posten des Fraktionschefs. Im Moment wackelt eigentlich nur der Kanzler. Sie sitzen wieder relativ fest im Sattel, sind da also wieder voll mit dabei. Wo soll es mit Jens Spahn noch hingehen? Irgendwann mal in ferner Zukunft vielleicht auch nach ganz oben auf den Sessel im Kanzleramt?
1: Also zuerst einmal wackelt niemand. Also Anfang des Jahres wackelte angeblich der Spahn. Dann wackelte der Kanzleramtsminister. Dann wackelt hier jemand, jetzt wackelt da jemand. Das ist so alles Berlin-Mitte. Ja. Die Schönen regen sich, können ja alle zwei Wochen lang immer drüber schreiben, wer wackelt, warum und wer tuschelt hier mit wem. Ich bin sehr sicher, das interessiert in Wahrheit niemanden.
0: Aber die Frage, wohin es mit Jens Spahn gehen könnte, interessiert doch den einen oder anderen.
1: Wissen Sie, ich bin da, wo ich bin, wirklich gerade ziemlich glücklich. Ich bin seit vielen, vielen, vielen Jahren Parlamentarier. Ich war Staatssekretär, war Bundesminister in unterschiedlichen Funktionen. Aber jemand, der so überzeugt und gerne Parlamentarier ist wie ich, der ist also Fraktionschef, Fraktionsvorsitzender zu sein, das mache ich echt gern und mit Freude. Und gleichzeitig in einer Phase und einer Zeit, die ziemlich anspruchsvoll ist. Die Mehrheiten sind knapp, die Polarisierung der Gesellschaft haben wir gerade schon angesprochen, was sich im Parlament auch verändert hat im Umgang miteinander durch eine extreme Rechte und eine radikal-populistische Linke. Da ist vieles anders als noch vor 15 oder gar 20 Jahren. Und trotzdem und umso mehr ist das Parlament die Herzkammer der Demokratie. Da wird für 84 Millionen Menschen entschieden, was gilt. Das ist ja schon ein Privileg, das ist was Besonderes. Und da der Vorsitzende der größten Fraktion zu sein und einer so traditionsreichen Fraktion, das bin ich echt gern.
2: Das war der Vorsitzende der CDU-CSU-Bundestagsfraktion Jens Spahn im ARD-Interview der Woche mit Lissy Kaufmann. Im neuen ARD-Deutschland-Trend sind nur 12% der Befragten zufrieden mit der Arbeit der Bundesregierung. Das ist ein neues Rekordtief für die aktuelle Koalition. Dabei geht die Regierung ja gerade viele Reformvorhaben an. Warum das so schwierig ist und welche Reformen noch anstehen, das ist gleich nach den Nachrichten unser Thema.

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1: Um 1 Uhr mit Gabriela Kühne. Die deutsche Fußballnationalmannschaft hat ihr letztes Testspiel vor der Weltmeisterschaft gewonnen. Das Team von Bundestrainer Nagelsmann setzte sich in Chicago knapp gegen die USA durch. Aus der Sportredaktion Alexander von Gutkowski.
2: Gegen Gastgeber USA gab es in Chicago ein 2:1. Kai Havertz köpfte das DFB-Team nach einem Freistoß bereits in der zweiten Minute in Führung. Die Amerikaner glichen mit einem sehenswerten Linksschuss von Anthony Robinson in der 37. Minute aus. Nach der Halbzeit gelang dann Leroy Sané, der für den verletzten Leonard Karl in die Startelf gerutscht war, in der 57. Minute das entscheidende 2:1. Deutschland startet am 14. Juni in Houston gegen Curaçao in die WM.
1: Am Tag der Bundeswehr haben zehntausende Menschen Standorte von Heer, Luftwaffe und Marine besucht. Bundesverteidigungsminister Pistorius sprach am Nachmittag von mehr als 300.000 Besucherinnen und Besuchern. Er rief zu mehr Zusammenhalt von Gesellschaft und Truppe auf. Ein solcher Aktionstag sei ein gutes Instrument, um wieder eine stärkere Verbindung zu schaffen. US-Verteidigungsminister Hexas hat die westlichen Verbündeten aufgerufen, die Vereinigten Staaten bei der Verteidigung von Frieden und Freiheit stärker zu unterstützen. Das sagte er am Rande der Feierlichkeiten zum 82. Jahrestag der Landung der Alliierten in der Normandie. Aus der Nachrichtenredaktion Kevin Bieler.
3: Frieden lasse sich nur durch Stärke sichern, betonte der US-Verteidigungsminister auf einem amerikanischen Soldatenfriedhof in Nordfrankreich. Das gelte für beide Seiten des Atlantiks, gestützt durch Einsatzbereitschaft, gemeinsame militärische Fähigkeiten und einen unerschütterlichen politischen Willen. Amerika werde die Führung übernehmen, aber fähige Verbündete müssten in entscheidenden Momenten an der Seite der USA stehen, so Hexeth weiter. In den Jahren seit der Landung in der Normandie sei ein Großteil des Westens bequem geworden. Frieden sei nicht umsonst zu haben.
1: Die Bundespolizei hat seit Mai vergangenen Jahres über 50.000 unerlaubte Einreisen nach Deutschland festgestellt. Davon seien fast 37.000 Personen bis Ende Mai dieses Jahres unmittelbar an der Grenze oder im Zusammenhang mit einem illegalen Grenzübertritt zurückgewiesen worden. Vor rund einem Jahr hatte Innenminister Dobrindt die Grenzkontrollen intensiviert. Er wies die Bundespolizei an, Asylbewerber zurückzuweisen, mit Ausnahme von Kranken, Schwangeren und anderen Menschen, die besondere Hilfe benötigten. Das waren die Nachrichten. Das Wetter in Deutschland. Wechselnd bewölkt, gebietsweise Regen, im Süden nur vereinzelt Schauer, sonst trocken, 15 und 7 Grad. Tagsüber im Norden Wolken, Schauer und vereinzelt Gewitter, im Süden meist trocken und sonnig, an den Alpen Schauer und Gewitter möglich, 18 Grad im Norden bis 26 Grad im Südosten. Und die Zeit, es ist gleich 1:03 Uhr.
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4: Die A1 Osnabrück-Münster ist zwischen Lengerich und Ladbergen wegen Brückenarbeiten in beiden Richtungen bis ca. 6 Uhr gesperrt. Die A96 Lindau-München ist zwischen München-Leim und Sendling wegen Brückenarbeiten in beiden Richtungen bis morgen ca. 5 Uhr gesperrt. Und die A565 Bonn-Meckenheim ist zwischen Bonn-Beuel und Auerberg in beiden Richtungen wegen Brückenschäden gesperrt. Fahren Sie vorsichtig und kommen Sie gut an.
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4: Von NDR Info in Hamburg mit Alex Grantl. Hallo und schön, dass Sie dabei sind. Am Mittwoch ist der ARD-Deutschland-Trend erschienen und da gab es einen neuen Negativrekord für die aktuelle Bundesregierung. Nur 12% der Befragten sind zufrieden mit der Regierungsarbeit. Das ist ein neues Rekordtief für die aktuelle Koalition aus Union und SPD. Dabei geht die Regierung ja gerade viele Reformen an. Bei Steuern, Krankenversicherungen, Infrastruktur und erst in dieser Woche die Pflegereform. Kaum war der Entwurf der Bundesgesundheitsministerin für die Reform bekannt, da kam aber auch schon eine Menge Kritik. Wie sind echte Reformen da eigentlich möglich? Unser Reporter Sebastian Moritz ist dieser Frage nachgegangen.
5: Reformbedarf gibt es reichlich in unserem Land. Da sind sich diejenigen, die wir in der Innenstadt von Unna treffen, einig.
6: Boah, da gibt es so viele Baustellen. ehrlich gesagt, ob das die Rente ist oder das, was man jetzt verdient an Geld, das reicht vorne und hinten nicht.
7: Ich denke, die Rentenreform sollte mal was geschehen.
8: Renten und die Pflege.
9: Das sind definitiv die beiden größten Pakete. Also Miet, das kann man alles, glaube ich, besser machen.
10: Die Rente macht. Man weiß ja nicht, was so in 40 Jahren oder 50 los ist. Auch mit uns. Wir sind ja noch der jüngeren Generation.
11: Total wichtig, finde ich. Ne? Also gerade auch in der Pflege, ne? Dass die dementsprechend auch passend entlohnt werden. Weil ich glaube, gerade wenn man auch mal in das Alter kommt und selber darauf angewiesen ist, ist es total wichtig, dass man jemanden hat, auf den man sich verlassen kann, wenn man es nicht mehr selber kann.
5: Unser zufälliges Stimmungsbild deckt sich mit den Ergebnissen des ZDF-Politbarometers von Mitte Mai. Hier hatten knapp 90% der Befragten der Aussage zugestimmt, dass unser Land bei Rente, Arbeitsmarkt und Gesundheit grundlegende Reformen braucht. Selbst wenn das zu finanziellen Belastungen und Einschnitten führt. Der Wunsch nach Reformen scheint also da. Bei Bundeskanzler Friedrich Merz dürfte das auf offene Ohren stoßen.
12: Wir wollen jetzt und müssen gemeinsam zeigen, dass wir in der Lage sind, die Probleme unseres Landes zu lösen.
5: So der Kanzler in dieser Woche in seiner Rede beim Ostdeutschen Wirtschaftsforum. Doch er betonte auch, alleine kann die Politik das Land nicht umkrempeln.
12: Ich will sehr wohl die Bereitschaft aller Bürgerinnen und Bürger in Anspruch nehmen, daran konstruktiv mitzuarbeiten.
5: Heißt übersetzt, wer Reformen will, muss auch Zumutungen ertragen, sprich höhere Versicherungsbeiträge, Kürzungen bei den Gesundheitsleistungen oder eine längere Lebensarbeitszeit. Das wiederum stößt bei vielen auf wenig Begeisterung.
13: Ich glaube, das ist der falsche Ansatzpunkt.
7: Ich denke, es wird uns schon eine Menge zugemutet, finde ich.
8: Ja, wir ertragen ja schon ganz schön viel jetzt gerade, finde ich. Ne? Ich finde schon, wenn man jetzt 45 oder 50 Jahre gearbeitet hat, dass man das Recht hat, dass man dann auch was davon hat noch.
13: Momentan wird dem einzelnen Bürger, glaube ich, zu viel zugemutet, was einfach zu belastend ist.
5: Auch das deckt sich mit den repräsentativen Daten des Politbarometers. 3/4 der Befragten glauben nicht, dass in unserem Land eine große Bereitschaft für große Reformen vorhanden ist. Diejenigen, die wirklich bereit sind, zum Beispiel für eine zukunftsfeste gesetzliche Rente auf einen Feiertag zu verzichten oder für ein ausreichend finanziertes Pflegesystem höhere Beiträge zu bezahlen, sind die Ausnahme.
11: Wenn es überschaubar bleibt, schon, klar. Aber man darf natürlich auch nicht vergessen, dass die Lebenserhaltungskosten ja auch nicht gerade niedrig sind. Dann muss man halt gucken, dass das alles irgendwo im Einklang ist, was nicht immer einfach ist. Ne? Da muss man einfach auch mal ehrlich bleiben.
10: Also Feiertag, okay, würde ich noch einen Kompromiss eingehen, aber ich arbeite selber im Gesundheitssystem und mit 70, also ich arbeite beim Zahnarzt, mit 70 am Stuhl stehen, finde ich, glaube ich, ein bisschen schwierig.
5: Ein bisschen schwierig, mindestens. So ist das offenbar mit den großen Reformen für unser Land.
4: Ja, aber einige dieser großen Reformen, die will die Bundesregierung noch umsetzen, und zwar vor der parlamentarischen Sommerpause. Ab Mitte Juli etwa fängt die an. Welche Reformen klappen und welche nicht, das ist aber gar nicht richtig klar, auch weil sich Union und SPD bei manchen Themen einfach nicht einig sind. Aber zum ganzen Bild gehört auch, die Koalition hat schon einige Großprojekte abhaken können. Welche das sind, das fasst Ulrike Römer für uns zusammen.
14: Das Bürgergeld zum Beispiel, das hat die Bundesregierung umgebaut. Wer arbeiten kann, soll schneller und nachdrücklicher als bisher vermittelt werden. Wer dabei nicht mithilft, wer sich zum Beispiel nicht bewirbt, sich nicht regelmäßig beim Amt meldet oder Arbeit verweigert, muss mit härteren Konsequenzen als bisher rechnen. Grundsicherung heißt das Ganze jetzt, in der Koalition umstritten, aber abgehakt. Ab nächsten Monat tritt sie Schritt für Schritt in Kraft. Von einer umfassenden Rentenreform mag die Regierung noch ein ganzes Stück entfernt sein, aber die Aktivrente, die gibt es schon. Sie gilt seit Anfang des Jahres und ist, anders als der Name vermuten lässt, keine zusätzliche Rente, sondern eine Art Steuerbonus für Ältere. Wer als Rentner oder Rentnerin arbeiten will, kann monatlich bis zu 2.000 Euro steuerfrei dazu verdienen. Am Reformhorizont steht auch noch eine umfassende Steuerreform. An einigen Schräubchen hat Schwarz-Rot aber schon gedreht. Unternehmen werden bei der Stromsteuer entlastet, die Gasspeicherumlage wurde abgeschafft. Seit Januar gibt es eine höhere Pauschale für Pendler und die Umsatzsteuer im Gastrogewerbe ist gesenkt worden. Dann die Krankenhausreform. Von der Ampelregierung vorgeformt und von der aktuellen Koalition nach eigenen Worten fortentwickelt. Künftig soll zum Beispiel nicht mehr jedes Krankenhaus alles anbieten. Und der sogenannte Bundesklinikatlas, den Ex-Gesundheitsminister Lauterbach sich mal als Wegweiser vorgestellt hatte, der wird wieder abgeschafft. Auch unter die Reform, die Bundesinnenminister Dobrindt oft als Migrationswende bezeichnet, kann die Bundesregierung einen Haken setzen. Sie hat Aufnahmeprogramme beendet, den Familiennachzug teilweise gestoppt und die Einbürgerung nach 3 Jahren wieder abgeschafft. Dann wäre da noch die Reform des sogenannten Heizungsgesetzes. Da wähnte sich die Regierung schon auf der Zielgeraden, war sie aber gar nicht. Es hakt an zahlreichen Details und deshalb geht dieses Reformprojekt in die Verlängerung.
4: Ja, soweit der Blick auf die erledigten Reformen. Aber einiges hat die Regierung eben noch vor sich. Auch eine wichtige Lobbyorganisation will, dass der Bundestag noch im Sommer über die großen Reformen entscheidet. Und zwar der Verband der Familienunternehmer. Dafür müsste die Sommerpause des Bundestages allerdings ausfallen. Aus dem ARD-Hauptstadtstudio Jan-Frederik Willems.
15: Sommerpause im Bundestag, während die Wirtschaft darbt? Für die Präsidentin des Verbands der Familienunternehmer, Marie-Christine Ostermann, undenkbar. Sie fordert in einem Brief die Parlamentarier von CDU, CSU und SPD auf, diesen Sommer durchzuarbeiten. Denn
16: das Reformfenster für ein großes Reformpaket ist nur noch sehr klein. Denn die Investitionsentscheidungen für 2027 werden allerspätestens diesen Herbst von den Unternehmen getroffen.
15: Konkret soll deshalb die Bundesregierung schnell ein Reformpaket vorlegen. Der Bundestag in einer ersten Lesung noch im Juli darüber beraten und dann die Ausschussarbeit über den Sommer weitergehen, fordert Ostermann. Ein Beschluss in zweiter und dritter Lesung wäre dann im August zu treffen, heißt es weiter in ihrem Brief. Der Gedanke dahinter: Viele Unternehmen entscheiden im Herbst, wo und wie viel im kommenden Geschäftsjahr investiert werde. Bis dahin müssten die Reformen also auf dem Weg sein, so die Denke der Familienunternehmer. Allerdings, sitzungsfrei heißt nicht politikfrei. Die Abgeordneten nutzen die Wochen im Juli und August vor allem, um mit den Bürgerinnen und Bürgern ihres Wahlkreises in Kontakt zu kommen. Und auch in Berlin steht der politische Betrieb nicht still, präzisiert der parlamentarische Geschäftsführer der Unionsfraktion Steffen Bilger.
17: Die Bundestagsabgeordneten stellen die Arbeit in der Sommerpause nicht ein. Es finden regelmäßig Berichterstattergespräche, Arbeitsgruppensitzungen, Koalitionsrunden statt. Und auch die Ausschüsse können jederzeit zu Sondersitzungen zusammenkommen.
15: Die Schwelle für solche Sondersitzungen sind allerdings sehr hoch. In jüngerer Vergangenheit kam der Bundestag im Sommer zusammen, um etwa die Evakuierungen aus Kabul abzusegnen, nachdem die Taliban in Afghanistan plötzlich die Macht übernommen hatten. Oder als der Wiederaufbaufonds für das von einer Flutkatastrophe verwüstete Ahrtal aufgesetzt werden musste. Und in seiner wahrscheinlich berühmtesten Sondersitzung im Sommer verurteilte der Bundestag am 18. August 1961 den Mauerbau der DDR. Ob diese Schwelle mit dem Reformdruck in diesem Sommer schon erreicht ist? Die wirtschaftspolitische Sprecherin der Linken, Janine Wissler, erklärt sich jedenfalls bereit, im Sommer in den Bundestag zu kommen.
18: Wenn es um sinnvolle Vorschläge geht, wie die Wiedereinführung der Vermögenssteuer, die Übergewinnsteuer für Mineralölkonzerne, eine Pflegereform, die Angehörige entlastet, die Erhöhung des BAföG, für all solche Maßnahmen wäre es der Linken eine Freude, die Sommerpause zu unterbrechen oder sogar ausfallen zu lassen, um das endlich beschließen zu können.
15: Nur genau darum geht es dem Verband der Familienunternehmer natürlich nicht. Er vertritt marktliberale Positionen und setzt sich für mehr Freiheiten für die Arbeitgeberseite ein. Zuletzt waren die Familienunternehmer als erster größerer Wirtschaftsverband damit aufgefallen, dass sie mit der AfD ins Gespräch kommen wollten. Es folgten Austritte mehrerer großer Mitgliedsunternehmen. Und so wünscht die Linke Janine Wissler, der Verbandschefin,
18: angesichts der Wortmeldung von Frau Ostermann in der letzten Zeit, wie kürzlich über das Verhältnis zur AfD, ist man ja stattdessen geneigt, ihr selbst eine möglichst lange Sommerpause zu wünschen.
15: Etwas nüchterner spricht CDU-Mann Steffen Bilger über die Pläne in diesem Sommer.
17: Unser Ziel ist es, die Gesundheitsreform vor der Sommerpause im Bundestag zu beschließen. Bei den weiteren Reformen ist zunächst die Bundesregierung gefordert, ihre Schlüsse zu ziehen, im Kabinett, das sich regelmäßig auch im Sommer trifft, entsprechende Beschlüsse zu fassen und diese dann dem Bundestag zuzuleiten.
15: Nach Sondersitzungen im Sinne der Familienunternehmer klingt das jedenfalls nicht.
4: Die Zeit, es ist 1.13 Uhr.
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4: Bundesweit warten mehr als 8.000 Menschen auf ein Spenderorgan. Etwa 1.000 Menschen sterben jedes Jahr, weil es rechtzeitig keine Spende gibt. Am Samstag gestern war Tag der Organspende und das ist immer wieder auch Anlass für die Diskussion, wie Menschen zur Spende motiviert werden können. Eine Idee dabei, das ist die sogenannte Widerspruchsregelung. Damit wäre jeder Mensch potenziell Organspender, der nicht aktiv widerspricht. Dieser Vorschlag ist aber selbst unter Ärzten umstritten. Unsere Reporterin Maike Baas, die hat mit 2 Ärzten am Klinikum Osnabrück gesprochen.
19: Das, was hier hell erscheint, das sind leicht verkalkte Strukturen innerhalb des köchernen Schädels selbst. Das ist eindeutig, dieses Bild.
20: Oberarzt Volker Schulte zeigt das CT-Bild eines Gehirns. Die Aufnahme stammt von einem jungen Patienten, der nach seinem plötzlichen Tod im Klinikum Osnabrück zum Organspender wurde. Bevor das möglich war, musste Neurologe Schulte eins der schwersten Gespräche führen, die Ärzte zu führen haben. Und zwar mit den Angehörigen.
21: Wenn wir in dem Gespräch sind, sehen wir sehr, sehr unterschiedliche Reaktionen auf die Nachricht 1, er wird versterben. Nachricht 2, es besteht die grundsätzliche Möglichkeit, die Organe zu spenden, um dann gegebenenfalls einem anderen Menschen ein Weiterleben zu ermöglichen. Die meisten Menschen sind an dieser Stelle noch mit Nachricht 1 beschäftigt.
20: Schulte arbeitet auf der neurologischen Intensivstation des Osnabrücker Klinikums. Er ist hier Transplantationsbeauftragter gemeinsam im Team mit Oberärztin Sonja Kumpf. Dem schweren Gespräch mit Angehörigen geht meist ein Unfall oder eine schwere Hirnblutung voraus. Ein Mensch wird mitten aus dem Leben gerissen.
21: Es ist eine absolute Krisen-Schock-Katastrophensituation.
20: Und in dieser Situation müssen Sie nachfragen. Neurologin Kumpf schildert, was ihr vor den ersten Gesprächen durch den Kopf ging.
22: Wähle ich die richtigen Worte? Traumatisiere ich die jetzt zusätzlich noch zu dem, was gerade passiert ist? Eben auch gerade dieser Versuch, eben nicht das Bild zu erzeugen, dein Angehöriger ist mir egal, ich will nur seine Organe haben. Da hat man natürlich wahnsinnige Angst vor, dass das so rüberkommt.
20: Inzwischen haben die beiden Ärzte jeweils rund 40 jener Gespräche hinter sich gebracht. Umfragen zeigen, dass die Deutschen Organspenden grundsätzlich richtig und wichtig finden, aber nur eine Minderheit ist als Spender registriert. Also geht die Frage an die Angehörigen.
22: Man muss immer in dieser akuten Traumasituation irgendwie versuchen, das zu klären und ihnen eben möglichst wertfrei diese Frage zu stellen, dass man eben, wenn diese Frage kommt, wie geht es jetzt weiter, dass man immer sagt, das kommt darauf an, was er gewollt hätte, er oder sie. Ja, und was er oder sie gewollt hätte, das muss ich jetzt leider mit Ihnen besprechen, weil er es mir nicht mehr sagen kann.
20: Eine Gruppe von Bundestagsabgeordneten vieler Fraktionen hält diesen Zustand für untragbar. Dass in Deutschland Spenderorgane fehlen, das liege auch daran, dass bisher zu wenige Menschen ihren Willen hinterlegen. Die Gruppe setzt sich deshalb für die sogenannte Widerspruchsregelung ein. Zu den Fürsprechern gehört Gitta Konnemann, CDU-Abgeordnete aus Leer.
23: Wer sich entscheidet, nichts zu sagen, gilt als Spender. Jeder behält die Möglichkeit, Nein zu sagen. Das Selbstbestimmungsrecht von Bürgerinnen und Bürgern wird nicht angetastet. Wir erwarten, dass man sich bewusst entscheidet, und zwar für oder gegen eine Organspende. Ich persönlich glaube, dass jedem Menschen einmal in seinem Leben diese Entscheidung zumutbar ist.
20: Anderen im Bundestag geht das zu weit. Unter ihnen die grüne Swantje Michaelsen aus Hannover.
24: Wir sind uns total einig, es soll mehr Organspenden geben, aber dafür müssen Menschen gut informiert werden und dann eine selbstbestimmte, freiwillige Entscheidung treffen. Alles andere ist eben ein sehr, sehr großer Eingriff in die Grundrechte, in die Persönlichkeitsrechte, die postmortalen Persönlichkeitsrechte und auch in die Würde des Menschen damit. Und das halten wir an dieser Stelle für unverhältnismäßig.
20: Svenja Wilm aus Osnabrück verfolgt die immer wieder aufkeimende Debatte seit Jahren. 6 Jahre lang stand die junge Frau auf der Warteliste für eine Lebertransplantation. Ihr eigenes Organ wurde durch eine Autoimmunerkrankung zerstört. Svenja Wilm litt unter extremer Müdigkeit, Gelbsucht, quälendem Juckreiz und der Angst, dass ihr die Zeit davonläuft. Bis im April vor einem Jahr der Anruf kam und es eine Spenderleber für sie gab.
25: Also für mich war es einfach das größte Geschenk, was man mir überhaupt machen könnte. Ich glaube, da kommt nichts mehr ran, gar nichts. Mehr Lebenszeit und mehr Lebensqualität. Was Besseres kannst du einem Menschen einfach gar nicht schenken. Ich glaube, das sollte auch jeder potenzielle Spender wissen. Das ist einfach das größte Geschenk. Du schenkst einfach Leben.
20: Kein Organspender werden zu wollen, auch das kann Svenja Wilm akzeptieren. Aber was sie sich wünschen würde, dass sich die Menschen überhaupt mit der Frage auseinandersetzen.
4: Der Mensch ist wohl das einzige Lebewesen, das weiß und versteht, dass es irgendwann sterben wird. Trotzdem beschäftigen sich viele ungern freiwillig mit dem eigenen Tod oder mit dem Tod nahestehender Menschen. Ein Verein in Rostock, der will die Themen Trauer und Sterben sichtbarer machen, die sogenannte Hospizinitiative. Wie genau das funktionieren soll, das berichtet unsere Reporterin Marie Zimmer, die Rostocker Initiative besucht hat.
26: An den Wänden hängen Lichterketten, der Tisch ist gedeckt und im Hintergrund spielt leise Musik. In diesem Umfeld sollen Menschen auf ihrem letzten Weg begleitet werden, physisch und psychisch. Martina Ollermann ist Teil der Hospizinitiative in Rostock.
27: Ich bin dem Verein beigetreten, weil eben halt auch die Ausbildung unterstützt wird.
1: und habe die auch gemacht. Also das war für mich super, weil das auch mit freier Zeiteinteilung ist. Ich muss nicht unbedingt da sein. Ich kann mir das zeitlich einteilen, diesen Lehrgang.
26: Die Hospizinitiative unterstützt das Hospiz am Klinikum Südstadt. Neben der Finanzierung von nicht getragenen Kosten durch die Krankenkassen unterstützen sie vor allem die Sterbenden und Trauernden. Dazu zählen unter anderem das Angebot von Klangtherapie oder die Möglichkeit, im Garten zu arbeiten. Ehrenamtliche des Vereins sprechen regelmäßig mit Betroffenen über ihre Verluste, unter anderem im monatlichen Trauercafé. Bei diesem offenen Angebot beobachtet Uta Raus vom Vorstand des Vereins.
1: Leute kommen, die einfach sagen, sie möchten gehört werden, sie möchten ihre Geschichte erzählen. Und das wechselt ganz doll, wer kommt und wer sagt, er ist bereit, die Gruppe jetzt auch zu verlassen. Also das ist ganz unterschiedlich.
26: Die Teilnehmerinnen und Teilnehmer reichen von Müttern, die ihr Baby verloren haben, bis zu Menschen, die Geliebte durch einen Suizid verloren haben. Als Ehrenamtliche versucht Melanie Ollermann auch neue Ideen umzusetzen. Beispielsweise das Organisieren von Spaziergängen für Hinterbliebene. Motivation für ihre Arbeit ist hauptsächlich, anderen Menschen zu helfen.
1: Ich finde das eben halt sehr wichtig, weil jeder geht anders mit Trauer um. Manche erkennen das gar nicht und kommen aus diesem Loch gar nicht wieder raus, weil sie einfach auch von der Gesellschaft so gedrängt werden, dass sie trauern müssen. Und das macht mir Spaß, die Leute da wieder ein bisschen zu motivieren, am Leben teilzunehmen.
26: Manchmal denke sie noch nach den Gesprächen über den Tod nach. Doch diese Gedanken würden auch schnell wieder vergehen. Damit die Last für Ehrenamtliche nicht zu schwer wird, bietet der Verein regelmäßig Gespräche zur Supervision, also zum Verarbeiten, an. Ihre Zeit im Hospiz können sie sich frei einteilen, begleiten jedoch immer eine Person auf ihrem Weg. Das muss nicht vor Ort oder im Trauercafé geschehen, sondern kann auch ambulant bei den Personen zu Hause sein. Unterschiede zwischen den verschiedenen Generationen, die dort aufeinandertreffen, und dem Blick auf Trauer merkt Michael Luck vom Vorstand des Fördervereins nicht.
2: Also am Ende muss man sagen, dass es kein richtig oder falsch gibt bei der Trauerarbeit oder auch bei den Ansichten. Jeder ist ein Einzelfall an der Stelle und jedem wird geholfen an der Stelle.
26: Doch trotzdem ist es schwierig, Ehrenamtliche zu finden, die Menschen beim Sterben und beim Trauern begleiten, findet Michael Luck. Auch weil viele Menschen Berührungsängste mit diesem Thema haben. Das möchte die Hospizinitiative aus Rostock ändern und mit ihrem Engagement weiter Menschen für ihre wichtige Arbeit sensibilisieren.
4: Die Hospizinitiative Rostock, Marie Zimmer hat sie uns vorgestellt.
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4: Heute vor 30 Jahren wurde das erste AIDA-Kreuzfahrtschiff getauft. Und auch das hatte schon den großen roten Mund am Bug. Mirjam Benecke über die Geschichte der AIDA.
3: Roter Kussmund auf weißem Schiffsbug. Mit diesem Markenzeichen gleiten die Kreuzfahrtschiffe der AIDA-Flotte durch die Weltmeere. An Bord gibt es Minigolfanlagen, Kletterparks, Wasserrutschen, Restaurants und jede Menge Partys.
6: AIDA!
3: Kaum zu glauben, aber die Wurzeln der rotlippigen Spaß- und Konsumkreuzfahrtflotte liegen in der DDR.
7: Allzeit gute Fahrt für Schiff und Passagiere wünschen auch wir und danken zugleich den Erbauern, die gut und zügig gearbeitet haben.
3: Die DDR steigt im Jahr 1960 ins Kreuzfahrtgeschäft ein. Mitfahren darf, wer besonders parteitreu oder ein verdienter Arbeiter oder verdiente Arbeiterin ist.
9: Ich arbeite beim WBK Cottbus, Betonwerk Hoyerswerda. Ich habe diese Reise als Auszeichnung bekommen und die Kollegen haben mich eben ausgewählt.
3: Betrieben werden die Urlauberschiffe von der Deutschen Seereederei in Rostock, der Staatsreederei der DDR. Knapp 300.000 Gäste reisen auf den Schiffen über die Weltmeere, dann kommt die Wende. Die Staatsreederei wird privatisiert und tausende Arbeitsplätze gestrichen. Um das Kreuzfahrtgeschäft zu retten, ordnet die Leitung der Deutschen Seereederei einen Imagewechsel an. Weg mit der verstaubten Etikette an Bord. Kreuzfahrten sollen für alle da sein. Nicht nur, wie in der BRD üblich, für gediegene ältere Gäste mit viel Geld.
12: Sportlich und unkompliziert soll's zugehen. Clubferien zur See heißt das Motto. Fünfmal am Tag raus aus den Klamotten, rinnende Klamotten, wie auf einer herkömmlichen Kreuzfahrt. Nein, danke, das ist out. Lieber am Pool lümmeln und zwischendurch schnell ans Buffet.
3: Für das Clubferienkonzept wird ein neues Schiff gebaut. Die AIDA bietet Platz für 1300 Gäste. Sie ist zu dieser Zeit das größte deutsche Passagierschiff. Bei der Schiffstaufe im Juni 1996 sorgt nicht nur der Kussmund am Bug, sondern auch der Name für Gesprächsstoff.
5: Ich hätte den Namen meiner Frau gewählt. Ilse.
6: Nein, Ilse, finde ich viel schöner.
8: Nein, ich würde mir
6: ist doch mal was anderes als wie Ilse. Ilse gibt es immer. Aber AIDA ist, finde ich, toll. Passt. Wunderschön.
3: Heute gehören die inzwischen 11 AIDA-Schiffe zum amerikanischen Konzern Carnival Corporation. Doch der Hauptsitz von AIDA Cruises ist immer noch in Rostock. Dort, wo am 7. Juni 1996 das erste AIDA-Kreuzfahrtschiff getauft wurde. Heute vor 30 Jahren.
4: Das war der Stichtag von Mirjam Benecke.
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10: Mit Alex von Kutzkowski. Die deutsche Fußballnationalmannschaft hat ihren letzten Härtetest vor der WM in Kanada, Mexiko und den USA gewonnen. Gegen Gastgeber USA gab es ein 2:1. Aus Chicago berichtet Dirk Walzdorf.
11: Die Siegesserie der deutschen Nationalmannschaft hält, aber titelreif war der letzte Auftritt vor Beginn der Fußball-WM noch lange nicht. Die DFB-Auswahl gewinnt das letzte Testspiel gegen den Gastgeber USA. Ein bisschen glücklich mit 2:1 und das nach einem veritablen Traumstart. Schon in der zweiten Minute traf Havertz mit dem Kopf nach einem Freistoß von Kimmich die Gastgeber zu dem Zeitpunkt noch im fußballerischen Tiefschlaf. Sie kamen dann aber immer besser ins Spiel. Folgerichtig in der 37. Minute das Tor von Robinson zum 1:1. Ein traumhaft schönes Volley aus 19 Metern. Unhaltbar für Oliver Baumann im deutschen Tor. Nach dem Wechsel Leroy Sané, der die Aufgabe hatte, Lennart Kahl zu vertreten. Mit der Führung für die Deutschen ein bisschen unerwartet. Schöner platzierter Schuss in die Ecke. Und dann gab es viele, viele Wechsel, wenig Struktur, noch einige Distanzschüsse auf beiden Seiten und am Ende den 9. Sieg in Serie für das Team von Julian Nagelsmann.
10: Wir bleiben noch beim Fußball. Am Samstag wurde die erste Runde im DFB-Pokal ausgelost mit einigen interessanten Duellen. So muss Titelverteidiger Bayern München bei Zweitliga-Aufsteiger VfL Osnabrück ran. Auch der VfB Stuttgart, Pokalfinalist in der jüngst abgelaufenen Saison, und Borussia Dortmund müssen in den Norden reisen. Der VfB tritt bei Drittligist Hansa Rostock an. Der BVB gastiert bei Oberligist HEBC aus Hamburg, der sich erstmals für den DFB-Pokal qualifiziert hat. Die erste Runde steigt vom 21. bis 24. August sowie am 1. und 2. September. Alle Begegnungen finden Sie online auf sportschau.de. Bei den French Open in Paris greift das deutsche Tennisass Alexander Zverev nach seinem ersten Sieg bei einem Grand-Slam-Turnier. Ein Titel, nach dem er sich schon lange sehnt. Im Finale trifft Zverev auf den Italiener Flavio Coppoli. Welchen Eindruck der Hamburger aktuell macht, sagt uns jetzt mein Kollege Steffen Gahr.
13: Alexander Zverev ist in diesen Tagen von Paris ruhig, besonnen, souverän und dominant. Und wenn er so auch am letzten Turniertag auftritt, wird er am Ende mit dem Pokal auf dem roten Laufsteg von Paris stehen. Zverev ist gegen Coboli der Favorit. Der Italiener ist zwar ausgeruht, da er das Finale kampflos erreichte. Und Coboli hat Zverev vor ein paar Wochen auf Sand auch schon mal geschlagen. Aber es ist das erste Grand-Slam-Endspiel für den 24-Jährigen. Zverev dagegen hat mehr Erfahrung, er kennt diese Situation eines großen Endspiels. Der Hamburger hat im Turnierverlauf überzeugt und nachdem große Namen ausgeschieden waren, ist Zverev auch mit seiner Favoritenrolle souverän umgegangen. Die deutsche Nummer 1, der Olympiasieger Zverev, kann in Paris Historisches schaffen. Es wäre der erste deutsche Grand-Slam-Titel bei den Herren seit 30 Jahren. Damals hatte Boris Becker in Australien gewonnen.
10: Spannung pur herrscht auch in der Basketball-Bundesliga. Im Playoff-Halbfinale zwischen Alba Berlin und den Bamberg Baskets gewann Bamberg Spiel 4 mit 81:67 und glich damit in der Best-of-Five-Serie zum 2:2 aus. Das nun alles entscheidende fünfte Duell steigt am Dienstag in Berlin. Bereits für die Finalspiele qualifiziert ist Bayern München. Und noch eine Meldung aus der Leichtathletik. Sprinter Owen Ansah hat seinen deutschen Rekord über die 100 Meter um eine Hundertstelsekunde unterboten. Nachdem der Athlet vom Hamburger SV vor knapp 2 Jahren als erster Deutscher unter 10 Sekunden gelaufen war, verbesserte er am Samstagabend in Regensburg seine Bestmarke auf 9,98 Sekunden.
4: Das war der Sport mit Alex von Kurzkowski. Wir schauen gleich nach Peru. Da können die Menschen an diesem Sonntag einen neuen Staatspräsidenten oder eine neue Staatspräsidentin wählen. In der Stichwahl treten eine rechtspopulistische Kandidatin und ein linker Kandidat gegeneinander an. Und das Land steckt in einer Regierungskrise. Ob die Stichwahl die Lage jetzt verbessern oder verschlechtern kann, das ist dann gleich nach den Nachrichten unser Thema.

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1: Um 1.30 Uhr mit Gabriela Kühne. Verteidigungsminister Pistorius hat beim Tag der Bundeswehr einen stärkeren Zusammenhalt von Gesellschaft und Truppe beschworen. Er zeigte sich erfreut über die bundesweit mehr als 300.000 Besucher und Besucherinnen an den Standorten. Aus der Nachrichtenredaktion Gisela Former.
2: Dieser Tag sei ein gutes Instrument, um wieder eine stärkere Verbindung von Gesellschaft und Soldaten zu schaffen, sagte Pistorius. Und er betonte, unsere Demokratie brauche Schutz. Angesichts äußerer Bedrohungen sei es wichtig, dass die Soldatinnen und Soldaten fest in der Mitte der Gesellschaft stünden. Bundesweit präsentierten sich 10 Bundeswehrstandorte der Öffentlichkeit. Die Streitkräfte stellten unter anderem Panzer, Flugzeuge, Hubschrauber und Schiffe vor und beantworteten Fragen. Der Tag der Bundeswehr diente auch dem Anwerben von jungen Menschen für den neuen Wehrdienst.
1: In der Debatte über die Rentenreform fordert der Deutsche Gewerkschaftsbund eine verpflichtende Betriebsrente für alle Beschäftigten. DGB-Chefin Fahimi hat dem Redaktionsnetzwerk Deutschland gesagt, die zusätzliche Altersvorsorge solle von den Tarifparteien organisiert und von den Arbeitgebern mindestens mitfinanziert werden. Nach Angaben des DGB haben etwa 20 Millionen Beschäftigte derzeit keine betriebliche Altersvorsorge. Konkrete Vorschläge will Fahimi Ende des Monats vorlegen. Sie betonte, die Kosten dürften nicht allein den Arbeitnehmern aufgebürdet werden. Papst Leo ist zum Auftakt seiner Spanienreise vom Königspaar empfangen worden. Er besucht nach der Hauptstadt Madrid auch Barcelona und die Kanarischen Inseln. Aus Madrid, Franka Welz.
3: In seiner ersten Rede während seines Spanienbesuchs hat Papst Leo XIV. In Madrid zu Versöhnung und Zusammenarbeit unterschiedlicher Kräfte in Spanien aufgerufen. Im Königspalast unterstrich der Papst vor dem Königspaar, hochrangigen Politikern sowie dem diplomatischen Korps auch die Verantwortung Europas im Kampf gegen politische und gesellschaftliche Spaltung. Papst Leo sagte, die Versuchung, durch das Schüren von Polarisierung an Beliebtheit zu gewinnen, scheine heute eher zu wachsen als abzunehmen. Die Menschenwürde werde weiterhin verletzt.
1: In der Nordsee vor St. Peter-Ording sind 3 Frauen auf einem

0: Am Montag heiter bis wolkig und meist trocken, 19 bis 28 Grad. Am Dienstag zeitweise Schauer und Gewitter bei 15 bis 22 Grad. Das waren die Nachrichten.
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2: Die A1 Osnabrück-Münster ist zwischen Lengerich und Ladbergen wegen Brückenarbeiten in beiden Richtungen bis ca. 6 Uhr gesperrt. Die A14 Richtung Wismar ist zwischen Kreuz Schwerin und Schwerin Nord wegen Bergungsarbeiten gesperrt. Die A96 Lindau-München ist zwischen München-Leim und Sendling wegen Brückenarbeiten in beiden Richtungen bis morgen ca. 5 Uhr gesperrt. Die A565 Bonn-Meckenheim ist zwischen Bonn-Beuel und Auerberg in beiden Richtungen wegen Brückenschäden gesperrt. Und die B50 Bernkastel-Kues-Rhein-Bölln ist zwischen Argenthal und Ellern nach einem Unfall gesperrt. Fahren Sie vorsichtig und kommen Sie gut an.
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2: mit Alex Grantl. Nach Brasilien und Argentinien ist es das drittgrößte Land in Südamerika, jedenfalls wenn es um die Fläche geht, Peru. Viele der 34 Millionen Einwohnerinnen und Einwohner werden an diesem Sonntag wählen gehen. Es geht um das Amt des Staatspräsidenten oder der Staatspräsidentin. In Peru ist der Präsident auch Regierungschef. Die Rechtspopulistin Fujimori tritt in einer Stichwahl gegen den linken Kandidaten Sanchez an. Anne Herberg, unsere Korrespondentin, hat sich intensiv mit den Kandidaten beschäftigt und auch eine Wahlkampfveranstaltung begleitet.
3: Natürlich ist es kein Zufall, dass Roberto Sanchez seinen Triumph in Villa El Salvador verkündet. Einfache ein- bis zweistöckige Häuser aus roten Ziegelsteinen oder Beton wechseln sich dort ab mit Sportplätzen, bunten Läden, Gemeinschaftsküchen. Das Arbeiterviertel im Süden von Lima wurde einst von Binnenmigranten errichtet, die vor der Armut aus Perus Andenregion hier an den Rand der Hauptstadt flohen. Land besetzten, damals noch mitten in der Wüste. Villa El Salvador ist ein Symbol des sozialen Kampfes und der Selbstorganisation. Von einer Holzbühne winkt Roberto Sanchez in die fahnenschwingende Menschenmasse. Ein eher unscheinbarer Mann, Mitte 50. Weißes Hemd, eckige Brille. Doch dann zückt er einen weißen Strohsombrero mit breiter Krempe. Dieser Hut ist weit mehr als eine Kopfbedeckung. Er repräsentiert das ländliche, das andine und indigene Peru. Er steht außerdem für einen Ex-Präsidenten Perus, den Sanchez beerben will. Dieses Erbe ist sein größtes politisches Kapital, aber auch sein größter Gegner.
4: Heute sind wir hier dank dieses Volkes. Dank dieses Volkes, das Gerechtigkeit fordert, das Rechte fordert und genug hat von diesem merkantilistischen Regime, das alles zu einem Geschäft gemacht hat. Medikamente, Gesundheit, Bildung, das darf nicht sein. Recht und Gerechtigkeit bedeutet menschenwürdige Arbeit. Es bedeutet die Möglichkeit des Fortschritts, des Vorankommens.
3: Mitte Mai hat Perus Wahlbehörde bestätigt, dass Sanchez als zweiter Kandidat in die Stichwahl einzieht, für das linke Wahlbündnis Juntos por el Perú. Er verspricht eine Verfassungsreform, fordert soziale Umverteilung. Vor allem aber verspricht Sanchez, den Mann zu begnadigen, der den Sombrero einst in Perus Politik gebracht hat und dessen Minister für Außenhandel und Tourismus er einst war. Den inzwischen inhaftierten linken Ex-Präsidenten Pedro Castillo. Roberto Sanchez y Pedro Castillo, símbolo de lealtad. Aquí viene la China, aquí viene con fuerza. Aquí viene Keiko Fujimori, nuestra presidenta. Auf Platz 1 landete Keiko Fujimori. Trotz drei Anläufen schaffte sie es selbst aber nie, in das oberste Amt des Staates gewählt zu werden. Auch das hat mit einem Erbe zu tun. Sie ist Tochter des quasi-diktatorischen Präsidenten Alberto Fujimori. Der japanischstämmige, inzwischen verstorbene Politiker saß wegen Korruption und Menschenrechtsverletzungen 16 Jahre in Haft und ist die einzige politische Figur, die Peru noch mehr spaltet als sie selbst.
4: Wir müssen die korrupte Mafia besiegen, die Peru heute regiert. Nieder mit dem Mafia-Pakt, nieder mit der korrupten Regierung, nieder mit dem Fujimorismus.

0: zwei Politiker, zwei unterschiedliche politische Wege. Eine solche Konstellation hat Peru schon einmal erlebt, bevor es vollends in eine Regierungskrise stürzte. Wo steht das Land kurz vor der Stichwahl? Seit dem ersten Durchgang der Wahl im April ist mehr als ein Monat vergangen. So lange hat die Auszählung der Stimmen gedauert. Dabei hatten bei dieser Wahl auch so schon alle den Überblick verloren, denn es traten so viele Kandidaten an wie noch nie zuvor. Es waren allein 35 Bewerber für das Präsidentenamt. Der Wahlzettel hatte die Größe und die Farbenvielfalt einer Familienpizza. Am Wahltag fehlten dann plötzlich Stimmzettel. Es gab Verzögerungen, ausgerechnet in der Hauptstadt Lima. Die Stimmabgabe wurde verlängert und am Schluss holte Sanchez nur rund 20.000 Stimmen mehr als der Drittplatzierte, Rafael López Aliaga, der sich wegen seines rosafarbenen, rundlichen Gesichts selbst Porky nennt, Schweinchen. Er ist Ex-Bürgermeister von Lima und eine Art peruanischer Donald Trump. Er rief sofort zum Sturm auf. Peru, te amo, por eso te defiendo. Peru, te amo, por eso te defiendo. Wütende Bürger, Misstrauen, Betrugsvorwürfe. Peru erlebt ein Déjà-vu. Denn die Ausgangslage erinnert alle an die vergangenen Wahlen im Jahr 2021, nach der es de facto keine funktionierende Regierung mehr gab. Auch da trat ein Kandidat mit Sombrero gegen Fujimori an. Auch damals drehte sich alles um die Frage, was schwerer wiegt. Die Ablehnung Fujimoris oder die Angst vor der Linken.
1: El Fujimorismo, para empezar, es algo más que un partido, ¿no?
2: Der Fujimorismo ist zunächst einmal mehr als bloß eine politische Partei,
0: sagt Fernando Tuesta. Der renommierte Soziologe von Perus päpstlicher Universität leitete Anfang der 2000er Jahre auch die Wahlbehörde.
2: Alberto Fujimori war ein Caudillo, ein starker Mann, dessen Rhetorik ausgesprochen antipolitisch war. Er hegte eine strikte Abneigung gegen politische Parteien. Somit besteht eine enorme Abhängigkeit von der Figur Fujimoris wie in einer Dynastie. Und es ist seine Tochter, die dieses Erbe antritt.
0: Hier kommt La China, die Chinesin. So wird die japanischstämmige Keiko Fujimori wegen ihres asiatischen Aussehens oft genannt. Sie kommt, um Ordnung zu schaffen, heißt es in ihrem Wahlkampfsong weiter. Kurz, um das Chaos aufzuräumen, dem andere nicht gewachsen waren.
3: Porque para mí queda muy claro que el enemigo es la izquierda.
4: Denn für mich ist vollkommen offensichtlich, der Feind ist die Linke. Jene Linke, deren einzige Betätigung darin besteht, Armut zu verteilen, während wir Wohlstand schaffen. Jene Linke, die Hass schürt, wohingegen wir uns den Frieden wünschen. Wir stehen vor einer Entscheidung zwischen der Linken, die Chaos stiftet, und uns, die wir für alle die Ordnung wiederherstellen werden.
0: Keiko hält Wort, rufen ihre Anhänger, und sie verspricht viel. Dazu tourt sie seit Wochen durchs Land. Tour des Dialoges heißt ihre Kampagne, zu der es täglich Updates in den sozialen Netzwerken gibt. Sie tanzt traditionelle Folklore und rührt mit Bauersfrauen die beliebte Huancaína-Soße zusammen. Sie verspricht Schuluniformen, neue Straßen und Brücken, Unterstützung für Kleinhändler, Alleinerziehende oder Senioren. Immer mit im Gepäck das Erbe ihres Vaters.
5: Ihr Vater war in seiner ersten Amtszeit ein sehr fleißiger Mann. Ich erinnere mich, als ich klein war, da gab es hier dieses El Niño-Phänomen, riesige Überschwemmungen. Ich habe es im Fernsehen gesehen, wie er mit Hubschraubern herumflog und vielen Menschen half. Und er bekämpfte den Terrorismus. Als ich 5 oder 6 Jahre alt war, lebten wir in großer Angst wegen der Autobomben, Entführungen und der Stromausfälle, weil Leitungen gekappt wurden. Aber mit Fujimori war der Wandel in unserem Land deutlich spürbar. Die Leute wählen sie wegen der Erinnerung an ihren Vater. Noch einmal die letzten beiden Sätze des O-Tones 21. Aber mit Fujimori war der Wandel in unserem Land deutlich spürbar. Die Leute wählen sie wegen der Erinnerung an ihren Vater.
0: Sagt Diana, die nahe der Stadt Tumbes aufwuchs und heute ein Nagelstudio betreibt. Nun zeigen die Bilder eine Keiko im Bad der Menge. Eine Keiko, die zuhört, die umarmt, die sich sorgt. Vor allem um das Thema, was die Peruanerinnen und Peruaner in den letzten Jahren am meisten beschäftigt. Die zunehmende Unsicherheit im Land.
6: Wie Sie sehen, sind wir einfache Fischer, die derzeit von Kriminalität heimgesucht werden, Erpressung und Auftragsmorden. Jeder einzelne Fischer hier, wir alle, wir müssen Schutzgeld zahlen, nur um überhaupt ausfahren und arbeiten zu können. Gestern Nacht wurden unsere Bootsmotoren gestohlen. Vor 5 Tagen wurde direkt hier vor unseren Augen ein Fischer ermordet. Wir sind traumatisiert, wir können nicht arbeiten.
0: Die Bandengewalt ist in den vergangenen Jahren explodiert. Busfahrer, Händler, selbst Schulen müssen Schutzgeld zahlen. Es gab Anschläge in Nachtclubs, bei Musikkonzerten. Landesweit gingen im vergangenen Jahr mehr als 25.000 Anzeigen wegen Erpressung ein. Die Mordrate hat sich seit 2019 verdoppelt. 8 von 10 Peruanern sagen heute, sie hätten Angst, wenn sie das Haus verlassen.
4: Das Erste, was wir tun werden, ist, die Ordnung wiederherzustellen. Mit diesem Team, mit diesen Entscheidungen, aber vor allem, da das Blut von Alberto Fujimori durch meine Adern fließt, mit dem Mut, das Verbrechen zu besiegen.
0: Keiko, die volksnahe Macherin, mit großem Herz, aber auch mit harter Hand. Es ist ein zweischneidiges Erbe. Es gibt ihr Rückenwind, doch für viele trägt dieser den Geruch von Schwefel und Moder. Denn Alberto Fujimori, der Peru während der gesamten 1990er Jahre regierte, gelang es zwar, die Wirtschaft aus einer tiefen Krise zu führen, die Hyperinflation einzudämmen und den brutalen Terror der maoistischen Guerilla-Organisation Leuchtender Pfad zu beenden. Doch er wurde immer autoritärer. Institutionen und Grundrechte ersetzte er durch ein Regime aus Soldaten und Panzern. Ein kalter Putsch. Und während seines Kampfes gegen den Terror wurden zahlreiche Verbrechen auch gegen die Zivilbevölkerung verübt. Alberto Fujimori selbst starb 2024 in Freiheit, begnadigt vom Verfassungsgericht, auf das La Fuerza Popular, also Fujimoris Partei, maßgeblich Einfluss ausübt. Und im Kongress hat der Fujimorismo unter Tochter Keiko eine einflussreiche Position, wie der Soziologe Fernando Tuesta beschreibt, trägt dadurch gleichzeitig zur extremen Polarisierung bei.
1: No, ella construye un partido que se llama Fuerza Popular.
2: Sie baute, anders als ihr Vater, eine Partei auf, die Fuerza Popular, die zur einflussreichsten politischen Kraft in Peru wurde. Aber sie agiert wie der Vater, nämlich indem sie versuchte, die Kontrolle über Schlüsselinstitutionen wie den Kongress, das Verfassungsgericht oder die Generalstaatsanwaltschaft an sich zu reißen. Folglich hat die Partei, parallel zu der Macht, die sie über die Jahre angehäuft hat, gleichzeitig eine Gegenkraft hervorgebracht, in Peru bekannt als Anti-Fujimorismo.
0: Und genau das hat ihren Traum von der Präsidentschaft, sowohl im Wettbewerb mit Kandidaten aus dem rechten als auch aus dem linken Lager, schon dreimal platzen lassen. 2011, 2016 und eben im Jahr 2021. Der Gemüsemarkt von Juliaca, 4000 Meter hoch gelegen, nahe des Titicacasees. Hier wurde damals gefeiert, 2021, als völlig unerwartet der bis dahin auch völlig unbekannte Pedro Castillo die Stichwahl gegen Keiko Fujimori gewann. Mit nur rund 40.000 Stimmen Vorsprung. In Juliaca hatten 80% für Castillo gestimmt. Die Tuk-Tuks, die Mototaxis hupten um die Wette, es wurde getanzt. Es war ein ganz besonderer Moment für uns alle, erinnert sich Raúl Samillán.
7: Pedro Castillo ist ein Docente de un centro poblado.
2: Pedro Castillo war ein Lehrer aus einer ländlichen Gemeinde in Cajamarca, in den Anden. Und als solcher repräsentiert er, nun ja, die ärmste Schicht. Die Arbeiter, die Bauern, die Menschen hier aus dem Süden, wo nichts ankommt vom angeblichen Wirtschaftsaufschwung. Für uns war Präsident Pedro Castillo eine Stimme, die sich unserer seit vielen Jahren aufgeschobenen Forderungen annehmen würde.
0: Einer wie Sie, Das gab es noch nie in Peru. Auch Raúl, ein Mann mit indigenen Zügen und traurigen Augen, ist Lehrer. Das dritte von 9 Geschwistern, die seine Mutter, eine Bäuerin und Analphabetin, alleine großzog. Ohne fließend Wasser, ohne Heizung, aber mit der Überzeugung, dass Bildung alles ist.
2: Doch bedauerlicherweise weigert sich die Oligarchie zu akzeptieren, dass Söhne des Volkes wie wir aufsteigen und solch entscheidende Positionen in der nationalen Führung übernehmen können. Und genau deshalb haben sie von dem Augenblick an, als er das Präsidentenamt antrat, jedes erdenkliche Mittel und jede Methode genutzt, um ihn zu stürzen.
0: Doch Castillos Regierung ist unerfahren und erratisch, verstrickt sich in Skandalen und Klientelismus. Und die von Fujimori und Verbündeten kontrollierte Mehrheit im Kongress blockiert, wo sie nur kann, und sägt kontinuierlich an seinem Stuhl. Im Dezember 2022 verkündet Castillo kurzerhand und ohne jegliche verfassungsmäßige Basis, er werde den Kongress vorübergehend auflösen. Nichts anderes als ein Putschversuch. Der Kongress setzt ihn sofort ab. Er wird verhaftet. Seine Vize Dina Boluarte übernimmt und eine Welle des Protestes bricht los. Und kaum irgendwo war die Wut größer als hier. Hoch oben in den Anden, in Juliaca, wo 80% für Castillo gestimmt hatten. Massenweise gingen die Leute auf die Straße. Gegen Boluarte, gegen den Kongress, vor allem aber dagegen, dass ihnen ihre Stimme genommen wurde. Die neue Regierung verhängte den Ausnahmezustand, schickte Polizei und Militär. 49 Menschen wurden getötet, 18 allein in Juliaca. Einer ist Raúls Bruder, Marco Antonio Samillán. Das war am 9. Januar 2023. Tränengas überall, erinnert sich Raúl. Hubschrauber, Chaos. Er steht wieder an dem Ort, an dem alles passierte. Der staubigen Ausfahrtsstraße Juliacas, direkt neben dem Rollfeld des Flughafens. An der Mauer gegenüber sind immer noch die tennisballgroßen Einschläge von Gewehrkugeln zu sehen. Raúls Bruder wurde getötet, als er erste Hilfe für Verwundete leistete. Das besagt der Bericht der Interamerikanischen Menschenrechtskommission. Auch 3 Jahre später gibt es immer noch kein Urteil. Nicht im Fall von Raúls Bruder Marco Antonio, nicht im Fall der anderen Getöteten, deren Angehörigenorganisation Raúl Samillán inzwischen vorsteht. Und das, obwohl Dina Boluarte, die als unbeliebteste Präsidentin des gesamten Kontinentes galt, längst wieder abgesetzt wurde.
2: Sie war eine weitere Marionette dieser Fuerza Popular-Regierung von Fujimori. Sie und ihre Verbündeten halten die Fäden in der Hand. Ein Mafia-Pakt, der zwischen all diesen politischen Parteien geschlossen wurde, um eine Regierung an der Macht zu halten, die in jedem anderen Land zur Rechenschaft gezogen worden wäre, weil sie die Ermordung der eigenen Bevölkerung anordnete. Und warum? Damit sie die Interessen derjenigen unterstützt, die vom Kongress aus die Macht haben.
0: So sieht das Raúl Samillán, Bruder des in Juliaca getöteten Arztes Marco Antonio Samillán. Dass der Kongress in Peru mittlerweile mehr Macht hat als die Präsidenten, das sehen allerdings auch andere so. Manche Beobachter sprechen sogar von einer Diktatur durch den Kongress. Und das ist ein wesentlicher Grund für die schwere politische Krise des Landes. In den vergangenen 10 Jahren hatte Peru 9 Staatsoberhäupter. Nur einer konnte seine Amtszeit regulär beenden. Alle anderen stürzten über Korruptionsskandale, politische Ränkespiele und Amtsenthebungsverfahren. Denn dafür reicht eine einfache Mehrheit in Peru.
8: El Congreso es la única institución en el Perú que no puede tener sanción.
9: Der Kongress ist die einzige Institution in Peru, die von niemandem zur Rechenschaft gezogen werden kann. Die Institution funktioniert nach dem Prinzip des Chorgeist. Man schließt die Reihen, um die eigenen zu schützen, und so bleibt der Abgeordnete im Amt. Was tun Präsidenten, um ihre Position abzusichern? Sie schließen Deals mit dem Kongress ab. Sie unterwerfen sich dem Kongress. Ihr Leitprinzip lautet, ich möchte meine Amtszeit zu Ende bringen, setzt mich nicht ab. Was muss ich tun, damit ihr mich nicht rauswerft?
8: No me vaques. ¿Qué tengo que hacer para que me vaques?
0: Sagt Enrique Castillo, der die Politik seines Landes seit den 1990ern im Fernsehen kommentiert. Kongressabgeordneter zu sein, sei zu einer Art Gewerbe geworden. Und das ging einher mit einer extremen politischen Zersplitterung.
8: La crisis de los partidos hace que ingresen movimientos aluvionales.
9: Die Krise der politischen Parteien hat den Aufstieg von Schwemmbewegungen ermöglicht. Was ich damit meine, die Parteien sind nur noch Hülsen ohne Organisation und Struktur. Sie bieten sich an und lassen sich manchmal auch dafür bezahlen, Kandidaten aufzustellen. Das hat dazu geführt, dass die Informalität Einzug in die Politik gehalten hat, auch aus illegalen Sektoren wie dem illegalen Goldbergbau. Aber nun vertreten sie deren Interessen und erlassen Gesetze zu deren Gunsten.
0: Pacto Mafioso, Mafia-Pakt, wird im Volksmund die Clique genannt, die den Kongress mehrheitlich kontrolliert. Gegen mehr als die Hälfte aller Abgeordneten laufen strafrechtliche Ermittlungen, meistens wegen Korruptionsvorwürfen. Gerade wurde ein Gesetzespaket durchgebracht, das die Strafverfolgung von Kriminellen und von Korruption massiv behindert. Ein Freifahrschein für Straflosigkeit, der Folgen hat, sagt Nicolas Ceballos. Der Kriminologe forscht zur organisierten Kriminalität, die auch in Peru an Boden gewinnt. Genau diesen Gruppen komme die ganze Instabilität am Schluss zugute, sagt Ceballos.
10: Das große Problem, das du jetzt hast, ist,
2: der Staat ist in vielen Bereichen nicht mehr präsent. Und das begünstigt die Informalität, also die Schattenwirtschaft, aber eben auch die Illegalität, in der mittlerweile enorme Summen umgesetzt werden, während dem Staat wiederum Steuereinnahmen verloren gehen. Das führt zu mehr Gewalt und zu mehr Korruption. Ein wahrer Teufelskreis, nicht wahr?
0: Perus Wirtschaft zeigt sich angesichts des politischen Chaos erstaunlich robust. Seit 30 Jahren, seit Fujimori, setzt das Land auf einen neoliberalen Kurs, der weitgehend auf der Ausbeutung von Rohstoffen beruht. Die weltweit steigenden Preise für Kupfer, Gold und Silber sorgen für Wachstum, auch wenn das längst nicht bei allen ankommt. Hauptabnehmer ist dabei übrigens China. Und die Zentralbank sorgt dafür, dass Inflation und Schulden niedrig bleiben. Ihr steht seit mehr als 20 Jahren ein und derselbe Mann vor, Julio Velarde, von vielen nur Onkel Velarde genannt. Er genießt das Vertrauen, das Politiker in Peru nicht mehr haben.
11: Dank ihm halten wir uns über Wasser. Er ist die Bibel der Stabilität.
0: Sagt Jim Padilla. Er betreibt einen Copyshop in der Galeria Wilson. Die meisten der kleinen Läden hier arbeiten allerdings schwarz. Also informell, ohne jegliche Absicherung. Wie etwa 3/4 aller Peruaner.
11: Jeder Präsident ist eine Enttäuschung. Die Leute fragen sich, ob sie überhaupt wählen sollen. Wir versuchen dabei, irgendwie zu arbeiten, um über die Runden zu kommen.
0: Im ersten Wahlgang stimmten 70% weder für die Autokratentochter Fujimori noch für den Linken mit dem Sombrero Roberto Sanchez. Die gilt es nun zu überzeugen. Beide traten zuletzt gemäßigter auf. Keiko Fujimori präsentiert sich als Garant für Ordnung und wirtschaftliche Stabilität und rief dabei zur nationalen Versöhnung auf. Sanchez versucht dagegen, die Angst zu entkräften, er wolle an der Unabhängigkeit der Zentralbank rütteln oder plane sonstige radikale wirtschaftliche Umbrüche. Die Umfragen sagen ein Kopf-an-Kopf-Rennen voraus.
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12: Heute vor genau 3 Jahren hat das russische Militär, bevor wir dazu kommen, eine wichtige Verkehrsmeldung. Achtung, ein Falschfahrer auf der A4 Erfurt-Chemnitz zwischen Merane und Hohenstein-Ernsttal. Kommt Ihnen ein Falschfahrer entgegen, fahren Sie äußerst rechts und überholen Sie nicht. Auf der A4 Erfurt-Chemnitz zwischen Merane und Hohenstein-Ernsttal ist ein Falschfahrer unterwegs. Vorsicht in beiden Richtungen. Und jetzt noch einmal. Vor 3 Jahren hat das russische Militär den Kachowka-Staudamm in der Ukraine gesprengt. Die Wassermassen haben viele Menschen getötet und viel Zerstörung angerichtet. Wie die Lage 3 Jahre nach der Katastrophe ist, darum geht es gleich nach den Nachrichten. Dann mit meinem Kollegen Detlef Karg, der hier übernimmt. Ich bin Alex Grantl, kommen Sie weiter gut informiert durch diese Nacht.

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1: Um 2 Uhr mit Gabriela Kühne. Die deutsche Fußballnationalmannschaft hat ihre WM-Generalprobe erfolgreich bestanden. Das Team von Bundestrainer Nagelsmann entschied das letzte Testspiel vor Beginn der Weltmeisterschaft für sich. Es setzte sich in Chicago mit 2:1 gegen die USA durch. Die Tore für Deutschland schossen Kai Havertz und Leroy Sané. Das erste WM-Gruppenspiel bestreitet die DFB-Elf am Sonntag in einer Woche. Gegner ist Curaçao. US-Verteidigungsminister Hexas hat die westlichen Verbündeten aufgerufen, die Vereinigten Staaten bei der Verteidigung von Frieden und Freiheit stärker zu unterstützen. Das sagte er am Rande der Feierlichkeiten zum 82. Jahrestag der Landung der Alliierten in der Normandie. Aus der Nachrichtenredaktion Kevin Bieler.
2: Frieden lasse sich nur durch Stärke sichern, betonte der US-Verteidigungsminister auf einem amerikanischen Soldatenfriedhof in Nordfrankreich. Das gelte für beide Seiten des Atlantiks, gestützt durch Einsatzbereitschaft, gemeinsame militärische Fähigkeiten und einen unerschütterlichen politischen Willen. Amerika werde die Führung übernehmen, aber fähige Verbündete müssten in entscheidenden Momenten an der Seite der USA stehen, so Hexeth weiter. In den Jahren seit der Landung in der Normandie sei ein Großteil des Westens bequem geworden. Frieden sei nicht umsonst zu haben.
1: Der Tag der Bundeswehr ist auf großes Interesse gestoßen. Nach Angaben von Verteidigungsminister Pistorius sind bis zum Nachmittag etwa 307.000 Besucherinnen und Besucher an den 10 Standorten in Deutschland gezählt worden. Etwa 70.000 mehr als zur gleichen Zeit im Vorjahr. Pistorius sprach von einer enormen Resonanz. Die Bundeswehr gehöre in die Mitte der Gesellschaft, sagte der SPD-Politiker. In Zeiten wachsender Unsicherheit sei es wichtig, Präsenz zu zeigen. Beim Tag der Bundeswehr können Bürger militärisches Gerät besichtigen und mit Soldaten ins Gespräch kommen. In Zentralafrika ist die Zahl der bestätigten Ebola-Fälle auf fast 500 gestiegen. Nach Angaben der Weltgesundheitsorganisation gibt es in der Demokratischen Republik Kongo mehr als 450 bestätigte Infektionen, darunter 82 Todesfälle. Im Nachbarland Uganda liegt die Zahl der Infektionen bei fast 20. 2 Erkrankte seien dort gestorben. Die WHO hatte Mitte Mai eine gesundheitliche Notlage von internationaler Tragweite ausgerufen. Das ist die zweithöchste Alarmstufe. Das waren die Nachrichten. Das Wetter in Deutschland. Wechselnd bewölkt, gebietsweise Regen, im Süden nur vereinzelt Schauer, sonst trocken, 15 und 7 Grad. Tagsüber im Norden Wolken, Schauer und vereinzelt Gewitter, im Süden meist trocken und sonnig, an den Alpen.